0: Universum gestaltet durch das Planetarium Wolfsburg. Die astronomische Ausstellung ist noch bis zum 2. Juli zu den normalen Kirchenöffnungszeiten zu besuchen. Erstmals kann dazu die Hettstädter Himmelskugel, ein astronomischer Barocklobus am Kanzelaufgang, besichtigt werden. Der Eintritt ist frei.
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0: Es war im Februar 2022, als die Dirtbahn an der Eisleber 7 Hitze feierlich eröffnet wurde. So schloss man mit der BUSG Aufbau Eisleben, die eigens eine Abteilung Dirtbahn gründete, einen Nutzungsvertrag ab, der am Eröffnungstag unterschrieben wurde, um dann die Anlage offiziell zu übergeben. Doch irgendwie lief das Ganze nicht und die Dirtbahn wurde 2023 wieder vom Netz genommen. Nun gab es jedoch einen Neustart. Nach umfangreichen Erdarbeiten, ca. 200 Tonnen wurden auf dem 2100 Quadratmeter großen Gelände bewegt, konnte Bürgermeister Carsten Staub am 1. Juni zahlreiche Kinder und Jugendliche mit ihren Bikes, Vertreter der Stadtverwaltung und des Stadtrates, die beteiligten Firmen sowie weitere Interessierte auf der Anlage begrüßen.
1: Herzlich willkommen hier auf der 7 Hitze zur Neu- oder Wiedereröffnung unserer Dirtbahn pünktlich am heutigen Kindertag. Dazu möchte ich euch nochmal ganz herzlich gratulieren. Ich denke, auch in der Schule heute, erster Schultag zum Kindertag. Ich denke, da habt ihr auch schon einiges erlebt und dem wollten wir uns hier natürlich als Stadtverwaltung auch anschließen. Ich bin sehr froh, dass wir dieses Thema, ich würde es nochmal kurz auch zeitlich abfolgen lassen, heute dann auch zu einem guten Ende führen können. Wir hatten im Jahr 2022 die bisherige Dirtbahn auf dem kompletten Areal in den Betrieb eines Vereins gegeben. Leider hat sich das nicht ganz so vollzogen, wie wir uns das vorgestellt haben.
0: Herr Staub betonte, dass die nun wieder nutzbare Dirtbahn als Ergänzung zur Skaterbahn am Wiesengelände zu sehen ist, sowie einem in Planung befindlichen Pumptrack, also einer Strecke mit welligem Längsprofil, wo ohne die Pedale zu nutzen, nur mit dem Körpergeschwindigkeit aufgebaut wird.
1: Wir hatten, das muss ich auch oder möchte ich auch an der Stelle nicht verhehlen, sehr starke Diskussionen, auch in den politischen Gremien, im Stadtrat. Was soll denn hierher kommen? Es gab auch die Idee seitens der Stadtverwaltung, hier einen Sportplatz für die nahegelegene Grundschule Geschwister Scholl entstehen zu lassen, mit einer Möglichkeit, dort auch Handball, Basketball und auch Fußball spielen zu können, wie ihr es vielleicht kennt, ein eingezäuntes Fußballfeld. Der Stadtrat hat sich mehrheitlich dafür entschieden, hier die Dirtbahn wieder entstehen zu lassen, als Ergänzung zu dem Portfolio, was ich gerade sagte, Pumptrack und Skateranlage am Wiesengelände.
0: 10.000 Euro investierte die Stadt und der Bürgermeister dankte allen Beteiligten. So der Baufirma Rotkegel für die Erdarbeiten, der Max-Bögel-Stiftung für die kostenlose Bereitstellung des Baumaterials, dem Landschaftsbau Müller sowie dem städtischen Betriebshof.
1: Dann viel Spaß und immer unfallfreie Fahrt. 3, 2, 1. Viel Spaß.

0: Wichtigste Ansprechpartnerin für die Aktiven auf der neuen Strecke ist Mitinitiatorin Nicole Wiesenmüller. Sie hat als Streetworkerin den besten Draht zu den jungen Leuten und schlägt hier gerade vor, weitere Ideen für die Gestaltung der Dirtbahn in einer Handygruppe zu bündeln.
1: Ich freue mich sehr. Also man sieht ja auch, dass es angenommen wird. Und wenn die Jugend sich freut, freue ich mich natürlich noch umso mehr. Und wenn es so angenommen wird wie heute, haben wir alles richtig gemacht. Also ja, kommt vorbei.
2: So bei
1: super. Ja? Also wir haben viele Veranstaltungen geplant. Beats and Brush in der Kirche, Streetfood Rally im Oktober wollen wir wieder machen. Ja. Und ansonsten haben wir genug zu tun und wir freuen uns über alle Veranstaltungen. Heute ist Kindertag, also was gibt es Schöneres in der Lutherstadt Eisleben als so viele auf dieser Bahn. Also ich freue mich sehr.

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1: Am 3. Juni wurde in Röppling am See im Lindenweg passend eine Weißlinde gepflanzt. Was es damit auf sich hat, verriet Michaela Haltrich, Niederlassungsleiterin Süd der Mideva.
2: Die Mideva feiert dieses Jahr ihren 30. Geburtstag und deswegen haben wir dazu aufgerufen, dass unsere ganzen Gemeinden, die in der kommunalen Familie mit uns verbandelt sind, wo wir die Trinkwasserversorgung machen, dass die uns kleine Geburtstagsgrüße einsenden. Und da haben wir unter anderem auch hier vom Seegebiet Mansfelder Land ein ganz schönes Video bekommen. Habt ihr vielleicht gesehen oder ihr könnt es euch noch angucken. Und da sieht man, ich sag mal, die Liebe zur Region. Wir hängen ja alle miteinander zusammen, wir gehen durch dick und dünn zusammen, regeln alle Probleme, die aufkommen. Ich denke, das sieht man in dem Video auch schön, dass einfach die Partnerschaft sehr, sehr stark ist. Und wir bedanken uns dafür und haben gesagt, jeder, der uns einen Geburtstagsgruß schickt, der bekommt hinterher einen Baum gepflanzt. Und hier hat sich die Gemeinde für eine Linde entschieden. Ist ja klar, hier im Lindenweg sind ja alles Linden. Und da wurde gesagt, der Hort ist dazu eingeladen, beim Einpflanzen des Baumes mitzuhelfen.
3: Wir haben natürlich gern an der Challenge zum 30-jährigen Geburtstag der Mideva teilgenommen. War ein sehr schönes Video und wir hoffen natürlich, dass wir dann im Dezember auch den Wasserbrunnen gewinnen werden, um das nochmal mit zu erwähnen. Und wir freuen uns ganz besonders, dass wir unabhängig von dem Gewinn dann auch einen Baum geschenkt bekommen von der Mideva und haben uns natürlich gefreut, dass wir uns dann eine Linde aussuchen durften, die natürlich sehr gut hierher passt und dass der Hort mit dabei ist.
1: Und die Mädchen und Jungen leisteten gleich ihren musikalischen Beitrag.

0: Die Mädchen und Jungen waren unter Anleitung mit Feuereifer dabei, den neuen Baum zu pflanzen. Und wie gehört, sind ja alle, die sich an den Medeva-Glückwünschen beteiligten, in einem großen Lostopf und haben am Ende des Jahres die Chance, einen von zwei öffentlichen Trinkwasserbrunnen zu gewinnen. 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Am 26. Juli um 17 Uhr beginnt ein Orgelkonzert mit Kirchenmusikdirektor Thomas Ennenbach in der Marktkirche St. Andreas in der Lutherstadt Eisleben. Thema Giganten des Barocks, Bach und Händel sowie Verehrer. Der Eintritt kostet 10 Euro im Vorverkauf. Schüler bis 18 Jahre brauchen nichts bezahlen. Am 27. Juni wird in der Zeit von 9.30 Uhr bis 18 Uhr zum Tag der Berg- und Hüttenleute an den Schmidtschacht Helbra eingeladen. Mit dem Comedy-Programm Dicke Luft und kein Verkehr 4, Frauentausch, gastieren Künstler des bekannten Klacktheaters im Hof der Mansfelder Gewerke in Bendorf. Termin ist der 6. Juni, Einlass ab 17 Uhr, Beginn 18 Uhr, Eintritt 25 Euro. Der Kartenverkauf ist unter der eingeblendeten Telefonnummer möglich. Im Rahmen der Ehrenamtswürdigung wird der Ottilienpreis 2026 Starke Frauen am 28. Juni ab 16 Uhr in der Klosterkirche St. Marien-Widerstedt feierlich verliehen. 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
1: Der DAX notierte am Freitagvormittag bei 24.889,46 Punkten, der TecDAX bei 4.203,19 Zählern und der Euro war in US-Dollar 16,14 wert.
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1: In der Nacht zum Samstag lässt die Schauaktivität nach und vermehrt gibt es Auflockerung. Vereinzelt bildet sich Nebel. Die Tiefstwerte sinken auf 11 bis 6 Grad, der Wind weht schwach aus West. Der Samstag wird heiter bis wolkig, zunächst aber meist niederschlagsfrei. Später gibt es ein leichtes ansteigendes Schauer- und Gewitterrisiko. Die Höchstwerte erreichen 21 bis 23 Grad, der Wind weht schwach aus unterschiedlichen Richtungen. In der Nacht zum Sonntag ist es wolkig bis stark bewölkt, gebietsweise fällt leichter Regen. Die Luft geht auf 13 bis 10 Grad ab, der Wind weht schwach aus unterschiedlichen Richtungen. Der Sonntag wird wolkig bis stark bewölkt, zeitweise fallen Schauer und Gewitter. Die Höchstwerte erreichen 20 bis 23 Grad, der Wind weht schwach bis mäßig aus Südwest. In der Nacht zum Montag ist es stark bewölkt, lokal fällt etwas Regen. Die Tiefstwerte sinken auf 12 bis 10 Grad, der Wind weht schwach aus unterschiedlichen Richtungen. Am Montag ist es wolkig und meist niederschlagsfrei. Die Tageshöchstwerte erreichen 20 bis 24 Grad. Der Wind weht schwach, anfangs aus West, später aus Süd.
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1: Um 11 Uhr waren es 18 Grad, die Luftfeuchtigkeit betrug 51% und der Luftdruck 1013 Hektopascal.
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0: Der Sachsen-Anhalt-Tag 2026 in Bernburg steht unter dem Motto, wo Sachsen-Anhalt trifft. Damit Besucher auch verstehen, was hinter diesem Motto steckt, hat eine Arbeitsgruppe jetzt eine 24-seitige Broschüre erarbeitet. Vorgestellt wurde sie vergangene Woche im Rathaus. Die Veröffentlichung beschäftigt sich mit der Geschichte Bernburgs, dem Erbfall von 1212 und der besonderen Bedeutung des Schlosses für die Stadt.
1: Mein Name ist Dr. Stefanie Eifert. Ich bin gebürtige Bernburgerin und war Mitglied der Arbeitsgemeinschaft Geschichte. Am Anfang zusammen mit Herrn Olaf Böck. Der hat ganz viele regionalhistorische Forschung gemacht zum Thema eben Sachsen und Anhalt. Und auf diesen wissenschaftlichen Überlegungen beruht das Motto, wo Sachsen-Anhalt trifft. Und wir haben uns eben Gedanken gemacht, wie wir dieses Motto publikumswirksam und verständlich eben in die Bevölkerung hineinbringen. Ergebnis war eben diese kleine Broschüre mit den drei Aufsätzen da drin und die wissenschaftliche Eröffnung des Sachsen-Anhalt-Tags am 1.6.
0: Die Broschüre verbindet dabei mehrere Themen miteinander. Im Mittelpunkt steht der historische Erbfall von Bernburg aus dem Jahr 1212. Gleichzeitig geht es aber auch darum, wie sich Bernburg über Jahrhunderte hinweg entwickelt hat und warum die Stadt immer wieder ein Ort der Begegnung gewesen ist.
1: Der erste Artikel thematisiert eben das Motto, wo Sachsen-Anhalt trifft, und zeigt die Prozesse und historischen Ereignisse, die zum Erbfall 1212 geführt haben, geht aber auch darüber hinaus und zeigt quasi, dass Bernburg in all den Jahrhunderten der Stadtgeschichte immer wieder ein Ort von Grenzen gewesen ist und diese Grenzen eben überwunden hat und damit eben immer schon ein Ort der Begegnung gewesen ist. Und da der Erbfall 1212 im Bernburger Schloss stattgefunden hat, ist das der zweite Beitrag, der sich eben mit der Architekturgeschichte des Schlosses, aber auch mit seinen verschiedenen Funktionen über die Jahrhunderte hinweg beschäftigt und eben damit das Schloss, also die Krone Anhalts, zu einem identitätsstiftenden Faktor innerhalb der Bernburger Stadtbevölkerung gemacht hat. Und der dritte Beitrag fokussiert dann eben auf die Zeitspanne 1996 bis 2026 und beleuchtet die Entwicklung des Stadtbildes in diesem Zeitraum, also vom ersten Sachsen-Anhalt-Tag bis jetzt.
0: Die Broschüre liegt ab sofort in den Rathäusern, der Stadtbibliothek und an weiteren Stellen rund um den Sachsen-Anhalt-Tag aus. Auch während des Landesfestes selbst soll sie für Besucher erhältlich sein.
1: Die Broschüren liegen in allen Rathäusern aus, in der Stadtbibliothek, wahrscheinlich auch im Museum und sind auch den Schulen zugänglich gemacht worden. Ja, und können eigentlich überall, wo Sachsen-Anhalt-Tag draufsteht, auch abgeholt werden und werden natürlich auch an verschiedenen Ständen dann zum Sachsen-Anhalt-Tag verfügbar sein.
0: Der Sachsen-Anhalt-Tag findet Anfang Juni in Bernburg statt. Mit der Broschüre wollen die Organisatoren die Geschichte hinter dem Motto schon vor dem Fest für Besucher und Einheimische greifbar machen.

2025 jährten sich das Ende des Deutschen Bauernkrieges und der Todestag Thomas Münzers zum 500. Mal. Unter dem Begriff Gerechtigkeit mit Y fanden auch in Mansfeld-Südharz zahlreiche Veranstaltungen statt. Neben seinem Geburtsort Stolberg stand auch Altstädt, wo der Theologe Münzer auf dem Schloss seine berühmte Fürstenpredigt hielt, im Mittelpunkt des Interesses. Unter anderem wurde zu einem Mittelalterfest geladen, das mit dem Umzug aller Protagonisten, unter denen auch viele Altstädter Bürger waren, durch die Straßen der Stadt seinen Anfang nahm.

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0: Angekommen am Festplatz direkt neben dem Rathaus übernahm das Schauspielduo Zeter und Morio in Persona Wolfgang Gundacker und Eva Medusa Güne aus Berlin, die sich als Thomas Münzer und der Äbtissin eines nahegelegenen Klosters ein wortgewaltiges Gefecht lieferten.
1: So wie ich es auf eurem Schlosse den Fürsten gesagt habe, so wird es kommen. Später wurde meine Rede, meine Predigt dort oben auf dem Schlosse als die Fürstenpredigt betitelt. Und so war es auch gewesen. Doch heute, kann ich euch sagen, fühle ich mich wohler, denn ich befinde mich mitten unter euch. Liebe Leute, als ich noch ein kleiner Bub war, so alt wie ihr Mädchen da unten vielleicht, sagte mein Onkel, der ein Seilermeister war, die Großen, die Kleinen hängt man auf, die Großen lässt man laufen. Wer umgekehrt der Weltenlauf, würd ich mehr Strick verkaufen. So war es gewesen damals. Und vielleicht ist es heute immer noch so, man weiß es nicht. Stamme ich doch aus einer alten Zeit, so denn wisset, dass wir hier einen Gast wohl haben, der von einem nahegelegenen Kloster oder einem ferner gelegenen Kloster vielleicht aus Quedlinburg gekommen ist, um an euch hier ihr Wort zu richten.
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0: Datum. Ich sage euch, der Heilige Vater hat mich gesandt, euch alle zu ermahnen. In welches Fahrwasser ihr unsere christliche Welt habt entgleiten lassen. Ihr hört auf diesen Ketzer, der euch zum Kriege verführt. Aber im Krieg werdet ihr sterben. Die heilige Mutter Kirche wird eure Seelen erretten und euch in Frieden leben lassen. Ich stehe hier als die Ausmerzerin allen Übels. Ich bin euer jüngstes Gericht und ich sage euch, wendet euch dem einzig wahren Gott wieder zu oder die römisch-katholische Kirche wird euch exkommunizieren in die ewige Verdammnis werfen.
1: Ich bin ein Mann des Volkes, deswegen spreche ich auch mitten unter euch. Nur Gott Vater führt das jüngste Gericht. Und nicht eine Frau, die sich eine schwarze Kutte übergeworfen hat und sich aufspielt, in Gottes Namen euer jüngstes Gericht wohl zu sein. Leute, was haltet ihr davon?
2: Buh!
1: So denn?
0: Werdet ihr auch noch Buh rufen, wenn ihr in der Hölle röstet? Dann schreit ihr um Hilfe, aber dann ist es zu spät.
1: In der Träne des Schmerzes spiegelt sich der Regenbogen einer besseren Zeit. Und in diesem Zeichen können wir nicht verlieren.
0: Du Rückengeist, du Antichrist von Altstädt, du stinkst aus dem Maule nach Häresie. Und ihr lacht. Ja, schön, gute Frau. Ich sehe schon die Pest hinter eurem Nacken stehen. Noch glotzt ihr alle mit offenem Maule wie das blöde Vieh. Aber wenn die Strafe euch holt, Stürme, Fluten, Krieg, dann werdet ihr nicht mehr lachen. Dann werdet ihr diesen Mann verfluchen. Aber ich sage euch, ihr werdet in der Hölle rösten. Und niemand, auch nicht die Kirche, kann euch erretten. Bin fort mit dir, du Antichrist, du Diabolos, du Belzebub, du Kröte, du Barbar!
1: Wir werden hier unser Gastrecht nicht missbrauchen. Ich führe ab sofort hier auf dem Platze die Redefreiheit ein. Auch für Leute wie dich, aus deren Maul die Blasphemie strömt, die den Teufel zitiert und doch selber der Teufel ist. So denn, Leute, lasst euch diesen Tag nicht verdrießen. Feiert, trinkt, mein Bruder. Seid fröhlich, lasset die Kindlein spielen.
3: Und das taten die Altstädter und ihre Gäste dann auch. Bei Tanz und Musik, Gaukelei und mittelalterlicher Kulinarik. Bestens unterhalten, zum Beispiel mit der Musik von der Gruppe Elstertanz.

Regelmäßig organisiert der Verein der Mansfelder Berg- und Hüttenleute Besteigungen der Spitzkegelhalden im Mansfelder und Sangerhäuser Revier. Am 1. Juni war nicht nur Kindertag. Es konnte auch im Rahmen der Feierlichkeiten zu 825 Jahre Bergbau auf die Abraumhalde des Fortschrittsschachts nahe Volkstedt geklettert werden. Am Fuße der mit 153 Metern höchsten Spitzkegelhalde entwickelte sich nach einem Gottesdienst und bei bestem Wetter schnell Volksfeststimmung. Dazu trugen auch die gut gelaunten Musiker des Schalmeienorchesters Mönch Pfiffel Nikolaus Ried bei.

0: Zahlreiche Helfer packten im Vorfeld und natürlich hinterher mit an, um das Event zu ermöglichen und ordentlich abzusichern. So mussten zum Beispiel diverse Bänke für den Gottesdienst nach oben und wieder herunter transportiert, sowie Dutzende Eisenstäbe für das Halteseil an der steilsten Stelle eingeschlagen und wieder herausgezogen werden. Circa 700 Damen, Herren und Kinder sowie einige Vierbeiner wagten den Aufstieg an diesem ersten Sonntag im Juni 2025. Ganz vorn mit dabei war Familie Schreiber aus Sangerhausen mit ihrem Sohn, der in Warnsdorf wohnt.
1: Und Sie wollten mal die andere Halte sehen. Auf der Hohen Linde waren Sie sicher schon öfters.
2: Ja, ja.
1: Und, wie war es oben?
3: Sehr schön.
2: Gut, schöne Aussicht heute. Ja. Wir wollten schon mal hoch vor 2 Jahren, da kam, hat uns aber das Gewitter erwischt, da sind wir hier unten wieder umgekehrt.
1: Kann ja heute auch noch kommen.
2: Könnte noch kommen, deswegen sind wir schon jetzt im Vormittag.
1: Sehr gut. Schön, dann essen Sie mal was Schönes unten, nicht?
2: Na, schön.
1: Ist das Ihre erste Heldenbesteigung?
2: Nee, in Sangerhausen war ich auch schon.
1: Auch schon, ja. Und das berichten Sie dann aber auch Ihren Freunden, oder?
2: Ja, es kommt auf jeden Fall im WhatsApp-Status.
1: Sehr gut. Na dann, schönen Tag noch, ja? Tschüss.
0: Auch Roland und Peter waren zeitig aufgestanden und hatten die Wanderung bereits hinter sich gebracht. Für Peter aus Hannover war es eine Premiere.
1: Du warst also heute zum ersten Mal oben,
4: ja,
1: auf der,
4: genau.
1: Und wie war's?
4: Traumhaft. Sehr schön. Sehr schöne Aussicht.
1: Warst du auch schon mal bei der Cheops-Pyramide? Die ist ja noch etwas höher hier.
4: Diese Nein, Halle. War ich noch nicht gewesen.
1: Okay, aber da hast du jetzt zumindest mal das Gefühl so
4: ein bisschen.
1: Du kommst aus Hannover, gibt es da sowas auch?
4: Nein.
1: Nein.
4: Der höchste Berg ist der Leister und...
1: Wie hoch ist der?
4: 120 Meter.
1: Naja, auch ein bisschen.
2: Etwas erhöht.
1: So, wie geht euer Tag noch weiter?
5: Jetzt geht's zu den Eltern nach Helbra.
1: Cool.
5: Genau.
1: Na dann. Viel Spaß.
0: Der Fortschrittsschacht, der bis 1949 Wolfschacht hieß, ist eine von 3 Großschachtanlagen der Mansfelder Mulde. Die Spitzkegelhalde ist 14 Meter höher als die Cheops-Pyramide. Da kam so manch einer ordentlich ins Schwitzen. Wie auch Volker Schmidt, Leiter von Schloss Mansfeld.
1: Du bist aber ganz schön ins Schwitzen gekommen.
6: Ja, hoch zu mehr als runterwärts.
1: Und? Schöne Aussicht, oder?
6: Toll.
1: Ja,
6: ja.
1: Prima.
6: Ich war nicht zum ersten Mal da, aber... Man gönnt sich ja sonst nichts.
1: Dann wieder ab ins Schloss.
6: Ja.
0: Aber unter den hunderten Besuchern waren noch weitere bekannte Gesichter, so zum Beispiel das von Andreas Tomaschek, Geschäftsführer der Bendorfer Wohnungsbaugesellschaft.
1: Man begeht die Halde und den trifft man. Unglaublich, oder?
5: Ja, so ist es manchmal.
1: Ja, und ihr wart ja auch oben, wie war's?
5: Gut, schönes Wetter heute. Man sieht weit bis zum Brocken.
1: Mhm.
5: Fernglas ist zu empfehlen, dann... Ist zwar ein bisschen riesig am Brocken, aber man kann bis hinter gucken.
0: Ob dieser Hund zum ersten Mal hier oben war, weiß man nicht. Jessica und André aus Hettstedt waren es.
1: Sie waren gerade oben und kommen aus Hettstedt und sind auch zum ersten Mal hier oben.
7: Genau.
1: Und, cool?

0: Und während sich die Hettstädter nach unten begaben, waren Denise und Eileen aus Halle noch auf dem Weg nach oben.
1: Wir haben ja mal zwei Leute aus Halle. Ihr habt euch auch rausgewagt.
2: Ja.
1: Warum? Wart ihr schon mal hier oben? Oder?
2: Nein, also ich nicht.
1: Erstbesteigung sozusagen.
3: Nee, ich war schon mal hier. Aber unerlaubt, zum Feuerwerk schauen. Oh, Eisleberwiese.
1: Ah, okay. Aber ist ganz schön heftig, nicht? So, schon recht steil.
2: Ja, ja.
1: Aber ihr habt es gleich geschafft.
2: Aber man schafft das.
1: Genau.
3: Es lohnt sich. Toller Blick.
0: Und der öffnet sich oben angekommen in Richtung der beiden anderen Pyramiden, wie die Halden gern genannt werden, die vom Ernst-Thälmann- bzw. Fitzdom-Schacht und weiter hinten die des Otto-Prosowski-Schachtes bei Gerbstedt. Doch auch der Petersberg, der Kyffhäuser und sogar der Brocken waren an diesem Tag zu sehen. Alle Hände voll zu tun hatten hier oben Peter und Klaus, die fleißig Gipfelstempel verteilten. Sie gehören zu den etwas betagteren Mitgliedern im Verein Mansfelder Berg- und Hüttenleute. Doch damit haben sie kein Problem.
1: Den Aufstieg auch noch geschafft mit doch schon ein paar mehr Tagen auf dem Buckel? Oder war es schwierig?
4: Ging.
1: Ging. Gut, Respekt.
4: Naja, was soll ich denn? Vorbremse. Man will ja hoch, man müssen hoch. Ja. Wir müssen ja stempeln.
1: Genau.
4: Was hilft's?
1: Alles gut. Na, wie oft warten ihr in eurem Leben schon hier oben?
4: 4, 5 Mal.
1: Ach, auch gut.
4: Gut, das
1: okay.
4: Zähle ich mit.
5: Ich war schon. Das geht doch. Kein Tier.
0: Auch Anja und Thomas aus Sangerhausen holten sich einen Stempel und waren begeistert.
1: Wie fühlt man sich jetzt hier wie auf dem Kilimandscharo?
6: Viel schöner, ja.
1: Okay.
6: Beim Mansfelder Land geht nichts drüber. Mhm. Muss man gar nicht in die Ferne reisen. Hier in der Heimat ist doch noch am schönsten.
1: Ja.
6: Und wie gesagt, wenn man die Gelegenheit hat, mal das schöne Mansfelder Land von oben zu sehen, müssen wir natürlich die Gelegenheit nutzen.
0: Dass es auch ohne Stempelheft ging, bewies sie Klinde aus Bad Kösen.
4: Jetzt?
1: Ja?
7: Und Startbewohnerer.
1: Super! Und Sie sind aus Bad Kösen hier angereist und haben sich jetzt den Stempel geholt. Wem zeigen Sie den dann zu Hause?
8: Meinen Enkelkindern. Die nehme ich das nächste Mal mit.
1: Ja, toll. War das schön, ja?
8: War schön. Ja.
0: Für kirchlichen Beistand sorgte der Weihpfarrerin Iris Helmich.
9: Ja, schon Gottesdienst auf der Halde mit meiner Kollegin.
1: Da haben Sie sich nicht nehmen lassen, dann auch noch
9: mal. Na, natürlich, selbstverständlich muss man auch auf die Halde gehen, ja. Na?
1: Schön. Viel Spaß. Da sind Sie ja dem lieben Gott ein bisschen näher.
9: Genau, und der ist ja überall.
1: Ah, ja, also Sie insofern, haben ja recht. Ja. Okay, dann tschüss.
9: Aber da, wo Menschen sind, ist auch der liebe Gott. Ja.
1: Gut.
0: Sprach's und begab sich auf den Rückweg, der sich für manch einen schwieriger als der Aufstieg gestaltete. Aber mit der gebotenen Vorsicht und dem installierten Handlauf als Unterstützung kamen alle Gäste sicher wieder hinunter. Schließlich gab es auf dem Festplatz, neben Speisen und Getränken, auch noch einiges zu erleben. Und zwar für Groß und Klein. Wir sprachen mit Lukas Eckert vom Verein der Mansfelder Berg- und Hüttenleute, der stark in die Organisation der Haldenbesteigung involviert war und jetzt auch eine neue Funktion innehat.
1: So, Herr Eckert, jetzt stehen wir hier an der Halde vom Wolf- bzw. Fortschrittsschacht.
10: Richtig.
1: Das ist wirklich heute gut besucht, das Event. Natürlich auch wegen des Wetters, vielleicht auch wegen des Kindertages, wer weiß.
10: Ja.
1: Sind Sie erstmal zufrieden?
10: Also wir sind natürlich sehr zufrieden, vor allem als Verein der Mansfelder Berg- und Hüttenleute. Heute früh sah es nicht ganz so gut aus, es war sehr stürmisch. Die haben Gewitter angesagt, schwere Gewitter vor allem. Und da ist für uns als Veranstalter natürlich immer so ein bisschen das Risiko da, dass das Wort wirklich ins Wasser fällt. Mhm. Gott sei Dank. Nach dem Berggottesdienst, kann man sagen, und wo die Schamainkapelle angefangen hat zu spielen, ist der Himmel aufgeklärt und hält sich bisher. Man sieht ja auch hinter uns, die Besucher sind reichlich da, sind glücklich. Die Versorgung der Freiwilligen Feuerwehr Volkstedt ist einwandfrei. Die Lutherstadt Eisleben ist mit vertreten von der Kulturabteilung. Die machen so ein bisschen Kinderbespaßung, das heißt Kinder schminken, ausmalen. Die Landfrauen haben wir dabei, die zeigen eben so ein bisschen ihr Handwerk, ihr Können. Das ist auch ganz wichtig, sage ich mal. Und somit haben wir hier einen schönen Schulterschluss der Traditionsvereine auch dieser Region. Ja.
1: Apropos Traditionsvereine, Sie haben ja eine neue Sache inne. Also wie kam es denn dazu?
10: Ja, also ich wurde zum neuen Landesvorsitzenden des Sachsen-Altinischen Landesverbandes der Bergmannschütten und

0: knappen Vereine gewählt, langes Wort, braucht man erst eine Weile, ehe man das drin hat. Ja, ich bin dort also der erste Landesvorsitzende, Ansprechpartner für die Vereine, die hier in Sachsen-Anhalt mit tätig sind oder auch ansässig sind und ja.
1: Aber wo ist der Vorgänger hin?
0: Also der langjährige Vorgänger, also unser langjähriger Vorsitzender Erich Hartung, hat sich aus altersbedingten Sachen zurückgezogen, sagen wir mal so. Er hat es jetzt 8 Jahre lang gut gemeistert, hat jetzt zum Schluss die 825-Jahr-Feier in der Berg- und Großenstadt Sangerhausen mit organisiert, geplant mit seinem Vorstand. Hat zuvor auch das 8. Landestreffen in Sangerhausen mit organisiert und ich denke mal, man kann ihn jetzt in den gut verdienten Ruhestand auch gehen lassen.
1: So, und das heißt ja dann auch, es gibt dann auch ein bisschen junges Blut. Was haben Sie denn für neue Ideen? Wie könnte man zum Beispiel die Jugend dann ein bisschen besser mit einbinden?
0: Das ist richtig. Also bei der Vorstandssitzung, bei dieser Delegiertenversammlung, die wir jetzt hatten in Elbingerode, war natürlich Kernthema der Nachwuchs. Das ist ein großes, schwieriges Problem. Wir müssen jetzt als Vorstand, wenn wir uns konstituiert haben, wirklich intensiv beraten, wie wir auch den Nachwuchs wieder für diese berg- und hüttenmännische Tradition gewinnen können. Weil der Nachwuchs ist unsere Zukunft, sage ich mal. Das heißt nicht nur die Zukunft unseres Verbandes, sondern auch die Zukunft der einzelnen Vereine. Weil ohne Nachwuchs geht es ganz einfach nicht. Ja. Man versucht zwar immer noch zu viel, wie geht mit den alten Mitgliedern zu stemmen, noch irgendwann ist der Altersdurchschnitt einfach zu hoch. Das ist ein Punkt. Der zweite Punkt ist die digitale Vernetzung der Vereine. Das heißt, E-Mail-Verkehr gut und schön, wir wollen auf digitale, moderne Medien setzen. Das heißt aber auch als Landesverband in den sozialen Medien besser vertreten sein, ob es Facebook ist, TikTok ist, das, wo auch die Menschen wirklich jetzt sind. Ja, das ist wirklich eines der Kernpunkte. Und das dritte wird sein, dass wir als Verband uns erstmal strukturell neu aufstellen müssen. Das heißt, ordentliche Strukturen wieder schaffen. Und auch von der Finanzierung her ein bisschen Probleme bekommen. Das heißt, es entfällt in Zukunft Geld vom Bundesverband, der uns natürlich fehlt. Ja, das war auch nicht wenig Geld. Das heißt, der Bundesverband hat das Geld vorher von der RAG bekommen, von der Ruhrkohle AG, die gibt es ja so nicht mehr. Und der Nachfolgebetrieb sagt, er gebe Geld, aber nur für die Vereine aus Nordrhein-Westfalen bzw. aus den westdeutschen Vereinen. Ist für uns natürlich als Ostverbände, sage ich es mal so, ein bisschen schwierig, weil wir auf die Gelder angewiesen sind. Aber da muss ich auch sagen, da müssen wir ganz einfach mit dem Geld auskommen, was wir haben. Und versuchen uns, dass wir als Vorstand auch die nächsten Jahre, Jahrzehnte handlungsfähig bleiben.
2: Und dann gab es noch ein kleines Highlight. So begaben sich einige Mitglieder des Schamain-Orchesters mit ihren Instrumenten auf den Gipfel der Halde, um von dort mit dem Steigerlied zu grüßen.

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0: Hallo und herzlich willkommen, liebe Zuschauerinnen und Zuschauer bei Punktum, Ihrem regionalen Fernsehprogramm am heutigen Freitag. Mit der inzwischen gestarteten dritten Ausbaustufe treibt der Landkreis Mansfeld-Südharz den Ausbau des schnellen Internets weiter voran. Nachdem in den ersten beiden Ausbaustufen bereits rund 23.000 Anschlüsse geschaffen wurden, kommen jetzt weitere 5.400 dazu. Allein in der Kreisstadt Sangerhausen werden bis Ende 2028 weitere knapp 800 Anschlüsse geschaffen. Etwa 4000 Adressen sind jetzt schon gigabitfähig in der Kreisstadt versorgt. Das entspricht rund der Hälfte aller vorhandenen Adressen im gesamten Gemeindegebiet der Stadt Sangerhausen. Nach Abschluss der dritten Ausbaustufe werden über den Landkreis koordiniert insgesamt mehr als 50 Millionen Euro in den Breitbandausbau geflossen sein. Eine vierte Ausbaustufe ist bereits in Vorbereitung. Hierfür läuft die europaweite Ausschreibung. Das Handwerk fordert die Senkung der Ausgaben. Seit Jahren weisen wir auf die Notwendigkeit struktureller Änderungen bei der Sozialversicherung hin. Passiert ist zu wenig, bemerkt der Präsident der Handwerkskammer Halle, Thomas Keindorf, im Hinblick auf aktuelle Entwicklungen. Nach Jahren der Wirtschaftskrise und angesichts der demografischen Entwicklung öffne sich die Schere zwischen Ausgaben und Einnahmen immer mehr. Die Rentenversicherung prognostiziert für 2028 eine Beitragserhöhung um über 1%. Die Bundesagentur für Arbeit steht vor einem Fehlbetrag und die geplanten Einsparungen bei den Krankenversicherungen, über die verhandelt wird, werden das Problem ebenfalls nicht lösen. Angesichts dieser Hiobsbotschaften sind schnell wirksame grundlegende Änderungen unvermeidbar. Gleichzeitig ist die Belastung der Arbeitnehmer und Unternehmer schon jetzt zu groß. Die früher versprochenen 40% Sozialabgaben als Grenze sind schon längst überschritten. Die notwendigen Reformen dürfen nicht die wirtschaftliche Tätigkeit abwürgen, Unternehmen zur Stilllegung und Arbeitnehmer zur Schwarzarbeit animieren, erklärt Keindorf. Es müsse deshalb an den Ausgaben angesetzt werden. Nicht alles, was wünschenswert ist, sei auch finanzierbar. Dazu gehört auch, beitragsfremde Leistungen vollständig durch den Bund zu finanzieren. So der Präsident. Am 13.06. ab 18 Uhr ist die St. Jakobikirche Hettstedt bis 22 Uhr geöffnet. Neben Straßenmusik, Turmbesteigung, Klönecke mit Tee werden Kirchenführungen angeboten. Ein besonderes Highlight ist in diesem Jahr die Ausstellung Unser Universum, gestaltet durch das Planetarium Wolfsburg. Die astronomische Ausstellung ist noch bis zum 2. Juli zu den normalen Kirchenöffnungszeiten zu besuchen. Erstmals kann dazu die Hettstedter Himmelskugel, ein astronomischer Barocklobus am Kanzelaufgang, besichtigt werden. Der Eintritt ist frei.
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0: Es war im Februar 2022, als die Dirtbahn an der Eisleber 7 Hitze feierlich eröffnet wurde. So schloss man mit der BUSG Aufbau Eisleben, die eigens eine Abteilung Dirtbahn gründete, einen Nutzungsvertrag ab, der am Eröffnungstag unterschrieben wurde, um dann die Anlage offiziell zu übergeben. Doch irgendwie lief das Ganze nicht und die Dirtbahn wurde 2023 wieder vom Netz genommen. Nun gab es jedoch einen Neustart. Nach umfangreichen Erdarbeiten, ca. 200 Tonnen wurden auf dem 2100 Quadratmeter großen Gelände bewegt, konnte Bürgermeister Carsten Staub am 1. Juni zahlreiche Kinder und Jugendliche mit ihren Bikes, Vertreter der Stadtverwaltung und des Stadtrates, die beteiligten Firmen sowie weitere Interessierte auf der Anlage begrüßen.
1: Herzlich willkommen hier auf der 7 Hitze zur Neu- oder Wiedereröffnung unserer Dirtbahn pünktlich am heutigen Kindertag. Dazu möchte ich nochmal ganz herzlich gratulieren. Ich denke, auch in der Schule heute, erster Schultag zum Kindertag. Ich denke, da habt ihr auch schon einiges erlebt und dem wollten wir uns hier natürlich als Stadtverwaltung auch anschließen. Ich bin sehr froh, dass wir dieses Thema, ich würde es nochmal kurz auch zeitlich abfolgen lassen, heute dann auch zu einem guten Ende führen können. Wir hatten im Jahr 2022 die bisherige Dirtbahn auf dem kompletten Areal in den Betrieb eines Vereins gegeben. Leider hat sich das nicht ganz so vollzogen, wie wir uns das vorgestellt haben.
0: Herr Staub betonte, dass die nun wieder nutzbare Dirtbahn als Ergänzung zur Skaterbahn am Wiesengelände zu sehen ist, sowie einem in Planung befindlichen Pumptrack, also einer Strecke mit welligem Längsprofil, wo ohne die Pedale zu nutzen, nur mit dem Körpergeschwindigkeit aufgebaut wird.
1: Wir hatten, das muss ich auch oder möchte ich auch an der Stelle nicht verhehlen, sehr starke Diskussionen, auch in den politischen Gremien, im Stadtrat. Was soll denn hierher kommen? Es gab auch die Idee seitens der Stadtverwaltung, hier einen Sportplatz für die nahegelegene Grundschule Geschwister Scholl entstehen zu lassen, mit einer Möglichkeit, dort auch Handball, Basketball und auch Fußball spielen zu können, wie ihr es vielleicht kennt, ein eingezäuntes Fußballfeld. Der Stadtrat hat sich mehrheitlich dafür entschieden, hier die Dirtbahn wieder entstehen zu lassen, als Ergänzung zu dem Portfolio, was ich gerade sagte, Pumptrack und Skateranlage am Wiesengelände.
0: 10.000 Euro investierte die Stadt und der Bürgermeister dankte allen Beteiligten. So der Baufirma Rotkegel für die Erdarbeiten, der Max-Bögel-Stiftung für die kostenlose Bereitstellung des Baumaterials, dem Landschaftsbau Müller sowie dem städtischen Betriebshof.
1: Dann viel Spaß und immer unfallfreie Fahrt. 3, 2, 1. Viel Spaß.

0: Wichtigste Ansprechpartnerin für die Aktiven auf der neuen Strecke ist Mitinitiatorin Nicole Wiesenmüller. Sie hat als Streetworkerin den besten Draht zu den jungen Leuten und schlägt hier gerade vor, weitere Ideen für die Gestaltung der Dirtbahn in einer Handygruppe zu bündeln.
1: Ich freue mich sehr. Also man sieht ja auch, dass es angenommen wird. Und wenn die Jugend sich freut, freue ich mich natürlich noch umso mehr. Und wenn es so angenommen wird wie heute, haben wir alles richtig gemacht. Also ja, kommt vorbei. Super. Also wir haben viele Veranstaltungen geplant. Beats and Brush in der Kirche, Streetfood Rally im Oktober wollen wir wieder machen. Ja. Und ansonsten haben wir genug zu tun und wir freuen uns über alle Veranstaltungen. Heute ist Kindertag, also was gibt es Schöneres in der Lutherstadt Eisleben als so viele auf dieser Bahn. Also ich freue mich sehr.

0: Am 3. Juni wurde in Röpplingen am See im Lindenweg passend eine Weißlinde gepflanzt. Was es damit auf sich hat, verriet Michaela Haltrich, Niederlassungsleiterin Süd der Mideva.
1: Die Mideva feiert dieses Jahr ihren 30. Geburtstag und deswegen haben wir dazu aufgerufen, dass unsere ganzen Gemeinden, die in der kommunalen Familie mit uns verbandelt sind, wo wir die Trinkwasserversorgung machen, dass die uns kleine Geburtstagsgrüße einsenden. Und da haben wir unter anderem auch hier vom Seegebiet Mansfelder Land ein ganz schönes Video bekommen. Habt ihr vielleicht gesehen oder ihr könnt es euch noch angucken. Und da sieht man, ich sag mal, die Liebe zur Region. Wir hängen ja alle miteinander zusammen. Wir gehen durch dick und dünn zusammen, regeln alle Probleme, die aufkommen. Ich denke, das sieht man in dem Video auch schön, dass einfach die Partnerschaft sehr, sehr stark ist. Und wir bedanken uns dafür und haben gesagt, jeder, der uns einen Geburtstagsgruß schickt, der bekommt hinterher einen Baum gepflanzt. Und hier hat sich die Gemeinde für eine Linde entschieden. Ist ja klar, hier im Lindenweg sind ja alles Linden. Und da wurde gesagt, der Hort ist dazu eingeladen, beim Einpflanzen des Baumes mitzuhelfen.
2: Wir haben natürlich gern an der Challenge zum 30-jährigen Geburtstag der Mideva teilgenommen. War ein sehr schönes Video und wir hoffen natürlich, dass wir dann im Dezember auch den Wasserbrunnen gewinnen werden, um das nochmal mit zu erwähnen. Und wir freuen uns ganz besonders, dass wir unabhängig von dem Gewinn dann auch einen Baum geschenkt bekommen von der Mideva. Und haben uns natürlich gefreut, dass wir uns dann eine Linde aussuchen durften, die natürlich sehr gut hierher passt und dass der Hort mit dabei ist.
0: Und die Mädchen und Jungen leisteten gleich ihren musikalischen Beitrag.

Prost. Die Mädchen und Jungen waren unter Anleitung mit Feuereifer dabei, den neuen Baum zu pflanzen. Und wie gehört sind ja alle, die sich an den Medeva-Glückwünschen beteiligten, in einem großen Lostopf und haben am Ende des Jahres die Chance, einen von zwei öffentlichen Trinkwasserbrunnen zu gewinnen. 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Am 26. Juli um 17 Uhr beginnt ein Orgelkonzert mit Kirchenmusikdirektor Thomas Ennenbach in der Marktkirche St. Andreas in der Lutherstadt Eisleben. Thema Giganten des Barocks, Bach und Händel sowie Verehrer. Der Eintritt kostet 10 Euro im Vorverkauf. Schüler bis 18 Jahre brauchen nichts bezahlen.

0: Nein. Am 27. Juni wird in der Zeit von 9:30 Uhr bis 18 Uhr zum Tag der Berg- und Hüttenleute an den Schmidtschacht Helbra eingeladen. Mit dem Comedy-Programm Dicke Luft und kein Verkehr 4, Frauentausch, gastieren Künstler des bekannten Klacktheaters im Hof der Mansfelder Gewerke in Bendorf. Termin ist der 6. Juni, Einlass ab 17 Uhr, Beginn 18 Uhr, Eintritt 25 Euro. Der Kartenverkauf ist unter der eingeblendeten Telefonnummer möglich. Im Rahmen der Ehrenamtswürdigung wird der Ottilienpreis 2026 Starke Frauen am 28. Juni ab 16 Uhr in der Klosterkirche St. Marien-Widerstedt feierlich verliehen. 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
1: Der DAX notierte am Freitagvormittag bei 24.889,46 Punkten, der TecDAX bei 4.203,19 Zählern und der Euro war in US-Dollar 16,14 wert.
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1: In der Nacht zum Samstag lässt die Schauaktivität nach und vermehrt gibt es Auflockerung. Vereinzelt bildet sich Nebel. Die Tiefstwerte sinken auf 11 bis 6 Grad, der Wind weht schwach aus West. Der Samstag wird heiter bis wolkig, zunächst aber meist niederschlagsfrei. Später gibt es ein leichtes ansteigendes Schauer- und Gewitterrisiko. Die Höchstwerte erreichen 21 bis 23 Grad, der Wind weht schwach aus unterschiedlichen Richtungen. In der Nacht zum Sonntag ist es wolkig bis stark bewölkt, gebietsweise fällt leichter Regen. Die Luft geht auf 13 bis 10 Grad ab, der Wind weht schwach aus unterschiedlichen Richtungen. Der Sonntag wird wolkig bis stark bewölkt, zeitweise fallen Schauer und Gewitter. Die Höchstwerte erreichen 20 bis 23 Grad, der Wind weht schwach bis mäßig aus Südwest. In der Nacht zum Montag ist es stark bewölkt, lokal fällt etwas Regen. Die Tiefstwerte sinken auf 12 bis 10 Grad, der Wind weht schwach aus unterschiedlichen Richtungen. Am Montag ist es wolkig und meist niederschlagsfrei. Die Tageshöchstwerte erreichen 20 bis 24 Grad. Der Wind weht schwach, anfangs aus West, später aus Süd.
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1: Um 11 Uhr waren es 18 Grad, die Luftfeuchtigkeit betrug 51% und der Luftdruck 1013 Hektopascal.
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0: trifft. Damit Besucher auch verstehen, was hinter diesem Motto steckt, hat eine Arbeitsgruppe jetzt eine 24-seitige Broschüre erarbeitet. Vorgestellt wurde sie vergangene Woche im Rathaus. Die Veröffentlichung beschäftigt sich mit der Geschichte Bernburgs, dem Erbfall von 1212 und der besonderen Bedeutung des Schlosses für die Stadt.
1: Mein Name ist Dr. Stefanie Eifert. Ich bin gebürtige Bernburgerin und war Mitglied der Arbeitsgemeinschaft Geschichte. Am Anfang zusammen mit Herrn Olaf Böck. Der hat ganz viele regionalhistorische Forschung gemacht zum Thema eben Sachsen und Anhalt. Und auf diesen wissenschaftlichen Überlegungen beruht das Motto, wo Sachsen-Anhalt trifft. Und wir haben uns eben Gedanken gemacht, wie wir dieses Motto publikumswirksam und verständlich eben in die Bevölkerung hineinbringen. Ergebnis war eben diese kleine Broschüre mit den drei Aufsätzen da drin und die wissenschaftliche Eröffnung des Sachsen-Anhalt-Tags am 1.6.
0: Die Broschüre verbindet dabei mehrere Themen miteinander. Im Mittelpunkt steht der historische Erbfall von Bernburg aus dem Jahr 1212. Gleichzeitig geht es aber auch darum, wie sich Bernburg über Jahrhunderte hinweg entwickelt hat und warum die Stadt immer wieder ein Ort der Begegnung gewesen ist.
1: Der erste Artikel thematisiert eben das Motto, wo Sachsen Anhalt trifft, und zeigt die Prozesse und historischen Ereignisse, die zum Erbfall 1212 geführt haben, geht aber auch darüber hinaus und zeigt quasi, dass Bernburg in all den Jahrhunderten der Stadtgeschichte immer wieder ein Ort von Grenzen gewesen ist und diese Grenzen eben überwunden hat und damit eben immer schon ein Ort der Begegnung gewesen ist. Und da der Erbfall 1212 im Bernburger Schloss stattgefunden hat, ist das der zweite Beitrag, der sich eben mit der Architekturgeschichte des Schlosses, aber auch mit seinen verschiedenen Funktionen über die Jahrhunderte hinweg beschäftigt und eben damit das Schloss, also die Krone Anhalts, zu einem identitätsstiftenden Faktor innerhalb der Bernburger Stadtbevölkerung gemacht hat. Und der dritte Beitrag fokussiert dann eben auf die Zeitspanne 1996 bis 2026 und beleuchtet die Entwicklung des Stadtbildes in diesem Zeitraum, also vom ersten Sachsen-Anhalt-Tag bis jetzt.
0: Die Broschüre liegt ab sofort in den Rathäusern, der Stadtbibliothek und an weiteren Stellen rund um den Sachsen-Anhalt-Tag aus. Auch während des Landesfestes selbst soll sie für Besucher erhältlich sein.
1: Die Broschüren liegen in allen Rathäusern aus, in der Stadtbibliothek, wahrscheinlich auch im Museum sind auch den Schulen zugänglich gemacht worden. Ja, und können eigentlich überall, wo Sachsen-Anhalt-Tag draufsteht, auch abgeholt werden und werden natürlich auch in verschiedenen Ständen dann zum Sachsen-Anhalt-Tag verfügbar sein.
0: Der Sachsen-Anhalt-Tag findet Anfang Juni in Bernburg statt. Mit der Broschüre wollen die Organisatoren die Geschichte hinter dem Motto schon vor dem Fest für Besucher und Einheimische greifbar machen.

2025 jährten sich das Ende des Deutschen Bauernkrieges und der Todestag Thomas Münzers zum 500. Mal. Unter dem Begriff Gerechtigkeit mit Y fanden auch in Mansfeld-Südharz zahlreiche Veranstaltungen statt. Neben seinem Geburtsort Stolberg stand auch Altstädt, wo der Theologe Münzer auf dem Schloss seine berühmte Fürstenpredigt hielt, im Mittelpunkt des Interesses. Unter anderem wurde zu einem Mittelalterfest geladen, das mit dem Umzug aller Protagonisten, unter denen auch viele Altstädter Bürger waren, durch die Straßen der Stadt seinen Anfang nahm.

Ich muss mal reden.

0: Angekommen am Festplatz direkt neben dem Rathaus übernahm das Schauspielduo Zeter und Morio in Persona Wolfgang Gundacker und Eva Medusa Güne aus Berlin, die sich als Thomas Münzer und der Äbtissin eines nahegelegenen Klosters ein wortgewaltiges Gefecht lieferten.
1: So wie ich es auf eurem Schlosse den Fürsten gesagt habe, so wird es kommen. Später wurde meine Rede, meine Predigt dort oben auf dem Schlosse als die Fürstenpredigt betitelt. Und so war es auch gewesen. Doch heute kann ich euch sagen, fühle ich mich wohler, denn ich befinde mich mitten unter euch. Liebe Leute, als ich noch ein kleiner Bub war, so alt wie ihr Mädchen da unten vielleicht, sagte mein Onkel, der ein Seilermeister war, die Kleinen hängt man auf, die Großen lässt man laufen. Wer umgekehrt der Weltenlauf, würd ich mehr Strick verkaufen. So war es gewesen damals. Und vielleicht ist es heute immer noch so, man weiß es nicht, stamme ich doch aus einer alten Zeit, so denn wisset, dass wir hier einen Gast wohl haben, der von einem nahegelegenen Kloster oder einem ferner gelegenen Kloster vielleicht aus Quedlinburg gekommen ist, um an euch hier ihr Wort zu richten.
2: Ave Maria, Gratia plena Dominus tectum, ich sage euch, der Heilige Vater hat mich gesandt, euch alle zu ermahnen, in welches Fahrwasser ihr unsere christliche Welt habt entgleiten lassen. Ihr hört auf diesen Ketzer, der euch zum Kriege verführt. Aber im Krieg werdet ihr sterben. Die heilige Mutter Kirche wird eure Seelen erretten und euch in Frieden leben lassen. Ich stehe hier als die Ausmerzerin allen Übels. Ich bin euer jüngstes Gericht und ich sage euch, wendet euch dem einzig wahren Gott wieder zu oder die römisch-katholische Kirche wird euch exkommunizieren in die ewige Verdammnis werfen.
1: Ich bin ein Mann des Volkes. Deswegen spreche ich auch mitten unter euch. Nur Gott Vater führt das jüngste Gericht und nicht eine Frau, die sich eine schwarze Kutte übergeworfen hat und sich aufspielt, in Gottes Namen euer jüngstes Gericht wohl zu sein. Leute, was haltet ihr davon? So denn,
3: werdet ihr auch noch Bu rufen, wenn ihr in der Hölle röstet? Dann schreit ihr um Hilfe, aber dann ist es zu spät.
1: In der Träne des Schmerzes spiegelt sich der Regenbogen einer besseren Zeit. Und in diesem Zeichen können wir nicht verlieren.
3: Du Rottengeist, du Antichrist von Altstädt, du stinkst aus dem Maule nach Häresie. Und ihr lacht, ja schön, gute Frau. Ich sehe schon die Pest hinter eurem Nacken stehen. Noch glotzt ihr alle mit offenem Maule wie das blöde Vieh. Aber wenn die Strafe euch holt, Stürme, Fluten, Krieg, dann werdet ihr nicht mehr lachen. Dann werdet ihr diesen Mann verfluchen. Aber ich sage euch, ihr werdet in der Hölle rösten. Und niemand, auch nicht die Kirche, kann euch erretten. Bin fort mit dir, du Antichrist, du Diabolos, du Beelzebub, du Kröte, du Barbar.
1: Wir werden hier unser Gastrecht nicht missbrauchen. Ich führe ab sofort hier auf dem Platze die Redefreiheit ein. Auch für Leute wie dich, aus deren Maul die Blasphemie strömt, die den Teufel zitiert und doch selber der Teufel ist. So denn, Leute, lasst euch diesen Tag nicht verdrießen. Feiert, trinkt, mein Bruder, seid fröhlich, lasset die Kindlein spielen.
0: Und das taten die Altstädter und ihre Gäste dann auch bei Tanz und Musik, Gaukelei und mittelalterlicher Kulinarik bestens unterhalten, zum Beispiel mit der Musik von der Gruppe Elstertanz.

0: Zahlreiche Helfer packten im Vorfeld und natürlich hinterher mit an, um das Event zu ermöglichen und ordentlich abzusichern. So mussten zum Beispiel diverse Bänke für den Gottesdienst nach oben und wieder herunter transportiert, sowie Dutzende Eisenstäbe für das Halteseil an der steilsten Stelle eingeschlagen und wieder herausgezogen werden. Circa 700 Damen, Herren und Kinder sowie einige Vierbeiner wagten den Aufstieg an diesem ersten Sonntag im Juni 2025. Ganz vorn mit dabei war Familie Schreiber aus Sangerhausen mit ihrem Sohn, der in Warnsdorf wohnt.
1: Und Sie wollten mal die andere Halte sehen. Auf der Hohen Linde waren Sie sicher schon öfters.
2: Ja, ja.
1: Und, wie war es oben?
2: Sehr schön. Gut, schöne Aussicht heute. Ja. Wir wollten schon mal hoch vor 2 Jahren, da kam, hat uns aber das Gewitter erwischt, da sind wir hier unten wieder umgekehrt.
1: Kann ja heute auch noch kommen.
2: Mal gucken. Könnte noch kommen, deswegen sind wir schon jetzt im Vormittag.
1: Sehr gut. Schön, dann essen Sie mal was Schönes unten, nicht?
2: Na, schön.
1: Ist das Ihre erste Heldenbescheinigung?
2: Nee, in Sangerhausen war ich auch schon ein paar.
1: Auch schon, ja. Und das berichten Sie dann auch Ihren Freunden, oder?
2: Ja, es kommt auf jeden Fall im WhatsApp-Status.
1: Sehr gut. Na dann, schönen Tag noch, ja? Tschüss.
0: Auch Roland und Peter waren zeitig aufgestanden und hatten die Wanderung bereits hinter sich gebracht. Für Peter aus Hannover war es eine Premiere.
1: Du warst also heute zum ersten Mal oben.
3: Ja,
1: da.
3: Genau.
1: Und wie war's?
3: Traumhaft. Sehr schön. Sehr schöne Aussicht.
1: Warst du auch schon mal bei der Cheops-Pyramide? Die ist ja noch etwas höher hier. Diese
3: Nein,
1: Halle.
3: War ich noch nicht gewesen.
1: Okay, aber da hast du jetzt zumindest mal das Gefühl so ein
3: ja.
1: bisschen. Du kommst aus Hannover, gibt's da sowas auch?
3: Nein.
1: Nein.
3: Der höchste Berg ist der Deister und...
1: Wie hoch ist der?
3: 120 Meter.
1: Naja, auch ein bisschen.
2: Etwas erhöht.
1: So, geht euer Tag noch weiter?
4: Jetzt geht's zu den Eltern nach Helbra.
1: Cool.
3: Genau.
1: Na dann, viel Spaß. Schön.
0: Der Fortschrittsschacht, der bis 1949 Wolfschacht hieß, ist eine von 3 Großschachtanlagen der Mansfelder Mulde. Die Spitzkegelhalde ist 14 Meter höher als die Cheops-Pyramide. Da kam so manch einer ordentlich ins Schwitzen. Wie auch Volker Schmidt, Leiter von Schloss Mansfeld.
1: Du bist aber ganz schön in den Schwitzen gekommen.
5: Ja, hoch zu mehr als runterwärts.
1: Ja, und? Schöne Aussicht, oder?
5: Toll.
1: Ja,
5: ja.
1: Prima.
5: Mensch, war nicht zum ersten Mal da, aber man gönnt sich ja sonst nichts.
1: Gut, dann wieder ab ins Schloss.
5: Ja.
0: Aber unter den hunderten Besuchern waren noch weitere bekannte Gesichter, so zum Beispiel das von Andreas Tomaschek, Geschäftsführer der Bendorfer Wohnungsbaugesellschaft.
1: Man begeht die Halde und den trifft man. Unglaublich, oder?
4: Ja. So ist es manchmal.
1: Ja, und ihr wart ja auch oben, wie war's?
4: Gut, schönes Wetter heute. Man sieht weit bis zum Brocken.
1: Mhm.
4: Fernglas ist zu empfehlen. Dann ist zwar ein bisschen riesig am Brocken hin, aber man kann bis hinter gucken.
0: Ob dieser Hund zum ersten Mal hier oben war, weiß man nicht. Jessica und André aus Hettstedt waren es.
1: Sie waren gerade oben und kommen aus Hettstedt. Und sind ja, auch zum ersten Mal hier oben?
6: Genau.
1: Und, cool?
6: Ja, lohnt sich.
1: Ja. Haben Sie hier zu Hause gesehen?
6: Nicht ganz. Aber ich habe ein altes Zuhause gesehen Richtung Lippendorf.
1: Ah, cool.
6: Genau.

0: Und während sich die Hettstädter nach unten begaben, waren Denise und Eileen aus Halle noch auf dem Weg nach oben.
1: Jetzt haben wir ja mal zwei Leute aus Halle. Ihr habt euch auch rausgewagt.
2: Ja.
1: Warum? Wart ihr schon mal hier oben oder
2: ist Nein, das? Also ich nicht.
1: Erstbesteigung sozusagen?
3: Nee, ja, ich war schon mal hier. Aber unerlaubt, zum Feuerwerk schauen, Eisleberwiese.
1: Ah, okay. Aber ist ganz schön heftig, nicht?
2: So, schon recht.

0: Scheiße.
1: Ja.
0: Aber ihr habt es gleich geschafft.
1: Aber man schafft es.
0: Genau.
2: Es lohnt sich. Toller Blick.
3: Und der öffnet sich oben angekommen in Richtung der beiden anderen Pyramiden, wie die Heiden gern genannt werden, die vom Ernst-Thälmann- bzw. Fitztum-Schacht und weiter hinten die des Otto-Prosowski-Schachtes bei Gerbstedt. Doch auch der Petersberg, der Kyffhäuser und sogar der Brocken waren an diesem Tag zu sehen. Alle Hände voll zu tun hatten hier oben Peter und Klaus, die fleißig Gipfelstempel verteilten. Sie gehören zu den etwas betagteren Mitgliedern im Verein Mansfelder Berg- und Hüttenleute. Doch damit haben sie kein Problem.
0: Den Aufstieg auch noch geschafft mit doch schon ein paar mehr Tagen auf dem Buckel? Oder war es schwierig? Ging.
4: Spiel.
0: Gut, Respekt.
4: Naja, was soll ich denn? Bremse. Man will ja hoch, man müssen hoch. Wir
0: Ja,
4: müssen ja stempeln.
0: genau.
4: Was hilft's?
0: Alles gut. Na, wie oft wart ihr in eurem Leben schon hier oben?
4: 4, 5 Mal.
0: Ach, auch
4: Gut,
0: bloß,
4: das
0: okay.
4: zähle ich nicht mit.
5: Ich war schon. Das
4: Geht doch.
5: kennt ihr.
3: Auch Anja und Thomas aus Sangerhausen holten sich einen Stempel und waren begeistert.
0: Wie fühlt man sich jetzt hier wie auf dem Kilimandscharo?
2: Viel
0: Schöner.
2: schöner, ja.
0: Okay.
2: Beim Mansfelder Land geht nichts drüber. Muss man gar nicht in die
0: Haben
2: Ferne reisen.
0: wir
2: Hier der Heimat ist
4: Klar,
2: doch noch am
4: vorne oder
2: schönsten.
4: hinten?
0: Ja.
2: Na ja, und wie
0: Vorne.
2: gesagt, wenn man die Gelegenheit hat, mal das schöne Mansfelder Land von oben zu sehen, müssen wir natürlich die Gelegenheit nutzen.
3: Dass es auch ohne Stempelheft ging, bewies sie Glinda aus Bad Kösen.
4: Jetzt?
0: Ja?
6: Und Statem Honore.
0: Super! Und Sie sind aus Bad Kösen hier angereist und haben sich jetzt den Stempel geholt. Wem zeigen Sie den dann zu Hause?
7: Meinen Enkelkindern. Die nehme ich das nächste Mal mit.
0: Ja, toll. Wurde schön, ja?
7: War schön.
3: Für kirchlichen Beistand sorgte derweil Pfarrerin Iris Helmich.
8: Ja, schon Gottesdienst auf der Halde mit meiner Kollegin.
0: Da haben Sie sich
8: Ja.
0: nicht nehmen lassen, dann auch
8: Na,
0: nochmal.
8: natürlich, selbstverständlich muss man auch auf die Halde gehen, ja. Na? Viel Spaß.
0: Da sind Sie ja dem lieben Gott ein bisschen näher eigentlich.
8: Genau,
0: Ist das
8: und
0: so?
8: der ist ja überall.
0: Ah
8: Also
0: ja, Sie haben ja
8: insofern,
0: recht.
8: ja.
0: Okay, dann schön.
8: Aber da, wo Menschen sind, ist auch der liebe Gott. Ja.
0: Gut.
3: Sprach's und begab sich auf den Rückweg, der sich für manch einen schwieriger als der Aufstieg gestaltete. Aber mit der gebotenen Vorsicht und dem installierten Handlauf als Unterstützung kamen alle Gäste sicher wieder hinunter. Schließlich gab es auf dem Festplatz, neben Speisen und Getränken, auch noch einiges zu erleben, und zwar für Groß und Klein. Wir sprachen mit Lukas Eckert vom Verein der Mansfelder Berg- und Hüttenleute, der stark in die Organisation der Heidenbesteigung involviert war und jetzt auch eine neue Funktion innehat.
0: So, Herr Eckert, jetzt stehen wir hier an der Halde vom Wolf- bzw. Fortschrittsschacht.
9: Richtig.
0: Das ist wirklich heute gut besucht, das Event. Natürlich auch wegen des Wetters, vielleicht auch wegen des Kindertages, wer
9: Ja,
0: weiß.
9: ja.
0: Sind Sie erstmal zufrieden?
9: Also wir sind natürlich sehr zufrieden, vor allem als Verein der Mansfelder Berg- und Hüttenleute. Heute früh sah es nicht ganz so gut aus. Es war sehr stürmisch. Die haben Gewitter angesagt, schwere Gewitter vor allem. Und da ist für uns als Veranstalter natürlich immer so ein bisschen das Risiko da, dass das Wort wirklich ins Wasser fällt. Gott sei Dank. Nach dem
0: Bislang hält sich.
9: Berggottesdienst kann man sagen, und wo die Schamainkapelle angefangen hat zu spielen, ist der Himmel aufgeklärt und hält sich bisher. Man sieht ja auch hinter uns, die Besucher sind reichlich da, sie sind glücklich. Die Versorgung der Freiwilligen Feuerwehr Volkstädt ist einwandfrei. Die Lutherstadt Eisleben ist mit vertreten von der Kulturabteilung. Die machen so ein bisschen Kinderbespaßung, das heißt Kinder schminken, ausmalen. Die Landfrauen haben wir dabei, die zeigen eben so ein bisschen ihr Handwerk, ihr Können. Das ist auch ganz wichtig, sage ich mal. Und somit haben wir hier einen schönen Schulterschluss der Traditionsvereine auch dieser Region. Ja.
0: Apropos Traditionsvereine, Sie haben ja eine neue Sache inne. Also wie kam es denn dazu?
9: Ja, also ich wurde zum neuen Landesvorsitzenden des Sachsen-Altinischen Landesverbandes der Bergmannshütten- und Knappenvereine gewählt. Langes Wort, braucht man erst eine Weile, ehe man das drin hat. Ja, ich bin dort also der erste Landesvorsitzende, Ansprechpartner für die Vereine, die hier in Sachsen-Anhalt mit tätig sind oder auch ansässig sind. Und ja,
0: Aber wo ist der Vorgänger hin?
9: also der langjährige Vorgänger, also unser langjähriger Vorsitzender Erich Hartung, hat sich aus altersbedingten Sachen zurückgezogen, sagen wir mal so. Er hat es jetzt 8 Jahre lang gut gemeistert, hat jetzt zum Schluss die 825-Jahr-Feier in der Berg- und Großen Stadt Sangerhausen mit organisiert, geplant mit seinem Vorstand, hat zuvor auch das 8. Landestreffen in Sangerhausen mit organisiert, und ich denke mal, man kann ihn jetzt in den gut verdienten Ruhestand auch gehen lassen.
0: So, und das heißt ja dann auch, es gibt dann auch ein bisschen junges Blut. Was haben Sie denn für neue Ideen? Wie könnte man zum Beispiel die
9: Ja,
0: Jugend dann ein bisschen mehr
9: also
0: besser mit einbinden?
9: das ist richtig, das ist richtig. Also bei der Vorstandssitzung, bei dieser Delegiertenversammlung, die wir jetzt hatten in Elbingerode, war natürlich

0: Natürlich Kernthema der Nachwuchs. Das ist ein großes, schwieriges Problem. Wir müssen jetzt als Vorstand, wenn wir uns konstituiert haben, wirklich intensiv beraten, wie wir auch den Nachwuchs wieder für diese berg- und hüttenmännische Tradition gewinnen können. Weil der Nachwuchs ist unsere Zukunft, sage ich mal. Das heißt nicht nur die Zukunft unseres Verbandes, sondern auch die Zukunft der einzelnen Vereine. Weil ohne Nachwuchs geht es ganz einfach nicht. Ja. Man versucht zwar immer noch zu viel, wie geht mit den alten Mitgliedern zu stemmen, noch irgendwann ist der Altersdurchschnitt einfach zu hoch. Das ist ein Punkt. Der zweite Punkt ist die digitale Vernetzung der Vereine. Das heißt, E-Mail-Verkehr gut und schön, wir wollen auf digitale, moderne Medien setzen. Das heißt aber auch als Landesverband in den sozialen Medien besser vertreten sein, ob es Facebook ist, TikTok ist, das, wo auch die Menschen wirklich jetzt sind. Ja, das ist wirklich eines der Kernpunkte. Und das dritte wird sein, dass wir als Verband uns erstmal strukturell neu aufstellen müssen. Das heißt, ordentliche Strukturen wieder schaffen. Und auch von der Finanzierung her ein bisschen Probleme bekommen. Das heißt, es entfällt in Zukunft Geld vom Bundesverband, der uns natürlich fehlt. Ja, das war auch nicht wenig Geld. Das heißt, der Bundesverband hat das Geld vorher von der RAG bekommen, von der Ruhrkohle AG, die gibt es da so nicht mehr. Und der Nachfolgebetrieb sagt, er gebe Geld, aber nur für die Vereine aus Nordrhein-Westfalen bzw. aus den westdeutschen Vereinen. Ist für uns natürlich als Ostverbände, sage ich es mal so, ein bisschen schwierig, weil wir auf die Gelder angewiesen sind. Aber da muss ich auch sagen, da müssen wir ganz einfach mit dem Geld auskommen, was wir haben. Und versuchen uns, dass wir als Vorstand auch die nächsten Jahre, Jahrzehnte handlungsfähig bleiben.
1: Und dann gab es noch ein kleines Highlight. So begaben sich einige Mitglieder des Schamain-Orchesters mit ihren Instrumenten auf den Gipfel der Halde, um von dort mit dem Steigerlied zu grüßen.

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0: Hallo und herzlich willkommen, liebe Zuschauerinnen und Zuschauer bei Punktum, Ihrem regionalen Fernsehprogramm am heutigen Freitag. Mit der inzwischen gestarteten dritten Ausbaustufe treibt der Landkreis Mansfeld-Südharz den Ausbau des schnellen Internets weiter voran. Nachdem in den ersten beiden Ausbaustufen bereits rund 23.000 Anschlüsse geschaffen wurden, kommen jetzt weitere 5.400 dazu. Allein in der Kreisstadt Sangerhausen werden bis Ende 2028 weitere knapp 800 Anschlüsse geschaffen. Etwa 4000 Adressen sind jetzt schon gigabitfähig in der Kreisstadt versorgt. Das entspricht rund der Hälfte aller vorhandenen Adressen im gesamten Gemeindegebiet der Stadt Sangerhausen. Nach Abschluss der dritten Ausbaustufe werden über den Landkreis koordiniert insgesamt mehr als 50 Millionen Euro in den Breitbandausbau geflossen sein. Eine vierte Ausbaustufe ist bereits in Vorbereitung. Hierfür läuft die europaweite Ausschreibung. Das Handwerk fordert die Senkung der Ausgaben. Seit Jahren weisen wir auf die Notwendigkeit struktureller Änderungen bei der Sozialversicherung hin. Passiert ist zu wenig, bemerkt der Präsident der Handwerkskammer Halle, Thomas Keindorf, im Hinblick auf aktuelle Entwicklungen. Nach Jahren der Wirtschaftskrise und angesichts der demografischen Entwicklung öffnet sich die Schere zwischen Ausgaben und Einnahmen immer mehr. Die Rentenversicherung prognostiziert für 2028 eine Beitragserhöhung um über 1%. Die Bundesagentur für Arbeit steht vor einem Fehlbetrag und die geplanten Einsparungen bei den Krankenversicherungen, über die verhandelt wird, werden das Problem ebenfalls nicht lösen. Angesichts dieser Hiobsbotschaften sind schnell wirksame grundlegende Änderungen unvermeidbar. Gleichzeitig ist die Belastung der Arbeitnehmer und Unternehmer schon jetzt zu groß. Die früher versprochenen 40% Sozialabgaben als Grenze sind schon längst überschritten. Die notwendigen Reformen dürfen nicht die wirtschaftliche Tätigkeit abwürgen, Unternehmen zur Stilllegung und Arbeitnehmer zur Schwarzarbeit animieren, erklärt Keindorf. Es müsse deshalb an den Ausgaben angesetzt werden. Nicht alles, was wünschenswert ist, sei auch finanzierbar. Dazu gehört auch, beitragsfremde Leistungen vollständig durch den Bund zu finanzieren. So der Präsident. Am 13.06. ab 18 Uhr ist die St. Jakobikirche Hettstedt bis 22 Uhr geöffnet. Neben Straßenmusik, Turmbesteigung, Klönecke mit Tee werden Kirchenführungen angeboten. Ein besonderes Highlight ist in diesem Jahr die Ausstellung Unser Universum, gestaltet durch das Planetarium Wolfsburg. Die astronomische Ausstellung ist noch bis zum 2. Juli zu den normalen Kirchenöffnungszeiten zu besuchen. Erstmals kann dazu die Hettstedter Himmelskugel, ein astronomischer Barockglobus am Kanzelaufgang, besichtigt werden. Der Eintritt ist frei.
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0: Es war im Februar 2022, als die Dirtbahn an der Eisleber 7 Hitze feierlich eröffnet wurde. So schloss man mit der BUSG Aufbau Eisleben, die eigens eine Abteilung Dirtbahn gründete, einen Nutzungsvertrag ab, der am Eröffnungstag unterschrieben wurde, um dann die Anlage offiziell zu übergeben. Doch irgendwie lief das Ganze nicht und die Dirtbahn wurde 2023 wieder vom Netz genommen. Nun gab es jedoch einen Neustart. Nach umfangreichen Erdarbeiten, ca. 200 Tonnen wurden auf dem 2100 Quadratmeter großen Gelände bewegt, konnte Bürgermeister Carsten Staub am 1. Juni zahlreiche Kinder und Jugendliche mit ihren Bikes, Vertreter der Stadtverwaltung und des Stadtrates, die beteiligten Firmen sowie weitere Interessierte auf der Anlage begrüßen.
1: Herzlich willkommen hier auf der 7 Hitze zur Neu- oder Wiedereröffnung unserer Dirtbahn pünktlich am heutigen Kindertag. Dazu möchte ich euch nochmal ganz herzlich gratulieren. Ich denke, auch in der Schule heute, erster Schultag zum Kindertag, ich denke, da habt ihr auch schon einiges erlebt und dem wollten wir uns hier natürlich als Stadtverwaltung auch anschließen. Ich bin sehr froh, dass wir dieses Thema, ich würde es nochmal kurz auch zeitlich abfolgen lassen, heute dann auch zu einem guten Ende führen können. Wir hatten im Jahr 2022 die bisherige Dirtbahn auf dem kompletten Areal in den Betrieb eines Vereins gegeben. Leider hat sich das nicht ganz so vollzogen, wie wir uns das vorgestellt haben.
0: Herr Staub betonte, dass die nun wieder nutzbare Dirtbahn als Ergänzung zur Skaterbahn am Wiesengelände zu sehen ist, sowie einem in Planung befindlichen Pumptrack, also einer Strecke mit welligem Längsprofil, wo ohne die Pedale zu nutzen, nur mit dem Körpergeschwindigkeit aufgebaut wird.
1: Wir hatten, das muss ich auch oder möchte ich auch an der Stelle nicht verhehlen, sehr starke Diskussionen auch in den politischen Gremien, im Stadtrat. Was soll denn hierher kommen? Es gab auch die Idee seitens der Stadtverwaltung, hier einen Sportplatz für die nahegelegene Grundschule Geschwister Scholl entstehen zu lassen, mit einer Möglichkeit, dort auch Handball, Basketball und auch Fußball spielen zu können, wie ihr es vielleicht kennt, ein eingezäuntes Fußballfeld. Der Stadtrat hat sich mehrheitlich dafür entschieden, hier die Dirtbahn wieder entstehen zu lassen, als Ergänzung zu dem Portfolio, was ich gerade sagte, Pumptrack und Skateranlage am Wiesengelände.
0: 10.000 Euro investierte die Stadt und der Bürgermeister dankte allen Beteiligten. So der Baufirma Rotkegel für die Erdarbeiten, der Max-Bögel-Stiftung für die kostenlose Bereitstellung des Baumaterials, dem Landschaftsbau Müller sowie dem städtischen Betriebshof.
1: Dann viel Spaß und immer unfallfreie Fahrt. 3, 2, 1. Viel Spaß. So, na dann.

Wichtigste Ansprechpartnerin für die Aktiven auf der neuen Strecke ist Mitinitiatorin Nicole Wiesenmüller. Sie hat als Streetworkerin den besten Draht zu den jungen Leuten und schlägt hier gerade vor, weitere Ideen für die Gestaltung der Dirt

0: Nachbarn in einer Handygruppe zu bündeln.
1: Ich freue mich sehr. Also man sieht ja auch, dass es angenommen wird. Und wenn die Jugend sich freut, freue ich mich natürlich noch umso mehr. Und wenn es so angenommen wird wie heute, haben wir alles richtig gemacht. Also ja, kommt vorbei.
2: So bei Ihnen?
1: Super. Ja? Also wir haben viele Veranstaltungen geplant. Beats and Brush in der Kirche, Streetfood Rally im Oktober wollen wir wieder machen. Ja. Und ansonsten haben wir genug zu tun und wir freuen uns über alle Veranstaltungen. Heute ist Kindertag, also was gibt es Schöneres in der Lutherstadt Eisleben als so viele auf dieser Bahn? Also ich freue mich sehr.

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1: Am 3. Juni wurde in Röppling am See im Lindenweg passend eine Weißlinde gepflanzt. Was es damit auf sich hat, verriet Michaela Haltrich, Niederlassungsleiterin Süd der Mideva.
2: Die Mideva feiert dieses Jahr ihren 30. Geburtstag und deswegen haben wir dazu aufgerufen, dass unsere ganzen Gemeinden, die in der kommunalen Familie mit uns verbandelt sind, wo wir die Trinkwasserversorgung machen, dass die uns kleine Geburtstagsgrüße einsenden. Und da haben wir unter anderem auch hier vom Seegebiet Mansfelder Land ein ganz schönes Video bekommen. Habt ihr vielleicht gesehen oder ihr könnt es euch noch angucken. Und da sieht man, ich sag mal, die Liebe zur Region. Wir hängen ja alle miteinander zusammen, wir gehen durch dick und dünn zusammen, regeln alle Probleme, die aufkommen. Ich denke, das sieht man in dem Video auch schön, dass einfach die Partnerschaft sehr, sehr stark ist. Und wir bedanken uns dafür und haben gesagt, jeder, der uns einen Geburtstagsgruß schickt, der bekommt hinterher einen Baum gepflanzt. Und hier hat sich die Gemeinde für eine Linde entschieden. Ist ja klar, hier im Lindenweg sind ja alles Linden. Und da wurde gesagt, der Hort ist dazu eingeladen, beim Einpflanzen des Baumes mitzuhelfen.
3: Wir haben natürlich gern an der Challenge zum 30-jährigen Geburtstag der Mideva teilgenommen. War ein sehr schönes Video und wir hoffen natürlich, dass wir dann im Dezember auch den Wasserbrunnen gewinnen werden, um das nochmal mit zu erwähnen. Und wir freuen uns ganz besonders, dass wir unabhängig von dem Gewinn dann auch einen Baum geschenkt bekommen von der Mideva und haben uns natürlich gefreut, dass wir uns dann eine Linde aussuchen durften, die natürlich sehr gut hierher passt und dass der Hort mit dabei ist.
1: Und die Mädchen und Jungen leisteten gleich ihren musikalischen Beitrag.

0: Die Mädchen und Jungen waren unter Anleitung mit Feuereifer dabei, den neuen Baum zu pflanzen. Und wie gehört, sind ja alle, die sich an den Mideva-Glückwünschen beteiligten, in einem großen Lostopf und haben am Ende des Jahres die Chance, einen von zwei öffentlichen Trinkwasserbrunnen zu gewinnen. 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Am 26. Juli um 17 Uhr beginnt ein Orgelkonzert mit Kirchenmusikdirektor Thomas Ennenbach in der Marktkirche St. Andreas in der Lutherstadt Eisleben. Thema Giganten des Barocks, Bach und Händel sowie Verehrer. Der Eintritt kostet 10 Euro im Vorverkauf. Schüler bis 18 Jahre brauchen nichts bezahlen. Am 27. Juni wird in der Zeit von 9:30 Uhr bis 18 Uhr zum Tag der Berg- und Hüttenleute an den Schmidtschacht Helbra eingeladen. Mit dem Comedy-Programm Dicke Luft und kein Verkehr 4, Frauentausch, gastieren Künstler des bekannten Klacktheaters im Hof der Mansfelder Gewerke in Bendorf. Termin ist der 6. Juni, Einlass ab 17 Uhr, Beginn 18 Uhr, Eintritt 25 Euro, der Kartenverkauf ist unter der eingeblendeten Telefonnummer möglich. Im Rahmen der Ehrenamtswürdigung wird der Ottilienpreis 2026 Starke Frauen am 28. Juni ab 16 Uhr in der Klosterkirche St. Marien-Widerstedt feierlich verliehen. 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
1: Der DAX notierte am Freitagvormittag bei 24.889,46 Punkten, der TecDAX bei 4.203,19 Zählern und der Euro war in US-Dollar 16,14 wert.
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1: In der Nacht zum Samstag lässt die Schauaktivität nach und vermehrt gibt es Auflockerung. Vereinzelt bildet sich Nebel. Die Tiefstwerte sinken auf 11 bis 6 Grad, der Wind weht schwach aus West. Der Samstag wird heiter bis wolkig, zunächst aber meist niederschlagsfrei. Später gibt es ein leichtes ansteigendes Schauer- und Gewitterrisiko. Die Höchstwerte erreichen 21 bis 23 Grad, der Wind weht schwach aus unterschiedlichen Richtungen. In der Nacht zum Sonntag ist es wolkig bis stark bewölkt, gebietsweise fällt leichter Regen. Die Luft kühlt auf 13 bis 10 Grad ab, der Wind weht schwach aus unterschiedlichen Richtungen. Der Sonntag wird wolkig bis stark bewölkt, zeitweise fallen Schauer und Gewitter. Die Höchstwerte erreichen 20 bis 23 Grad, der Wind weht schwach bis mäßig aus Südwest. In der Nacht zum Montag ist es stark bewölkt, lokal fällt etwas Regen. Die Tiefstwerte sinken auf 12 bis 10 Grad, der Wind weht schwach aus unterschiedlichen Richtungen. Am Montag ist es wolkig und meist niederschlagsfrei. Die Tageshöchstwerte erreichen 20 bis 24 Grad. Der Wind weht schwach, anfangs aus West, später aus Süd.
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1: Um 11 Uhr waren es 18 Grad, die Luftfeuchtigkeit betrug 51% und der Luftdruck 1013 Hektopascal.
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0: Der Sachsen-Anhalt-Tag 2026 in Bernburg steht unter dem Motto, wo Sachsen-Anhalt trifft. Damit Besucher auch verstehen, was hinter diesem Motto steckt, hat eine Arbeitsgruppe jetzt eine 24-seitige Broschüre erarbeitet. Vorgestellt wurde sie vergangene Woche im Rathaus. Die Veröffentlichung beschäftigt sich mit der Geschichte Bernburgs, dem Erbfall von 1212 und der besonderen Bedeutung des Schlosses für die Stadt.
1: Mein Name ist Dr. Stefanie Eifert. Ich bin gebürtige Bernburgerin und war Mitglied der Arbeitsgemeinschaft Geschichte. Am Anfang zusammen mit Herrn Olaf Böck. Der hat ganz viele regionalhistorische Forschung gemacht zum Thema eben Sachsen und Anhalt. Und auf diesen wissenschaftlichen Überlegungen beruht das Motto, wo Sachsen-Anhalt trifft. Und wir haben uns eben Gedanken gemacht, wie wir dieses Motto publikumswirksam und verständlich eben in die Bevölkerung hineinbringen. Ergebnis war eben diese kleine Broschüre mit den drei Aufsätzen da drin und die wissenschaftliche Eröffnung des Sachsen-Anhalt-Tags am 1.6.
0: Die Broschüre verbindet dabei mehrere Themen miteinander. Im Mittelpunkt steht der historische Erbfall von Bernburg aus dem Jahr 1212. Gleichzeitig geht es aber auch darum, wie sich Bernburg über Jahrhunderte hinweg entwickelt hat und warum die Stadt immer wieder ein Ort der Begegnung gewesen ist.
1: Der erste Artikel thematisiert eben das Motto, wo Sachsen-Anhalt trifft, und zeigt die Prozesse und historischen Ereignisse, die zum Erbfall 1212 geführt haben, geht aber auch darüber hinaus und zeigt quasi, dass Bernburg in all den Jahrhunderten der Stadtgeschichte immer wieder ein Ort von Grenzen gewesen ist und diese Grenzen eben überwunden hat und damit eben immer schon ein Ort der Begegnung gewesen ist. Und da der Erbfall 1212 im Bernburger Schloss stattgefunden hat, ist das der zweite Beitrag, der sich eben mit der Architekturgeschichte des Schlosses, aber auch mit seinen verschiedenen Funktionen über die Jahrhunderte hinweg beschäftigt und eben damit das Schloss, also die Krone Anhalts, zu einem identitätsstiftenden Faktor innerhalb der Bernburger Stadtbevölkerung gemacht hat. Und der dritte Beitrag fokussiert dann eben auf die Zeitspanne 1996 bis 2026 und beleuchtet die Entwicklung des Stadtbildes in diesem Zeitraum, also vom ersten Sachsen-Anhalt-Tag bis jetzt.
0: Die Broschüre liegt ab sofort in den Rathäusern, der Stadtbibliothek und an weiteren Stellen rund um den Sachsen-Anhalt-Tag aus. Auch während des Landesfestes selbst soll sie für Besucher erhältlich sein.
1: Die Broschüren liegen in allen Rathäusern aus, in der Stadtbibliothek, wahrscheinlich auch im Museum sind auch den Schulen zugänglich gemacht worden. Ja, und können eigentlich überall, wo Sachsen-Anhalt-Tag draufsteht, auch abgeholt werden und werden natürlich auch an verschiedenen Ständen dann zum Sachsen-Anhalt-Tag verfügbar sein.
0: Der Sachsen-Anhalt-Tag findet Anfang Juni in Bernburg statt. Mit der Broschüre wollen die Organisatoren die Geschichte hinter dem Motto schon vor dem Fest für Besucher und Einheimische greifbar machen.

2025 jährten sich das Ende des Deutschen Bauernkrieges und der Todestag Thomas Münzers zum 500. Mal. Unter dem Begriff Gerechtigkeit mit Y fanden auch in Mansfeld-Südharz zahlreiche Veranstaltungen statt. Neben seinem Geburtsort Stolberg stand auch Altstädt, wo der Theologe Münzer auf dem Schloss seine berühmte Fürstenpredigt hielt, im Mittelpunkt des Interesses. Unter anderem wurde zu einem Mittelalterfest geladen, das mit dem Umzug aller Protagonisten, unter denen auch viele Altstädter Bürger waren, durch die Straßen der Stadt seinen Anfang nahm.

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0: Angekommen am Festplatz direkt neben dem Rathaus, übernahm das Schauspielduo Zeter und Morio in Persona Wolfgang Gundacker und Eva Medusa Güne aus Berlin, die sich als Thomas Münzer und der Äbtissin eines nahegelegenen Klosters ein wortgewaltiges Gefecht lieferten.
1: So wie ich es auf eurem Schlosse den Fürsten gesagt habe, so wird es kommen. Später wurde meine Rede, meine Predigt dort oben auf dem Schlosse als die Fürstenpredigt betitelt. Und so war es auch gewesen. Doch heute kann ich euch sagen, fühle ich mich wohler, denn ich befinde mich mitten unter euch. Liebe Leute, als ich noch ein kleiner Bub war, so alt wie ihr Mädchen da unten vielleicht, sagte mein Onkel, der ein Seilermeister war, die Großen, die Kleinen hängt man auf, die Großen lässt man laufen. Wer umgekehrt der Weltenlauf, würd ich mehr Strick verkaufen. So war es gewesen damals. Und vielleicht ist es heute immer noch so, man weiß es nicht. Stamme ich doch aus einer alten Zeit, so denn wisset, dass wir hier einen Gast wohl haben, der von einem nahegelegenen Kloster oder einem ferner gelegenen Kloster, vielleicht aus Quedlinburg gekommen ist, um an euch hier ihr Wort zu richten.
2: Ave Maria, Gertia plena dominus tectum, ich sage euch, der Heilige Vater hat mich gesandt, euch alle zu ermahnen. In welches Fahrwasser ihr unsere christliche Welt habt entgleiten lassen. Ihr hört auf diesen Ketzer, der euch zum Kriege verführt. Aber im Krieg werdet ihr sterben. Die heilige Mutter Kirche wird eure Seelen erretten und euch in Frieden leben lassen. Ich stehe hier als die Ausmerzerin allen Übels. Ich bin euer jüngstes Gericht und ich sage euch, wendet euch dem einzig wahren Gott wieder zu oder die römisch-katholische Kirche wird euch exkommunizieren, in die ewige Verdammnis werfen.
1: Ich bin ein Mann des Volkes, deswegen spreche ich auch mitten unter euch. Nur Gott Vater führt das jüngste Gericht und nicht eine Frau, die sich eine schwarze Kutte übergeworfen hat und sich aufspielt, in Gottes Namen euer jüngstes Gericht wohl zu sein. Leute, was haltet ihr davon? So denn,
3: werdet ihr auch noch Bu rufen, wenn ihr in der Hölle röstet? Dann schreit ihr um Hilfe, aber dann ist es zu spät.
1: In der Träne des Schmerzes spiegelt sich der Regenbogen einer besseren Zeit.

0: Und in diesem Zeit, in diesem Zeichen können wir nicht verlieren.
1: Du Rückengeist, du Antichrist von Altstädt, du stinkst aus dem Maul nach Häresie.
2: Und ihr lacht, ja schön, gute Frau. Ich sehe schon die Pest hinter eurem Nacken stehen. Noch glotzt ihr alle mit offenem Maul wie das blöde Vieh. Aber wenn die Strafe euch holt, Stürme, Fluten, Krieg, dann werdet ihr nicht mehr lachen. Dann werdet ihr diesen Mann verfluchen. Aber ich sage euch, ihr werdet in der Hölle rösten. Und niemand, auch nicht die Kirche, kann euch erretten. Denn fort mit dir, du Antichrist, du Diabolos, du Beelzebub, du Kröte, du Barbar.
0: Wir werden hier unser Gastrecht nicht missbrauchen. Ich führe ab sofort hier auf dem Platze die Redefreiheit ein. Auch für Leute wie dich, aus deren Maul die Blasphemie strömt, die den Teufel zitiert und doch selber der Teufel ist. So denn, Leute, lasst euch diesen Tag nicht verdrießen. Feiert, trinkt, mein Bruder, seid fröhlich, lasset die Kindlein spielen.
3: Und das taten die Altstädter und ihre Gäste dann auch, bei Tanz und Musik, Gaukelei und mittelalterlicher Kulinarik, bestens unterhalten, zum Beispiel mit der Musik von der Gruppe Elstertanz.

Regelmäßig organisiert der Verein der Mansfelder Berg- und Hüttenleute Besteigungen der Spitzkegelhalden im Mansfelder und Sangerhäuser Revier. Am 1. Juni war nicht nur Kindertag. Es konnte auch im Rahmen der Feierlichkeiten zu 825 Jahre Bergbau auf die Abraumhalde des Fortschrittsschachts nahe Volkstedt geklettert werden. Am Fuße der mit 153 Metern höchsten Spitzkegelhalde entwickelte sich nach einem Gottesdienst und bei bestem Wetter schnell Volksfeststimmung. Dazu trugen auch die gut gelaunten Musiker des Schalmeienorchesters Mönch Pfiffel Nikolaus Ried bei.

0: Zahlreiche Helfer packten im Vorfeld und natürlich hinterher mit an, um das Event zu ermöglichen und ordentlich abzusichern. So mussten zum Beispiel diverse Bänke für den Gottesdienst nach oben und wieder herunter transportiert, sowie Dutzende Eisenstäbe für das Halteseil an der steilsten Stelle eingeschlagen und wieder herausgezogen werden. Circa 700 Damen, Herren und Kinder sowie einige Vierbeiner wagten den Aufstieg an diesem ersten Sonntag im Juni 2025. Ganz vorn mit dabei war Familie Schreiber aus Sangerhausen mit ihrem Sohn, der in Warnsdorf wohnt.
1: Und Sie wollten mal die andere Halte sehen. Auf der Hohen Linde waren Sie sicher schon öfters.
2: Ja, ja.
1: Und, wie war es oben?
3: Sehr schön.
2: Gut, schöne Aussicht heute. Ja. Wir wollten schon mal hoch vor 2 Jahren, da kam, hat uns aber das Gewitter erwischt, da sind wir hier unten wieder umgekehrt.
1: Kann ja heute auch noch kommen,
2: mal gucken. Könnte noch kommen, deswegen sind wir schon jetzt im Vormittag.
1: Sehr gut. Los. Schön, dann essen Sie mal was Schönes unten, nicht?
2: Na, schön.
1: Ist das Ihre erste Heldenbesteigung?
2: Nee, in Sangerhausen war ich auch schon.
1: Auch schon, ja. Und das berichten Sie dann auch Ihren Freunden, oder?
2: Ja, es kommt auf jeden Fall im WhatsApp-Status.
1: Sehr gut. Na dann, schönen Tag noch, ja? Tschüss.
0: Auch Roland und Peter waren zeitig aufgestanden und hatten die Wanderung bereits hinter sich gebracht. Für Peter aus Hannover war es eine Premiere.
1: Du warst also heute zum ersten Mal oben.
4: Ja,
1: da.
4: Genau.
1: Und wie war's?
4: Traumhaft. Sehr schön. Sehr schöne Aussicht.
1: Warst du auch schon mal bei der Cheops-Pyramide? Die ist ja noch etwas höher hier.
4: Diese Nein, Halle. War ich noch nicht gewesen.
1: Okay, aber da hast du jetzt zumindest mal das Gefühl so ein
4: ja.
1: bisschen. Du kommst aus Hannover, gibt es da sowas auch?
4: Nein.
1: Nein.
4: Der höchste Berg ist der Leister und...
1: Wie hoch ist der?
4: 120 Meter.
1: Naja, auch ein bisschen.
5: Etwas erhöht.
1: So, wie geht euer Tag noch weiter?
5: Jetzt geht's zu den Eltern nach Helbra.
1: Cool.
5: Genau.
1: Na dann, viel Spaß. Schön.
0: Der Fortschrittsschacht, der bis 1949 Wolfschacht hieß, ist eine von 3 Großschachtanlagen der Mansfelder Mulde. Die Spitzkegelhalde ist 14 Meter höher als die Cheops-Pyramide. Da kam so manch einer ordentlich ins Schwitzen. Wie auch Volker Schmidt, Leiter von Schloss Mansfeld.
1: Du bist aber ganz schön in den Schwitzen gekommen.
6: Ja, hoch zu mehr als runterwärts.
1: Ja, und? Schöne Aussicht, oder?
6: Toll.
1: Ja,
6: ja.
1: Prima.
6: Mensch, war nicht zum ersten Mal da, aber man gönnt sich ja sonst nichts.
1: Gut, dann wieder ab ins Schloss.
6: Ja.
0: Aber unter den hunderten Besuchern waren noch weitere bekannte Gesichter, so zum Beispiel das von Andreas Tomaschek, Geschäftsführer der Bendorfer Wohnungsbaugesellschaft.
1: Man begeht die Halde und den trifft man. Unglaublich, oder?
5: Ja. So ist es manchmal.
1: Ja, und ihr wart ja auch oben, wie war's?
5: Gut, schönes Wetter heute. Man sieht weit bis zum Brocken.
1: Mhm.
5: Fernglas ist zu empfehlen. Dann ist zwar ein bisschen riesig am Brocken hinten, aber man kann bis hinter gucken.
0: Ob dieser Hund zum ersten Mal hier oben war, weiß man nicht. Jessica und André aus Hettstedt waren es.
1: Sie waren gerade oben und kommen aus Hettstedt. Und sind
5: ja,
1: auch zum ersten Mal hier oben?
7: Genau.
1: Und, cool?
7: Ja, lohnt sich.
1: Ja. Haben Sie hier zu Hause gesehen?
7: Ganz. Aber ich habe ein altes Zuhause gesehen Richtung Lippendorf.
1: Ah, cool.
7: Genau.

0: Und während sich die Hettstädter nach unten begaben, waren Denise und Eileen aus Halle noch auf dem Weg nach oben.
1: Wir haben ja mal zwei Leute aus Halle. Ihr habt euch auch rausgewagt.
2: Ja.
1: Warum? Wart ihr schon mal hier oben? Oder?
2: Nein, also ich nicht.
1: Erstbesteigung sozusagen.
3: Nee, ich war schon mal hier. Aber unerlaubt, zum Feuerwerk schauen. Oh, Eisleber Wiese.
1: Ah, okay. Aber ist ganz schön heftig, nicht? So, so ein recht steil.
2: Ja, ja.
1: Aber ihr habt es gleich geschafft.
2: Aber man schafft es.
1: Genau.
3: Es lohnt sich. Toller Blick.
0: Und der öffnet sich oben angekommen in Richtung der beiden anderen Pyramiden, wie die Halden gern genannt werden, die vom Ernst-Thälmann- bzw. Fitztum-Schacht und weiter hinten die des Otto-Prosowski-Schachtes bei Gerbstedt. Doch auch der Petersberg, der Kyffhäuser und sogar der Brocken waren an diesem Tag zu sehen. Alle Hände voll zu tun hatten hier oben Peter und Klaus, die fleißig Gipfelstempel verteilten. Sie gehören zu den etwas betagteren Mitgliedern im Verein Mansfelder Berg- und Hüttenleute. Doch damit haben sie kein Problem.
1: Den Aufstieg auch noch geschafft mit doch schon ein paar mehr Tagen auf dem Buckel? Oder war es schwierig?
4: Ging.
1: Gut, Respekt.
4: Naja, was soll ich denn? Vorbremse. Man will ja hoch, man müssen hoch.

0: Wir
1: Ja,
0: müssen ja stempeln.
1: genau.
0: Was hilft?
1: Alles gut. Na, wie oft wart ihr in eurem Leben schon hier oben?
0: Vier, fünf Mal.
1: Ach, auch
0: Ui,
1: bloß,
0: das
1: okay.
0: zähle ich mit. Ich war schon. Das geht doch.
2: Auch Anja und Thomas aus Sangerhausen holten sich einen Stempel und waren begeistert.
1: Wie fühlt man sich jetzt hier wie auf dem Kilimandscharo?
3: Viel
1: Schöner.
3: schöner, ja.
1: Okay.
3: Beim Mansfelder Land geht nichts drüber. Muss man gar nicht in die
1: Haben
3: Ferne
1: wir
3: reisen.
1: schon.
0: Die
3: Hier der Heimat ist
0: klar,
3: doch noch am
0: vorne oder
3: schönsten.
0: hinten?
1: Ja.
3: Na,
1: Ja.
3: und wie gesagt, wenn man die Gelegenheit hat, mal das schöne Mansfelder Land von oben zu sehen, müssen wir natürlich die Gelegenheit nutzen.
2: Dass es auch ohne Stempelheft ging, bewies sie Glinda aus Bad Kösen.
0: Jetzt.
1: Ja.
0: Und starte wunderbar.
1: Super. Und Sie sind aus Bad Kösen hier angereist und haben sich jetzt den Stempel geholt. Wem zeigen Sie den dann zu Hause?
4: Meinen Enkelkindern. Die nehme ich das nächste Mal mit.
1: Ja, toll. Wurde schön, ja?
4: War schön.
2: Für kirchlichen Beistand sorgte der Weihpfarrerin Iris Helmich.
5: Ja, schon Gottesdienst auf der Halde mit meiner Kollegin.
1: Da haben Sie
5: Und,
1: sich
5: ja.
1: nicht nehmen lassen, dann auch noch
5: Na,
1: mal.
5: natürlich, selbstverständlich muss man auch auf die Halde gehen, ja. Na? Viel Spaß.
1: Da sind Sie ja dem lieben Gott ein bisschen näher eigentlich.
5: Genau,
1: Ist das
5: und
1: so?
5: der ist ja überall.
1: Ah, ja,
5: Also
1: Sie haben ja
5: insofern,
1: recht.
5: ja.
1: Okay, dann schön.
5: Aber da, wo Menschen sind, ist auch der liebe Gott. Ja.
1: Gut.
2: Sprach's und begab sich auf den Rückweg, der sich für manch einen schwieriger als der Aufstieg gestaltete. Aber mit der gebotenen Vorsicht und dem installierten Handlauf als Unterstützung kamen alle Gäste sicher wieder hinunter. Schließlich gab es auf dem Festplatz, neben Speisen und Getränken, auch noch einiges zu erleben, und zwar für Groß und Klein. Wir sprachen mit Lukas Eckert vom Verein der Mansfelder Berg- und Hüttenleute, der stark in die Organisation der Heldenbesteigung involviert war und jetzt auch eine neue Funktion innehat.
1: So, Herr Eckert, jetzt stehen wir hier an der Halde vom Wolf- bzw. Fortschrittsschacht.
6: Richtig.
1: Das ist wirklich heute gut besucht, das Event. Natürlich auch wegen des Wetters, vielleicht auch wegen des Kindertages, wer
6: Ja,
1: weiß.
6: ja.
1: Sind Sie erstmal zufrieden?
6: Also wir sind natürlich sehr zufrieden, vor allem als Verein der Mansfelder Berg- und Hüttenleute. Heute früh sah es nicht ganz so gut aus, es war sehr stürmisch. Die haben Gewitter angesagt, schwere Gewitter vor allem. Und da ist für uns als Veranstalter natürlich immer so ein bisschen das Risiko da, dass das Wort wirklich ins Wasser fällt. Gott sei Dank. Nach dem
1: Bislang hält sich's.
6: Berggottesdienst, kann man sagen, und wo die Schamainkapelle angefangen hat zu spielen, ist der Himmel aufgeklärt und hält sich bisher. Man sieht ja auch hinter uns, die Besucher sind reichlich da, sind glücklich. Die Versorgung der Freiwilligen Feuerwehr Volkstedt ist einwandfrei. Die Lutherstadt Eisleben ist mit vertreten von der Kulturabteilung. Die machen so ein bisschen Kinderbespaßung, das heißt Kinder schminken, ausmalen. Die Landfrauen haben wir dabei, die zeigen eben so ein bisschen ihr Handwerk, ihr Können. Das ist auch ganz wichtig, sage ich mal. Und somit haben wir hier einen schönen Schulterschluss der Traditionsvereine auch dieser Region. Ja.
1: Apropos Traditionsvereine, Sie haben ja eine neue Sache inne. Also wie kam es denn dazu?
6: Ja, also ich wurde zum neuen Landesvorsitzenden des Sachsen-Altinischen Landesverbandes der Berg- und Hütten- und Knappenvereine gewählt. Langes Wort, braucht man erst eine Weile, ehe man das drin hat. Ja, ich bin dort also der erste Landesvorsitzende, Ansprechpartner für die Vereine, die hier in Sachsen-Anhalt mit tätig sind oder auch ansässig sind. Und ja,
1: Aber wo ist der Vorgänger hin?
6: also der langjährige Vorgänger, also unser langjähriger Vorsitzender Erich Hartung, hat sich aus altersbedingten Sachen zurückgezogen, sagen wir mal so. Er hat es jetzt 8 Jahre lang gut gemeistert, hat jetzt zum Schluss die 25-Jahr-Feier in der Berg- und Großen Stadt Sangerhausen mit organisiert, geplant mit seinem Vorstand, hat zuvor auch das 8. Landestreffen in Sangerhausen mit organisiert und ich denke mal, man kann ihn jetzt in den gut verdienten Ruhestand auch gehen lassen.
1: So, und das heißt ja dann auch, es gibt dann auch ein bisschen junges Blut. Was haben Sie denn für neue Ideen? Wie könnte man zum Beispiel die
6: Ja,
1: Jugend dann ein bisschen mehr
6: also
1: besser mit einbinden?
6: das ist richtig, das ist richtig. Also bei der Vorstandssitzung, bei dieser Delegiertenversammlung, die wir jetzt hatten in Elbingerode, war natürlich Kernthema der Nachwuchs. Das ist ein großes, schwieriges Problem. Wir müssen jetzt als Vorstand, wenn wir uns konstituiert haben, wirklich intensiv beraten, wie wir auch den Nachwuchs wieder für diese Berg- und Hüttenmännische Tradition gewinnen können. Weil der Nachwuchs ist unsere Zukunft, sage ich mal. Das heißt nicht nur die Zukunft unseres Verbandes, sondern auch die Zukunft der einzelnen Vereine. Weil ohne Nachwuchs geht es ganz einfach nicht. Ja. Man versucht zwar immer noch zu viel, wie geht mit den alten Mitgliedern zu stemmen, noch irgendwann ist der Altersdurchschnitt einfach zu hoch. Das ist ein Punkt. Der zweite Punkt ist die digitale Vernetzung der Vereine. Das heißt, E-Mail-Verkehr gut und schön. Wir wollen auf digitale, moderne Medien setzen. Das heißt aber auch als Landesverband in den sozialen Medien besser vertreten sein. Ob es Facebook ist, TikTok ist, das, wo auch die Menschen wirklich jetzt sind. Ja, das ist wirklich eines der Kernpunkte. Und das Dritte wird sein, dass wir als Verband uns erstmal strukturell neu aufstellen müssen. Das heißt, ordentliche Strukturen wieder schaffen.

0: und auch von der Finanzierung her ein bisschen Probleme bekommen. Das heißt, es entfällt in Zukunft Geld vom Bundesverband, der uns natürlich fehlt. Ja, das war auch nicht wenig Geld. Das heißt, der Bundesverband hat das Geld vorher von der RAG bekommen, von der Ruhrkohle AG, die gibt es ja so nicht mehr. Und der Nachfolgebetrieb sagt, er gebe Geld, aber nur für die Vereine aus Nordrhein-Westfalen bzw. aus den westdeutschen Vereinen. Das ist für uns natürlich als Ostverbände, sage ich es mal so, ein bisschen schwierig, weil wir auf die Gelder angewiesen sind. Aber da muss ich auch sagen, da müssen wir ganz einfach mit dem Geld auskommen, was wir haben. Und versuchen uns, dass wir als Vorstand auch die nächsten Jahre, Jahrzehnte handlungsfähig bleiben.
1: Und dann gab es noch ein kleines Highlight. So begaben sich einige Mitglieder des Schermain-Orchesters mit ihren Instrumenten auf den Gipfel der Halde, um von dort mit dem Steigerlied zu grüßen.

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Hallo und herzlich willkommen, liebe Zuschauerinnen und Zuschauer bei Punktum, Ihrem regionalen Fernsehprogramm am heutigen Freitag. Mit der inzwischen gestarteten dritten Ausbaustufe treibt der Landkreis Mansfeld-Südharz den Ausbau des schnellen Internets weiter voran. Nachdem in den ersten

0: Bei den Ausbaustufen bereits rund 23.000 Anschlüsse geschaffen wurden, kommen jetzt weitere 5.400 dazu. Allein in der Kreisstadt Sangerhausen werden bis Ende 2028 weitere knapp 800 Anschlüsse geschaffen. Etwa 4.000 Adressen sind jetzt schon gigabitfähig in der Kreisstadt versorgt. Das entspricht rund der Hälfte aller vorhandenen Adressen im gesamten Gemeindegebiet der Stadt Sangerhausen. Nach Abschluss der dritten Ausbaustufe werden über den Landkreis koordiniert insgesamt mehr als 50 Millionen Euro in den Breitbandausbau geflossen sein. Eine vierte Ausbaustufe ist bereits in Vorbereitung. Hierfür läuft die europaweite Ausschreibung. Das Handwerk fordert die Senkung der Ausgaben. Seit Jahren weisen wir auf die Notwendigkeit struktureller Änderungen bei der Sozialversicherung hin. Passiert ist zu wenig, bemerkt der Präsident der Handwerkskammer Halle, Thomas Keindorf, im Hinblick auf aktuelle Entwicklungen. Nach Jahren der Wirtschaftskrise und angesichts der demografischen Entwicklung öffne sich die Schere zwischen Ausgaben und Einnahmen immer mehr. Die Rentenversicherung prognostiziert für 2028 eine Beitragserhöhung um über 1%. Die Bundesagentur für Arbeit steht vor einem Fehlbetrag und die geplanten Einsparungen bei den Krankenversicherungen, über die verhandelt wird, werden das Problem ebenfalls nicht lösen. Angesichts dieser Hiobsbotschaften sind schnell wirksame grundlegende Änderungen unvermeidbar. Gleichzeitig ist die Belastung der Arbeitnehmer und Unternehmer schon jetzt zu groß. Die früher versprochenen 40% Sozialabgaben als Grenze sind schon längst überschritten. Die notwendigen Reformen dürfen nicht die wirtschaftliche Tätigkeit abwürgen, Unternehmen zur Stilllegung und Arbeitnehmer zur Schwarzarbeit animieren, erklärt Keindorf. Es müsse deshalb an den Ausgaben angesetzt werden. Nicht alles, was wünschenswert ist, sei auch finanzierbar. Dazu gehört auch, beitragsfremde Leistungen vollständig durch den Bund zu finanzieren. So der Präsident. Am 13.06. ab 18 Uhr ist die St. Jakobikirche Hettstedt bis 22 Uhr geöffnet. Neben Straßenmusik, Turmbesteigung, Klönecke mit Tee werden Kirchenführungen angeboten. Ein besonderes Highlight ist in diesem Jahr die Ausstellung Unser Universum, gestaltet durch das Planetarium Wolfsburg. Die astronomische Ausstellung ist noch bis zum 2. Juli zu den normalen Kirchenöffnungszeiten zu besuchen. Erstmals kann dazu die Hettstedter Himmelskugel, ein astronomischer Barockglobus am Kanzelaufgang, besichtigt werden. Der Eintritt ist frei.
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Es war im Februar 2022, als die Dirtbahn an der Eisleber 7 Hitze feierlich eröffnet wurde. So schloss man mit der BUSG Aufbau Eisleben, die eigens eine Abteilung Dirtbahn gründete, einen Nutzungsvertrag ab, der am Eröffnungs

0: Vertrag unterschrieben wurde, um dann die Anlage offiziell zu übergeben. Doch irgendwie lief das Ganze nicht und die Dürtbahn wurde 2023 wieder vom Netz genommen. Nun gab es jedoch einen Neustart. Nach umfangreichen Erdarbeiten, ca. 200 Tonnen wurden auf dem 2100 Quadratmeter großen Gelände bewegt, konnte Bürgermeister Carsten Staub am 1. Juni zahlreiche Kinder und Jugendliche mit ihren Bikes, Vertreter der Stadtverwaltung und des Stadtrates, die beteiligten Firmen sowie weitere Interessierte auf der Anlage begrüßen.
1: Herzlich willkommen hier auf der Siebenhitze zur Neu- oder Wiedereröffnung unserer Dürtbahn pünktlich am heutigen Kindertag. Dazu möchte ich euch nochmal ganz herzlich gratulieren. Ich denke, auch in der Schule heute, erster Schultag zum Kindertag, ich denke, da habt ihr auch schon einiges erlebt und dem wollten wir uns hier natürlich als Stadtverwaltung auch anschließen. Ich bin sehr froh, dass wir dieses Thema, ich würde es nochmal kurz auch zeitlich abfolgen lassen, heute dann auch zu einem guten Ende führen können. Wir hatten im Jahr 2022 die bisherige Dürtbahn auf dem kompletten Areal in den Betrieb eines Vereins gegeben. Leider hat sich das nicht ganz so vollzogen, wie wir uns das vorgestellt haben.
0: Herr Staub betonte, dass die nun wieder nutzbare Dürtbahn als Ergänzung zur Skaterbahn am Wiesengelände zu sehen ist, sowie einem in Planung befindlichen Pumptrack, also einer Strecke mit welligem Längsprofil, wo ohne die Pedale zu nutzen, nur mit dem Körpergeschwindigkeit aufgebaut wird.
1: Wir hatten, das muss ich auch oder möchte ich auch an der Stelle nicht verhehlen, sehr starke Diskussionen auch in den politischen Gremien, im Stadtrat. Was soll denn hierher kommen? Es gab auch die Idee seitens der Stadtverwaltung hier einen Sportplatz für die nahegelegene Grundschule Geschwister Scholl entstehen zu lassen mit einer Möglichkeit, dort auch Handball, Basketball und auch Fußball spielen zu können, wie ihr es vielleicht kennt, ein eingezäuntes Fußballfeld. Der Stadtrat hat sich mehrheitlich dafür entschieden, hier die Dirtbahn wieder entstehen zu lassen, als Ergänzung zu dem Portfolio, was ich gerade sagte, Pumptrack und Skateranlage am Wiesengelände.
0: 10.000 Euro investierte die Stadt und der Bürgermeister dankte allen Beteiligten. So der Baufirma Rotkegel für die Erdarbeiten, der Max-Bögel-Stiftung für die kostenlose Bereitstellung des Baumaterials, dem Landschaftsbau Müller sowie dem städtischen Betriebshof.
1: Dann viel Spaß und immer unfallfreie Fahrt. 3, 2, 1. Viel Spaß. So, dann.

0: Wichtigste Ansprechpartnerin für die Aktiven auf der neuen Strecke ist Mitinitiatorin Nicole Wiesenmüller. Sie hat als Streetworkerin den besten Draht zu den jungen Leuten und schlägt hier gerade vor, weitere Ideen für die Gestaltung der Dirtbahn in einer Handygruppe zu bündeln.
1: Ich freue mich sehr. Also man sieht ja auch, dass es angenommen wird. Und wenn die Jugend sich freut, freue ich mich natürlich noch umso mehr. Und wenn es so angenommen wird wie heute, haben wir alles richtig gemacht. Also ja, kommt vorbei.
2: So bei Ihnen?
1: Super. Ja? Also wir haben viele Veranstaltungen geplant. Beats and Brush in der Kirche, Streetfood Rallye im Oktober wollen wir wieder machen. Ja. Und ansonsten haben wir genug zu tun und wir freuen uns über alle Veranstaltungen. Heute ist Kindertag, also was gibt es Schöneres in der Lutherstadt Eisleben als so viele auf dieser Bahn. Also ich freue mich sehr.

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1: Am 3. Juni wurde in Röppling am See im Lindenweg passend eine Weißlinde gepflanzt. Was es damit auf sich hat, verriet Michaela Haltrich, Niederlassungsleiterin Süd der Mideva.
2: Die Mideva feiert dieses Jahr ihren 30. Geburtstag und deswegen haben wir dazu aufgerufen, dass unsere ganzen Gemeinden, die in der kommunalen Familie mit uns verbandelt sind, wo wir die Trinkwasserversorgung machen, dass die uns kleine Geburtstagsgrüße einsenden. Und da haben wir unter anderem auch hier vom Seegebiet Mansfelder Land ein ganz schönes Video bekommen. Habt ihr vielleicht gesehen oder ihr könnt es euch noch angucken. Und da sieht man, ich sag mal, die Liebe zur Region. Wir hängen ja alle miteinander zusammen, wir gehen durch dick und dünn zusammen, regeln alle Probleme, die aufkommen. Ich denke, das sieht man in dem Video auch schön, dass einfach die Partnerschaft sehr, sehr stark ist. Und wir bedanken uns dafür und haben gesagt, jeder, der uns einen Geburtstagsgruß schickt, der bekommt hinterher einen Baum gepflanzt. Und hier hat sich die Gemeinde für eine Linde entschieden. Ist ja klar, hier im Lindenweg sind ja alles Linden. Und da wurde gesagt, der Hort ist dazu eingeladen, beim Einpflanzen des Baumes mitzuhelfen.
3: Wir haben natürlich gern an der Challenge zum 30-jährigen Geburtstag der Mideva teilgenommen. War ein sehr schönes Video und wir hoffen natürlich, dass wir dann im Dezember auch den Wasserbrunnen gewinnen werden,
2: ja.
3: Um das nochmal mit zu erwähnen. Und wir freuen uns ganz besonders, dass wir unabhängig von dem Gewinn dann auch einen Baum geschenkt bekommen von der Mideva und haben uns natürlich gefreut, dass wir uns dann eine Linde aussuchen durften, die natürlich sehr gut hierher passt und dass der Hort mit dabei ist.
1: Und die Mädchen und Jungen leisteten gleich ihren musikalischen Beitrag.

0: Die Mädchen und Jungen waren unter Anleitung mit Feuereifer dabei, den neuen Baum zu pflanzen. Und wie gehört, sind ja alle, die sich an den Mideva-Glückwünschen beteiligten, in einem großen Lostopf und haben am Ende des Jahres die Chance, einen von zwei öffentlichen Trinkwasserbrunnen zu gewinnen. 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Am 26. Juli um 17 Uhr beginnt ein Orgelkonzert mit Kirchenmusikdirektor Thomas Ennenbach in der Marktkirche St. Andreas in der Lutherstadt Eisleben. Thema Giganten des Barocks, Bach und Händel sowie Verehrer. Der Eintritt kostet 10 Euro im Vorverkauf. Schüler bis 18 Jahre brauchen nichts bezahlen. Am 27. Juni wird in der Zeit von 9.30 Uhr bis 18 Uhr zum Tag der Berg- und Hüttenleute an den Schmidtschacht Helbra eingeladen. Mit dem Comedy-Programm Dicke Luft und kein Verkehr 4, Frauentausch, gastieren Künstler des bekannten Klacktheaters im Hof der Mansfelder Gewerke in Bendorf. Termin ist der 6. Juni, Einlass ab 17 Uhr, Beginn 18 Uhr, Eintritt 25 Euro, der Kartenverkauf ist unter der eingeblendeten Telefonnummer möglich. Im Rahmen der Ehrenamtswürdigung wird der Ottilienpreis 2026 Starke Frauen am 28. Juni ab 16 Uhr in der Klosterkirche St. Marien-Widerstedt feierlich verliehen. 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
1: Der DAX notierte am Freitagvormittag bei 24.889,46 Punkten, der TecDAX bei 4.203,19 Zählern und der Euro war in US-Dollar 16,14 wert.
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1: In der Nacht zum Samstag lässt die Schauaktivität nach und vermehrt gibt es Auflockerung. Vereinzelt bildet sich Nebel. Die Tiefstwerte sinken auf 11 bis 6 Grad, der Wind weht schwach aus West. Der Samstag wird heiter bis wolkig, zunächst aber meist niederschlagsfrei. Später gibt es ein leichtes ansteigendes Schauer- und Gewitterrisiko. Die Höchstwerte erreichen 21 bis 23 Grad, der Wind weht schwach aus unterschiedlichen Richtungen. In der Nacht zum Sonntag ist es wolkig bis stark bewölkt, gebietsweise fällt leichter Regen. Die Luft geht auf 13 bis 10 Grad ab, der Wind weht schwach aus unterschiedlichen Richtungen. Der Sonntag wird wolkig bis stark bewölkt, zeitweise fallen Schauer und Gewitter. Die Höchstwerte erreichen 20 bis 23 Grad, der Wind weht schwach bis mäßig aus Südwest. In der Nacht zum Montag ist es stark bewölkt, lokal fällt etwas Regen. Die Tiefstwerte sinken auf 12 bis 10 Grad, der Wind weht schwach aus unterschiedlichen Richtungen. Am Montag ist es wolkig und meist niederschlagsfrei. Die Tageshöchstwerte erreichen 20 bis 24 Grad. Der Wind weht schwach, anfangs aus West, später aus Süd.
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1: Um 11 Uhr waren es 18 Grad, die Luftfeuchtigkeit betrug 51% und der Luftdruck 1013 Hektopascal.
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0: Der Sachsen-Anhalt-Tag 2026 in Bernburg steht unter dem Motto, wo Sachsen-Anhalt trifft. Damit Besucher auch verstehen, was hinter diesem Motto steckt, hat eine Arbeitsgruppe jetzt eine 24-seitige Broschüre erarbeitet. Vorgestellt wurde sie vergangene Woche im Rathaus. Die Veröffentlichung beschäftigt sich mit der Geschichte Bernburgs, dem Erbfall von 1212 und der besonderen Bedeutung des Schlosses für die Stadt.
1: Mein Name ist Dr. Stefanie Eifert. Ich bin gebürtige Bernburgerin und war Mitglied der Arbeitsgemeinschaft Geschichte. Am Anfang zusammen mit Herrn Olaf Böck. Der hat ganz viele regionalhistorische Forschung gemacht zum Thema eben Sachsen und Anhalt. Und auf diesen wissenschaftlichen Überlegungen beruht das Motto, wo Sachsen-Anhalt trifft. Und wir haben uns eben Gedanken gemacht, wie wir dieses Motto publikumswirksam und verständlich eben in die Bevölkerung hineinbringen. Ergebnis war eben diese kleine Broschüre mit den drei Aufsätzen da drin und die wissenschaftliche Eröffnung des Sachsen-Anhalt-Tags am 1.6.
0: Die Broschüre verbindet dabei mehrere Themen miteinander. Im Mittelpunkt steht der historische Erbfall von Bernburg aus dem Jahr 1212. Gleichzeitig geht es aber auch darum, wie sich Bernburg über Jahrhunderte hinweg entwickelt hat und warum die Stadt immer wieder ein Ort der Begegnung gewesen ist.
1: Der erste Artikel thematisiert eben das Motto, wo Sachsen-Anhalt trifft, und zeigt die Prozesse und historischen Ereignisse, die zum Erbfall 1212 geführt haben, geht aber auch darüber hinaus und zeigt quasi, dass Bernburg in all den Jahrhunderten der Stadtgeschichte immer wieder ein Ort von Grenzen gewesen ist und diese Grenzen eben überwunden hat und damit eben immer schon ein Ort der Begegnung gewesen ist. Und da der Erbfall 1212 im Bernburger Schloss stattgefunden hat, ist das der zweite Beitrag, der sich eben mit der Architekturgeschichte des Schlosses, aber auch mit seinen verschiedenen Funktionen über die Jahrhunderte hinweg beschäftigt und eben damit das Schloss, also die Krone Anhalts, zu einem identitätsstiftenden Faktor innerhalb der Bernburger Stadtbevölkerung gemacht hat. Und der dritte Beitrag fokussiert dann eben auf die Zeitspanne 1996 bis 2026 und beleuchtet die Entwicklung des Stadtbildes in diesem Zeitraum, also vom ersten Sachsen-Anhalt-Tag bis jetzt.
0: Die Broschüre liegt ab sofort in den Rathäusern, der Stadtbibliothek und an weiteren Stellen rund um den Sachsen-Anhalt-Tag aus. Auch während des Landesfestes selbst soll sie für Besucher erhältlich sein.
1: Die Broschüren liegen in allen Rathäusern aus, in der Stadtbibliothek, wahrscheinlich auch im Museum und sind auch den Schulen zugänglich gemacht worden. Ja, und können eigentlich überall, wo Sachsen-Anhalt-Tag draufsteht, auch abgeholt werden und werden natürlich auch an verschiedenen Ständen dann zum Sachsen-Anhalt-Tag verfügbar sein.
0: Der Sachsen-Anhalt-Tag findet Anfang Juni in Bernburg statt. Mit der Broschüre wollen die Organisatoren die Geschichte hinter dem Motto schon vor dem Fest für Besucher und Einheimische greifbar machen.

2025 jährten sich das Ende des Deutschen Bauernkrieges und der Todestag Thomas Münzers zum 500. Mal. Unter dem Begriff Gerechtigkeit mit Y fanden auch in Mansfeld-Südharz zahlreiche Veranstaltungen statt. Neben seinem Geburtsort Stolberg stand auch Altstädt, wo der Theologe Münzer auf dem Schloss seine berühmte Fürstenpredigt hielt, im Mittelpunkt des Interesses. Unter anderem wurde zu einem Mittelalterfest geladen, das mit dem Umzug aller Protagonisten, unter denen auch viele Altstädter Bürger waren, durch die Straßen der Stadt seinen Anfang nahm.

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0: Angekommen am Festplatz direkt neben dem Rathaus übernahm das Schauspielduo Zeter und Morio in Persona Wolfgang Gundacker und Eva Medusa Güne aus Berlin, die sich als Thomas Münzer und der Äbtissin eines nahegelegenen Klosters ein wortgewaltiges Gefecht lieferten.
1: So wie ich es auf eurem Schlosse den Fürsten gesagt habe, so wird es kommen. Später wurde meine Rede, meine Predigt dort oben auf dem Schlosse als die Fürstenpredigt betitelt. Und so war es auch gewesen. Doch heute kann ich euch sagen, fühle ich mich wohler, denn ich befinde mich mitten unter euch. Liebe Leute, als ich noch ein kleiner Bub war, so alt wie ihr Mädchen da unten vielleicht, sagte mein Onkel, der ein Seilermeister war, die Großen, die Kleinen hängt man auf, die Großen lässt man laufen. Wer umgekehrt der Weltenlauf, würd ich mehr Strick verkaufen. So war es gewesen damals. Und vielleicht ist es heute immer noch so, man weiß es nicht. Stamme ich doch aus einer alten Zeit, so denn wisset, dass wir hier einen Gast wohl haben, der von einem nahegelegenen Kloster oder einem ferner gelegenen Kloster, vielleicht aus Quedlinburg gekommen ist, um an euch hier ihr Wort zu richten.
2: Ave Maria, Gertia plena dominus tectum, ich sage euch, der Heilige Vater hat mich gesandt, euch alle zu ermahnen, in welches Fahrwasser ihr unsere christliche Welt habt entgleiten lassen. Ihr hört auf diesen Ketzer, der euch zum Kriege verführt. Aber im Krieg werdet ihr sterben. Die heilige Mutter Kirche wird eure Seelen erretten und euch in Frieden leben lassen. Ich stehe hier als die Ausmerzerin allen Übels. Ich bin euer jüngstes Gericht und ich sage euch, wendet euch dem einzig wahren Gott wieder zu oder die römisch-katholische Kirche wird euch exkommunizieren, in die ewige Verdammnis werfen.
1: Ich bin ein Mann des Volkes, deswegen spreche ich auch. Mitten unter euch, nur Gott Vater führt das jüngste Gericht und nicht eine Frau, die sich eine schwarze Kutte übergeworfen hat und sich aufspielt, in Gottes Namen euer jüngstes Gericht wollt zu sein. Leute, was haltet ihr davon? So denn,
3: werdet ihr auch noch Bu rufen, wenn ihr in der Hölle röstet? Dann schreit ihr um Hilfe, aber dann ist es zu spät.
1: In der Träne des Schmerzes spiegelt sich der Regenbogen einer besseren Zeit. Und in diesem Zeichen können wir nicht verlieren.
3: Du Rückengeist, du Antichrist von Altstädt, du stinkst aus dem Maule nach Häresie. Und ihr lacht, ja schön, gute Frau. Ich sehe schon die Pest hinter eurem Nacken stehen. Noch glotzt ihr alle mit offenem Maule wie das blöde Vieh. Aber wenn die Strafe euch holt, Stürme, Fluten, Krieg, dann werdet ihr nicht mehr lachen. Dann werdet ihr diesen Mann verfluchen. Aber ich sage euch, ihr werdet in der Hölle rösten. Und niemand, auch nicht die Kirche, kann euch erretten. Bin fort mit dir, du Antichrist, du Diabolos, du Belzebub, du Kröte, du Barbar.
1: Wir werden hier unser Gastrecht nicht missbrauchen. Ich führe ab sofort hier auf dem Platze die Redefreiheit ein. Auch für Leute wie dich, aus deren Maul die Blasphemie strömt, die den Teufel zitiert und doch selber der Teufel ist. So denn, Leute, lasst euch diesen Tag nicht verdrießen. Feiert, trinkt, mein Bruder, Seid fröhlich, lasset die Kindlein spielen.
0: Und das taten die Eichstätter und ihre Gäste dann auch bei Tanz und Musik, Gaukelei und mittelalterlicher Kulinarik bestens unterhalten, zum Beispiel mit der Musik von der Gruppe Elstertanz.

Regelmäßig organisiert der Verein der Mansfelder Berg- und Hüttenleute Besteigungen der Spitzkegelhalden im Mansfelder und Sangerhäuser Revier. Am 1. Juni war nicht nur Kindertag. Es konnte auch im Rahmen der Feierlichkeiten zu 825 Jahre Bergbau auf die Abraumhalde des Fortschrittsschachts nahe Volkstedt geklettert werden. Am Fuße der mit 153 Metern höchsten Spitzkegelhalde entwickelte sich nach einem Gottesdienst und bei bestem Wetter schnell Volksfeststimmung. Dazu trugen auch die gut gelaunten Musiker des Schalmeienorchesters Mönch Pfiffel Nikolaus Ried bei.

0: wollten schon mal hoch vor 2 Jahren, da kam, hat uns aber das Gewitter erwischt, da sind wir hier unten wieder umgekehrt.
1: Kann ja heute auch noch kommen.
0: Könnte noch kommen, deswegen sind wir schon jetzt im Vormittag.
1: Sehr gut. Schön, dann essen Sie mal was Schönes unten, nicht?
0: Na, schön.
1: Ist das Ihre erste Heidenbesteigung?
0: Nee, in Sangerhausen war ich auch schon.
1: Auch schon, ja. Und das berichten Sie dann auch Ihren Freunden, oder?
0: Ja, es kommt auf jeden Fall im WhatsApp-Status.
1: Sehr gut. Na dann, schönen Tag noch, ja? Tschüss.
2: Auch Roland und Peter waren zeitig aufgestanden und hatten die Wanderung bereits hinter sich gebracht. Für Peter aus Hannover war es eine Premiere.
1: Du warst also heute zum ersten Mal oben
3: ja,
1: auf der
3: genau.
1: Uni, warst?
3: Traumhaft. Sehr schön. Sehr schöne Aussicht.
1: Warst du auch schon mal bei der Cheops-Pyramide? Die ist ja noch etwas höher hier.
3: Diese Nein, Alter. War ich noch nicht gewesen.
1: Okay, aber da hast du jetzt zumindest mal das Gefühl so
3: ein bisschen.
1: Du kommst aus Hannover, gibt es da sowas auch?
3: Nein.
1: Nein.
3: Der höchste Berg ist der Leister und...
1: Wie hoch ist der?
3: 120 Meter.
1: Naja, auch ein bisschen.
4: Etwas erhöht.
1: So, wie geht euer Tag noch weiter?
4: Jetzt geht's zu den Eltern nach Helbra.
1: Cool.
4: Genau.
1: Na dann, viel Spaß. Schön.
2: Der Fortschrittsschacht, der bis 1949 Wolfschacht hieß, ist eine von 3 Großschachtanlagen der Mansfelder Mulde. Die Spitzkegelhalde ist 14 Meter höher als die Cheops-Pyramide. Da kam so manch einer ordentlich ins Schwitzen. Wie auch Volker Schmidt, Leiter von Schloss Mansfeld.
1: Du bist aber ganz schön in den Schwitzen gekommen.
5: Ja, hoch zu mehr als runterwärts.
1: Ja, und? Schöne Aussicht, oder?
5: Toll.
1: Ja, prima.
5: Mensch, war nicht zum ersten Mal da, aber man gönnt sich ja sonst nichts.
1: Gut, dann wieder ab ins Schloss.
5: Ja.
2: Aber unter den hunderten Besuchern waren noch weitere bekannte Gesichter, so zum Beispiel das von Andreas Tomaschek, Geschäftsführer der Bendorfer Wohnungsbaugesellschaft.
1: Man begeht die Halde und den trifft man. So unglaublich, oder?
4: Ja. So ist es manchmal.
1: Ja, und ihr wart ja auch oben, wie war's?
4: Gut, schönes Wetter heute. Man sieht weit bis zum Brocken.
1: Mhm.
4: Fernglas ist zu empfehlen. Dann ist zwar ein bisschen riesig am Brocken hinten, aber man kann bis hinter gucken.
2: Ob dieser Hund zum ersten Mal hier oben war, weiß man nicht. Jessica und André aus Hettstedt waren es.
1: Sie waren gerade oben und kommen aus Hettstedt. Und sind so auch zum ersten Mal hier oben?
6: Genau.
1: Und, cool?
6: Ja, lohnt sich.
1: Ja. Haben Sie hier zu Hause gesehen?
6: Ganz. Aber ich habe ein altes Zuhause gesehen Richtung Lippendorf.
1: Ah, cool.
6: Genau.

0: Und während sich die Hettstädter nach unten begaben, waren Denise und Eileen aus Halle noch auf dem Weg nach oben.
1: Wir haben ja mal zwei Leute aus Halle. Ihr habt euch auch rausgewagt.
2: Ja.
1: Warum? Wart ihr schon mal hier oben? Oder?
2: Nein, also ich nicht.
1: Erstbesteigung sozusagen.
3: Nee, ich war schon mal hier. Aber unerlaubt, zum Feuerwerk schauen. Oh, Eisleber Wiese.
1: Ah, okay. Aber ist ganz schön heftig, nicht? So, so ein recht steil.
2: Ja, ja.
1: Aber ihr habt es gleich geschafft.
2: Aber man schafft es.
1: Genau.
3: Es lohnt sich. Toller Blick.
0: Und der öffnet sich oben angekommen in Richtung der beiden anderen Pyramiden, wie die Halden gern genannt werden, die vom Ernst-Thälmann- bzw. Fitztum-Schacht und weiter hinten die des Otto-Prosowski-Schachtes bei Gerbstedt. Doch auch der Petersberg, der Kyffhäuser und sogar der Brocken waren an diesem Tag zu sehen. Alle Hände voll zu tun hatten hier oben Peter und Klaus, die fleißig Gipfelstempel verteilten. Sie gehören zu den etwas betagteren Mitgliedern im Verein Mansfelder Berg- und Hüttenleute. Doch damit haben sie kein Problem.
1: Den Aufstieg auch noch geschafft mit doch schon ein paar mehr Tagen auf dem Buckel? Oder war es schwierig?
4: Ging.
1: Gut, Respekt.
4: Naja, was soll ich denn? Vorbremse. Man will ja hoch, man müssen hoch. Ja. Wir müssen ja stempeln.
1: Genau.
4: Was hilft's?
1: Alles gut. Na, wie oft warten ihr in eurem Leben schon hier oben?
4: 4, 5 Mal.
1: Ach, auch gut. Gut, das okay. Zähle
5: ich mit. Ich war schon. Das geht doch. Kein Tier.
0: Auch Anja und Thomas aus Sangerhausen holten sich einen Stempel und waren begeistert.
1: Wie fühlt man sich jetzt hier, wie auf dem Kilimandscharo?
6: Viel schöner, ja.
1: Okay.
6: Beim Mansfelder Land geht nichts drüber. Mhm. Muss man gar nicht in die Ferne reisen. Hier in der Heimat ist doch noch am schönsten.
1: Vorne.
6: Ja, und wie gesagt, wenn man die Gelegenheit hat, mal das schöne Mansfelder Land von oben zu sehen, müssen wir natürlich die Gelegenheit nutzen.
0: Dass es auch ohne Stempelheft ging, bewies sie Klinde aus Bad Kösen.
4: Jetzt?
1: Ja?
7: Und Start im Ohren.
1: Super! Und sie

0: aus Bad Kösen hier angereist und haben sich jetzt den Stempel geholt. Wem zeigen Sie den dann zu Hause?
1: Meinen Enkelkindern. Die nehme ich das nächste Mal mit.
0: Ja, toll. Wurde schön, ja?
1: War schön. Ja.
2: Für kirchlichen Beistand sorgte der Weihepfarrerin Iris Helmich.
3: Ja, schon Gottesdienst auf der Halde mit meiner Kollegin.
0: Da haben Sie sich nicht nehmen lassen, dann auch noch
3: mal. Na, natürlich, selbstverständlich muss man auch auf die Halde gehen, ja. Viel Spaß.
0: Da sind Sie ja dem lieben Gott ein bisschen näher eigentlich.
3: Genau, und ist das so? der ist ja überall.
0: Ach, ja, also Sie insofern, haben ja recht. Ja. Okay, dann schön.
3: Aber da, wo Menschen sind, ist auch der liebe Gott. Ja. Gut.
2: Sprach's und begab sich auf den Rückweg, der sich für manch einen schwieriger als der Aufstieg gestaltete. Aber mit der gebotenen Vorsicht und dem installierten Handlauf als Unterstützung kamen alle Gäste sicher wieder hinunter. Schließlich gab es auf dem Festplatz, neben Speisen und Getränken, auch noch einiges zu erleben, und zwar für Groß und Klein. Wir sprachen mit Lukas Eckert vom Verein der Mansfelder Berg- und Hüttenleute, der stark in die Organisation der Heldenbesteigung involviert war und jetzt auch eine neue Funktion innehat.
0: So, Herr Eckert, jetzt stehen wir hier an der Halde vom Wolf- bzw. Fortschrittsschacht.
4: Richtig.
0: Das ist wirklich heute gut besucht, das Event, natürlich auch wegen des Wetters, vielleicht auch wegen des Kindertages, wer weiß.
4: Ja.
0: Sind Sie erstmal zufrieden?
4: Also wir sind natürlich sehr zufrieden, vor allem als Verein der Mansfelder Berg- und Hüttenleute. Heute früh sah es nicht ganz so gut aus, es war sehr stürmisch, die haben Gewitter angesagt, schwere Gewitter vor allem. Und da ist für uns als Veranstalter natürlich immer so ein bisschen das Risiko da, dass das Wort wirklich ins Wasser fällt. Mhm. Gott sei Dank. Nach dem Berggottesdienst, kann man sagen, und wo die Schamainkapelle angefangen hat zu spielen, ist der Himmel aufgeklärt und hält sich bisher. Man sieht ja auch hinter uns, die Besucher sind reichlich da, sind glücklich. Die Versorgung der Freiwilligen Feuerwehr Volkstedt ist einwandfrei. Die Lutherstadt Eisleben ist mit vertreten von der Kulturabteilung. Die machen so ein bisschen Kinderbespaßung, das heißt Kinder schminken, ausmalen. Die Landfrauen haben wir dabei, die zeigen eben so ein bisschen ihr Handwerk, ihr Können. Das ist auch ganz wichtig, sage ich mal. Und somit haben wir hier einen schönen Schulterschluss der Traditionsvereine auch dieser Region. Ja.
0: Apropos Traditionsvereine, Sie haben ja eine neue Sache inne. Also wie kam es denn dazu?
4: Ja, also ich wurde zum neuen Landesvorsitzenden des Sachsen-Altinischen Landesverbandes der Bergmanns-, Hütten- und Knappenvereine gewählt. Langes Wort, braucht man erst eine Weile, ehe man das drin hat. Ja, ich bin dort also der erste Landesvorsitzende, Ansprechpartner für die Vereine, die hier in Sachsen-Anhalt mit tätig sind oder auch ansässig sind. Und ja.
0: Aber wo ist der Vorgänger hin?
4: Also der langjährige Vorgänger, also unser langjähriger Vorsitzender Erich Hartung, hat sich aus altersbedingten Sachen zurückgezogen, sagen wir mal so. Er hat es jetzt 8 Jahre lang gut gemeistert, hat jetzt zum Schluss die 25-Jahr-Feier in der Berg- und Großenstadt Sangerhausen mit organisiert, geplant mit seinem Vorstand. Hat zuvor auch das 8. Landestreffen in Sangerhausen mit organisiert. Und ich denke mal, man kann ihn jetzt in den gut verdienten Ruhestand auch gehen lassen.
0: So, und das heißt ja dann auch, es gibt dann auch ein bisschen junges Blut. Was haben Sie denn für neue Ideen? Wie könnte man zum Beispiel die Jugend dann ein bisschen besser mit einbinden?
4: Das ist richtig. Also bei der Vorstandssitzung, bei dieser Delegiertenversammlung, die wir jetzt hatten in Elbingerode, war natürlich Kernthema der Nachwuchs. Das ist ein großes, schwieriges Problem. Wir müssen jetzt als Vorstand, wenn wir uns konstituiert haben, wirklich intensiv beraten, wie wir auch den Nachwuchs wieder für diese Berg- und Hüttenmännische Tradition gewinnen können. Weil der Nachwuchs ist unsere Zukunft, sage ich mal. Das heißt nicht nur die Zukunft unseres Verbandes, sondern auch die Zukunft der einzelnen Vereine. Weil ohne Nachwuchs geht es ganz einfach nicht. Ja. Man versucht zwar immer noch zu viel, wie geht mit den alten Mitgliedern zu stemmen, noch irgendwann ist der Altersdurchschnitt einfach zu hoch. Das ist ein Punkt. Der zweite Punkt ist die digitale Vernetzung der Vereine. Das heißt, E-Mail-Verkehr gut und schön. Wir wollen auf digitale, moderne Medien setzen. Das heißt aber auch als Landesverband in den sozialen Medien besser vertreten sein. Ob es Facebook ist, TikTok ist, das, wo auch die Menschen wirklich jetzt sind. Ja, das ist wirklich eines der Kernpunkte. Und das dritte wird sein, dass wir als Verband uns erstmal strukturell neu aufstellen müssen. Das heißt, ordentliche Strukturen wieder schaffen. Und auch von der Finanzierung her ein bisschen Probleme bekommen. Das heißt, es entfällt in Zukunft Geld vom Bundesverband, der uns natürlich fehlt. Ja, das war auch nicht wenig Geld. Das heißt, der Bundesverband hat das Geld vorher von der RAG bekommen, von der Ruhrkohle AG. Die gibt es ja so nicht mehr. Und der Nachfolgebetrieb sagt, er gebe Geld, aber nur für die Vereine aus Nordrhein-Westfalen bzw. aus den westdeutschen Vereinen. Das ist für uns natürlich als Ostverbände, sage ich es mal so, ein bisschen schwierig, weil wir auf die Gelder angewiesen sind. Aber da muss ich auch sagen, da müssen wir ganz einfach mit dem Geld auskommen, was wir haben. Und versuchen uns, dass wir als Vorstand auch die nächsten Jahre, Jahrzehnte handlungsfähig bleiben.
2: Und dann gab es noch ein kleines Highlight. So begaben sich einige Mitglieder des Schamain-Orchesters mit ihren Instrumenten auf den Gipfel der Halde, um von dort mit dem Steigerlied zu grüßen.

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0: Hallo und herzlich willkommen, liebe Zuschauerinnen und Zuschauer bei Punktum, Ihrem regionalen Fernsehprogramm am heutigen Freitag. Mit der inzwischen gestarteten dritten Ausbaustufe treibt der Landkreis Mansfeld-Südharz den Ausbau des schnellen Internets weiter voran. Nachdem in den ersten beiden Ausbaustufen bereits rund 23.000 Anschlüsse geschaffen wurden, kommen jetzt weitere 5.400 dazu. Allein in der Kreisstadt Sangerhausen werden bis Ende 2028 weitere knapp 800 Anschlüsse geschaffen. Etwa 4000 Adressen sind jetzt schon gigabitfähig in der Kreisstadt versorgt. Das entspricht rund der Hälfte aller vorhandenen Adressen im gesamten Gemeindegebiet der Stadt Sangerhausen. Nach Abschluss der dritten Ausbaustufe werden über den Landkreis koordiniert insgesamt mehr als 50 Millionen Euro in den Breitbandausbau geflossen sein. Eine vierte Ausbaustufe ist bereits in Vorbereitung. Hierfür läuft die europaweite Ausschreibung. Das Handwerk fordert die Senkung der Ausgaben. Seit Jahren weisen wir auf die Notwendigkeit struktureller Änderungen bei der Sozialversicherung hin. Passiert ist zu wenig, bemerkt der Präsident der Handwerkskammer Halle, Thomas Keindorf, im Hinblick auf aktuelle Entwicklungen. Nach Jahren der Wirtschaftskrise und angesichts der demografischen Entwicklung öffnet sich die Schere zwischen Ausgaben und Einnahmen immer mehr. Die Rentenversicherung prognostiziert für 2028 eine Beitragserhöhung um über 1%. Die Bundesagentur für Arbeit steht vor einem Fehlbetrag und die geplanten Einsparungen bei den Krankenversicherungen, über die verhandelt wird, werden das Problem ebenfalls nicht lösen. Angesichts dieser Hiobsbotschaften sind schnell wirksame grundlegende Änderungen unvermeidbar. Gleichzeitig ist die Belastung der Arbeitnehmer und Unternehmer schon jetzt zu groß. Die früher versprochenen 40% Sozialabgaben als Grenze sind schon längst überschritten. Die notwendigen Reformen dürfen nicht die wirtschaftliche Tätigkeit abwürgen, Unternehmen zur Stilllegung und Arbeitnehmer zur Schwarzarbeit animieren, erklärt Keindorf. Es müsse deshalb an den Ausgaben angesetzt werden. Nicht alles, was wünschenswert ist, sei auch finanzierbar. Dazu gehört auch, beitragsfremde Leistungen vollständig durch den Bund zu finanzieren. So der Präsident. Am 13.06. ab 18 Uhr ist die St. Jakobikirche Hettstedt bis 22 Uhr geöffnet. Neben Straßenmusik, Turmbesteigung, Klönecke mit Tee werden Kirchenführungen angeboten. Ein besonderes Highlight ist in diesem Jahr die Ausstellung Unser Universum, gestaltet durch das Planetarium Wolfsburg. Die astronomische Ausstellung ist noch bis zum 2. Juli zu den normalen Kirchenöffnungszeiten zu besuchen. Erstmals kann dazu die Hettstedter Himmelskugel, ein astronomischer Barockglobus am Kanzelaufgang, besichtigt werden. Der Eintritt ist frei.
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0: Es war im Februar 2022, als die Dirtbahn an der Eisleber 7 Hitze feierlich eröffnet wurde. So schloss man mit der BUSG Aufbau Eisleben, die eigens eine Abteilung Dirtbahn gründete, einen Nutzungsvertrag ab, der am Eröffnungstag unterschrieben wurde, um dann die Anlage offiziell zu übergeben. Doch irgendwie lief das Ganze nicht und die Dirtbahn wurde 2023 wieder vom Netz genommen. Nun gab es jedoch einen Neustart. Nach umfangreichen Erdarbeiten, ca. 200 Tonnen wurden auf dem 2100 Quadratmeter großen Gelände bewegt, konnte Bürgermeister Carsten Staub am 1. Juni zahlreiche Kinder und Jugendliche mit ihren Bikes, Vertreter der Stadtverwaltung und des Stadtrates, die beteiligten Firmen sowie weitere Interessierte auf der Anlage begrüßen.
1: Herzlich willkommen hier auf der 7 Hitze zur Neu- oder Wiedereröffnung unserer Dirtbahn pünktlich am heutigen Kindertag. Dazu möchte ich euch nochmal ganz herzlich gratulieren. Ich denke, auch in der Schule heute, erster Schultag zum Kindertag, ich denke, da habt ihr auch schon einiges erlebt und dem wollten wir uns hier natürlich als Stadtverwaltung auch anschließen. Ich bin sehr froh, dass wir dieses Thema, ich würde es nochmal kurz auch zeitlich abfolgen lassen, heute dann auch zu einem guten Ende führen können. Wir hatten im Jahr 2022 die bisherige Dirtbahn auf dem kompletten Areal in den Betrieb eines Vereins gegeben. Leider hat sich das nicht ganz so vollzogen, wie wir uns das vorgestellt haben.
0: Herr Staub betonte, dass die nun wieder nutzbare Dirtbahn als Ergänzung zur Skaterbahn am Wiesengelände zu sehen ist, sowie einem in Planung befindlichen Pumptrack, also einer Strecke mit welligem Längsprofil, wo ohne die Pedale zu nutzen, nur mit dem Körpergeschwindigkeit aufgebaut wird.
1: Wir hatten, das muss ich auch oder möchte ich auch an der Stelle nicht verhehlen, sehr starke Diskussionen, auch in den politischen Gremien, im Stadtrat. Was soll denn hierher kommen? Es gab auch die Idee seitens der Stadtverwaltung, hier einen Sportplatz für die nahegelegene Grundschule Geschwister Scholl entstehen zu lassen, mit einer Möglichkeit, dort auch Handball, Basketball und auch Fußball spielen zu können, wie ihr es vielleicht kennt, ein eingezäuntes Fußballfeld. Der Stadtrat hat sich mehrheitlich dafür entschieden, hier die Dirtbahn wieder entstehen zu lassen, als Ergänzung zu dem Portfolio, was ich gerade sagte, Pumptrack und Skateranlage am Wiesengelände.
0: 10.000 Euro investierte die Stadt und der Bürgermeister dankte allen Beteiligten. So der Baufirma Rotkegel für die Erdarbeiten, der Max-Bögel-Stiftung für die kostenlose Bereitstellung des Baumaterials, dem Landschaftsbau Müller sowie dem städtischen Betriebshof.
1: Dann viel Spaß und immer unfallfreie Fahrt. 3, 2, 1. Viel Spaß.

0: Wichtigste Ansprechpartnerin für die Aktiven auf der neuen Strecke ist Mitinitiatorin Nicole Wiesenmüller. Sie hat als Streetworkerin den besten Draht zu den jungen Leuten und schlägt hier gerade vor, weitere Ideen für die Gestaltung der Dirtbahn in einer Handygruppe zu bündeln.
1: Ich freue mich sehr. Also man sieht ja auch, dass es angenommen wird. Und wenn die Jugend sich freut, freue ich mich natürlich noch umso mehr. Und wenn es so angenommen wird wie heute, haben wir alles richtig gemacht. Also ja, kommt vorbei.
2: So bei Ihnen?
1: Super. Ja? Also wir haben viele Veranstaltungen geplant. Beats and Brush in der Kirche, Streetfood Rallye im Oktober wollen wir wieder machen. Ja. Und ansonsten haben wir genug zu tun und wir freuen uns über alle Veranstaltungen. Heute ist Kindertag, also was gibt es Schöneres in der Lutherstadt Eisleben als so viele auf dieser Bahn. Also ich freue mich sehr.

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1: Am 3. Juni wurde in Röppling am See im Lindenweg passend eine Weißlinde gepflanzt. Was es damit auf sich hat, verriet Michaela Haltrich, Niederlassungsleiterin Süd der Mideva.
2: Die Mideva feiert dieses Jahr ihren 30. Geburtstag und deswegen haben wir dazu aufgerufen, dass unsere ganzen Gemeinden, die in der kommunalen Familie mit uns verbandelt sind, wo wir die Trinkwasserversorgung machen, dass die uns kleine Geburtstagsgrüße einsenden.

0: Und da haben wir unter anderem auch hier vom Seegebiet Mansfelder Land ein ganz schönes Video bekommen. Habt ihr vielleicht gesehen oder ihr könnt es euch noch angucken. Und da sieht man, ich sag mal, die Liebe zur Region. Wir hängen ja alle miteinander zusammen. Wir gehen durch dick und dünn zusammen, regeln alle Probleme, die aufkommen. Ich denke, das sieht man in dem Video auch schön, dass einfach die Partnerschaft sehr, sehr stark ist. Und wir bedanken uns dafür und haben gesagt, jeder, der uns einen Geburtstagsgruß schickt, der bekommt hinterher einen Baum gepflanzt. Und hier hat sich die Gemeinde für eine Linde entschieden. Ist ja klar, hier im Lindenweg sind ja alles Linden. Und da wurde gesagt, der Hort ist dazu eingeladen, beim Einpflanzen des Baumes mitzuhelfen.
1: Wir haben natürlich gern an der Challenge zum 30-jährigen Geburtstag der Medeva teilgenommen. War ein sehr schönes Video und wir hoffen natürlich, dass wir dann im Dezember auch den Wasserbrunnen gewinnen werden.
0: Ja.
1: Um das nochmal mit zu erwähnen. Und wir freuen uns ganz besonders, dass wir unabhängig von dem Gewinn dann auch einen Baum geschenkt bekommen von der Medeva. Und haben uns natürlich gefreut, dass wir uns dann eine Linde aussuchen durften, die natürlich sehr gut hierher passt. Und dass der Hort mit dabei ist.
2: Und die Mädchen und Jungen leisteten gleich ihren musikalischen Beitrag.

0: Die Mädchen und Jungen waren unter Anleitung mit Feuereifer dabei, den neuen Baum zu pflanzen. Und wie gehört, sind ja alle, die sich an den Medeva-Glückwünschen beteiligten, in einem großen Lostopf und haben am Ende des Jahres die Chance, einen von zwei öffentlichen Trinkwasserbrunnen zu gewinnen. 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Am 26. Juli um 17 Uhr beginnt ein Orgelkonzert mit Kirchenmusikdirektor Thomas Ennenbach in der Marktkirche St. Andreas in der Lutherstadt Eisleben. Thema Giganten des Barocks, Bach und Händel sowie Verehrer. Der Eintritt kostet 10 Euro im Vorverkauf. Schüler bis 18 Jahre brauchen nichts bezahlen. Am 27. Juni wird in der Zeit von 9:30 Uhr bis 18 Uhr zum Tag der Berg- und Hüttenleute an den Schmidtschacht Helbra eingeladen. Mit dem Comedy-Programm Dicke Luft und kein Verkehr 4, Frauentausch, gastieren Künstler des bekannten Klacktheaters im Hof der Mansfelder Gewerke in Bendorf. Termin ist der 6. Juni, Einlass ab 17 Uhr, Beginn 18 Uhr, Eintritt 25 Euro, der Kartenverkauf ist unter der eingeblendeten Telefonnummer möglich. Im Rahmen der Ehrenamtswürdigung wird der Ottilienpreis 2026 Starke Frauen am 28. Juni ab 16 Uhr in der Klosterkirche St. Marien-Widerstedt feierlich verliehen. 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
1: Der DAX notierte am Freitagvormittag bei 24.889,46 Punkten, der TecDAX bei 4.203,19 Zählern und der Euro war in US-Dollar 16,14 wert.
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1: In der Nacht zum Samstag lässt die Schauaktivität nach und vermehrt gibt es Auflockerung. Vereinzelt bildet sich Nebel. Die Tiefstwerte sinken auf 11 bis 6 Grad, der Wind weht schwach aus West. Der Samstag wird heiter bis wolkig, zunächst aber meist niederschlagsfrei. Später gibt es ein leichtes ansteigendes Schauer- und Gewitterrisiko. Die Höchstwerte erreichen 21 bis 23 Grad, der Wind weht schwach aus unterschiedlichen Richtungen. In der Nacht zum Sonntag ist es wolkig bis stark bewölkt, gebietsweise fällt leichter Regen. Die Luft kühlt auf 13 bis 10 Grad ab, der Wind weht schwach aus unterschiedlichen Richtungen. Der Sonntag wird wolkig bis stark bewölkt, zeitweise fallen Schauer und Gewitter. Die Höchstwerte erreichen 20 bis 23 Grad, der Wind weht schwach bis mäßig aus Südwest. In der Nacht zum Montag ist es stark bewölkt, lokal fällt etwas Regen. Die Tiefstwerte sinken auf 12 bis 10 Grad, der Wind weht schwach aus unterschiedlichen Richtungen. Am Montag ist es wolkig und meist niederschlagsfrei. Die Tageshöchstwerte erreichen 20 bis 24 Grad. Der Wind weht schwach, anfangs aus West, später aus Süd.
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1: Um 11 Uhr waren es 18 Grad, die Luftfeuchtigkeit betrug 51% und der Luftdruck 1013 Hektopascal.
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0: Der Sachsen-Anhalt-Tag 2026 in Bernburg steht unter dem Motto, wo Sachsen-Anhalt trifft. Damit Besucher auch verstehen, was hinter diesem Motto steckt, hat eine Arbeitsgruppe jetzt eine 24-seitige Broschüre erarbeitet. Vorgestellt wurde sie vergangene Woche im Rathaus. Die Veröffentlichung beschäftigt sich mit der Geschichte Bernburgs, dem Erbfall von 1212 und der besonderen Bedeutung des Schlosses für die Stadt.
1: Mein Name ist Dr. Stefanie Eifert. Ich bin gebürtige Bernburgerin und war Mitglied der Arbeitsgemeinschaft Geschichte. Am Anfang zusammen mit Herrn Olaf Böck. Der hat ganz viele regionalhistorische Forschung gemacht zum Thema eben Sachsen und Anhalt. Und auf diesen wissenschaftlichen Überlegungen beruht das Motto, wo Sachsen-Anhalt trifft. Und wir haben uns eben Gedanken gemacht, wie wir dieses Motto publikumswirksam und verständlich eben in die Bevölkerung hineinbringen. Ergebnis war eben diese kleine Broschüre mit den drei Aufsätzen da drin und die wissenschaftliche Eröffnung des Sachsen-Anhalt-Tags am 1.6.
0: Die Broschüre verbindet dabei mehrere Themen miteinander. Im Mittelpunkt steht der historische Erbfall von Bernburg aus dem Jahr 1212. Gleichzeitig geht es aber auch darum, wie sich Bernburg über Jahrhunderte hinweg entwickelt hat und warum die Stadt immer wieder ein Ort der Begegnung gewesen ist.
1: Der erste Artikel thematisiert eben das Motto, wo Sachsen Anhalt trifft, und zeigt die Prozesse und historischen Ereignisse, die zum Erbfall 1212 geführt haben, geht aber auch darüber hinaus und zeigt quasi, dass Bernburg in all den Jahrhunderten der Stadtgeschichte immer wieder ein Ort von Grenzen gewesen ist und diese Grenzen eben überwunden hat und damit eben immer schon ein Ort der Begegnung gewesen ist. Und da der Erbfall 1212 im Bernburger Schloss stattgefunden hat, ist das der zweite Beitrag, der sich eben mit der Architekturgeschichte des Schlosses, aber auch mit seinen verschiedenen Funktionen über die Jahrhunderte hinweg beschäftigt und eben damit das Schloss, also die Krone Anhalts, zu einem identitätsstiftenden Faktor innerhalb der Bernburger Stadtbevölkerung gemacht hat. Und der dritte Beitrag fokussiert dann eben auf die Zeitspanne 1996 bis 2026 und beleuchtet die Entwicklung des Stadtbildes in diesem Zeitraum, also vom ersten Sachsen-Anhalt-Tag bis jetzt.
0: Die Broschüre liegt ab sofort in den Rathäusern, der Stadtbibliothek und an weiteren Stellen rund um den Sachsen-Anhalt-Tag aus. Auch während des Landesfestes selbst soll sie für Besucher erhältlich sein.
1: Die Broschüren liegen in allen Rathäusern aus, in der Stadtbibliothek, wahrscheinlich auch im Museum sind auch den Schulen zugänglich gemacht worden. Ja, und können eigentlich überall, wo Sachsen-Anhalt-Tag draufsteht, auch abgeholt werden und werden natürlich auch in verschiedenen Ständen dann zum Sachsen-Anhalt-Tag verfügbar sein.
0: Der Sachsen-Anhalt-Tag findet Anfang Juni in Bernburg statt. Mit der Broschüre wollen die Organisatoren die Geschichte hinter dem Motto schon vor dem Fest für Besucher und Einheimische greifbar machen.

2025 jährten sich das Ende des Deutschen Bauernkrieges und der Todestag Thomas Münzers zum 500. Mal. Unter dem Begriff Gerechtigkeit mit Y fanden auch in Mansfeld-Südharz zahlreiche Veranstaltungen statt. Neben seinem Geburtsort Stolberg stand auch Altstädt, wo der Theologe Münzer auf dem Schloss seine berühmte Fürstenpredigt hielt, im Mittelpunkt des Interesses. Unter anderem wurde zu einem Mittelalterfest geladen, das mit dem Umzug aller Protagonisten, unter denen auch viele Altstädter Bürger waren, durch die Straßen der Stadt seinen Anfang nahm.

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0: Angekommen am Festplatz direkt neben dem Rathaus, übernahm das Schauspielduo Zeter und Morio in Persona Wolfgang Gundacker und Eva Medusa Güne aus Berlin, die sich als Thomas Münzer und der Äbtissin eines nahegelegenen Klosters ein wortgewaltiges Gefecht lieferten.
1: So wie ich es auf eurem Schlosse den Fürsten gesagt habe, so wird es kommen. Später wurde meine Rede, meine Predigt dort oben auf dem Schlosse als die Fürstenpredigt betitelt. Und so war es auch gewesen. Doch heute kann ich euch sagen, fühle ich mich wohler, denn ich befinde mich mitten unter euch. Liebe Leute, als ich noch ein kleiner Bub war, so alt wie ihr Mädchen da unten vielleicht, sagte mein Onkel, der ein Seilermeister war, die Großen, die Kleinen hängt man auf, die Großen lässt man laufen. Wer umgekehrt der Weltenlauf, würd ich mehr Strick verkaufen. So war es gewesen damals. Und vielleicht ist es heute immer noch so, man weiß es nicht. Stamme ich doch aus einer alten Zeit, so denn wisset, dass wir hier einen Gast wohl haben, der von einem nahegelegenen Kloster oder einem ferner gelegenen Kloster vielleicht aus Quedlinburg gekommen ist, um an euch hier ihr Wort zu richten.
2: Ave Maria, Gratia plena Dominus tectum, ich sage euch, der Heilige Vater hat mich gesandt, euch alle zu ermahnen, in welches Fahrwasser ihr unsere christliche Welt habt entgleiten lassen. Ihr hört auf diesen Ketzer, der euch zum Kriege verführt. Aber im Krieg werdet ihr sterben. Die heilige Mutter Kirche wird eure Seelen erretten und euch in Frieden leben lassen. Ich stehe hier als die Ausmerzerin allen Übels. Ich bin euer jüngstes Gericht und ich sage euch, wendet euch dem einzig wahren Gott wieder zu oder die römisch-katholische Kirche wird euch exkommunizieren in die ewige Verdammnis werfen.
1: Ich bin ein Mann des Volkes, deswegen spreche ich auch mitten unter euch. Nur Gott Vater führt das jüngste Gericht und nicht eine Frau, die sich eine schwarze Kutte übergeworfen hat und sich aufspielt, in Gottes Namen euer jüngstes Gericht wohl zu sein. Leute, was haltet ihr davon? So denn,
3: werdet ihr auch noch Buh rufen, wenn ihr in der Hölle röstet? Dann schreit ihr um Hilfe, aber dann ist es zu spät.
1: In der Träne des Schmerzes spiegelt sich der Regenbogen einer besseren Zeit. Und in diesem Zeichen können wir nicht verlieren.
3: Du Rottengeist, du Antichrist von Altstädt, du stinkst aus dem Maule nach Häresie. Und ihr lacht. Ja, schön, gute Frau. Ich sehe schon die Pest hinter eurem Nacken stehen. Noch glotzt ihr alle mit offenem Maule wie das blöde Vieh. Aber wenn die Strafe euch holt, Stürme, Fluten, Krieg, dann werdet ihr nicht mehr lachen. Dann werdet ihr diesen Mann verfluchen. Aber ich sage euch, ihr werdet in der Hölle rösten. Und niemand, auch nicht die Kirche, kann euch erretten. Bin fort mit dir, du Antichrist, du Diabolos, du Beelzebub, du Kröte, du Barbar!
1: Wir werden hier unser Gastrecht nicht missbrauchen. Ich führe ab sofort hier auf dem Platze die Redefreiheit ein. Auch für Leute wie dich, aus deren Maul die Blasphemie strömt, die den Teufel zitiert und doch selber der Teufel ist. So denn, Leute, lasst euch diesen Tag nicht verdrießen. Feiert, trinkt, mein Bruder, seid fröhlich, lasset die Kindlein spielen.
0: Und das taten die Altstädter und ihre Gäste dann auch bei Tanz und Musik, Gaukelei und mittelalterlicher Kulinarik. Bestens unterhalten, zum Beispiel mit der Musik von der Gruppe Elstertanz.

Regelmäßig organisiert der Verein der Mansfelder Berg- und Hüttenleute Besteigungen der Spitzkegelhalden im Mansfelder und Sangerhäuser Revier. Am 1. Juni war nicht nur Kindertag. Es konnte auch im Rahmen der Feierlichkeiten zu 825 Jahre Bergbau auf die Abraumhalde des Fortschrittsschachts nahe Volkstedt geklettert werden. Am Fuße der mit 153 Metern höchsten Spitzkegelhalde entwickelte sich nach einem Gottesdienst und bei bestem Wetter schnell Volksfeststimmung. Dazu trugen auch die gut gelaunten Musiker des Schalmeienorchesters Mönch Pfiffel Nikolaus Ried bei.

0: Zahlreiche Helfer packten im Vorfeld und natürlich hinterher mit an, um das Event zu ermöglichen und ordentlich abzusichern. So mussten zum Beispiel diverse Bänke für den Gottesdienst nach oben und wieder herunter transportiert, sowie Dutzende Eisenstäbe für das Halteseil an der steilsten Stelle eingeschlagen und wieder herausgezogen werden. Circa 700 Damen, Herren und Kinder sowie einige Vierbeiner wagten den Aufstieg an diesem ersten Sonntag im Juni 2025. Ganz vorn mit dabei war Familie Schreiber aus Sangerhausen mit ihrem Sohn, der in Warnsdorf wohnt.
1: Und Sie wollten mal die andere Halte sehen. Auf der Hohen Linde waren Sie sicher schon öfters.
2: Ja, ja.
1: Und, wie war es oben?
2: Sehr schön. Gut, schöne Aussicht heute.

0: Naja, auch ein bisschen.
1: Etwas erhöht.
0: So, wie geht euer Tag noch weiter?
1: Jetzt geht's zu den Eltern nach Helbra.
0: Cool.
1: Genau.
0: Na dann, viel Spaß. Schön.
2: Der Fortschrittsschacht, der bis 1949 Wolfschacht hieß, ist eine von drei Großschachtanlagen der Mansfelder Mulde. Die Spitzkegelhalde ist 14 Meter höher als die Cheops-Pyramide. Da kam so manch einer ordentlich ins Schwitzen. Wie auch Volker Schmidt, Leiter von Schloss Mansfeld.
0: Du bist aber ganz schön ins Schwitzen gekommen.
3: Ja, hoch zu mehr als runterwärts.
0: Ja, und? Schöne Aussicht, oder?
3: Toll.
0: Ja, ja, prima.
3: Mensch, ich war nicht zum ersten Mal da, aber man gönnt sich ja sonst nichts.
0: Dann wieder ab ins Schloss.
3: Ja.
2: Aber unter den hunderten Besuchern waren noch weitere bekannte Gesichter, so zum Beispiel das von Andreas Tomaschek, Geschäftsführer der Bendorfer Wohnungsbaugesellschaft.
0: Man begeht die Halde und den trifft man. So unglaublich, oder?
1: Ja, so ist es manchmal.
0: Ja, und ihr wart ja auch oben, wie war's?
1: Gut, schönes Wetter heute. Man sieht weit bis zum Brocken. Fernglas ist zu empfehlen, dann ist zwar ein bisschen riesig am Brocken hinten, aber man kann bis hinter gucken.
2: Ob dieser Hund zum ersten Mal hier oben war, weiß man nicht. Jessica und André aus Hettstedt waren es.
0: Sie waren gerade oben und kommen aus Hettstedt und sind ja, auch zum ersten Mal hier oben.
4: Genau.
0: Und, cool?
4: Ja, lohnt sich.
0: Ja. Haben Sie hier zu Hause gesehen?
4: Nicht ganz. Aber ich habe ein altes Zuhause gesehen Richtung Lippendorf.
0: Ah, cool.
4: Genau.

0: Und während sich die Hettstädter nach unten begaben, waren Denise und Eileen aus Halle noch auf dem Weg nach oben.
1: Jetzt haben wir ja mal zwei Leute aus Halle. Ihr habt euch auch rausgewagt.
2: Ja.
1: Warum? Wart ihr schon mal hier oben? Oder
2: ist Nein, das also ich nicht.
1: Erstbesteigung sozusagen?
3: Nee, ja, ich war schon mal hier. Aber unerlaubt, zum Feuerwerk schauen. Oh, Eisleberwiese.
1: Ah, okay. Aber ist ganz schön heftig, nicht? So, schon recht steil.
2: Ja, ja.
1: Aber ihr habt es gleich geschafft.
2: Aber man schafft das.
1: Genau.
3: Es lohnt sich. Toller Blick.
0: Und der öffnet sich oben angekommen in Richtung der beiden anderen Pyramiden, wie die Halden gern genannt werden, die vom Ernst-Thälmann- bzw. Fitztum-Schacht und weiter hinten die des Otto-Prosowski-Schachtes bei Gerbstedt. Doch auch der Petersberg, der Kyffhäuser und sogar der Brocken waren an diesem Tag zu sehen. Alle Hände voll zu tun hatten hier oben Peter und Klaus, die fleißig Gipfelstempe verteilten. Sie gehören zu den etwas betagteren Mitgliedern im Verein Mansfelder Berg- und Hüttenleute. Doch damit haben sie kein Problem.
1: Den Aufstieg auch noch geschafft mit doch schon ein paar mehr Tagen auf dem Buckel? Oder war es schwierig?
4: Ging.
1: Gut, Respekt.
4: Naja, was soll ich denn? Bremse. Man will ja hoch, man müssen hoch. Ja. Wir müssen ja stempeln.
1: Genau.
4: Was hilft's?
1: Alles gut. Na, wie oft warten ihr in eurem Leben schon hier oben?
4: 4-5 Mal.
1: Ach, auch gut, das okay.
5: Ich bin. Ich war schon. Das
4: geht doch.
0: Auch Anja und Thomas aus Sangerhausen holten sich einen Stempel und waren begeistert.
1: Wie fühlt man sich jetzt hier wie auf dem Kilimandscharo?
6: Viel schöner, ja.
1: Okay.
6: Beim Mansfelder Land geht nichts drüber. Mhm. Muss man gar nicht in die Ferne reisen. Hier der Heimat
4: klar,
6: ist doch noch am schönsten.
4: Hinten.
6: Ja. Ja, und ich dachte, wenn man die Gelegenheit hat, mal das schöne Mansfelder Land von oben zu sehen, müssen wir natürlich die Gelegenheit nutzen.
0: Dass es auch ohne Stempelheft ging, bewies sie Klinde aus Bad Kösen.
4: Jetzt?
1: Ja?
7: Und Datum Honorar.
1: Super! Und Sie sind aus Bad Kösen hier angereist und haben sich jetzt den Stempel geholt. Wem zeigen Sie den dann zu Hause?
8: Meinen Enkelkindern. Die nehme ich das nächste Mal mit.
1: Ja, toll. War das schön, ja?
8: War schön. Ja.
0: Für kirchlichen Beistand sorgte der Weihpfarrerin Iris Helmich.
9: Ja, schon Gottesdienst auf der Halde mit meiner Kollegin.
1: Da haben Sie sich nicht nehmen lassen, dann auch noch
9: mal. Na, natürlich, selbstverständlich muss man auch auf die Halde gehen, ja. Na? Viel Spaß.
1: Da sind Sie ja dem lieben Gott ein bisschen näher.
9: Genau, und ist der ist ja überall.
1: Ah, ja, also Sie insofern, haben ja recht. Ja. Okay, dann schön.
9: Aber da, wo Menschen sind, ist auch der liebe Gott. Ja.
1: Gut.
0: Sprach's und begab sich auf den Rückweg, der sich für manch einen schwieriger als der Aufstieg gestaltete. Aber mit der gebotenen Vorsicht und dem installierten Handlauf als Unterstützung kamen alle Gäste sicher wieder hinunter. Schließlich gab es auf dem Festplatz, neben Speisen und Getränken, auch noch einiges zu erleben, und zwar für Groß und Klein.

0: Wir sprachen mit Lukas Eckert vom Verein der Mansfelder Berg- und Hüttenleute, der stark in die Organisation der Heidenbesteigung involviert war und jetzt auch eine neue Funktion innehat.
1: So, Herr Eckert, jetzt stehen wir hier an der Heide vom Wolf- bzw. Fortschrittsschacht.
2: Richtig.
1: Das ist wirklich heute gut besucht, das Event, natürlich auch wegen des Wetters, vielleicht auch wegen des Kindertages, wer weiß.
2: Ja.
1: Sind Sie erstmal zufrieden?
2: Also wir sind natürlich sehr zufrieden, vor allem als Verein der Mansfelder Berg- und Hüttenleute. Heute früh sah es nicht ganz so gut aus, es war sehr stürmisch, sie haben Gewitter angesagt, schwere Gewitter vor allem, und da ist für uns als Veranstalter natürlich immer so ein bisschen das Risiko da, dass das Wort wirklich ins Wasser fällt. Mhm. Gott sei Dank, nach dem Berggottesdienst, kann man sagen, und wo die Schamainkapelle angefangen hat zu spielen, ist der Himmel aufgeklärt und hält sich bisher. Man sieht ja auch hinter uns, die Besucher sind reichlich da, sind glücklich, die Versorgung der Freiwilligen Feuerwehr Volkstedt ist einwandfrei, die Lutherstadt Eisleben ist mit vertreten von der Kulturabteilung, die machen so ein bisschen Kinderbespaßung, das heißt Kinder schminken, ausmalen. Die Landfrauen haben wir dabei, die zeigen eben so ein bisschen ihr Handwerk, ihr Können, das ist auch ganz wichtig, sage ich mal. Und somit haben wir hier einen schönen Schulterschluss der Traditionsvereine auch dieser Region.
1: Ja. Apropos Traditionsvereine, Sie haben ja eine neue Sache inne. Also wie kam es denn dazu?
2: Ja, also ich wurde zum neuen Landesvorsitzenden des Sachsen-Altinischen Landesverbandes der Bergmanns-, Hütten- und Knappenvereine gewählt. Langes Wort, braucht man erst eine Weile, ehe man das drin hat. Ja, ich bin dort also der erste Landesvorsitzende, Ansprechpartner für die Vereine, die hier in Sachsen-Anhalt mit tätig sind oder auch ansässig sind. Und ja.
1: Aber wo ist der Vorgänger hin?
2: Also der langjährige Vorgänger, also unser langjähriger Vorsitzender Erich Hartung, hat sich aus altersbedingten Sachen zurückgezogen, sagen wir mal so. Er hat es jetzt 8 Jahre lang gut gemeistert, hat jetzt zum Schluss die 825-Jahr-Feier in der Berg- und Großenstadt Sangerhausen mit organisiert, geplant mit seinem Vorstand, hat zuvor auch das 8. Landestreffen in Sangerhausen mit organisiert, und ich denke mal, man kann ihn jetzt in den gut verdienten Ruhestand auch gehen lassen.
1: So, und das heißt ja dann auch, es gibt dann auch ein bisschen junges Blut. Was haben Sie denn für neue Ideen? Wie könnte man zum Beispiel die Jugend dann ein bisschen besser mit einbinden?
2: Das ist richtig. Also bei der Vorstandssitzung, bei dieser Delegiertenversammlung, die wir jetzt hatten in Elbingerode, war natürlich Kernthema der Nachwuchs. Das ist ein großes, schwieriges Problem. Wir müssen jetzt als Vorstand, wenn wir uns konstituiert haben, wirklich intensiv beraten, wie wir auch den Nachwuchs wieder für diese Berg- und Hüttenmännische Tradition gewinnen können. Weil der Nachwuchs ist unsere Zukunft, sage ich mal. Das heißt nicht nur die Zukunft unseres Verbandes, sondern auch die Zukunft der einzelnen Vereine. Weil ohne Nachwuchs geht es ganz einfach nicht. Ja. Man versucht zwar immer noch zu viel, wie geht mit den alten Mitgliedern zu stemmen, noch irgendwann ist der Altersdurchschnitt einfach zu hoch. Das ist ein Punkt. Der zweite Punkt ist die digitale Vernetzung der Vereine. Das heißt, E-Mail-Verkehr gut und schön, wir wollen auf digitalen, moderne Medien setzen. Das heißt aber auch als Landesverband in den sozialen Medien besser vertreten sein, ob es Facebook ist, TikTok ist, das, wo auch die Menschen wirklich jetzt sind. Ja, das ist wirklich eines der Kernpunkte. Und das dritte wird sein, dass wir als Verband uns erstmal strukturell neu aufstellen müssen. Das heißt, ordentliche Strukturen wieder schaffen. Und auch von der Finanzierung her ein bisschen Probleme bekommen. Das heißt, es entfällt in Zukunft Geld vom Bundesverband, der uns natürlich fehlt. Ja, das war auch nicht wenig Geld. Das heißt, der Bundesverband hat das Geld vorher von der RAG bekommen, von der Ruhrkohle AG. Die gibt es ja so nicht mehr. Und der Nachfolgebetrieb sagt, er gebe Geld, aber nur für die Vereine aus Nordrhein-Westfalen bzw. aus den westdeutschen Vereinen. Ist für uns natürlich als Ostverbände, sage ich es mal so, ein bisschen schwierig, weil wir auf die Gelder angewiesen sind. Aber da muss ich auch sagen, da müssen wir ganz einfach mit dem Geld auskommen, was wir haben, und versuchen uns, dass wir als Vorstand auch die nächsten Jahre, Jahrzehnte handlungsfähig bleiben.
0: Und dann gab es noch ein kleines Highlight. So begaben sich einige Mitglieder des Schamainorchesters mit ihren Instrumenten auf den Gipfel der Halde, um von dort mit dem Steigerlied zu grüßen.

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0: Hallo und herzlich willkommen, liebe Zuschauerinnen und Zuschauer bei Punktum, Ihrem regionalen Fernsehprogramm am heutigen Freitag. Mit der inzwischen gestarteten dritten Ausbaustufe treibt der Landkreis Mansfeld-Südharz den Ausbau des schnellen Internets weiter voran. Nachdem in den ersten beiden Ausbaustufen bereits rund 23.000 Anschlüsse geschaffen wurden, kommen jetzt weitere 5.400 dazu. Allein in der Kreisstadt Sangerhausen werden bis Ende 2028 weitere knapp 800 Anschlüsse geschaffen. Etwa 4000 Adressen sind jetzt schon gigabitfähig in der Kreisstadt versorgt. Das entspricht rund der Hälfte aller vorhandenen Adressen im gesamten Gemeindegebiet der Stadt Sangerhausen. Nach Abschluss der dritten Ausbaustufe werden über den Landkreis koordiniert insgesamt mehr als 50 Millionen Euro in den Breitbandausbau geflossen sein. Eine vierte Ausbaustufe ist bereits in Vorbereitung. Hierfür läuft die europaweite Ausschreibung. Das Handwerk fordert die Senkung der Ausgaben. Seit Jahren weisen wir auf die Notwendigkeit struktureller Änderungen bei der Sozialversicherung hin. Passiert ist zu wenig, bemerkt der Präsident der Handwerkskammer Halle, Thomas Keindorf, im Hinblick auf aktuelle Entwicklungen. Nach Jahren der Wirtschaftskrise und angesichts der demografischen Entwicklung öffne sich die Schere zwischen Ausgaben und Einnahmen immer mehr. Die Rentenversicherung prognostiziert für 2028 eine Beitragserhöhung um über 1%. Die Bundesagentur für Arbeit steht vor einem Fehlbetrag und die geplanten Einsparungen bei den Krankenversicherungen, über die verhandelt wird, werden das Problem ebenfalls nicht lösen. Angesichts dieser Hiobsbotschaften sind schnell wirksame grundlegende Änderungen unvermeidbar. Gleichzeitig ist die Belastung der Arbeitnehmer und Unternehmer schon jetzt zu groß. Die früher versprochenen 40% Sozialabgaben als Grenze sind schon längst überschritten. Die notwendigen Reformen dürfen nicht die wirtschaftliche Tätigkeit abwürgen, Unternehmen zur Stilllegung und Arbeitnehmer zur Schwarzarbeit animieren, erklärt Keindorf. Es müsse deshalb an den Ausgaben angesetzt werden. Nicht alles, was wünschenswert ist, sei auch finanzierbar. Dazu gehört auch, beitragsfremde Leistungen vollständig durch den Bund zu finanzieren. So der Präsident. Am 13.06. ab 18 Uhr ist die St. Jakobikirche Hettstedt bis 22 Uhr geöffnet. Neben Straßenmusik, Turmbesteigung, Klönecke mit Tee werden Kirchenführungen angeboten. Ein besonderes Highlight ist in diesem Jahr die Ausstellung Unser Universum, gestaltet durch das Planetarium Wolfsburg. Die astronomische Ausstellung ist noch bis zum 2. Juli zu den normalen Kirchenöffnungszeiten zu besuchen. Erstmals kann dazu die Hettstedter Himmelskugel, ein astronomischer Barockglobus am Kanzelaufgang, besichtigt werden. Der Eintritt ist frei.
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0: Es war im Februar 2022, als die Dirtbahn an der Eisleber 7 Hitze feierlich eröffnet wurde. So schloss man mit der BUSG Aufbau Eisleben, die eigens eine Abteilung Dirtbahn gründete, einen Nutzungsvertrag ab, der am Eröffnungstag unterschrieben wurde, um dann die Anlage offiziell zu übergeben. Doch irgendwie lief das Ganze nicht und die Dirtbahn wurde 2023 wieder vom Netz genommen. Nun gab es jedoch einen Neustart. Nach umfangreichen Erdarbeiten, ca. 200 Tonnen wurden auf dem 2100 Quadratmeter großen Gelände bewegt, konnte Bürgermeister Carsten Staub am 1. Juni zahlreiche Kinder und Jugendliche mit ihren Bikes, Vertreter der Stadtverwaltung und des Stadtrates, die beteiligten Firmen sowie weitere Interessierte auf der Anlage begrüßen.
1: Herzlich willkommen hier auf der 7 Hitze zur Neu- oder Wiedereröffnung unserer Dirtbahn pünktlich am heutigen Kindertag. Dazu möchte ich euch nochmal ganz herzlich gratulieren. Ich denke, auch in der Schule heute, erster Schultag zum Kindertag, ich denke, da habt ihr auch schon einiges erlebt und dem wollten wir uns hier natürlich als Stadtverwaltung auch anschließen. Ich bin sehr froh, dass wir dieses Thema, ich würde es nochmal kurz auch zeitlich abfolgen lassen, heute dann auch zu einem guten Ende führen können. Wir hatten im Jahr 2022 die bisherige Dirtbahn auf dem kompletten Areal in den Betrieb eines Vereins gegeben. Leider hat sich das nicht ganz so vollzogen, wie wir uns das vorgestellt haben.
0: Herr Staub betonte, dass die nun wieder nutzbare Dirtbahn als Ergänzung zur Skaterbahn am Wiesengelände zu sehen ist, sowie einem in Planung befindlichen Pumptrack, also einer Strecke mit welligem Längsprofil, wo ohne die Pedale zu nutzen, nur mit dem Körpergeschwindigkeit aufgebaut wird.
1: Wir hatten, das muss ich auch oder möchte ich auch an der Stelle nicht verhehlen, sehr starke Diskussionen auch in den politischen Gremien, im Stadtrat. Was soll denn hierher kommen? Es gab auch die Idee seitens der Stadtverwaltung, hier einen Sportplatz für die nahegelegene Grundschule Geschwister Scholl entstehen.

0: stehen zu lassen, mit einer Möglichkeit, dort auch Handball, Basketball und auch Fußball spielen zu können, wie ihr es vielleicht kennt, ein eingezäuntes Fußballfeld. Der Stadtrat hat sich mehrheitlich dafür entschieden, hier die Dirtbahn wieder entstehen zu lassen, als Ergänzung zu dem Portfolio, was ich gerade sagte, Pumptrack und Skateranlage am Wiesengelände.
1: 10.000 Euro investierte die Stadt und der Bürgermeister dankte allen Beteiligten. So der Baufirma Rotkegel für die Erdarbeiten, der Max-Bögel-Stiftung für die kostenlose Bereitstellung des Baumaterials, dem Landschaftsbau Müller sowie dem städtischen Betriebshof.
0: Dann viel Spaß und immer unfallfreie Fahrt. 3, 2, 1. Viel Spaß! So, dann.

0: Wichtigste Ansprechpartnerin für die Aktiven auf der neuen Strecke ist Mitinitiatorin Nicole Wiesenmüller. Sie hat als Streetworkerin den besten Draht zu den jungen Leuten und schlägt hier gerade vor, weitere Ideen für die Gestaltung der Dirtbahn in einer Handygruppe zu bündeln.
1: Ich freue mich sehr. Also man sieht ja auch, dass es angenommen wird. Und wenn die Jugend sich freut, freue ich mich natürlich noch umso mehr. Und wenn es so angenommen wird wie heute, haben wir alles richtig gemacht. Also ja, kommt vorbei.
2: So bei Ihnen?
1: Super. Ja? Also wir haben viele Veranstaltungen geplant. Beats and Brush in der Kirche, Streetfood Rally im Oktober wollen wir wieder machen. Ja. Und ansonsten haben wir genug zu tun und wir freuen uns über alle Veranstaltungen. Heute ist Kindertag, also was gibt es Schöneres in der Lutherstadt Eisleben als so viele auf dieser Bahn. Also ich freue mich sehr.

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1: Am 3. Juni wurde in Röppling am See im Lindenweg passend eine Weißlinde gepflanzt. Was es damit auf sich hat, verriet Michaela Haltrich, Niederlassungsleiterin Süd der Mideva.
2: Die Mideva feiert dieses Jahr ihren 30. Geburtstag und deswegen haben wir dazu aufgerufen, dass unsere ganzen Gemeinden, die in der kommunalen Familie mit uns verbandelt sind, wo wir die Trinkwasserversorgung machen, dass die uns kleine Geburtstagsgrüße einsenden. Und da haben wir unter anderem auch hier vom Seegebiet Mansfelder Land ein ganz schönes Video bekommen. Habt ihr vielleicht gesehen oder ihr könnt es euch noch angucken. Und da sieht man, ich sag mal, die Liebe zur Region. Wir hängen ja alle miteinander zusammen. Wir gehen durch dick und dünn zusammen, regeln alle Probleme, die aufkommen. Ich denke, das sieht man in dem Video auch schön, dass einfach die Partnerschaft sehr, sehr stark ist. Und wir bedanken uns dafür und haben gesagt, jeder, der uns einen Geburtstagsgruß schickt, der bekommt hinterher einen Baum gepflanzt. Und hier hat sich die Gemeinde für eine Linde entschieden. Ist ja klar, hier im Lindenweg sind ja alles Linden. Und da wurde gesagt, der Hort ist dazu eingeladen, beim Einpflanzen des Baumes mitzuhelfen.
3: Wir haben natürlich gern an der Challenge zum 30-jährigen Geburtstag der Mideva teilgenommen. War ein sehr schönes Video und wir hoffen natürlich, dass wir dann im Dezember auch den Wasserbrunnen gewinnen werden, um das nochmal mit zu erwähnen. Und wir freuen uns ganz besonders, dass wir unabhängig von dem Gewinn dann auch einen Baum geschenkt bekommen von der Mideva. Und haben uns natürlich gefreut, dass wir uns dann eine Linde aussuchen durften, die natürlich sehr gut hierher passt und dass der Hort mit dabei ist.
1: Und die Mädchen und Jungen leisteten gleich ihren musikalischen Beitrag.

0: Die Mädchen und Jungen waren unter Anleitung Bittfeuereifer dabei, den neuen Baum zu pflanzen. Und wie gehört, sind ja alle, die sich an den Medewa-Glückwünschen beteiligten, in einem großen Lostopf und haben am Ende des Jahres die Chance, einen von zwei öffentlichen Trinkwasserbrunnen zu gewinnen. 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Am 26. Juli um 17 Uhr beginnt ein Orgelkonzert mit Kirchenmusikdirektor Thomas Ennenbach in der Marktkirche St. Andreas in der Lutherstadt Eisleben. Thema Giganten des Barocks, Bach und Händel sowie Verehrer. Der Eintritt kostet 10 Euro im Vorverkauf. Schüler bis 18 Jahre brauchen nichts bezahlen. Am 27. Juni wird in der Zeit von 9:30 Uhr bis 18 Uhr zum Tag der Berg- und Hüttenleute an den Schmidtschacht Helbra eingeladen. Mit dem Comedy-Programm Dicke Luft und kein Verkehr 4, Frauentausch, gastieren Künstler des bekannten Klacktheaters im Hof der Mansfelder Gewerke in Bendorf. Termin ist der 6. Juni, Einlass ab 17 Uhr, Beginn 18 Uhr, Eintritt 25 Euro. Der Kartenverkauf ist unter der eingeblendeten Telefonnummer möglich. Im Rahmen der Ehrenamtswürdigung wird der Ottilienpreis 2026 Starke Frauen am 28. Juni ab 16 Uhr in der Klosterkirche St. Marien-Widerstedt feierlich verliehen. 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
1: Der DAX notierte am Freitagvormittag bei 24.889,46 Punkten, der TecDAX bei 4.203,19 Zählern und der Euro war in US-Dollar 16,14 wert.
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1: In der Nacht zum Samstag lässt die Schauaktivität nach und vermehrt gibt es Auflockerung. Vereinzelt bildet sich Nebel. Die Tiefstwerte sinken auf 11 bis 6 Grad, der Wind weht schwach aus West. Der Samstag wird heiter bis wolkig, zunächst aber meist niederschlagsfrei. Später gibt es ein leichtes ansteigendes Schauer- und Gewitterrisiko. Die Höchstwerte erreichen 21 bis 23 Grad, der Wind weht schwach aus unterschiedlichen Richtungen. In der Nacht zum Sonntag ist es wolkig bis stark bewölkt, gebietsweise fällt leichter Regen. Die Luft kühlt auf 13 bis 10 Grad ab, der Wind weht schwach aus unterschiedlichen Richtungen. Der Sonntag wird wolkig bis stark bewölkt, zeitweise fallen Schauer und Gewitter. Die Höchstwerte erreichen 20 bis 23 Grad, der Wind weht schwach bis mäßig aus Südwest. In der Nacht zum Montag ist es stark bewölkt, lokal fällt etwas Regen. Die Tiefstwerte sinken auf 12 bis 10 Grad, der Wind weht schwach aus unterschiedlichen Richtungen. Am Montag ist es wolkig und meist niederschlagsfrei. Die Tageshöchstwerte erreichen 20 bis 24 Grad. Der Wind weht schwach, anfangs aus West, später aus Süd.
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1: Um 11 Uhr waren es 18 Grad, die Luftfeuchtigkeit betrug 51% und der Luftdruck 1013 Hektopascal.
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1: Im Anschluss sehen

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0: Der Sachsen-Anhalt-Tag 2026 in Bernburg steht unter dem Motto, wo Sachsen-Anhalt trifft. Damit Besucher auch verstehen, was hinter diesem Motto steckt, hat eine Arbeitsgruppe jetzt eine 24-seitige Broschüre erarbeitet. Vorgestellt wurde sie vergangene Woche im Rathaus. Die Veröffentlichung beschäftigt sich mit der Geschichte Bernburgs, dem Erbfall von 1212 und der besonderen Bedeutung des Schlosses für die Stadt.
1: Mein Name ist Dr. Stefanie Eifert. Ich bin gebürtige Bernburgerin und war Mitglied der Arbeitsgemeinschaft Geschichte. Am Anfang zusammen mit Herrn Olaf Böck. Der hat ganz viele regionalhistorische Forschung gemacht zum Thema eben Sachsen und Anhalt. Und auf diesen wissenschaftlichen Überlegungen beruht das Motto, wo Sachsen-Anhalt trifft. Und wir haben uns eben Gedanken gemacht, wie wir dieses Motto publikumswirksam und verständlich eben in die Bevölkerung hineinbringen. Ergebnis war eben diese kleine Broschüre mit den drei Aufsätzen da drin und die wissenschaftliche Eröffnung des Sachsen-Anhalt-Tags am 1.6.
0: Die Broschüre verbindet dabei mehrere Themen miteinander. Im Mittelpunkt steht der historische Erbfall von Bernburg aus dem Jahr 1212. Gleichzeitig geht es aber auch darum, wie sich Bernburg über Jahrhunderte hinweg entwickelt hat und warum die Stadt immer wieder ein Ort der Begegnung gewesen ist.
1: Der erste Artikel thematisiert eben das Motto, wo Sachsen-Anhalt trifft und zeigt die Prozesse und historischen Ereignisse, die zum Erbfall 1212 geführt haben, geht aber auch darüber hinaus und zeigt quasi, dass Bernburg in all den Jahrhunderten der Stadtgeschichte immer wieder ein Ort von Grenzen gewesen ist und diese Grenzen eben überwunden hat und damit eben immer schon ein Ort der Begegnung gewesen ist. Und da der Erbfall 1212 im Bernburger Schloss stattgefunden hat, ist das der zweite Beitrag, der sich eben mit der Architekturgeschichte des Schlosses, aber auch mit seinen verschiedenen Funktionen über die Jahrhunderte hinweg beschäftigt und eben damit das Schloss, also die Krone Anhalts, zu einem identitätsstiftenden Faktor innerhalb der Bernburger Stadtbevölkerung gemacht hat. Und der dritte Beitrag fokussiert dann eben auf die Zeitspanne 1996 bis 2026 und beleuchtet die Entwicklung des Stadtbildes in diesem Zeitraum, also vom ersten Sachsen-Anhalt-Tag bis jetzt.
0: Die Broschüre liegt ab sofort in den Rathäusern, der Stadtbibliothek und an weiteren Stellen rund um den Sachsen-Anhalt-Tag aus. Auch während des Landesfestes selbst soll sie für Besucher erhältlich sein.
1: Die Broschüren liegen in allen Rathäusern aus, in der Stadtbibliothek, wahrscheinlich auch im Museum und sind auch den Schulen zugänglich gemacht worden. Ja, und können eigentlich überall, wo Sachsen-Anhalt-Tag draufsteht, auch abgeholt werden und werden natürlich auch in verschiedenen Ständen dann zum Sachsen-Anhalt-Tag verfügbar sein.

Der Sachsen-Anhalt-Tag findet Anfang Juni in Bernburg statt. Mit der Broschüre wollen die Organisatoren die Geschichte hinter dem Motto schon vor dem Fest für Besucher und Einheimische greifbar machen.

2025 jährten sich das Ende des Deutschen Bauernkrieges und der Todestag Thomas Münzers zum 500. Mal. Unter dem Begriff Gerechtigkeit mit Y fanden auch in Mansfeld-Südharz zahlreiche Veranstaltungen statt. Neben seinem Geburtsort Stolberg stand auch Altstädt, wo der Theologe Münzer auf dem Schloss seine berühmte Fürstenpredigt hielt, im Mittelpunkt des Interesses. Unter anderem wurde zu einem Mittelalterfest geladen, das mit dem Umzug aller Protagonisten, unter denen auch viele Altstädter Bürger waren, durch die Straßen der Stadt seinen Anfang nahm.

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0: Angekommen am Festplatz direkt neben dem Rathaus übernahm das Schauspielduo Zeter und Morio in Persona Wolfgang Gundacker und Eva Medusa Gühne aus Berlin, die sich als Thomas Münzer und der Äbtissin eines nahegelegenen Klosters ein wortgewaltiges Gefecht lieferten.
1: So wie ich es auf eurem Schlosse den Fürsten gesagt habe, so wird es kommen. Später wurde meine Rede, meine Predigt dort oben auf dem Schlosse als die Fürstenpredigt betitelt. Und so war es auch gewesen. Doch heute kann ich euch sagen, fühle ich mich wohler, denn ich befinde mich mitten unter euch. Liebe Leute, als ich noch ein kleiner Bub war, so alt wie ihr Mädchen da unten vielleicht, sagte mein Onkel, der ein Seilermeister war, die Großen, die Kleinen hängt man auf, die Großen lässt man laufen. Wer umgekehrt der Weltenlauf, würd ich mehr Strick verkaufen. So war es gewesen damals. Und vielleicht ist es heute immer noch so,

0: man weiß es nicht, stamme ich doch aus einer alten Zeit. So denn wisset, dass wir hier einen Gast wohl haben, der von einem nahegelegenen Kloster oder einem ferner gelegenen Kloster, vielleicht aus Quedlinburg, gekommen ist, um an euch hier ihr Wort zu richten.
1: Ave Maria, Gratia plena Dominus tectum. Ich sage euch, der Heilige Vater hat mich gesandt, euch alle zu ermahnen. In welches Fahrwasser ihr unsere christliche Welt habt entgleiten lassen. Ihr hört auf diesen Ketzer, der euch zum Kriege verführt. Aber im Krieg werdet ihr sterben. Die heilige Mutter Kirche wird eure Seelen erretten und euch in Frieden leben lassen. Ich stehe hier als die Ausmerzerin allen Übels. Ich bin euer jüngstes Gericht und ich sage euch, wendet euch dem einzig wahren Gott wieder zu oder die römisch-katholische Kirche wird euch exkommunizieren, in die ewige Verdammnis werfen.
0: Ich bin ein Mann des Volkes, deswegen spreche ich auch mitten unter euch. Nur Gott Vater führt das jüngste Gericht. Und nicht eine Frau, die sich eine schwarze Kutte übergeworfen hat und sich aufspielt, in Gottes Namen euer jüngstes Gericht wohl zu sein. Leute, was haltet ihr davon?
2: Buh!
0: So denn?
2: Werdet ihr auch noch Buh rufen, wenn ihr in der Hölle röstet? Dann schreit ihr um Hilfe, aber dann ist es zu spät.
0: In der Träne des Schmerzes spiegelt sich der Regenbogen einer besseren Zeit. Und in diesem Zeit, in diesem Zeichen können wir nicht verlieren.
2: Du Rottengeist, du Antichrist von Altstädt, du stinkst aus dem Maule nach Häresie. Und ihr lacht. Ja, schön, gute Frau. Ich sehe schon die Pest hinter eurem Nacken stehen. Noch glotzt ihr alle mit offenem Maule wie das blöde Vieh. Aber wenn die Strafe euch holt, Stürme, Fluten, Krieg, dann werdet ihr nicht mehr lachen. Dann werdet ihr diesen Mann verfluchen. Aber ich sage euch, ihr werdet in der Hölle rösten. Und niemand, auch nicht die Kirche, kann euch erretten. Hinfort mit dir, du Antichrist, du Diabolus, du Beelzebub, du Kröte, du Barbar!
0: Wir werden hier unser Gastrecht nicht missbrauchen. Ich führe ab sofort hier auf dem Platze die Redefreiheit ein. Auch für Leute wie dich, aus deren Maul die Blasphemie strömt, die den Teufel zitiert und doch selber der Teufel ist. Denn, Leute, lasst euch diesen Tag nicht verdrießen. Feiert, trinkt, mein Bruder. Seid fröhlich, lasst die Kindlein spielen.
3: Und das taten die Altstädter und ihre Gäste dann auch bei Tanz und Musik, Gaukelei und mittelalterlicher Kulinarik. Bestens unterhalten, zum Beispiel mit der Musik von der Gruppe Elstertanz.

Regelmäßig organisiert der Verein der Mansfelder Berg- und Hüttenleute Besteigungen der Spitzkegelhalden im Mansfelder und Sangerhäuser Revier. Am 1. Juni war nicht nur Kindertag. Es konnte auch im Rahmen der Feierlichkeiten zu 825 Jahre Bergbau auf die Abraumhalde des Fortschrittsschachts nahe Volkstedt geklettert werden. Am Fuße der mit 153 Metern höchsten Spitzkegelhalde entwickelte sich nach einem Gottesdienst und bei bestem Wetter schnell Volksfeststimmung. Dazu trugen auch die gut gelaunten Musiker des Schalmeienorchesters Mönch Pfiffel Nikolaus Ried bei.

0: Zahlreiche Helfer packten im Vorfeld und natürlich hinterher mit an, um das Event zu ermöglichen und ordentlich abzusichern. So mussten zum Beispiel diverse Bänke für den Gottesdienst nach oben und wieder herunter transportiert, sowie Dutzende Eisenstäbe für das Halteseil an der steilsten Stelle eingeschlagen und wieder herausgezogen werden. Circa 700 Damen, Herren und Kinder sowie einige Vierbeiner wagten den Aufstieg an diesem ersten Sonntag im Juni 2025. Ganz vorn mit dabei war Familie Schreiber aus Sangerhausen mit ihrem Sohn, der in Warnsdorf wohnt.
1: Und Sie wollten mal die andere Halte sehen. Auf der Hohen Linde waren Sie sicher schon öfters.
2: Ja, ja.
1: Und, wie war es oben?
3: Sehr schön.
2: Gut, schöne Aussicht heute. Ja. Wir wollten schon mal hoch vor 2 Jahren, da kam, hat uns aber das Gewitter erwischt, da sind wir hier unten wieder umgekehrt.
1: Kann ja heute auch noch kommen.
2: Könnte noch kommen, deswegen sind wir schon jetzt im Vormittag.
1: Sehr gut. Schön, dann essen Sie mal was Schönes unten, nicht?
2: Na, schön.
1: Ist das Ihre erste Heldenbesteigung?
2: Nee, in Sangerhausen war ich auch schon.
1: Auch schon, ja. Und das berichten Sie dann aber auch Ihren Freunden, oder?
2: Ja, es kommt auf jeden Fall im WhatsApp-Status.
1: Sehr gut. Na dann, schönen Tag noch, ja? Tschüss.
0: Auch Roland und Peter waren zeitig aufgestanden und hatten die Wanderung bereits hinter sich gebracht. Für Peter aus Hannover war es eine Premiere.
1: Du warst also heute zum ersten Mal oben
4: auf
1: der
4: genau.
1: Uni, war's?
4: Traumhaft. Sehr schön. Sehr schöne Aussicht.
1: Warst du auch schon mal bei der Cheops-Pyramide? Die ist ja noch etwas höher hier.
4: Diese Nein, Halle. War ich noch nicht gewesen.
1: Okay, aber da hast du jetzt zumindest mal das Gefühl so ein
4: bisschen.
1: Du kommst aus Hannover, gibt es da sowas auch?
4: Nein.
1: Nein.
4: Der höchste Berg ist der Deister und...
1: Wie hoch ist der?
4: 120 Meter.

0: Und waren noch weitere bekannte Gesichter, so zum Beispiel das von Andreas Tomaschek, Geschäftsführer der Bendorfer Wohnungsbaugesellschaft.
1: Man begeht die Heide und den trifft man. So unglaublich, oder?
2: Ja, so ist es manchmal.
1: Ja, und ihr wart ja auch oben, wie war's?
2: Gut, schönes Wetter heute. Man sieht weit bis zum Brocken.
1: Mhm.
2: Fernglas ist zu empfehlen. Dann ist zwar ein bisschen riesig am Brocken, aber man kann bis hinter gucken.
0: Ob dieser Hund zum ersten Mal hier oben war, weiß man nicht. Jessica und André aus Hettstedt waren es.
1: Sie waren gerade oben und kommen aus Hettstedt und sind
3: ja,
1: auch zum ersten Mal hier oben.
3: Genau.
1: Und, cool?
3: Ja, lohnt sich.
1: Ja. Haben Sie ihr Zuhause gesehen?
3: Nicht ganz. Aber ich habe ein altes Zuhause gesehen Richtung Lippendorf.
1: Ah, cool.
3: Genau.

0: Und während sich die Hettstädter nach unten begaben, waren Denise und Eileen aus Halle noch auf dem Weg nach oben.
1: Haben wir ja mal zwei Leute aus Halle. Ihr habt euch auch rausgewagt.
2: Ja.
1: Warum? Wart ihr schon mal hier oben? Oder
2: ist Nein, also ich nicht.
1: Erstbesteigung sozusagen?
3: Nee, ja, ich war schon mal hier. Aber unerlaubt, zum Feuerwerk schauen. Oh, Eisleberwiese.
1: Ah, okay. Aber ist ganz schön heftig, nicht? So, schon recht steil.
2: Ja, ja.
1: Aber ihr habt es gleich geschafft.
2: Aber man schafft das.
1: Genau.
3: Es lohnt sich. Toller Blick.
0: Und der öffnet sich oben angekommen in Richtung der beiden anderen Pyramiden, wie die Halden gern genannt werden, die vom Ernst-Thälmann- bzw. Fitztum-Schacht und weiter hinten die des Otto-Prosowski-Schachtes bei Gerbstedt. Doch auch der Petersberg, der Kyffhäuser und sogar der Brocken waren an diesem Tag zu sehen. Alle Hände voll zu tun hatten hier oben Peter und Klaus, die fleißig Gipfelstempe verteilten. Sie gehören zu den etwas betagteren Mitgliedern im Verein Mansfelder Berg- und Hüttenleute. Doch damit haben sie kein Problem.
1: Den Aufstieg auch noch geschafft mit doch schon ein paar mehr Tagen auf dem Buckel? Oder war es schwierig?
4: Ging.
1: Gut, Respekt.
4: Naja, was soll ich denn? Vorbremse. Man will ja hoch, man müssen hoch. Ja. Man müssen ja stempeln.
1: Genau.
4: Was hilft?
1: Alles gut. Na, wie oft wart ihr in eurem Leben schon hier oben?
4: 4, 5 Mal.
1: Ach, auch gut. Gut, das okay. Zähle
5: ich nicht mit. Ich war schon. Das geht doch. Kein Tier.
0: Auch Anja und Thomas aus Sangerhausen holten sich einen Stempel und waren begeistert.
1: Wie fühlt man sich jetzt hier wie auf dem Kilimandscharo?
6: Viel schöner, ja.
1: Okay.
6: Beim Mansfelder Land geht nichts drüber. Mhm. Muss man gar nicht in die Ferne reisen. Hier der Heimat
4: klar,
6: ist doch noch am schönsten.
4: Vorne.
6: Ja, und ich dachte, wenn man die Gelegenheit hat, mal das schöne Mansfelder Land von oben zu sehen, müssen wir natürlich die Gelegenheit nutzen.
0: Dass es auch ohne Stempelheft ging, bewies sie Klinde aus Bad Kösen.
4: Jetzt?
1: Ja?
7: Und Startemonora.
1: Super! Und Sie sind aus Bad Kösen hier angereist und haben sich jetzt den Stempel geholt. Wem zeigen Sie den dann zu Hause?
8: Meinen Enkelkindern. Die nehme ich das nächste Mal mit.
1: Ja, toll. War das schön, ja?
8: War schön. Ja.
0: Für kirchlichen Beistand sorgte der Weihpfarrerin Iris Helmich.
9: Ja, schon Gottesdienst auf der Halde mit meiner Kollegin.
1: Da haben Sie sich nicht nehmen lassen, dann auch noch
9: mal. Na, natürlich, selbstverständlich muss man auch auf die Halde gehen, ja. Viel Spaß.
1: Da sind Sie ja dem lieben Gott ein bisschen näher.
9: Genau, und ist der ist ja überall.
1: Ach, ja, also Sie haben ja recht. Ja. Okay, dann schön.
9: Aber da, wo Menschen sind, ist auch der liebe Gott. Ja. Gut.
0: Sprach's und begab sich auf den Rückweg, der sich für manch einen schwieriger als der Aufstieg gestaltete. Aber mit der gebotenen Vorsicht und dem installierten Handlauf als Unterstützung kamen alle Gäste sicher wieder hinunter. Schließlich gab es auf dem Festplatz, neben Speisen und Getränken, auch noch einiges zu erleben. Und zwar für Groß und Klein. Wir sprachen mit Lukas Eckert vom Verein der Mansfelder Berg- und Hüttenleute, der stark in die Organisation der Haldenbesteigung involviert war und jetzt auch eine neue Funktion innehat.
1: So, Herr Eckert, jetzt stehen wir hier an der Halde vom Wolf- bzw. Fortschrittsschacht.
10: Richtig.
1: Das ist wirklich heute gut besucht, das Event. Natürlich auch wegen des Wetters, vielleicht auch wegen des Kindertages, wer weiß.
10: Ja.
1: Sind Sie erstmal zufrieden?
10: Also wir sind natürlich sehr zufrieden, vor allem als Verein der Mansfelder Berg- und Hüttenleute. Heute früh sah es nicht ganz so gut aus, es war sehr stürmisch. Die haben Gewitter angesagt, schwere Gewitter vor allem. Und da ist für uns als Veranstalter natürlich immer so ein bisschen das Risiko da, dass das Wort wirklich ins Wasser fällt. Mhm. Gott sei Dank. Nach dem Berggottesdienst, kann man sagen, und wo die Schamainkapelle angefangen hat zu spielen,

0: ist der Himmel aufgeklärt und zählt sich bisher. Man sieht ja auch hinter uns, die Besucher sind reichlich da, sind glücklich. Die Versorgung der Freiwilligen Feuerwehr Volkstedt ist einwandfrei. Die Lutherstadt Eisleben ist mit vertreten von der Kulturabteilung. Die machen so ein bisschen Kinderbespaßung, das heißt Kinder schminken, ausmalen. Die Landfrauen haben wir dabei, die zeigen eben so ein bisschen ihr Handwerk, ihr Können. Das ist auch ganz wichtig, sage ich mal. Und somit haben wir hier einen schönen Schulterschluss der Traditionsvereine auch dieser Region.
1: Ja. Apropos Traditionsvereine, Sie haben ja eine neue Sache inne. Also das, wie kam es denn dazu?
0: Ja, also ich wurde zum neuen Landesvorsitzenden des Sachsen-Altinischen Landesverbandes der Bergmannshütten- und Knappenvereine gewählt. Langes Wort. Braucht man erst eine Weile, ehe man das drin hat. Ja, ich bin dort also der erste Landesvorsitzende, Ansprechpartner für die Vereine, die hier in Sachsen-Anhalt mit tätig sind oder auch ansässig sind. Und ja.
1: Aber wo ist der Vorgänger hin?
0: Also der langjährige Vorgänger, also unser langjähriger Vorsitzender Erich Hartung, hat sich aus altersbedingten Sachen zurückgezogen, sagen wir mal so. Er hat es jetzt 8 Jahre lang gut gemeistert, hat jetzt zum Schluss die 825-Jahr-Feier in der Berg- und Großenstadt Sangerhausen mit organisiert, geplant mit seinem Vorstand. Hat zuvor auch das 8. Landestreffen in Sangerhausen mit organisiert. Und ich denke mal, man kann ihn jetzt in den gut verdienten Ruhestand auch gehen lassen.
1: So, und das heißt ja dann auch, es gibt dann auch ein bisschen junges Blut. Was haben Sie denn für neue Ideen? Wie könnte man zum Beispiel die Jugend dann ein bisschen besser mit einbinden?
0: Das ist richtig. Also bei der Vorstandssitzung, bei dieser Delegiertenversammlung, die wir jetzt hatten in Elbingerode, war natürlich Kernthema der Nachwuchs. Das ist ein großes, schwieriges Problem. Wir müssen jetzt als Vorstand, wenn wir uns konstituiert haben, wirklich intensiv beraten, wie wir auch den Nachwuchs wieder für diese Berg- und Hüttenmännische Tradition gewinnen können. Weil der Nachwuchs ist unsere Zukunft, sage ich mal. Das heißt nicht nur die Zukunft unseres Verbandes, sondern auch die Zukunft der einzelnen Vereine. Weil ohne Nachwuchs geht es ganz einfach nicht. Ja. Man versucht zwar immer noch zu viel, wie geht mit den alten Mitgliedern zu stemmen, noch irgendwann ist der Altersdurchschnitt einfach zu hoch. Das ist ein Punkt. Der zweite Punkt ist die digitale Vernetzung der Vereine. Das heißt, E-Mail-Verkehr gut und schön, wir wollen auf digitalen, moderne Medien setzen. Das heißt aber auch als Landesverband in den sozialen Medien besser vertreten sein, ob es Facebook ist, TikTok ist, das, wo auch die Menschen wirklich jetzt sind. Ja, das ist wirklich eines der Kernpunkte. Und das dritte wird sein, dass wir als Verband uns erstmal strukturell neu aufstellen müssen. Das heißt, ordentliche Strukturen wieder schaffen. Und auch von der Finanzierung her ein bisschen Probleme bekommen. Das heißt, es entfällt in Zukunft Geld vom Bundesverband, der uns natürlich fehlt. Ja, das war auch nicht wenig Geld. Das heißt, der Bundesverband hat das Geld vorher von der RAG bekommen, von der Ruhrkohle AG. Die gibt es ja so nicht mehr. Und der Nachfolgebetrieb sagt, er gebe Geld, aber nur für die Vereine aus Nordrhein-Westfalen bzw. aus den westdeutschen Vereinen. Ist für uns natürlich als Ostverbände, sage ich es mal so, ein bisschen schwierig, weil wir auf die Gelder angewiesen sind. Aber da muss ich auch sagen, da müssen wir ganz einfach mit dem Geld auskommen, was wir haben. Und versuchen uns, dass wir als Vorstand auch die nächsten Jahre, Jahrzehnte handlungsfähig bleiben.
2: Und dann gab es noch ein kleines Highlight. So begaben sich einige Mitglieder des Schamain-Orchesters mit ihren Instrumenten auf den Gipfel der Halde, um von dort mit dem Steigerlied zu grüßen.

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0: Hallo und herzlich willkommen, liebe Zuschauerinnen und Zuschauer bei Punktum, Ihrem regionalen Fernsehprogramm am heutigen Freitag. Mit der inzwischen gestarteten dritten Ausbaustufe treibt der Landkreis Mansfeld-Südharz den Ausbau des schnellen Internets weiter voran. Nachdem in den ersten beiden Ausbaustufen bereits rund 23.000 Anschlüsse geschaffen wurden, kommen jetzt weitere 5.400 dazu. Allein in der Kreisstadt Sangerhausen werden bis Ende 2028 weitere knapp 800 Anschlüsse geschaffen. Etwa 4000 Adressen sind jetzt schon gigabitfähig in der Kreisstadt versorgt. Das entspricht rund der Hälfte aller vorhandenen Adressen im gesamten Gemeindegebiet der Stadt Sangerhausen. Nach Abschluss der dritten Ausbaustufe werden über den Landkreis koordiniert insgesamt mehr als 50 Millionen Euro in den Breitbandausbau geflossen sein. Eine vierte Ausbaustufe ist bereits in Vorbereitung. Hierfür läuft die europaweite Ausschreibung. Das Handwerk fordert die Senkung der Ausgaben. Seit Jahren weisen wir auf die Notwendigkeit struktureller Änderungen bei der Sozialversicherung hin. Passiert ist zu wenig, bemerkt der Präsident der Handwerkskammer Halle, Thomas Keindorf, im Hinblick auf aktuelle Entwicklungen. Nach Jahren der Wirtschaftskrise und angesichts der demografischen Entwicklung öffnet sich die Schere zwischen Ausgaben und Einnahmen immer mehr. Die Rentenversicherung prognostiziert für 2028 eine Beitragserhöhung um über 1%. Die Bundesagentur für Arbeit steht vor einem Fehlbetrag und die geplanten Einsparungen bei den Krankenversicherungen, über die verhandelt wird, werden das Problem ebenfalls nicht lösen. Angesichts dieser Hiobsbotschaften sind schnell wirksame grundlegende Änderungen unvermeidbar. Gleichzeitig ist die Belastung der Arbeitnehmer und Unternehmer schon jetzt zu groß. Die früher versprochenen 40% Sozialabgaben als Grenze sind schon längst überschritten. Die notwendigen Reformen dürfen nicht die wirtschaftliche Tätigkeit abwürgen, Unternehmen zur Stilllegung und Arbeitnehmer zur Schwarzarbeit animieren, erklärt Keindorf. Es müsse deshalb an den Ausgaben angesetzt werden. Nicht alles, was wünschenswert ist, sei auch finanzierbar. Dazu gehört auch, beitragsfremde Leistungen vollständig durch den Bund zu finanzieren. So der Präsident. Am 13.06. ab 18 Uhr ist die St. Jakobikirche Hettstedt bis 22 Uhr geöffnet. Neben Straßenmusik, Turmbesteigung, Klönecke mit Tee werden Kirchenführungen angeboten. Ein besonderes Highlight ist in diesem Jahr die Ausstellung Unser Universum, gestaltet durch das Planetarium Wolfsburg. Die astronomische Ausstellung ist noch bis zum 2. Juli zu den normalen Kirchenöffnungszeiten zu besuchen. Erstmals kann dazu die Hettstedter Himmelskugel, ein astronomischer Barockglobus am Kanzelaufgang, besichtigt werden. Der Eintritt ist frei.
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0: Es war im Februar 2022, als die Dirtbahn an der Eisleber 7 Hitze feierlich eröffnet wurde. So schloss man mit der BUSG Aufbau Eisleben, die eigens eine Abteilung Dirtbahn gründete, einen Nutzungsvertrag ab, der am Eröffnungstag unterschrieben wurde, um dann die Anlage offiziell zu übergeben. Doch irgendwie lief das Ganze nicht und die Dirtbahn wurde 2023 wieder vom Netz genommen. Nun gab es jedoch einen Neustart. Nach umfangreichen Erdarbeiten, ca. 200 Tonnen wurden auf dem 2100 Quadratmeter großen Gelände bewegt, konnte Bürgermeister Carsten Staub am 1. Juni zahlreiche Kinder und Jugendliche mit ihren Bikes, Vertreter der Stadtverwaltung und des Stadtrates, die beteiligten Firmen sowie weitere Interessierte auf der Anlage begrüßen.
1: Herzlich willkommen hier auf der 7 Hitze zur Neu- oder Wiedereröffnung unserer Dirtbahn pünktlich am heutigen Kindertag. Dazu möchte ich euch nochmal ganz herzlich gratulieren. Ich denke, auch in der Schule heute, erster Schultag zum Kindertag, ich denke, da habt ihr auch schon einiges erlebt und dem wollten wir uns hier natürlich als Stadtverwaltung auch anschließen. Ich bin sehr froh, dass wir dieses Thema, ich würde es nochmal kurz auch zeitlich abfolgen lassen, heute dann auch zu einem guten Ende führen können. Wir hatten im Jahr 2022 die bisherige Dirtbahn auf dem kompletten Areal in den Betrieb eines Vereins gegeben. Leider hat sich das nicht ganz so vollzogen, wie wir uns das vorgestellt haben.
0: Herr Staub betonte, dass die nun wieder nutzbare Dirtbahn als Ergänzung zur Skaterbahn am Wiesengelände zu sehen ist, sowie einem in Planung befindlichen Pumptrack, also einer Strecke mit welligem Längsprofil, wo ohne die Pedale zu nutzen, nur mit dem Körpergeschwindigkeit aufgebaut wird.
1: Wir hatten, das muss ich auch oder möchte ich auch an der Stelle nicht verhehlen, sehr starke Diskussionen auch in den politischen Gremien, im Stadtrat. Was soll denn hierher kommen? Es gab auch die Idee seitens der Stadtverwaltung hier einen Sportplatz für die nahegelegene Grundschule Geschwister Scholl entstehen zu lassen mit einer Möglichkeit, dort auch Handball, Basketball und auch Fußball spielen zu können, wie ihr es vielleicht kennt, ein eingezäuntes Fußballfeld. Der Stadtrat hat sich mehrheitlich dafür entschieden, hier die Dirtbahn wieder entstehen zu lassen, als Ergänzung zu dem Portfolio, was ich gerade sagte, Pumptrack und Skateranlage am Wiesengelände.
0: 10.000 Euro investierte die Stadt und der Bürgermeister dankte allen Beteiligten. So der Baufirma Rotkegel für die Erdarbeiten, der Max-Bögel-Stiftung für die kostenlose Bereitstellung des Baumaterials, dem Landschaftsbau Müller sowie dem städtischen Betriebshof.
1: Dann viel Spaß und immer unfallfreie Fahrt. 3, 2,

0: Wichtigste Ansprechpartnerin für die Aktiven auf der neuen Strecke ist Mitinitiatorin Nicole Wiesenmüller. Sie hat als Streetworkerin den besten Draht zu den jungen Leuten und schlägt hier gerade vor, weitere Ideen für die Gestaltung der Dirtbahn in einer Handygruppe zu bündeln.
1: Ich freue mich sehr. Also man sieht ja auch, dass es angenommen wird. Und wenn die Jugend sich freut, freue ich mich natürlich noch umso mehr. Und wenn es so angenommen wird wie heute, haben wir alles richtig gemacht. Also ja, kommt vorbei.
2: So bei Ihnen?
1: Super. Ja? Also wir haben viele Veranstaltungen geplant. Beats and Brush in der Kirche, Streetfood Rally im Oktober wollen wir wieder machen. Ja. Und ansonsten haben wir genug zu tun und wir freuen uns über alle Veranstaltungen. Heute ist Kindertag, also was gibt es Schöneres in der Lutherstadt Eisleben als so viele auf dieser Bahn. Also ich freue mich sehr.

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1: Am 3. Juni wurde in Röppling am See im Lindenweg passend eine Weißlinde gepflanzt. Was es damit auf sich hat, verriet Michaela Haltrich, Niederlassungsleiterin Süd der Mideva.
2: Die Mideva feiert dieses Jahr ihren 30. Geburtstag und deswegen haben wir dazu aufgerufen, dass unsere ganzen Gemeinden, die in der kommunalen Familie mit uns verbandelt sind, wo wir die Trinkwasserversorgung machen, dass die uns kleine Geburtstagsgrüße einsenden. Und da haben wir unter anderem auch hier vom Seegebiet Mansfelder Land ein ganz schönes Video bekommen. Habt ihr vielleicht gesehen oder ihr könnt es euch noch angucken. Und da sieht man, ich sag mal, die Liebe zur Region. Wir hängen ja alle miteinander zusammen. Wir gehen durch dick und dünn zusammen, regeln alle Probleme, die aufkommen. Ich denke, das sieht man in dem Video auch schön, dass einfach die Partnerschaft sehr, sehr stark ist. Und wir bedanken uns dafür und haben gesagt, jeder, der uns einen Geburtstagsgruß schickt, der bekommt hinterher einen Baum gepflanzt. Und hier hat sich die Gemeinde für eine Linde entschieden. Ist ja klar, hier im Lindenweg sind ja alles Linden. Und da wurde gesagt, der Hort ist dazu eingeladen, beim Einpflanzen des Baumes mitzuhelfen.
3: Wir haben natürlich gern an der Challenge zum 30-jährigen Geburtstag der Mideva teilgenommen. War ein sehr schönes Video und wir hoffen natürlich, dass wir dann im Dezember auch den Wasserbrunnen gewinnen werden.
2: Ja.
3: Um das nochmal mit zu erwähnen. Und wir freuen uns ganz besonders, dass wir unabhängig von dem Gewinn dann auch einen Baum geschenkt bekommen von der Mideva. Und haben uns natürlich gefreut, dass wir uns dann eine Linde aussuchen durften, die natürlich sehr gut hierher passt. Und dass der Hort mit dabei ist.
1: Und die Mädchen und Jungen leisteten gleich ihren musikalischen Beitrag.

0: Russisch. Die Mädchen und Jungen waren unter Anleitung mit Feuereifer dabei, den neuen Baum zu pflanzen. Und wie gehört, sind ja alle, die sich an den Medeva-Glückwünschen beteiligten, in einem großen Lostopf und haben am Ende des Jahres die Chance, einen von zwei öffentlichen Trinkwasserbrunnen zu gewinnen. 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Am 26. Juli um 17 Uhr beginnt ein Orgelkonzert mit Kirchenmusikdirektor Thomas Ennenbach in der Marktkirche St. Andreas in der Lutherstadt Eisleben. Thema: Giganten des Barocks, Bach und Händel sowie Verehrer. Der Eintritt kostet 10 Euro im Vorverkauf. Schüler bis 18 Jahre brauchen nichts bezahlen. Am 27. Juni wird in der Zeit von 9.30 Uhr bis 18 Uhr zum Tag der Berg- und Hüttenleute an den Schmidtschacht Helbra eingeladen. Mit dem Comedy-Programm Dicke Luft und kein Verkehr 4, Frauentausch, gastieren Künstler des bekannten Klacktheaters im Hof der Mansfelder Gewerke in Bendorf. Termin ist der 6. Juni, Einlass ab 17 Uhr, Beginn 18 Uhr, Eintritt 25 Euro. Der Kartenverkauf ist unter der eingeblendeten Telefonnummer möglich. Im Rahmen der Ehrenamtswürdigung wird der Ottilienpreis 2026 Starke Frauen am 28. Juni ab 16 Uhr in der Klosterkirche St. Marien Widerstedt feierlich verliehen. 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
1: Der DAX notierte am Freitagvormittag bei 24.889,46 Punkten, der TecDAX bei 4.203,19 Zählern und der Euro war in US-Dollar 16,14 wert.
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1: In der Nacht zum Samstag lässt die Schauaktivität nach und vermehrt gibt es Auflockerung. Vereinzelt bildet sich Nebel. Die Tiefstwerte sinken auf 11 bis 6 Grad, der Wind weht schwach aus West. Der Samstag wird heiter bis wolkig, zunächst aber meist niederschlagsfrei. Später gibt es ein leichtes ansteigendes Schauer- und Gewitterrisiko. Die Höchstwerte erreichen 21 bis 23 Grad, der Wind weht schwach aus unterschiedlichen Richtungen. In der Nacht zum Sonntag ist es wolkig bis stark bewölkt, gebietsweise fällt leichter Regen. Die Luft kühlt auf 13 bis 10 Grad ab, der Wind weht schwach aus unterschiedlichen Richtungen. Der Sonntag wird wolkig bis stark bewölkt, zeitweise fallen Schauer und Gewitter. Die Höchstwerte erreichen 20 bis 23 Grad, der Wind weht schwach bis mäßig aus Südwest. In der Nacht zum Montag ist es stark bewölkt, lokal fällt etwas Regen. Die Tiefstwerte sinken auf 12 bis 10 Grad, der Wind weht schwach aus unterschiedlichen Richtungen. Am Montag ist es wolkig und meist niederschlagsfrei. Die Tageshöchstwerte erreichen 20 bis 24 Grad, der Wind weht schwach, anfangs aus West, später aus Süd.
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1: Um 11 Uhr waren es 18 Grad, die Luftfeuchtigkeit betrug 51% und der Luftdruck 1013 Hektopascal.
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0: Der Sachsen-Anhalt-Tag 2026 in Bernburg steht unter dem Motto, wo Sachsen-Anhalt trifft. Damit Besucher auch verstehen, was hinter diesem Motto steckt, hat eine Arbeitsgruppe jetzt eine 24-seitige Broschüre erarbeitet. Vorgestellt wurde sie vergangene Woche im Rathaus. Die Veröffentlichung beschäftigt sich mit der Geschichte Bernburgs, dem Erbfall von 1212 und der besonderen Bedeutung des Schlosses für die Stadt.
1: Mein Name ist Dr. Stefanie Eifert. Ich bin gebürtige Bernburgerin und war Mitglied der Arbeitsgemeinschaft Geschichte. Am Anfang zusammen mit Herrn Olaf Böck. Der hat ganz viele regionalhistorische Forschung gemacht zum Thema eben Sachsen und Anhalt. Und auf diesen wissenschaftlichen Überlegungen beruht das Motto, wo Sachsen-Anhalt trifft. Und wir haben uns eben Gedanken gemacht, wie wir dieses Motto publikumswirksam und verständlich eben in die Bevölkerung hineinbringen. Ergebnis war eben diese kleine Broschüre mit den drei Aufsätzen da drin und die wissenschaftliche Eröffnung des Sachsen-Anhalt-Tags am 1.6.
0: Die Broschüre verbindet dabei mehrere Themen miteinander. Im Mittelpunkt steht der historische Erbfall von Bernburg aus dem Jahr 1212. Gleichzeitig geht es aber auch darum, wie sich Bernburg über Jahrhunderte hinweg entwickelt hat und warum die Stadt immer wieder ein Ort der Begegnung gewesen ist.
1: Der erste Artikel thematisiert eben das Motto, wo Sachsen-Anhalt trifft, und zeigt die Prozesse und historischen Ereignisse, die zum Erbfall 1212 geführt haben, geht aber auch darüber hinaus und zeigt quasi, dass Bernburg in all den Jahrhunderten der Stadtgeschichte immer wieder ein Ort von Grenzen gewesen ist und diese Grenzen eben überwunden hat und damit eben immer schon ein Ort der Begegnung gewesen ist. Und da der Erbfall 1212 im Bernburger Schloss stattgefunden hat, ist das der zweite Beitrag, der sich eben mit der Architekturgeschichte des Schlosses, aber auch mit seinen verschiedenen Funktionen über die Jahrhunderte hinweg beschäftigt und eben damit das Schloss, also die Krone Anhalts, zu einem identitätsstiftenden Faktor innerhalb der Bernburger Stadtbevölkerung gemacht hat. Und der dritte Beitrag fokussiert dann eben auf die Zeitspanne 1996 bis 2026 und beleuchtet die Entwicklung des Stadtbildes in diesem Zeitraum, also vom ersten Sachsen-Anhalt-Tag bis jetzt.
0: Die Broschüre liegt ab sofort in den Rathäusern, der Stadtbibliothek und an weiteren Stellen rund um den Sachsen-Anhalt-Tag aus. Auch während des Landesfestes selbst soll sie für Besucher erhältlich sein.
1: Die Broschüren liegen in allen Rathäusern aus, in der Stadtbibliothek, wahrscheinlich auch im Museum und sind auch den Schulen zugänglich gemacht worden. Ja, und können eigentlich überall, wo Sachsen-Anhalt-Tag draufsteht, auch abgeholt werden und werden natürlich auch an verschiedenen Ständen dann zum Sachsen-Anhalt-Tag verfügbar sein.
0: Der Sachsen-Anhalt-Tag findet Anfang Juni in Bernburg statt. Mit der Broschüre wollen die Organisatoren die Geschichte hinter dem Motto schon vor dem Fest für Besucher und Einheimische greifbar machen.

2025 jährten sich das Ende des Deutschen Bauernkrieges und der Todestag Thomas Münzers zum 500. Mal. Unter dem Begriff Gerechtigkeit mit Y fanden auch in Mansfeld-Südharz zahlreiche Veranstaltungen statt. Neben seinem Geburtsort Stolberg stand auch Altstädt, wo der Theologe Münzer auf dem Schloss seine berühmte Fürstenpredigt hielt, im Mittelpunkt des Interesses. Unter anderem wurde zu einem Mittelalterfest geladen, das mit dem Umzug aller Protagonisten, unter denen auch viele Altstädter Bürger waren, durch die Straßen der Stadt seinen Anfang nahm.

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0: Angekommen am Festplatz direkt neben dem Rathaus, übernahm das Schauspielduo Zeter und Morio in persona Wolfgang Gundacker und Eva Medusa Güne aus Berlin, die sich als Thomas Münzer und der Äbtissin eines nahegelegenen Klosters ein wortgewaltiges Gefecht lieferten.
1: So wie ich es auf eurem Schlosse den Fürsten gesagt habe, so wird es kommen. Später wurde meine Rede, meine Predigt dort oben auf dem Schlosse als die Fürstenpredigt betitelt. Und so war es auch gewesen. Doch heute kann ich euch sagen, fühle ich mich wohler, denn ich befinde mich mitten unter euch. Liebe Leute, als ich noch ein kleiner Bub war, so alt wie ihr Mädchen da unten vielleicht, sagte mein Onkel, der ein Seilermeister war, die Großen, die Kleinen hängt man auf, die Großen lässt man laufen. Wer umgekehrt der Weltenlauf, würd ich mehr Strick verkaufen. So war es gewesen damals. Und vielleicht ist es heute immer noch so, man weiß es nicht. Stamme ich doch aus einer alten Zeit, so denn wisset, dass wir hier einen Gast wohl haben, der von einem nahegelegenen Kloster oder einem ferner gelegenen Kloster, vielleicht aus Quedlinburg gekommen ist, um an euch hier ihr Wort zu richten.
2: Ave Maria, Gratia plena Dominus tectum, ich sage euch, der Heilige Vater hat mich gesandt, euch alle zu ermahnen. In welches Fahrwasser ihr unsere christliche Welt habt entgleiten lassen. Ihr hört auf diesen Kerl.

0: der euch zum Kriege verführt. Aber im Krieg werdet ihr sterben. Die heilige Mutter Kirche wird eure Seelen erretten und euch in Frieden leben lassen. Ich stehe hier als die Ausmerzerin allen Übels. Ich bin euer jüngstes Gericht und ich sage euch, wendet euch dem einzig wahren Gott wieder zu oder die römisch-katholische Kirche wird euch exkommunizieren in die ewige Verdammnis werfen.
1: Ich bin ein Mann des Volkes, deswegen spreche ich auch mitten unter euch. Nur Gott Vater führt das jüngste Gericht. Und nicht eine Frau, die sich eine schwarze Kutte übergeworfen hat und sich aufspielt, in Gottes Namen euer jüngstes Gericht wohl zu sein. Leute, was haltet ihr davon?
2: Buh!
1: So denn?
0: Werdet ihr auch noch Buh rufen, wenn ihr in der Hölle röstet? Dann schreit ihr um Hilfe, aber dann ist es zu spät.
1: In der Träne des Schmerzes spiegelt sich der Regenbogen einer besseren Zeit. Und in diesem Zeichen können wir nicht verlieren.
0: Du Rottengeist, du Antichrist von Altstädt, du stinkst aus dem Maule nach Häresie. Und ihr lacht. Ja, schön, gute Frau. Ich sehe schon die Pest hinter eurem Nacken stehen. Noch glotzt ihr alle mit offenem Maule wie das blöde Vieh. Aber wenn die Strafe euch holt, Stürme, Fluten, Krieg, dann werdet ihr nicht mehr lachen. Dann werdet ihr diesen Mann verfluchen. Aber ich sage euch, ihr werdet in der Hölle rösten. Und niemand, auch nicht die Kirche, kann euch erretten. Bin fort mit dir, du Antichrist, du Diabolos, du Beelzebub, du Kröte, du Barbar!
1: Wir werden hier unser Gastrecht nicht missbrauchen. Ich führe ab sofort hier auf dem Platze die Redefreiheit ein. Auch für Leute wie dich, aus deren Maul die Blasphemie strömt, die den Teufel zitiert und doch selber der Teufel ist. So denn, Leute, lasst euch diesen Tag nicht verdrießen. Feiert, trinkt, mein Bruder. Seid fröhlich, lasset die Kindlein spielen.
3: Und das taten die Altstädter und ihre Gäste dann auch bei Tanz und Musik, Gaukelei und mittelalterlicher Kulinarik. Bestens unterhalten, zum Beispiel mit der Musik von der Gruppe Elstertanz.

Regelmäßig organisiert der Verein der Mansfelder Berg- und Hüttenleute Besteigungen der Spitzkegelhalden im Mansfelder und Sangerhäuser Revier. Am 1. Juni war nicht nur Kindertag. Es konnte auch im Rahmen der Feierlichkeiten zu 825 Jahre Bergbau auf die Abraumhalde des Fortschrittsschachts nahe Volkstedt geklettert werden. Am Fuße der mit 153 Metern höchsten Spitzkegelhalde entwickelte sich nach einem Gottesdienst und bei bestem Wetter schnell Volksfeststimmung. Dazu trugen auch die gut gelaunten Musiker des Schalmeienorchesters Mönch Pfiffel Nikolaus Ried bei.

0: Zahlreiche Helfer packten im Vorfeld und natürlich hinterher mit an, um das Event zu ermöglichen und ordentlich abzusichern. So mussten zum Beispiel diverse Bänke für den Gottesdienst nach oben und wieder herunter transportiert, sowie Dutzende Eisenstäbe für das Halteseil an der steilsten Stelle eingeschlagen und wieder herausgezogen werden. Circa 700 Damen, Herren und Kinder sowie einige Vierbeiner wagten den Aufstieg an diesem ersten Sonntag im Juni 2025. Ganz vorn mit dabei war Familie Schreiber aus Sangerhausen mit ihrem Sohn, der in Warnsdorf wohnt.
1: Und Sie wollten mal die andere Halte sehen. Auf der Hohen Linde waren Sie sicher schon öfters.
2: Ja, ja.
1: Und, wie war es oben?
3: Sehr schön.
2: Gut, schöne Aussicht heute. Ja. Wir wollten schon mal hoch vor 2 Jahren, da kam, hat uns aber das Gewitter erwischt, da sind wir hier unten wieder umgekehrt.
1: Kann ja heute auch noch kommen.
2: Könnte noch kommen, deswegen sind wir schon jetzt im Vormittag.
1: Sehr gut. Schön, dann essen Sie mal was Schönes unten, nicht?
2: Na, schön.
1: Ist das Ihre erste Heldenbesteigung?
2: Nee, in Sangerhausen war ich auch schon.
1: Auch schon, ja. Und das berichten Sie dann aber auch Ihren Freunden, oder?
2: Ja, es kommt auf jeden Fall im WhatsApp-Status.
1: Sehr gut. Na dann, schönen Tag noch, ja? Tschüss.
0: Auch Roland und Peter waren zeitig aufgestanden und hatten die Wanderung bereits hinter sich gebracht. Für Peter aus Hannover war es eine Premiere.
1: Du warst also heute zum ersten Mal oben
4: auf
1: der
4: Uni,
1: war's?
4: Traumhaft. Sehr schön. Sehr schöne Aussicht.
1: Warst du auch schon mal bei der Cheops-Pyramide? Die ist ja noch etwas höher hier.
4: Nein, Halle. War ich noch nicht gewesen.
1: Okay, aber da hast du jetzt zumindest mal das Gefühl so ein
4: bisschen.
1: Du kommst aus Hannover, gibt es da sowas auch?
4: Nein.
1: Nein.
4: Der höchste Berg ist der Leister und...
1: Wie hoch ist der?
4: 120 Meter.
1: Naja, auch ein bisschen.
2: Etwas erhöht.
1: So, geht euer Tag noch weiter?
5: Jetzt geht's zu den Eltern nach Helbra.
1: Cool.
4: Genau.
1: Na dann. Viel Spaß.
0: Der Fortschrittsschacht, der bis 1949 Wolfschacht hieß, ist eine von 3 Großschachtanlagen der Mansfelder Mulde. Die Spitzkegelhalde ist 14 Meter höher als die Cheops-Pyramide. Da kam so manch einer ordentlich ins Schwitzen. Wie auch Volker Schmidt, Leiter von Schloss Mansfeld.
1: Du bist aber ganz schön ins Schwitzen gekommen.
6: Ja, hoch zu mehr als runterwärts.
1: Und? Schöne Aussicht, oder?
6: Toll.
1: Ja,
6: ja.
1: Prima.
6: Mensch, war nicht zum ersten Mal da, aber... Man gönnt sich ja sonst nichts.
1: Dann wieder ab ins Schloss.
6: Ja.
0: Aber unter den hunderten

0: Und während sich die Hettstädter nach unten begaben, waren Denise und Eileen aus Halle noch auf dem Weg nach oben.
1: Jetzt haben wir ja mal zwei Leute aus Halle. Ihr habt euch auch rausgewagt.
2: Ja.
1: Warum? Wart ihr schon mal hier oben oder
2: ist Nein, also ich nicht.
1: Erstbesteigung sozusagen?
3: Nee, ich war schon mal hier. Aber unerlaubt, zum Feuerwerk schauen, Eisleber Wiese.
1: Ah, okay. Aber ist ganz schön heftig, nicht? So, schon recht steil.
2: Ja, ja.
1: Aber ihr habt es gleich geschafft.
2: Aber man schafft das.
1: Genau.
3: Es lohnt sich, toller Blick.
0: Und der öffnet sich oben angekommen in Richtung der beiden anderen Pyramiden, wie die Halden gern genannt werden, die vom Ernst-Thälmann- bzw. Fitztum-Schacht und weiter hinten die des Otto-Prosowski-Schachtes bei Gerbstedt. Doch auch der Petersberg, der Kyffhäuser und sogar der Brocken waren an diesem Tag zu sehen. Alle Hände voll zu tun hatten hier oben Peter und Klaus, die fleißig Gipfelstempel verteilten. Sie gehören zu den etwas betagteren Mitgliedern im Verein Mansfelder Berg- und Hüttenleute. Doch damit haben sie kein Problem.
1: Den Aufstieg auch noch geschafft mit doch schon ein paar mehr Tagen auf dem Buckel? Oder war es schwierig?
4: Ging.
1: Gut, Respekt.
4: Naja, was soll ich denn? Vorbremse. Man will ja hoch, man müssen hoch. Ja. Man müssen ja stempeln.
1: Genau.
4: Was hilft's?
1: Alles gut. Na, wie oft warten ihr in eurem Leben schon hier oben?
4: 4-5 Mal.
1: Ach, auch gut. Das okay.
4: Zähle ich nicht mit.
0: Auch Anja und Thomas aus Sangerhausen holten sich einen Stempel und waren begeistert.
1: Wie fühlt man sich jetzt hier wie auf dem Kilimandscharo?
5: Viel schöner, ja.
1: Okay.
5: Beim Mansfelder Land geht nichts drüber. Muss man gar nicht in die Ferne reisen. Hier in der Heimat ist doch noch am schönsten.
1: Ja.
5: Und wie gesagt, wenn man die Gelegenheit hat, mal das schöne Mansfelder Land von oben zu sehen, müssen wir natürlich die Gelegenheit nutzen.
0: Dass es auch ohne Stempelheft ging, bewies sie Klinde aus Bad Kösen.
4: Jetzt?
1: Ja?
6: Und Datum Honorar.
1: Super! Und Sie sind aus Bad Kösen hier angereist und haben sich jetzt den Stempel geholt. Wem zeigen Sie den dann zu Hause?
7: Meinen Enkelkindern. Die nehme ich das nächste Mal mit.
1: Ja, toll. War schön, ja?
7: War schön. Ja.
0: Für kirchlichen Beistand sorgte der Weihpfarrerin Iris Helmich.
8: Ja, schon Gottesdienst auf der Halde mit meiner Kollegin.
1: Da haben Sie sich nicht nehmen lassen, dann auch noch
8: mal. Na, natürlich, selbstverständlich muss man auch auf die Halde gehen, ja. Na? Viel Spaß.
1: Da sind Sie ja dem lieben Gott ein bisschen näher.
8: Genau, und der ist ja überall.
1: Ja, also Sie insofern, haben ja recht. Ja. Okay, dann tschüss.
8: Aber da, wo Menschen sind, ist auch der liebe Gott. Ja.
1: Gut.
0: Sprach's und begab sich auf den Rückweg, der sich für manch einen schwieriger als der Aufstieg gestaltete. Aber mit der gebotenen Vorsicht und dem installierten Handlauf als Unterstützung kamen alle Gäste sicher wieder hinunter. Schließlich gab es auf dem Festplatz, neben Speisen und Getränken, auch noch einiges zu erleben. Und zwar für Groß und Klein. Wir sprachen mit Lukas Eckert vom Verein der Mansfelder Berg- und Hüttenleute, der stark in die Organisation der Haldenbesteigung involviert war und jetzt auch eine neue Funktion innehat.
1: So, Herr Eckert, jetzt stehen wir hier an der Halde vom Wolf- bzw. Fortschrittsschacht.
9: Richtig.
1: Das ist wirklich heute gut besucht, das Event, natürlich auch wegen des Wetters, vielleicht auch wegen des Kindertages, wer weiß.
9: Ja.
1: Sind Sie erstmal zufrieden?
9: Also wir sind natürlich sehr zufrieden, vor allem als Verein der Mansfelder Berg- und Hüttenleute. Heute früh sah es nicht ganz so gut aus, es war sehr stürmisch, die haben Gewitter angesagt, schwere Gewitter vor allem. Und da ist für uns als Veranstalter natürlich immer so ein bisschen das Risiko da, dass das Wort wirklich ins Wasser fällt. Mhm. Gott sei Dank. Nach dem Berggottesdienst, kann man sagen, und wo die Schamainkapelle angefangen hat zu spielen, ist der Himmel aufgeklärt und hält sich bisher. Man sieht ja auch hinter uns, die Besucher sind reichlich da, sind glücklich. Die Versorgung der Freiwilligen Feuerwehr Volkstedt ist einwandfrei. Die Lutherstadt Eisleben ist mit vertreten von der Kulturabteilung. Die machen so ein bisschen Kinderbespaßung, das heißt Kinder schminken, ausmalen. Die Landfrauen haben wir dabei, die zeigen eben so ein bisschen ihr Handwerk, ihr Können. Das ist auch ganz wichtig, sage ich mal. Und somit haben wir hier einen schönen Schulterschluss der Traditionsvereine auch dieser Region. Ja.
1: Apropos Traditionsvereine, Sie haben ja eine neue Sache inne. Also wie kam es denn dazu?
9: Ja, also ich wurde zum neuen Landesvorsitzenden des Sachsen-Altinischen Landesverbandes der Bergmann, und Schütten- und Knappenvereine gewählt. Langes Wort, braucht man erst eine Weile, ehe man das drin hat. Ja, ich bin dort also der erste Landesvorsitzende, Ansprechpartner für die Vereine, die hier in Sachsen-Anhalt mit tätig sind.

0: oder auch ansässig sind. Und ja.
1: Aber wo ist der Vorgänger hin?
0: Also der langjährige Vorgänger, also unser langjähriger Vorsitzender Erich Hartung, hat sich aus altersbedingten Sachen zurückgezogen, sagen wir mal so. Er hat es jetzt 8 Jahre lang gut gemeistert, hat jetzt zum Schluss die 825-Jahr-Feier in der Berg- und Großenstadt Sangerhausen mit organisiert, geplant mit seinem Vorstand, hat zuvor auch das 8. Landestreffen in Sangerhausen mit organisiert und ich denke mal, man kann ihn jetzt in den gut verdienten Ruhestand auch gehen lassen.
1: So, und das heißt ja dann auch, es gibt dann auch ein bisschen junges Blut. Was haben Sie denn für neue Ideen? Wie könnte man zum Beispiel die Jugend dann ein bisschen besser mit einbinden?
0: Das ist richtig. Also bei der Vorstandssitzung, bei dieser Delegiertenversammlung, die wir jetzt hatten in Elbingerode, war natürlich Kernthema der Nachwuchs. Das ist ein großes, schwieriges Problem. Wir müssen jetzt als Vorstand, wenn wir uns konstituiert haben, wirklich intensiv beraten, wie wir auch den Nachwuchs wieder für diese berg- und hüttenmännische Tradition gewinnen können. Weil der Nachwuchs ist unsere Zukunft, sage ich mal. Das heißt nicht nur die Zukunft unseres Verbandes, sondern auch die Zukunft der einzelnen Vereine. Weil ohne Nachwuchs geht es ganz einfach nicht. Ja. Man versucht zwar immer noch zu viel, wie geht mit den alten Mitgliedern zu stemmen, noch irgendwann ist der Altersdurchschnitt einfach zu hoch. Das ist ein Punkt. Der zweite Punkt ist die digitale Vernetzung der Vereine. Das heißt, E-Mail-Verkehr gut und schön. Wir wollen auf digitale, moderne Medien setzen. Das heißt aber auch als Landesverband in den sozialen Medien besser vertreten sein. Ob es Facebook ist, TikTok ist, das, wo auch die Menschen wirklich jetzt sind. Ja, das ist wirklich eines der Kernpunkte. Und das dritte wird sein, dass wir als Verband uns erstmal strukturell neu aufstellen müssen. Das heißt, ordentliche Strukturen wieder schaffen. Und auch von der Finanzierung her ein bisschen Probleme bekommen. Das heißt, es entfällt in Zukunft Geld vom Bundesverband, der uns natürlich fehlt. Ja, das war auch nicht wenig Geld. Das heißt, der Bundesverband hat das Geld vorher von der RAG bekommen, von der Ruhrkohle AG. Die gibt es ja so nicht mehr. Und der Nachfolgebetrieb sagt, er gebe Geld, aber nur für die Vereine aus Nordrhein-Westfalen beziehungsweise aus den westdeutschen Vereinen. Ist für uns natürlich als Ostverbände, sage ich es mal so, ein bisschen schwierig, weil wir auf die Gelder angewiesen sind. Aber da muss ich auch sagen, da müssen wir ganz einfach mit dem Geld auskommen, was wir haben. Und versuchen uns, dass wir als Vorstand auch die nächsten Jahre, Jahrzehnte handlungsfähig bleiben.
2: Und dann gab es noch ein kleines Highlight. So begaben sich einige Mitglieder des Schamain-Orchesters mit ihren Instrumenten auf den Gipfel der Halde, um von dort mit dem Steigerlied zu grüßen.

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0: Hallo und herzlich willkommen, liebe Zuschauerinnen und Zuschauer bei Punktum, Ihrem regionalen Fernsehprogramm am heutigen Freitag. Mit der inzwischen gestarteten dritten Ausbaustufe treibt der Landkreis Mansfeld-Südharz den Ausbau des schnellen Internets weiter voran. Nachdem in den ersten beiden Ausbaustufen bereits rund 23.000 Anschlüsse geschaffen wurden, kommen jetzt weitere 5.400 dazu. Allein in der Kreisstadt Sangerhausen werden bis Ende 2028 weitere knapp 800 Anschlüsse geschaffen. Etwa 4000 Adressen sind jetzt schon gigabitfähig in der Kreisstadt versorgt. Das entspricht rund der Hälfte aller vorhandenen Adressen im gesamten Gemeindegebiet der Stadt Sangerhausen. Nach Abschluss der dritten Ausbaustufe werden über den Landkreis koordiniert insgesamt mehr als 50 Millionen Euro in den Breitbandausbau geflossen sein. Eine vierte Ausbaustufe ist bereits in Vorbereitung. Hierfür läuft die europaweite Ausschreibung. Das Handwerk fordert die Senkung der Ausgaben. Seit Jahren weisen wir auf die Notwendigkeit struktureller Änderungen bei der Sozialversicherung hin. Passiert ist zu wenig, bemerkt der Präsident der Handwerkskammer Halle, Thomas Keindorf, im Hinblick auf aktuelle Entwicklungen. Nach Jahren der Wirtschaftskrise und angesichts der demografischen Entwicklung öffnet sich die Schere zwischen Ausgaben und Einnahmen immer mehr. Die Rentenversicherung prognostiziert für 2028 eine Beitragserhöhung um über 1%. Die Bundesagentur für Arbeit steht vor einem Fehlbetrag und die geplanten Einsparungen bei den Krankenversicherungen, über die verhandelt wird, werden das Problem ebenfalls nicht lösen. Angesichts dieser Hiobsbotschaften sind schnell wirksame grundlegende Änderungen unvermeidbar. Gleichzeitig ist die Belastung der Arbeitnehmer und Unternehmer schon jetzt zu groß. Die früher versprochenen 40% Sozialabgaben als Grenze sind schon längst überschritten. Die notwendigen Reformen dürfen nicht die wirtschaftliche Tätigkeit abwürgen, Unternehmen zur Stilllegung und Arbeitnehmer zur Schwarzarbeit animieren, erklärt Keindorf. Es müsse deshalb an den Ausgaben angesetzt werden. Nicht alles, was wünschenswert ist, sei auch finanzierbar. Dazu gehört auch, beitragsfremde Leistungen vollständig durch den Bund zu finanzieren. So der Präsident. Am 13.06. ab 18 Uhr ist die St. Jakobikirche Hettstedt bis 22 Uhr geöffnet. Neben Straßenmusik, Turmbesteigung, Klönecke mit Tee werden Kirchenführungen angeboten. Ein besonderes Highlight ist in diesem Jahr die Ausstellung Unser Universum, gestaltet durch das Planetarium Wolfsburg. Die astronomische Ausstellung ist noch bis zum 2. Juli zu den normalen Kirchenöffnungszeiten zu besuchen. Erstmals kann dazu die Hettstedter Himmelskugel, ein astronomischer Barockglobus am Kanzelaufgang, besichtigt werden. Der Eintritt ist frei.
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0: Es war im Februar 2022, als die Dirtbahn an der Eisleber 7 Hitze feierlich eröffnet wurde. So schloss man mit der BUSG Aufbau Eisleben, die eigens eine Abteilung Dirtbahn gründete, einen Nutzungsvertrag ab, der am Eröffnungstag unterschrieben wurde, um dann die Anlage offiziell zu übergeben. Doch irgendwie lief das Ganze nicht und die Dirtbahn wurde 2023 wieder vom Netz genommen. Nun gab es jedoch einen Neustart. Nach umfangreichen Erdarbeiten, ca. 200 Tonnen wurden auf dem 2100 Quadratmeter großen Gelände bewegt, konnte Bürgermeister Carsten Staub am 1. Juni zahlreiche Kinder und Jugendliche mit ihren Bikes, Vertreter der Stadtverwaltung und des Stadtrates, die beteiligten Firmen sowie weitere Interessierte auf der Anlage begrüßen.
1: Herzlich willkommen hier auf der 7 Hitze zur Neu- oder Wiedereröffnung unserer Dirtbahn pünktlich am heutigen Kindertag. Dazu möchte ich euch nochmal ganz herzlich gratulieren. Ich denke, auch in der Schule heute, erster Schultag zum Kindertag. Ich denke, da habt ihr auch schon einiges erlebt und dem wollten wir uns hier natürlich als Stadtverwaltung auch anschließen. Ich bin sehr froh, dass wir dieses Thema, ich würde es nochmal kurz auch zeitlich abfolgen lassen, heute dann auch zu einem guten Ende führen können. Wir hatten im Jahr 2022 die bisherige Dirtbahn auf dem kompletten Areal in den Betrieb eines Vereins gegeben. Leider hat sich das nicht ganz so vollzogen, wie wir uns das vorgestellt haben.
0: Herr Staub betonte, dass die nun wieder nutzbare Dirtbahn als Ergänzung zur Skaterbahn am Wiesengelände zu sehen ist, sowie einem in Planung befindlichen Pumptrack, also einer Strecke mit welligem Längsprofil, wo ohne die Pedale zu nutzen, nur mit dem Körpergeschwindigkeit aufgebaut wird.
1: Wir hatten, das muss ich auch oder möchte ich auch an der Stelle nicht verhehlen, sehr starke Diskussionen auch in den politischen Gremien, im Stadtrat. Was soll denn hierher kommen? Es gab auch die Idee seitens der Stadtverwaltung, hier einen Sportplatz für die nahegelegene Grundschule Geschwister Scholl entstehen zu lassen, mit einer Möglichkeit, dort auch Handball, Basketball und auch Fußball spielen zu können, wie ihr es vielleicht kennt, ein eingezäuntes Fußballfeld. Der Stadtrat hat sich mehrheitlich dafür entschieden, hier die Dirtbahn wieder entstehen zu lassen, als Ergänzung zu dem Portfolio, was ich gerade sagte, Pumptrack und Skateranlage am Wiesengelände.
0: 10.000 Euro investierte die Stadt und der Bürgermeister dankte allen Beteiligten. So der Baufirma Rotkegel für die Erdarbeiten, der Max-Bögel-Stiftung für die kostenlose Bereitstellung des Baumaterials, dem Landschaftsbau Müller sowie dem städtischen Betriebshof.
1: Dann viel Spaß und immer unfallfreie Fahrt. 3, 2, 1. Viel Spaß.

0: Wichtigste Ansprechpartnerin für die Aktiven auf der neuen Strecke ist Mitinitiatorin Nicole Wiesenmüller. Sie hat als Streetworkerin den besten Draht zu den jungen Leuten und schlägt hier gerade vor, weitere Ideen für die Gestaltung der Dirtbahn in einer Handygruppe zu bündeln.
1: Ich freue mich sehr. Also man sieht ja auch, dass es angenommen wird. Und wenn die Jugend sich freut, freue ich mich natürlich noch umso mehr. Und wenn es so angenommen wird wie heute, haben wir alles richtig gemacht. Also ja, kommt vorbei.
2: So bei Ihnen?
1: Super. Ja? Also wir haben viele Veranstaltungen geplant. Beats and Brush in der Kirche, Streetfood Rally im Oktober wollen wir wieder machen. Ja. Und ansonsten haben wir genug zu tun und wir freuen uns über alle Veranstaltungen. Heute ist Kindertag, also was gibt es Schöneres in der Lutherstadt Eisleben als so viele auf dieser Bahn. Also ich freue mich sehr.

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1: Am 3. Juni wurde in Röppling am See im Lindenweg passend eine Weißlinde gepflanzt. Was es damit auf sich hat, verriet Michaela Haltrich, Niederlassungsleiterin Süd der Mideva.
2: Die Mideva feiert dieses Jahr ihren 30. Geburtstag und deswegen haben wir dazu aufgerufen, dass unsere ganzen Gemeinden, die in der kommunalen Familie mit uns verbandelt sind, wo wir die Trinkwasserversorgung machen, dass die uns kleine Geburtstagsgrüße einsenden. Und da haben wir unter anderem auch hier vom Seegebiet Mansfelder Land ein ganz schönes Video bekommen. Habt ihr vielleicht gesehen oder ihr könnt es euch noch angucken. Und da sieht man, ich sag mal, die Liebe zur Region. Wir hängen ja alle miteinander zusammen, wir gehen durch dick und dünn zusammen, regeln alle Probleme, die aufkommen. Ich denke, das sieht man in dem Video auch schön, dass einfach die Partnerschaft sehr, sehr stark ist. Und wir bedanken uns dafür und haben gesagt, jeder, der uns einen Geburtstagsgruß schickt, der bekommt hinterher einen Baum gepflanzt. Und hier hat sich die Gemeinde für eine Linde entschieden. Ist ja klar, hier im Lindenweg sind ja alles Linden. Und da wurde gesagt, der Hort ist dazu eingeladen, beim Einpflanzen des Baumes mitzuhelfen.
3: Wir haben natürlich gern an der Challenge zum 30-jährigen Geburtstag der Mideva teilgenommen. War ein sehr schönes Video und wir hoffen natürlich, dass wir dann im Dezember auch den Wasserbrunnen gewinnen werden, um das nochmal mit zu erwähnen. Und wir freuen uns ganz besonders, dass wir unabhängig von dem Gewinn dann auch einen Baum geschenkt bekommen von der Mideva und haben uns natürlich gefreut, dass wir uns dann eine Linde aussuchen durften, die natürlich sehr gut hierher passt und dass der Hort mit dabei ist.
1: Und die Mädchen und Jungen leisteten gleich ihren musikalischen Beitrag.

Die Mädchen und Jungen waren unter Anleitung mit Feuereifer dabei, den neuen Baum zu pflanzen. Und wie gehört, sind ja alle, die sich an den Medeva-Glückwünschen beteiligten, in einem großen Lostopf und haben am Ende des Jahres die Chance, einen von zwei öffentlichen Trinkwasserbrunnen zu gewinnen. 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

0: statt. Am 26. Juli um 17 Uhr beginnt ein Orgelkonzert mit Kirchenmusikdirektor Thomas Ennenbach in der Marktkirche St. Andreas in der Lutherstadt Eisleben. Thema Giganten des Barocks, Bach und Händel sowie Verehrer. Der Eintritt kostet 10 Euro im Vorverkauf. Schüler bis 18 Jahre brauchen nichts bezahlen. Am 27. Juni wird in der Zeit von 9.30 Uhr bis 18 Uhr zum Tag der Berg- und Hüttenleute an den Schmidtschacht Helbra eingeladen. Mit dem Comedy-Programm Dicke Luft und kein Verkehr 4, Frauentausch, gastieren Künstler des bekannten Klacktheaters im Hof der Mansfelder Gewerke in Bendorf. Termin ist der 6. Juni, Einlass ab 17 Uhr, Beginn 18 Uhr, Eintritt 25 Euro. Der Kartenverkauf ist unter der eingeblendeten Telefonnummer möglich. Im Rahmen der Ehrenamtswürdigung wird der Ottilienpreis 2026 Starke Frauen am 28. Juni ab 16 Uhr in der Klosterkirche St. Marien Widerstedt feierlich verliehen. 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
1: Der DAX notierte am Freitagvormittag bei 24.889,46 Punkten, der TecDAX bei 4.203,19 Zählern und der Euro war in US-Dollar 16,14 wert.
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1: In der Nacht zum Samstag lässt die Schauaktivität nach und vermehrt gibt es Auflockerung. Vereinzelt bildet sich Nebel. Die Tiefstwerte sinken auf 11 bis 6 Grad, der Wind weht schwach aus West. Der Samstag wird heiter bis wolkig, zunächst aber meist niederschlagsfrei. Später gibt es ein leichtes ansteigendes Schauer- und Gewitterrisiko. Die Höchstwerte erreichen 21 bis 23 Grad, der Wind weht schwach aus unterschiedlichen Richtungen. In der Nacht zum Sonntag ist es wolkig bis stark bewölkt, gebietsweise fällt leichter Regen. Die Luft geht auf 13 bis 10 Grad ab, der Wind weht schwach aus unterschiedlichen Richtungen. Der Sonntag wird wolkig bis stark bewölkt, zeitweise fallen Schauer und Gewitter. Die Höchstwerte erreichen 20 bis 23 Grad, der Wind weht schwach bis mäßig aus Südwest. In der Nacht zum Montag ist es stark bewölkt, lokal fällt etwas Regen. Die Tiefstwerte sinken auf 12 bis 10 Grad, der Wind weht schwach aus unterschiedlichen Richtungen. Am Montag ist es wolkig und meist niederschlagsfrei. Die Tageshöchstwerte erreichen 20 bis 24 Grad. Der Wind weht schwach, anfangs aus West, später aus Süd.
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1: Um 11 Uhr waren es 18 Grad, die Luftfeuchtigkeit betrug 51% und der Luftdruck 1013 Hektopascal.
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0: Der Sachsen-Anhalt-Tag 2026 in Bernburg steht unter dem Motto, wo Sachsen-Anhalt trifft. Damit Besucher auch verstehen, was hinter diesem Motto steckt, hat eine Arbeitsgruppe jetzt eine 24-seitige Broschüre erarbeitet. Vorgestellt wurde sie vergangene Woche im Rathaus. Die Veröffentlichung beschäftigt sich mit der Geschichte Bernburgs, dem Erbfall von 1212 und der besonderen Bedeutung des Schlosses für die Stadt.
1: Mein Name ist Dr. Stefanie Eifert. Ich bin gebürtige Bernburgerin und war Mitglied der Arbeitsgemeinschaft Geschichte. Am Anfang zusammen mit Herrn Olaf Böck. Der hat ganz viele regionalhistorische Forschung gemacht zum Thema eben Sachsen und Anhalt. Und auf diesen wissenschaftlichen Überlegungen beruht das Motto, wo Sachsen-Anhalt trifft. Und wir haben uns eben Gedanken gemacht, wie wir dieses Motto publikumswirksam und verständlich eben in die Bevölkerung hineinbringen. Ergebnis war eben diese kleine Broschüre mit den drei Aufsätzen da drin und die wissenschaftliche Eröffnung des Sachsen-Anhalt-Tags am 1.6.
0: Die Broschüre verbindet dabei mehrere Themen miteinander. Im Mittelpunkt steht der historische Erbfall von Bernburg aus dem Jahr 1212. Gleichzeitig geht es aber auch darum, wie sich Bernburg über Jahrhunderte hinweg entwickelt hat und warum die Stadt immer wieder ein Ort der Begegnung gewesen ist.
1: Der erste Artikel thematisiert eben das Motto, wo Sachsen-Anhalt trifft, und zeigt die Prozesse und historischen Ereignisse, die zum Erbfall 1212 geführt haben, geht aber auch darüber hinaus und zeigt quasi, dass Bernburg in all den Jahrhunderten der Stadtgeschichte immer wieder ein Ort von Grenzen gewesen ist und diese Grenzen eben überwunden hat und damit eben immer schon ein Ort der Begegnung gewesen ist. Und da der Erbfall 1212 im Bernburger Schloss stattgefunden hat, ist das der zweite Beitrag, der sich eben mit der Architekturgeschichte des Schlosses, aber auch mit seinen verschiedenen Funktionen über die Jahrhunderte hinweg beschäftigt und eben damit das Schloss, also die Krone Anhalts, zu einem identitätsstiftenden Faktor innerhalb der Bernburger Stadtbevölkerung gemacht hat. Und der dritte Beitrag fokussiert dann eben auf die Zeitspanne 1996 bis 2026 und beleuchtet die Entwicklung des Stadtbildes in diesem Zeitraum, also vom ersten Sachsen-Anhalt-Tag bis jetzt.
0: Die Broschüre liegt ab sofort in den Rathäusern, der Stadtbibliothek und an weiteren Stellen rund um den Sachsen-Anhalt-Tag aus. Auch während des Landesfestes selbst soll sie für Besucher erhältlich sein.
1: Die Broschüren liegen in allen Rathäusern aus, in der Stadtbibliothek, wahrscheinlich auch im Museum und sind auch den Schulen zugänglich gemacht worden. Ja, und können eigentlich überall, wo Sachsen-Anhalt-Tag draufsteht, auch abgeholt werden und werden natürlich auch an verschiedenen Ständen dann zum Sachsen-Anhalt-Tag verfügbar sein.
0: Der Sachsen-Anhalt-Tag findet Anfang Juni in Bernburg statt. Mit der Broschüre wollen die Organisatoren die Geschichte hinter dem Motto schon vor dem Fest für Besucher und Einheimische greifbar machen.

2025 jährten sich das Ende des Deutschen Bauernkrieges und der Todestag Thomas Münzers zum 500. Mal. Unter dem Begriff Gerechtigkeit mit Y fanden auch in Mansfeld-Südharz zahlreiche Veranstaltungen statt. Neben seinem Geburtsort Stolberg stand auch Altstädt, wo der Theologe Münzer auf dem Schloss seine berühmte Fürstenpredigt hielt, im Mittelpunkt des Interesses. Unter anderem wurde zu einem Mittelalterfest geladen, das mit dem Umzug aller Protagonisten, unter denen auch viele Altstädter Bürger waren, durch die Straßen der Stadt seinen Anfang nahm.

0: Spiel doch dann!
1: Nehmen wir uns auch mal ein Bild.

0: Angekommen am Festplatz direkt neben dem Rathaus übernahm das Schauspielduo Zeter und Morio in Persona Wolfgang Gundacker und Eva Medusa Gühne aus Berlin, die sich als Thomas Münzer und der Äbtissin eines nahegelegenen Klosters ein wortgewaltiges Gefecht lieferten.
1: So wie ich es auf eurem Schlosse den Fürsten gesagt habe, so wird es kommen. Später wurde meine Rede, meine Predigt dort oben auf dem Schlosse als die Fürstenpredigt betitelt. Und so war es auch gewesen. Doch heute, kann ich euch sagen, fühle ich mich wohler, denn ich befinde mich mitten unter euch. Liebe Leute, als ich noch ein kleiner Bub war, so alt wie ihr Mädchen da unten vielleicht, sagte mein Onkel, der ein Seilermeister war, die Großen, die Kleinen hängt man auf, die Großen lässt man laufen. Wer umgekehrt der Weltenlauf, würd ich mehr Strick verkaufen. So war es gewesen damals. Und vielleicht ist es heute immer noch so, man weiß es nicht. Stamme ich doch aus einer alten Zeit, so denn wisset, dass wir hier einen Gast wohl haben, der von einem nahegelegenen Kloster oder einem ferner gelegenen Kloster vielleicht aus Quedlinburg gekommen ist, um an euch hier ihr Wort zu richten.
2: Ave Maria, Gratia plena Dominus tectum. Ich sage euch, der Heilige Vater hat mich gesandt, euch alle zu ermahnen, in welches Fahrwasser ihr unsere christliche Welt habt entgleiten lassen. Ihr hört auf diesen Ketzer, der euch zum Kriege verführt. Aber im Krieg werdet ihr sterben. Die heilige Mutter Kirche wird eure Seelen erretten und euch in Frieden leben lassen. Ich stehe hier als die Ausmerzerin allen Übels. Ich bin euer jüngstes Gericht und ich sage euch, wendet euch dem einzig wahren Gott wieder zu oder die römisch-katholische Kirche wird euch exkommunizieren in die ewige Verdammnis werfen.
1: Ich bin ein Mann des Volkes, deswegen spreche ich auch. Mitten unter euch, nur Gott Vater führt das jüngste Gericht und nicht eine Frau, die sich eine schwarze Kutte übergeworfen hat und sich aufspielt, in Gottes Namen euer jüngstes Gericht wohl zu sein. Leute, was haltet ihr davon? So denn,
3: werdet ihr auch noch Bu rufen, wenn ihr in der Hölle röstet? Dann schreit ihr um Hilfe, aber dann ist es zu spät.
1: In der Träne des Schmerzes spiegelt sich der Regenbogen einer besseren Zeit. Und in diesem Zeichen können wir nicht verlieren.
3: Du Rückengeist, du Antichrist von Altstädt, du stinkst aus dem Maule nach Häresie. Und ihr lacht, ja schön, gute Frau. Ich sehe schon die Pest hinter eurem Nacken stehen. Noch glotzt ihr alle mit offenem Maule wie das blöde Vieh. Aber wenn die Strafe euch holt, Stürme, Fluten, Krieg, dann werdet ihr nicht mehr lachen. Dann werdet ihr diesen Mann verfluchen. Aber ich sage euch, ihr werdet in der Hölle rösten. Und niemand, auch nicht die Kirche, kann euch erretten. Bin fort mit dir, du Antichrist, du Diabolos, du Belzebub, du Kröte, du Barbar.
1: Wir werden hier unser Gastrecht nicht missbrauchen. Ich führe ab sofort hier auf dem Platze die Redefreiheit ein. Auch für Leute wie dich, aus deren Maul die Blasphemie strömt, die den Teufel zitiert und doch selber der Teufel ist. So denn, Leute, lasst euch diesen Tag nicht verdrießen. Feiert, trinkt, mein Bruder, Seid fröhlich, lasset die Kindlein spielen.
0: Und das taten die Altstädter und ihre Gäste dann auch bei Tanz und Musik, Gaukelei und mittelalterlicher Kulinarik. Bestens unterhalten, zum Beispiel mit der Musik von der Gruppe Elstertanz.

Regelmäßig organisiert der Verein der Mansfelder Berg- und Hüttenleute Besteigungen der Spitzkegelhalden im Mansfelder und Sangerhäuser Revier. Am 1. Juni war nicht nur Kindertag. Es konnte auch im Rahmen der Feierlichkeiten zu 825 Jahre Bergbau auf die Abraumhalde des Fortschrittsschachts nahe Volkstedt geklettert werden. Am Fuße der mit 153 Metern höchsten Spitzkegelhalde entwickelte sich nach einem Gottesdienst und bei bestem Wetter schnell Volksfeststimmung. Dazu trugen auch die gut gelaunten Musiker des Schalmeienorchesters Mönch Pfiffel Nikolaus Ried bei.

0: Zahlreiche Helfer packten im Vorfeld und natürlich hinterher mit an, um das Event zu ermöglichen und ordentlich abzusichern. So mussten zum Beispiel diverse Bänke für den Gottesdienst nach oben und wieder herunter transportiert, sowie Dutzende Eisenstäbe für das Halteseil an der steilsten Stelle eingeschlagen und wieder herausgezogen werden. Circa 700 Damen, Herren und Kinder sowie einige Vierbeiner wagten den Aufstieg an diesem ersten Sonntag im Juni 2025. Ganz vorn mit dabei war Familie Schreiber aus Sangerhausen mit ihrem Sohn, der in Warnsdorf wohnt.
1: Und Sie wollten mal die andere Halte sehen. Auf der Hohen Linde waren Sie sicher schon öfters.
2: Ja, ja.
1: Und, wie war es oben?
2: Sehr schön. Gut, schöne Aussicht heute. Ja. Wir wollten schon mal hoch vor 2 Jahren, da kam, hat uns aber das Gewitter erwischt, da sind wir hier unten wieder umgekehrt.
1: Kann ja heute auch noch kommen.
2: Könnte noch kommen, deswegen sind wir schon jetzt im Vormittag.
1: Sehr gut. Schön, dann essen Sie mal was Schönes unten, nicht?
2: Na, schön.
1: Ist das Ihre erste Heldenbesteigung?
2: Nee, in Sangerhausen war ich auch schon.
1: Auch schon, ja. Und das berichten Sie dann aber auch Ihren Freunden, oder?
2: Ja, es kommt auf jeden Fall im WhatsApp-Status.
1: Sehr gut. Na dann, schönen Tag noch, ja? Tschüss.
0: Auch Roland und Peter waren zeitig aufgestanden und hatten die Wanderung bereits hinter sich gebracht. Für Peter aus Hannover war es eine Premiere.
1: Du warst also heute zum ersten Mal oben,
3: ja,
1: auf der,
3: genau,
1: Uni, war's?
3: Traumhaft. Sehr schön. Sehr schöne, ja, Aussicht.
1: Warst du auch schon mal bei der Cheops-Pyramide? Die ist ja noch etwas höher hier.
3: Diese, nein, Seite, war ich noch nicht gewesen.
1: Okay, aber da hast du jetzt zumindest mal das Gefühl so ein,
3: ja,
1: bisschen. Du kommst aus Hannover, gibt es da sowas auch?
3: Nein.
1: Nein.
3: Der höchste Berg ist der Leister und...
1: Wie hoch ist der?
3: 120 Meter.
1: Naja, auch ein bisschen.
2: Etwas erhöht.
1: So, wie geht euer Tag noch weiter?
4: Jetzt geht's zu den Eltern nach Helbra.
1: Cool.
4: Genau.
1: Na dann, viel Spaß. Schön.
0: Der Fortschrittsschacht, der bis 1949 Wolfschacht hieß, ist eine von 3 Großschachtanlagen der Mansfelder Mulde. Die Spitzkegelhalde ist 14 Meter höher als die Cheops-Pyramide. Da kam so manch einer ordentlich ins Schwitzen. Wie auch Volker Schmidt, Leiter von Schloss Mansfeld.
1: Du bist aber ganz schön in den Schwitzen gekommen.
5: Ja, hoch zu mehr als runterwärts.
1: Ja, und? Schöne Aussicht, oder?
5: Toll.
1: Ja,
5: ja,
1: prima.
5: Mensch, war nicht zum ersten Mal da, aber man gönnt sich ja sonst nichts.
1: Dann wieder ab ins Schloss.
5: Ja.
0: Aber unter den hunderten Besuchern waren noch weitere bekannte Gesichter, so zum Beispiel das von Andreas Tomaschek, Geschäftsführer der Bendorfer Wohnungsbaugesellschaft.
1: Man begeht die Halde und den trifft man. Unglaublich, oder?
4: Ja. So ist es manchmal.
1: Ja, und ihr wart ja auch oben, wie war's?
4: Gut, schönes Wetter heute. Man sieht weit bis zum Brocken.
1: Mhm.
4: Fernglas ist zu empfehlen. Dann ist zwar ein bisschen riesig am Brocken, aber man kann bis hinter gucken.
0: Ob dieser Hund zum ersten Mal hier oben war, weiß man nicht. Jessica und André aus Hettstedt waren es.
1: Sie waren gerade oben und kommen aus Hettstedt. Und sind
6: ja,
1: so stimmt, auch zum ersten Mal hier oben?
6: Genau.
1: Und, cool?
6: Ja, lohnt sich.
1: Ja. Haben Sie hier zu Hause gesehen?
6: Nicht ganz. Aber ich habe ein altes Zuhause gesehen Richtung Lippendorf.
1: Ah, cool.

0: Errichtung der beiden anderen Pyramiden, wie die Halden gern genannt werden, die vom Ernst-Thälmann- bzw. Fitzdom-Schacht und weiter hinten die des Otto-Prosowski-Schachtes bei Gerbstedt. Doch auch der Petersberg, der Kyffhäuser und sogar der Brocken waren an diesem Tag zu sehen. Alle Hände voll zu tun hatten hier oben Peter und Klaus, die fleißig Gipfelstempel verteilten. Sie gehören zu den etwas betagteren Mitgliedern im Verein Mansfelder Berg- und Hüttenleute. Doch damit haben sie kein Problem.
1: Den Aufstieg auch noch geschafft mit doch schon ein paar mehr Tagen auf dem Buckel? Oder war es schwierig?
2: Ging.
1: Ging. Gut, Respekt.
2: Naja, was soll ich denn? Vorbremse. Man will ja hoch, man müssen hoch. Ja. Wir müssen ja stempeln.
1: Genau.
2: Was hilft's?
1: Alles gut. Na, wie oft warten ihr in eurem Leben schon hier oben?
2: 4, 5 Mal.
1: Ach, auch gut. Gut, das okay. Zähle
3: ich mit. Ich war schon. Das geht doch. Kein Tier.
0: Auch Anja und Thomas aus Sangerhausen holten sich einen Stempel und waren begeistert.
1: Wie fühlt man sich jetzt hier wie auf dem Kilimandscharo?
4: Viel schöner, ja.
1: Okay.
4: Beim Mansfelder Land geht nichts drüber. Mhm. Muss man gar nicht in die Ferne reisen. Hier in der Heimat ist doch noch am schönsten.
1: Ja.
4: Und wie gesagt, wenn man die Gelegenheit hat, mal das schöne Mansfelder Land von oben zu sehen, müssen wir natürlich die Gelegenheit nutzen.
0: Dass es auch ohne Stempelheft ging, bewies sie Klinde aus Bad Kösen.
2: Jetzt?
1: Ja?
5: Und Startbewohnerer.
1: Super! Und Sie sind aus Bad Kösen hier angereist und haben sich jetzt den Stempel geholt. Wem zeigen Sie den dann zu Hause?
6: Meinen Enkelkindern. Die nehme ich das nächste Mal mit.
1: Ja, toll. War das schön, ja?
6: War schön. Ja.
0: Für kirchlichen Beistand sorgte der Weihpfarrerin Iris Helmich.
7: Ja, schon Gottesdienst auf der Halde mit meiner Kollegin.
1: Da haben Sie sich nicht nehmen lassen, dann auch noch
7: mal. Na, natürlich, selbstverständlich muss man auch auf die Halde gehen, ja. Na?
1: Schön. Viel Spaß. Da sind Sie ja dem lieben Gott ein bisschen näher.
7: Genau, und der ist ja überall.
1: Ah, ja, also Sie insofern, haben ja recht. Ja. Okay, dann schön.
7: Aber da, wo Menschen sind, ist auch der liebe Gott. Ja. Gut.
0: Sprach's und begab sich auf den Rückweg, der sich für manch einen schwieriger als der Aufstieg gestaltete. Aber mit der gebotenen Vorsicht und dem installierten Handlauf als Unterstützung kamen alle Gäste sicher wieder hinunter. Schließlich gab es auf dem Festplatz, neben Speisen und Getränken, auch noch einiges zu erleben. Und zwar für Groß und Klein. Wir sprachen mit Lukas Eckert vom Verein der Mansfelder Berg- und Hüttenleute, der stark in die Organisation der Haldenbesteigung involviert war und jetzt auch eine neue Funktion innehat.
1: So, Herr Eckert, jetzt stehen wir hier an der Halde vom Wolf- bzw. Fortschrittsschacht.
8: Richtig.
1: Das ist wirklich heute gut besucht, das Event. Natürlich auch wegen des Wetters, vielleicht auch wegen des Kindertages, wer weiß.
8: Ja.
1: Sind Sie erstmal zufrieden?
8: Also wir sind natürlich sehr zufrieden, vor allem als Verein der Mansfelder Berg- und Hüttenleute. Heute früh sah es nicht ganz so gut aus, es war sehr stürmisch. Die haben Gewitter angesagt, schwere Gewitter vor allem. Und da ist für uns als Veranstalter natürlich immer so ein bisschen das Risiko da, dass das Wort wirklich ins Wasser fällt. Mhm. Gott sei Dank. Nach dem Berggottesdienst, kann man sagen, und wo die Schamainkapelle angefangen hat zu spielen, ist der Himmel aufgeklärt und hält sich bisher. Man sieht ja auch hinter uns, die Besucher sind reichlich da, sind glücklich. Die Versorgung der Freiwilligen Feuerwehr Volkstedt ist einwandfrei. Die Lutherstadt Eisleben ist mit vertreten von der Kulturabteilung. Die machen so ein bisschen Kinderbespaßung, das heißt Kinder schminken, ausmalen. Die Landfrauen haben wir dabei, die zeigen eben so ein bisschen ihr Handwerk, ihr Können. Das ist auch ganz wichtig, sage ich mal. Und somit haben wir hier einen schönen Schulterschluss der Traditionsvereine auch dieser Region. Ja.
1: Apropos Traditionsvereine, Sie haben ja eine neue Sache inne. Also wie kam es denn dazu?
8: Ja, also ich wurde zum neuen Landesvorsitzenden des Sachsen-Altinischen Landesverbandes der Bergmannshütten- und Knappenvereine gewählt. Langes Wort, braucht man erst eine Weile, ehe man das drin hat. Ja, ich bin dort also der erste Landesvorsitzende, Ansprechpartner für die Vereine, die hier in Sachsen-Anhalt mit tätig sind oder auch ansässig sind. Und ja.
1: Aber wo ist der Vorgänger hin?
8: Also der langjährige Vorgänger, also unser langjähriger Vorsitzender Erich Hartung, hat sich aus altersbedingten Sachen zurückgezogen, sagen wir mal so. Er hat es jetzt 8 Jahre lang gut gemeistert, hat jetzt zum Schluss die 825-Jahr-Feier in der Berg- und Großenstadt Sangerhausen mit organisiert, geplant mit seinem Vorstand. Hat zuvor auch das 8. Landestreffen in Sangerhausen mit organisiert und ich denke mal, man kann ihn jetzt in den gut verdienten Ruhestand auch gehen lassen.
1: So, und das heißt ja dann auch, es gibt dann auch ein bisschen junges Blut. Was haben Sie denn für neue Ideen? Wie könnte man zum Beispiel die Jugend dann ein bisschen besser mit einbinden?
8: Das ist richtig, das ist richtig. Also bei der Vorstandssitzung, bei dieser Delegiertenversammlung, die wir jetzt hatten in Elbingerode, war natürlich Kernthema der Nachwuchs. Das ist ein großes, schwieriges Problem. Wir müssen jetzt als Vorstand, wenn wir uns konstituiert haben, wirklich intensiv beraten, wie wir auch den Nachwuchs

0: wieder für diese Berg- und Hüttenmännische Tradition gewinnen können. Weil der Nachwuchs ist unsere Zukunft, sage ich mal. Das heißt nicht nur die Zukunft unseres Verbandes, sondern auch die Zukunft der einzelnen Vereine. Weil ohne Nachwuchs geht es ganz einfach nicht. Ja. Man versucht zwar immer noch zu viel, wie geht mit den alten Mitgliedern zu stemmen, noch irgendwann ist der Altersdurchschnitt einfach zu hoch. Das ist ein Punkt. Der zweite Punkt ist die digitale Vernetzung der Vereine. Das heißt, E-Mail-Verkehr gut und schön, wir wollen auf digitale, moderne Medien setzen. Das heißt aber auch als Landesverband in den sozialen Medien besser vertreten sein, ob es Facebook ist, TikTok ist, das, wo auch die Menschen wirklich jetzt sind. Ja, das ist wirklich eines der Kernpunkte. Und das dritte wird sein, dass wir als Verband uns erstmal strukturell neu aufstellen müssen. Das heißt, ordentliche Strukturen wieder schaffen. Und auch von der Finanzierung her ein bisschen Probleme bekommen. Das heißt, es entfällt in Zukunft Geld vom Bundesverband, der uns natürlich fehlt. Ja, das war auch nicht wenig Geld. Das heißt, der Bundesverband hat das Geld vorher von der RAG bekommen, von der Ruhrkohle AG, die gibt es da so nicht mehr. Und der Nachfolgebetrieb sagt, er gebe Geld, aber nur für die Vereine aus Nordrhein-Westfalen bzw. aus den westdeutschen Vereinen. Ist für uns natürlich als Ostverbände, sage ich es mal so, ein bisschen schwierig, weil wir auf die Gelder angewiesen sind. Aber da muss ich auch sagen, da müssen wir ganz einfach mit dem Geld auskommen, was wir haben. Und versuchen uns, dass wir als Vorstand auch die nächsten Jahre, Jahrzehnte handlungsfähig bleiben.
1: Und dann gab es noch ein kleines Highlight. So begaben sich einige Mitglieder des Schamain-Orchesters mit ihren Instrumenten auf den Gipfel der Halde, um von dort mit dem Steigerlied zu grüßen.

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0: Hallo und herzlich willkommen, liebe Zuschauerinnen und Zuschauer bei Punktum, Ihrem regionalen Fernsehprogramm am heutigen Freitag. Mit der inzwischen gestarteten dritten Ausbaustufe treibt der Landkreis Mansfeld-Südharz den Ausbau des schnellen Internets weiter voran. Nachdem in den ersten beiden Ausbaustufen bereits rund 23.000 Anschlüsse geschaffen wurden, kommen jetzt weitere 5.400 dazu. Allein in der Kreisstadt Sangerhausen werden bis Ende 2028 weitere knapp 800 Anschlüsse geschaffen. Etwa 4000 Adressen sind jetzt schon gigabitfähig in der Kreisstadt versorgt. Das entspricht rund der Hälfte aller vorhandenen Adressen im gesamten Gemeindegebiet der Stadt Sangerhausen. Nach Abschluss der dritten Ausbaustufe werden über den Landkreis koordiniert insgesamt mehr als 50 Millionen Euro in den Breitbandausbau geflossen sein. Eine vierte Ausbaustufe ist bereits in Vorbereitung. Hierfür läuft die europaweite Ausschreibung. Das Handwerk fordert die Senkung der Ausgaben. Seit Jahren weisen wir auf die Notwendigkeit struktureller Änderungen bei der Sozialversicherung hin. Passiert ist zu wenig, bemerkt der Präsident der Handwerkskammer Halle, Thomas Keindorf, im Hinblick auf aktuelle Entwicklungen. Nach Jahren der Wirtschaftskrise und angesichts der demografischen Entwicklung öffnet sich die Schere zwischen Ausgaben und Einnahmen immer mehr. Die Rentenversicherung prognostiziert für 2028 eine Beitragserhöhung um über 1%. Die Bundesagentur für Arbeit steht vor einem Fehlbetrag und die geplanten Einsparungen bei den Krankenversicherungen, über die verhandelt wird, werden das Problem ebenfalls nicht lösen. Angesichts dieser Hiobsbotschaften sind schnell wirksame grundlegende Änderungen unvermeidbar. Gleichzeitig ist die Belastung der Arbeitnehmer und Unternehmer schon jetzt zu groß. Die früher versprochenen 40% Sozialabgaben als Grenze sind schon längst überschritten. Die notwendigen Reformen dürfen nicht die wirtschaftliche Tätigkeit abwürgen, Unternehmen zur Stilllegung und Arbeitnehmer zur Schwarzarbeit animieren, erklärt Keindorf. Es müsse deshalb an den Ausgaben angesetzt werden. Nicht alles, was wünschenswert ist, sei auch finanzierbar. Dazu gehört auch, beitragsfremde Leistungen vollständig durch den Bund zu finanzieren. So der Präsident. Am 13.06. ab 18 Uhr ist die St. Jakobikirche Hettstedt bis 22 Uhr geöffnet. Neben Straßenmusik, Turmbesteigung, Klönecke mit Tee werden Kirchenführungen angeboten. Ein besonderes Highlight ist in diesem Jahr die Ausstellung Unser Universum, gestaltet durch das Planetarium Wolfsburg. Die astronomische Ausstellung ist noch bis zum 2. Juli zu den normalen Kirchenöffnungszeiten zu besuchen. Erstmals kann dazu die Hettstedter Himmelskugel, ein astronomischer Barockglobus am Kanzelaufgang, besichtigt werden. Der Eintritt ist frei.
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0: Es war im Februar 2022, als die Dirtbahn an der Eisleber 7 Hitze feierlich eröffnet wurde. So schloss man mit der BUSG Aufbau Eisleben, die eigens eine Abteilung Dirtbahn gründete, einen Nutzungsvertrag ab, der am Eröffnungstag unterschrieben wurde, um dann die Anlage offiziell zu übergeben. Doch irgendwie lief das Ganze nicht und die Dirtbahn wurde 2023 wieder vom Netz genommen. Nun gab es jedoch einen Neustart. Nach umfangreichen Erdarbeiten, ca. 200 Tonnen wurden auf dem 2100 Quadratmeter großen Gelände bewegt, konnte Bürgermeister Carsten Staub am 1. Juni zahlreiche Kinder und Jugendliche mit ihren Bikes, Vertreter der Stadtverwaltung und des Stadtrates, die beteiligten Firmen sowie weitere Interessierte auf der Anlage begrüßen.
1: Herzlich willkommen hier auf der 7 Hitze zur Neu- oder Wiedereröffnung unserer Dirtbahn pünktlich am heutigen Kindertag. Dazu möchte ich euch nochmal ganz herzlich gratulieren. Ich denke, auch in der Schule heute, erster Schultag zum Kindertag, ich denke, da habt ihr auch schon einiges erlebt und dem wollten wir uns hier natürlich als Stadtverwaltung auch anschließen. Ich bin sehr froh, dass wir dieses Thema, ich würde es nochmal kurz auch zeitlich abfolgen lassen, heute dann auch zu einem guten Ende führen können. Wir hatten im Jahr 2022 die bisherige Dirtbahn auf dem kompletten Areal in den Betrieb eines Vereins gegeben. Leider hat sich das nicht ganz so vollzogen, wie wir uns das vorgestellt haben.
0: Herr Staub betonte, dass die nun wieder nutzbare Dirtbahn als Ergänzung zur Skaterbahn am Wiesengelände zu sehen ist, sowie einem in Planung befindlichen Pumptrack, also einer Strecke mit welligem Längsprofil, wo ohne die Pedale zu nutzen, nur mit dem Körpergeschwindigkeit aufgebaut wird.
1: Wir hatten, das muss ich auch oder möchte ich auch an der Stelle nicht verhehlen, sehr starke Diskussionen auch in den politischen Gremien, im Stadtrat. Was soll denn hier herkommen? Es gab auch die Idee seitens der Stadtverwaltung hier einen Sportplatz für die nahegelegene Grundschule Geschwister Scholl entstehen zu lassen mit einer Möglichkeit, dort auch Handball, Basketball und auch Fußball spielen zu können, wie ihr es vielleicht kennt, ein eingezäuntes Fußballfeld. Der Stadtrat hat sich mehrheitlich dafür entschieden, hier die Dirtbahn wieder entstehen zu lassen, als Ergänzung zu dem Portfolio, was ich gerade sagte, Pumptrack und Skateranlage am Wiesengelände.
0: 10.000 Euro investierte die Stadt und der Bürgermeister dankte allen Beteiligten. So der Baufirma Rotkegel für die Erdarbeiten, der Max-Bögel-Stiftung für die kostenlose Bereitstellung des Baumaterials, dem Landschaftsbau Müller sowie dem städtischen Betriebshof.
1: Dann viel Spaß und immer unfallfreie Fahrt. 3, 2, 1. Viel Spaß.

0: Wichtigste Ansprechpartnerin für die Aktiven auf der neuen Strecke ist Mitinitiatorin Nicole Wiesenmüller. Sie hat als Streetworkerin den besten Draht zu den jungen Leuten und schlägt hier gerade vor, weitere Ideen für die Gestaltung der Dirtbahn in einer Handygruppe zu bündeln.
1: Ich freue mich sehr. Also man sieht ja auch, dass es angenommen wird. Und wenn die Jugend sich freut, freue ich mich natürlich noch umso mehr. Und wenn es so angenommen wird wie heute, haben wir alles richtig gemacht. Also ja, kommt vorbei.
2: So bei Ihnen?
1: Super. Ja? Also wir haben viele Veranstaltungen geplant. Beats and Brush in der Kirche, Streetfood Rally im Oktober wollen wir wieder machen. Ja. Und ansonsten haben wir genug zu tun und wir freuen uns über alle Veranstaltungen. Heute ist Kindertag, also was gibt es Schöneres in der Lutherstadt Eisleben als so viele auf dieser Bahn. Also ich freue mich sehr.

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1: Am 3. Juni wurde in Röppling am See im Lindenweg passend eine Weißlinde gepflanzt. Was es damit auf sich hat, verriet Michaela Haltrich, Niederlassungsleiterin Süd der Mideva.
2: Die Mideva feiert dieses Jahr ihren 30. Geburtstag und deswegen haben wir dazu aufgerufen, dass unsere ganzen Gemeinden, die in der kommunalen Familie mit uns verbandelt sind, wo wir die Trinkwasserversorgung machen, dass die uns kleine Geburtstagsgrüße einsenden. Und da haben wir unter anderem auch hier vom Seegebiet Mansfelder Land ein ganz schönes Video bekommen. Habt ihr vielleicht gesehen oder ihr könnt es euch noch angucken. Und da sieht man, ich sag mal, die Liebe zur Region. Wir hängen ja alle miteinander zusammen, wir gehen durch dick und dünn zusammen, regeln alle Probleme, die aufkommen. Ich denke, das sieht man in dem Video auch schön, dass einfach die Partnerschaft sehr, sehr stark ist. Und wir bedanken uns dafür und haben gesagt, jeder, der uns einen Geburtstagsgruß schickt, der bekommt hinterher einen Baum gepflanzt. Und hier hat sich die Gemeinde für eine Linde entschieden. Ist ja klar, hier im Lindenweg sind ja alles Linden. Und da wurde gesagt, der Hort ist dazu eingeladen, beim Einpflanzen des Baumes mitzuhelfen.
3: Wir haben natürlich gern an der Challenge zum 30-jährigen Geburtstag der Mideva teilgenommen. War ein sehr schönes Video und wir hoffen natürlich, dass wir dann im Dezember auch den Wasserbrunnen gewinnen werden.
2: Genau.
3: Um das nochmal mit zu erwähnen. Und wir freuen uns ganz besonders, dass wir unabhängig von dem Gewinn dann auch einen Baum geschenkt bekommen von der Mideva. Und haben uns natürlich gefreut, dass wir uns dann eine Linde aussuchen durften, die natürlich sehr gut hierher passt. Und dass der Hort mit dabei ist.
1: Und die Mädchen und Jungen leisteten gleich ihren musikalischen Beitrag.

die Mädchen und Jungen waren unter Anleitung mit Feuereifer dabei, den neuen Baum zu pflanzen. Und wie gehört, sind ja alle, die sich an den Medeva-Glückwünschen beteiligten, in einem großen Lostopf und haben am Ende des Jahres die Chance, einen von zwei öffentlichen Trinkwasserbrunnen zu gewinnen. 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Am 26. Juli um 17 Uhr beginnt ein Orgelkonzert mit Kirchenmusikdirektor Thomas Ennenbach in der Marktkirche St. Andreas in der Lutherstadt Eisleben. Thema Giganten des Barocks, Bach und Händel sowie Verehrer. Der Eintritt kostet 10 Euro im Vorverkauf. Schüler bis 18 Jahre brauchen nichts bezahlen. Am 27. Juni wird in der Zeit von 9:30 Uhr bis 18 Uhr zum Tag der Berg- und Hüttenleute an den Schmidtschacht Helbra eingeladen. Mit dem Comedy-Programm Dicke Luft und kein Verkehr 4, Frauentausch, gastieren Künstler des bekannten Klacktheaters im Hof der Mansfelder Gewerke in Bendorf. Termin ist der 6. Juni, Einlass ab 17 Uhr, Beginn 18 Uhr, Eintritt 5.

0: 25 €. Der Kartenverkauf ist unter der eingeblendeten Telefonnummer möglich. Im Rahmen der Ehrenamtswürdigung wird der Ottilienpreis 2026 Starke Frauen am 28. Juni ab 16 Uhr in der Klosterkirche St. Marien-Widerstedt feierlich verliehen.
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2: Der DAX notierte am Freitagvormittag bei 24.889,46 Punkten, der TecDAX bei 4.203,19 Zählern und der Euro war in US-Dollar 16,14 wert.
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2: In der Nacht zum Samstag lässt die Schauaktivität nach und vermehrt gibt es Auflockerung. Vereinzelt bildet sich Nebel. Die Tiefstwerte sinken auf 11 bis 6 Grad, der Wind weht schwach aus West. Der Samstag wird heiter bis wolkig, zunächst aber meist niederschlagsfrei. Später gibt es ein leichtes ansteigendes Schauer- und Gewitterrisiko. Die Höchstwerte erreichen 21 bis 23 Grad, der Wind weht schwach aus unterschiedlichen Richtungen. In der Nacht zum Sonntag ist es wolkig bis stark bewölkt, gebietsweise fällt leichter Regen. Die Luft kühlt auf 13 bis 10 Grad ab, der Wind weht schwach aus unterschiedlichen Richtungen. Der Sonntag wird wolkig bis stark bewölkt, zeitweise fallen Schauer und Gewitter. Die Höchstwerte erreichen 20 bis 23 Grad, der Wind weht schwach bis mäßig aus Südwest. In der Nacht zum Montag ist es stark bewölkt, lokal fällt etwas Regen. Die Tiefstwerte sinken auf 12 bis 10 Grad, der Wind weht schwach aus unterschiedlichen Richtungen. Am Montag ist es wolkig und meist niederschlagsfrei. Die Tageshöchstwerte erreichen 20 bis 24 Grad, der Wind weht schwach, anfangs aus West, später aus Süd.
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2: Um 11 Uhr waren es 18 Grad, die Luftfeuchtigkeit betrug 51% und der Luftdruck 1013 Hektopascal.
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0: Der Sachsen-Anhalt-Tag 2026 in Bernburg steht unter dem Motto, wo Sachsen-Anhalt trifft. Damit Besucher auch verstehen, was hinter diesem Motto steckt, hat eine Arbeitsgruppe jetzt eine 24-seitige Broschüre erarbeitet. Vorgestellt wurde sie vergangene Woche im Rathaus. Die Veröffentlichung beschäftigt sich mit der Geschichte Bernburgs, dem Erbfall von 1212 und der besonderen Bedeutung des Schlosses für die Stadt.
1: Mein Name ist Dr. Stefanie Eifert. Ich bin gebürtige Bernburgerin und war Mitglied der Arbeitsgemeinschaft Geschichte. Am Anfang zusammen mit Herrn Olaf Böck. Der hat ganz viele regionalhistorische Forschung gemacht zum Thema eben Sachsen und Anhalt. Und auf diesen wissenschaftlichen Überlegungen beruht das Motto, wo Sachsen-Anhalt trifft. Und wir haben uns eben Gedanken gemacht, wie wir dieses Motto publikumswirksam und verständlich eben in die Bevölkerung hineinbringen. Ergebnis war eben diese kleine Broschüre mit den drei Aufsätzen da drin und die wissenschaftliche Eröffnung des Sachsen-Anhalt-Tags am 1.6.
0: Die Broschüre verbindet dabei mehrere Themen miteinander. Im Mittelpunkt steht der historische Erbfall von Bernburg aus dem Jahr 1212. Gleichzeitig geht es aber auch darum, wie sich Bernburg über Jahrhunderte hinweg entwickelt hat und warum die Stadt immer wieder ein Ort der Begegnung gewesen ist.
1: Der erste Artikel thematisiert eben das Motto, wo Sachsen-Anhalt trifft, und zeigt die Prozesse und historischen Ereignisse, die zum Erbfall 1212 geführt haben, geht aber auch darüber hinaus und zeigt quasi, dass Bernburg in all den Jahrhunderten der Stadtgeschichte immer wieder ein Ort von Grenzen gewesen ist und diese Grenzen eben überwunden hat und damit eben immer schon ein Ort der Begegnung gewesen ist. Und da der Erbfall 1212 im Bernburger Schloss stattgefunden hat, ist das der zweite Beitrag, der sich eben mit der Architekturgeschichte des Schlosses, aber auch mit seinen verschiedenen Funktionen über die Jahrhunderte hinweg beschäftigt und eben damit das Schloss, also die Krone Anhalts, zu einem identitätsstiftenden Faktor innerhalb der Bernburger Stadtbevölkerung gemacht hat. Und der dritte Beitrag fokussiert dann eben auf die Zeitspanne 1996 bis 2026 und beleuchtet die Entwicklung des Stadtbildes in diesem Zeitraum, also vom ersten Sachsen-Anhalt-Tag bis jetzt.
0: Die Broschüre liegt ab sofort in den Rathäusern, der Stadtbibliothek und an weiteren Stellen rund um den Sachsen-Anhalt-Tag aus. Auch während des Landesfestes selbst soll sie für Besucher erhältlich sein.
1: Die Broschüren liegen in allen Rathäusern aus, in der Stadtbibliothek, wahrscheinlich auch im Museum sind auch den Schulen zugänglich gemacht worden. Ja, und können eigentlich überall, wo Sachsen-Anhalt-Tag draufsteht, auch abgeholt werden und werden natürlich auch an verschiedenen Ständen dann zum Sachsen-Anhalt-Tag verfügbar sein.
0: Der Sachsen-Anhalt-Tag findet Anfang Juni in Bernburg statt. Mit der Broschüre wollen die Organisatoren die Geschichte hinter dem Motto schon vor dem Fest für Besucher und Einheimische greifbar machen.

2025 jährten sich das Ende des Deutschen Bauernkrieges und der Todestag Thomas Münzers zum 500. Mal. Unter dem Begriff Gerechtigkeit mit Y fanden auch in Mansfeld-Südharz zahlreiche Veranstaltungen statt. Neben seinem Geburtsort Stolberg stand auch Altstädt, wo der Theologe Münzer auf dem Schloss seine berühmte Fürstenpredigt hielt, im Mittelpunkt des Interesses. Unter anderem wurde zu einem Mittelalterfest geladen, das mit dem Umzug aller Protagonisten, unter denen auch viele Altstädter Bürger waren, durch die Straßen der Stadt seinen Anfang nahm.

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0: Angekommen am Festplatz direkt neben dem Rathaus, übernahm das Schauspielduo Zeter und Morio in Persona Wolfgang Gundacker und Eva Medusa Güne aus Berlin, die sich als Thomas Münzer und der Äbtissin eines nahegelegenen Klosters ein wortgewaltiges Gefecht lieferten.
1: So wie ich es auf eurem Schlosse den Fürsten gesagt habe, so wird es kommen. Später wurde meine Rede, meine Predigt dort oben auf dem Schlosse als die Fürstenpredigt betitelt. Und so war es auch gewesen. Doch heute kann ich euch sagen, fühle ich mich wohler, denn ich befinde mich mitten unter euch. Liebe Leute, als ich noch ein kleiner Bub war, so alt wie ihr Mädchen da unten vielleicht, sagte mein Onkel, der ein Seilermeister war, die Großen, die Kleinen hängt man auf, die Großen lässt man laufen. Wer umgekehrt der Weltenlauf, würd ich mehr Strick verkaufen. So war es gewesen damals und vielleicht ist es heute immer noch so, man weiß es nicht. Stamme ich doch aus einer alten Zeit, so denn wisset, dass wir hier einen Gast wohl haben, der von einem nahegelegenen Kloster oder einem ferner gelegenen Kloster vielleicht aus Quedlinburg gekommen ist, um an euch hier ihr Wort zu richten.
2: Ave Maria, Gertia plena Dominus tectum, ich sage euch, der Heilige Vater hat mich gesandt, euch alle zu ermahnen, in welches Fahrwasser ihr unsere christliche Welt habt entgleiten lassen. Ihr hört auf diesen Ketzer, der euch zum Kriege verführt, aber im Krieg werdet ihr sterben. Die Heilige Mutter Kirche wird eure Seelen erretten und euch in Frieden leben lassen. Ich stehe hier als die Ausmerzerin allen Übels. Ich bin euer jüngstes Gericht und ich sage euch, wendet euch dem einzig wahren Gott wieder zu oder die römisch-katholische Kirche wird euch exkommunizieren, in die ewige Verdammnis werfen.
1: Ich bin ein Mann des Volkes, deswegen spreche ich auch. Mitten unter euch, nur Gott Vater führt das jüngste Gericht und nicht eine Frau, die sich eine schwarze Kutte übergeworfen hat und sich aufspielt, in Gottes Namen euer jüngstes Gericht wohl zu sein. Leute, was haltet ihr davon? So denn,
3: werdet ihr auch noch Buh rufen, wenn ihr in der Hölle röstet? Dann schreit ihr um Hilfe, aber dann ist es zu spät.
1: In der Träne des Schmerzes spiegelt sich der Regenbogen einer besseren Zeit. Und in diesem Zeichen können wir nicht verlieren.
3: Du Rotten!

0: noch glotzt ihr alle mit offenem Maule wie das blöde Vieh. Aber wenn die Strafe euch holt, Stürme, Fluten, Krieg, dann werdet ihr nicht mehr lachen. Dann werdet ihr diesen Mann verfluchen. Aber ich sage euch, ihr werdet in der Hölle rösten. Und niemand, auch nicht die Kirche, kann euch erretten. Bin fort mit dir, du Antichrist, du Diabolos, du Belzebub, du Kröte, du Barbar!
1: Wir werden hier unser Gastrecht nicht missbrauchen. Ich führe ab sofort hier auf dem Platze die Redefreiheit ein. Auch für Leute wie dich, aus deren Maul die Blasphemie strömt, die den Teufel zitiert und doch selber der Teufel ist. So denn, Leute, lasst euch diesen Tag nicht verdrießen. Feiert, trinkt, mein Bruder. Seid fröhlich, lasset die Kindlein spielen.
2: Und das taten die Eichstätter und ihre Gäste dann auch bei Tanz und Musik, Gaukelei und mittelalterlicher Kulinarik. Bestens unterhalten, zum Beispiel mit der Musik von der Gruppe Elstertanz.

Regelmäßig organisiert der Verein der Mansfelder Berg- und Hüttenleute Besteigungen der Spitzkegelhalden im Mansfelder und Sangerhäuser Revier. Am 1. Juni war nicht nur Kindertag. Es konnte auch im Rahmen der Feierlichkeiten zu 825 Jahre Bergbau auf die Abraumhalde des Fortschrittsschachts nahe Volkstedt geklettert werden. Am Fuße der mit 153 Metern höchsten Spitzkegelhalde entwickelte sich nach einem Gottesdienst und bei bestem Wetter schnell Volksfeststimmung. Dazu trugen auch die gut gelaunten Musiker des Schalmeienorchesters Mönch Pfiffel Nikolaus Ried bei.

0: Zahlreiche Helfer packten im Vorfeld und natürlich hinterher mit an, um das Event zu ermöglichen und ordentlich abzusichern. So mussten zum Beispiel diverse Bänke für den Gottesdienst nach oben und wieder herunter transportiert, sowie Dutzende Eisenstäbe für das Halteseil an der steilsten Stelle eingeschlagen und wieder herausgezogen werden. Circa 700 Damen, Herren und Kinder sowie einige Vierbeiner wagten den Aufstieg an diesem ersten Sonntag im Juni 2025. Ganz vorn mit dabei war Familie Schreiber aus Sangerhausen mit ihrem Sohn, der in Warnsdorf wohnt.
1: Und Sie wollten mal die andere Halte sehen. Auf der Hohen Linde waren Sie sicher schon öfters.
2: Ja, ja.
1: Und wie war es oben?
3: Sehr schön.
2: Gut, schöne Aussicht heute. Ja. Wir wollten schon mal hoch vor 2 Jahren, da kam, hat uns aber das Gewitter erwischt, da sind wir hier unten wieder umgekehrt.
1: Kann ja heute auch noch kommen.
2: Mal könnte noch kommen, deswegen sind wir schon jetzt im Vormittag.
1: Sehr gut. Schön, dann essen Sie mal was Schönes unten, nicht?
2: Na, schön.
1: Ist das Ihre erste Haltenbescheinigung?
2: Nee, in Sangerhausen war ich auch schon.
1: Auch schon, ja. Und das berichten Sie dann auch Ihren Freunden, oder?
2: Ja, es kommt auf jeden Fall in WhatsApp-Status.
1: Sehr gut. Na dann, schönen Tag noch, ja? Tschüss.
0: Auch Roland und Peter waren zeitig aufgestanden und hatten die Wanderung bereits hinter sich gebracht. Für Peter aus Hannover war es eine Premiere.
1: Du warst also heute zum ersten Mal oben.
4: Ja,
1: da.
4: Genau.
1: Und wie war's?
4: Traumhaft. Sehr schön. Sehr schöne Aussicht.
1: Warst du auch schon mal bei der Cheops-Pyramide? Die ist ja noch etwas höher hier.
4: Diese Nein, Halle. War ich noch nicht gewesen.
1: Okay, aber da hast du jetzt zumindest mal das Gefühl so ein
4: ja.
1: bisschen. Du kommst aus Hannover, gibst da sowas auch?
4: Nein.
1: Nein.
4: Der höchste Berg ist der Deister und...
1: Wie hoch ist der?
4: 120 Meter.
1: Naja, auch ein bisschen.
2: Etwas erhöht.
1: So, wie geht euer Tag noch weiter?
5: Jetzt geht's zu den Eltern nach Helbra.
1: Cool.
4: Genau.
1: Na dann. Viel Spaß.
0: Der Fortschrittsschacht, der bis 1949 Wolfschacht hieß, ist eine von 3 Großschachtanlagen der Mansfelder Mulde. Die Spitzkegelhalde ist 14 Meter höher als die Cheops-Pyramide. Da kam so manch einer ordentlich ins Schwitzen. Wie auch Volker Schmidt, Leiter von Schloss Mansfeld.
1: Du bist aber ganz schön in den Schwitzen gekommen.
6: Ja, hoch zu mehr als runterwärts.
1: Ja, und? Schöne Aussicht, oder?
6: Toll.
1: Ja,
6: ja.
1: Prima.
6: Mensch, war nicht zum ersten Mal da, aber... Man gönnt sich ja sonst nichts.
1: Dann wieder ab ins Schloss.
6: Ja.
0: Aber unter den hunderten Besuchern waren noch weitere bekannte Gesichter, so zum Beispiel das von Andreas Tomaschek, Geschäftsführer der Bendorfer Wohnungsbaugesellschaft.
1: Man begeht die Halde und den trifft man. Unglaublich, oder?
5: Ja, so ist es manchmal.
1: Ja, und ihr wart ja auch oben, wie war's?
5: Gut, schönes Wetter heute. Man sieht weit bis zum Brocken.
1: Mhm.
5: Fernglas ist zu empfehlen. Dann... Ist zwar ein bisschen riesig am Brocken hin, aber man kann bis hinter gucken.
0: Ob dieser Hund zum ersten Mal hier oben war, weiß man nicht. Jessica und André aus Hettstedt waren es.
1: Sie waren gerade oben und kommen aus Hettstedt. Und sind ja, auch zum ersten Mal hier oben?
7: Genau.
1: Und, cool?
7: Ja, lohnt sich.
1: Ja. Haben Sie Ihr Zuhause gesehen?
7: Nicht ganz. Aber ich habe ein altes Zuhause gesehen Richtung Lippendorf.
1: Ah, cool.
7: Genau.

0: Und während sich die Hettstädter nach unten begaben, waren Denise und Eileen aus Halle noch auf dem Weg nach oben.
1: Wir haben ja mal zwei Leute aus Halle. Ihr habt euch auch rausgewagt.
2: Ja.
1: Warum? Wart ihr schon mal hier oben? Oder?
2: Nein, also ich nicht.
1: Erstbesteigung sozusagen?
3: Nee, ich war schon mal hier. Aber unerlaubt, zum Feuerwerk schauen. Oh, Eisleberwiese.
1: Ah, okay. Aber ist ganz schön heftig, nicht? So, schon recht steil.
2: Ja, ja.
1: Aber ihr habt es gleich geschafft.
2: Aber man schafft das.
1: Genau.
3: Es lohnt sich. Toller Blick.
0: Und der öffnet sich oben angekommen in

0: Wie oft wart ihr in eurem Leben schon hier oben?
1: 4, 5 Mal.
0: Ach, auch
1: Gut,
0: gut,
1: das
0: okay.
1: zähle ich mit. Ich war schon das neunte Jahr.
2: Auch Anja und Thomas aus Sangerhausen holten sich einen Stempel und waren begeistert.
0: Wie fühlt man sich jetzt hier, wie auf dem Kilimandscharo?
3: Viel schöner, ja.
0: Okay.
3: Beim Mansfelder Land geht nichts drüber. Muss man gar nicht in die Ferne reisen. Hier in der Heimat ist doch noch am schönsten. Ja. Ja, und wie gesagt, wenn man die Gelegenheit hat, mal das schöne Mansfelder Land von oben zu sehen, müssen wir natürlich die Gelegenheit nutzen.
2: Dass es auch ohne Stempelheft ging, bewies sie Klinde aus Bad Kösen.
1: Jetzt?
0: Ja?
4: Und Datum Honorar.
0: Super! Und Sie sind aus Bad Kösen hier angereist und haben sich jetzt den Stempel geholt. Wem zeigen Sie den dann zu Hause?
5: Meinen Enkelkindern. Die nehme ich das nächste Mal mit.
0: Ja, toll. Wurde schön, ja?
5: War schön. Ja.
2: Für kirchlichen Beistand sorgte der Weihpfarrerin Iris Helmich.
6: Ja, schon Gottesdienst auf der Halde mit meiner Kollegin.
0: Da haben Sie sich nicht nehmen lassen, dann auch noch
6: mal. Na, natürlich, selbstverständlich muss man auch auf die Halde gehen, ja. Na? Viel Spaß.
0: Da sind Sie ja dem lieben Gott ein bisschen näher eigentlich.
6: Genau, und der ist ja überall.
0: Ah, ja, also Sie haben ja recht. Ja. Okay, dann schön.
6: Aber da, wo Menschen sind, ist auch der liebe Gott. Ja. Gut.
2: Sprach's und begab sich auf den Rückweg, der sich für manch einen schwieriger als der Aufstieg gestaltete. Aber mit der gebotenen Vorsicht und dem installierten Handlauf als Unterstützung kamen alle Gäste sicher wieder hinunter. Schließlich gab es auf dem Festplatz, neben Speisen und Getränken, auch noch einiges zu erleben. Und zwar für Groß und Klein. Wir sprachen mit Lukas Eckert vom Verein der Mansfelder Berg- und Hüttenleute, der stark in die Organisation der Heldenbesteigung involviert war und jetzt auch eine neue Funktion innehat.
0: So, Herr Eckert, jetzt stehen wir hier an der Halde vom Wolf- bzw. Fortschrittsschacht.
7: Richtig.
0: Das ist wirklich heute gut besucht, das Event. Natürlich auch wegen des Wetters, vielleicht auch wegen des Kindertages, wer weiß.
7: Ja.
0: Sind Sie erstmal zufrieden?
7: Also wir sind natürlich sehr zufrieden, vor allem als Verein der Mansfelder Berg- und Hüttenleute. Heute früh sah es nicht ganz so gut aus. Es war sehr stürmisch. Die haben Gewitter angesagt, schwere Gewitter vor allem. Und da ist für uns als Veranstalter natürlich immer so ein bisschen das Risiko da, dass das Wort wirklich ins Wasser fällt. Mhm. Gott sei Dank. Nach dem Berggottesdienst, kann man sagen, und wo die Schamainkapelle angefangen hat zu spielen, ist der Himmel aufgeklärt, das hält sich bisher. Man sieht ja auch hinter uns, die Besucher sind reichlich da, sie sind glücklich. Die Versorgung der Freiwilligen Feuerwehr Volkstedt ist einwandfrei. Die Lutherstadt Eisleben ist mit vertreten von der Kulturabteilung. Die machen so ein bisschen Kinderbespaßung, das heißt Kinder schminken, ausmalen. Die Landfrauen haben wir dabei, die zeigen eben so ein bisschen ihr Handwerk, ihr Können. Das ist auch ganz wichtig, sage ich mal. Und somit haben wir hier einen schönen Schulterschluss der Traditionsvereine auch dieser Region. Ja.
0: Apropos Traditionsvereine, Sie haben ja eine neue Sache inne. Also wie kam es denn dazu?
7: Ja, also ich wurde zum neuen Landesvorsitzenden des Sachsen-Altinischen Landesverbandes der Bergmanns-, Hütten- und Knappenvereine gewählt. Langes Wort, braucht man erst eine Weile, ehe man das drin hat. Ja, ich bin dort also der erste Landesvorsitzende, Ansprechpartner für die Vereine, die hier in Sachsen-Anhalt mit tätig sind oder auch ansässig sind. Und ja.
0: Aber wo ist der Vorgänger hin?
7: Also der langjährige Vorgänger, also unser langjähriger Vorsitzender Erich Hartung, hat sich aus altersbedingten Sachen zurückgezogen, sagen wir mal so. Er hat es jetzt 8 Jahre lang gut gemeistert, hat jetzt zum Schluss die 825-Jahr-Feier in der Berg- und Großenstadt Sangerhausen mit organisiert, geplant mit seinem Vorstand. Hat zuvor auch das 8. Landestreffen in Sangerhausen mit organisiert und ich denke mal, man kann ihn jetzt in den gut verdienten Ruhestand auch gehen lassen.
0: So, und das heißt ja dann auch, es gibt dann auch ein bisschen junges Blut. Was haben Sie denn für neue Ideen? Wie könnte man zum Beispiel die Jugend da ein bisschen besser mit einbinden?
7: Das ist richtig. Also bei der Vorstandssitzung, bei dieser Delegiertenversammlung, die wir jetzt hatten in Elbingerode, war natürlich Kernthema der Nachwuchs. Das ist ein großes, schwieriges Problem. Wir müssen jetzt als Vorstand, wenn wir uns konstituiert haben, wirklich intensiv beraten, wie wir auch den Nachwuchs wieder für diese Berg- und Hüttenmännische Tradition gewinnen können. Weil der Nachwuchs ist unsere Zukunft, sage ich mal. Das heißt nicht nur die Zukunft unseres Verbandes, sondern auch die Zukunft der einzelnen Vereine. Weil ohne Nachwuchs geht es ganz einfach nicht. Ja. Man versucht zwar immer noch so viel, wie geht mit den alten Mitgliedern zu stemmen, noch irgendwann ist der Altersdurchschnitt einfach zu hoch. Das ist ein Punkt. Der zweite Punkt ist die digitale Vernetzung der Vereine. Das heißt, E-Mail-Verkehr gut und schön. Wir wollen auf digitale, moderne Medien setzen. Das heißt aber auch als Landesverband in den sozialen Medien besser vertreten sein. Ob es Facebook ist, TikTok ist, das, wo auch die Menschen wirklich jetzt sind. Ja, das ist wirklich eines der Kernpunkte. Und das dritte wird sein, dass wir als Verband uns erstmal strukturell neu aufstellen müssen. Das heißt, ordentliche Strukturen wieder schaffen. und auch von der Finanzierung her ein bisschen Probleme bekommen. Das heißt,

0: Es entfällt in Zukunft Geld vom Bundesverband, der uns natürlich fehlt. Ja, das war auch nicht wenig Geld. Das heißt, der Bundesverband hat das Geld vorher von der RAG bekommen, von der Ruhrkohle AG, die gibt es ja so nicht mehr. Und der Nachfolgebetrieb sagt, er gebe Geld, aber nur für die Vereine aus Nordrhein-Westfalen bzw. aus den westdeutschen Vereinen. Das ist für uns natürlich als Ostverbände, sage ich es mal so, ein bisschen schwierig, weil wir auf die Gelder angewiesen sind. Aber da muss ich auch sagen, da müssen wir ganz einfach mit dem Geld auskommen, was wir haben. Und versuchen uns, dass wir als Vorstand auch die nächsten Jahre, Jahrzehnte handlungsfähig bleiben.
1: Und dann gab es noch ein kleines Highlight. So begaben sich einige Mitglieder des Schamain-Orchesters mit ihren Instrumenten auf den Gipfel der Halde, um von dort mit dem Steigerlied zu grüßen.

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Hallo und herzlich willkommen, liebe Zuschauerinnen und Zuschauer bei Punktum, Ihrem regionalen Fernsehprogramm am heutigen Freitag. Mit der inzwischen gestarteten dritten Ausbaustufe treibt der Landkreis Mansfeld-Südharz den Ausbau des schnellen Internets weiter voran. Nachdem in den ersten beiden Ausbaustufen bereits rund 23.000 Anschlüsse geschaffen wurden, kommen jetzt weitere 5.000.

0: 2.400 dazu. Allein in der Kreisstadt Sangerhausen werden bis Ende 2028 weitere knapp 800 Anschlüsse geschaffen. Etwa 4.000 Adressen sind jetzt schon gigabitfähig in der Kreisstadt versorgt. Das entspricht rund der Hälfte aller vorhandenen Adressen im gesamten Gemeindegebiet der Stadt Sangerhausen. Nach Abschluss der dritten Ausbaustufe werden über den Landkreis koordiniert insgesamt mehr als 50 Millionen Euro in den Breitbandausbau geflossen sein. Eine vierte Ausbaustufe ist bereits in Vorbereitung. Hierfür läuft die europaweite Ausschreibung. Das Handwerk fordert die Senkung der Ausgaben. Seit Jahren weisen wir auf die Notwendigkeit struktureller Änderungen bei der Sozialversicherung hin. Passiert ist zu wenig, bemerkt der Präsident der Handwerkskammer Halle, Thomas Keindorf, im Hinblick auf aktuelle Entwicklungen. Nach Jahren der Wirtschaftskrise und angesichts der demografischen Entwicklung öffnet sich die Schere zwischen Ausgaben und Einnahmen immer mehr. Die Rentenversicherung prognostiziert für 2028 eine Beitragserhöhung um über 1%. Die Bundesagentur für Arbeit steht vor einem Fehlbetrag und die geplanten Einsparungen bei den Krankenversicherungen, über die verhandelt wird, werden das Problem ebenfalls nicht lösen. Angesichts dieser Hiobsbotschaften sind schnell wirksame grundlegende Änderungen unvermeidbar. Gleichzeitig ist die Belastung der Arbeitnehmer und Unternehmer schon jetzt zu groß. Die früher versprochenen 40% Sozialabgaben als Grenze sind schon längst überschritten. Die notwendigen Reformen dürfen nicht die wirtschaftliche Tätigkeit abwürgen, Unternehmen zur Stilllegung und Arbeitnehmer zur Schwarzarbeit animieren, erklärt Keindorf. Es müsse deshalb an den Ausgaben angesetzt werden. Nicht alles, was wünschenswert ist, sei auch finanzierbar. Dazu gehört auch, beitragsfremde Leistungen vollständig durch den Bund zu finanzieren. So der Präsident. Am 13.06. ab 18 Uhr ist die St. Jakobikirche Hettstedt bis 22 Uhr geöffnet. Neben Straßenmusik, Turmbesteigung, Klönecke mit Tee werden Kirchenführungen angeboten. Ein besonderes Highlight ist in diesem Jahr die Ausstellung Unser Universum, gestaltet durch das Planetarium Wolfsburg. Die astronomische Ausstellung ist noch bis zum 2. Juli zu den normalen Kirchenöffnungszeiten zu besuchen. Erstmals kann dazu die Hettstedter Himmelskugel, ein astronomischer Barockglobus am Kanzelaufgang, besichtigt werden. Der Eintritt ist frei.
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Es war im Februar 2022, als die Dirtbahn an der Eisleber 7 Hitze feierlich eröffnet wurde. So schloss man mit der BUSG Aufbau Eisleben, die eigens eine Abteilung Dirtbahn gründete, einen Nutzungsvertrag ab, der am Eröffnungstag unterschrieben wurde, um dann die Anlage offiziell zu übergeben. Doch irgendwie

0: lief das Ganze nicht und die Dirtbahn wurde 2023 wieder vom Netz genommen. Nun gab es jedoch einen Neustart. Nach umfangreichen Erdarbeiten, ca. 200 Tonnen wurden auf dem 2100 Quadratmeter großen Gelände bewegt, konnte Bürgermeister Carsten Staub am 1. Juni zahlreiche Kinder und Jugendliche mit ihren Bikes, Vertreter der Stadtverwaltung und des Stadtrates, die beteiligten Firmen sowie weitere Interessierte auf der Anlage begrüßen.
1: Herzlich willkommen hier auf der Siebenhitze zur Neu- oder Wiedereröffnung unserer Dirtbahn pünktlich am heutigen Kindertag. Dazu möchte ich noch mal ganz herzlich gratulieren. Ich denke, auch in der Schule heute, erster Schultag zum Kindertag. Ich denke, da habt ihr auch schon einiges erlebt und dem wollten wir uns hier natürlich als Stadtverwaltung auch anschließen. Ich bin sehr froh, dass wir dieses Thema, ich würde es noch mal kurz auch zeitlich abfolgen lassen, heute dann auch zu einem guten Ende führen können. Wir hatten im Jahr 2022 die bisherige Dirtbahn auf dem kompletten Areal in den Betrieb eines Vereins gegeben. Leider hat sich das nicht ganz so vollzogen, wie wir uns das vorgestellt haben.
0: Herr Staub betonte, dass die nun wieder nutzbare Dirtbahn als Ergänzung zur Skaterbahn am Wiesengelände zu sehen ist, sowie einem in Planung befindlichen Pumptrack. Also einer Strecke mit welligem Längsprofil, wo ohne die Pedale zu nutzen, nur mit dem Körpergeschwindigkeit aufgebaut wird.
1: Wir hatten, das muss ich auch oder möchte ich auch an der Stelle nicht verhehlen, sehr starke Diskussionen auch in den politischen Gremien, im Stadtrat. Was soll denn hier herkommen? Es gab auch die Idee seitens der Stadtverwaltung hier einen Sportplatz für die nahegelegene Grundschule Geschwister Scholl entstehen zu lassen mit einer Möglichkeit, dort auch Handball, Basketball und auch Fußball spielen zu können, wie ihr es vielleicht kennt, ein eingezäuntes Fußballfeld. Der Stadtrat hat sich mehrheitlich dafür entschieden, hier die Dirtbahn wieder entstehen zu lassen, als Ergänzung zu dem Portfolio, was ich gerade sagte, Pumptrack und Skateranlage am Wiesengelände.
0: 10.000 Euro investierte die Stadt und der Bürgermeister dankte allen Beteiligten. So der Baufirma Rotkegel für die Erdarbeiten, der Max-Bögel-Stiftung für die kostenlose Bereitstellung des Baumaterials, dem Landschaftsbau Müller sowie dem städtischen Betriebshof.
1: Dann viel Spaß und immer unfallfreie Fahrt. 3, 2, 1. Viel Spaß!

0: Wichtigste Ansprechpartnerin für die Aktiven auf der neuen Strecke ist Mitinitiatorin Nicole Wiesenmüller. Sie hat als Streetworkerin den besten Draht zu den jungen Leuten und schlägt hier gerade vor, weitere Ideen für die Gestaltung der Dirtbahn in einer Handygruppe zu bündeln.
1: Ich freue mich sehr. Also man sieht ja auch, dass es angenommen wird. Und wenn die Jugend sich freut, freue ich mich natürlich noch umso mehr. Und wenn es so angenommen wird wie heute, haben wir alles richtig gemacht. Also ja, kommt vorbei.
2: So bei Ihnen?
1: Super. Ja? Also wir haben viele Veranstaltungen geplant. Beats and Brush in der Kirche, Streetfood Rally im Oktober wollen wir wieder machen. Ja. Und ansonsten haben wir genug zu tun und wir freuen uns über alle Veranstaltungen. Heute ist Kindertag, also was gibt es Schöneres in der Lutherstadt Eisleben als so viele auf dieser Bahn. Also ich freue mich sehr.

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1: Am 3. Juni wurde in Röppling am See im Lindenweg passend eine Weißlinde gepflanzt. Was es damit auf sich hat, verriet Michaela Haltrich, Niederlassungsleiterin Süd der Mideva.
2: Die Mideva feiert dieses Jahr ihren 30. Geburtstag und deswegen haben wir dazu aufgerufen, dass unsere ganzen Gemeinden, die in der kommunalen Familie mit uns verbandelt sind, wo wir die Trinkwasserversorgung machen, dass die uns kleine Geburtstagsgrüße einsenden. Und da haben wir unter anderem auch hier vom Seegebiet Mansfelder Land ein ganz schönes Video bekommen. Habt ihr vielleicht gesehen oder ihr könnt es euch noch angucken. Und da sieht man, ich sag mal, die Liebe zur Region. Wir hängen ja alle miteinander zusammen. Wir gehen durch dick und dünn zusammen, regeln alle Probleme, die aufkommen. Ich denke, das sieht man in dem Video auch schön, dass einfach die Partnerschaft sehr, sehr stark ist. Und wir bedanken uns dafür und haben gesagt, jeder, der uns einen Geburtstagsgruß schickt, der bekommt hinterher einen Baum gepflanzt. Und hier hat sich die Gemeinde für eine Linde entschieden. Ist ja klar, hier im Lindenweg sind ja alles Linden. Und da wurde gesagt, der Hort ist dazu eingeladen, beim Einpflanzen des Baumes mitzuhelfen.
3: Wir haben natürlich gern an der Challenge zum 30-jährigen Geburtstag der Mideva teilgenommen. War ein sehr schönes Video und wir hoffen natürlich, dass wir dann im Dezember auch den Wasserbrunnen gewinnen werden.
2: Genau.
3: Um das nochmal mit zu erwähnen. Und wir freuen uns ganz besonders, dass wir unabhängig von dem Gewinn dann auch einen Baum geschenkt bekommen von der Mideva. Und haben uns natürlich gefreut, dass wir uns dann eine Linde aussuchen durften, die natürlich sehr gut hierher passt. Und dass der Hort mit dabei ist.
1: Und die Mädchen und Jungen leisteten gleich ihren musikalischen Beitrag.

0: Die Mädchen und Jungen waren unter Anleitung mit Feuereifer dabei, den neuen Baum zu pflanzen. Und wie gehört, sind ja alle, die sich an den Mideva-Glückwünschen beteiligten, in einem großen Lostopf und haben am Ende des Jahres die Chance, einen von zwei öffentlichen Trinkwasserbrunnen zu gewinnen. 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Am 26. Juli um 17 Uhr beginnt ein Orgelkonzert mit Kirchenmusikdirektor Thomas Ennenbach in der Marktkirche St. Andreas in der Lutherstadt Eisleben. Thema Giganten des Barocks, Bach und Händel sowie Verehrer. Der Eintritt kostet 10 Euro im Vorverkauf. Schüler bis 18 Jahre brauchen nichts bezahlen. Am 27. Juni wird in der Zeit von 9:30 Uhr bis 18 Uhr zum Tag der Berg- und Hüttenleute an den Schmidtschacht Helbra eingeladen. Mit dem Comedy-Programm Dicke Luft und kein Verkehr 4, Frauentausch, gastieren Künstler des bekannten Klacktheaters im Hof der Mansfelder Gewerke in Bendorf. Termin ist der 6. Juni, Einlass ab 17 Uhr, Beginn 18 Uhr, Eintritt 25 Euro, der Kartenverkauf ist unter der eingeblendeten Telefonnummer möglich. Im Rahmen der Ehrenamtswürdigung wird der Ottilienpreis 2026 Starke Frauen am 28. Juni ab 16 Uhr in der Klosterkirche St. Marien-Widerstedt feierlich verliehen. 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
1: Der DAX notierte am Freitagvormittag bei 24.889,46 Punkten, der TecDAX bei 4.203,19 Zählern und der Euro war in US-Dollar 16,14 wert.
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1: In der Nacht zum Samstag lässt die Schauaktivität nach und vermehrt gibt es Auflockerung. Vereinzelt bildet sich Nebel. Die Tiefstwerte sinken auf 11 bis 6 Grad, der Wind weht schwach aus West. Der Samstag wird heiter bis wolkig, zunächst aber meist niederschlagsfrei. Später gibt es ein leichtes ansteigendes Schauer- und Gewitterrisiko. Die Höchstwerte erreichen 21 bis 23 Grad, der Wind weht schwach aus unterschiedlichen Richtungen. In der Nacht zum Sonntag ist es wolkig bis stark bewölkt, gebietsweise fällt leichter Regen. Die Luft kühlt auf 13 bis 10 Grad ab, der Wind weht schwach aus unterschiedlichen Richtungen. Der Sonntag wird wolkig bis stark bewölkt, zeitweise fallen Schauer und Gewitter. Die Höchstwerte erreichen 20 bis 23 Grad, der Wind weht schwach bis mäßig aus Südwest. In der Nacht zum Montag ist es stark bewölkt, lokal fällt etwas Regen. Die Tiefstwerte sinken auf 12 bis 10 Grad, der Wind weht schwach aus unterschiedlichen Richtungen. Am Montag ist es wolkig und meist niederschlagsfrei. Die Tageshöchstwerte erreichen 20 bis 24 Grad. Der Wind weht schwach, anfangs aus West, später aus Süd.
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1: Um 11 Uhr waren es 18 Grad, die Luftfeuchtigkeit betrug 51% und der Luftdruck 1013 Hektopascal.
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0: Der Sachsen-Anhalt-Tag 2026 in Bernburg steht unter dem Motto, wo Sachsen-Anhalt trifft. Damit Besucher auch verstehen, was hinter diesem Motto steckt, hat eine Arbeitsgruppe jetzt eine 24-seitige Broschüre erarbeitet. Vorgestellt wurde sie vergangene Woche im Rathaus. Die Veröffentlichung beschäftigt sich mit der Geschichte Bernburgs, dem Erbfall von 1212 und der besonderen Bedeutung des Schlosses für die Stadt.
1: Mein Name ist Dr. Stefanie Eifert. Ich bin gebürtige Bernburgerin und war Mitglied der Arbeitsgemeinschaft Geschichte. Am Anfang zusammen mit Herrn Olaf Böck. Der hat ganz viele regionalhistorische Forschung gemacht zum Thema eben Sachsen und Anhalt. Und auf diesen wissenschaftlichen Überlegungen beruht das Motto, wo Sachsen-Anhalt trifft. Und wir haben uns eben Gedanken gemacht, wie wir dieses Motto publikumswirksam und verständlich eben in die Bevölkerung hineinbringen. Ergebnis war eben diese kleine Broschüre mit den drei Aufsätzen da drin und die wissenschaftliche Eröffnung des Sachsen-Anhalt-Tags am 1.6.
0: Die Broschüre verbindet dabei mehrere Themen miteinander. Im Mittelpunkt steht der historische Erbfall von Bernburg aus dem Jahr 1212. Gleichzeitig geht es aber auch darum, wie sich Bernburg über Jahrhunderte hinweg entwickelt hat und warum die Stadt immer wieder ein Ort der Begegnung gewesen ist.
1: Der erste

0: Der Artikel thematisiert eben das Motto, wo Sachsen Anhalt trifft, und zeigt die Prozesse und historischen Ereignisse, die zum Erbfall 1212 geführt haben, geht aber auch darüber hinaus und zeigt quasi, dass Bernburg in all den Jahrhunderten der Stadtgeschichte immer wieder ein Ort von Grenzen gewesen ist und diese Grenzen eben überwunden hat und damit eben immer schon ein Ort der Begegnung gewesen ist. Und da der Erbfall 1212 im Bernburger Schloss stattgefunden hat, ist das der zweite Beitrag, der sich eben mit der Architekturgeschichte des Schlosses, aber auch mit seinen verschiedenen Funktionen über die Jahrhunderte hinweg beschäftigt und eben damit das Schloss, also die Krone Anhalts, zu einem identitätsstiftenden Faktor innerhalb der Bernburger Stadtbevölkerung gemacht hat. Und der dritte Beitrag fokussiert dann eben auf die Zeitspanne 1996 bis 2026 und beleuchtet die Entwicklung des Stadtbildes in diesem Zeitraum, also vom ersten Sachsen-Anhalt-Tag bis jetzt.
1: Die Broschüre liegt ab sofort in den Rathäusern, der Stadtbibliothek und an weiteren Stellen rund um den Sachsen-Anhalt-Tag aus. Auch während des Landesfestes selbst soll sie für Besucher erhältlich sein.
0: Die Broschüren liegen in allen Rathäusern aus, in der Stadtbibliothek, wahrscheinlich auch im Museum sind auch den Schulen zugänglich gemacht worden. Ja, und können eigentlich überall, wo Sachsen-Anhalt-Tag draufsteht, auch abgeholt werden und werden natürlich auch an verschiedenen Ständen dann zum Sachsen-Anhalt-Tag verfügbar sein.
1: Der Sachsen-Anhalt-Tag findet Anfang Juni in Bernburg statt. Mit der Broschüre wollen die Organisatoren die Geschichte hinter dem Motto schon vor dem Fest für Besucher und Einheimische greifbar machen.

2025 jährten sich das Ende des Deutschen Bauernkrieges und der Todestag Thomas Münzers zum 500. Mal. Unter dem Begriff Gerechtigkeit mit Y fanden auch in Mansfeld-Südharz zahlreiche Veranstaltungen statt. Neben seinem Geburtsort Stolberg stand auch Altstädt, wo der Theologe Münzer auf dem Schloss seine berühmte Fürstenpredigt hielt, im Mittelpunkt des Interesses. Unter anderem wurde zu einem Mittelalterfest geladen, das mit dem Umzug aller Protagonisten, unter denen auch viele Altstädter Bürger waren, durch die Straßen der Stadt seinen Anfang nahm.

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0: Angekommen am Festplatz direkt neben dem Rathaus übernahm das Schauspielduo Zeter und Morio in Persona Wolfgang Gundacker und Eva Medusa Güne aus Berlin, die sich als Thomas Münzer und der Äbtissin eines nahegelegenen Klosters ein wortgewaltiges Gefecht lieferten.
1: So wie ich es auf eurem Schlosse den Fürsten gesagt habe, so wird es kommen. Später wurde meine Rede, meine Predigt dort oben auf dem Schlosse als die Fürstenpredigt betitelt. Und so war es auch gewesen. Doch heute kann ich euch sagen, fühle ich mich wohler, denn ich befinde mich mitten unter euch. Liebe Leute, als ich noch ein kleiner Bub war, so alt wie ihr Mädchen da unten vielleicht, sagte mein Onkel, der ein Seilermeister war, die Großen, die Kleinen hängt man auf, die Großen lässt man laufen. Wer umgekehrt der Weltenlauf, würd ich mehr Strick verkaufen. So war es gewesen damals. Und vielleicht ist es heute immer noch so, man weiß es nicht. Stamme ich doch aus einer alten Zeit, so denn wisset, dass wir hier einen Gast wohl haben, der von einem nahegelegenen Kloster oder einem ferner gelegenen Kloster, vielleicht aus Quedlinburg gekommen ist, um an euch hier ihr Wort zu richten.
2: Ave Maria, Gertia plena Dominus tectum, ich sage euch, der Heilige Vater hat mich gesandt, euch alle zu ermahnen. In welches Fahrwasser ihr unsere christliche Welt habt entgleiten lassen. Ihr hört auf diesen Ketzer, der euch zum Kriege verführt. Aber im Krieg werdet ihr sterben. Die heilige Mutter Kirche wird eure Seelen erretten und euch in Frieden leben lassen. Ich stehe hier als die Ausmerzerin allen Übels. Ich bin euer jüngstes Gericht und ich sage euch, wendet euch dem einzig wahren Gott wieder zu oder die römisch-katholische Kirche wird euch exkommunizieren in die ewige Verdammnis werfen.
1: Ich bin ein Mann des Volkes, deswegen spreche ich auch mitten unter euch. Nur Gott Vater führt das jüngste Gericht und nicht eine Frau, die sich eine schwarze Kutte übergeworfen hat und sich aufspielt, in Gottes Namen euer jüngstes Gericht wohl zu sein. Leute, was haltet ihr davon? So denn,
3: werdet ihr auch noch Buh rufen, wenn ihr in der Hölle röstet? Dann schreit ihr um Hilfe, aber dann ist es zu spät.
1: In der Träne des Schmerzes spiegelt sich der Regenbogen einer besseren Zeit. Und in diesem Zeichen können wir nicht verlieren.
3: Du Rückengeist, du Antichrist von Altstädt, du stinkst aus dem Maule nach Häresie. Und ihr lacht, ja schön, gute Frau. Ich sehe schon die Pest hinter eurem Nacken stehen. Noch glotzt ihr alle mit offenem Maule wie das blöde Vieh. Aber wenn die Strafe euch holt, Stürme, Fluten, Krieg, dann werdet ihr nicht mehr lachen. Dann werdet ihr diesen Mann verfluchen. Aber ich sage euch, ihr werdet in der Hölle rösten. Und niemand, auch nicht die Kirche, kann euch erretten. Hinfort mit dir, du Antichrist, du Diabolos, du Belzebub, du Kröte, du Barbar.
1: Wir werden hier unser Gastrecht nicht missbrauchen. Ich führe ab sofort hier auf dem Platze die Redefreiheit ein. Auch für Leute wie dich, aus deren Maul die Blasphemie strömt, die den Teufel zitiert und doch selber der Teufel ist. So denn, Leute, lasst euch diesen Tag nicht verdrießen. Feiert, trinkt, mein Bruder, Seid fröhlich, lasset die Kindlein spielen.
0: Und das taten die Altstädter und ihre Gäste dann auch bei Tanz und Musik, Gaukelei und mittelalterlicher Kulinarik. Bestens unterhalten, zum Beispiel mit der Musik von der Gruppe Elstertanz.

Regelmäßig organisiert der Verein der Mansfelder Berg- und Hüttenleute Besteigungen der Spitzkegelhalden im Mansfelder und Sangerhäuser Revier. Am 1. Juni war nicht nur Kindertag. Es konnte auch im Rahmen der Feierlichkeiten zu 825 Jahre Bergbau auf die Abraumhalde des Fortschrittsschachts nahe Volkstedt geklettert werden. Am Fuße der mit 153 Metern höchsten Spitzkegelhalde entwickelte sich nach einem Gottesdienst und bei bestem Wetter schnell Volksfeststimmung. Dazu trugen auch die gut gelaunten Musiker des Schalmeienorchesters Mönch Pfiffel Nikolaus Ried bei.

0: Zahlreiche Helfer packten im Vorfeld und natürlich hinterher mit an, um das Event zu ermöglichen und ordentlich abzusichern. So mussten zum Beispiel diverse Bänke für den Gottesdienst nach oben und wieder herunter transportiert, sowie Dutzende Eisenstäbe für das Halteseil an der steilsten Stelle eingeschlagen und wieder herausgezogen werden. Circa 700 Damen, Herren und Kinder sowie einige Vierbeiner wagten den Aufstieg an diesem ersten Sonntag im Juni 2025. Ganz vorn mit dabei war Familie Schreiber aus Sangerhausen mit ihrem Sohn, der in Warnsdorf wohnt.
1: Und Sie wollten mal die andere Halte sehen. Auf der Hohen Linde waren Sie sicher schon öfters.
2: Ja, ja.
1: Und, wie war es oben?
2: Sehr schön. Gut, schöne Aussicht heute. Ja. Wir wollten schon mal hoch vor 2 Jahren, da kam, hat uns aber das Gewitter erwischt, da sind wir hier unten wieder umgekehrt.
1: Kann ja heute auch noch kommen.
2: Mal gucken. Könnte noch kommen, deswegen sind wir schon jetzt im Vormittag.
1: Sehr gut. Schön, dann essen Sie mal was Schönes unten, nicht?
2: Na, schön.
1: Ist das Ihre erste Haltenbescheinigung?
2: Nee, in Sangerhausen war ich auch schon.
1: Auch schon, ja. Und das berichten Sie dann auch Ihren Freunden, oder?
2: Ja, es kommt auf jeden Fall im WhatsApp-Status.
1: Sehr gut. Na dann, schönen Tag noch, ja? Tschüss.
0: Auch Roland und Peter waren zeitig aufgestanden und hatten die Wanderung bereits hinter sich gebracht. Für Peter aus Hannover war es eine Premiere.
1: Du warst also heute zum ersten Mal oben
3: ja,
1: auf der
3: genau.
1: Uni, warst?
3: Traumhaft. Sehr schön. Sehr schöne Aussicht.
1: Warst du auch schon mal bei der Cheops-Pyramide? Die ist ja noch etwas höher hier.
3: Diese Nein, Halle. War ich noch nicht gewesen.
1: Okay, aber da hast du jetzt zumindest mal das Gefühl so
3: ja.
1: Du kommst aus Hannover, gibst da sowas auch?
3: Nein.
1: Nein.
3: Der höchste Berg ist der Leister und...
1: Wie hoch ist der?
3: 120 Meter.
1: Naja, auch ein bisschen.
4: Etwas erhöht.
1: So, wie geht euer Tag noch weiter?
4: Jetzt geht's zu den Eltern nach Helbra.
1: Cool.
4: Genau.
1: Na dann. Viel Spaß.
0: Der Fortschrittsschacht, der bis 1949 Wolfschacht hieß, ist eine von 3 Großschachtanlagen der Mansfelder Mulde. Die Spitzkegelhalde ist 14 Meter höher als die Cheops-Pyramide. Da kam so manch einer ordentlich ins Schwitzen, wie auch Volker Schmidt, Leiter von Schloss Mansfeld.
1: Du bist aber ganz schön ins Schwitzen gekommen.
5: Ja, hoch zu mehr als runterwärts.
1: Ja, und? Schöne Aussicht, oder?
5: Toll.
1: Ja, prima.
5: Mensch, war nicht zum ersten Mal da, aber... Man gönnt sich ja sonst nichts.
1: Gut, dann wieder ab ins Schloss.
5: Ja.
0: Aber unter den hunderten Besuchern waren noch weitere bekannte Gesichter, so zum Beispiel das von Andreas Tomaschek, Geschäftsführer der Bendorfer Wohnungsbaugesellschaft.
1: Man begeht die Halde und den trifft man. So unglaublich, oder?
4: Ja, so ist es manchmal.
1: Ja, und ihr wart ja auch oben, wie war's?
4: Gut, schönes Wetter heute. Man sieht weit bis zum Brocken.
1: Mhm.
4: Fernglas ist zu empfehlen, dann... Ist zwar ein bisschen riesig am Brocken hinten, aber man kann bis hinter gucken.
0: Ob dieser Hund zum ersten Mal hier oben war, weiß man nicht. Jessica und André aus Hettstedt waren es.
1: Sie waren gerade oben und kommen aus Hettstedt und sind auch zum ersten Mal hier oben.
6: Genau.
1: Und, cool?
6: Ja, lohnt sich.
1: Ja. Haben Sie hier zu Hause gesehen?
6: Nicht ganz. Aber ich habe ein altes Zuhause gesehen Richtung Lippendorf.
1: Ah, cool.
6: Genau.

0: Und während sich die Hettstädter nach unten begaben, waren Denise und Eileen aus Halle noch auf dem Weg nach oben.
1: Wir haben ja mal zwei Leute aus Halle. Ihr habt euch auch rausgewagt.
2: Ja.
1: Warum? Wart ihr schon mal hier oben? Oder?
2: Nein, also ich nicht.
1: Erstbesteigung sozusagen?
3: Nee, ich war schon mal hier. Aber unerlaubt, zum Feuerwerk schauen. Oh, Eisleber Wiese.
1: Ah, okay. Aber ist ganz schön heftig, nicht? So, so ein recht steil.
2: Ja, ja.
1: Aber ihr habt es gleich geschafft.
2: Aber man schafft es.
1: Genau.
3: Es lohnt sich. Toller Blick.
0: Und der öffnet sich oben angekommen in Richtung der beiden anderen Pyramiden, wie die Halden gern genannt werden, die vom Ernst-Thälmann- bzw. Fitztum-Schacht und weiter hinten die des Otto-Prosowski-Schachtes bei Gerbstedt. Doch auch der Petersberg, der Kyffhäuser und sogar der Brocken waren an diesem Tag zu sehen. Alle Hände voll zu tun hatten hier oben Peter und Klaus, die fleißig Gipfelstempel verteilten. Sie gehören zu den etwas betagteren Mitgliedern im Verein Mansfelder Berg- und Hüttenleute. Doch damit haben sie kein Problem.
1: Den Aufstieg auch noch geschafft mit doch schon ein paar mehr Tagen auf dem Buckel? Oder war es schwierig?
4: Ging.
1: Ging. Gut, Respekt.
4: Naja, was soll ich denn? Vorbremse. Man will ja hoch, man müssen hoch. Ja. Wir müssen ja stempeln.
1: Genau.
4: Was hilft's?
1: Alles gut.

0: Kinder. Die nehme ich das nächste Mal mit.
1: Ja, toll. Wurde schön, ja?
0: War schön, ja.
2: Für kirchlichen Beistand sorgte derweil Pfarrerin Iris Helmich.
3: Ja, schon Gottesdienst auf der Halde mit meiner Kollegin.
1: Da haben Sie sich nicht nehmen lassen, dann auch noch
3: Na,
1: mal.
3: natürlich, selbstverständlich muss man auch auf die Halde gehen, ja. Na? Viel Spaß.
1: Da sind Sie ja dem lieben Gott ein bisschen näher eigentlich.
3: Genau,
1: Ist das
3: und
1: so?
3: der ist ja überall.
1: Ah ja,
3: Also
1: Sie haben ja
3: insofern,
1: recht.
3: ja.
1: Okay, dann schön.
3: Aber da, wo Menschen sind, ist auch der liebe Gott. Ja.
1: Gut.
2: Sprach's und begab sich auf den Rückweg, der sich für manch einen schwieriger als der Aufstieg gestaltete. Aber mit der gebotenen Vorsicht und dem installierten Handlauf als Unterstützung kamen alle Gäste sicher wieder hinunter. Schließlich gab es auf dem Festplatz neben Speisen und Getränken auch noch einiges zu erleben, und zwar für Groß und Klein. Wir sprachen mit Lukas Eckert vom Verein der Mansfelder Berg- und Hüttenleute, der stark in die Organisation der Haldenbesteigung involviert war und jetzt auch eine neue Funktion innehat.
1: So, Herr Eckert, jetzt stehen wir hier an der Halde vom Wolf- bzw. Fortschrittsschacht.
4: Richtig.
1: Das ist wirklich heute gut besucht, das Event. Natürlich auch wegen des Wetters, vielleicht auch wegen des Kindertages, wer
4: Ja,
1: weiß.
4: ja.
1: Sind Sie erstmal zufrieden?
4: Also wir sind natürlich sehr zufrieden, vor allem als Verein der Mansfelder Berg- und Hüttenleute. Heute früh sah es nicht ganz so gut aus. Es war sehr stürmisch. Die haben Gewitter angesagt, schwere Gewitter vor allem. Und da ist für uns als Veranstalter natürlich immer so ein bisschen das Risiko da, dass das Wort wirklich ins Wasser fällt. Gott sei Dank, nach dem
1: Bislang heißt
4: Berggottesdienst, kann man
1: es.
4: sagen, und wo die Schamainkapelle angefangen hat zu spielen, ist der Himmel aufgeklärt. Das hält sich bisher. Man sieht ja auch hinter uns, die Besucher sind reichlich da, sind glücklich. Die Versorgung der Freiwilligen Feuerwehr Volkstedt ist einwandfrei. Die Lutherstadt Eisleben ist mit vertreten von der Kulturabteilung. Die machen so ein bisschen Kinderbespaßung, das heißt Kinder schminken, ausmalen. Die Landfrauen haben wir dabei, die zeigen eben so ein bisschen ihr Handwerk, ihr Können. Das ist auch ganz wichtig, sage ich mal. Und somit haben wir hier einen schönen Schulterschluss der Traditionsvereine auch dieser Region. Ja.
1: Apropos Traditionsvereine, Sie haben ja eine neue Sache inne. Also wie kam es denn dazu?
4: Ja, also ich wurde zum neuen Landesvorsitzenden des Sachsen-Altinischen Landesverbandes der Bergmanns Hütten- und Knappenvereine gewählt. Langes Wort, braucht man erst eine Weile, ehe man das drin hat. Ja, ich bin dort also der erste Landesvorsitzende, Ansprechpartner für die Vereine, die hier in Sachsen-Anhalt mit tätig sind oder auch ansässig sind. Und ja,
1: Aber wo ist der Vorgänger hin?
4: also der langjährige Vorgänger, also unser langjähriger Vorsitzender Erich Hartung, hat sich aus altersbedingten Sachen zurückgezogen, sagen wir mal so. Er hat es jetzt 8 Jahre lang gut gemeistert, hat jetzt zum Schluss die 825-Jahr-Feier in der Berg- und Großenstadt Sangerhausen mit organisiert, geplant mit seinem Vorstand, hat zuvor auch das 8. Landestreffen in Sangerhausen mit organisiert, und ich denke mal, man kann ihn jetzt in den gut verdienten Ruhestand auch gehen lassen.
1: So, und das heißt ja dann auch, es gibt dann auch ein bisschen junges Blut. Was haben Sie denn für neue Ideen? Wie könnte man zum Beispiel die
4: Ja,
1: Jugend ein bisschen mehr
4: also
1: besser mit einbinden?
4: das ist richtig, das ist richtig. Also bei der Vorstandssitzung, bei dieser Delegiertenversammlung, die wir jetzt hatten in Elbingerode, war natürlich Kernthema der Nachwuchs. Das ist ein großes, schwieriges Problem. Wir müssen jetzt als Vorstand, wenn wir uns konstituiert haben, wirklich intensiv beraten, wie wir auch den Nachwuchs wieder für diese Berg- und Hüttenmännische Tradition gewinnen können. Weil der Nachwuchs ist unsere Zukunft, sage ich mal. Das heißt nicht nur die Zukunft unseres Verbandes, sondern auch die Zukunft der einzelnen Vereine. Weil ohne Nachwuchs geht es ganz einfach nicht. Ja. Man versucht zwar immer noch zu viel, wie geht mit den alten Mitgliedern zu stemmen, doch irgendwann ist der Altersdurchschnitt einfach zu hoch. Das ist ein Punkt. Der zweite Punkt ist die digitale Vernetzung der Vereine. Das heißt, E-Mail-Verkehr gut und schön. Wir wollen auf digitale, moderne Medien setzen. Das heißt aber auch als Landesverband in den sozialen Medien besser vertreten sein. Ob es Facebook ist, TikTok ist, das, wo auch die Menschen wirklich jetzt sind. Ja, das ist wirklich eines der Kernpunkte. Und das Dritte wird sein, dass wir als Verband uns erstmal strukturell neu aufstellen müssen. Das heißt, ordentliche Strukturen wieder schaffen und auch von der Finanzierung her ein bisschen Probleme bekommen. Das heißt, es entfällt in Zukunft Geld vom Bundesverband, der uns natürlich fehlt. Ja, das war auch nicht wenig Geld. Das heißt, der Bundesverband hat das Geld vorher von der RAG bekommen, von der Ruhrkohle AG. Die gibt es ja so nicht mehr. Und der Nachfolgebetrieb sagt, er gebe Geld, aber nur für die Vereine aus Nordrhein-Westfalen bzw. aus den westdeutschen Vereinen. Ist für uns natürlich als Ostverbände, sage ich es mal so, ein bisschen schwierig, weil wir auf die Gelder angewiesen sind. Aber da muss ich auch sagen, da müssen wir ganz einfach mit dem Geld auskommen, was wir haben. Und versuchen uns, dass wir als Vorstand auch die nächsten Jahre, Jahrzehnte handlungsfähig bleiben.
2: Und dann gab es noch ein kleines Highlight. So begaben sich einige Mitglieder des Schamainorchesters mit ihren Instrumenten auf den Gipfel der Halde, um von dort mit dem Steigerlied zu grüßen.

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0: Hallo und herzlich willkommen, liebe Zuschauerinnen und Zuschauer bei Punktum, Ihrem regionalen Fernsehprogramm am heutigen Freitag. Mit der inzwischen gestarteten dritten Ausbaustufe treibt der Landkreis Mansfeld-Südharz den Ausbau des schnellen Internets weiter voran. Nachdem in den ersten beiden Ausbaustufen bereits rund 23.000 Anschlüsse geschaffen wurden, kommen jetzt weitere 5.400 dazu. Allein in der Kreisstadt Sangerhausen werden bis Ende 2028 weitere knapp 800 Anschlüsse geschaffen. Etwa 4000 Adressen sind jetzt schon gigabitfähig in der Kreisstadt versorgt. Das entspricht rund der Hälfte aller vorhandenen Adressen im gesamten Gemeindegebiet der Stadt Sangerhausen. Nach Abschluss der dritten Ausbaustufe werden über den Landkreis koordiniert insgesamt mehr als 50 Millionen Euro in den Breitbandausbau geflossen sein. Eine vierte Ausbaustufe ist bereits in Vorbereitung. Hierfür läuft die europaweite Ausschreibung. Das Handwerk fordert die Senkung der Ausgaben. Seit Jahren weisen wir auf die Notwendigkeit struktureller Änderungen bei der Sozialversicherung hin. Passiert ist zu wenig, bemerkt der Präsident der Handwerkskammer Halle, Thomas Keindorf, im Hinblick auf aktuelle Entwicklungen. Nach Jahren der Wirtschaftskrise und angesichts der demografischen Entwicklung öffnet sich die Schere zwischen Ausgaben und Einnahmen immer mehr. Die Rentenversicherung prognostiziert für 2028 eine Beitragserhöhung um über 1%. Die Bundesagentur für Arbeit steht vor einem Fehlbetrag und die geplanten Einsparungen bei den Krankenversicherungen, über die verhandelt wird, werden das Problem ebenfalls nicht lösen. Angesichts dieser Hiobsbotschaften sind schnell wirksame grundlegende Änderungen unvermeidbar. Gleichzeitig ist die Belastung der Arbeitnehmer und Unternehmer schon jetzt zu groß. Die früher versprochenen 40% Sozialabgaben als Grenze sind schon längst überschritten. Die notwendigen Reformen dürfen nicht die wirtschaftliche Tätigkeit abwürgen, Unternehmen zur Stilllegung und Arbeitnehmer zur Schwarzarbeit animieren, erklärt Keindorf. Es müsse deshalb an den Ausgaben angesetzt werden. Nicht alles, was wünschenswert ist, sei auch finanzierbar. Dazu gehört auch, beitragsfremde Leistungen vollständig durch den Bund zu finanzieren. So der Präsident. Am 13.06. ab 18 Uhr ist die St. Jakobikirche Hettstedt bis 22 Uhr geöffnet. Neben Straßenmusik, Turmbesteigung, Klönecke mit Tee werden Kirchenführungen angeboten. Ein besonderes Highlight ist in diesem Jahr die Ausstellung Unser Universum, gestaltet durch das Planetarium Wolfsburg. Die astronomische Ausstellung ist noch bis zum 2. Juli zu den normalen Kirchenöffnungszeiten zu besuchen. Erstmals kann dazu die Hettstedter Himmelskugel, ein astronomischer Barockglobus am Kanzelaufgang, besichtigt werden. Der Eintritt ist frei.
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0: Es war im Februar 2022, als die Dirtbahn an der Eisleber 7 Hitze feierlich eröffnet wurde. So schloss man mit der BUSG Aufbau Eisleben, die eigens eine Abteilung Dirtbahn gründete, einen Nutzungsvertrag ab, der am Eröffnungstag unterschrieben wurde, um dann die Anlage offiziell zu übergeben. Doch irgendwie lief das Ganze nicht und die Dirtbahn wurde 2023 wieder vom Netz genommen. Nun gab es jedoch einen Neustart. Nach umfangreichen Erdarbeiten, ca. 200 Tonnen wurden auf dem 2100 Quadratmeter großen Gelände bewegt, konnte Bürgermeister Carsten Staub am 1. Juni zahlreiche Kinder und Jugendliche mit ihren Bikes, Vertreter der Stadtverwaltung und des Stadtrates, die beteiligten Firmen sowie weitere Interessierte auf der Anlage begrüßen.
1: Herzlich willkommen hier auf der 7 Hitze zur Neu- oder Wiedereröffnung unserer Dirtbahn pünktlich am heutigen Kindertag. Dazu möchte ich euch nochmal ganz herzlich gratulieren. Ich denke, auch in der Schule heute, erster Schultag zum Kindertag. Ich denke, da habt ihr auch schon einiges erlebt und dem wollten wir uns hier natürlich als Stadtverwaltung auch anschließen. Ich bin sehr froh, dass wir dieses Thema, ich

0: wird es nochmal kurz auch zeitlich abfolgen lassen, heute dann auch zu einem guten Ende führen können. Wir hatten im Jahr 2022 die bisherige Dirtbahn auf dem kompletten Areal in den Betrieb eines Vereins gegeben. Leider hat sich das nicht ganz so vollzogen, wie wir uns das vorgestellt haben.
1: Herr Staub betonte, dass die nun wieder nutzbare Dirtbahn als Ergänzung zur Skaterbahn am Wiesengelände zu sehen ist, sowie einem in Planung befindlichen Pumptrack, also einer Strecke mit welligem Längsprofil, wo ohne die Pedale zu nutzen, nur mit dem Körpergeschwindigkeit aufgebaut wird.
0: Wir hatten, das muss ich auch oder möchte ich auch an der Stelle nicht verhehlen, sehr starke Diskussionen auch in den politischen Gremien, im Stadtrat. Was soll denn hierher kommen? Es gab auch die Idee seitens der Stadtverwaltung hier einen Sportplatz für die nahegelegene Grundschule Geschwister Scholl entstehen zu lassen mit einer Möglichkeit, dort auch Handball, Basketball und auch Fußball spielen zu können, wie ihr es vielleicht kennt, ein eingezäuntes Fußballfeld. Der Stadtrat hat sich mehrheitlich dafür entschieden, hier die Dirtbahn wieder entstehen zu lassen, als Ergänzung zu dem Portfolio, was ich gerade sagte, Pumptrack und Skateranlage am Wiesengelände.
1: 10.000 Euro investierte die Stadt und der Bürgermeister dankte allen Beteiligten. So der Baufirma Rotkegel für die Erdarbeiten, der Max-Bögel-Stiftung für die kostenlose Bereitstellung des Baumaterials, dem Landschaftsbau Müller sowie dem städtischen Betriebshof.
0: Dann viel Spaß und immer unfallfreie Fahrt. 3, 2, 1. Viel Spaß.

0: Wichtigste Ansprechpartnerin für die Aktiven auf der neuen Strecke ist Mitinitiatorin Nicole Wiesenmüller. Sie hat als Streetworkerin den besten Draht zu den jungen Leuten und schlägt hier gerade vor, weitere Ideen für die Gestaltung der Dirtbahn in einer Handygruppe zu bündeln.
1: Ich freue mich sehr. Also man sieht ja auch, dass es angenommen wird. Und wenn die Jugend sich freut, freue ich mich natürlich noch umso mehr. Und wenn es so angenommen wird wie heute, haben wir alles richtig gemacht. Also ja, kommt vorbei.
2: So bei Ihnen?
1: Super. Ja? Also wir haben viele Veranstaltungen geplant. Beats and Brush in der Kirche, Streetfood Rally im Oktober wollen wir wieder machen. Ja. Und ansonsten haben wir genug zu tun und wir freuen uns über alle Veranstaltungen. Heute ist Kindertag, also was gibt es Schöneres in der Lutherstadt Eisleben als so viele auf dieser Bahn. Also ich freue mich sehr.

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1: Am 3. Juni wurde in Röppling am See im Lindenweg passend eine Weißlinde gepflanzt. Was es damit auf sich hat, verriet Michaela Haltrich, Niederlassungsleiterin Süd der Mideva.
2: Die Mideva feiert dieses Jahr ihren 30. Geburtstag und deswegen haben wir dazu aufgerufen, dass unsere ganzen Gemeinden, die in der kommunalen Familie mit uns verbandelt sind, wo wir die Trinkwasserversorgung machen, dass die uns kleine Geburtstagsgrüße einsenden. Und da haben wir unter anderem auch hier vom Seegebiet Mansfelder Land ein ganz schönes Video bekommen. Habt ihr vielleicht gesehen oder ihr

0: Könnt ihr euch noch angucken. Und da sieht man, ich sag mal, die Liebe zur Region. Wir hängen ja alle miteinander zusammen. Wir gehen durch dick und dünn zusammen, regeln alle Probleme, die aufkommen. Ich denke, das sieht man in dem Video auch schön, dass einfach die Partnerschaft sehr, sehr stark ist. Und wir bedanken uns dafür und haben gesagt, jeder, der uns einen Geburtstagsgruß schickt, der bekommt hinterher einen Baum gepflanzt. Und hier hat sich die Gemeinde für eine Linde entschieden. Ist ja klar, hier im Lindenweg sind ja alles Linden. Und da wurde gesagt, der Hort ist dazu eingeladen, beim Einpflanzen des Baumes mitzuhelfen.
1: Wir haben natürlich gern an der Challenge zum 30-jährigen Geburtstag der Medeva teilgenommen. War ein sehr schönes Video und wir hoffen natürlich, dass wir dann im Dezember auch den Wasserbrunnen gewinnen werden.
0: Genau.
1: Um das nochmal mit zu erwähnen. Und wir freuen uns ganz besonders, dass wir unabhängig von dem Gewinn dann auch einen Baum geschenkt bekommen von der Medeva. Und haben uns natürlich gefreut, dass wir uns dann eine Linde aussuchen durften, die natürlich sehr gut hierher passt. Und dass der Hort mit dabei ist.
2: Und die Mädchen und Jungen leisteten gleich ihren musikalischen Beitrag.

0: Die Mädchen und Jungen waren unter Anleitung mit Feuereifer dabei, den neuen Baum zu pflanzen. Und wie gehört, sind ja alle, die sich an den Medewa-Glückwünschen beteiligten, in einem großen Lostopf und haben am Ende des Jahres die Chance, einen von zwei öffentlichen Trinkwasserbrunnen zu gewinnen. 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Am 26. Juli um 17 Uhr beginnt ein Orgelkonzert mit Kirchenmusikdirektor Thomas Ennenbach in der Marktkirche St. Andreas in der Lutherstadt Eisleben. Thema Giganten des Barocks, Bach und Händel sowie Verehrer. Der Eintritt kostet 10 Euro im Vorverkauf. Schüler bis 18 Jahre brauchen nichts bezahlen. Am 27. Juni wird in der Zeit von 9:30 Uhr bis 18 Uhr zum Tag der Berg- und Hüttenleute an den Schmidtschacht Helbra eingeladen. Mit dem Comedy-Programm Dicke Luft und kein Verkehr 4, Frauentausch, gastieren Künstler des bekannten Klacktheaters im Hof der Mansfelder Gewerke in Bendorf. Termin ist der 6. Juni, Einlass ab 17 Uhr, Beginn 18 Uhr, Eintritt 25 Euro, der Kartenverkauf ist unter der eingeblendeten Telefonnummer möglich. Im Rahmen der Ehrenamtswürdigung wird der Ottilienpreis 2026 Starke Frauen am 28. Juni ab 16 Uhr in der Klosterkirche St. Marien-Widerstedt feierlich verliehen. 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
1: Der DAX notierte am Freitagvormittag bei 24.889,46 Punkten, der TecDAX bei 4.203,19 Zählern und der Euro war in US-Dollar 16,14 wert.
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1: In der Nacht zum Samstag lässt die Schauaktivität nach und vermehrt gibt es Auflockerung. Vereinzelt bildet sich Nebel. Die Tiefstwerte sinken auf 11 bis 6 Grad, der Wind weht schwach aus West. Der Samstag wird heiter bis wolkig, zunächst aber meist niederschlagsfrei. Später gibt es ein leichtes ansteigendes Schauer- und Gewitterrisiko. Die Höchstwerte erreichen 21 bis 23 Grad, der Wind weht schwach aus unterschiedlichen Richtungen. In der Nacht zum Sonntag ist es wolkig bis stark bewölkt, gebietsweise fällt leichter Regen. Die Luft kühlt auf 13 bis 10 Grad ab, der Wind weht schwach aus unterschiedlichen Richtungen. Der Sonntag wird wolkig bis stark bewölkt, zeitweise fallen Schauer und Gewitter. Die Höchstwerte erreichen 20 bis 23 Grad.

0: Der Wind wird schwach bis mäßig aus Südwest. In der Nacht zum Montag ist es stark bewölkt, lokal fällt etwas Regen. Die Tiefstwerte sinken auf 12 bis 10 Grad, der Wind wird schwach aus unterschiedlichen Richtungen. Am Montag ist es wolkig und meist niederschlagsfrei. Die Tageshöchstwerte erreichen 20 bis 24 Grad, der Wind wird schwach, anfangs aus West, später aus Süd.
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0: Um 11 Uhr waren es 18 Grad, die Luftfeuchtigkeit betrug 51% und der Luftdruck 1013 Hektopascal.
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0: Der Sachsen-Anhalt-Tag 2026 in Bernburg steht unter dem Motto, wo Sachsen-Anhalt trifft. Damit Besucher auch verstehen, was hinter diesem Motto steckt, hat eine Arbeitsgruppe jetzt eine 24-seitige Broschüre erarbeitet. Vorgestellt wurde sie vergangene Woche im Rathaus. Die Veröffentlichung beschäftigt sich mit der Geschichte Bernburgs, dem Erbfall von 1212 und der besonderen Bedeutung des Schlosses für die Stadt.
1: Mein Name ist Dr. Stefanie Eifert. Ich bin gebürtige Bernburgerin und war Mitglied der Arbeitsgemeinschaft Geschichte. Am Anfang zusammen mit Herrn Olaf Böck. Der hat ganz viele regionalhistorische Forschung gemacht zum Thema eben Sachsen und Anhalt. Und auf diesen wissenschaftlichen Überlegungen beruht das Motto, wo Sachsen-Anhalt trifft. Und wir haben uns eben Gedanken gemacht, wie wir dieses Motto publikumswirksam und verständlich eben in die Bevölkerung hineinbringen. Ergebnis war eben diese kleine Broschüre mit den drei Aufsätzen da drin und die wissenschaftliche Eröffnung des Sachsen-Anhalt-Tags am 1.6.
0: Die Broschüre verbindet dabei mehrere Themen miteinander. Im Mittelpunkt steht der historische Erbfall von Bernburg aus dem Jahr 1212. Gleichzeitig geht es aber auch darum, wie sich Bernburg über Jahrhunderte hinweg entwickelt hat und warum die Stadt immer wieder ein Ort der Begegnung gewesen ist.
1: Der erste Artikel thematisiert eben das Motto, wo Sachsen-Anhalt trifft, und zeigt die Prozesse und historischen Ereignisse, die zum Erbfall 1212 geführt haben, geht aber auch darüber hinaus und zeigt quasi, dass Bernburg in all den Jahrhunderten der Stadtgeschichte immer wieder ein Ort von Grenzen gewesen ist und diese Grenzen eben überwunden hat und damit eben immer schon ein Ort der Begegnung gewesen ist. Und da der Erbfall 1212 im Bernburger Schloss stattgefunden hat, ist das der zweite Beitrag, der sich eben mit der Architekturgeschichte des Schlosses, aber auch mit seinen verschiedenen Funktionen über die Jahrhunderte hinweg beschäftigt und eben damit das Schloss, also die Krone Anhalts, zu einem identitätsstiftenden Faktor innerhalb der Bernburger

0: Stadtbevölkerung gemacht hat. Und der dritte Beitrag fokussiert dann eben auf die Zeitspanne 1996 bis 2026 und beleuchtet die Entwicklung des Stadtbildes in diesem Zeitraum, also vom ersten Sachsen-Anhalt-Tag bis jetzt.
1: Die Broschüre liegt ab sofort in den Rathäusern, der Stadtbibliothek und an weiteren Stellen rund um den Sachsen-Anhalt-Tag aus. Auch während des Landesfestes selbst soll sie für Besucher erhältlich sein.
0: Die Broschüren liegen in allen Rathäusern aus, in der Stadtbibliothek, wahrscheinlich auch im Museum sind auch den Schulen zugänglich gemacht worden. Ja, und können eigentlich überall, wo Sachsen-Anhalt-Tag draufsteht, auch abgeholt werden und werden natürlich auch an verschiedenen Ständen dann zum Sachsen-Anhalt-Tag verfügbar sein.
1: Der Sachsen-Anhalt-Tag findet Anfang Juni in Bernburg statt. Mit der Broschüre wollen die Organisatoren die Geschichte hinter dem Motto schon vor dem Fest für Besucher und Einheimische greifbar machen.

2025 jährten sich das Ende des Deutschen Bauernkrieges und der Todestag Thomas Münzers zum 500. Mal. Unter dem Begriff Gerechtigkeit mit Y fanden auch in Mansfeld-Südharz zahlreiche Veranstaltungen statt. Neben seinem Geburtsort Stolberg stand auch Altstädt, wo der Theologe Münzer auf dem Schloss seine berühmte Fürstenpredigt hielt, im Mittelpunkt des Interesses. Unter anderem wurde zu einem Mittelalterfest geladen, das mit dem Umzug aller Protagonisten, unter denen auch viele Altstädter Bürger waren, durch die Straßen der Stadt seinen Anfang nahm.

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0: Angekommen am Festplatz direkt neben dem Rathaus, übernahm das Schauspielduo Zeter und Morio in Persona Wolfgang Gundacker und Eva Medusa Güne aus Berlin, die sich als Thomas Münzer und der Äbtissin eines nahegelegenen Klosters ein wortgewaltiges Gefecht lieferten.
1: So wie ich es auf eurem Schlosse den Fürsten gesagt habe, so wird es kommen.

0: Später wurde meine Rede, meine Predigt dort oben auf dem Schlosse als die Fürstenpredigt betitelt. Und so war es auch gewesen. Doch heute kann ich euch sagen, fühle ich mich wohler, denn ich befinde mich mitten unter euch. Liebe Leute, als ich noch ein kleiner Bub war, so alt wie ihr Mädchen da unten vielleicht, sagte mein Onkel, der ein Seilermeister war, die Großen, die Kleinen hängt man auf, die Großen lässt man laufen. Wer umgekehrt der Weltenlauf, würd ich mehr Strick verkaufen. So war es gewesen damals. Und vielleicht ist es heute immer noch so, man weiß es nicht. Stamme ich doch aus einer alten Zeit, so denn wisset, dass wir hier einen Gast wohl haben, der von einem nahegelegenen Kloster oder einem ferner gelegenen Kloster, vielleicht aus Quedlinburg, gekommen ist, um an euch hier ihr Wort zu richten.
1: Ave Maria, Gratia plena, Dominus tectum, ich sage euch, der Heilige Vater hat mich gesandt, euch alle zu ermahnen. In welches Fahrwasser ihr unsere christliche Welt habt entgleiten lassen. Ihr hört auf diesen Ketzer, der euch zum Kriege verführt. Aber im Krieg werdet ihr sterben. Die Heilige Mutter Kirche wird eure Seelen erretten und euch in Frieden leben lassen. Ich stehe hier als die Ausmerzerin allen Übels. Ich bin euer jüngstes Gericht und ich sage euch, wendet euch dem einzig wahren Gott wieder zu oder die römisch-katholische Kirche wird euch exkommunizieren in die ewige Verdammnis werfen.
0: Ich bin ein Mann des Volkes, deswegen spreche ich auch mitten unter euch. Nur Gott Vater führt das jüngste Gericht. Und nicht eine Frau, die sich eine schwarze Kutte übergeworfen hat und sich aufspielt, in Gottes Namen euer jüngstes Gericht wohl zu sein. Leute, was haltet ihr davon? So denn.
2: Werdet ihr auch noch Buh rufen, wenn ihr in der Hölle röstet? Dann schreit ihr um Hilfe, aber dann ist es zu spät.
0: In der Träne des Schmerzes spiegelt sich der Regenbogen einer besseren Zeit. Und in diesem Zeichen können wir nicht verlieren.
2: Du Rückengeist, du Antichrist von Altstädt, du stinkst aus dem Maule nach Häresie. Und ihr lacht. Ja, schön, gute Frau. Ich sehe schon die Pest hinter eurem Nacken stehen. Noch glotzt ihr alle mit offenem Maule wie das blöde Vieh. Aber wenn die Strafe euch holt, Stürme, Fluten, Krieg, dann werdet ihr nicht mehr lachen. Dann werdet ihr diesen Mann verfluchen. Aber ich sage euch, ihr werdet in der Hölle rösten. Und niemand, auch nicht die Kirche, kann euch erretten. Hinfort mit dir, du Antichrist, du Diabolos, du Belzebub, du Kröte, du Barbar!
0: Wir werden hier unser Gastrecht nicht missbrauchen. Ich führe ab sofort hier auf dem Platze die Redefreiheit ein. Auch für Leute wie dich, aus deren Maul die Blasphemie strömt, die den Teufel zitiert und doch selber der Teufel ist. So denn, Leute, lasst euch diesen Tag nicht verdrießen. Feiert, trinkt, mein Bruder. Seid fröhlich, lasset die Kindlein spielen.
3: Und das taten die Altstädter und ihre Gäste dann auch bei Tanz und Musik, Gaukelei und mittelalterlicher Kulinarik. Bestens unterhalten, zum Beispiel mit der Musik von der Gruppe Elstertanz.

Regelmäßig organisiert der Verein der Mansfelder Berg- und Hüttenleute Besteigungen der Spitzkegelhalden im Mansfelder und Sangerhäuser Revier. Am 1. Juni war nicht nur Kindertag. Es konnte auch im Rahmen der Feierlichkeiten zu 825 Jahre Bergbau auf die Abraumhalde des Fortschrittsschachts nahe Volkstedt geklettert werden. Am Fuße der mit 153 Metern höchsten Spitzkegelhalde entwickelte sich nach einem Gottesdienst und bei bestem Wetter schnell Volksfeststimmung. Dazu trugen auch die gut gelaunten Musiker des Schalmeienorchesters Mönch Pfiffel Nikolaus Ried bei.

0: Zahlreiche Helfer packten im Vorfeld und natürlich hinterher mit an, um das Event zu ermöglichen und ordentlich abzusichern. So mussten zum Beispiel diverse Bänke für den Gottesdienst nach oben und wieder herunter transportiert, sowie Dutzende Eisenstäbe für das Halteseil an der steilsten Stelle eingeschlagen und wieder herausgezogen werden. Circa 700 Damen, Herren und Kinder sowie einige Vierbeiner wagten den Aufstieg an diesem ersten Sonntag im Juni 2025. Ganz vorn mit dabei war Familie Schreiber aus Sangerhausen mit ihrem Sohn, der in Warnsdorf wohnt.
1: Und Sie wollten mal die andere Halte sehen. Auf der Hohen Linde waren Sie sicher schon öfters.
2: Ja, ja.
1: Und, wie war es oben?
3: Sehr schön.
2: Gut, schöne Aussicht heute. Ja. Wir wollten schon mal hoch vor 2 Jahren, da kam, hat uns aber das Gewitter erwischt, da sind wir hier unten wieder umgekehrt.
1: Kann ja heute auch noch kommen.
2: Könnte noch kommen.

0: Und deswegen sind wir schon jetzt im Vormittag.
1: Sehr gut. Schön, dann essen Sie mal was Schönes unten, nicht?
0: Na schön.
1: Ist das Ihre erste Heidenbescheidung?
0: Nee, in Sangerhausen war ich auch schon.
1: Auch schon, ja. Und das berichten Sie dann aber auch Ihren Freunden, oder?
0: Ja, es kommt auf jeden Fall in WhatsApp-Status.
1: Sehr gut. Na dann, schönen Tag noch, ja? Tschüss.
2: Auch Roland und Peter waren zeitig aufgestanden und hatten die Wanderung bereits hinter sich gebracht. Für Peter aus Hannover war es eine Premiere.
1: Du warst also heute zum ersten Mal oben
3: auf
1: der
3: Uni,
1: war's?
3: Traumhaft. Sehr schön. Sehr schöne Aussicht.
1: Warst du auch schon mal bei der Cheops-Pyramide? Die ist ja noch etwas höher hier.
3: Nein, Alter. War ich noch nicht gewesen.
1: Okay, aber da hast du jetzt zumindest mal das Gefühl so ein
3: bisschen.
1: Du kommst aus Hannover, gibt es da sowas auch?
3: Nein.
1: Nein.
3: Der höchste Berg ist der Deister und...
1: Wie hoch ist der?
3: 120 Meter.
1: Naja, auch ein bisschen.
0: Etwas erhöht.
1: So, wie geht euer Tag noch weiter?
4: Jetzt geht's zu den Eltern nach Helbra.
1: Cool.
4: Genau.
1: Na dann, viel Spaß.
2: Der Fortschrittsschacht, der bis 1949 Wolfschacht hieß, ist eine von drei Großschachtanlagen der Mansfelder Mulde. Die Spitzkegelhalde ist 14 Meter höher als die Cheops-Pyramide. Da kam so manch einer ordentlich ins Schwitzen. Wie auch Volker Schmidt, Leiter von Schloss Mansfeld.
1: Du bist aber ganz schön in den Schwitzen gekommen.
5: Ja, hoch zu mehr als runterwärts.
1: Und? Schöne Aussicht, oder?
5: Toll.
1: Ja, prima.
5: Mensch, ich war nicht zum ersten Mal da, aber man gönnt sich ja sonst nichts.
1: Dann wieder ab ins Schloss.
5: Ja.
2: Aber unter den hunderten Besuchern waren noch weitere bekannte Gesichter, so zum Beispiel das von Andreas Tomaschek, Geschäftsführer der Bendorfer Wohnungsbaugesellschaft.
1: Man begeht die Halde und den trifft man. Unglaublich, oder?
4: Ja, so ist es manchmal.
1: Ja, und ihr wart ja auch oben, wie war's?
4: Gut, schönes Wetter heute. Man sieht weit bis zum Brocken. Fernglas ist zu empfehlen, dann ist zwar ein bisschen riesig am Brocken hinten, aber man kann bis hinter gucken.
2: Ob dieser Hund zum ersten Mal hier oben war, weiß man nicht. Jessica und André aus Hettstedt waren es.
1: Sie waren gerade oben und kommen aus Hettstedt und sind so auch zum ersten Mal hier oben.
6: Genau.
1: Und, cool?
6: Ja, lohnt sich.
1: Ja. Haben Sie hier zu Hause gesehen?
6: Nicht ganz. Aber ich habe ein altes Zuhause gesehen Richtung Lippendorf.
1: Ah, cool.
6: Genau.

0: Und während sich die Hettstädter nach unten begaben, waren Denise und Eileen aus Halle noch auf dem Weg nach oben.
1: Wir haben ja mal zwei Leute aus Halle. Ihr habt euch auch rausgewagt.
2: Ja.
1: Warum? Wart ihr schon mal hier oben? Oder?
2: Nein, also ich nicht.
1: Erstbesteigung sozusagen. Nee,
3: ich war schon mal hier. Aber unerlaubt, zum Feuerwerk schauen. Oh, Eisleber Wiese.
1: Ah, okay. Aber ist ganz schön heftig, nicht? So, schon recht steil.
2: Ja, ja.
1: Aber ihr habt es gleich geschafft.
2: Aber man schafft das.
1: Genau.
3: Es lohnt sich, toller Blick.
0: Und der öffnet sich oben angekommen in Richtung der beiden anderen Pyramiden, wie die Halden gern genannt werden, die vom Ernst-Thälmann- bzw. Fitzdom-Schacht und weiter hinten die des Otto-Prosowski-Schachtes bei Gerbstedt. Doch auch der Petersberg, der Kyffhäuser und sogar der Brocken waren an diesem Tag zu sehen. Alle Hände voll zu tun hatten hier oben Peter und Klaus, die fleißig Gipfelstempel verteilten. Sie gehören zu den etwas betagteren Mitgliedern im Verein Mansfelder Berg- und Hüttenleute. Doch damit haben sie kein Problem.
1: Den Aufstieg auch noch geschafft mit doch schon ein paar mehr Tagen auf dem Buckel? Oder war es schwierig?
4: Ging.
1: Gut, Respekt.
4: Naja, was soll ich denn? Vor allem so. Man will ja hoch, man müssen hoch. Ja. Wir müssen ja stempeln.
1: Genau.
4: Was hilft's?
1: Alles gut. Na, wie oft warten ihr in eurem Leben schon hier oben?
4: 4, 5 Mal.
1: Ach, auch gut. Das okay.
5: Ich bin. Doch.
0: Auch Anja und Thomas aus Sangerhausen holten sich einen Stempel und waren begeistert.
1: Wie fühlt man sich jetzt hier, wie auf dem Kilimandscharo?
6: Viel schöner, ja.
1: Okay.
6: Beim Mansfelder Land geht nichts drüber. Mhm. Muss man gar nicht in die Ferne reisen. Die hier der Heimat ist doch noch am schönsten.
1: Ja.
6: Und wie gesagt, wenn man die Gelegenheit hat, mal das schöne Mansfelder Land von oben zu sehen, müssen wir natürlich die Gelegenheit nutzen.
0: Dass es auch ohne Stempelheft ging, bewies sie Klinde aus Bad Kösen.
4: Jetzt?
1: Ja.
7: Und Datum auch noch.
1: Super! Und Sie sind aus Bad Kösen hier angereist und haben sich jetzt den Stempel geholt.
8: Ich habe mich jetzt den Stempel
1: geholt. Wen zeigen Sie den dann zu Hause?
8: Mein

0: Berg- und Hüttenleute, der stark in die Organisation der Heidenbesteigung involviert war und jetzt auch eine neue Funktion innehat.
1: So, Herr Eckert, jetzt stehen wir hier an der Heide vom Wolf- bzw. Fortschrittsschacht.
2: Richtig.
1: Das ist wirklich heute gut besucht, das Event, natürlich auch wegen des Wetters, vielleicht auch wegen des Kindertages, wer weiß.
2: Ja.
1: Sind Sie erstmal zufrieden?
2: Also wir sind natürlich sehr zufrieden, vor allem als Verein der Manzeller Berg- und Hüttenleute. Heute früh sah es nicht ganz so gut aus, es war sehr stürmisch, die haben Gewitter angesagt, schwere Gewitter vor allem. Und da ist für uns als Veranstalter natürlich immer so ein bisschen das Risiko da, dass das Wort wirklich ins Wasser fällt. Mhm. Gott sei Dank. Nach dem Berggottesdienst, kann man sagen, und wo die Schamainkapelle angefangen hat zu spielen, ist der Himmel aufgeklärt und hält sich bisher. Man sieht ja auch hinter uns, die Besucher sind reichlich da, sind glücklich. Die Versorgung der Freiwilligen Feuerwehr Volkstedt ist einwandfrei. Die Lutherstadt Eisleben ist mit vertreten von der Kulturabteilung. Die machen so ein bisschen Kinderbespaßung, das heißt Kinder schminken, ausmalen. Die Landfrauen haben wir dabei, die zeigen eben so ein bisschen ihr Handwerk, ihr Können. Das ist auch ganz wichtig, sage ich mal. Und somit haben wir hier einen schönen Schulterschluss der Traditionsvereine auch dieser Region.
1: Ja. Apropos Traditionsvereine, Sie haben ja eine neue Sache inne. Also wie kam es denn dazu?
2: Ja, also ich wurde zum neuen Landesvorsitzenden des Sachsen-Altinischen Landesverbandes der Bergmann, und Schütten- und Knappenvereine gewählt. Langes Wort, braucht man erst eine Weile, ehe man das drin hat. Ja, ich bin dort also der erste Landesvorsitzende, Ansprechpartner für die Vereine, die hier in Sachsen-Anhalt mit tätig sind oder auch ansässig sind. Und ja.
1: Aber wo ist der Vorgänger hin?
2: Also der langjährige Vorgänger, also unser langjähriger Vorsitzender Erich Hartung, hat sich aus altersbedingten Sachen zurückgezogen, sagen wir mal so. Er hat es jetzt 8 Jahre lang gut gemeistert, hat jetzt zum Schluss die 25-Jahr-Feier in der Berg- und Großenstadt Sangerhausen mit organisiert, geplant mit seinem Vorstand, hat zuvor auch das 8. Landestreffen in Sangerhausen mit organisiert und ich denke mal, man kann ihn jetzt in den gut verdienten Ruhestand auch gehen lassen.
1: So, und das heißt ja dann auch, es gibt dann auch ein bisschen junges Blut. Was haben Sie denn für neue Ideen? Wie könnte man zum Beispiel die Jugend dann ein bisschen besser mit einbinden?
2: Das ist richtig, das ist richtig. Also bei der Vorstandssitzung, bei dieser Delegiertenversammlung, die wir jetzt hatten in Elbingerode, war natürlich Kernthema der Nachwuchs. Das ist ein großes, schwieriges Problem. Wir müssen jetzt als Vorstand, wenn wir uns konstituiert haben, wirklich intensiv beraten, wie wir auch den Nachwuchs wieder für diese Berg- und Hüttenmännische Tradition gewinnen können. Weil der Nachwuchs ist unsere Zukunft, sage ich mal. Das heißt nicht nur die Zukunft unseres Verbandes, sondern auch die Zukunft der einzelnen Vereine. Weil ohne Nachwuchs geht es ganz einfach nicht. Ja. Man versucht zwar immer noch zu viel, wie geht mit den alten Mitgliedern zu stemmen, noch irgendwann ist der Altersdurchschnitt einfach zu hoch. Das ist ein Punkt. Der zweite Punkt ist die digitale Vernetzung der Vereine. Das heißt, E-Mail-Verkehr gut und schön, wir wollen auf digitalen, moderne Medien setzen. Das heißt aber auch als Landesverband in den sozialen Medien besser vertreten sein, ob es Facebook ist, TikTok ist, das, wo auch die Menschen wirklich jetzt sind. Ja, das ist wirklich eines der Kernpunkte. Und das dritte wird sein, dass wir als Verband uns erstmal strukturell neu aufstellen müssen. Das heißt, ordentliche Strukturen wieder schaffen. Und auch von der Finanzierung her ein bisschen Probleme bekommen. Das heißt, es entfällt in Zukunft Geld vom Bundesverband, der uns natürlich fehlt. Ja, das war auch nicht wenig Geld. Das heißt, der Bundesverband hat das Geld vorher von der RAG bekommen, von der Ruhrkohle AG, die gibt es ja so nicht mehr. Und der Nachfolgebetrieb sagt, er gebe Geld, aber nur für die Vereine aus Nordrhein-Westfalen bzw. aus den westdeutschen Vereinen. Ist für uns natürlich als Ostverbände, sage ich es mal so, ein bisschen schwierig, weil wir auf die Gelder angewiesen sind. Aber da muss ich auch sagen, da müssen wir ganz einfach mit dem Geld auskommen, was wir haben. Und versuchen uns, dass wir als Vorstand auch die nächsten Jahre, Jahrzehnte handlungsfähig bleiben.
0: Und dann gab es noch ein kleines Highlight. So begaben sich einige Mitglieder des Schamainorchesters mit ihren Instrumenten auf den Gipfel der Halde, um von dort mit dem Steigerlied zu grüßen.

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0: Hallo und herzlich willkommen, liebe Zuschauerinnen und Zuschauer bei Punktum, Ihrem regionalen Fernsehprogramm am heutigen Freitag. Mit der inzwischen gestarteten dritten Ausbaustufe treibt der Landkreis Mansfeld-Südharz den Ausbau des schnellen Internets weiter voran. Nachdem in den ersten beiden Ausbaustufen bereits rund 23.000 Anschlüsse geschaffen wurden, kommen jetzt weitere 5.400 dazu. Allein in der Kreisstadt Sangerhausen werden bis Ende 2028 weitere knapp 800 Anschlüsse geschaffen. Etwa 4000 Adressen sind jetzt schon gigabitfähig in der Kreisstadt versorgt. Das entspricht rund der Hälfte aller vorhandenen Adressen im gesamten Gemeindegebiet der Stadt Sangerhausen. Nach Abschluss der dritten Ausbaustufe werden über den Landkreis koordiniert insgesamt mehr als 50 Millionen Euro in den Breitbandausbau geflossen sein. Eine vierte Ausbaustufe ist bereits in Vorbereitung. Hierfür läuft die europaweite Ausschreibung. Das Handwerk fordert die Senkung der Ausgaben. Seit Jahren weisen wir auf die Notwendigkeit struktureller Änderungen bei der Sozialversicherung hin. Passiert ist zu wenig, bemerkt der Präsident der Handwerkskammer Halle, Thomas Keindorf, im Hinblick auf aktuelle Entwicklungen. Nach Jahren der Wirtschaftskrise und angesichts der demografischen Entwicklung öffnet sich die Schere zwischen Ausgaben und Einnahmen immer mehr. Die Rentenversicherung prognostiziert für 2028 eine Beitragserhöhung um über 1%. Die Bundesagentur für Arbeit steht vor einem Fehlbetrag und die geplanten Einsparungen bei den Krankenversicherungen, über die verhandelt wird, werden das Problem ebenfalls nicht lösen. Angesichts dieser Hiobsbotschaften sind schnell wirksame grundlegende Änderungen unvermeidbar. Gleichzeitig ist die Belastung der Arbeitnehmer und Unternehmer schon jetzt zu groß. Die früher versprochenen 40% Sozialabgaben als Grenze sind schon längst überschritten. Die notwendigen Reformen dürfen nicht die wirtschaftliche Tätigkeit abwürgen, Unternehmen zur Stilllegung und Arbeitnehmer zur Schwarzarbeit animieren, erklärt Keindorf. Es müsse deshalb an den Ausgaben angesetzt werden. Nicht alles, was wünschenswert ist, sei auch finanzierbar. Dazu gehört auch, beitragsfremde Leistungen vollständig durch den Bund zu finanzieren. So der Präsident. Am 13.06. ab 18 Uhr ist die St. Jakobikirche Hettstedt bis 22 Uhr geöffnet. Neben Straßenmusik, Turmbesteigung, Klönecke mit Tee werden Kirchenführungen angeboten. Ein besonderes Highlight ist in diesem Jahr die Ausstellung Unser Universum, gestaltet durch das Planetarium Wolfsburg. Die astronomische Ausstellung ist noch bis zum 2. Juli zu den normalen Kirchenöffnungszeiten zu besuchen. Erstmals kann dazu die Hettstedter Himmelskugel, ein astronomischer Barockglobus am Kanzelaufgang, besichtigt werden. Der Eintritt ist frei.
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0: Es war im Februar 2022, als die Dirtbahn an der Eisleber 7 Hitze feierlich eröffnet wurde. So schloss man mit der BUSG Aufbau Eisleben, die eigens eine Abteilung Dirtbahn gründete, einen Nutzungsvertrag ab, der am Eröffnungstag unterschrieben wurde, um dann die Anlage offiziell zu übergeben. Doch irgendwie lief das Ganze nicht und die Dirtbahn wurde 2023 wieder vom Netz genommen. Nun gab es jedoch einen Neustart. Nach umfangreichen Erdarbeiten, ca. 200 Tonnen wurden auf dem 2100 Quadratmeter großen Gelände bewegt, konnte Bürgermeister Carsten Staub am 1. Juni zahlreiche Kinder und Jugendliche mit ihren Bikes, Vertreter der Stadtverwaltung und des Stadtrates, die beteiligten Firmen sowie weitere Interessierte auf der Anlage begrüßen.
1: Herzlich willkommen hier auf der 7 Hitze zur Neu- oder Wiedereröffnung unserer Dirtbahn pünktlich am heutigen Kindertag. Dazu möchte ich noch mal ganz herzlich gratulieren. Ich denke, auch in der Schule heute, erster Schultag zum Kindertag. Ich denke, da habt ihr auch schon einiges erlebt und dem wollten wir uns hier natürlich als Stadtverwaltung auch anschließen. Ich bin sehr froh, dass wir dieses Thema, ich würde es noch mal kurz auch zeitlich abfolgen lassen, heute dann auch zu einem guten Ende führen können. Wir hatten im Jahr 2022 die bisherige Dirtbahn auf dem kompletten Areal in den Betrieb eines Vereins gegeben. Leider hat sich das nicht ganz so vollzogen, wie wir uns das vorgestellt haben.
0: Herr Staub betonte, dass die nun wieder nutzbare Dirtbahn als Ergänzung zur Skaterbahn am Wiesengelände zu sehen ist, sowie einem in Planung befindlichen Pumptrack, also einer Strecke mit welligem Längsprofil, wo ohne die Pedale zu nutzen, nur mit dem Körpergeschwindigkeit aufgebaut wird.
1: Wir hatten, das muss ich auch oder möchte ich auch an der Stelle nicht verhehlen, sehr starke Diskussionen auch in den politischen Gremien, im Stadtrat. Was soll denn hierher kommen? Es gab auch die Idee seitens der Stadtverwaltung, hier einen Sportplatz für die nahegelegene Grundschule Geschwister Scholl entstehen zu lassen, mit einer Möglichkeit, dort auch Handball, Basketball und auch Fußball spielen zu können, wie ihr es vielleicht kennt, ein eingezäuntes Fußballfeld. Der Stadtrat hat sich mehrheitlich dafür entschieden, hier die Dirtbahn wieder entstehen zu lassen, als Ergänzung zu dem Portfolio, was ich gerade sagte, Pumptrack und Skateranlage am Wiesengelände.
0: 10.000 Euro investierte die Stadt und der Bürgermeister dankte allen Beteiligten. So der Baufirma Rotkegel für die Erdarbeiten, der Max-Bögel-Stiftung für die kostenlose Bereitstellung des Baumaterials, dem Landschaftsbau Müller sowie dem städtischen Betriebshof.
1: Dann viel Spaß und immer unfallfreie Fahrt. 3, 2, 1. Viel Spaß.

0: Wichtigste Ansprechpartnerin für die Aktiven auf der neuen Strecke ist Mitinitiatorin Nicole Wiesenmüller. Sie hat als Streetworkerin den besten Draht zu den jungen Leuten und schlägt hier gerade vor, weitere Ideen für die Gestaltung der Dirtbahn in einer Handygruppe zu bündeln.
1: Ich freue mich sehr. Also man sieht ja auch, dass es angenommen wird. Und wenn die Jugend sich freut, freue ich mich natürlich noch umso mehr. Und wenn es so angenommen wird wie heute, haben wir alles richtig gemacht. Also ja, kommt vorbei.
2: So bei Ihnen?
1: Super. Ja? Also wir haben viele Veranstaltungen geplant. Beats and Brush in der Kirche, Streetfood Rally im Oktober wollen wir wieder machen. Ja. Und ansonsten haben wir genug zu tun und wir freuen uns über alle Veranstaltungen. Heute ist Kindertag, also was gibt es Schöneres in der Lutherstadt Eisleben als so viele auf dieser Bahn. Also ich freue mich sehr.

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1: Am 3. Juni wurde in Röpplingen am See im Lindenweg passend eine Weißlinde gepflanzt. Was es damit auf sich hat, verriet Michaela Haltrich, Niederlassungsleiterin Süd der Mideva.
2: Die Mideva feiert dieses Jahr ihren 30. Geburtstag und deswegen haben wir dazu aufgerufen, dass unsere ganzen Gemeinden, die in der kommunalen Familie mit uns verbandelt sind, wo wir die Trinkwasserversorgung machen, dass die uns kleine Geburtstagsgrüße einsenden. Und da haben wir unter anderem auch hier vom Seegebiet Mansfelder Land ein ganz schönes Video bekommen. Habt ihr vielleicht gesehen oder ihr könnt es euch noch angucken. Und da sieht man, ich sag mal, die Liebe zur Region. Wir hängen ja alle miteinander zusammen, wir gehen durch dick und dünn zusammen, regeln alle Probleme, die aufkommen. Ich denke, das sieht man in dem Video auch schön, dass einfach die Partnerschaft sehr, sehr stark ist. Und wir bedanken uns dafür und haben gesagt, jeder, der uns einen Geburtstagsgruß schickt, der bekommt hinterher einen Baum gepflanzt. Und hier hat sich die Gemeinde für eine Linde entschieden. Ist ja klar, hier im Lindenweg sind ja alles Linden. Und da wurde gesagt, der Hort ist dazu eingeladen, beim Einpflanzen des Baumes mitzuhelfen.
3: Wir haben natürlich gern an der Challenge zum 30-jährigen Geburtstag der Mideva teilgenommen. War ein sehr schönes Video und wir hoffen natürlich, dass wir dann im Dezember auch den Wasserbrunnen gewinnen werden, um das nochmal mit zu erwähnen. Und wir freuen uns ganz besonders, dass wir unabhängig von dem Gewinn dann auch einen Baum geschenkt bekommen von der Mideva und haben uns natürlich gefreut, dass wir uns dann eine Linde aussuchen durften.

0: die Mädchen und Jungen waren unter Anleitung mit Feuereifer dabei, den neuen Baum zu pflanzen. Und wie gehört, sind ja alle, die sich an den Mideva-Glückwünschen beteiligten, in einem großen Lostopf und haben am Ende des Jahres die Chance, einen von zwei öffentlichen Trinkwasserbrunnen zu gewinnen. 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Am 26. Juli um 17 Uhr beginnt ein Orgelkonzert mit Kirchenmusikdirektor Thomas Ennenbach in der Marktkirche St. Andreas in der Lutherstadt Eisleben. Thema Giganten des Barocks, Bach und Händel sowie Verehrer. Der Eintritt kostet 10 Euro im Vorverkauf. Schüler bis 18 Jahre brauchen nichts bezahlen. Am 27. Juni wird in der Zeit von 9:30 Uhr bis 18 Uhr zum Tag der Berg- und Hüttenleute an den Schmidtschacht Helbra eingeladen. Mit dem Comedy-Programm Dicke Luft und kein Verkehr 4, Frauentausch, gastieren Künstler des bekannten Klacktheaters im Hof der Mansfelder Gewerke in Bendorf. Termin ist der 6. Juni, Einlass ab 17 Uhr, Beginn 18 Uhr, Eintritt 25 Euro, der Kartenverkauf ist unter der eingeblendeten Telefonnummer möglich. Im Rahmen der Ehrenamtswürdigung wird der Ottilienpreis 2026 Starke Frauen am 28. Juni ab 16 Uhr in der Klosterkirche St. Marien-Widerstedt feierlich verliehen. 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
1: Der DAX notierte am Freitagvormittag bei 24.889,46 Punkten, der TecDAX bei 4.203,19 Zählern und der Euro war in US-Dollar 16,14 wert.
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1: In der Nacht zum Samstag lässt die Schauaktivität nach und vermehrt gibt es Auflockerung. Vereinzelt bildet sich Nebel. Die Tiefstwerte sinken auf 11 bis 6 Grad, der Wind weht schwach aus West. Der Samstag wird heiter bis wolkig, zunächst aber meist niederschlagsfrei. Später gibt es ein leichtes ansteigendes Schauer- und Gewitterrisiko. Die Höchstwerte erreichen 21 bis 23 Grad, der Wind weht schwach aus unterschiedlichen Richtungen. In der Nacht zum Sonntag ist es wolkig bis stark bewölkt, gebietsweise fällt leichter Regen. Die Luft kühlt auf 13 bis 10 Grad ab, der Wind weht schwach aus unterschiedlichen Richtungen. Der Sonntag wird wolkig bis stark bewölkt, zeitweise fallen Schauer und Gewitter. Die Höchstwerte erreichen 20 bis 23 Grad, der Wind weht schwach bis mäßig aus Südwest. In der Nacht zum Montag ist es stark bewölkt, lokal fällt etwas Regen. Die Tiefstwerte sinken auf 12 bis 10 Grad, der Wind weht schwach aus unterschiedlichen Richtungen. Am Montag ist es wolkig und meist niederschlagsfrei. Die Tageshöchstwerte erreichen 20 bis 24 Grad. Der Wind weht schwach, anfangs aus West, später aus Süd.
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1: Um 11 Uhr waren es 18 Grad, die Luftfeuchtigkeit betrug 51% und der Luftdruck 1013 Hektopascal.
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0: Der Sachsen-Anhalt-Tag 2026 in Bernburg steht unter dem Motto, wo Sachsen-Anhalt trifft. Damit Besucher auch verstehen, was hinter diesem Motto steckt, hat eine Arbeitsgruppe jetzt eine 24-seitige Broschüre erarbeitet. Vorgestellt wurde sie vergangene Woche im Rathaus. Die Veröffentlichung beschäftigt sich mit der Geschichte Bernburgs, dem Erbfall von 1212 und der besonderen Bedeutung des Schlosses für die Stadt.
1: Mein Name ist Dr. Stefanie Eifert. Ich bin gebürtige Bernburgerin und war Mitglied der Arbeitsgemeinschaft Geschichte. Am Anfang zusammen mit Herrn Olaf Böck. Der hat ganz viele regionalhistorische Forschung gemacht zum Thema eben Sachsen und Anhalt. Und auf diesen wissenschaftlichen Überlegungen beruht das Motto, wo Sachsen-Anhalt trifft. Und wir haben uns eben Gedanken gemacht, wie wir dieses Motto publikumswirksam und verständlich eben in die Bevölkerung hineinbringen. Ergebnis war eben diese kleine Broschüre mit den drei Aufsätzen da drin und die wissenschaftliche Eröffnung des Sachsen-Anhalt-Tags am 1.6.
0: Die Broschüre verbindet dabei mehrere Themen miteinander. Im Mittelpunkt steht der historische Erbfall von Bernburg aus dem Jahr 1212. Gleichzeitig geht es aber auch darum, wie sich Bernburg über Jahrhunderte hinweg entwickelt hat und warum die Stadt immer wieder ein Ort der Begegnung gewesen ist.
1: Der erste Artikel thematisiert eben das Motto, wo Sachsen-Anhalt trifft, und zeigt die Prozesse und historischen Ereignisse, die zum Erbfall 1212 geführt haben, geht aber auch darüber hinaus und zeigt quasi, dass Bernburg in all den Jahrhunderten der Stadtgeschichte immer wieder ein Ort von Grenzen gewesen ist und diese Grenzen eben überwunden hat und damit eben immer schon ein Ort der Begegnung gewesen ist. Und da der Erbfall 1212 im Bernburger Schloss stattgefunden hat, ist das der zweite Beitrag, der sich eben mit der Architekturgeschichte des Schlosses, aber auch mit seinen verschiedenen Funktionen über die Jahrhunderte hinweg beschäftigt und eben damit das Schloss, also die Krone Anhalts, zu einem identitätsstiftenden Faktor innerhalb der Bernburger Stadtbevölkerung gemacht hat. Und der dritte Beitrag fokussiert dann eben auf die Zeitspanne 1996 bis 2026 und beleuchtet die Entwicklung des Stadtbildes in diesem Zeitraum, also vom ersten Sachsen-Anhalt-Tag bis jetzt.
0: Die Broschüre liegt ab sofort in den Rathäusern, der Stadtbibliothek und an weiteren Stellen rund um den Sachsen-Anhalt-Tag aus. Auch während des Landesfestes selbst soll sie für Besucher erhältlich sein.
1: Die Broschüren liegen in allen Rathäusern aus, in der Stadtbibliothek, wahrscheinlich auch im Museum und sind auch den Schulen zugänglich gemacht worden. Ja, und können eigentlich überall, wo Sachsen-Anhalt-Tag draufsteht, auch abgeholt werden und werden natürlich auch an verschiedenen Ständen dann zum Sachsen-Anhalt-Tag verfügbar sein.
0: Der Sachsen-Anhalt-Tag findet Anfang Juni in Bernburg statt. Mit der Broschüre wollen die Organisatoren die Geschichte hinter dem Motto schon vor dem Fest für Besucher und Einheimische greifbar machen.

2025 jährten sich das Ende des Deutschen Bauernkrieges und der Todestag Thomas Münzers zum 500. Mal. Unter dem Begriff Gerechtigkeit mit Y fanden auch in Mansfeld-Südharz zahlreiche Veranstaltungen statt. Neben seinem Geburtsort Stolberg stand auch Altstädt, wo der Theologe Münzer auf dem Schloss seine berühmte Fürstenpredigt hielt, im Mittelpunkt des Interesses. Unter anderem wurde zu einem Mittelalterfest geladen, das mit dem Umzug aller Protagonisten, unter denen auch viele Altstädter Bürger waren, durch die Straßen der Stadt seinen Anfang nahm.

0: spezielle Landkarte.
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0: Angekommen am Festplatz direkt neben dem Rathaus übernahm das Schauspielduo Zeter und Morio in Persona Wolfgang Gundacker und Eva Medusa Güne aus Berlin, die sich als Thomas Münzer und der Äbtissin eines nahegelegenen Klosters ein wortgewaltiges Gefecht lieferten.
1: So wie ich es auf eurem Schlosse den Fürsten gesagt habe, so wird es kommen. Später wurde meine Rede, meine Predigt dort oben auf dem Schlosse als die Fürstenpredigt betitelt. Und so war es auch gewesen. Doch heute, kann ich euch sagen, fühle ich mich wohler, denn ich befinde mich mitten unter euch. Liebe Leute, als ich noch ein kleiner Bub war, so alt wie ihr Mädchen da unten vielleicht, sagte mein Onkel, der ein Seilermeister war, die Großen, die Kleinen hängt man auf, die Großen lässt man laufen. Wer umgekehrt der Weltenlauf, würd ich mehr Strick verkaufen. So war es gewesen damals. Und vielleicht ist es heute immer noch so, man weiß es nicht, stamme ich doch aus einer alten Zeit, so denn wisset, dass wir hier einen Gast wohl haben, der von einem nahegelegenen Kloster oder einem ferner gelegenen Kloster vielleicht aus Quedlinburg gekommen ist, um an euch hier ihr Wort zu richten.
2: Ave Maria, Gratia plena Dominus tectum. Ich sage euch, der Heilige Vater hat mich gesandt, euch alle zu ermahnen, in welches Fahrwasser ihr unsere christliche Welt habt entgleiten lassen. Ihr hört auf diesen Ketzer, der euch zum Kriege verführt. Aber im Krieg werdet ihr sterben. Die heilige Mutter Kirche wird eure Seelen erretten und euch in Frieden leben lassen. Ich stehe hier als die Ausmerzerin allen Übels. Ich bin euer jüngstes Gericht und ich sage euch, wendet euch dem einzig wahren Gott wieder zu oder die römisch-katholische Kirche wird euch exkommunizieren in die ewige Verdammnis werfen.
1: Ich bin ein Mann des Volkes, deswegen spreche ich auch mitten unter euch. Nur Gott Vater führt das jüngste Gericht und nicht eine Frau, die sich eine schwarze Kutte übergeworfen hat und sich aufspielt, in Gottes Namen euer jüngstes Gericht wohl zu sein. Leute, was haltet ihr davon? So denn,
3: werdet ihr auch noch Buh rufen, wenn ihr in der Hölle röstet? Dann schreit ihr um Hilfe, aber dann ist es zu spät.
1: In der Träne des Schmerzes spiegelt sich der Regenbogen einer besseren Zeit. Und in diesem Zeichen können wir nicht verlieren.
3: Du Rückengeist! Du Antichrist von Altstädt, du stinkst aus dem Maule nach Häresie! Und ihr lacht, ja schön, gute Frau. Ich sehe schon die Pest hinter eurem Nacken stehen. Noch glotzt ihr alle mit offenem Maule wie das blöde Vieh. Aber wenn die Strafe euch holt, Stürme, Fluten, Krieg, dann werdet ihr nicht mehr lachen. Dann werdet ihr diesen Mann verfluchen. Aber ich sage euch, ihr werdet in der Hölle rösten. Und niemand, auch nicht die Kirche, kann euch erretten. Geh fort mit dir, du Antichrist, du Diabolos, du Beelzebub, du Kröte, du Barbar.
1: Wir werden hier unser Gastrecht nicht missbrauchen. Ich führe ab sofort hier auf dem Platze die Redefreiheit ein. Auch für Leute wie dich, aus deren Maul die Blasphemie strömt, die den Teufel zitiert und doch selber der Teufel ist. So denn, Leute, lasst euch diesen Tag nicht verdrießen. Feiert, trinkt, mein Bruder, Seid fröhlich, lasset die Kindlein spielen.
0: Und das taten die Altstädter und ihre Gäste dann auch bei Tanz und Musik, Gaukelei und mittelalterlicher Kulinarik. Bestens unterhalten, zum Beispiel mit der Musik von der Gruppe Elstertanz.

Regelmäßig organisiert der Verein der Mansfelder Berg- und Hüttenleute Besteigungen der Spitzkegelhalden im Mansfelder und Sangerhäuser Revier. Am 1. Juni war nicht nur Kindertag. Es konnte auch im Rahmen der Feierlichkeiten zu 825 Jahre Bergbau auf die Abraumhalde des Fortschrittsschachts nahe Volkstedt geklettert werden. Am Fuße der mit 153 Metern höchsten Spitzkegelhalde entwickelte sich nach einem Gottesdienst und bei bestem Wetter schnell Volksfeststimmung. Dazu trugen auch die gut gelaunten Musiker des Schalmeienorchesters Mönch Pfiffel Nikolaus Ried bei.

0: Zahlreiche Helfer packten im Vorfeld und natürlich hinterher mit an, um das Event zu ermöglichen und ordentlich abzusichern. So mussten zum Beispiel diverse Bänke für den Gottesdienst nach oben und wieder herunter transportiert, sowie Dutzende Eisenstäbe für das Halteseil an der steilsten Stelle eingeschlagen und wieder herausgezogen werden. Circa 700 Damen, Herren und Kinder sowie einige Vierbeiner wagten den Aufstieg an diesem ersten Sonntag im Juni 2025. Ganz vorn mit dabei war Familie Schreiber aus Sangerhausen mit ihrem Sohn, der in Warnsdorf wohnt.
1: Und Sie wollten mal die andere Halte sehen. Auf der Hohen Linde waren Sie sicher schon öfters.
2: Ja, ja.
1: Und wie war es oben?
3: Sehr schön.
2: Gut, schöne Aussicht heute. Ja. Wir wollten schon mal hoch vor 2 Jahren, da kam, hat uns aber das Gewitter erwischt, da sind wir hier unten wieder umgekehrt.
1: Kann ja heute auch noch kommen.
2: Mal gucken. Könnte noch kommen, deswegen sind wir schon jetzt im Vormittag.
1: Sehr gut. Schön, dann essen Sie mal was Schönes unten, nicht?
2: Na schön.
1: Ist das Ihre erste Haltenbescheinigung?
2: Nee, in Sangerhausen war ich auch schon.
1: Auch schon, ja. Und das berichten Sie dann aber auch Ihren Freunden, oder?
2: Ja, es kommt auf jeden Fall in WhatsApp-Status.
1: Sehr gut. Na dann, schönen Tag noch, ja? Tschüss.
0: Auch Roland und Peter waren zeitig aufgestanden und hatten die Wanderung bereits hinter sich gebracht. Für Peter aus Hannover war es eine Premiere.
1: Du warst also heute zum ersten Mal oben.
4: Ja,
1: auf der,
4: genau.
1: Und wie war's?
4: Traumhaft. Sehr schön. Sehr schöne Aussicht.
1: Warst du auch schon mal bei der Cheops-Pyramide? Die ist ja noch etwas höher hier.
4: Diese Nein, Halle. War ich noch nicht gewesen.
1: Okay, aber da hast du jetzt zumindest mal das Gefühl so ein
4: ja.
1: bisschen. Du kommst aus Hannover, gibt's da sowas auch?
4: Nein.
1: Nein.
4: Der höchste Berg ist der Deister und...
1: Wie hoch ist der?
4: 120 Meter.
1: Naja, auch ein bisschen.
2: Etwas erhöht.
1: So, wie geht euer Tag noch weiter?
5: Jetzt geht's zu den Eltern nach Helbra.
1: Cool.
5: Genau.
1: Na dann, viel Spaß. Schön.
0: Der Fortschrittsschacht, der bis 1949 Wolfschacht hieß, ist eine von 3 Großschachtanlagen der Mansfelder Mulde. Die Spitzkegelhalde ist 14 Meter höher als die Cheops-Pyramide. Da kam so manch einer ordentlich ins Schwitzen. Wie auch Volker Schmidt, Leiter von Schloss Mansfeld.
1: Du bist aber ganz schön in den Schwitzen gekommen.
6: Ja, hoch zu mehr als runterwärts.
1: Ja, und? Schöne Aussicht, oder?
6: Toll.
1: Ja,
6: ja,
1: prima.
6: Mensch, war nicht zum ersten Mal da, aber man gönnt sich ja sonst nichts.
1: Gut, dann wieder ab ins Schloss.
6: Ja.
0: Aber unter den hunderten Besuchern waren noch weitere bekannte Gesichter, so zum Beispiel das von Andreas Tomaschek, Geschäftsführer der Bendorfer Wohnungsbaugesellschaft.
1: Man begeht die Halde und den trifft man. So unglaublich, oder?
5: Ja. So ist es manchmal.
1: Ja, und ihr wart ja auch oben, wie war's?
5: Gut, schönes Wetter heute. Man sieht weit bis zum Brocken.
1: Mhm.
5: Fernglas ist zu empfehlen. Dann ist zwar ein bisschen riesig am Brocken hinten, aber man kann bis hinter gucken.
0: Ob dieser Hund zum ersten Mal hier oben war, weiß man nicht. Jessica und André aus Hettstedt waren es.
1: Sie waren gerade oben und kommen aus Hettstedt. Und sind ja, auch zum ersten Mal hier oben?
7: Genau.
1: Und, cool?
7: Ja, lohnt sich.
1: Ja. Haben Sie hier zu Hause gesehen?
7: Ganz. Aber ich habe ein altes Zuhause gesehen Richtung Lippendorf.
1: Ah, cool.
7: Genau.

0: Und während sich die Hettstädter nach unten begaben, waren Denise und Eileen aus Halle noch auf dem Weg nach oben.
1: Haben wir ja mal zwei Leute aus Halle. Ihr habt euch auch rausgewagt.
2: Ja.
1: Warum? Wart ihr schon mal hier oben? Oder
2: ist Nein, also ich nicht.
1: Erstbesteigung sozusagen?
3: Nee, ich war schon mal hier. Aber unerlaubt, zum Feuerwerk schauen. Eisleber Wiese.
1: Ah, okay. Aber ist ganz schön heftig, nicht?
2: So,
1: schon recht steil.
2: Ja, ja.
1: Aber ihr habt es gleich geschafft.
2: Aber man schafft das.
1: Genau.
3: Es lohnt sich. Toller Blick.
0: Und der öffnet sich oben angekommen in Richtung der beiden anderen Pyramiden, wie die Halden gern genannt werden, die vom Ernst-Thälmann- bzw. Fitztum-Schacht und weiter hinten die des Otto-Prosowski-Schachtes bei Gerbstedt. Doch auch der Petersberg, der Kyffhäuser und sogar der Brocken waren an diesem Tag zu sehen. Alle Hände voll zu tun hatten hier oben Peter und Klaus, die fleißig Gipfelstempe verteilten. Sie gehören zu den etwas betagteren Mitgliedern im Verein Mansfelder Berg- und Hüttenleute. Doch damit haben sie kein Problem.
1: Den Aufstieg auch noch geschafft mit doch schon ein paar mehr Tagen auf dem Buckel? Oder war es schwierig?
4: Ging. Spiel.
1: Gut, Respekt.
4: Naja, was soll ich denn? Bremse. Man will ja hoch, man müssen hoch. Ja. Wir müssen ja stempeln.
1: Genau.
4: Was hilft's?
1: Alles gut. Na, wie oft warten ihr in eurem Leben schon hier oben?
4: 4, 5 Mal.
1: Ach, auch gut.
4: Das
1: okay.
4: Ich nicht mit.
5: Ich war schon. Das geht doch. Ein Tier.
0: Auch Anja und Thomas aus Sangerhausen holten sich einen Stempel und waren begeistert.
1: Wie fühlt man sich jetzt hier wie auf dem Kilimandscharo?
6: Viel schöner, ja.
1: Okay.
6: Beim Mansfelder Land geht nichts drüber. Mhm. Muss man gar nicht in die Ferne reisen. Hier in der Heimat
4: klar,
6: ist doch noch am schönsten.
4: Vorne.
6: Ja, und wie gesagt, wenn man die Gelegenheit hat, mal das schöne Mansfelder Land von oben zu sehen, müssen wir natürlich die Gelegenheit nutzen.
0: Dass es auch ohne Stempelheft ging, bewies sie Klinde aus Bad Kösen.
4: Jetzt?
1: Ja?
7: Und Datum Honor.
1: Super! Und Sie sind aus Bad Kösen hier angereist und haben sich jetzt den Stempel geholt. Wen zeigen Sie den dann zu Hause?
8: Meinen Enkelkindern. Die nehme ich das nächste Mal mit.
1: Ja, toll. Wurde schön, ja?
8: War schön. Ja.
0: Für kirchlichen Beistand sorgte der Weihpfarrerin Iris Helmich.
9: Ja, schon Gottesdienst auf der Halde mit meiner Kollegin.
1: Da haben Sie sich nicht nehmen lassen, dann auch noch
9: mal. Na, natürlich, selbstverständlich muss man auch auf die Halde gehen, ja. Viel Spaß.
1: Da sind Sie ja dem lieben Gott ein bisschen näher.
9: Genau, und ist der ist ja überall.
1: Ach, ja, also Sie haben ja recht. Ja. Okay, dann schön.
9: Aber da, wo Menschen sind, ist auch der liebe Gott. Ja.
1: Gut.
0: Sprach's und begab sich auf den Rückweg, der sich für manch einen schwieriger als der Aufstieg gestaltete. Aber mit der gebotenen Vorsicht und dem installierten Handlauf als Unterstützung kamen alle Gäste sicher wieder hinunter. Schließlich gab es auf dem Festplatz, neben Speisen und Getränken, auch noch einiges zu erleben. Und zwar für Groß und Klein. Wir sprachen mit Lukas Eckert vom Verein der Mann.

0: von der Kulturabteilung, die machen so ein bisschen Kinderbespaßung, das heißt Kinder schminken, ausmalen. Die Landfrauen haben wir dabei, die zeigen eben so ein bisschen ihr Handwerk, ihr Können. Das ist auch ganz wichtig, sage ich mal. Und somit haben wir hier einen schönen Schulterschluss der Traditionsvereine auch dieser Region. Ja.
1: Apropos Traditionsvereine, Sie haben ja eine neue Sache inne. Also das, wie kam es denn dazu?
0: Ja, also ich wurde zum neuen Landesvorsitzenden des Sachsen-Altinischen Landesverbandes der Bergmannshütten- und Knappenvereine gewählt. Langes Wort, braucht man erst eine Weile, ehe man das drin hat. Ja, ich bin dort also der erste Landesvorsitzende, Ansprechpartner für die Vereine, die hier in Sachsen-Anhalt mit tätig sind oder auch ansässig sind. Und ja.
1: Aber wo ist der Vorgänger hin?
0: Also der langjährige Vorgänger, also unser langjähriger Vorsitzender Erich Hartung, hat sich aus altersbedingten Sachen zurückgezogen, sagen wir mal so. Er hat es jetzt 8 Jahre lang gut gemeistert, hat jetzt zum Schluss die 25-Jahr-Feier in der Berg- und Großenstadt Sangerhausen mit organisiert, geplant mit seinem Vorstand, hat zuvor auch das 8. Landestreffen in Sangerhausen mit organisiert und ich denke mal, man kann ihn jetzt in den gut verdienten Ruhestand auch gehen lassen.
1: So, und das heißt ja dann auch, es gibt dann auch ein bisschen junges Blut. Was haben Sie denn für neue Ideen? Wie könnte man zum Beispiel die Jugend dann ein bisschen besser mit einbinden?
0: Das ist richtig, das ist richtig. Also bei der Vorstandssitzung, bei dieser Delegiertenversammlung, die wir jetzt hatten in Elbingerode, war natürlich Kernthema der Nachwuchs. Das ist ein großes, schwieriges Problem. Wir müssen jetzt als Vorstand, wenn wir uns konstituiert haben, wirklich intensiv beraten, wie wir auch den Nachwuchs wieder für diese berg- und hüttenmännische Tradition gewinnen können. Weil der Nachwuchs ist unsere Zukunft, sage ich mal. Das heißt nicht nur die Zukunft unseres Verbandes, sondern auch die Zukunft der einzelnen Vereine. Weil ohne Nachwuchs geht es ganz einfach nicht. Ja. Man versucht zwar immer noch zu viel, wie geht mit den alten Mitgliedern zu stemmen, noch irgendwann ist der Altersdurchschnitt einfach zu hoch. Das ist ein Punkt. Der zweite Punkt ist die digitale Vernetzung der Vereine. Das heißt, E-Mail-Verkehr gut und schön. Wir wollen auf digitalen, moderne Medien setzen. Das heißt aber auch als Landesverband in den sozialen Medien besser vertreten sein. Ob es Facebook ist, TikTok ist, das, wo auch die Menschen wirklich jetzt sind. Ja, das ist wirklich eines der Kernpunkte. Und das dritte wird sein, dass wir als Verband uns erstmal strukturell neu aufstellen müssen. Das heißt, ordentliche Strukturen wieder schaffen. Und auch von der Finanzierung her ein bisschen Probleme bekommen. Das heißt, es entfällt in Zukunft Geld vom Bundesverband, der uns natürlich fehlt. Ja, das war auch nicht wenig Geld. Das heißt, der Bundesverband hat das Geld vorher von der RAG bekommen, von der Ruhrkohle AG, die gibt es ja so nicht mehr. Und der Nachfolgebetrieb sagt, er gebe Geld, aber nur für die Vereine aus Nordrhein-Westfalen bzw. aus den westdeutschen Vereinen. Ist für uns natürlich als Ostverbände, sage ich es mal so, ein bisschen schwierig, weil wir auf die Gelder angewiesen sind. Aber da muss ich auch sagen, da müssen wir ganz einfach mit dem Geld auskommen, was wir haben. Und versuchen uns, dass wir als Vorstand auch die nächsten Jahre, Jahrzehnte handlungsfähig bleiben.
2: Und dann gab es noch ein kleines Highlight. So begaben sich einige Mitglieder des Schalmeien-Orchesters mit ihren Instrumenten auf den Gipfel der Halde, um von dort mit dem Steigerlied zu grüßen.

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0: Hallo und herzlich willkommen, liebe Zuschauerinnen und Zuschauer bei Punktum, Ihrem regionalen Fernsehprogramm am heutigen Freitag. Mit der inzwischen gestarteten dritten Ausbaustufe treibt der Landkreis Mansfeld-Südharz den Ausbau des schnellen Internets weiter voran. Nachdem in den ersten beiden Ausbaustufen bereits rund 23.000 Anschlüsse geschaffen wurden, kommen jetzt weitere 5.400 dazu. Allein in der Kreisstadt Sangerhausen werden bis Ende 2028 weitere knapp 800 Anschlüsse geschaffen. Etwa 4000 Adressen sind jetzt schon gigabitfähig in der Kreisstadt versorgt. Das entspricht rund der Hälfte aller vorhandenen Adressen im gesamten Gemeindegebiet der Stadt Sangerhausen. Nach Abschluss der dritten Ausbaustufe werden über den Landkreis koordiniert insgesamt mehr als 50 Millionen Euro in den Breitbandausbau geflossen sein. Eine vierte Ausbaustufe ist bereits in Vorbereitung. Hierfür läuft die europaweite Ausschreibung. Das Handwerk fordert die Senkung der Ausgaben. Seit Jahren weisen wir auf die Notwendigkeit struktureller Änderungen bei der Sozialversicherung hin. Passiert ist zu wenig, bemerkt der Präsident der Handwerkskammer Halle, Thomas Keindorf, im Hinblick auf aktuelle Entwicklungen. Nach Jahren der Wirtschaftskrise und angesichts der demografischen Entwicklung öffnet sich die Schere zwischen Ausgaben und Einnahmen immer mehr. Die Rentenversicherung prognostiziert für 2028 eine Beitragserhöhung um über 1%. Die Bundesagentur für Arbeit steht vor einem Fehlbetrag und die geplanten Einsparungen bei den Krankenversicherungen, über die verhandelt wird, werden das Problem ebenfalls nicht lösen. Angesichts dieser Hiobsbotschaften sind schnell wirksame grundlegende Änderungen unvermeidbar. Gleichzeitig ist die Belastung der Arbeitnehmer und Unternehmer schon jetzt zu groß. Die früher versprochenen 40% Sozialabgaben als Grenze sind schon längst überschritten. Die notwendigen Reformen dürfen nicht die wirtschaftliche Tätigkeit abwürgen, Unternehmen zur Stilllegung und Arbeitnehmer zur Schwarzarbeit animieren, erklärt Keindorf. Es müsse deshalb an den Ausgaben angesetzt werden. Nicht alles, was wünschenswert ist, sei auch finanzierbar. Dazu gehört auch, beitragsfremde Leistungen vollständig durch den Bund zu finanzieren. So der Präsident. Am 13.06. ab 18 Uhr ist die St. Jakobikirche Hettstedt bis 22 Uhr geöffnet. Neben Straßenmusik, Turmbesteigung, Klönecke mit Tee werden Kirchenführungen angeboten. Ein besonderes Highlight ist in diesem Jahr die Ausstellung Unser Universum, gestaltet durch das Planetarium Wolfsburg. Die astronomische Ausstellung ist noch bis zum 2. Juli zu den normalen Kirchenöffnungszeiten zu besuchen. Erstmals kann dazu die Hettstedter Himmelskugel, ein astronomischer Barockglobus am Kanzelaufgang, besichtigt werden. Der Eintritt ist frei.
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0: Es war im Februar 2022, als die Dirtbahn an der Eisleber 7 Hitze feierlich eröffnet wurde. So schoss man mit der BUSG Aufbau Eisleben, die eigens eine Abteilung Dirtbahn gründete, einen Nutzungsvertrag ab, der am Eröffnungstag unterschrieben wurde, um dann die Anlage offiziell zu übergeben. Doch irgendwie lief das Ganze nicht und die Dirtbahn wurde 2023 wieder vom Netz genommen. Nun gab es jedoch einen Neustart. Nach umfangreichen Erdarbeiten, ca. 200 Tonnen wurden auf dem 2100 Quadratmeter großen Gelände bewegt, konnte Bürgermeister Carsten Staub am 1. Juni zahlreiche Kinder und Jugendliche mit ihren Bikes, Vertreter der Stadtverwaltung und des Stadtrates, die beteiligten Firmen sowie weitere Interessierte auf der Anlage begrüßen.
1: Herzlich willkommen hier auf der 7 Hitze zur Neu- oder Wiedereröffnung unserer Dirtbahn pünktlich am heutigen Kindertag. Dazu möchte ich nochmal ganz herzlich gratulieren. Ich denke, auch in der Schule heute, erster Schultag zum Kindertag. Ich denke, da habt ihr auch schon einiges erlebt und dem wollten wir uns hier natürlich als Stadtverwaltung auch anschließen. Ich bin sehr froh, dass wir dieses Thema, ich würde es nochmal kurz auch zeitlich abfolgen lassen, heute dann auch zu einem guten Ende führen können. Wir hatten im Jahr 2022 die bisherige Dirtbahn auf dem kompletten Areal in den Betrieb eines Vereins gegeben. Leider hat sich das nicht ganz so vollzogen, wie wir uns das vorgestellt haben.
0: Herr Staub betonte, dass die nun wieder nutzbare Dirtbahn als Ergänzung zur Skaterbahn am Wiesengelände zu sehen ist, sowie einem in Planung befindlichen Pumptrack, also einer Strecke mit welligem Längsprofil, wo ohne die Pedale zu nutzen, nur mit dem Körpergeschwindigkeit aufgebaut wird.
1: Wir hatten, das muss ich auch oder möchte ich auch an der Stelle nicht verhehlen, sehr starke Diskussionen auch in den politischen Gremien, im Stadtrat. Was soll denn hierher kommen? Es gab auch die Idee seitens der Stadtverwaltung hier einen Sportplatz für die nahegelegene Grundschule Geschwister Scholl entstehen zu lassen mit einer Möglichkeit, dort auch Handball, Basketball und auch Fußball spielen zu können, wie ihr es vielleicht kennt, ein eingezäuntes Fußballfeld. Der Stadtrat hat sich mehrheitlich dafür entschieden, hier die Dirtbahn wieder entstehen zu lassen, als Ergänzung zu dem Portfolio, was ich gerade sagte, Pumptrack und Skateranlage am Wiesengelände.
0: 10.000 Euro investierte die Stadt und der Bürgermeister dankte allen Beteiligten. So der Baufirma Rotkegel für die Erdarbeiten, der Max-Bögel-Stiftung für die kostenlose Bereitstellung des Baumaterials, dem Landschaftsbau Müller sowie dem städtischen Betriebshof.
1: Dann viel Spaß und immer unfallfreie Fahrt. 3, 2, 1. Viel Spaß.

0: Wichtigste Ansprechpartnerin für die Aktiven auf der neuen Strecke ist Mitinitiatorin Nicole Wiesenmüller. Sie hat als Streetworkerin den besten Draht zu den jungen Leuten und schlägt hier gerade vor, weitere Ideen für die Gestaltung der Dirtbahn in einer Handygruppe zu bündeln.
1: Ich freue mich sehr. Also man sieht ja auch, dass es angenommen wird. Und wenn die Jugend sich freut, freue ich mich natürlich noch umso mehr. Und wenn es so angenommen wird wie heute, haben wir alles richtig gemacht. Also ja, kommt vorbei.
2: So bei Ihnen?
1: Super. Ja? Also wir haben viele Veranstaltungen geplant. Beats and Brush in der Kirche, Streetfood Rally im Oktober wollen wir wieder machen. Ja. Und ansonsten haben wir genug zu tun und wir freuen uns über alle Veranstaltungen. Heute ist Kindertag, also was gibt es Schöneres in der Lutherstadt Eisleben als so viele auf dieser Bahn. Also ich freue mich sehr.

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1: Am 3. Juni wurde in Röpplingen am See im Lindenweg passend eine Weißlinde gepflanzt. Was es damit auf sich hat, verriet Michaela Haltrich, Niederlassungsleiterin Süd der Mideva.
2: Die Mideva feiert dieses Jahr ihren 30. Geburtstag und deswegen haben wir dazu aufgerufen, dass unsere ganzen Gemeinden, die in der kommunalen Familie mit uns verbandelt sind, wo wir die Trinkwasserversorgung machen, dass die uns kleine Geburtstagsgrüße einsenden. Und da haben wir unter anderem auch hier vom Seegebiet Mansfelder Land ein ganz schönes Video bekommen. Habt ihr vielleicht gesehen oder ihr könnt es euch noch angucken. Und da sieht man, ich sag mal, die Liebe zur Region. Wir hängen ja alle miteinander zusammen, wir gehen durch dick und dünn zusammen, regeln alle Probleme, die aufkommen. Ich denke, das sieht man in dem Video auch schön, dass einfach die Partnerschaft sehr, sehr stark ist. Und wir bedanken uns dafür und haben gesagt, jeder, der uns einen Geburtstagsgruß schickt, der bekommt hinterher einen Baum gepflanzt. Und hier hat sich die Gemeinde für eine Linde entschieden. Ist ja klar, hier im Lindenweg sind ja alles Linden. Und da wurde gesagt, der Hort ist dazu eingeladen, beim Einpflanzen des Baumes mitzuhelfen.
3: Wir haben natürlich gern an der Challenge zum 30-jährigen Geburtstag der Mideva teilgenommen. War ein sehr schönes Video und wir hoffen natürlich, dass wir dann im Dezember auch den Wasserbrunnen gewinnen werden,
2: genau.
3: Um das nochmal mit zu erwähnen. Und wir freuen uns ganz besonders, dass wir unabhängig von dem Gewinn dann auch einen Baum geschenkt bekommen von der Mideva. Und haben uns natürlich gefreut, dass wir uns dann eine Linde aussuchen durften, die natürlich sehr gut hierher passt und dass der Hort mit dabei ist.
1: Und die Mädchen und Jungen leisteten gleich ihren musikalischen Beitrag.

0: Die Mädchen und Jungen waren unter Anleitung mit Feuereifer dabei, den neuen Baum zu pflanzen. Und wie gehört, sind ja alle, die sich an den Mideva-Glückwünschen beteiligten, in einem großen Lostopf und haben am Ende des Jahres die Chance, einen von zwei öffentlichen Trinkwasserbrunnen zu gewinnen. 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Am 26. Juli um 17 Uhr beginnt ein Orgelkonzert mit Kirchenmusikdirektor Thomas Ennenbach in der Marktkirche St. Andreas in der Lutherstadt Eisleben. Thema Giganten des Barocks, Bach und Händel sowie Verehrer. Der Eintritt kostet 10 Euro im Vorverkauf. Schüler bis 18 Jahre brauchen nichts bezahlen. Am 27. Juni wird in der Zeit von 9:30 Uhr bis 18 Uhr zum Tag der Berg- und Hüttenleute an den Schmidtschacht Helbra eingeladen. Mit dem Comedy-Programm Dicke Luft und kein Verkehr 4, Frauentausch, gastieren Künstler des bekannten Klacktheaters im Hof der Mansfelder Gewerke in Bendorf. Termin ist der 6. Juni, Einlass ab 17 Uhr, Beginn 18 Uhr, Eintritt 25 Euro, der Kartenverkauf ist unter der eingeblendeten Telefonnummer möglich. Im Rahmen der Ehrenamtswürdigung wird der Ottilienpreis 2026 Starke Frauen am 28. Juni ab 16 Uhr in der Klosterkirche St. Marien-Widerstedt feierlich verliehen. 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
1: Der DAX notierte am Freitagvormittag bei 24.889,46 Punkten, der TecDAX bei 4.203,19 Zählern und der Euro war in US-Dollar 16,14 wert.
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1: In der Nacht zum Samstag lässt die Schauaktivität nach und vermehrt gibt es Auflockerung. Vereinzelt bildet sich Nebel. Die Tiefstwerte sinken auf 11 bis 6 Grad, der Wind weht schwach aus West. Der Samstag wird heiter bis wolkig, zunächst aber meist niederschlagsfrei. Später gibt es ein leichtes ansteigendes Schauer- und Gewitterrisiko. Die Höchstwerte erreichen 21 bis 23 Grad, der Wind weht schwach aus unterschiedlichen Richtungen. In der Nacht zum Sonntag ist es wolkig bis stark bewölkt, gebietsweise fällt leichter Regen. Die Luft geht auf 13 bis 10 Grad ab, der Wind weht schwach aus unterschiedlichen Richtungen. Der Sonntag wird wolkig bis stark bewölkt, zeitweise fallen Schauer und Gewitter. Die Höchstwerte erreichen 20 bis 23 Grad, der Wind weht schwach bis mäßig aus Südwest. In der Nacht zum Montag ist es stark bewölkt, lokal fällt etwas Regen. Die Tiefstwerte sinken auf 12 bis 10 Grad, der Wind weht schwach aus unterschiedlichen Richtungen. Am Montag ist es wolkig und meist niederschlagsfrei. Die Tageshöchstwerte erreichen 20 bis 24 Grad. Der Wind weht schwach, anfangs aus West, später aus Süd.
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1: Um 11 Uhr waren es 18 Grad, die Luftfeuchtigkeit betrug 51% und der Luftdruck 1013 Hektopascal.
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0: Der Sachsen-Anhalt-Tag 2026 in Bernburg steht unter dem Motto, wo Sachsen-Anhalt trifft. Damit Besucher auch verstehen, was hinter diesem Motto steckt, hat eine Arbeitsgruppe jetzt eine 24-seitige Broschüre erarbeitet. Vorgestellt wurde sie vergangene Woche im Rathaus. Die Veröffentlichung beschäftigt sich mit der Geschichte Bernburgs, dem Erbfall von 1212 und der besonderen Bedeutung des Schlosses für die Stadt.
1: Mein Name ist Dr. Stefanie Eifert. Ich bin gebürtige Bernburgerin und war Mitglied der Arbeitsgemeinschaft Geschichte. Am Anfang zusammen mit Herrn Olaf Böck. Der hat ganz viele regionalhistorische Forschung gemacht zum Thema eben Sachsen und Anhalt. Und auf diesen wissenschaftlichen Überlegungen beruht das Motto, wo Sachsen-Anhalt trifft. Und wir haben uns eben Gedanken gemacht, wie wir dieses Motto publikumswirksam und verständlich eben in die Bevölkerung hineinbringen. Ergebnis war eben diese kleine Broschüre mit den drei Aufsätzen da drin und die wissenschaftliche Eröffnung des Sachsen-Anhalt-Tags am 1.6.
0: Die Broschüre verbindet dabei mehrere Themen miteinander. Im Mittelpunkt steht der historische Erbfall von Bernburg aus dem Jahr 1212. Gleichzeitig geht es aber auch darum, wie sich Bernburg über Jahrhunderte hinweg entwickelt hat und warum die Stadt immer wieder ein Ort der Begegnung gewesen ist.
1: Der erste Artikel thematisiert eben das Motto, wo Sachsen-Anhalt trifft, und zeigt die Prozesse und historischen Ereignisse, die zum Erbfall 1212 geführt haben, geht aber auch darüber hinaus und zeigt quasi, dass Bernburg in all den Jahrhunderten der Stadtgeschichte immer wieder ein Ort von Grenzen gewesen ist und diese Grenzen eben überwunden hat und damit eben immer schon ein Ort der Begegnung gewesen ist. Und da der Erbfall 1212 im Bernburger Schloss stattgefunden hat, ist das der zweite Beitrag, der sich eben mit der Architekturgeschichte des Schlosses, aber auch mit seinen verschiedenen Funktionen über die Jahrhunderte hinweg beschäftigt und eben damit das Schloss, also die Krone Anhalts, zu einem identitätsstiftenden Faktor innerhalb der Bernburger Stadtbevölkerung gemacht hat. Und der dritte Beitrag fokussiert dann eben auf die Zeitspanne 1996 bis 2026 und beleuchtet die Entwicklung des Stadtbildes in diesem Zeitraum, also vom ersten Sachsen-Anhalt-Tag bis jetzt.
0: Die Broschüre liegt ab sofort in den Rathäusern, der Stadtbibliothek und an weiteren Stellen rund um den Sachsen-Anhalt-Tag aus. Auch während des Landesfestes selbst soll sie für Besucher erhältlich sein.
1: Die Broschüren liegen in allen Rathäusern aus, in der Stadtbibliothek, wahrscheinlich auch im Museum sind auch den Schulen zugänglich gemacht worden. Ja, und können eigentlich überall, wo Sachsen-Anhalt-Tag draufsteht, auch abgeholt werden und werden natürlich auch an verschiedenen Ständen dann zum Sachsen-Anhalt-Tag verfügbar sein.
0: Der Sachsen-Anhalt-Tag findet Anfang Juni in Bernburg statt. Mit der Broschüre wollen die Organisatoren die Geschichte hinter dem Motto schon vor dem Fest für Besucher und Einheimische greifbar machen.

2025 jährten sich das Ende des Deutschen Bauernkrieges und der Todestag Thomas Münzers zum 500. Mal. Unter dem Begriff Gerechtigkeit mit Y fanden auch in Mansfeld-Südharz zahlreiche Veranstaltungen statt. Neben seinem Geburtsort Stolberg stand auch Altstädt, wo der Theologe Münzer auf dem Schloss seine

berühmte Fürstenpredigt hielt, im Mittelpunkt des Interesses. Unter anderem wurde zu einem Mittelalterfest geladen, das mit dem Umzug aller Protagonisten, unter denen auch viele Eichstätter Bürger waren, durch die Straßen der Stadt seinen Anfang nahm.

Ich bin auch mal.

0: Angekommen am Festplatz direkt neben dem Rathaus, übernahm das Schauspielduo Zeter und Morio in Persona Wolfgang Gundacker und Eva Medusa Güne aus Berlin, die sich als Thomas Münzer und der Äbtissin eines nahegelegenen Klosters ein wortgewaltiges Gefecht lieferten.
1: So wie ich es auf eurem Schlosse den Fürsten gesagt habe, so wird es kommen. Später wurde meine Rede, meine Predigt dort oben auf dem Schlosse als die Fürstenpredigt betitelt. Und so war es auch gewesen. Doch heute kann ich euch sagen, fühle ich mich wohler, denn ich befinde mich mitten unter euch. Liebe Leute, als ich noch ein kleiner Bub war, so alt wie ihr Mädchen da unten vielleicht, sagte mein Onkel, der ein Seilermeister war, die Großen, die Kleinen hängt man auf, die Großen lässt man laufen. Wer umgekehrt der Weltenlauf, würd ich mehr Strick verkaufen. So war es gewesen damals. Und vielleicht ist es heute immer noch so, man weiß es nicht. Stamme ich doch aus einer alten Zeit, so denn wisset, dass wir hier einen Gast wohl haben, der von einem nahegelegenen Kloster oder einem ferner gelegenen Kloster, vielleicht aus Quedlinburg gekommen ist, um an euch hier ihr Wort zu richten.
2: Ave Maria, Grazia plena Dominus tectum, ich sage euch, der Heilige Vater hat mich gesandt, euch alle zu ermahnen. In welches Fahrwasser ihr unsere christliche Welt habt entgleiten lassen. Ihr hört auf diesen Ketzer, der euch zum Kriege verführt. Aber im Krieg werdet ihr sterben. Die Heilige Mutter Kirche wird eure Seelen erretten und euch in Frieden leben lassen. Ich stehe hier als die Ausmerzerin allen Übels. Ich bin euer jüngstes Gericht und ich sage euch, wendet euch dem einzig wahren Gott wieder zu oder die römisch-katholische Kirche wird euch exkommunizieren in die ewige Verdammnis werfen.
1: Ich bin ein Mann des Volkes, deswegen spreche ich auch mitten unter euch. Nur Gott Vater führt das jüngste Gericht und nicht eine Frau, die sich eine schwarze Kutte übergeworfen hat und sich aufspielt, in Gottes Namen euer jüngstes Gericht wohl zu sein. Leute, was haltet ihr davon? So denn,
3: werdet ihr auch noch Buh rufen, wenn ihr in der Hölle röstet? Dann schreit ihr um Hilfe, aber dann ist es zu spät.
1: In der Träne des Schmerzes spiegelt sich der Regenbogen einer besseren Zeit. Und in diesem Zeichen können wir nicht verlieren.
3: Du Rottengeist, du Antichrist von Altstädt, du stinkst aus dem Maule nach Häresie. Und ihr lacht, ja schön, gute Frau. Ich sehe schon die Pest hinter eurem Nacken stehen. Noch glotzt ihr alle mit offenem Maule wie das blöde Vieh. Aber wenn die Strafe euch holt, Stürme, Fluten, Krieg, dann werdet ihr nicht mehr lachen. Dann werdet ihr diesen Mann verfluchen. Aber ich sage euch, ihr werdet in der Hölle rösten. Und niemand, auch nicht die Kirche, kann euch erretten. Hinfort mit dir, du Antichrist, du Diabolus, du Belzebub, du Kröte, du Barbar.
1: Wir werden hier unser Gastrecht nicht missbrauchen. Ich führe ab sofort hier auf dem Platze die Redefreiheit ein. Auch für Leute wie dich, aus deren Maul die Blasphemie strömt, die den Teufel zitiert und doch selber der Teufel ist. So denn, Leute, lasst euch diesen Tag nicht verdrießen. Feiert, trinkt, mein Bruder, Seid fröhlich, lasset die Kindlein spielen.
0: Und das taten die Altstädter und ihre Gäste dann auch bei Tanz und Musik, Gaukelei und mittelalterlicher Kulinarik. Bestens unterhalten, zum Beispiel mit der Musik von der Gruppe Elstertanz.

Regelmäßig organisiert der Verein der Mansfelder Berg- und Hüttenleute Besteigungen der Spitzkegelhalden im Mansfelder und Sangerhäuser Revier. Am 1. Juni war nicht nur Kindertag. Es konnte auch im Rahmen der Feierlichkeiten zu 825 Jahre Bergbau auf die Abraumhalde des Fortschrittsschachts nahe Volkstedt geklettert werden. Am Fuße der mit 153 Metern höchsten Spitzkegelhalde entwickelte sich nach einem Gottesdienst und bei bestem Wetter schnell Volksfeststimmung. Dazu trugen auch die gut gelaunten Musiker des Schalmeienorchesters Mönch Pfiffel Nikolaus Ried bei.

0: Zahlreiche Helfer packten im Vorfeld und natürlich hinterher mit an, um das Event zu ermöglichen und ordentlich abzusichern. So mussten zum Beispiel diverse Bänke für den Gottesdienst nach oben und wieder herunter transportiert, sowie Dutzende Eisenstäbe für das Halteseil an der steilsten Stelle eingeschlagen und wieder herausgezogen werden. Circa 700 Damen, Herren und Kinder sowie einige Vierbeiner wagten den Aufstieg an diesem ersten Sonntag im Juni 2025. Ganz vorn mit dabei war Familie Schreiber aus Sangerhausen mit ihrem Sohn, der in Warnsdorf wohnt.
1: Und Sie wollten mal die andere Halte sehen. Auf der Hohen Linde waren Sie sicher schon öfters.
2: Ja, ja.
1: Und wie war es oben?
3: Sehr schön.
2: Gut, schöne Aussicht heute. Ja. Wir wollten schon mal hoch vor 2 Jahren, da kam, hat uns aber das Gewitter erwischt, da sind wir hier unten wieder umgekehrt.
1: Kann ja heute auch noch kommen.
2: Mal gucken. Könnte noch kommen, deswegen sind wir schon jetzt im Vormittag.
1: Sehr gut. Schön, na? Dann essen Sie mal was Schönes
2: na.
1: Unten, nicht?
2: Na, schön.
1: Ist das Ihre erste Haltenbescheinigung?
2: Nee, in Sangerhausen war ich auch schon.
1: Auch schon, ja. Und das berichten Sie dann aber auch Ihren Freunden, oder?
2: Ja, es kommt auf jeden Fall in WhatsApp-Status.
1: Sehr gut. Na dann, schönen Tag noch, ja? Tschüss.
0: Auch Roland und Peter waren zeitig aufgestanden und hatten die Wanderung bereits hinter sich gebracht. Für Peter aus Hannover war es eine Premiere.
1: Du warst also heute zum ersten Mal oben
4: ja,
1: auf der
4: genau.
1: Uni, war's?
4: Traumhaft. Sehr schön. Sehr schöne ja. Aussicht.
1: Warst du auch schon mal bei der Cheops-Pyramide? Die ist ja noch etwas höher hier.
4: Diese Nein, Halle. War ich noch nicht gewesen.
1: Okay, aber da hast du jetzt zumindest mal das Gefühl so
4: ja.
1: Du kommst aus Hannover, gibst da sowas auch?
4: Nein.
1: Nein.
4: Der höchste Berg ist der Deister und...
1: Wie hoch ist der?
4: 120 Meter.
1: Naja, auch ein bisschen.
2: Etwas erhöht.
1: So, wie geht euer Tag noch weiter?
5: Jetzt geht's zu den Eltern nach Helbra.
1: Cool.
4: Genau.
1: Na dann, viel Spaß. Schön.
0: Der Fortschrittsschacht, der bis 1949 Wolfschacht hieß, ist eine von 3 Großschachtanlagen der Mansfelder Mulde. Die Spitzkegelhalde ist 14 Meter höher als die Cheops-Pyramide. Da kam so manch einer ordentlich ins Schwitzen. Wie auch Volker Schmidt, Leiter von Schloss Mansfeld.
1: Du bist aber ganz schön in den Schwitzen gekommen.
6: Ja, hoch zu mehr als runterwärts.
1: Ja, und? Schöne Aussicht, oder?
6: Toll.
1: Ja,
6: ja.
1: Prima.
6: Mensch, war nicht zum ersten Mal da, aber man gönnt sich ja sonst nichts.
1: Gut, dann wieder ab ins Schloss.
6: Ja.
0: Aber unter den hunderten Besuchern waren noch weitere bekannte Gesichter, so zum Beispiel das von Andreas Tomaschek, Geschäftsführer der Bendorfer Wohnungsbaugesellschaft.
1: Man begeht die Halde und den trifft man. Unglaublich.

0: Oder?
1: Ja, so ist es manchmal.
0: Ja, und ihr wart ja auch oben, wie war's?
1: Gut, schönes Wetter heute. Man sieht weit bis zum Brocken.
0: Hm.
1: Fernglas ist zu empfehlen. Dann ist zwar ein bisschen riesig am Brocken hinten, aber man kann bis hinter gucken.
2: Ob dieser Hund zum ersten Mal hier oben war, weiß man nicht. Jessica und André aus Hettstedt waren es.
0: Sie waren gerade oben und kommen aus Hettstedt und
1: Ja,
0: sind
1: das
0: so
1: stimmt.
0: auch zum ersten Mal hier oben.
3: Genau.
0: Und cool?
3: Ja, lohnt sich.
0: Ja. Haben Sie ihr zu Hause gesehen?
3: Nicht ganz. Aber ich habe ein altes Zuhause gesehen Richtung Lippendorf.
0: Ah, cool.
3: Genau.

0: Und während sich die Hettstädter nach unten begaben, waren Denise und Eileen aus Halle noch auf dem Weg nach oben.
1: Haben wir ja mal zwei Leute aus Halle. Ihr habt euch auch rausgewagt.
2: Ja.
1: Warum? Wart ihr schon mal hier oben? Oder
2: ist Nein, also ich nicht.
1: Erstbesteigung sozusagen?
3: Nee, ich war schon mal hier. Aber unerlaubt, zum Feuerwerk schauen. Oh, Eisleber Wiese.
1: Ah, okay. Aber ist ganz schön heftig, nicht? So, schon recht steil.
2: Ja, ja.
1: Aber ihr habt es gleich geschafft.
2: Aber man schafft es.
1: Genau.
3: Es lohnt sich. Toller Blick.
0: Und der öffnet sich oben angekommen in Richtung der beiden anderen Pyramiden, wie die Halden gern genannt werden, die vom Ernst-Thälmann- bzw. Fitztum-Schacht und weiter hinten die des Otto-Prosowski-Schachtes bei Gerbstedt. Doch auch der Petersberg, der Kyffhäuser und sogar der Brocken waren an diesem Tag zu sehen. Alle Hände voll zu tun hatten hier oben Peter und Klaus, die fleißig Gipfelstempe verteilten. Sie gehören zu den etwas betagteren Mitgliedern im Verein Mansfelder Berg- und Hüttenleute. Doch damit haben sie kein Problem.
1: Den Aufstieg auch noch geschafft mit doch schon ein paar mehr Tagen auf dem Buckel? Oder war es schwierig?
4: Ging. Es ging.
1: Gut, Respekt.
4: Naja, was soll ich denn? Bremse. Man will ja hoch, man müssen hoch. Ja. Wir müssen ja stempeln.
1: Genau.
4: Was hilft's?
1: Alles gut. Na, wie oft warten ihr in eurem Leben schon hier oben?
4: 4, 5 Mal.
1: Ach, auch gut, das okay.
4: Zähle ich nicht mit.
0: Auch Anja und Thomas aus Sangerhausen holten sich einen Stempel und waren begeistert.
1: Wie fühlt man sich jetzt hier wie auf dem Kilimandscharo?
5: Viel schöner, ja.
1: Okay.
5: Beim Mansfelder Land geht nichts drüber. Mhm. Muss man gar nicht in die Ferne reisen. Hier der Heimat ist doch noch am schönsten.
4: Vorne.
5: Ja, und wie gesagt, wenn man die Gelegenheit hat, mal das schöne Mansfelder Land von oben zu sehen, müssen wir natürlich die Gelegenheit nutzen.
0: Dass es auch ohne Stempelheft ging, bewies sie Klinde aus Bad Kösen.
4: Jetzt?
1: Ja?
6: Und Datum Honor.
1: Super! Und Sie sind aus Bad Kösen hier angereist und haben sich jetzt den Stempel geholt. Wem zeigen Sie den dann zu Hause?
7: Meinen Enkelkindern. Die nehme ich das nächste Mal mit.
1: Ja, toll. Wurde schön, ja?
7: War schön. Ja.
0: Für kirchlichen Beistand sorgte der Weihpfarrerin Iris Helmich.
8: Ja, schon Gottesdienst auf der Halde mit meiner Kollegin.
1: Da haben Sie sich nicht nehmen lassen, dann auch noch
8: mal. Na, natürlich, selbstverständlich muss man auch auf die Halde gehen, ja. Na? Viel Spaß.
1: Da sind Sie ja dem lieben Gott ein bisschen näher eigentlich.
8: Genau, und ist der ist ja überall.
1: Ach ja, also Sie haben ja recht. Ja. Okay, dann schön.
8: Aber da, wo Menschen sind, ist auch der liebe Gott. Ja.
1: Gut.
0: Sprach's und begab sich auf den Rückweg, der sich für manch einen schwieriger als der Aufstieg gestaltete. Aber mit der gebotenen Vorsicht und dem installierten Handlauf als Unterstützung kamen alle Gäste sicher wieder hinunter. Schließlich gab es auf dem Festplatz, neben Speisen und Getränken, auch noch einiges zu erleben. Und zwar für Groß und Klein. Wir sprachen mit Lukas Eckert vom Verein der Mansfelder Berg- und Hüttenleute, der stark in die Organisation der Haldenbesteigung involviert war und jetzt auch eine neue Funktion innehat.
1: So, Herr Eckert, jetzt stehen wir hier an der Halde vom Wolf- bzw. Fortschrittsschacht.
9: Richtig.
1: Das ist wirklich heute gut besucht, das Event. Natürlich auch wegen des Wetters, vielleicht auch wegen des Kindertages, wer weiß.
9: Ja.
1: Sind Sie erstmal zufrieden?
9: Also wir sind natürlich sehr zufrieden, vor allem als Verein der Mansfelder Berg- und Hüttenleute. Heute früh sah es nicht ganz so gut aus, es war sehr stürmisch. Die haben Gewitter angesagt, schwere Gewitter vor allem. Und da ist für uns als Veranstalter natürlich immer so ein bisschen das Risiko da, dass das Wort wirklich ins Wasser fällt. Mhm. Gott sei Dank. Nach dem Berggottesdienst, kann man sagen, und wo die Schamainkapelle angefangen hat zu spielen, ist der Himmel aufgeklärt und hält sich bisher. Man sieht ja auch hinter uns, die Besucher sind reichlich da, sind glücklich. Die Versorgung der Freiwilligen Feuerwehr Volkstedt ist einwandfrei. Die Lutherstadt Eisleben ist mit vertreten.

0: Hat jetzt zum Schluss die 825-Jahr-Feier in der Berg- und Großenstadt Sangerhausen mit organisiert, geplant mit seinem Vorstand. Hat zuvor auch das 8. Landestreffen in Sangerhausen mit organisiert. Und ich denke mal, man kann ihn jetzt in den gut verdienten Ruhestand auch gehen lassen.
1: So, und das heißt ja dann auch, es gibt dann auch ein bisschen junges Blut. Was haben Sie denn für neue Ideen? Wie könnte man zum Beispiel die Jugend dann ein bisschen besser mit einbinden?
0: Das ist richtig, das ist richtig. Also bei der Vorstandssitzung, bei dieser Delegiertenversammlung, die wir jetzt hatten in Elbingerode, war natürlich Kernthema der Nachwuchs. Das ist ein großes, schwieriges Problem. Wir müssen jetzt als Vorstand, wenn wir uns konstituiert haben, wirklich intensiv beraten, wie wir auch den Nachwuchs wieder für diese berg- und hüttenmännische Tradition gewinnen können. Weil der Nachwuchs ist unsere Zukunft, sage ich mal. Das heißt nicht nur die Zukunft unseres Verbandes, sondern auch die Zukunft der einzelnen Vereine. Weil ohne Nachwuchs geht es ganz einfach nicht. Ja. Man versucht zwar immer noch zu viel, wie geht mit den alten Mitgliedern zu stemmen, noch irgendwann ist der Altersdurchschnitt einfach zu hoch. Das ist ein Punkt. Der zweite Punkt ist die digitale Vernetzung der Vereine. Das heißt, E-Mail-Verkehr gut und schön. Wir wollen auf digitale, moderne Medien setzen. Das heißt aber auch als Landesverband in den sozialen Medien besser vertreten sein. Ob es Facebook ist, TikTok ist, das, wo auch die Menschen wirklich jetzt sind. Ja, das ist wirklich eines der Kernpunkte. Und das dritte wird sein, dass wir als Verband uns erstmal strukturell neu aufstellen müssen. Das heißt, ordentliche Strukturen wieder schaffen. Und auch von der Finanzierung her ein bisschen Probleme bekommen. Das heißt, es entfällt in Zukunft Geld vom Bundesverband, der uns natürlich fehlt. Ja, das war auch nicht wenig Geld. Das heißt, der Bundesverband hat das Geld vorher von der RAG bekommen, von der Ruhrkohle AG. Die gibt es ja so nicht mehr. Und der Nachfolgebetrieb sagt, er gebe Geld, aber nur für die Vereine aus Nordrhein-Westfalen beziehungsweise aus den westdeutschen Vereinen. Das ist für uns natürlich als Ostverbände, sage ich es mal so, ein bisschen schwierig, weil wir auf die Gelder angewiesen sind. Aber da muss ich auch sagen, da müssen wir ganz einfach mit dem Geld auskommen, was wir haben. Und versuchen uns, dass wir als Vorstand auch die nächsten Jahre, Jahrzehnte handlungsfähig bleiben.
2: Und dann gab es noch ein kleines Highlight. So begaben sich einige Mitglieder des Schamain-Orchesters mit ihren Instrumenten auf den Gipfel der Halde, um von dort mit dem Steigerlied zu grüßen.

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Ferropolis, die Stadt aus Eisen. Was wie ein Roman von Jules Verne klingt, ist Realität, nämlich vor den Toren von Gräfenhainichen. Dort drüben auf der Halbinsel hier am Kreminer See liegt Ferropolis.

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0: Hallo und herzlich willkommen, liebe Zuschauerinnen und Zuschauer bei Punktum, Ihrem regionalen Fernsehprogramm am heutigen Freitag. Mit der inzwischen gestarteten dritten Ausbaustufe treibt der Landkreis Mansfeld-Südharz den Ausbau des schnellen Internets weiter voran. Nachdem in den ersten beiden Ausbaustufen bereits rund 23.000 Anschlüsse geschaffen wurden, kommen jetzt weitere 5.400 dazu. Allein in der Kreisstadt Sangerhausen werden bis Ende 2028 weitere knapp 800 Anschlüsse geschaffen. Etwa 4000 Adressen sind jetzt schon gigabitfähig in der Kreisstadt versorgt. Das entspricht rund der Hälfte aller vorhandenen Adressen im gesamten Gemeindegebiet der Stadt Sangerhausen. Nach Abschluss der dritten Ausbaustufe werden über den Landkreis koordiniert insgesamt mehr als 50 Millionen Euro in den Breitbandausbau geflossen sein. Eine vierte Ausbaustufe ist bereits in Vorbereitung. Hierfür läuft die europaweite Ausschreibung. Das Handwerk fordert die Senkung der Ausgaben. Seit Jahren weisen wir auf die Notwendigkeit struktureller Änderungen bei der Sozialversicherung hin. Passiert ist zu wenig, bemerkt der Präsident der Handwerkskammer Halle, Thomas Keindorf, im Hinblick auf aktuelle Entwicklungen. Nach Jahren der Wirtschaftskrise und angesichts der demografischen Entwicklung öffnet sich die Schere zwischen Ausgaben und Einnahmen immer mehr. Die Rentenversicherung prognostiziert für 2028 eine Beitragserhöhung um über 1%. Die Bundesagentur für Arbeit steht vor einem Fehlbetrag und die geplanten Einsparungen bei den Krankenversicherungen, über die verhandelt wird, werden das Problem ebenfalls nicht lösen. Angesichts dieser Hiobsbotschaften sind schnell wirksame grundlegende Änderungen unvermeidbar. Gleichzeitig ist die Belastung der Arbeitnehmer und Unternehmer schon jetzt zu groß. Die früher versprochenen 40% Sozialabgaben als Grenze sind schon längst überschritten. Die notwendigen Reformen dürfen nicht die wirtschaftliche Tätigkeit abwürgen, Unternehmen zur Stilllegung und Arbeitnehmer zur Schwarzarbeit animieren, erklärt Keindorf. Es müsse deshalb an den Ausgaben angesetzt werden. Nicht alles, was wünschenswert ist, sei auch finanzierbar. Dazu gehört auch, beitragsfremde Leistungen vollständig durch den Bund zu finanzieren. So der Präsident. Am 13.06. ab 18 Uhr ist die St. Jakobikirche Hettstedt bis 22 Uhr geöffnet. Neben Straßenmusik, Turmbesteigung, Klönecke mit Tee werden Kirchenführungen angeboten. Ein besonderes Highlight ist in diesem Jahr die Ausstellung Unser Universum, gestaltet durch das Planetarium Wolfsburg. Die astronomische Ausstellung ist noch bis zum 2. Juli zu den normalen Kirchenöffnungszeiten zu besuchen. Erstmals kann dazu die Hettstedter Himmelskugel, ein astronomischer Barockglobus am Kanzelaufgang, besichtigt werden. Der Eintritt ist frei.
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0: Es war im Februar 2022, als die Dirtbahn an der Eisleber 7 Hitze feierlich eröffnet wurde. So schloss man mit der BUSG Aufbau Eisleben, die eigens eine Abteilung Dirtbahn gründete, einen Nutzungsvertrag ab, der am Eröffnungstag unterschrieben wurde, um dann die Anlage offiziell zu übergeben. Doch irgendwie lief das Ganze nicht und die Dirtbahn wurde 2023 wieder vom Netz genommen. Nun gab es jedoch einen Neustart. Nach umfangreichen Erdarbeiten, ca. 200 Tonnen wurden auf dem 2100 Quadratmeter großen Gelände bewegt, konnte Bürgermeister Carsten Staub am 1. Juni zahlreiche Kinder und Jugendliche mit ihren Bikes, Vertreter der Stadtverwaltung und des Stadtrates, die beteiligten Firmen sowie weitere Interessierte auf der Anlage begrüßen.
1: Herzlich willkommen hier auf der 7 Hitze zur Neu- oder Wiedereröffnung unserer Dirtbahn pünktlich am heutigen Kindertag. Dazu möchte ich euch nochmal ganz herzlich gratulieren. Ich denke, auch in der Schule heute, erster Schultag zum Kindertag, ich denke, da habt ihr auch schon einiges erlebt und dem wollten wir uns hier natürlich als Stadtverwaltung auch anschließen. Ich bin sehr froh, dass wir dieses Thema, ich würde es nochmal kurz auch zeitlich abfolgen lassen, heute dann auch zu einem guten Ende führen können. Wir hatten im Jahr 2022 die bisherige Dirtbahn auf dem kompletten Areal in den Betrieb eines Vereins gegeben. Leider hat sich das nicht ganz so vollzogen, wie wir uns das vorgestellt haben.
0: Herr Staub betonte, dass die nun wieder nutzbare Dirtbahn als Ergänzung zur Skaterbahn am Wiesengelände zu sehen ist, sowie einem in Planung befindlichen Pumptrack, also einer Strecke mit welligem Längsprofil, wo ohne die Pedale zu nutzen, nur mit dem Körpergeschwindigkeit aufgebaut wird.
1: Wir hatten, das muss ich auch oder möchte ich auch an der Stelle nicht verhehlen, sehr starke Diskussionen auch in den politischen Gremien, im Stadtrat. Was soll denn hierher kommen? Es gab auch die Idee seitens der Stadtverwaltung hier einen Sportplatz für die nahegelegene Grundschule Geschwister Scholl entstehen zu lassen mit einer Möglichkeit, dort auch Handball, Basketball und auch Fußball spielen zu können, wie ihr es vielleicht kennt, ein eingezäuntes Fußballfeld. Der Stadtrat hat sich mehrheitlich dafür entschieden, hier die Dirtbahn wieder entstehen zu lassen, als Ergänzung zu dem Portfolio, was ich gerade sagte, Pumptrack und Skateranlage am Wiesengelände.
0: 10.000 Euro investierte die Stadt und der Bürgermeister dankte allen Beteiligten. So der Baufirma Rotkegel für die Erdarbeiten, der Max-Bögel-Stiftung für die kostenlose Bereitstellung des Baumaterials, dem Landschaftsbau Müller sowie dem städtischen Betriebshof.
1: Dann viel Spaß und immer unfallfreie Fahrt. 3, 2, 1. Viel Spaß.

0: Wichtigste Ansprechpartnerin für die Aktiven auf der neuen Strecke ist Mitinitiatorin Nicole Wiesenmüller. Sie hat als Streetworkerin den besten Draht zu den jungen Leuten und schlägt hier gerade vor, weitere Ideen für die Gestaltung der Dirtbahn in einer Handygruppe zu bündeln.
1: Ich freue mich sehr. Also man sieht ja auch, dass es angenommen wird. Und wenn die Jugend sich freut, freue ich mich natürlich noch umso mehr. Und wenn es so angenommen wird wie heute, haben wir alles richtig gemacht. Also ja, kommt vorbei. Super. Also wir haben viele Veranstaltungen geplant. Beats and Brush in der Kirche, Streetfood Rally im Oktober wollen wir wieder machen. Ja. Und ansonsten haben wir genug zu tun und wir freuen uns über alle Veranstaltungen. Heute ist Kindertag, also was gibt es Schöneres in der Lutherstadt Eisleben als so viele auf dieser Bahn? Also ich freue mich sehr.

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1: Am 3. Juni wurde in Röppling am See im Lindenweg passend eine Weißlinde gepflanzt. Was es damit auf sich hat, verriet Michaela Haltrich, Niederlassungsleiterin Süd der Mideva.
2: Die Mideva feiert dieses Jahr ihren 30. Geburtstag und deswegen haben wir dazu aufgerufen, dass unsere ganzen Gemeinden, die in der kommunalen Familie mit uns verbandelt sind, wo wir die Trinkwasserversorgung machen, dass die uns kleine Geburtstagsgrüße einsenden. Und da haben wir unter anderem auch hier vom Seegebiet Mansfelder Land ein ganz schönes Video bekommen. Habt ihr vielleicht gesehen oder ihr könnt es euch noch angucken. Und da sieht man, ich sag mal, die Liebe zur Region. Wir hängen ja alle miteinander zusammen, wir gehen durch dick und dünn zusammen, regeln alle Probleme, die aufkommen. Ich denke, das sieht man in dem Video auch schön, dass einfach die Partnerschaft sehr, sehr stark ist. Und wir bedanken uns dafür und haben gesagt, jeder, der uns einen Geburtstagsgruß schickt, der bekommt hinterher einen Baum gepflanzt. Und hier hat sich die Gemeinde für eine Linde entschieden. Ist ja klar, hier im Lindenweg sind ja alles Linden. Und da wurde gesagt, der Hort ist dazu eingeladen, beim Einpflanzen des Baumes mitzuhelfen.
3: Wir haben natürlich gern an der Challenge zum 30-jährigen Geburtstag der Mideva teilgenommen. War ein sehr schönes Video und wir hoffen natürlich, dass wir dann im Dezember auch den Wasserbrunnen gewinnen werden.
2: Genau.
3: Um das nochmal mit zu erwähnen. Und wir freuen uns ganz besonders, dass wir unabhängig von dem Gewinn dann auch einen Baum geschenkt bekommen von der Mideva. Und haben uns natürlich gefreut, dass wir uns dann eine Linde aussuchen durften, die natürlich sehr gut hierher passt. Und dass der Hort mit dabei ist.
1: Und die Mädchen und Jungen leisteten gleich ihren musikalischen Beitrag.

Die Mädchen und Jungen waren unter Anleitung mit Feuereifer dabei, den neuen Baum zu pflanzen. Und wie gehört, sind ja alle, die sich an den Mideva-Glückwünschen beteiligten, in einem großen Lostopf und haben am Ende des Jahres die Chance, einen von zwei öffentlichen Trinkwasserbrunnen zu gewinnen. 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Am 26. Juli um 17 Uhr beginnt ein Orgelkonzert mit Kirchenmusikdirektor Thomas Ennenbach in der Marktkirche St. Andreas in der Lutherstadt Eisleben. Thema Gigant

0: Musikanten des Barocks, Bach und Händel sowie Verehrer. Der Eintritt kostet 10 Euro im Vorverkauf. Schüler bis 18 Jahre brauchen nichts bezahlen. Am 27. Juni wird in der Zeit von 9.30 Uhr bis 18 Uhr zum Tag der Berg- und Hüttenleute an den Schmidtschacht Helbra eingeladen. Mit dem Comedy-Programm Dicke Luft und kein Verkehr 4, Frauentausch, gastieren Künstler des bekannten Klacktheaters im Hof der Mansfelder Gewerke in Bendorf. Termin ist der 6. Juni, Einlass ab 17 Uhr, Beginn 18 Uhr, Eintritt 25 Euro. Der Kartenverkauf ist unter der eingeblendeten Telefonnummer möglich. Im Rahmen der Ehrenamtswürdigung wird der Ottilienpreis 2026 Starke Frauen am 28. Juni ab 16 Uhr in der Klosterkirche St. Marien-Widerstedt feierlich verliehen. 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
1: Der DAX notierte am Freitagvormittag bei 24.889,46 Punkten, der TecDAX bei 4.203,19 Zählern und der Euro war in US-Dollar 16,14 wert.
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1: In der Nacht zum Samstag lässt die Schauaktivität nach und vermehrt gibt es Auflockerung. Vereinzelt bildet sich Nebel. Die Tiefstwerte sinken auf 11 bis 6 Grad, der Wind weht schwach aus West. Der Samstag wird heiter bis wolkig, zunächst aber meist niederschlagsfrei. Später gibt es ein leichtes ansteigendes Schauer- und Gewitterrisiko. Die Höchstwerte erreichen 21 bis 23 Grad, der Wind weht schwach aus unterschiedlichen Richtungen. In der Nacht zum Sonntag ist es wolkig bis stark bewölkt, gebietsweise fällt leichter Regen. Die Luft geht auf 13 bis 10 Grad ab, der Wind weht schwach aus unterschiedlichen Richtungen. Der Sonntag wird wolkig bis stark bewölkt, zeitweise fallen Schauer und Gewitter. Die Höchstwerte erreichen 20 bis 23 Grad, der Wind weht schwach bis mäßig aus Südwest. In der Nacht zum Montag ist es stark bewölkt, lokal fällt etwas Regen. Die Tiefstwerte sinken auf 12 bis 10 Grad, der Wind weht schwach aus unterschiedlichen Richtungen. Am Montag ist es wolkig und meist niederschlagsfrei. Die Tageshöchstwerte erreichen 20 bis 24 Grad, der Wind weht schwach, anfangs aus West, später aus Süd.
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1: Um 11 Uhr waren es 18 Grad, die Luftfeuchtigkeit betrug 51% und der Luftdruck 1013 Hektopascal.
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0: Der Sachsen-Anhalt-Tag 2026 in Bernburg steht unter dem Motto, wo Sachsen-Anhalt trifft. Damit Besucher auch verstehen, was hinter diesem Motto steckt, hat eine Arbeitsgruppe jetzt eine 24-seitige Broschüre erarbeitet. Vorgestellt wurde sie vergangene Woche im Rathaus. Die Veröffentlichung beschäftigt sich mit der Geschichte Bernburgs, dem Erbfall von 1212 und der besonderen Bedeutung des Schlosses für die Stadt.
1: Mein Name ist Dr. Stefanie Eifert. Ich bin gebürtige Bernburgerin und war Mitglied der Arbeitsgemeinschaft Geschichte. Am Anfang zusammen mit Herrn Olaf Böck. Der hat ganz viele regionalhistorische Forschung gemacht zum Thema eben Sachsen und Anhalt. Und auf diesen wissenschaftlichen Überlegungen beruht das Motto, wo Sachsen-Anhalt trifft. Und wir haben uns eben Gedanken gemacht, wie wir dieses Motto publikumswirksam und verständlich eben in die Bevölkerung hineinbringen. Ergebnis war eben diese kleine Broschüre mit den drei Aufsätzen da drin und die wissenschaftliche Eröffnung des Sachsen-Anhalt-Tags am 1.6.
0: Die Broschüre verbindet dabei mehrere Themen miteinander. Im Mittelpunkt steht der historische Erbfall von Bernburg aus dem Jahr 1212. Gleichzeitig geht es aber auch darum, wie sich Bernburg über Jahrhunderte hinweg entwickelt hat und warum die Stadt immer wieder ein Ort der Begegnung gewesen ist.
1: Der erste Artikel thematisiert eben das Motto, wo Sachsen-Anhalt trifft, und zeigt die Prozesse und historischen Ereignisse, die zum Erbfall 1212 geführt haben, geht aber auch darüber hinaus und zeigt quasi, dass Bernburg in all den Jahrhunderten der Stadtgeschichte immer wieder ein Ort von Grenzen gewesen ist und diese Grenzen eben überwunden hat und damit eben immer schon ein Ort der Begegnung gewesen ist. Und da der Erbfall 1212 im Bernburger Schloss stattgefunden hat, ist das der zweite Beitrag, der sich eben mit der Architekturgeschichte des Schlosses, aber auch mit seinen verschiedenen Funktionen über die Jahrhunderte hinweg beschäftigt und eben damit das Schloss, also die Krone Anhalts, zu einem identitätsstiftenden Faktor innerhalb der Bernburger Stadtbevölkerung gemacht hat. Und der dritte Beitrag fokussiert dann eben auf die Zeitspanne 1996 bis 2026 und beleuchtet die Entwicklung des Stadtbildes in diesem Zeitraum, also vom ersten Sachsen-Anhalt-Tag bis jetzt.
0: Die Broschüre liegt ab sofort in den Rathäusern, der Stadtbibliothek und an weiteren Stellen rund um den Sachsen-Anhalt-Tag aus. Auch während des Landesfestes selbst soll sie für Besucher erhältlich sein.
1: Die Broschüren liegen in allen Rathäusern aus, in der Stadtbibliothek, wahrscheinlich auch im Museum und sind auch den Schulen zugänglich gemacht worden. Ja, und können eigentlich überall, wo Sachsen-Anhalt-Tag draufsteht, auch abgeholt werden und werden natürlich auch an verschiedenen Ständen dann zum Sachsen-Anhalt-Tag verfügbar sein.
0: Der Sachsen-Anhalt-Tag findet Anfang Juni in Bernburg statt. Mit der Broschüre wollen die Organisatoren die Geschichte hinter dem Motto schon vor dem Fest für Besucher und Einheimische greifbar machen.

2025 jährten sich das Ende des Deutschen Bauernkrieges und der Todestag Thomas Münzers zum 500. Mal. Unter dem Begriff Gerechtigkeit mit Y fanden auch in Mansfeld-Südharz zahlreiche Veranstaltungen statt. Neben seinem Geburtsort Stolberg stand auch Altstädt, wo der Theologe Münzer auf dem Schloss seine berühmte Fürstenpredigt hielt, im Mittelpunkt des Interesses. Unter anderem wurde zu einem Mittelalterfest geladen, das mit dem Umzug aller Protagonisten, unter denen auch viele Altstädter Bürger waren, durch die Straßen der Stadt seinen Anfang nahm.

Ich bin auch mal.

0: Angekommen am Festplatz direkt neben dem Rathaus, übernahm das Schauspielduo Zeter und Morio in Persona Wolfgang Gundacker und Eva Medusa Güne aus Berlin, die sich als Thomas Münzer und der Äbtissin eines nahegelegenen Klosters ein wortgewaltiges Gefecht lieferten.
1: So wie ich es auf eurem Schlosse den Fürsten gesagt habe, so wird es kommen. Später wurde meine Rede, meine Predigt dort oben auf dem Schlosse als die Fürstenpredigt betitelt. Und so war es auch gewesen. Doch heute kann ich euch sagen, fühle ich mich wohler, denn ich befinde mich mitten unter euch. Liebe Leute, als ich noch ein kleiner Bub war, so alt wie ihr Mädchen da unten vielleicht, sagte mein Onkel, der ein Seilermeister war, die Großen, die Kleinen hängt man auf, die Großen lässt man laufen. Wer umgekehrt der Weltenlauf, würd ich mehr Strick verkaufen. So war es gewesen damals. Und vielleicht ist es heute immer noch so, man weiß es nicht. Stamme ich doch aus einer alten Zeit, so denn wisset, dass wir hier einen Gast wohl haben, der von einem nahegelegenen Kloster oder einem ferner gelegenen Kloster, vielleicht aus Quedlinburg gekommen ist, um an euch hier ihr Wort zu richten.
2: Ave Maria, Gratia plena Dominus tectum. Ich sage euch, der Heilige Vater hat mich gesandt, euch alle zu ermahnen, in welches Fahrwasser ihr unsere christliche Welt habt entgleiten lassen. Ihr hört auf diesen Ketzer, der euch zum Kriege verführt. Aber im Krieg werdet ihr sterben. Die heilige Mutter Kirche wird eure Seelen erretten und euch in Frieden leben lassen. Ich stehe hier als die Ausmerzerin allen Übels. Ich bin euer jüngstes Gericht und ich sage euch, wendet euch dem einzig wahren Gott wieder zu oder die römisch-katholische Kirche wird euch exkommunizieren, in die ewige Verdammnis werfen.
1: Ich bin ein Mann des Volkes, deswegen spreche ich auch mitten unter euch. Nur Gott Vater führt das jüngste Gericht und nicht eine Frau, die sich eine schwarze Kutte übergeworfen hat und sich aufspielt in Gottes Namen

0: euer jüngstes Gericht wohl zu sein. Leute, was haltet ihr davon?
1: Buh!
0: So denn?
2: Werdet ihr auch noch Buh rufen, wenn ihr in der Hölle röstet? Dann schreit ihr um Hilfe, aber dann ist es zu spät.
0: In der Träne des Schmerzes spiegelt sich der Regenbogen einer besseren Zeit. Und in diesem Zeichen können wir nicht verlieren.
2: Du Rückengeist, du Antichrist von Altstädt, du stinkst aus dem Maule nach Häresie. Und ihr lacht, ja schön, gute Frau. Ich sehe schon die Pest hinter eurem Nacken stehen. Noch glotzt ihr alle mit offenem Maule wie das blöde Vieh. Aber wenn die Strafe euch holt, Stürme, Fluten, Krieg, dann werdet ihr nicht mehr lachen. Dann werdet ihr diesen Mann verfluchen. Aber ich sage euch, ihr werdet in der Hölle rösten. Und niemand, auch nicht die Kirche, kann euch erretten. Geht fort mit dir, du Antichrist, du Diabolos, du Beelzebub, du Kröte, du Barbar.
0: Wir werden hier unser Gastrecht nicht missbrauchen. Ich führe ab sofort hier auf dem Platze die Redefreiheit ein. Auch für Leute wie dich, aus deren Maul die Blasphemie strömt, die den Teufel zitiert und doch selber der Teufel ist. So denn, Leute, lasst euch diesen Tag nicht verdrießen. Feiert, trinkt, mein Bruder. Seid fröhlich, lasset die Kindlein spielen.
3: Und das taten die Altstädter und ihre Gäste dann auch bei Tanz und Musik, Gaukelei und mittelalterlicher Kulinarik. Bestens unterhalten, zum Beispiel mit der Musik von der Gruppe Elstertanz.

Regelmäßig organisiert der Verein der Mansfelder Berg- und Hüttenleute Besteigungen der Spitzkegelhalden im Mansfelder und Sangerhäuser Revier. Am 1. Juni war nicht nur Kindertag. Es konnte auch im Rahmen der Feierlichkeiten zu 825 Jahre Bergbau auf die Abraumhalde des Fortschrittsschachts nahe Volkstedt geklettert werden. Am Fuße der mit 153 Metern höchsten Spitzkegelhalde in

entwickelte sich nach einem Gottesdienst und bei bestem Wetter schnell Volksfeststimmung. Dazu trugen auch die gut gelaunten Musiker des Schalmeienorchesters Mönch Pfiffel Nikolaus Ried bei.

0: Zahlreiche Helfer packten im Vorfeld und natürlich hinterher mit an, um das Event zu ermöglichen und ordentlich abzusichern. So mussten zum Beispiel diverse Bänke für den Gottesdienst nach oben und wieder herunter transportiert, sowie Dutzende Eisenstäbe für das Halteseil an der steilsten Stelle eingeschlagen und wieder herausgezogen werden. Circa 700 Damen, Herren und Kinder sowie einige Vierbeiner wagten den Aufstieg an diesem ersten Sonntag im Juni 2025. Ganz vorn mit dabei war Familie Schreiber aus Sangerhausen mit ihrem Sohn, der in Warnsdorf wohnt.
1: Und Sie wollten mal die andere Halte sehen. Auf der Hohen Linde waren Sie sicher schon öfters.
2: Ja, ja.
1: Und, wie war es oben?
3: Sehr schön.
2: Gut, schöne Aussicht heute. Ja. Wir wollten schon mal hoch vor 2 Jahren, da kam, hat uns aber das Gewitter erwischt, da sind wir hier unten wieder umgekehrt.
1: Kann ja heute auch noch kommen.
2: Könnte noch kommen, deswegen sind wir schon jetzt im Vormittag.
1: Sehr gut. Schön, dann essen Sie mal was Schönes unten, nicht?
2: Na, schön.
1: Ist das Ihre erste Heldenbescheinigung?
2: Nee, in Sangerhausen war ich auch schon.
1: Auch schon, ja. Und das berichten Sie dann aber auch Ihren Freunden, oder?
2: Ja, es kommt auf jeden Fall in WhatsApp-Status.
1: Sehr gut. Na dann, schönen Tag noch, ja? Tschüss.
0: Auch Roland und Peter waren zeitig aufgestanden und hatten die Wanderung bereits hinter sich gebracht. Für Peter aus Hannover war es eine Premiere.
1: Du warst also heute zum ersten Mal oben,
4: ja,
1: auf der,
4: genau,
1: Uni, warst?
4: Traumhaft. Sehr schön. Sehr schöne Aussicht.
1: Warst du auch schon mal bei der Cheops-Pyramide? Die ist ja noch etwas höher hier.
4: Diese Nein, Halte. War ich noch nicht gewesen.
1: Okay, aber da hast du jetzt zumindest mal das Gefühl so
4: ein
1: bisschen. Du kommst aus Hannover, gibt es da sowas auch?
4: Nein.
1: Nein.
4: Der höchste Berg ist der Deister und...
1: Wie hoch ist der?
4: 120 Meter.
1: Naja, auch ein bisschen.
2: Etwas erhöht.
1: So, wie geht euer Tag noch weiter?
5: Jetzt geht's zu den Eltern nach Helbra.
1: Cool.
4: Genau.
1: Na dann. Viel Spaß.
0: Der Fortschrittsschacht, der bis 1949 Wolfschacht hieß, ist eine von 3 Großschachtanlagen der Mansfelder Mulde. Die Spitzkegelhalde ist 14 Meter höher als die Cheops-Pyramide. Da kam so manch einer ordentlich ins Schwitzen. Wie auch Volker Schmidt, Leiter von Schloss Mansfeld.
1: Du bist aber ganz schön ins Schwitzen gekommen.
6: Ja, hoch zu mehr als runterwärts.
1: Ja, und? Schöne Aussicht, oder?
6: Toll.
1: Ja,
6: ja.
1: Prima.
6: Mensch, war nicht zum ersten Mal da, aber... Man gönnt sich ja sonst nichts.
1: Dann wieder ab ins Schloss.
6: Ja.
0: Aber unter den hunderten Besuchern waren noch weitere bekannte Gesichter, so zum Beispiel das von Andreas Tomaschek, Geschäftsführer der Bendorfer Wohnungsbaugesellschaft.
1: Man begeht die Halde und den trifft man. So unglaublich, oder?
5: Ja, so ist es manchmal.
1: Ja, und ihr wart ja auch oben, wie war's?
5: Gut, schönes Wetter heute. Man sieht weit bis zum Brocken.
1: Mhm.
5: Fernglas ist zu empfehlen, dann... Ist zwar ein bisschen riesig am Wochenende, aber man kann bis hinter kommen.
0: Ob dieser Hund zum ersten Mal hier oben war, weiß man nicht. Jessica und André aus Hettstedt waren es.
1: Sie waren gerade oben und kommen aus Hettstedt. Und sind so auch zum ersten Mal hier oben?
7: Genau.
1: Und, cool?
7: Ja, lohnt sich.
1: Ja. Haben Sie ihr Zuhause gesehen?
7: Nicht ganz. Aber ich habe ein altes Zuhause gesehen Richtung Lippendorf.
1: Ah, cool.
7: Genau.

0: Und während sich die Hettstädter nach unten begaben, waren Denise und Eileen aus Halle noch auf dem Weg nach oben.
1: Wir haben ja mal zwei Leute aus Halle. Ihr habt euch auch rausgewagt.
2: Ja.
1: Warum? Wart ihr schon mal hier oben? Oder?
2: Nein, also ich nicht.
1: Erstbesteigung sozusagen?
3: Nee, ich war schon mal hier. Aber unerlaubt, zum Feuerwerk schauen. Oh, Eisleber Wiese.
1: Ah, okay. Aber ist ganz schön heftig, nicht? So, schon recht steil.
2: Ja, ja.
1: Aber ihr habt es gleich geschafft.
2: Aber man schafft es.
1: Genau.
3: Es lohnt sich. Toller Blick.
0: Und der öffnet sich oben angekommen in Richtung der beiden anderen Pyramiden, wie die Halden gern genannt werden, die vom Ernst-Thälmann- bzw. Fitztum-Schacht und weiter hinten die des Otto-Prosowski-Schachtes bei Gerbstedt. Doch auch der Petersberg, der Kyffhäuser und sogar der Brocken waren an diesem Tag zu sehen. Alle Hände voll zu tun hatten hier oben Peter und Klaus, die fleißig Gipfelstempel verteilten. Sie gehören zu den etwas betagteren Mitgliedern im Verein Mansfelder Berg- und Hüttenleute. Doch damit haben sie kein Problem.
1: Den Aufstieg auch noch geschafft mit doch schon ein paar mehr Tagen auf dem Buckel? Oder war es schwierig?
4: Ging.
1: Gut, Respekt.
4: Naja, was soll ich denn? Bremse. Man will ja hoch, man müssen hoch. Ja. Wir müssen ja stempeln.
1: Genau.
4: Was hilft's?
1: Alles gut. Na, wie oft warten ihr in eurem Leben schon hier oben?
4: 4, 5 Mal.
1: Ach, auch gut.
4: Gut, das
1: okay.
4: Zähle ich mit. Ich war schon.
5: Das geht doch. Ein Tier.
0: Auch Anja und Thomas aus Sangerhausen holten sich einen Stempel und waren begeistert.
1: Wie fühlt man sich jetzt hier wie auf dem Kilimandscharo?
6: Viel schöner, ja.
1: Okay.
6: Beim Mansfelder Land geht nichts drüber. Mhm. Muss man gar nicht in die Ferne reisen. Die der Heimat ist doch noch am schönsten.
1: Ja.
6: Na, und wie gesagt, wenn man die Gelegenheit hat, mal das schöne Mansfelder Land von oben zu sehen, müssen wir natürlich die Gelegenheit nutzen.
0: Dass es auch ohne Stempelheft ging, bewies sie Klinde aus Bad Kösen.
4: Jetzt?
1: Ja.
7: Und Stadtbewohner.
1: Super! Und Sie sind aus Bad Kösen hier angereist und haben sich jetzt den Stempel geholt. Wen zeigen Sie den dann zu Hause?
8: Meinen Enkelkindern. Die nehme ich das nächste Mal mit.
1: Ja, toll. Wurde schön, ja?
8: War schön. Ja.
0: Für kirchlichen Beistand sorgte der Weihpfarrerin Iris Helmich.
9: Ja, schon Gottesdienst auf der Halde mit meiner Kollegin.
1: Da haben Sie sich nicht nehmen lassen, dann auch noch
9: mal. Na, natürlich, selbstverständlich muss man auch auf die Halde gehen, ja. Na?
1: Schön. Viel Spaß. Da sind Sie ja dem lieben Gott ein bisschen näher.
9: Genau, und der ist ja überall.
1: Ah, ja, also Sie insofern, haben ja recht. Ja. Okay, dann schön.
9: Aber da, wo Menschen sind, ist auch der liebe Gott. Ja.
1: Gut.
0: Sprach's und begab sich auf den Rückweg, der sich für manch einen schwieriger als der Aufstieg gestaltete. Aber mit der gebotenen Vorsicht und dem installierten Handlauf als Unterstützung kamen alle Gäste sicher wieder hinunter. Schließlich gab es auf dem Festplatz, neben Speisen und Getränken, auch noch einiges zu erleben. Und zwar für Groß und Klein. Wir sprachen mit Lukas Eckert vom Verein der Mansfelder Berg- und Hüttenleute, der stark in die Organisation der Haldenbesteigung involviert war und jetzt auch eine neue Funktion innehat.
1: So, Herr Eckert, jetzt stehen wir hier an der Halde vom Wolf- bzw. Fortschrittsschacht.
10: Richtig.
1: Das ist wirklich heute gut besucht, das Event, natürlich auch wegen des Wetters, vielleicht auch wegen des Kindertages, wer weiß.
10: Ja.
1: Sind Sie erstmal zufrieden?
10: Also wir sind natürlich sehr zufrieden, vor allem als Verein der Mansfelder Berg- und Hüttenleute. Heute früh sah es nicht ganz so gut aus, es war sehr stürmisch, sie haben Gewitter angesagt, schwere Gewitter vor allem. Und da ist für uns als Veranstalter natürlich immer so ein bisschen das Risiko da, dass das Wort wirklich ins Wasser fällt. Mhm. Gott sei Dank. Nach dem Berggottesdienst, kann man sagen, und wo die Schamainkapelle angefangen hat zu spielen, ist der Himmel aufgeklärt, das hält sich bisher. Man sieht ja auch hinter uns, die Besucher sind reichlich da, sind glücklich. Die Versorgung der Freiwilligen Feuerwehr Volkstedt ist einwandfrei. Die Lutherstadt Eisleben ist mit vertreten von der Kulturabteilung. Die machen so ein bisschen Kinderbespaßung, das heißt Kinder schminken, ausmalen. Die Landfrauen haben wir dabei, die zeigen eben so ein bisschen ihr Handwerk, ihr Können. Das ist auch ganz wichtig, sage ich mal. Und somit haben wir hier einen schönen Schulterschluss der Traditionsverein auch dieser Region. Ja.
1: Apropos Traditionsvereine, Sie haben ja eine neue Sache inne. Also wie kam es denn dazu?
10: Ja, also ich wurde zum neuen Landesvorsitzenden des Sachsen-Altinischen Landesverbandes der Bergmannshütten- und Knappenvereine gewählt. Langes Wort. Braucht man erst eine Weile, ehe man das drin hat. Ja, ich bin dort also der erste Landesvorsitzende, Ansprechpartner für die Vereine, die hier in Sachsen-Anhalt mit tätig sind oder auch ansässig sind. Und ja.
1: Aber wo ist der Vorgänger hin?
10: Also der langjährige Vorgänger, also unser langjähriger Vorsitzender Erich Hartung, hat sich aus altersbedingten Sachen zurückgezogen, sagen wir mal so. Er hat es jetzt 8 Jahre lang gut gemeistert.

0: Das heißt nicht nur die Zukunft unseres Verbandes, sondern auch die Zukunft der einzelnen Vereine. Weil ohne Nachwuchs geht es ganz einfach nicht. Ja. Man versucht zwar immer noch zu viel, wie geht mit den alten Mitgliedern zu stemmen, noch irgendwann ist der Altersdurchschnitt einfach zu hoch. Das ist ein Punkt. Der zweite Punkt ist die digitale Vernetzung der Vereine. Das heißt, E-Mail-Verkehr gut und schön, wir wollen auf digitalen, moderne Medien setzen. Das heißt aber auch als Landesverband in den sozialen Medien besser vertreten sein, ob es Facebook ist, TikTok ist, das, wo auch die Menschen wirklich jetzt sind. Ja, das ist wirklich eines der Kernpunkte. Und das Dritte wird sein, dass wir als Verband uns erstmal strukturell neu aufstellen müssen, das heißt ordentliche Strukturen wieder schaffen und auch von der Finanzierung her ein bisschen Probleme bekommen. Das heißt, es entfällt in Zukunft Geld vom Bundesverband, der uns natürlich fehlt. Ja, das war auch nicht wenig Geld. Das heißt, der Bundesverband hat das Geld vorher von der RAG bekommen, von der Ruhrkohle AG, die gibt es ja so nicht mehr. Und der Nachfolgebetrieb sagt, er gebe Geld, aber nur für die Vereine aus Nordrhein-Westfalen bzw. aus den westdeutschen Vereinen. Ist für uns natürlich als Ostverbände, sage ich es mal so, ein bisschen schwierig, weil wir auf die Gelder angewiesen sind. Aber da muss ich auch sagen, da müssen wir ganz einfach mit dem Geld auskommen, was wir haben. Und versuchen uns, dass wir als Vorstand auch die nächsten Jahre, Jahrzehnte handlungsfähig bleiben.
1: Und dann gab es noch ein kleines Highlight. So begaben sich einige Mitglieder des Schamain-Orchesters mit ihren Instrumenten auf den Gipfel der Halde, um von dort mit dem Steigerlied zu grüßen.

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0: Hallo und herzlich willkommen, liebe Zuschauerinnen und Zuschauer bei Punktum, Ihrem regionalen Fernsehprogramm am heutigen Freitag. Mit der inzwischen gestarteten dritten Ausbaustufe treibt der Landkreis Mansfeld-Südharz den Ausbau des schnellen Internets weiter voran. Nachdem in den ersten beiden Ausbaustufen bereits rund 23.000 Anschlüsse geschaffen wurden, kommen jetzt weitere 5.400 dazu. Allein in der Kreisstadt Sangerhausen werden bis Ende 2028 weitere knapp 800 Anschlüsse geschaffen. Etwa 4000 Adressen sind jetzt schon gigabitfähig in der Kreisstadt versorgt. Das entspricht rund der Hälfte aller vorhandenen Adressen im gesamten Gemeindegebiet der Stadt Sangerhausen. Nach Abschluss der dritten Ausbaustufe werden über den Landkreis koordiniert insgesamt mehr als 50 Millionen Euro in den Breitbandausbau geflossen sein. Eine vierte Ausbaustufe ist bereits in Vorbereitung. Hierfür läuft die europaweite Ausschreibung. Das Handwerk fordert die Senkung der Ausgaben. Seit Jahren weisen wir auf die Notwendigkeit struktureller Änderungen bei der Sozialversicherung hin. Passiert ist zu wenig, bemerkt der Präsident der Handwerkskammer Halle, Thomas Keindorf, im Hinblick auf aktuelle Entwicklungen. Nach Jahren der Wirtschaftskrise und angesichts der demografischen Entwicklung öffnet sich die Schere zwischen Ausgaben und Einnahmen immer mehr. Die Rentenversicherung prognostiziert für 2028 eine Beitragserhöhung um über 1%. Die Bundesagentur für Arbeit steht vor einem Fehlbetrag und die geplanten Einsparungen bei den Krankenversicherungen, über die verhandelt wird, werden das Problem ebenfalls nicht lösen. Angesichts dieser Hiobsbotschaften sind schnell wirksame grundlegende Änderungen unvermeidbar. Gleichzeitig ist die Belastung der Arbeitnehmer und Unternehmer schon jetzt zu groß. Die früher versprochenen 40% Sozialabgaben als Grenze sind schon längst überschritten. Die notwendigen Reformen dürfen nicht die wirtschaftliche Tätigkeit abwürgen, Unternehmen zur Stilllegung und Arbeitnehmer zur Schwarzarbeit animieren, erklärt Keindorf. Es müsse deshalb an den Ausgaben angesetzt werden. Nicht alles, was wünschenswert ist, sei auch finanzierbar. Dazu gehört auch, beitragsfremde Leistungen vollständig durch den Bund zu finanzieren. So der Präsident. Am 13.06. ab 18 Uhr ist die St. Jakobikirche Hettstedt bis 22 Uhr geöffnet. Neben Straßenmusik, Turmbesteigung, Klönecke mit Tee werden Kirchenführungen angeboten. Ein besonderes Highlight ist in diesem Jahr die Ausstellung Unser Universum, gestaltet durch das Planetarium Wolfsburg. Die astronomische Ausstellung ist noch bis zum 2. Juli zu den normalen Kirchenöffnungszeiten zu besuchen. Erstmals kann dazu die Hettstedter Himmelskugel, ein astronomischer Barockglobus am Kanzelaufgang, besichtigt werden. Der Eintritt ist frei.
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0: Es war im Februar 2022, als die Dirtbahn an der Eisleber 7 Hitze feierlich eröffnet wurde. So schloss man mit der BUSG Aufbau Eisleben, die eigens eine Abteilung Dirtbahn gründete, einen Nutzungsvertrag ab, der am Eröffnungstag unterschrieben wurde, um dann die Anlage offiziell zu übergeben. Doch irgendwie lief das Ganze nicht und die Dirtbahn wurde 2023 wieder vom Netz genommen. Nun gab es jedoch einen Neustart. Nach umfangreichen Erdarbeiten, ca. 200 Tonnen wurden auf dem 2100 Quadratmeter großen Gelände bewegt, konnte Bürgermeister Carsten Staub am 1. Juni zahlreiche Kinder und Jugendliche mit ihren Bikes, Vertreter der Stadtverwaltung und des Stadtrates, die beteiligten Firmen sowie weitere Interessierte auf der Anlage begrüßen.
1: Herzlich willkommen hier auf der 7 Hitze zur Neu- oder Wiedereröffnung unserer Dirtbahn pünktlich am heutigen Kindertag. Dazu möchte ich euch nochmal ganz herzlich gratulieren. Ich denke, auch in der Schule heute, erster Schultag zum Kindertag. Ich denke, da habt ihr auch schon einiges erlebt und dem wollten wir uns hier natürlich als Stadtverwaltung auch anschließen. Ich bin sehr froh, dass wir dieses Thema, ich würde es nochmal kurz auch zeitlich abfolgen lassen, heute dann auch zu einem guten Ende führen können. Wir hatten im Jahr 2022 die bisherige Dirtbahn auf dem kompletten Areal in den Betrieb eines Vereins gegeben. Leider hat sich das nicht ganz so vollzogen, wie wir uns das vorgestellt haben.
0: Herr Staub betonte, dass die nun wieder nutzbare Dirtbahn als Ergänzung zur Skaterbahn am Wiesengelände zu sehen ist, sowie einem in Planung befindlichen Pumptrack, also einer Strecke mit welligem Längsprofil, wo ohne die Pedale zu nutzen, nur mit dem Körpergeschwindigkeit aufgebaut wird.
1: Wir hatten, das muss ich auch oder möchte ich auch an der Stelle nicht verhehlen, sehr starke Diskussionen auch in den politischen Gremien, im Stadtrat. Was soll denn hierher kommen? Es gab auch die Idee seitens der Stadtverwaltung hier einen Sportplatz für die nahegelegene Grundschule Geschwister Scholl entstehen zu lassen mit einer Möglichkeit, dort auch Handball, Basketball und auch Fußball spielen zu können, wie ihr es vielleicht kennt, ein eingezäuntes Fußballfeld. Der Stadtrat hat sich mehrheitlich dafür entschieden, hier die Dirtbahn wieder entstehen zu lassen, als Ergänzung zu dem Portfolio, was ich gerade sagte, Pumptrack und Skateranlage am Wiesengelände.
0: 10.000 Euro investierte die Stadt und der Bürgermeister dankte allen Beteiligten. So der Baufirma Rotkegel für die Erdarbeiten, der Max-Bögel-Stiftung für die kostenlose Bereitstellung des Baumaterials, dem Landschaftsbau Müller sowie dem städtischen Betriebshof.
1: Dann viel Spaß und immer unfallfreie Fahrt. 3, 2, 1. Viel Spaß.

0: Wichtigste Ansprechpartnerin für die Aktiven auf der neuen Strecke ist Mitinitiatorin Nicole Wiesenmüller. Sie hat als Streetworkerin den besten Draht zu den jungen Leuten und schlägt hier gerade vor, weitere Ideen für die Gestaltung der Dirtbahn in einer Handygruppe zu bündeln.
1: Ich freue mich sehr. Also man sieht ja auch, dass es angenommen wird. Und wenn die Jugend sich freut, freue ich mich natürlich noch umso mehr. Und wenn es so angenommen wird wie heute, haben wir alles richtig gemacht. Also ja, kommt vorbei.
2: So bei Ihnen?
1: Super. Ja? Also wir haben viele Veranstaltungen geplant. Wie es ein Brasch

in der Kirche. Street Food Rally im Oktober wollen wir wieder machen. Ja. Und ansonsten haben wir genug zu tun und wir freuen uns über alle Veranstaltungen. Heute ist Kindertag, also was gibt es Schöneres in der Lutherstadt Eisleben als so viele auf dieser Bahn? Also ich freue mich sehr.

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1: Am 3. Juni wurde in Röppling am See im Lindenweg passend eine Weißlinde gepflanzt. Was es damit auf sich hat, verriet Michaela Haltrich, Niederlassungsleiterin Süd der Mideva.
2: Die Mideva feiert dieses Jahr ihren 30. Geburtstag und deswegen haben wir dazu aufgerufen, dass unsere ganzen Gemeinden, die in der kommunalen Familie mit uns verbandelt sind, wo wir die Trinkwasserversorgung machen, dass die uns kleine Geburtstagsgrüße einsenden. Und da haben wir unter anderem auch hier vom Seegebiet Mansfelder Land ein ganz schönes Video bekommen. Habt ihr vielleicht gesehen oder ihr könnt es euch noch angucken. Und da sieht man, ich sag mal, die Liebe zur Region. Wir hängen ja alle miteinander zusammen, wir gehen durch dick und dünn zusammen, regeln alle Probleme, die aufkommen. Ich denke, das sieht man in dem Video auch schön, dass einfach die Partnerschaft sehr, sehr stark ist. Und wir bedanken uns dafür und haben gesagt, jeder, der uns einen Geburtstagsgruß schickt, der bekommt hinterher einen Baum gepflanzt. Und hier hat sich die Gemeinde für eine Linde entschieden. Ist ja klar, hier im Lindenweg sind ja alles Linden. Und da wurde gesagt, der Hort ist dazu eingeladen, beim Einpflanzen des Baumes mitzuhelfen.
3: Wir haben natürlich gern an der Challenge zum 30-jährigen Geburtstag der Mideva teilgenommen. War ein sehr schönes Video und wir hoffen natürlich, dass wir dann im Dezember auch den Wasserbrunnen gewinnen werden.
2: Genau.
3: Um das nochmal mit zu erwähnen. Und wir freuen uns ganz besonders, dass wir unabhängig von dem Gewinn dann auch einen Baum geschenkt bekommen von der Mideva. Und haben uns natürlich gefreut, dass wir uns dann eine Linde aussuchen durften, die natürlich sehr gut hierher passt. Und dass der Hort mit dabei ist.
1: Und die Mädchen und Jungen leisteten gleich ihren musikalischen Beitrag.

Die Mädchen und Jungen waren unter Anleitung mit Feuereifer dabei, den neuen Baum zu pflanzen. Und wie gehört, sind ja alle, die sich an den Mideva-Glückwünschen beteiligten, in einem großen Lostopf und haben am Ende des Jahres die Chance, einen von zwei öffentlichen Trinkwasserbrunnen zu gewinnen. 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Entdecken Sie die Facetten der Stadt. Am 26. Juli um 17 Uhr beginnt ein Orgelkonzert mit Kirchenmusikdirektor Thomas Ennenbach in der Marktkirche St. Andreas in der Lutherstadt Eisleben. Thema Giganten des Barocks, Bach und Händel sowie Verehrer. Der Eintritt kostet 10 Euro im Vorverkauf. Schüler bis 18 Jahre brauchen nichts bezahlen. Am 27. Juni wird in der Zeit von 9.30 Uhr bis 18 Uhr zum Tag der Berg- und Hüttenleute an den Schmidtschacht Helbra eingeladen. Mit dem Comedy-Programm Dicke Luft und kein Verkehr 4, Frauentausch, gastieren Künstler des bekannten Klacktheaters im Hof der Mansfelder Gewerke in Bendorf. Termin ist der 6. Juni, Einlass ab 17 Uhr, Beginn 18 Uhr, Eintritt 25 Euro. Der Kartenverkauf ist unter der eingeblendeten Telefonnummer möglich.

0: Im Rahmen der Ehrenamtswürdigung wird der Ottilienpreis 2026 Starke Frauen am 28. Juni ab 16 Uhr in der Klosterkirche St. Marien-Widerstedt feierlich verliehen.
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2: Der DAX notierte am Freitagvormittag bei 24.889,46 Punkten. Der TecDAX bei 4.203,19 Zählern und der Euro war in US-Dollar 16,14 wert.
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2: In der Nacht zum Samstag lässt die Schauaktivität nach und vermehrt gibt es Auflockerung. Vereinzelt bildet sich Nebel. Die Tiefstwerte sinken auf 11 bis 6 Grad, der Wind weht schwach aus West. Der Samstag wird heiter bis wolkig, zunächst aber meist niederschlagsfrei. Später gibt es ein leichtes ansteigendes Schauer- und Gewitterrisiko. Die Höchstwerte erreichen 21 bis 23 Grad, der Wind weht schwach aus unterschiedlichen Richtungen. In der Nacht zum Sonntag ist es wolkig bis stark bewölkt, gebietsweise fällt leichter Regen. Die Luft kühlt auf 13 bis 10 Grad ab, der Wind weht schwach aus unterschiedlichen Richtungen. Der Sonntag wird wolkig bis stark bewölkt, zeitweise fallen Schauer und Gewitter. Die Höchstwerte erreichen 20 bis 23 Grad, der Wind weht schwach bis mäßig aus Südwest. In der Nacht zum Montag ist es stark bewölkt, lokal fällt etwas Regen. Die Tiefstwerte sinken auf 12 bis 10 Grad, der Wind weht schwach aus unterschiedlichen Richtungen. Am Montag ist es wolkig und meist niederschlagsfrei. Die Tageshöchstwerte erreichen 20 bis 24 Grad, der Wind weht schwach, anfangs aus West, später aus Süd.
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2: Um 11 Uhr waren es 18 Grad, die Luftfeuchtigkeit betrug 51% und der Luftdruck 1013 Hektopascal.
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0: Der Sachsen-Anhalt-Tag 2026 in Bernburg steht unter dem Motto, wo Sachsen-Anhalt trifft. Damit Besucher auch verstehen, was hinter diesem Motto steckt, hat eine Arbeitsgruppe jetzt eine 24-seitige Broschüre erarbeitet. Vorgestellt wurde sie vergangene Woche im Rathaus. Die Veröffentlichung beschäftigt sich mit der Geschichte Bernburgs, dem Erbfall von 1212 und der besonderen Bedeutung des Schlosses für die Stadt.
1: Mein Name ist Dr. Stefanie Eifert. Ich bin gebürtige Bernburgerin und war Mitglied der Arbeitsgemeinschaft Geschichte. Am Anfang zusammen mit Herrn Olaf Böck. Der hat ganz viele regionalhistorische

0: Forschung gemacht zum Thema eben Sachsen und Anhalt, und auf diesen wissenschaftlichen Überlegungen beruht das Motto, wo Sachsen-Anhalt trifft. Und wir haben uns eben Gedanken gemacht, wie wir dieses Motto publikumswirksam und verständlich eben in die Bevölkerung hineinbringen. Ergebnis war eben diese kleine Broschüre mit den drei Aufsätzen da drin und die wissenschaftliche Eröffnung des Sachsen-Anhalt-Tags am 1.6.
1: Die Broschüre verbindet dabei mehrere Themen miteinander. Im Mittelpunkt steht der historische Erbfall von Bernburg aus dem Jahr 1212. Gleichzeitig geht es aber auch darum, wie sich Bernburg über Jahrhunderte hinweg entwickelt hat und warum die Stadt immer wieder ein Ort der Begegnung gewesen ist.
0: Der erste Artikel thematisiert eben das Motto, wo Sachsen Anhalt trifft, und zeigt die Prozesse und historischen Ereignisse, die zum Erbfall 1212 geführt haben, geht aber auch darüber hinaus und zeigt quasi, dass Bernburg in all den Jahrhunderten der Stadtgeschichte immer wieder ein Ort von Grenzen gewesen ist und diese Grenzen eben überwunden hat und damit eben immer schon ein Ort der Begegnung gewesen ist. Und da der Erbfall 1212 im Bernburger Schloss stattgefunden hat, ist das der zweite Beitrag, der sich eben mit der Architekturgeschichte des Schlosses, aber auch mit seinen verschiedenen Funktionen über die Jahrhunderte hinweg beschäftigt und eben damit das Schloss, also die Krone Anhalts, zu einem identitätsstiftenden Faktor innerhalb der Bernburger Stadtbevölkerung gemacht hat. Und der dritte Beitrag fokussiert dann eben auf die Zeitspanne 1996 bis 2026 und beleuchtet die Entwicklung des Stadtbildes in diesem Zeitraum, also vom ersten Sachsen-Anhalt-Tag bis jetzt.
1: Die Broschüre liegt ab sofort in den Rathäusern, der Stadtbibliothek und an weiteren Stellen rund um den Sachsen-Anhalt-Tag aus. Auch während des Landesfestes selbst soll sie für Besucher erhältlich sein.
0: Die Broschüren liegen in allen Rathäusern aus, in der Stadtbibliothek, wahrscheinlich auch im Museum sind auch den Schulen zugänglich gemacht worden. Ja, und können eigentlich überall, wo Sachsen-Anhalt-Tag draufsteht, auch abgeholt werden und werden natürlich auch an verschiedenen Ständen dann zum Sachsen-Anhalt-Tag verfügbar sein.
1: Der Sachsen-Anhalt-Tag findet Anfang Juni in Bernburg statt. Mit der Broschüre wollen die Organisatoren die Geschichte hinter dem Motto schon vor dem Fest für Besucher und Einheimische greifbar machen.

2025 jährten sich das Ende des Deutschen Bauernkrieges und der Todestag Thomas Münzers zum 500. Mal. Unter dem Begriff Gerechtigkeit mit Y fanden auch in Mansfeld-Südharz zahlreiche Veranstaltungen statt. Neben seinem Geburtsort Stolberg stand auch Altstädt, wo der Theologe Münzer auf dem Schloss seine berühmte Fürstenpredigt hielt, im Mittelpunkt des Interesses. Unter anderem wurde zu einem Mittelalterfest geladen, das mit dem Umzug aller Protagonisten, unter denen auch viele Altstädter Bürger waren, durch die Straßen der Stadt seinen Anfang nahm.

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0: Angekommen am Festplatz direkt neben dem Rathaus übernahm das Schauspielduo Zeter und Morio in Persona Wolfgang Gundacker und Eva Medusa Gühne aus Berlin, die sich als Thomas Münzer und der Äbtissin eines nahegelegenen Klosters ein wortgewaltiges Gefecht lieferten.
1: So wie ich es auf eurem Schlosse den Fürsten gesagt habe, so wird es kommen. Später wurde meine Rede, meine Predigt dort oben auf dem Schlosse als die Fürstenpredigt betitelt. Und so war es auch gewesen. Doch heute, kann ich euch sagen, fühle ich mich wohler, denn ich befinde mich mitten unter euch. Liebe Leute, als ich noch ein kleiner Bub war, so alt wie ihr Mädchen da unten vielleicht, sagte mein Onkel, der ein Seilermeister war, die Großen, die Kleinen hängt man auf, die Großen lässt man laufen. Wer umgekehrt der Weltenlauf, würd ich mehr Strick verkaufen. So war es gewesen damals. Und vielleicht ist es heute immer noch so, man weiß es nicht. Stamme ich doch aus einer alten Zeit, so denn wisset, dass wir hier einen Gast wohl haben, der von einem nahegelegenen Kloster oder einem ferner gelegenen Kloster vielleicht aus Quedlinburg gekommen ist, um an euch hier ihr Wort zu richten.
2: Ave Maria, Gratia plena Dominus tectum. Ich sage euch, der Heilige Vater hat mich gesandt, euch alle zu ermahnen, in welches Fahrwasser ihr unsere christliche Welt habt entgleiten lassen. Ihr hört auf diesen Ketzer, der euch zum Kriege verführt. Aber im Krieg werdet ihr sterben. Die heilige Mutterkirche wird eure Seelen erretten und euch in Frieden leben lassen. Ich stehe hier als die Ausmerzerin allen Übels. Ich bin euer jüngstes Gericht und ich sage euch, wendet euch dem einzig wahren Gott wieder zu oder die römisch-katholische Kirche wird euch exkommunizieren in die ewige Verdammnis werfen.
1: Ich bin ein Mann des Volkes, deswegen spreche ich auch mitten unter euch. Nur Gott Vater führt das jüngste Gericht und nicht eine Frau, die sich eine schwarze Kutte übergeworfen hat und sich aufspielt, in Gottes Namen euer jüngstes Gericht wohl zu sein. Leute, was haltet ihr davon? So denn,
3: werdet ihr auch noch Bu rufen, wenn ihr in der Hölle röstet? Dann schreit ihr um Hilfe, aber dann ist es zu spät.
1: In der Träne des Schmerzes spiegelt sich der Regenbogen einer besseren Zeit. Und in diesem Zeichen können wir nicht verlieren.
3: Du Rückengeist! Von Altstädt, du stinkst aus dem Maule nach Häresie. Und ihr lacht, ja schön, gute Frau. Ich sehe schon die Pest hinter eurem Nacken stehen. Noch glotzt ihr alle mit offenem Maule wie das blöde Vieh. Aber wenn die Strafe euch holt, Stürme, Fluten, Krieg, dann werdet ihr nicht mehr lachen. Dann werdet ihr diesen Mann verfluchen. Aber ich sage euch, ihr werdet in der Hölle rösten. Und niemand, auch nicht die Kirche, kann euch erretten. Hinfort mit dir, du Antichrist, du Diabolos, du Belzebub, du Kröte, du Barbar.
1: Wir werden hier unser Gastrecht nicht missbrauchen. Ich führe ab sofort hier auf dem Platze die Redefreiheit ein. Auch für Leute wie dich, aus deren Maul die Blasphemie strömt, die den Teufel zitiert und doch selber der Teufel ist. So denn, Leute, lasst euch diesen Tag nicht verdrießen. Feiert, trinkt, mein Bruder, Seid fröhlich, lasset die Kindlein spielen.
0: Und das taten die Altstädter und ihre Gäste dann auch bei Tanz und Musik, Gaukelei und mittelalterlicher Kulinarik. Bestens unterhalten, zum Beispiel mit der Musik von der Gruppe Elstertanz.

Regelmäßig organisiert der Verein der Mansfelder Berg- und Hüttenleute Besteigungen der Spitzkegelhalden im Mansfelder und Sangerhäuser Revier. Am 1. Juni war nicht nur Kindertag. Es konnte auch im Rahmen der Feierlichkeiten zu 825 Jahre Bergbau auf die Abraumhalde des Fortschrittsschachts nahe Volkstedt geklettert werden. Am Fuße der mit 153 Metern höchsten Spitzkegelhalde entwickelte sich nach einem Gottesdienst und bei bestem Wetter schnell Volksfeststimmung. Dazu trugen auch die gut gelaunten Musiker des Schalmeienorchesters Mönch Pfiffel Nikolaus Ried bei.

0: Zahlreiche Helfer packten im Vorfeld und natürlich hinterher mit an, um das Event zu ermöglichen und ordentlich abzusichern. So mussten zum Beispiel diverse Bänke für den Gottesdienst nach oben und wieder herunter transportiert, sowie Dutzende Eisenstäbe für das Halteseil an der steilsten Stelle eingeschlagen und wieder herausgezogen werden. Circa 700 Damen, Herren und Kinder sowie einige Vierbeiner wagten den Aufstieg an diesem ersten Sonntag im Juni 2025. Ganz vorn mit dabei war Familie Schreiber aus Sangerhausen mit ihrem Sohn, der in Warnsdorf wohnt.
1: Und Sie wollten mal die andere Halte sehen. Auf der Hohen Linde waren Sie sicher schon öfters.
2: Ja, ja.
1: Und wie war es oben?
3: Sehr schön.
2: Gut, schöne Aussicht heute. Ja. Wir wollten schon mal hoch vor 2 Jahren, da kam, hat uns aber das Gewitter erwischt, da sind wir hier unten wieder umgekehrt.
1: Kann ja heute auch noch kommen.
2: Mal könnte noch kommen, deswegen sind wir schon jetzt im Vormittag.
1: Sehr gut. Schön, dann essen Sie mal was Schönes unten, nicht?
2: Na schön.
1: Ist das Ihre erste Haltenbescheinigung?
2: Nee, in Sangerhausen war ich auch schon.
1: Auch schon, ja. Und das berichten Sie dann aber auch Ihren Freunden, oder?
2: Ja, es kommt auf jeden Fall in WhatsApp-Status.
1: Sehr gut. Na dann, schönen Tag noch, ja? Tschüss.
0: Auch Roland und Peter waren zeitig aufgestanden und hatten die Wanderung bereits hinter sich gebracht. Für Peter aus Hannover war es eine Premiere.
1: Du warst also heute zum ersten Mal oben.
4: Ja,
1: da.
4: Genau.
1: Und wie war's?
4: Traumhaft. Sehr schön. Sehr schöne Aussicht.
1: Warst du auch schon mal bei der Cheops-Pyramide? Die ist ja noch etwas höher hier.
4: Nein, Halle. War ich noch nicht gewesen.
1: Okay, aber da hast du jetzt zumindest mal das Gefühl so ein
4: ja.
1: bisschen. Du kommst aus Hannover, gibt es da sowas auch?
4: Nein.
1: Nein.
4: Der höchste Berg ist der Deister und...
1: Wie hoch ist der?
4: 120 Meter.
1: Naja, auch ein bisschen.
2: Etwas erhöht.
1: So, wie geht euer Tag noch weiter?
5: Jetzt geht es zu den Eltern nach Helbra.
1: Cool.
5: Genau.
1: Na dann. Viel Spaß.
0: Der Fortschrittsschacht, der bis 1949 Wolfschacht hieß, ist eine von 3 Großschachtanlagen der Mansfelder Mulde. Die Spitzkegelhalde ist 14 Meter höher als die Cheops-Pyramide. Da kam so manch einer ordentlich ins Schwitzen. Wie auch Volker Schmidt, Leiter von Schloss Mansfeld.
1: Du bist aber ganz schön ins Schwitzen gekommen.
6: Ja, hoch zu mehr als runterwärts.
1: Ja, und? Schöne Aussicht, oder?
6: Toll.
1: Ja,
6: ja.
1: Prima.
6: Mensch, war nicht zum ersten Mal da, aber... Man gönnt sich ja sonst nichts.
1: Gut, dann wieder ab ins Schloss.
6: Ja.
0: Aber unter den hunderten Besuchern waren noch weitere bekannte Gesichter, so zum Beispiel das von Andreas Tomaschek, Geschäftsführer der Bendorfer Wohnungsbaugesellschaft.
1: Man begeht die Halde und den trifft man. Unglaublich, oder?
5: Ja, so ist es manchmal.
1: Ja, und ihr wart ja auch oben, wie war's?
5: Gut, schönes Wetter heute. Man sieht weit bis zum Brocken.
1: Mhm.
5: Fernglas ist zu empfehlen, dann... Ist zwar ein bisschen riesig am Brocken hinten, aber man kann bis hinter gucken.
0: Ob dieser Hund zum ersten Mal hier oben war, weiß man nicht. Jessica und André aus Hettstedt waren es.
1: Sie waren gerade oben und kommen aus Hettstedt und sind ja, auch zum ersten Mal hier oben.
7: Genau.
1: Und, cool?
7: Ja, lohnt sich.
1: Ja. Haben Sie Ihr Zuhause gesehen?
7: Nicht ganz. Aber ich habe ein altes Zuhause gesehen Richtung Lippendorf.
1: Ah, cool.
7: Genau.

0: Und während sich die Hettstädter nach unten begaben, waren Denise und Eileen aus Halle noch auf dem Weg nach oben.
1: Jetzt haben wir ja mal zwei Leute aus Halle. Ihr habt euch auch rausgewagt.
2: Ja.
1: Warum? Wart ihr schon mal hier oben? Oder
2: ist Nein, das also ich nicht.
1: Erstbesteigung sozusagen?
3: Nee, ja, ich war schon mal hier. Aber unerlaubt, zum Feuerwerk schauen. Oh, Eisleberwiese.
1: Ah, okay. Aber ist ganz schön heftig, nicht? So, schon recht steil.
2: Ja, ja.
1: Aber ihr habt es gleich geschafft.
2: Aber man schafft es.
1: Genau.
3: Es lohnt sich. Toller Blick.
0: Und der öffnet sich oben angekommen in Richtung der beiden anderen Pyramiden, wie die Halden gern genannt werden, die vom Ernst Thälmann bzw.

0: Diese Fitzdom-Schacht und weiter hinten die des Otto-Prosowski-Schachtes bei Gerbstedt. Doch auch der Petersberg, der Kyffhäuser und sogar der Brocken waren an diesem Tag zu sehen. Alle Hände voll zu tun hatten hier oben Peter und Klaus, die fleißig Gipfelstempe verteilten. Sie gehören zu den etwas betagteren Mitgliedern im Verein Mansfelder Berg- und Hüttenleute. Doch damit haben sie kein Problem.
1: Den Aufstieg auch noch geschafft mit doch schon ein paar mehr Tagen auf dem Buckel? Oder war es schwierig?
2: Ging.
1: Gut, Respekt.
2: Naja, was soll ich denn? Vorbremse. Man will ja hoch, man müssen hoch. Ja. Wir müssen ja stempeln.
1: Genau.
2: Was hilft's?
1: Alles gut. Na, wie oft wart ihr in eurem Leben schon hier oben?
2: 4-5 Mal.
1: Ach, auch gut, das okay.
3: Ich bin. Ich war schon. Das geht doch.
0: Auch Anja und Thomas aus Sangerhausen holten sich einen Stempel und waren begeistert.
1: Wie fühlt man sich jetzt hier, wie auf dem Kilimandscharo?
4: Viel schöner, ja.
1: Okay.
4: Beim Mansfelder Land geht nichts drüber. Mhm. Muss man gar nicht in die Ferne reisen. Hier in der Heimat ist doch noch am schönsten.
5: Vorne.
4: Ja, und wie gesagt, wenn man die Gelegenheit hat, mal das schöne Mansfelder Land von oben zu sehen, müssen wir natürlich die Gelegenheit nutzen.
0: Dass es auch ohne Stempelheft ging, bewies sie Klinde aus Bad Kösen.
2: Jetzt?
1: Ja.
6: Und Datum Honorar.
1: Super! Und Sie sind aus Bad Kösen hier angereist und haben sich jetzt den Stempel geholt. Wem zeigen Sie den dann zu Hause?
5: Meinen Enkelkindern. Die nehme ich das nächste Mal mit.
1: Ja, toll. War schön, ja?
5: War schön. Ja.
0: Für kirchlichen Beistand sorgte der Weihpfarrerin Iris Helmich.
7: Ja, schon Gottesdienst auf der Halde mit meiner Kollegin.
1: Da haben Sie sich nicht nehmen lassen, dann auch noch
7: mal. Na, natürlich, selbstverständlich muss man auch auf die Halde gehen, ja. Na? Viel Spaß.
1: Da sind Sie ja dem lieben Gott ein bisschen näher.
7: Genau, und ist der ist ja überall.
1: Ach ja, also Sie haben ja recht. Ja. Okay, dann schön.
7: Aber da, wo Menschen sind, ist auch der liebe Gott. Ja. Gut.
0: Sprach's und begab sich auf den Rückweg, der sich für manch einen schwieriger als der Aufstieg gestaltete. Aber mit der gebotenen Vorsicht und dem installierten Handlauf als Unterstützung kamen alle Gäste sicher wieder hinunter. Schließlich gab es auf dem Festplatz, neben Speisen und Getränken, auch noch einiges zu erleben. Und zwar für Groß und Klein. Wir sprachen mit Lukas Eckert vom Verein der Mansfelder Berg- und Hüttenleute, der stark in die Organisation der Haldenbesteigung involviert war und jetzt auch eine neue Funktion innehat.
1: So, Herr Eckert, jetzt stehen wir hier an der Halde vom Wolf- bzw. Fortschrittsschacht.
8: Richtig.
1: Das ist wirklich heute gut besucht, das Event, natürlich auch wegen des Wetters, vielleicht auch wegen des Kindertages, wer weiß.
8: Ja.
1: Sind Sie erstmal zufrieden?
8: Also wir sind natürlich sehr zufrieden, vor allem als Verein der Mansfelder Berg- und Hüttenleute. Heute früh sah es nicht ganz so gut aus, es war sehr stürmisch, die haben Gewitter angesagt, schwere Gewitter vor allem. Und da ist für uns als Veranstalter natürlich immer so ein bisschen das Risiko da, dass das Wort wirklich ins Wasser fällt. Mhm. Gott sei Dank. Nach dem Berggottesdienst, kann man sagen, und wo die Schamainkapelle angefangen hat zu spielen, ist der Himmel aufgeklärt und hält sich bisher. Man sieht ja auch hinter uns, die Besucher sind reichlich da, sind glücklich. Die Versorgung der Freiwilligen Feuerwehr Volkstedt ist einwandfrei. Die Lutherstadt Eisleben ist mit vertreten von der Kulturabteilung. Die machen so ein bisschen Kinderbespaßung, das heißt Kinder schminken, ausmalen. Die Landfrauen haben wir dabei, die zeigen eben so ein bisschen ihr Handwerk, ihr Können. Das ist auch ganz wichtig, sage ich mal. Und somit haben wir hier einen schönen Schulterschluss der Traditionsvereine auch dieser Region. Ja.
1: Apropos Traditionsvereine, Sie haben ja eine neue Sache inne. Also wie kam es denn dazu?
8: Ja, also ich wurde zum neuen Landesvorsitzenden des Sachsen-Altinischen Landesverbandes der Bergmann, und Schütten- und Knappenvereine gewählt. Langes Wort, braucht man erst eine Weile, ehe man das drin hat. Ja, ich bin dort also der erste Landesvorsitzende, Ansprechpartner für die Vereine, die hier in Sachsen-Anhalt mit tätig sind oder auch ansässig sind. Und ja.
1: Aber wo ist der Vorgänger hin?
8: Also der langjährige Vorgänger, also unser langjähriger Vorsitzender Erich Hartung, hat sich aus altersbedingten Sachen zurückgezogen, sagen wir mal so. Er hat es jetzt 8 Jahre lang gut gemeistert, hat jetzt zum Schluss die 25-Jahr-Feier in der Berg- und Großenstadt Sangerhausen mit organisiert, geplant mit seinem Vorstand. Hat zuvor auch das 8. Landestreffen in Sangerhausen mit organisiert und ich denke mal, man kann ihn jetzt in den gut verdienten Ruhestand auch gehen lassen.
1: So, und das heißt ja dann auch, es gibt dann auch ein bisschen junges Blut. Was haben Sie denn für neue Ideen? Wie könnte man zum Beispiel die Jugend dann ein bisschen besser mit einbinden?
8: Das ist richtig. Also bei der Vorstandssitzung, bei dieser Delegiertenversammlung, die wir jetzt hatten in Elbingerode, war natürlich Kernthema der Nachwuchs. Das ist ein großes, schwieriges Problem. Wir müssen jetzt als Vorstand, wenn wir uns konstituiert haben, wirklich intensiv beraten, wie wir auch den Nachwuchs wieder für diese Berg- und Hüttenmännische Tradition gewinnen können. Weil der Nachwuchs ist unsere Zukunft, sage ich mal.

0: der RAG bekommen, von der Ruhrkohle AG, die gibt es ja so nicht mehr. Und der Nachfolgebetrieb sagt, er gebe Geld, aber nur für die Vereine aus Nordrhein-Westfalen bzw. aus den westdeutschen Vereinen. Das ist für uns natürlich als Ostverbände, sage ich es mal so, ein bisschen schwierig, weil wir auf die Gelder angewiesen sind. Aber da muss ich auch sagen, da müssen wir ganz einfach mit dem Geld auskommen, was wir haben. Und versuchen uns, dass wir als Vorstand auch die nächsten Jahre, Jahrzehnte handlungsfähig bleiben.
1: Und dann gab es noch ein kleines Highlight. So begaben sich einige Mitglieder des Schamain-Orchesters mit ihren Instrumenten auf den Gipfel der Halde, um von dort mit dem Steigerlied zu grüßen.

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Nach erfolgreichen Stationen in Hettstedt und Sangerhausen machte die Wanderausstellung mit dem Titel Erst 825 Jahre Bergbau im Landkreis Mansfeld-Südharz des Museumsverbandes Erlebniswelt Museen

0: nun in der Lutherstadt Eisleben halt und lud Besucherinnen und Besucher seiner spannenden Reise durch die Geschichte des Mansfelder Bergbaus ein. Am 28. Mai konnte zu diesem Anlass der stellvertretende Bürgermeister der Stadt Eisleben, Sven Kassig, die Besucherinnen und Besucher im Erdgeschoss des Stadtarchives am Andreaskirchplatz 10 begrüßen.
1: Einen wunderschönen guten Tag hier in der Lutherstadt Eisleben im Andreaskirchplatz 10. Hier Lutherstadt Eisleben, unsere Identität ist natürlich Martin Luther und auch der Bergbau. Und ich glaube, kaum ein anderer Ort als hier dieser kann es genauso auch erzählen. Hier in der 1546 von Luther initiierten damaligen Lateinschule, auch das erste Luthergymnasium in der Lutherstadt Eisleben, führen wir heute hier die Ausstellung durch mit einem langen Titel Erst 825 Jahre Bergbau im Landkreis Mansfeld-Südharz, eine Frage, eine archäologische Spurensuche. Und genau das ist das Thema, dass es sich eben auch herausstellt, dass gerade die Erzgewinnung, die Roheisenerzgewinnung und auch der Kupferschieferbergbau natürlich 825 Jahre im letzten Jahr begangen wurde. Aber es gibt natürlich auch Spuren und Sicherungen, die auch vielleicht auf ein längeres Datum, zurückliegendes Datum hinweisen, schon eventuell auch über 6000 Jahre in der Jungsteinzeit. Und diese Ausstellung, die wir heute hier eröffnen, ist eine Wanderausstellung. Sie war erst in Hettstedt und in Sangerhausen dieses Jahr. Und wir haben heute auch die Kuratorin Frau Kockles hier heute zugegen. Recht vielen Dank, dass Sie gekommen sind. Und auch Herrn Leske von der Erlebniswelt Museen. Und wir möchten Sie hier begrüßen, Ihnen eine angenehme Ausstellung, sehr, sehr informative Ausstellung, als Gegenstand hier geben. Und ich bedanke mich für Ihre Aufmerksamkeit und ich wünsche hier sehr, sehr konstruktive Gespräche. Recht vielen Dank.
0: Näher auf die Ausstellung gingen dann der Geschäftsführer des Erlebnisweltmuseen e.V., Mike Leske, und danach Dr. Anne Kockles, die die Ausstellung konzipiert hatte, ein. Die Exposition ist anlässlich des 825-jährigen Bergbaujubiläums im vergangenen Jahr gestaltet worden und richtet sich ausdrücklich nicht nur an Fachpublikum, sondern ebenso an Familien, Schulklassen und alle sonstigen Interessenten, die die Geschichte ihrer Region neu entdecken möchten. Mit dem begleitenden Ausstellungsheft begeben sich die Besucherinnen und Besucher auf eine archäologische Spurensuche. Die Reise beginnt um das Jahr 1200, als die ersten Kupfererzvorkommen entdeckt und erschlossen wurden. Gleichzeitig öffnet die Ausstellung den Blick weit darüber hinaus bis zurück in die Steinzeit vor mehr als 6000 Jahren. Zu sehen sind hochkarätige Exponate des Landesamtes für Denkmalpflege und Archäologie Sachsen-Anhalt sowie bedeutende Funde aus den regionalgeschichtlichen Sammlungen der Lutherstadt Eisleben. Dazu gehören auch die berühmten Originale von Napjan und Neuke. Viele der ausgestellten Stücke stammen aus der Dauerausstellung vom Faustkeil zu Schwert und Krone, wodurch sich die Sonderausstellung stimmig in die bestehende Präsentation des Stadtarchives einfügt. Es wird klar, der Bergbau im Mansfelder Land begann nicht erst vor 825 Jahren. Die archäologischen Funde erzählen von einer deutlich älteren Bergbautradition und machen sichtbar, wie eng die Geschichte der Region seit Jahrtausenden mit dem Erzbergbau verbunden ist. Frau Dr. Kockles lud zu einer Führung durch die Exposition ein. Sie ist bis zum 30. August im Stadtarchiv Eisleben zu sehen. Geöffnet ist sie an diesem Tag im Rahmen des 21. Lutherspaziergangs von 14.30 Uhr bis 17 Uhr, außerdem am 20. Juni von 11 bis 15 und am 22. Juni von 15.30 Uhr bis 17.30 Uhr. Zusätzliche Termine für Schulklassen und Gruppen sind nach telefonischer Vereinbarung möglich unter Eisleben 655-600. Der Kreisjugendausschuss im Kreisfeuerwehrverband Mansfeld-Südharz e.V. führte am 30. Mai den diesjährigen Aktionstag der Kinderfeuerwehren im Landkreis Mansfeld-Südharz in Altstädt durch. Auf der Freifläche am Stadtbad versammelten sich die Jungen und Mädchen der teilnehmenden Kinderfeuerwehren, ihre Betreuer, aber auch Vertreter des DLRG, der Polizei oder des ASB. Sie alle präsentierten sich an diesem Tag mit ihrem Leistungsspektrum. Eröffnet wurde der Aktionstag der Kinderfeuerwehren von Selin Klause, Kreisjugendfeuerwehrwartin.
2: Herzlich willkommen zum diesjährigen Kinderaktionstag hier wieder in Altstädt.

0: errichtet. Guten Morgen. Das hat mich noch nicht überzeugt. Guten Morgen.
1: Guten Morgen.
0: Ja, das tat schon weh. Schön, dass ihr da seid. Schön, dass ihr alle auch wieder hergefunden habt. Ich freue mich, dass wir wieder endlich hier in Altstädt sind. Nach der Renovierung des Stadtbades hat es dann auch mit dem Termin zum Kinderaktionstag geklappt. Ich hoffe, ihr habt euch alle schön vorbereitet, seid schön fit, wollt ein bisschen die Sonne genießen, die zum Glück heute nicht so brennt. Und ehe ich hier in weitere ausschweifende Worte falle, ich habe hier ganz viele Leute stehen und der eine oder andere möchte da auch nochmal was sagen.
2: Ja, ihr Lieben. Auch von mir natürlich herzlich willkommen hier in Altstädt. Auch ich sage guten Morgen an euch. Ja, also im Namen des Kreisfeuerwehrverbandes Mansfeld-Südorts, ich hier als Vorsitzender, möchte euch recht herzlich begrüßen hier. Natürlich auch im Namen aller Vorstandsmitglieder, den einen oder anderen sehen wir hier zu meiner rechten Seite. Ja, ich möchte euch danken, dass ihr alle hier seid, auch an eure Betreuer, die natürlich viel mit euch geübt haben. Großer Dank gilt natürlich dem Schiedsrichterteam, die heute auch wieder zahlreich vertreten sind und die uns dann nachher ordentlich bewerten. Des Weiteren natürlich den Kreisjugendausschuss, der hier wieder hervorragende Arbeit geleistet hat, das Team um Selin, also auch recht herzlichen Dank. Allen Rettungsorganisationen, die wir jetzt hier sehen, ob das Feuerwehr ist, ob das Polizei ist, DLRG Rettungshunde, DLRG Rettungswacht, also die Wasserrettung, genau, danke. Ja, der ASB natürlich und so weiter und so fort. Ich möchte das als Grußwort auch so lassen, weil wir wollen ja auch dann langsam starten und der eine oder andere möchte ja auch noch was sagen. Also, herzlich willkommen hier. Ich wünsche uns einen schönen, fairen Wettkampf.
3: Auch Herr Reise als Leiter des Amts für Brand- und Katastrophenschutz im Landkreis und Herr Hahn als Wehrleiter der Stadt Altstädt für die gastgebende Kommune sprachen jeweils ein kurzes Grußwort und wünschten der Veranstaltung einen guten Verlauf. Auch vor Ort der Vizepräsident des Lions Clubs Sangerhausen, Jens Wiegmann, und Andreas Hüttel, Vorsitzender des Lions Fördervereins Sangerhausen. Sie hatten etwas ganz Besonderes dabei.
4: Also wir vom Lions Förderverein Sangerhausen, einige von euch kennen uns ja. Wir haben ja jedes Jahr die Weihnachtslotterie veranstaltet und der Hauptgrund für die Weihnachtslotterie ist, dass wir für euch etwas Geld zusammenbekommen. Ihr unterstützt uns dabei ganz kräftig und deshalb haben wir heute den höchsten Scheck, den wir euch je geben konnten. Und ihr werdet gleich sehen, wie wir da drauf steht. Und wir wollen vor allem euch Kinder unterstützen. Auch ein paar Jugendliche sind dabei, also die Jugendlichen ebenfalls. Wir danken damit aber auch den Betreuern, den Eltern, allen, die euch unterstützen, die im Prinzip da sind, damit, wenn es mal brennt, das gelöscht wird, aber auch alles vorbereitet, damit es am besten gar nicht brennt. Und das finden wir gut. Wir wollen euch einen schönen Tag heute wünschen. Sonne ist gut, Wolken sind ein bisschen besser, wenn ihr euch hier anstrengen müsst, wenn ihr euren Kopf anstrengen müsst. Und wir wünschen euch einen wunderschönen Tag und wir haben euch mitgebracht einen Scheck über 5.000 Euro, damit ihr in Zukunft auch weiter so viel Sport und Wettkämpfe betreiben könnt.
3: Dann gab es von Frau Klause noch ein paar organisatorische Hinweise und schon konnte es losgehen. Dann war es an den Mädchen und Jungen der teilnehmenden 20 Mannschaften von 15 Kinderfeuerwehren aus dem gesamten Kreisgebiet, ihr Wissen, Können, aber auch ihre Geschicklichkeit unter Beweis zu stellen. So waren es etwa 100 Kinder, die sich an den unterschiedlichen Stationen maßen. Insgesamt waren an diesem Tag fast so viele Erwachsene mit vor Ort, um die Veranstaltung abzusichern. Ein weiteres Beispiel für hervorragendes ehrenamtliches Engagement in der Region. Für die Kinder war es auf alle Fälle bei schönem Frühsommerwetter ein erlebnisreicher und spannender Tag. Am 31. Mai war das Europarosarium Sangerhausen Gastgeber und Kulisse des 20. Chortreffens. Die Begrüßung und Moderation der Veranstaltung übernahm wieder der Vorsitzende des Chorkreises Mansfeld-Südharz e.V., Olaf Wenor.
5: Ich begrüße Sie ganz herzlich auch im Namen unserer Rosenprinzessin Maike heute zum 20. Chortreffen hier im Europamuseum Sangerhausen. Wir haben 2003 das erste Mal hier im Rosarium ein Chortreffen veranstaltet, damals noch auf der alten Bühne, ganz hinten, wo der Kinderspielplatz ist, und haben 2005 hier diese wunderschöne Rosenarena mit unseren Chören eingeweiht. Wir sind heute hier zum 20. Chortreffen. Eingeladen haben wir 11 Chöre, die heute das Chortreffen veranstalten. 4 Chöre am Vormittag und 7 Chöre am Nachmittag. Unsere Prinzessin ist bereit, ich bin auch bereit. In der Ecke steht schon der erste Chor. Das Wetter soll halten, hat mir gesagt. Also der Teufel und das Wetter machen wir Sangerhausen mit großen Bogen. Ja, also wir könnten Glück haben. Dann lasst uns einfach starten und unser 20. Chortreffen hier auf der Bühne im Europa-Rosarium Sangerhausen beginnen.
3: Und dann ging es los. Bei teilweise nicht einfachen Wetterbedingungen kamen auch immer mehr Zuschauer, um sich an den Chören zu erfreuen. Unter den Gruppen aus Sachsen-Anhalt auch 3 aus dem Landkreis Mansfeld-Südharz. Der städtische Singverein Eisleben, der Regionalchor Eisleben sowie der Männerchor Wippra. Für einen Eindruck von diesem Chortreffen hier 2 kleine Hörproben, zunächst von den Tana Friday Singers und danach vom Männerchor Harzgerode 1947 e.V.

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0: Von Sachsen-Anhalt in die Welt. Schlüsselmomente der Geschichte. So der Titel eines Buches von Dr. Winfried Bettecken und Professor Matthias Puhle, das sie am 30. Mai im Rahmen einer Lesung im Mansfeld-Museum in Hettstedt vorstellten. Während sich der Saal mit interessierten Besuchern und Besucherinnen füllte, waren die beiden so freundlich, einen kleinen Einblick in ihr Werk zu geben.
1: Wir haben ein Buch geschrieben, von Sachsen-Anhalt in die Welt, Schlüsselmomente aus der Geschichte des Landes Sachsen-Anhalt oder das, was wir heute als Sachsen-Anhalt kennen. Wir haben geguckt, wo gibt es epochale Weichenstellungen in der Geschichte, die nicht nur uns hier in Hettstedt, im Mansfelder Land, in Sachsen-Anhalt, sondern auch in ganz Deutschland, ja in Europa und in der Welt bis heute umtreiben und bis heute bestimmen. Wir stehen auf den Schultern von Geschichte und hier in diesem Buch sind 70 Schlüsselmomente drin, auf deren Schultern wir heute alle stehen, egal in welchem Leben wir heute leben.
2: Also Momente, in denen sich Geschichte gewissermaßen verdichtet innerhalb eines Tages, einer Woche oder manchmal auch innerhalb einer Minute. Und von diesem Ereignis aus geht dann die Geschichte anders weiter und hat bis heute Wirkung. Das heißt, wir haben also diese 70 Geschichten, die Geschichte widerspiegeln, diese Persönlichkeiten, Ereignisse und Strukturen immer auch nach diesem danach ausgewählt, dass wir hier wirklich eine Beziehung zum Jetzt, hier und jetzt haben, zur Gegenwart und nicht nur in Sachsen-Anhalt, sondern eigentlich auch in Deutschland, in Europa, manchmal auch in der Welt.
1: Also nehmen wir ein schlagendes Beispiel, die Reformation. Die kennt jeder, da wurde aus der katholischen Kirche eine gespaltene Kirche, wie man früher sagte, mit den evangelischen Christen. Rund um den Erdball ist diese Reformation gegangen. Ausgangspunkt erstmal von dem Mansfelder Martin Luther, Ausgangspunkt religiös in der Lutherstadt Wittenberg, wie wir heute sagen. Und einmal rund um den Erdball, ob ich katholisch bin oder evangelisch oder gar nichts bin, ich weiß aber um die Wirkung der Reformation bis heute.
2: Ja, und ganz früh haben wir ja Otto den Großen, der wirklich Bahnbrechendes geleistet hat, mit den anderen Autoren zusammen, also im 10. Jahrhundert, wurden hier Weichen gestellt für Europas und für die Geschichte und für die Geschichte Deutschlands, die bis heute Wirkung zeigen. Und deswegen haben wir das natürlich auch in diesem Buch aufgenommen.
1: Und du hast ja gesagt, also an einem Tag, in einem Moment beginnt auf einmal Geschichte neu eine Weiche zu stellen. Schauen wir uns nur hier in Mansfeld um. Schräg gegenüber von hier steht ja das Denkmal für die Feuermaschine, für die erste Dampfmaschine, die mit preußischen Mitteln auf europäischem Kontinent geboren wurde. Das ist an einem Tag gewesen, in dem auch für das Mansfeldische, für das Mansfelder Land, für eigentlich ganz Deutschland die Geschichte neu geschrieben wurde, dadurch, dass man das Kupfer wiederheben konnte, das Wasser abführen konnte. Das sind weltgeschichtliche Momente bis heute.
2: Wir sind beide Historiker, beide seit einigen Jahren im Ruhestand und wir haben die gewissermaßen Früchte von 30 Jahren Arbeit, einerseits sozusagen dem Hörfunk, die der Hörfunkchef des MDR in Sachsen-Anhalt, Winfried Bettecken, gesammelt hat und ich als Museumsdirektor in Magdeburg zusammengetan und wir haben überlegt, was können wir in einem Buch zusammenbringen, um unsere Erfahrungen

0: wir mit dieser großen Geschichte Sachsen-Anhalts gemacht haben und vielleicht auch das noch. Mhm. Die Geschichte Sachsen-Anhalts ist so vielfältig und zum großen Teil großartig, dass wir der Meinung waren, wir müssen das einfach mal der Öffentlichkeit bekannt machen.
1: Und was viele nicht wissen, Sachsen-Anhalt ist wirklich, oder das Gebiet des heutigen Sachsen-Anhalt, ist ein Schatzhaus der Geschichte, das seinesgleichen sucht. Für uns heute noch relevant und wirksam. Ja.
2: Inzwischen war der Karoline-Saal bis zum letzten Platz gefüllt und Dana Zimmer von der Regionalvertretung Mansfelder Land der Humboldt-Gesellschaft, die gemeinsam mit dem Mansfeld-Museum Hettstädter Humboldt-Schloss zu dieser Veranstaltung eingeladen hat, eröffnete die Lesung. Dann war es an den Autoren, den Anwesenden, 70 Schlüsselmomente der Geschichte, die von Sachsen-Anhalt ausgingen, näher zu bringen. Die Region ist die Wiege Deutschlands. Hier hatte das spätere Heilige Römische Reich, einer der Vorläufer der heutigen Bundesrepublik, im Mittelalter seinen geografischen und politischen Mittelpunkt. Ausgehend von den Ottonen vor 1000 Jahren konnte ein Bogen gespannt werden über bedeutende Impulse für Wissenschaft und Technik, Politik, Kunst oder Sport, die in den folgenden Jahrhunderten von dieser Region ausgingen. Manches Bekannte, aber sicherlich auch vieles Neue, konnte an diesem Tag von den Autoren auf gekonnte Art vergnüglich den Zuhörern und Zuhörerinnen dieser besonderen Lesung nähergebracht werden. Passend zum Kindertag wurde in Walbeck ein neuer Spielplatz eingeweiht. Der Räuberplatz Mutzberg entstand auf Initiative engagierter Bürgerinnen und sehr vielen Spendern in Kooperation mit der Stadt Hettstedt. Bürgermeister Frank Tallich begrüßte die zahlreichen Anwesenden zu diesem freudigen Anlass.
3: Meine lieben Besucher und Gäste, liebe spielfreudige Kinder, ich freue mich, Sie heute hier begrüßen zu dürfen zu so einem schönen Anlass. In Zeiten, wo wir irgendwie mehr darüber diskutieren, was aus knappen Kassen und hoher Bürokratie nicht entstehen kann, freue ich mich, dass wir so ein schönes Musterbeispiel haben, was alles existieren kann, wenn wir uns gemeinsam zusammentun und die Kräfte bündeln. Ich danke daher sehr, und da habe ich jetzt hier zur Not meine tolle Liste, damit ich keinen vergessen, unseren drei Initiatorinnen, Vanessa Schmidt, Babette Fink und Katja Hebach, sowie den vielen, vielen Spendern, die das möglich gemacht haben. Der Scratch Pharma Kuvilins GmbH und Co. KG, Elcoverell GmbH, der ÖSA Versicherung und Klaus Handorf, der Firma Green Team, Mario Gottschalk, Doris Schröder, den Stadtwerken Hettstedt, der Sparkasse Mansfeld-Südharz, Michael und Petra Sporalski, Thorsten Tetzel, René Bartel, dem Carservice Ingrisch, Alfan, Haustechnik, Tief- und Kulturbau Gernrode und Falk Wolzer und Dr. Thilo Köttich. Dank Ihnen haben wir das geschafft, dieses schöne Projekt auf die Beine zu stellen. Und dann darf ich mich sehr freuen, dass unser Bauhof, nachdem es ja nicht genug ist, einfach nur die Teile zu liefern und die Organisation zu übernehmen, es auch geschafft hat, trotz dem ein oder anderen Hindernis die Spielgeräte so schön aufzubauen. Das betone ich deshalb, Frau Fink wird es mir hoffentlich nachsehen, aber ich finde es tatsächlich sehr schade. Einen kleinen Unfall hat man ja schon mit kleinen Beschmierungen. Ich hoffe, man sieht das Engagement von Ihnen allen in diesem Spielplatz und wir schaffen es auch, diesen Spielplatz lange für uns und die Kinder hier zu erhalten.
2: Ortsbürgermeisterin Liane Weinert ergriff ebenfalls das Wort.
4: Passend zum Kindertag erobern die Kinder von Walbeck im Landkreis Mansfeld-Südharz heute ihren neuen Spielplatz. Genauer gesagt den Räuberplatz Mutzberg. Der hat alles, was Kinder zum Austoben brauchen. Klettergerüste, Schaukeln, Buddelsand, und doch ist es ganz besonders. Viele engagierte Bürger, Vereine und Betriebe haben gespendet. Nur so konnte der Räuberplatz Mutzberg gebaut werden. Hier gilt unser Dank nochmal den drei Initiatorinnen und dem Eigenbetrieb Bauhof, der diesen Spielplatz errichtet hat. Der Ortschaftsrat Walbeck beteiligt sich ebenfalls mit einer Spende in Höhe von 50 Euro. Den Betrag werden wir auf das Konto der Stadt überweisen.
2: Dann zerschnitten Ortsbürgermeisterin, Bürgermeister und Vanessa Schmid für die Initiatorinnen, die den Spielplatz möglich machten, das symbolische Band. Damit konnten die Mädchen und Jungen den Spielplatz in Besitz nehmen, der ein abwechslungsreiches, kreatives Spielangebot bietet, das neben dem Spaß für die Kids auch das Erlernen motorischer Fähigkeiten fördern soll. Und dass es für jedes Kind noch eine Kugel Eis umsonst gab, war sozusagen das Sahnehäubchen an diesem Tag.
5: In unmittelbarer Nachbarschaft zum Kaufland in Sangerhausen befindet sich der Schützenplatz. Dort entstand jetzt in nur 11 Monaten Bauzeit ein moderner Aufenthalts- und Begegnungsort für Familien, Kinder und Jugendliche. Im Mittelpunkt der Neugestaltung stand ein Wasserspielbereich als Ersatz für den im Jahr 2022 abgerissenen Springbrunnen, wie die Anna Moravec von der ausführenden Planungsfirma LA21 aus Nordhausen berichtete.
6: Der Brunnen war weg und es sollte ein neues Wasserspiel wieder hin. Und dann gab es viele Ideen, was kommen kann. Und von dem zentralen Wasserspiel kam man jetzt auch zum Wasserspielplatz. Das freut mich besonders, dass auch für die Kinder jetzt noch Sachen entstanden sind, die ja auch schon regel genutzt werden. Und da freuen wir uns sehr. Es sind viele da, es ist abwechslungsreich, viel Grün, das ist auch schön, dass man eben auch hier rumlaufen kann und auch Schatten hat, das ist auch sehr gut. Also da bin ich sehr froh, dass wir das so machen durften.
7: Super, naja, und hatten Sie vielleicht irgendwelche Schwierigkeiten während der Bauphase oder irgendwas, was Sie vielleicht noch bauen wollten, doch nicht gepasst?
6: Nein, es war eigentlich tatsächlich eine wunderbare Zusammenarbeit mit der Stadt Sangerhausen und auch mit dem ausführenden Unternehmen. Also gab nur Herausforderungen, keine Probleme, konnten wir alles lösen.
7: Beispiel?
6: Ja, es ist eben, man sieht es jetzt kaum, die größte Herausforderung ist ja die Technik, die unten drunter ist. Also wir haben hier ja diese 2 Schächte und da sind Kubikmeter an Wasser, die da auch gespeichert werden und ein Technikraum, da kann man sogar drin stehen und dann alles. Da sind natürlich erstmal Dinge, die man auch verstehen muss, wo die Stadt auch jemanden braucht, der sich immer kümmert. Aber da gibt es eine super Zusammenarbeit und da freuen wir uns drauf, dass das, wir werden immer wieder kommen und gucken, wie es aussieht.
5: So verfügt der abwechslungsreiche Wasserspielplatz unter anderem über eine WIP-Saugpumpe, einen Wasserspender, ein Schaufelrad, Spritzdüsen, eine Wasserklappe sowie mehrere Sprudelsteine und lädt Kinder zum Spielen und Entdecken ein. Außerdem gibt es eine Balancierwippe und für Kleinkinder zusätzlich eine Spielkombination mit Rutsche- und Klettermöglichkeiten. Und das ist längst noch nicht alles. Im Zuge der Baumaßnahmen wurden außerdem die bestehenden Zuwegungen in das Projekt einbezogen. Diese wurden teilweise saniert bzw. vollständig erneuert. Zudem entstanden zahlreiche neue Sitzmöglichkeiten. Zur offiziellen Eröffnung des neu gestalteten Schützenplatzes mittels Banddurchschnitt erschienen neben den Firmenvertretern auch Mitglieder des Stadtrates und natürlich Oberbürgermeister Thorsten Schweiger. Er dankte allen Beteiligten und drückte seine Freude über das Entstandene aus. Sein besonderer Dank ging noch einmal an die Landschaftsplaner aus Nordhausen sowie an die bauausführende Firma Umweltschutz und Tiefbaugesellschaft MbH aus Sangerhausen. Dabei bezeichnete er die Maßnahme als Herzensprojekt.
8: Und das ist der Schützenplatz, wo wir hier stehen, ein besonderer Platz für uns im Zentrum der Stadt, wo ich ganz persönlich auch sagen kann, dass das ein Anliegen ist, was wir hier erfüllt haben. Nicht nur ein persönliches Anliegen, sondern ganz besonders ein Anliegen des Sanierungsausschusses. Der hat das immerhin viele, viele Jahre begleitet. Der Vorsitzende steht neben mir, Klaus Peche. Und wir haben ganz lange an diesem Projekt gearbeitet. Wir sind ganz froh, dass das heute eröffnet werden kann. Offiziell, inoffiziell ist er ja schon in Betrieb gegangen, wie wir das sehen. Und aber dennoch vielleicht ein paar Zahlen, weil die auch interessant sind hier dazu. Wir haben also, wie gesagt, ein knappes Jahr, genau gesagt 11 Monate gebaut mit Winterpause. Es hat hier begonnen am 17. Juni und wir stellen das heute fertig. Ziemlich genau 11 Monate. Wie gesagt, die Winterpause ein Stückchen abziehen. Das zeigt für eine solche Fläche, für ein solches Vorhaben, dass es gut gelaufen ist.
5: Finanziert wurde das Projekt unter anderem aus Städtebaufördermitteln, wobei die Stadt Sangerhausen mit rund 657.000 Euro den Löwenanteil der Gesamtkosten übernahm. Schließlich wies Herr Schweiger darauf hin, dass sowohl Mitarbeiter des Ordnungsamtes als auch einer privaten Sicherheitsfirma auf dem Platz regelmäßig nach dem Rechten schauen werden.
8: ist dann der Schützenplatz, die neu gestaltete des Schützenplatzes, offiziell freigegeben.
9: Jetzt können wir klatschen!

0: waren die allerletzten Arbeiten, oder?
1: Ja. Ja. Da komme ich jetzt in die Herzen. Oh!
0: Wir sind schon 2 Jahre Rentner und immer noch aktiv hier bei der
1: UT. Ja.
0: Und warum? Weil es uns Spaß macht.
1: Genau.
0: Hat dieses Projekt auch Spaß gemacht?
1: Das war ehrlich.
0: Ja, ja.
1: Ja, naja, jetzt werde ich mal da.
0: Ja, Sie können ja auch schön zu Hause bleiben, machen wir auch nicht.
1: Nö.
0: Hier mit den Jungs ist doch super, oder?
1: Jawohl.

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Der Zeitraum vom 29. bis 31. Mai war für die Austragung der zweiten Pokalrunde bei den Platzbandkeglern angesetzt. 8 Mannschaften hatten es bisher geschafft, davon 3-mal Vertretungen des ersten PKV Annerode. Ausdruck der aktuellen Dominanz in dieser Sportart. 3 der 4 Partien sollten auch auf dem Rossberg ausgespielt werden. Deshalb Bilder von der Spielstätte der Annaröder. Schon am Freitag konnte sich Kreisfeld mit 372 zu 354 Holz gegen Siebigerode 3 durchsetzen. Am Samstag empfingen zunächst die Kegler von Annarode 2 die Favorisierung.

0: detaillierten Starter von Siebigerode 1. Am Ende konnten sich die Gäste mit 392 zu 354 Holz durchsetzen und damit zieht Siebigerode 1 ebenso ins Halbfinale. Hier Bilder von der Partie Annerode 1 gegen Siebigerode 2 und am Start Sebastian Heilig. Er überzeugte wieder für seine Anna Röder und das sei an der Stelle schon verraten, holte mit 90 Holz das beste Tagesergebnis. Ein wichtiger Baustein auf dem Weg zum Sieg von Anna Rode 1 mit 410 zu 371 Holz. Sie waren übrigens die einzige Mannschaft, die die 400er-Marke an diesem Wochenende knackte. Die vierte Begegnung dieser zweiten Pokalrunde war für Sonntagvormittag angesetzt, nämlich zwischen Anna Rode 3 und Bendorf 1. Sie musste allerdings wegen Regen abgebrochen werden und wird am 12. Juni wiederholt. Dann entscheidet sich, wer von den beiden Mannschaften das Halbfinale komplettieren wird, für das sich bisher Greifswald 1, Siebigerode 1 und Anna Rode 1 qualifiziert haben. Freitag gab es auch ein Nachholspiel in der Landesliga. Da unterlag Ziegelrode 2, Siebigerode 1 mit 363 zu 378 Holz. In der Tabelle der Landesliga führen jetzt Annerode 1, Siebigerode 1 und Ziegelrode 1 mit jeweils 4 zu 0 Punkten. Am kommenden Wochenende findet dann wieder der reguläre dritte Spieltag in der Landesliga und in den Kreisligen statt. Der TTV Wimmelburg e.V. war am 30. und 31. Mai Ausrichter für den ersten Wimmel Cup für Erwachsene und den Nachwuchs in seiner Heimspielstätte. Wir sprachen über diese Premiere mit dem Turnierleiter Gordon Oethe.
1: Ja, wir richten in diesem Jahr erstmalig den Wimmel Cup aus. Das ist ein Turnier für im Einzelmodus und im Doppelmodus. Im Einzel haben wir insgesamt heute 36 Teilnehmer. Die werden auf die Gruppen A, B, C verteilt, sodass in jedem Feld 12 Teilnehmer sind. Und die spielen dann unter sich sozusagen den Turniersieger aus im Einzelmodus. Nach der Vorrunde werden wir den Doppel ansetzen. Am heutigen Tage sind ja die Erwachsenen dran. Die kommen aus ca. 23 Vereinen, teilweise bis Bremerhaven hoch. Und morgen ist der Nachwuchs dran.
0: Er erläuterte auch, wie es zu diesem Wimmel Cup gekommen ist.
1: Ja, es gibt wenige Vereine, die das ausrichten in diesem Jahr. Und also generell in Mansfeld-Südharz. Und da wollten wir, weil wir auch viel zu Turnieren hinfahren, wollten wir eigentlich auch mal einen ausrichten. In der aktuellen Saison haben wir fünf Herrenmannschaften, eine Damenmannschaft und eine Nachwuchsmannschaft. Wobei die Damenmannschaft in der Verbandsliga gespielt hat. Unsere erste Herrenmannschaft in der Bezirksliga, unsere zweite Mannschaft in der Kreisoberliga, die dritte Mannschaft in der Kreisliga und die vierte und fünfte in der Kreisklasse. Und die Schülermannschaft hat in der Kreisliga Jugend mitgespielt.
0: Sportlich präsentierte sich an diesen beiden Tagen Leonas Schaf vom TTV Kötschlitz herausragend. Er siegte im Einzel in seiner eigentlichen Altersklasse 15, aber auch bei den Erwachsenen A. Und im Jugenddoppel AK19, AK15, hier gemeinsam mit Kim Förster vom TTV Wimmelburg. Herzlichen Glückwunsch für dieses herausragende Ergebnis. Aber auch Gordon Oethe, der uns ja eben über den Turnierverlauf informierte, konnte sich mehrfach platzieren. Er siegte in der Kategorie Erwachsenen B und belegte beim Doppel den dritten Platz gemeinsam mit Veit Lautenschläger von seinem Verein. Sein Doppelpartner wurde übrigens Dritter bei den Erwachsenen B, ebenso wie Markus Kleie, ebenfalls vom TTV Wimmelburg. Aus der Region ebenfalls erfolgreich bei den Erwachsenen C auf dem zweiten Platz Dieter Vogler vom SSV Alsdorf und Nicole Riesche vom TTV Wimmelburg Platz 2 bei den Damen. Neben einigen dritten Plätzen für den TTV Wimmelburg im Nachwuchsbereich ging der Sieg in der AK 15 an Sophia Franke von den Gastgebern. So nur einige Ergebnisse dieser Turnierpremiere in Wimmelburg, die nächstes Jahr sicherlich ihre Neuauflage finden wird. In der Sporthalle von Alemannia Rietstedt fand am 31. Mai ein Trainingstag zur Vorbereitung auf die deutschen Meisterschaften im Tischtennis statt. So hat sich beispielsweise die Mädchen-U19-Mannschaft des gastgebenden Vereins für diese Meisterschaft qualifiziert. Wir sprachen zunächst mit dem Abteilungsleiter Tischtennis von Alemannia Rietstedt, Tim Aschenbrenner. Zunächst ging er auf die Saison ein, die sich langsam dem Ende nähert.
2: Ja, also wir sind mit der Saison sehr, sehr zufrieden. Wir hatten vor 14 Tagen ein großes Highlight, als die Mara Liesegang den DDDB Talent Cup gewonnen hat. Das ist die Bundesrangliste der U10 Altersklasse. Hat sie sehr souverän gewonnen, hat auch nur einen Satz abgegeben in 10 Spielen und hat als erste Spielerin Sachsen-Anhalts den Titel hier nach Rietstedt und nach Sachsen-Anhalt geholt. Wir hatten gestern mitteldeutsche Mannschaftsmeisterschaften im Nachwuchsbereich, wo wir mit Gold in der Altersklasse Mädchen U19 wieder gekommen sind und dürfen jetzt deutsche Mannschaftsmeisterschaften spielen. Und die Jungs der Altersklasse U19 holten Silber und die Mädchen der Altersklasse U15 holten ebenfalls Silber. Also wir sind sehr zufrieden und hoffen, dass wir bei den zwei deutschen Meisterschaften, die noch anstehen, das sind die TT Finals nächste Woche in Erfurt und die deutschen Mannschaftsmeisterschaften in Osterburg, dass wir da auch eine gute Leistung zeigen können. Aber eigentlich sind wir rundum zufrieden und mit so vielen Startern bei den Bundeswettbewerben kann man, denke ich, als doch kleiner Verein bundesweit immer sehr zufrieden sein. Ja, heute ist Vorbereitungstag vom Landeskader für die deutschen Meisterschaften, die noch anstehen nächste Woche. Wir selber als Verein sind ja dort mit 4 Startern vertreten. Da sind wir auch sehr stolz drauf und der Landeskader bereitet sich eben auf die deutschen Meisterschaften vor, wie gesagt, die jetzt noch kommen.
0: Und Mara Liesegang war an diesem Tag auch vor Ort, hier im Spiel gegen ihre 2 Jahre ältere Schwester Mia. Schon beeindruckend, was die beiden mit 9 bzw. 11 Jahren schon drauf haben. Ganz kurz haben wir uns mit ihr über das Tischtennisspielen unterhalten.
3: Also ich habe in Bad Blankenburg Talent Cup gewonnen. Gegen andere Bundesländer habe ich gespielt, gegen Hessen, Baden-Württemberg und so. Und ja.
0: Wie bist du denn zum Tischtennis gekommen?
3: Also wir waren in Urlaub und in Polen und da habe ich mit meiner Mama Tischtennis gespielt. Und dann hat mir das einfach Spaß gemacht. Und mein Papa hat sich dann mit dem Trainer angefreundet. Und dann, ja.
0: Das ist losgegangen. Du bist ja nicht die Einzige in der Familie. Ja, wir haben ja gerade gesehen, wie du gegen deine Schwester gespielt hast. Ja, wer macht denn alles mit aus der Familie?
3: Also Papa spielt in der 9. Herrenmannschaft. Meine Schwester spielt ja auch, wie ich, große Turniere schon mit. Und meine Mama, wir haben da eben so eine Freizeitgruppe und da spielt sie mit.
0: Ja, jetzt machst du das schon 4 Jahre, habe ich gehört. Und willst es auch weitermachen. Macht immer noch Spaß, ja?
3: Ja, sehr doll.
0: Gleich daneben die erwähnte erfolgreiche Mädchen-U19-Mannschaft von Alemannia Rietstedt, die Gold bei den mitteldeutschen Meisterschaften holte und sich damit für die deutsche Meisterschaft qualifizierte. Es sind Caroline und Tanja Müller, Lina Spitzer und Lucy Dudkiewicz. Und noch ein Starter bei den deutschen Meisterschaften trainierte hier Tim Tötz aus Zürich. Denn es waren ja Spieler und Spielerinnen aus vielen Vereinen vor Ort. Die Leitung an diesem Tag hatte Landestrainerin Linda Agner.
4: Wir machen hier einen Trainingstag als Vorbereitung für die deutschen Meisterschaften, die nächste Woche stattfinden in Erfurt. Da habe ich aber den gesamten Kader nochmal eingeladen, weil ja beim 30.06. die Saison quasi endet und dass sich alle nochmal sehen und gemeinsam trainieren können. Und die deutschen Meisterschaften spielen, sich halt nochmal intensiv vorbereiten können. Im normalen Wochenalltag mache ich halt Stützpunkttraining in den einzelnen Stützpunkten in Sachsen-Anhalt, also im Tischtennisverband. Und am Wochenende und in den Ferien machen wir dann viele Lehrgänge, um den Kader halt für die Turniere vorzubereiten.
0: In Alemannia Rietstedt hat man zumindest regional hier den Eindruck, ist recht erfolgreich im Tischtennis. Würden Sie diese Einschätzung teilen als aus Landessicht?
4: Auf jeden Fall. Also es ist ein Landesleistungsstützpunkt des LSB und hier gibt es auch sehr viele Kaderspieler. Die genaue Zahl müssen wir mal testen. Vor allem Mädchen sind immer wieder sehr gute und sie spielen auch in einer sehr hohen Liga, haben auch mal 3. Bundesliga Damen gespielt. Das ist für Sachsen-Anhalt schon sehr, sehr, sehr gut.
0: Einmal abseits der großen Wettbewerbe zeigte dieser Trainingstag, wie viel Arbeit und ständiges Dabeibleiben dazugehört,

0: Nach erfolgreichen Stationen in Hettstedt und Sangerhausen machte die Wanderausstellung mit dem Titel Erst 825 Jahre Bergbau im Landkreis Mansfeld-Südharz des Museumsverbandes Erlebniswelt Museen nun in der Lutherstadt Eisleben halt und lud Besucherinnen und Besucher seiner spannenden Reise durch die Geschichte des Mansfelder Bergbaus ein. Am 28. Mai konnte zu diesem Anlass der stellvertretende Bürgermeister der Stadt Eisleben, Sven Kassig, die Besucherinnen und Besucher im Erdgeschoss des Stadtarchives am Andreaskirchplatz 10 begrüßen.
1: Einen wunderschönen guten Tag hier in der Lutherstadt Eisleben im Andreaskirchplatz 10. Hier Lutherstadt Eisleben, unsere Identität ist natürlich Martin Luther und auch der Bergbau. Und ich glaube, kaum ein anderer Ort als hier dieser kann es genauso auch erzählen. Hier in der 1546 von Luther initiierten damaligen Lateinschule, auch das erste Luthergymnasium in der Lutherstadt Eisleben, führen wir heute hier die Ausstellung durch mit einem langen Titel Erst 825 Jahre Bergbau im Landkreis Mansfeld-Südharz, eine Frage, eine archäologische Spurensuche. Und genau das ist das Thema, dass es sich eben auch herausstellt, dass gerade die Erzgewinnung, die Roheisenerzgewinnung und auch der Kupferschieferbergbau natürlich 825 Jahre im letzten Jahr begangen wurde. Aber es gibt natürlich auch Spuren und Sicherungen, die auch vielleicht auf ein längeres Datum, zurückliegendes Datum hinweisen, schon eventuell auch über 6000 Jahre in der Jungsteinzeit. Und diese Ausstellung, die wir heute hier eröffnen, ist eine Wanderausstellung. Sie war erst in Hettstedt und in Sangerhausen dieses Jahr. Und wir haben heute auch die Kuratorin Frau Kockles hier heute zugegen. Recht vielen Dank, dass Sie gekommen sind. Und auch Herrn Leske von der Erlebniswelt Museen. Und wir möchten Sie hier begrüßen, Ihnen eine angenehme Ausstellung, sehr, sehr informative Ausstellung als Gegenstand hier geben. Und ja, ich bedanke mich für Ihre Aufmerksamkeit und ich wünsche hier sehr, sehr konstruktive Gespräche. Recht vielen Dank.
0: Näher auf die Ausstellung gingen dann der Geschäftsführer des Erlebniswelt Museen e.V., Mike Leske, und danach Dr. Anne Kockles, die die Ausstellung konzipiert hatte, ein. Die Exposition ist anlässlich des 825-jährigen Bergbaujubiläums im vergangenen Jahr gestaltet worden und richtet sich ausdrücklich nicht nur an Fachpublikum, sondern ebenso an Familien, Schulklassen und alle sonstigen Interessenten, die die Geschichte ihrer Region neu entdecken möchten. Mit dem begleitenden Ausstellungsheft begeben sich die Besucherinnen und Besucher auf eine archäologische Spurensuche. Die Reise beginnt um das Jahr 1200, als die ersten Kupfererzvorkommen entdeckt und erschlossen wurden. Gleichzeitig öffnet die Ausstellung den Blick weit darüber hinaus bis zurück in die Steinzeit vor mehr als 6000 Jahren. Zu sehen sind hochkarätige Exponate des Landesamtes für Denkmalpflege und Archäologie Sachsen-Anhalt sowie bedeutende Funde aus den regionalgeschichtlichen Sammlungen der Lutherstadt Eisleben. Dazu gehören auch die berühmten Originale von Nappian und Neuke. Viele der ausgestellten Stücke stammen aus der Dauerausstellung vom Faustkeil zu Schwert und Krone, wodurch sich die Sonderausstellung stimmig in die bestehende Präsentation des Stadtarchives einfügt. Es wird klar, der Bergbau im Mansfelder Land begann nicht erst vor 825 Jahren. Die archäologischen Funde erzählen von einer deutlich älteren Bergbautradition und machen sichtbar, wie eng die Geschichte der Region seit Jahrtausenden mit dem Erzbergbau verbunden ist. Frau Dr. Kockles lud zu einer Führung durch die Exposition ein. Sie ist bis zum 30. August im Stadtarchiv Eisleben zu sehen. Geöffnet ist sie an diesem Tag im Rahmen des 21. Lutherspaziergangs von 14:30 Uhr bis 17 Uhr, außerdem am 20. Juni von 11 bis 15 und am 22. Juni von 15:30 Uhr bis 17:30 Uhr. Zusätzliche Termine für Schulklassen und Gruppen sind nach telefonischer Vereinbarung möglich unter Eisleben 655 600. Der Kreisjugendausschuss im Kreisfeuerwehrverband Mansfeld-Südharz e.V. führte am 30. Mai den diesjährigen Aktionstag der Kinderfeuerwehren im Landkreis Mansfeld-Südharz in Altstädt durch. Auf der Freifläche am Stadtbad versammelten sich die Jungen und Mädchen der teilnehmenden Kinderfeuerwehren, ihre Betreuer, aber auch Vertreter des DLRG, der Polizei oder des ASB. Sie alle präsentierten sich an diesem Tag mit ihrem Leistungsspektrum. Eröffnet wurde der Aktionstag der Kinderfeuerwehren von Selin Klause, Kreisjugendfeuerwehrwarte.
2: Herzlich willkommen zum diesjährigen Kinderaktionstag hier wieder in Eichstätt. Guten Morgen!
3: Guten Morgen!
2: Das hat mich noch nicht überzeugt. Guten Morgen!
3: Guten Morgen!
2: Ja, das tat schon weh. Schön, dass ihr da seid. Schön, dass ihr alle auch wieder hergefunden habt. Ich freue mich, dass wir wieder endlich hier in Eichstätt sind. Nach der Renovierung des Stadtbades hat es dann auch mit dem Termin zum Kinderaktionstag geklappt. Ich hoffe, ihr habt euch alle schön vorbereitet, seid schön fit, wollt ein bisschen die Sonne genießen, die zum Glück heute nicht so brennt. Und ehe ich hier in weitere ausschweifende Worte falle, ich habe hier ganz viele Leute stehen und der eine oder andere möchte da auch nochmal was sagen.
4: Ja, ihr Lieben. Auch von mir natürlich herzlich willkommen hier in Eichstätt. Auch ich sage guten Morgen an euch. Ja, also im Namen des Kreisfeuerwehrverbandes Mansfeld-Süddorz, ich hier als Vorsitzender, möchte euch recht herzlich begrüßen hier. Natürlich auch im Namen aller Vorstandsmitglieder, den einen oder anderen sehen wir hier zu meiner rechten Seite. Ja, ich möchte euch danken, dass ihr alle hier seid, auch an eure Betreuer, die natürlich viel mit euch geübt haben. Großer Dank gilt natürlich dem Schiedsrichterteam, die heute auch wieder zahlreich vertreten sind und die uns dann nachher ordentlich bewerten. Des Weiteren natürlich den Kreisjugendausschuss, der hier wieder hervorragende Arbeit geleistet hat, das Team um Selin, also auch recht herzlichen Dank allen Rettungsorganisationen, die wir jetzt hier sehen, ob das Feuerwehr ist, ob das Polizei ist, DLRG Rettungshunde, DLRG Rettungswacht, also die Wasserrettung, genau, danke. Ja, der ASB natürlich und so weiter und so fort. Ich möchte das als Grußwort auch so lassen, weil wir wollen ja auch dann langsam starten und der eine oder andere möchte ja auch noch was sagen. Also, herzlich willkommen hier. Ich wünsche uns einen schönen, fairen Wettkampf.
0: Auch Herr Reise als Leiter des Amts für Brand- und Katastrophenschutz im Landkreis und Herr Hahn als Wehrleiter der Stadt Eichstätt für die gastgebende Kommune sprachen jeweils ein kurzes Grußwort und wünschten der Veranstaltung einen guten Verlauf. Auch vor Ort der Vizepräsident des Lions Clubs Sangerhausen, Jens Wiegmann, und Andreas Hüttel, Vorsitzender des Lions Fördervereins Sangerhausen. Sie hatten etwas ganz Besonderes dabei.
5: Also wir vom Lions Förderverein Sangerhausen, einige von euch kennen uns ja. Wir haben ja jedes Jahr die Weihnachtslotterie veranstaltet und der Hauptgrund für die Weihnachtslotterie ist, dass wir für euch etwas Geld zusammenbekommen. Ihr unterstützt uns dabei ganz kräftig und deshalb haben wir heute den höchsten Scheck, den wir euch je geben konnten. Und ihr werdet gleich sehen, wie viel da drauf steht. Und wir wollen vor allem euch Kinder unterstützen. Auch ein paar Jugendliche sind dabei, also die Jugendlichen ebenfalls. Wir danken damit aber auch den Betreuern, den Eltern, allen, die euch unterstützen, die im Prinzip da sind, damit, wenn es mal brennt, das gelöscht wird, aber auch alles vorbereitet, damit es am besten gar nicht brennt. Und das finden wir gut. Wir wollen euch einen schönen Tag heute wünschen. Sonne ist gut, Wolken sind ein bisschen besser, wenn ihr euch hier anstrengen müsst, wenn ihr euren Kopf anstrengen müsst. Und wir wünschen euch einen wunderschönen Tag und wir haben euch mitgebracht einen Scheck über 5.000 Euro, damit ihr in Zukunft auch weiter so viel Sport und Wettkämpfe betreiben könnt.
0: Dann gab es von Frau Klause noch ein paar organisatorische Hinweise und schon konnte es losgehen. Dann war es an den Mädchen und Jungen der teilnehmenden 20 Mannschaften von 15 Kinderfeuerwehren aus dem gesamten Kreisgebiet, ihr Wissen können, aber auch ihre Geschicklichkeit unter Beweis zu stellen. So waren es etwa 100 Kinder, die sich an den unterschiedlichen Stationen maßen. Insgesamt waren an diesem Tag fast so viele Erwachsene mit vor Ort, um die Veranstaltung abzusichern. Ein weiteres Beispiel für hervorragendes ehrenamtliches Engagement in der Region. Für die Kinder war es auf alle Fälle bei schönem Frühsommerwetter ein erlebnisreicher und spannender Tag. Am 31. Mai war das Europa-Rosarium Sangerhausen Gastgeber und Kulisse des 20. Chortreffens. Die Begrüßung und Moderation der Veranstaltung übernahm wieder der Vorsitzende des Chorkreises Mansfeld-Südharz e.V., Olaf Wenor.
6: Ich begrüße Sie ganz herzlich auch im Namen unserer großen Prinzessin Maike heute zum 20. Chortreffen hier im Europa-Rosarium Sangerhausen. Wir haben 2003 das erste Mal hier im Rosarium ein Chortreffen veranstaltet, damals noch auf der alten Bühne, ganz hinten, wo der Kinderspielplatz ist, und haben 2005 hier diese wunderschöne Rosenarena mit unseren Chören eingeweiht. Wir sind heute hier zum 20. Chortreffen. Eingeladen haben wir 11 Chöre, die heute das Chortreffen veranstalten. 4 Chöre am Vormittag und 7 Chöre am Nachmittag. Unsere Prinzessin ist bereit, ich bin auch bereit. In der Ecke steht schon der erste Chor. Das Wetter soll halten, hat mir gesagt. Also der Teufel und das Wetter machen wir Sangerhausen mit großen Bogen. Ja, also wir könnten Glück haben. Dann lasst uns einfach starten und unser 20. Chortreffen hier auf der Bühne im Europa-Rosarium Sangerhausen beginnen.
0: Und dann ging es los. Bei teilweise nicht einfachen Wetterbedingungen kamen auch immer mehr Zuschauer, um sich an den Chören zu erfreuen. Unter den Gruppen aus Sachsen-Anhalt auch 3 aus dem Landkreis Mansfeld-Südharz. Der städtische Singverein Eisleben, der Regionalchor Eisleben sowie der Männerchor Wippra. Für einen Eindruck von diesem Chortreffen hier 2 kleine Hörproben. Zunächst von den Tanner Friday Singers und danach vom Männerchor Harzgerode 1947 e.V.

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0: Von Sachsen-Anhalt in die Welt. Schlüsselmomente der Geschichte. So der Titel eines Buches von Dr. Winfried Bettecken und Professor Matthias Puhle, das sie am 30. Mai im Rahmen einer Lesung im Mansfeld-Museum in Hettstedt vorstellten. Während sich der Saal mit interessierten Besuchern und Besucherinnen füllte, waren die beiden so freundlich, einen kleinen Einblick in ihr Werk zu geben.
1: Wir haben ein Buch geschrieben von Sachsen-Anhalt in die Welt, Schlüsselmomente aus der Geschichte des Landes Sachsen-Anhalt oder das, was wir heute als Sachsen-Anhalt kennen. Wir haben geguckt, wo gibt es epochale Weichenstellungen in der Geschichte, die nicht nur uns hier in Hettstedt, im Mansfelder Land, in Sachsen-Anhalt, sondern auch in ganz Deutschland, ja in Europa und in der Welt bis heute umtreiben und bis heute bestimmen. Wir stehen auf den Schultern von Geschichte und hier in diesem Buch sind 70 Schlüsselmomente drin, auf deren Schultern wir heute alle stehen, egal in welchem Leben wir heute leben.
2: Also Momente, in denen sich Geschichte gewissermaßen verdichtet innerhalb eines Tages, einer Woche oder manchmal auch innerhalb einer Minute. Und von diesem Ereignis aus geht dann die Geschichte anders weiter und hat bis heute Wirkung. Das heißt, wir haben also diese 70 Geschichten, die Geschichte widerspiegeln, diese Persönlichkeiten, Ereignisse und Strukturen immer auch nach diesem danach ausgewählt, dass wir hier wirklich eine Beziehung zum Jetzt, hier und jetzt haben, zur Gegenwart und nicht nur in Sachsen-Anhalt, sondern eigentlich auch in Deutschland, in Europa, manchmal auch in der Welt.
1: Also nehmen wir ein schlagendes Beispiel, die Reformation. Die kennt jeder. Da wurde aus der katholischen Kirche eine gespaltene Kirche, wie man früher sagte, mit den evangelischen Christen. Rund um den Erdball ist diese Reformation gegangen. Ausgangspunkt erstmal von dem Mansfelder Martin Luther, Ausgangspunkt religiös in der Lutherstadt Wittenberg, wie wir heute sagen. Und einmal rund um den Erdball, ob ich katholisch bin oder evangelisch oder gar nichts bin, ich weiß aber um die Wirkung der Reformation bis heute.
2: Ja, und ganz früh haben wir ja Otto den Großen, der wirklich Bahnbrechendes geleistet hat, mit den anderen Ottonen zusammen, also im 10. Jahrhundert, wurden hier Weichen gestellt für Europas und für die Geschichte und für die Geschichte Deutschlands, die bis heute Wirkung zeigen. Und deswegen haben wir das natürlich auch in diesem Buch aufgenommen.
1: Und du hast ja gesagt, also an einem Tag, in einem Moment beginnt auf einmal Geschichte neu eine Weiche zu stellen. Schauen wir uns nur hier in Mansfeld um. Schräg gegenüber von hier steht ja das Denkmal für die Feuermaschine, für die erste Dampfmaschine, die mit preußischen Mitteln auf europäischem Kontinent geboren wurde. Das ist an einem Tag gewesen, in dem auch für das Mansfeldische, für das Mansfelder Land, für eigentlich ganz Deutschland die Geschichte neu geschrieben wurde, dadurch, dass man das Kupfer wiederheben konnte, das Wasser abführen konnte. Das sind weltgeschichtliche Momente bis heute.
2: Wir sind beide Historiker, beide seit einigen Jahren im Ruhestand und wir haben die gewissermaßen Früchte von 30 Jahren Arbeit. Einerseits sozusagen dem Hörfunk, die der Hörfunkchef des MDR in Sachsen-Anhalt, Winfried Bettecken, gesammelt hat und ich als Museumsdirektor in Magdeburg zusammengetan und wir haben überlegt, was können wir in einem Buch zusammenbringen, um unsere Erfahrungen, die wir mit dieser großen Geschichte Sachsen-Anhalts gemacht haben und vielleicht auch das noch. Die Geschichte Sachsen-Anhalts ist so vielfältig und zum großen Teil großartig, dass wir der Meinung waren, wir müssen das einfach mal der Öffentlichkeit bekannt machen.
1: Und was viele nicht wissen, Sachsen-Anhalt ist wirklich, oder das Gebiet des heutigen Sachsen-Anhalt, ist ein Schatzhaus der Geschichte, das seinesgleichen sucht, für uns heute noch relevant und wirksam.
0: Ja. Inzwischen war der Karolinesaal bis zum letzten Platz gefüllt und Dana Zimmer von der Regionalvertretung Mansfelder Land der Humboldt-Gesellschaft, die gemeinsam mit dem Mansfeld-Museum Hettstedter Humboldt-Schloss zu dieser Veranstaltung eingeladen hat, eröffnete die Lesung. Dann war es an den Autoren, den Anwesenden, 70 Schlüsselmomente der Geschichte, die von Sachsen-Anhalt ausgingen, näher zu bringen. Die Region ist die Wiege Deutschlands. Hier hatte das spätere Heilige Römische Reich, einer der Vorläufer der heutigen Bundesrepublik, im Mittelalter seinen geografischen und politischen Mittelpunkt. Ausgehend von den Ottonen vor 1000 Jahren konnte ein Bogen gespannt werden über bedeutende Impulse für Wissenschaft und Technik, Politik, Kunst oder Sport, die in den folgenden Jahrhunderten von dieser Region ausgingen. Manches Bekannte, aber sicherlich auch vieles Neue, konnte an diesem Tag von den Autoren, auf gekonnte Art vergnüglich den Zuhörern und Zuhörerinnen dieser besonderen Lesung nähergebracht werden. Passend zum Kindertag wurde in Walbeck ein neuer Spielplatz eingeweiht. Der Räuberplatz Mutzberg entstand auf Initiative engagierter Bürgerinnen und sehr vielen Spendern in Kooperation mit der Stadt Hettstedt. Bürgermeister Frank Tallich begrüßte die zahlreichen Anwesenden zu diesem freudigen Anlass.
3: Meine lieben Besucher und Gäste, liebe spielfreudige Kinder, ich freue mich, Sie heute hier begrüßen zu dürfen zu so einem schönen Anlass. In Zeiten, wo wir irgendwie mehr darüber diskutieren, was aus knappen Kassen und hoher Bürokratie nicht entstehen kann, freue ich mich, dass wir so ein schönes Musterbeispiel haben, was alles existieren kann, wenn wir uns gemeinsam zusammentun und die Kräfte bündeln. Ich danke daher sehr, und da habe ich jetzt hier zur Not meine tolle Liste, damit ich keinen vergessen, unseren drei Initiatorinnen, Vanessa Schmidt, Babette Fink und Katja Hebach, sowie den vielen, vielen Spendern, die das möglich gemacht haben, der Scratch Pharma Kuvilinsch GmbH und Co. KG, Elcoverell GmbH, der ÖSA Versicherung und Klaus Handorf, der Firma Green Team, Mario Gottschalk, Doris Schröter, den Stadtwerken Hettstedt, der Sparkasse Mansfeld-Südharz, Michael und Petra Sporalski, Thorsten Tetzel, René Bartel, dem Carservice Ingrisch, Alfahn, Haustechnik, Tief- und Kulturbau Gernrode und Falk Wolzer und Dr. Thilo Köttig. Dank Ihnen haben wir das geschafft, dieses schöne Projekt auf die Beine zu stellen. Und dann darf ich mich sehr freuen, dass unser Bauhof, nachdem es ja nicht genug ist, einfach nur die Teile zu liefern und die Organisation zu übernehmen, es auch geschafft hat, trotz dem ein oder anderen Hindernis die Spielgeräte so schön aufzubauen. Das betone ich deshalb, Frau Fink wird es mir hoffentlich nachsehen, aber ich finde es tatsächlich sehr schade. Einen kleinen Unfall hat man ja schon mit kleinen Beschmierungen. Ich hoffe, man sieht das Engagement von Ihnen allen in diesem Spielplatz, und wir schaffen es auch, diesen Spielplatz lange für uns und die Kinder hier zu erhalten.
0: Ortsbürgermeisterin Liane Weinert ergriff ebenfalls das Wort.
4: Passend zum Kindertag erobern die Kinder von Walbeck im Landkreis Mansfeld-Südharz heute ihren neuen Spielplatz. Genauer gesagt den Räuberplatz Mutzberg. Der hat alles, was Kinder zum Austoben brauchen. Klettergerüste, Schaukeln, Buddelsand, und doch ist es ganz besonders. Viele engagierte Bürger, Vereine und Betriebe haben gespendet. Nur so konnte der Räuberplatz Mutzberg gebaut werden. Hier gilt unser Dank nochmal den drei Initiatorinnen und dem Eigenbetrieb Bauhof, der diesen Spielplatz errichtet hat. Der Ortschaftsrat Walbeck beteiligt sich ebenfalls mit einer Spende in Höhe von 50 Euro. Den Betrag werden wir auf das Konto der Stadt überweisen.
0: Dann zerschnitten Ortsbürgermeisterin, Bürgermeister und Vanessa Schmid für die Initiatorinnen, die den Spielplatz möglich machten, das symbolische Band. Damit konnten die Mädchen und Jungen den Spielplatz in Besitz nehmen, der ein abwechslungsreiches, kreatives Spielangebot bietet, das neben dem Spaß für die Kids auch das Erlernen motorischer Fähigkeiten fördern soll. Und dass es für jedes Kind noch eine Kugel Eis umsonst gab, war sozusagen das Sahnehäubchen an diesem Tag.
5: In unmittelbarer Nachbarschaft zum Kaufland in Sangerhausen befindet sich der Schützenplatz. Dort entstand jetzt in nur 11 Monaten Bauzeit ein moderner Aufenthalts- und Begegnungsort für Familien, Kinder und Jugendliche. Im Mittelpunkt der Neugestaltung stand ein Wasserspielbereich als Ersatz für den im Jahr 2022 abgerissenen Springbrunnen. Wie die Anna Moravec von der ausführenden Planungsfirma LA21 aus Nordhausen berichtete.
6: Der Brunnen war weg und es sollte ein neues Wasserspiel wieder hin. Und dann gab es viele Ideen, was kommen kann. Und von dem zentralen Wasserspiel kam man jetzt auch zum Wasserspielplatz. Das freut mich besonders, dass auch für die Kinder jetzt noch Sachen entstanden sind, die ja auch schon regel genutzt werden. Und da freuen wir uns sehr. Es sind viele da, es ist abwechslungsreich. Viel Grün, das ist auch schön. Mhm. dass man eben auch hier rumlaufen kann und auch Schatten hat, das ist auch sehr gut. Also da bin ich sehr froh, dass wir das so machen durften.
7: Super, naja, und hatten Sie vielleicht irgendwelche Schwierigkeiten während der Bauphase oder irgendwas, was Sie vielleicht noch bauen wollten, doch nicht gepasst?
6: Nein, es war eigentlich tatsächlich eine wunderbare Zusammenarbeit mit der Stadt Sangerhausen und auch mit dem ausführenden Unternehmen. Also gab nur Herausforderungen, keine Probleme, konnten wir alles lösen.
7: Zum Beispiel?
6: Ja, es ist eben, man sieht es jetzt kaum, die größte Herausforderung ist ja die Technik, die unten drunter ist. Also wir haben hier ja diese zwei Schächte und da sind Kubikmeter an Wasser, die da auch gespeichert werden und ein Technikraum, da kann man sogar drin stehen und dann alles. Da sind natürlich erstmal Dinge, die man auch verstehen muss, wo die Stadt auch jemanden braucht, der sich immer kümmert. Aber da gibt es eine super Zusammenarbeit und da freuen wir uns drauf, wir werden immer wieder kommen und gucken, wie es aussieht.
5: So verfügt der abwechslungsreiche Wasserspielplatz unter anderem über eine WIP-Saugpumpe, einen Wasserspender, ein Schaufelrad, Spritzdüsen, eine Wasserklappe sowie mehrere Sprudelsteine und lädt Kinder zum Spielen und Entdecken ein. Außerdem gibt es eine Balancierwippe und für Kleinkinder zusätzlich eine Spielkombination mit Rutsche- und Klettermöglichkeiten. Und das ist längst noch nicht alles. Im Zuge der Baumaßnahmen wurden außerdem die bestehenden Zuwegungen in das Projekt einbezogen. Diese wurden teilweise saniert bzw. vollständig erneuert. Zudem entstanden zahlreiche neue Sitzmöglichkeiten. Zur offiziellen Eröffnung des neu gestalteten Schützenplatzes mittels Banddurchschnitt erschienen neben den Firmenvertretern auch Mitglieder des Stadtrates und natürlich Oberbürgermeister Thorsten Schweiger. Er dankte allen Beteiligten und drückte seine Freude über das Entstandene aus. Sein besonderer Dank ging noch einmal an die Landschaftsplaner aus Nordhausen sowie an die bauausführende Firma Umweltschutz und Tiefbaugesellschaft MBH aus Sangerhausen. Dabei bezeichnete er die Maßnahme als Herzensprojekt.
8: Und das ist der Schützenplatz, wo wir hier stehen, ein besonderer Platz für uns im Zentrum der Stadt, wo ich ganz persönlich auch sagen kann, dass das ein Anliegen ist, was wir hier erfüllt haben. Nicht nur ein persönliches Anliegen, sondern ganz besonders ein Anliegen des Sanierungsausschusses. Der hat das immerhin viele, viele Jahre begleitet. Der Vorsitzende steht neben mir, Klaus Peche. Und wir haben ganz lange an diesem Projekt gearbeitet. Wir sind ganz froh, dass das heute eröffnet werden kann. Offiziell, inoffiziell ist er ja schon in Betrieb gegangen, wie wir das sehen. Und aber dennoch vielleicht ein paar Zahlen, weil die auch interessant sind hier dazu. Wir haben also, wie gesagt, ein knappes Jahr, genau gesagt 11 Monate gebaut mit Winterpause. Es hat hier begonnen am 17. Juni und wir stellen das heute fertig. Ziemlich genau 11 Monate, wie gesagt, die Winterpause ein Stückchen abziehen. Das zeigt für eine solche Fläche, für ein solches Vorhaben, dass es gut gelaufen ist.
5: Finanziert wurde das Projekt unter anderem aus Städtebaufördermitteln, wobei die Stadt Sangerhausen mit rund 657.000 Euro den Löwenanteil der Gesamtkosten übernahm. Schließlich wies Herr Schweiger darauf hin, dass sowohl Mitarbeiter des Ordnungsamtes als auch einer privaten Sicherheitsfirma auf dem Platz regelmäßig nach dem Rechten schauen werden.
8: Schnitt ist dann der Schützenplatz, die neu gestaltete Schützenplatz ist offiziell freigegeben. Jetzt können wir gleich hin.

0: die allerletzten Arbeiten, oder?
1: Ja. Ja. Da komme ich jetzt in Herz hin. Oh!
0: Wir sind schon 2 Jahre Rentner und immer noch aktiv hier bei
1: der UT. Ja.
0: Und warum? Weil es so Spaß macht.
1: Genau.
0: Und hat dieses Projekt auch Spaß gemacht?
1: Das weiß ich.
0: Ja, ja.
1: Ja, naja, jetzt werde ich mal da.
0: Ja, Sie können ja auch schön zu Hause bleiben. Machen wir auch.
1: Nö.
0: Hier mit den Jungs ist doch super, oder?
1: Jawohl.

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0: 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Weitere Standorte nach gleichem Vorbild gibt es in Eisleben und Sangerhausen.
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0: Der Zeitraum vom 29. bis 31. Mai war für die Austragung der zweiten Pokalrunde bei den Platzbandkeglern angesetzt. 8 Mannschaften hatten es bisher geschafft, davon 3-mal Vertretungen des ersten PKV Annerode. Ausdruck der aktuellen Dominanz in dieser Sportart. 3 der 4 Partien sollten auch auf dem Rossberg ausgespielt werden. Deshalb Bilder von der Spielstätte der Annaröder. Schon am Freitag konnte sich Kreisfeld mit 372 zu 354 Holz gegen Siebigerode 3 durchsetzen. Am Samstag empfingen zunächst die Kegler von Annarode 2 die favorisierten Starter von Siebigerode 1. Am Ende konnten sich die Gäste mit 392 zu 354 Holz durchsetzen und damit zieht Siebigerode 1 ebenso ins Halbfinale. Hier Bilder von der Partie Annarode 1 gegen Siebigerode 2 und am Start Sebastian Heilig. Er überzeugte wieder für seine Annaröder und das sei an der Stelle schon verraten, holte mit 90 Holz das beste Tagesergebnis. Ein wichtiger Baustein auf dem Weg zum Sieg von Annarode 1 mit 410 zu 371 Holz. Sie waren übrigens die einzige Mannschaft, die die 400er-Marke an diesem Wochenende knackte. Die 4. Begegnung dieser zweiten Pokalrunde war für Sonntagvormittag angesetzt, nämlich zwischen Annarode 3 und Bendorf 1. Sie musste allerdings wegen Regen abgebrochen werden und wird am 12. Juni wiederholt. Dann entscheidet sich, wer von den beiden Mannschaften das Halbfinale komplettieren wird, für das sich bisher Kreisfeld 1, Siebigerode 1 und Annarode 1 qualifiziert haben. Freitag gab es auch ein Nachholspiel in der Landesliga. Da unterlag Ziegelrode 2, Siebigerode 1 mit 363 zu 378 Holz. In der Tabelle der Landesliga führen jetzt Annarode 1, Siebigerode 1 und Ziegelrode 1 mit jeweils 4 zu 0 Punkten. Am kommenden Wochenende findet dann wieder der reguläre 3. Spieltag in der Landesliga und in den Kreisligen statt. Der TTV Wimmelburg e.V. war am 30. und 31. Mai Ausrichter für den ersten Wimmel Cup für Erwachsene und den Nachwuchs in seiner Heimspielstätte. Wir sprachen über diese Premiere mit dem Turnierleiter Gordon Oethe.
1: Ja, wir richten in diesem Jahr erstmalig den Wimmel Cup aus. Das ist ein Turnier für im Einzelmodus und im Doppelmodus. Im Einzel haben wir insgesamt heute 36 Teilnehmer. Die werden auf die Gruppen A, B, C verteilt, sodass in jedem Feld 12 Teilnehmer sind. Und die spielen dann unter sich sozusagen den Turniersieger aus im Einzelmodus. Nach der Vorrunde werden wir den Doppel ansetzen. Am heutigen Tage sind die Erwachsenen dran. Die kommen aus ca. 23 Vereinen, teilweise bis Bremerhaven hoch. Und morgen ist der Nachwuchs dran.
0: Er erläuterte auch, wie es zu diesem Wimmel Cup gekommen ist.
1: Ja, es gibt wenige Vereine, die das ausrichten in diesem Jahr und also generell in Mansfeld-Südharz. Und da wollten wir, weil wir auch viel zu Turnieren hinfahren, wollten wir eigentlich auch mal einen ausrichten. In der aktuellen Saison haben wir 5 Herrenmannschaften, eine Damenmannschaft und eine Nachwuchsmannschaft, wobei die Damenmannschaft in der Verbandsliga gespielt hat, unsere erste Herrenmannschaft in der Bezirksliga, unsere zweite Mannschaft in der Kreisoberliga, die dritte Mannschaft in der Kreisliga. Und die 4. und 5. in der Kreisklasse. Und die Schülermannschaft hat in der Kreisliga Jugend mitgespielt.
0: Sportlich präsentierte sich an diesen beiden Tagen Leonas Schaf vom TTV Kötschlitz herausragend. Er siegte im Einzel in seiner eigentlichen Altersklasse 15, aber auch bei den Erwachsenen A und im Jugenddoppel AK19, AK15, hier gemeinsam mit Kim Förster vom TTV Wimmelburg. Herzlichen Glückwunsch für dieses herausragende Ergebnis. Aber auch Gordon Oethe, der uns ja eben über den Turnierverlauf informierte, konnte sich mehrfach platzieren. Er siegte in der Kategorie Erwachsenen B und belegte beim Doppel den 3. Platz gemeinsam mit Veit Lautenschläger von seinem Verein. Sein Doppelpartner wurde übrigens Dritter bei den Erwachsenen B, ebenso wie Markus Kleier, ebenfalls vom TTV Wimmelburg. Aus der Region ebenfalls erfolgreich bei den Erwachsenen C auf dem Zweitplatz Dieter Vogler vom SSV Alsdorf und Nicole Riesche vom TTV Wimmelburg Platz 2 bei den Damen. Neben einigen dritten Plätzen für den TTV Wimmelburg im Nachwuchsbereich ging der Sieg in der AK 15 an Sophia Franke von den Gastgebern. So nur einige Ergebnisse dieser Turnierpremiere in Wimmelburg, die nächstes Jahr sicherlich ihre Neuauflage finden wird. In der Sporthalle von Alemannia Riestädt fand am 31. Mai ein Trainingstag zur Vorbereitung auf die deutschen Meisterschaften im Tischtennis statt. So hat sich beispielsweise die Mädchen-U19-Mannschaft des gastgebenden Vereins für diese Meisterschaft qualifiziert. Wir sprachen zunächst mit dem Abteilungsleiter Tischtennis von Alemannia Riestädt, Tim Aschenbrenner. Zunächst ging er auf die Saison ein, die sich langsam dem Ende nähert.
2: Ja, also wir sind mit der Saison sehr, sehr zufrieden. Wir hatten vor 14 Tagen ein großes Highlight, als die Mara Liesegang den DDDB Talent Cup gewonnen hat. Das ist die Bundesrangliste der U10 Altersklasse. Hat sie sehr souverän gewonnen, hat auch nur einen Satz abgegeben in 10 Spielen und hat als erste Spielerin Sachsen-Anhalts den

0: Titel hier nach Riestedt und nach Sachsen-Anhalt geholt. Wir hatten gestern Mitteldeutsche Mannschaftsmeisterschaften im Nachwuchsbereich, wo wir mit Gold in der Altersklasse Mädchen U19 wiedergekommen sind und dürfen jetzt Deutsche Mannschaftsmeisterschaften spielen. Und die Jungs der Altersklasse U19 holten Silber und die Mädchen der Altersklasse U15 holten ebenfalls Silber. Also wir sind sehr zufrieden und hoffen, dass wir bei den zwei deutschen Meisterschaften, die noch anstehen, das sind die TT Finals nächste Woche in Erfurt und die Deutschen Mannschaftsmeisterschaften in Osterburg, dass wir da auch eine gute Leistung zeigen können. Aber eigentlich sind wir rundum zufrieden und mit so vielen Startern bei den Bundeswettbewerben kann man, denke ich, als doch kleiner Verein bundesweit immer sehr zufrieden sein. Ja, heute ist Vorbereitungstag vom Landeskader für die deutschen Meisterschaften, die noch anstehen nächste Woche. Wir selber als Verein sind ja dort mit 4 Startern vertreten. Da sind wir auch sehr stolz drauf und der Landeskader bereitet sich eben auf die deutschen Meisterschaften vor, wie gesagt, die jetzt noch kommen.
1: Und Mara Liesegang war an diesem Tag auch vor Ort, hier im Spiel gegen ihre 2 Jahre ältere Schwester Mia. Schon beeindruckend, was die beiden mit 9 bzw. 11 Jahren schon drauf haben. Ganz kurz haben wir uns mit ihr über das Tischtennisspielen unterhalten.
2: Also ich habe in Bad Blankenburg Talent Cup gewonnen. Gegen andere Bundesländer habe ich gespielt, gegen Hessen, Baden-Württemberg und so. Und ja.
1: Wie bist du denn zum Tischtennis gekommen?
2: Also wir waren in Urlaub und in Polen und da habe ich mit meiner Mama Tischtennis gespielt. Und dann hat mir das einfach Spaß gemacht. Und mein Papa hat sich dann mit dem Trainer angefreundet. Und dann, ja.
1: Das ist losgegangen. Du bist ja nicht die Einzige in der Familie. Ja, wir haben ja gerade gesehen, wie du gegen deine Schwester gespielt hast. Ja, wer macht dann alles mit aus der Familie?
2: Also Papa spielt in der 9. Herrenmannschaft. Meine Schwester spielt ja auch, wie ich, große Turniere schon mit. Und meine Mama, wir haben da eben so eine Freizeitgruppe und da spielt sie mit.
1: Ja, jetzt machst du das schon 4 Jahre, habe ich gehört. Und willst es auch weitermachen. Macht immer noch Spaß, ja?
2: Ja, sehr doll.
1: Gleich daneben die erwähnte erfolgreiche Mädchen U19-Mannschaft von Alemannia Riestedt, die Gold bei den Mitteldeutschen Meisterschaften holte und sich damit für die deutsche Meisterschaft qualifizierte. Es sind Caroline und Tanja Müller, Lina Spitzer und Lucy Dudkiewicz. Und noch ein Starter bei den Deutschen Meisterschaften trainierte hier Tim Tötz aus Zürich. Denn es waren ja Spieler und Spielerinnen aus vielen Vereinen vor Ort. Die Leitung an diesem Tag hatte Landestrainerin Linda Agner.
3: Wir machen hier einen Trainingstag als Vorbereitung für die deutschen Meisterschaften, die nächste Woche stattfinden in Erfurt. Da habe ich aber den gesamten Kader nochmal eingeladen, weil ja beim 30.06. die Saison quasi endet und dass sich alle nochmal sehen und gemeinsam trainieren können. Und die deutsche Meisterschaften spielen, sich halt nochmal intensiv vorbereiten können. Im normalen Wochenalltag mache ich halt Stützpunkttraining in den einzelnen Stützpunkten in Sachsen-Anhalt, also im Tischtennisverband. Und am Wochenende und in den Ferien machen wir dann viele Lehrgänge, um den Kader halt für die Turniere vorzubereiten.
1: In Alemannia Riestedt hat man zumindest regional den Eindruck, ist recht erfolgreich im Tischtennis. Würden Sie diese Einschätzung teilen als aus Landessicht?
3: Auf jeden Fall. Also es ist ein Landesleistungsstützpunkt des LSB und hier gibt es auch sehr viele Kaderspieler. Die genaue Zahl müssen wir mal testen. Vor allem Mädchen sind immer wieder sehr gute und sie spielen auch in einer sehr hohen Liga, haben auch mal dritte Bundesliga Damen gespielt. Das ist für Sachsen-Anhalt schon sehr, sehr, sehr gut.
1: Einmal abseits der großen Wettbewerbe zeigte dieser Trainingstag, wie viel Arbeit und ständiges Dabeibleiben dazugehört, um am Ende bei den Meisterschaften auch zu bestehen. Man konnte allen Teilnehmern nur die Daumen für die anstehenden Meisterschaften drücken.

0: Nach erfolgreichen Stationen in Hettstedt und Sangerhausen machte die Wanderausstellung mit dem Titel Erst 825 Jahre Bergbau im Landkreis Mansfeld-Südharz des Museumsverbandes Erlebniswelt Museen nun in der Lutherstadt Eisleben halt und lud Besucherinnen und Besucher seiner spannenden Reise durch die Geschichte des Mansfelder Bergbaus ein. Am 28. Mai konnte zu diesem Anlass der stellvertretende Bürgermeister der Stadt Eisleben, Sven Kassig, die Besucherinnen und Besucher im Erdgeschoss des Stadtarchives am Andreaskirchplatz 10 begrüßen.
1: Einen wunderschönen guten Tag hier in der Lutherstadt Eisleben im Andreaskirchplatz 10. Hier Lutherstadt Eisleben, unsere Identität ist natürlich Martin Luther und auch der Bergbau. Und ich glaube, kaum ein anderer Ort als hier dieser kann es genauso auch erzählen. Hier in der 1546 von Luther initiierten damaligen Lateinschule, auch das erste Luthergymnasium in der Lutherstadt Eisleben, führen wir heute hier die Ausstellung durch mit einem langen Titel Erst 825 Jahre Bergbau im Landkreis Mansfeld-Südharz, eine Frage, eine archäologische Spurensuche. Und genau das ist das Thema, dass es sich eben auch herausstellt, dass gerade die Erzgewinnung, die Roheisenerzgewinnung und auch der Kupferschieferbergbau natürlich 825 Jahre im letzten Jahr begangen wurde. Aber es gibt natürlich auch Spuren und Sicherungen, die auch vielleicht auf ein längeres Datum, zurückliegendes Datum hinweisen, schon eventuell auch über 6000 Jahre in der Jungsteinzeit. Und diese Ausstellung, die wir heute hier eröffnen, ist eine Wanderausstellung. Sie war erst in Hettstedt und in Sangerhausen dieses Jahr. Und wir haben heute auch die Kuratorin Frau Kockles hier heute zugegen. Recht vielen Dank, dass Sie gekommen sind.

0: und auch Herrn Leske von der Erlebniswelt Museen. Und wir möchten Sie hier begrüßen, Ihnen eine angenehme Ausstellung, sehr, sehr informative Ausstellung als Gegenstand hier geben. Und ja, ich bedanke mich für Ihre Aufmerksamkeit und ich wünsche hier sehr, sehr konstruktive Gespräche. Recht vielen Dank.
1: Näher auf die Ausstellung ging dann der Geschäftsführer des Erlebnisweltmuseen e.V., Mike Leske, und danach Dr. Anne Kockles, die die Ausstellung konzipiert hatte, ein. Die Exposition ist anlässlich des 825-jährigen Bergbaujubiläums im vergangenen Jahr gestaltet worden und richtet sich ausdrücklich nicht nur an Fachpublikum, sondern ebenso an Familien, Schulklassen und alle sonstigen Interessenten, die die Geschichte ihrer Region neu entdecken möchten. Mit dem begleitenden Ausstellungsheft begeben sich die Besucherinnen und Besucher auf eine archäologische Spurensuche. Die Reise beginnt um das Jahr 1200, als die ersten Kupfererzvorkommen entdeckt und erschlossen wurden. Gleichzeitig öffnet die Ausstellung den Blick weit darüber hinaus bis zurück in die Steinzeit vor mehr als 6000 Jahren. Zu sehen sind hochkarätige Exponate des Landesamtes für Denkmalpflege und Archäologie Sachsen-Anhalt sowie bedeutende Funde aus den regionalgeschichtlichen Sammlungen der Lutherstadt Eisleben. Dazu gehören auch die berühmten Originale von Napjan und Neuke. Viele der ausgestellten Stücke stammen aus der Dauerausstellung vom Faustkeil zu Schwert und Krone, wodurch sich die Sonderausstellung stimmig in die bestehende Präsentation des Stadtarchives einfügt. Es wird klar, der Bergbau im Mansfelder Land begann nicht erst vor 825 Jahren. Die archäologischen Funde erzählen von einer deutlich älteren Bergbautradition und machen sichtbar, wie eng die Geschichte der Region seit Jahrtausenden mit dem Erzbergbau verbunden ist. Frau Dr. Kockles lud zu einer Führung durch die Exposition ein. Sie ist bis zum 30. August im Stadtarchiv Eisleben zu sehen. Geöffnet ist sie an diesem Tag im Rahmen des 21. Lutherspaziergangs von 14.30 Uhr bis 17 Uhr, außerdem am 20. Juni von 11 bis 15 und am 22. Juni von 15.30 Uhr bis 17.30 Uhr. Zusätzliche Termine für Schulklassen und Gruppen sind nach telefonischer Vereinbarung möglich unter Eisleben 655 600. Der Kreisjugendausschuss im Kreisfeuerwehrverband Mansfeld-Südarzt e.V. führte am 30. Mai den diesjährigen Aktionstag der Kinderfeuerwehren im Landkreis Mansfeld-Südharz in Altstädt durch. Auf der Freifläche am Stadtbad versammelten sich die Jungen und Mädchen der teilnehmenden Kinderfeuerwehren, ihre Betreuer, aber auch Vertreter des DLRG, der Polizei oder des ASB. Sie alle präsentierten sich an diesem Tag mit ihrem Leistungsspektrum. Eröffnet wurde der Aktionstag der Kinderfeuerwehren von Selin Klause, Kreisjugendfeuerwehrwartin.
2: Herzlich willkommen zum diesjährigen Kinderaktionstag hier wieder in Altstädt. Guten Morgen!
3: Guten Morgen!
2: Das hat mich noch nicht überzeugt. Guten Morgen! Das tat schon weh. Schön, dass ihr da seid. Schön, dass ihr alle auch wieder hergefunden habt. Ich freue mich, dass wir wieder endlich hier in Altstädt sind. Nach der Renovierung des Stadtbades hat es dann auch mit dem Termin zum Kinderaktionstag geklappt. Ich hoffe, ihr habt euch alle schön vorbereitet, seid schön fit, wollt ein bisschen die Sonne genießen, die zum Glück heute nicht so brennt. Und ehe ich hier in weitere ausschweifende Worte falle, ich habe hier ganz viele Leute stehen und der eine oder andere möchte da auch nochmal was sagen.
4: Ja, ihr Lieben, auch von mir natürlich herzlich willkommen hier in Altstädt. Auch ich sage guten Morgen an euch. Ja, also im Namen des Kreisfeuerwehrverbandes Mansfeld-Südharz, ich hier als Vorsitzender, möchte euch recht herzlich begrüßen hier. Natürlich auch im Namen aller Vorstandsmitglieder, den einen oder anderen sehen wir hier zu meiner rechten Seite. Ja, ich möchte euch danken, dass ihr alle hier seid, auch an eure Betreuer, die natürlich viel mit euch geübt haben. Großer Dank gilt natürlich dem Schiedsrichterteam, die heute auch wieder zahlreich vertreten sind und die uns dann nachher ordentlich bewerten. Des Weiteren natürlich den Kreisjugendausschuss, der hier wieder hervorragende Arbeit geleistet hat, das Team um Selin, also auch recht herzlichen Dank allen Rettungsorganisationen, die wir jetzt hier sehen, ob das Feuerwehr ist, ob das Polizei ist, DLRG Rettungshunde, DLRG Rettungswacht,

0: also die Wasserrettung, genau, danke. Ja, der ASB natürlich und so weiter und so fort. Ich möchte das als Grußwort auch so lassen, weil wir wollen ja auch dann langsam starten und der eine oder andere möchte ja auch noch was sagen. Also, herzlich willkommen hier. Ich wünsche uns einen schönen, fairen Wettkampf.
1: Auch Herr Reise als Leiter des Amts für Brand- und Katastrophenschutz im Landkreis und Herr Hahn als Wehrleiter der Stadt Altstädt für die gastgebende Kommune sprachen jeweils ein kurzes Grußwort und wünschten der Veranstaltung einen guten Verlauf. Auch vor Ort der Vizepräsident des Lions Clubs Sangerhausen, Jens Wiegmann, und Andreas Hüttel, Vorsitzender des Lions Fördervereins Sangerhausen. Sie hatten etwas ganz Besonderes dabei.
0: Also wir vom Lions Förderverein Sangerhausen, einige von euch kennen uns ja. Wir haben ja jedes Jahr die Weihnachtslotterie veranstaltet und der Hauptgrund für die Weihnachtslotterie ist, dass wir für euch etwas Geld zusammenbekommen. Ihr unterstützt uns dabei ganz kräftig und deshalb haben wir heute den höchsten Scheck, den wir euch je geben konnten. Und ihr werdet gleich sehen, wie wir da drauf steht. Und wir wollen vor allem euch Kinder unterstützen. Auch ein paar Jugendliche sind dabei, also die Jugendlichen ebenfalls. Wir danken damit aber auch den Betreuern, den Eltern, allen, die euch unterstützen, die im Prinzip da sind, damit, wenn es mal brennt, das gelöscht wird, aber auch alles vorbereitet, damit es am besten gar nicht brennt. Und das finden wir gut. Wir wollen euch einen schönen Tag heute wünschen. Sonne ist gut, Wolken sind ein bisschen besser, wenn ihr euch hier anstrengen müsst, wenn ihr euren Kopf anstrengen müsst. Und wir wünschen euch einen wunderschönen Tag und wir haben euch mitgebracht einen Scheck über 5.000 Euro, damit ihr in Zukunft auch weiter so viel Sport und Wettkämpfe betreiben könnt.
1: Dann gab es von Frau Klause noch ein paar organisatorische Hinweise und schon konnte es losgehen. Dann war es an den Mädchen und Jungen der teilnehmenden 20 Mannschaften von 15 Kinderfeuerwehren aus dem gesamten Kreisgebiet, ihr Wissen, Können, aber auch ihre Geschicklichkeit unter Beweis zu stellen. So waren es etwa 100 Kinder, die sich an den unterschiedlichen Stationen maßen. Insgesamt waren an diesem Tag fast so viele Erwachsene mit vor Ort, um die Veranstaltung abzusichern. Ein weiteres Beispiel für hervorragendes ehrenamtliches Engagement in der Region. Für die Kinder war es auf alle Fälle bei schönem Frühsommerwetter ein erlebnisreicher und spannender Tag. Am 31. Mai war das Europa-Rosarium Sangerhausen Gastgeber und Kulisse des 20. Chortreffens. Die Begrüßung und Moderation der Veranstaltung übernahm wieder der Vorsitzende des Chorkreises Mansfeld-Südharz e.V., Olaf Wenor.
2: Ich begrüße Sie ganz herzlich auch im Namen unserer Rosenprinzessin Maike heute zum 20. Chortreffen hier im Europa-Rosarium Sangerhausen. Wir haben 2003 das erste Mal hier im Rosarium ein Chortreffen veranstaltet, damals noch auf der alten Bühne, ganz hinten, wo der Kinderspielplatz ist, und haben 2005 hier diese wunderschöne Rosener Arena mit unseren Chören eingeweiht. Wir sind heute hier zum 20. Chortreffen. Eingeladen haben wir 11 Chöre, die heute das Chortreffen veranstalten. 4 Chöre am Vormittag und 7 Chöre am Nachmittag. Unsere Prinzessin ist bereit, ich bin auch bereit. In der Ecke steht schon der erste Chor. Das Wetter soll halten, hat mir gesagt. Also der Teufel und das Wetter machen wir Sangerhausen mit großen Bogen. Ja, also wir könnten Glück haben. Dann lasst uns einfach starten und unser 20. Chortreffen hier auf der Bühne im Europa-Rosarium Sangerhausen beginnen.
1: Und dann ging es los. Bei teilweise nicht einfachen Wetterbedingungen kamen auch immer mehr Zuschauer, um sich an den Chören zu erfreuen. Unter den Gruppen aus Sachsen-Anhalt auch 3 aus dem Landkreis Mansfeld-Südharz. Der städtische Singverein Eisleben, der Regionalchor Eisleben sowie der Männerchor Wippra. Für einen Eindruck von diesem Chortreffen hier 2 kleine Hörproben. Zunächst von den Tanner Fry.

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0: Von Sachsen-Anhalt in die Welt. Schlüsselmomente der Geschichte. So der Titel eines Buches von Dr. Winfried Bettecken und Professor Matthias Puhle, das sie am 30. Mai im Rahmen einer Lesung im Mansfeld Museum in Hettstedt vorstellten. Während sich der Saal mit interessierten Besuchern und Besucherinnen füllte, waren die beiden so freundlich, einen kleinen Einblick in ihr Werk zu geben.
1: Wir haben ein Buch geschrieben von Sachsen-Anhalt in die Welt, Schlüsselmomente aus der Geschichte des Landes Sachsen-Anhalt oder das, was wir heute als Sachsen-Anhalt kennen. Wir haben geguckt, wo gibt es epochale Weichenstellungen in der Geschichte, die nicht nur uns hier in Hettstedt, im Mansfelder Land, in Sachsen-Anhalt, sondern auch in ganz Deutschland, ja in Europa und in der Welt bis heute umtreiben und bis heute bestimmen. Wir stehen auf den Schultern von Geschichte und hier in diesem Buch sind 70 Schlüsselmomente drin, auf deren Schultern wir heute alle stehen, egal in welchem Leben wir heute leben.
2: Also Momente, in denen sich Geschichte gewissermaßen verdichtet innerhalb eines Tages, einer Woche oder manchmal auch innerhalb einer Minute. Und von diesem Ereignis aus geht dann die Geschichte anders weiter und hat bis heute Wirkung. Das heißt, wir haben also diese 70 Geschichten, die Geschichte widerspiegeln, diese Persönlichkeiten, Ereignisse und Strukturen immer auch nach diesem danach ausgewählt, dass wir hier wirklich eine Beziehung zum Jetzt, hier und jetzt haben, zur Gegenwart und nicht nur in Sachsen-Anhalt, sondern eigentlich auch in Deutschland, in Europa, manchmal auch in der Welt.
1: Also nehmen wir ein schlagendes Beispiel, die Reformation. Die kennt jeder. Da wurde aus der katholischen Kirche eine gespaltene Kirche, wie man früher sagte, mit den evangelischen Christen. Rund um den Erdball ist diese Reformation gegangen. Ausgangspunkt erstmal von dem Mansfelder Martin Luther, Ausgangspunkt religiös in der Lutherstadt Wittenberg, wie wir heute sagen. Und einmal rund um den Erdball, ob ich katholisch bin oder evangelisch oder gar nichts bin, ich weiß aber um die Wirkung der Reformation bis heute.
2: Ja, und ganz früh haben wir ja Otto den Großen, der wirklich Bahnbrechendes geleistet hat, mit den anderen Ottonen zusammen, also im 10. Jahrhundert, wurden hier Weichen gestellt für Europas und für die Geschichte und für die Geschichte Deutschlands, die bis heute Wirkung zeigen. Und deswegen haben wir das natürlich auch in diesem Buch aufgenommen.
1: Und du hast ja gesagt, also an einem Tag, in einem Moment beginnt auf einmal Geschichte neu eine Weiche zu stellen. Schauen wir uns nur hier in Mansfeld um. Schräg gegenüber von hier steht ja das Denkmal für die Feuermaschine, für die erste Dampfmaschine, die mit preußischen Mitteln auf europäischem Kontinent geboren wurde. Das ist an einem Tag gewesen, in dem auch für das Mansfeldische, für das Mansfelder Land, für eigentlich ganz Deutschland die Geschichte neu geschrieben wurde, dadurch, dass man das Kupfer wiederheben konnte, das Wasser abführen konnte. Das sind weltgeschichtliche Momente bis heute.
2: Wir sind beide Historiker, beide seit einigen Jahren im Ruhestand und wir haben die gewissermaßen Früchte von 30 Jahren Arbeit, einerseits sozusagen dem Hörfunk, die der Hörfunkchef des MDR in Sachsen-Anhalt, Winfried Bettecken, gesammelt hat und ich als Museumsdirektor in Magdeburg zusammengetan und wir haben überlegt, was können wir in einem Buch zusammenbringen, um unsere Erfahrungen, die wir mit dieser großen Geschichte Sachsen-Anhalts gemacht haben und vielleicht auch das noch, die Geschichte Sachsen-Anhalts ist so vielfältig und zum großen Teil großartig, dass wir der Meinung waren, wir müssen das einfach mal der Öffentlichkeit bekannt machen.
1: Und was viele nicht wissen, Sachsen-Anhalt ist wirklich, oder das Gebiet des heutigen Sachsen-Anhalt, ist ein Schatzhaus der Geschichte, das seinesgleichen sucht, für uns heute noch relevant und wirksam.
2: Ja.
0: Inzwischen war der Karolinesaal bis zum letzten Platz gefüllt und Dana Zimmer von der Regionalvertretung Mansfelder Land der Humboldt-Gesellschaft, die gemeinsam mit dem Mansfeld-Museum Hettstedter Humboldt-Schloss zu dieser Veranstaltung eingeladen hat, eröffnete die Lesung. Dann war es an den Autoren, den Anwesenden, 70 Schlüsselmomente der Geschichte, die von Sachsen-Anhalt ausgingen, näher zu bringen. Die Region ist die Wiege Deutschlands. Hier hatte das spätere Heilige Römische Reich, einer der Vorläufer der heutigen Bundesrepublik, im Mittelalter seinen geografischen und politischen Mittelpunkt. Ausgehend von den Ottonen vor 1000 Jahren konnte ein Bogen gespannt werden über bedeutende Impulse für Wissenschaft und Technik, Politik, Kunst oder Sport, die in den folgenden Jahrhunderten von dieser Region ausgingen. Manches Bekannte, aber sicherlich auch vieles Neue, konnte an diesem Tag von den Autoren auf gekonnte Art vergnüglich den Zuhörern und Zuhörerinnen dieser besonderen Lesung nähergebracht werden.

0: Passend zum Kindertag wurde in Walbeck ein neuer Spielplatz eingeweiht. Der Räuberplatz Mutzberg entstand auf Initiative engagierter Bürgerinnen und sehr vielen Spendern in Kooperation mit der Stadt Hettstedt. Bürgermeister Frank Tallich begrüßte die zahlreichen Anwesenden zu diesem freudigen Anlass.
1: Meine lieben Besucher und Gäste, liebe spielfreudige Kinder, ich freue mich, Sie heute hier begrüßen zu dürfen, zu einem schönen Anlass. In Zeiten, wo wir irgendwie mehr darüber diskutieren, was aus knappen Kassen und hoher Bürokratie nicht entstehen kann, freue ich mich, dass wir so ein schönes Musterbeispiel haben, was alles existieren kann, wenn wir uns gemeinsam zusammentun und die Kräfte bündeln. Ich danke daher sehr, und da habe ich jetzt hier zur Not meine tolle Liste, damit ich keinen vergessen. Unseren drei Initiatorinnen, Vanessa Schmidt, Babette Fink und Katja Hebach, sowie den vielen, vielen Spendern, die das möglich gemacht haben. Der Scratch Pharmakovigilanz GmbH und Co. KG, Elcoverell GmbH, der ÖSA Versicherung und Klaus Handorf, der Firma Green Team, Mario Gottschalk, Doris Schröter, den Stadtwerken Hettstedt, der Sparkasse Mansfeld-Südharz, Michael und Petra Sporalski, Thorsten Tetzel, René Bartel, dem Car Service English, Alfan, Haustechnik, Tief- und Kulturbau Gernrode und Falk Wolster und Dr. Thilo Köttich. Dank Ihnen haben wir das geschafft, dieses schöne Projekt auf die Beine zu stellen. Und dann darf ich mich sehr freuen, dass unser Bauhof, nachdem es ja nicht genug ist, einfach nur die Teile zu liefern und die Organisation zu übernehmen, es auch geschafft hat, trotz dem ein oder anderen Hindernis die Spielgeräte so schön aufzubauen. Das betone ich deshalb, Frau Fink wird es mir hoffentlich nachsehen, aber ich finde es tatsächlich sehr schade. Einen kleinen Unfall hat man ja schon mit kleinen Beschmierungen. Ich hoffe, man sieht das Engagement von Ihnen allen in diesem Spielplatz, und wir schaffen es auch, diesen Spielplatz lange für uns und die Kinder hier zu erhalten.
0: Ortsbürgermeisterin Liane Weinert ergriff ebenfalls das Wort.
2: Passend zum Kindertag erobern die Kinder von Walbeck im Landkreis Mansfeld-Südharz heute ihren neuen Spielplatz. Genauer gesagt, den Räuberplatz Mutzberg. Der hat alles, was Kinder zum Austoben brauchen: Klettergerüste, Schaukeln, Buddelsand. Und doch ist es ganz besonders. Viele engagierte Bürger, Vereine und Betriebe haben gespendet. Nur so konnte der Räuberplatz Mutzberg gebaut werden. Hier gilt unser Dank nochmal den drei Initiatorinnen und dem Eigenbetrieb Bauhof, der diesen Spielplatz errichtet hat. Der Ortschaftsrat Walbeck beteiligt sich ebenfalls mit einer Spende in Höhe von 50 Euro. Den Betrag werden wir auf das Konto der Stadt überweisen.
0: Dann zerschnitten Ortsbürgermeisterin, Bürgermeister und Vanessa Schmid für die Initiatorinnen, die den Spielplatz möglich machten, das symbolische Band. Damit konnten die Mädchen und Jungen den Spielplatz in Besitz nehmen, der ein abwechslungsreiches, kreatives Spielangebot bietet, das neben dem Spaß für die Kids auch das Erlernen motorischer Fähigkeiten fördern soll. Und dass es für jedes Kind noch eine Kugel Eis umsonst gab, war sozusagen das Sahnehäubchen an diesem Tag.
3: In unmittelbarer Nachbarschaft zum Kaufland in Sangerhausen befindet sich der Schützenplatz. Dort entstand jetzt in nur 11 Monaten Bauzeit ein moderner Aufenthalts- und Begegnungsort für Familien, Kinder und Jugendliche. Im Mittelpunkt der Neugestaltung stand ein Wasserspielbereich als Ersatz für den im Jahr 2022 abgerissenen Springbrunnen, wie die Anna Moravec von der ausführenden Planungsfirma LA21 aus Nordhausen berichtete.
4: Der Brunnen war weg und es sollte ein neues Wasserspiel wieder hin. Und dann gab es viele Ideen, was kommen kann. Und von dem zentralen Wasserspiel kam man jetzt auch zum Wasserspielplatz. Das freut mich besonders, dass auch für die Kinder jetzt noch Sachen entstanden sind, die ja auch schon rege genutzt werden. Und da freuen wir uns sehr. Es sind viele da, es ist abwechslungsreich. Viel Grün, das ist auch schön, dass man eben auch hier rumlaufen kann und auch Schatten hat. Das ist auch sehr gut. Also da bin ich sehr froh, dass wir das so machen durften.
5: Super, naja, und hatten Sie vielleicht irgendwelche Schwierigkeiten während der Bauphase oder irgendwas, was Sie vielleicht noch bauen wollten?
6: doch nicht gepasst?
4: Nein, es war eigentlich tatsächlich eine wunderbare Zusammenarbeit mit der Stadt Sangerhausen und auch mit dem ausführenden Unternehmen. Also gab nur Herausforderungen, keine Probleme, konnten wir alles lösen.
6: Zum Beispiel?
4: Ja, es ist eben, man sieht es jetzt kaum, die größte Herausforderung ist ja die Technik, die unten drunter ist. Also wir haben hier ja diese zwei Schächte und da sind Kubikmeter an Wasser, die da auch gespeichert werden und ein Technikraum, da kann man sogar drin stehen und dann alles. Da sind natürlich erstmal Dinge, die man auch verstehen muss, wo die Stadt auch jemanden braucht, der sich immer kümmert. Aber da gibt es eine super Zusammenarbeit und da freuen wir uns drauf, wir werden immer wieder kommen und gucken, wie es aussieht.
3: So verfügt der abwechslungsreiche Wasserspielplatz unter anderem über eine WIP-Saugpumpe, einen Wasserspender, ein Schaufelrad, Spritzdüsen, eine Wasserklappe sowie mehrere Sprudelsteine und lädt Kinder zum Spielen und Entdecken ein. Außerdem gibt es eine Balancierwippe und für Kleinkinder zusätzlich eine Spielkombination mit Rutsche- und Klettermöglichkeiten. Und das ist längst noch nicht alles. Im Zuge der Baumaßnahmen wurden außerdem die bestehenden Zuwegungen in das Projekt einbezogen. Diese wurden teilweise saniert bzw. vollständig erneuert. Zudem entstanden zahlreiche neue Sitzmöglichkeiten. Zur offiziellen Eröffnung des neu gestalteten Schützenplatzes mittels Banddurchschnitt erschienen neben den Firmenvertretern auch Mitglieder des Stadtrates und natürlich Oberbürgermeister Thorsten Schweiger. Er dankte allen Beteiligten und drückte seine Freude über das Entstandene aus. Sein besonderer Dank ging noch einmal an die Landschaftsplaner aus Nordhausen sowie an die bauausführende Firma Umweltschutz und Tiefbaugesellschaft MbH aus Sangerhausen. Dabei bezeichnete er die Maßnahme als Herzensprojekt.
7: Und das ist der Schützenplatz, wo wir hier stehen, ein besonderer Platz für uns im Zentrum der Stadt, wo ich ganz persönlich auch sagen kann, dass das ein Anliegen ist, was wir hier erfüllt haben. Nicht nur ein persönliches Anliegen, sondern ganz besonders ein Anliegen des Sanierungsausschusses. Der hat das immerhin viele, viele Jahre begleitet. Der Vorsitzende steht neben mir, Klaus Peche. Und wir haben ganz lange an diesem Projekt gearbeitet. Wir sind ganz froh, dass das heute eröffnet werden kann. Offiziell, inoffiziell ist er ja schon in Betrieb gegangen, wie wir das sehen. Und aber dennoch vielleicht ein paar Zahlen, weil die auch interessant sind hier dazu. Wir haben also, wie gesagt, ein knappes Jahr, genau gesagt 11 Monate gebaut mit Winterpause. Es hat hier begonnen am 17. Juni und wir stellen das heute fertig. Ziemlich genau 11 Monate, wie gesagt, die Winterpause ein Stückchen abziehen. Das zeigt für eine solche Fläche, für ein solches Vorhaben, dass es gut gelaufen ist.
3: Finanziert wurde das Projekt unter anderem aus Städtebaufördermitteln, wobei die Stadt Sangerhausen mit rund 657.000 Euro den Löwenanteil der Gesamtkosten übernahm. Schließlich wies Herr Schweiger darauf hin, dass sowohl Mitarbeiter des Ordnungsamtes als auch einer privaten Sicherheitsfirma auf dem Platz regelmäßig nach dem Rechten schauen werden.
7: Schnitt ist dann der Schützenplatz, die neu gestaltete Schützenplatz ist offiziell freigegeben.
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0: sagen, die allerletzten Arbeiten, oder?
1: Ja. Da komme ich jetzt in Tatsache. Oh!
0: Ich bin schon 2 Jahre Rentner und immer noch aktiv hier bei der UT.
1: Ja.
0: Und warum? Weil es den Spaß macht.
1: Genau.
0: Und hat dieses Projekt auch Spaß gemacht?
1: Das war ich.
0: Ja, ja.
1: Ja, naja, jetzt werde ich mal da.
0: Ja, Sie können ja auch schön zu Hause bleiben. Machen wir auch.
1: Nö.
0: Hier mit den Jungs ist doch super, oder?
1: Jawohl.

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0: Die Schülernachhilfe in Hettstedt, Markt 42 und Halle Torstraße 16 ist jetzt Teil der Zukunftswerkstatt Mitteldeutschland. Weitere Standorte nach gleichem Vorbild gibt es in Eisleben und Sangerhausen.
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0: Der Zeitraum vom 29. bis 31. Mai war für die Austragung der zweiten Pokalrunde bei den Platzbandkeglern angesetzt. 8 Mannschaften hatten es bisher geschafft, davon 3-mal Vertretungen des ersten PKV Annerode. Ausdruck der aktuellen Dominanz in dieser Sportart. 3 der 4 Partien sollten auch auf dem Rossberg ausgespielt werden. Deshalb Bilder von der Spielstätte der Annaröder. Schon am Freitag konnte sich Kreisfeld mit 372 zu 354 Holz gegen Siebigerode 3 durchsetzen. Am Samstag empfingen zunächst die Kegler von Annarode 2 die favorisierten Starter von Siebigerode 1. Am Ende konnten sich die Gäste mit 392 zu 354 Holz durchsetzen und damit zieht Siebigerode 1 ebenso ins Halbfinale. Hier Bilder von der Partie Annarode 1 gegen Siebigerode 2 und am Start Sebastian Heilig. Er überzeugte wieder für seine Annaröder und das sei an der Stelle schon verraten, holte mit 90 Holz das beste Tagesergebnis. Ein wichtiger Baustein auf dem Weg zum Sieg von Annarode 1 mit 410 zu 371 Holz. Sie waren übrigens die einzige Mannschaft, die die 400er-Marke an diesem Wochenende knackte. Die 4. Begegnung dieser zweiten Pokalrunde war für Sonntagvormittag angesetzt, nämlich zwischen Annarode 3 und Bendorf 1. Sie musste allerdings wegen Regen abgebrochen werden und wird am 12. Juni wiederholt. Dann entscheidet sich, wer von den beiden Mannschaften das Halbfinale komplettieren wird, für das sich bisher Kreisfeld 1, Siebigerode 1 und Annarode 1 qualifiziert haben. Freitag gab es auch ein Nachholspiel in der Landesliga. Da unterlag Ziegelrode 2, Siebigerode 1 mit 363 zu 378 Holz. In der Tabelle der Landesliga führen jetzt Annarode 1, Siebigerode 1 und Ziegelrode 1 mit jeweils 4 zu 0 Punkten. Am kommenden Wochenende findet dann wieder der reguläre 3. Spieltag in der Landesliga und in den Kreisligen statt. Der TTV Wimmelburg e.V. war am 30. und 31. Mai Ausrichter für den ersten Wimmel Cup für Erwachsene und den Nachwuchs in seiner Heimspielstätte. Wir sprachen über diese Premiere mit dem Turnierleiter Gordon Oethe.
1: Ja, wir richten in diesem Jahr erstmalig den Wimmel Cup aus. Das ist ein Turnier für im Einzelmodus und im Doppelmodus. Im Einzel haben wir insgesamt heute 36 Teilnehmer. Die werden auf die Gruppen A, B, C verteilt, sodass in jedem Feld 12 Teilnehmer sind. Und die spielen dann unter sich sozusagen den Turniersieger aus im Einzelmodus. Nach der Vorrunde werden wir den Doppel ansetzen. Am heutigen Tage sind ja die Erwachsenen dran. Die kommen aus ca. 23 Vereinen, teilweise bis Bremerhaven hoch. Und morgen ist der Nachwuchs dran.
0: Er erläuterte auch, wie es zu diesem Wimmel Cup gekommen ist.
1: Ja, es gibt wenige Vereine, die das ausrichten in diesem Jahr. Und also generell in Mansfeld-Südharz. Und da wollten wir, weil wir auch viel zu Turnieren hinfahren, wollten wir eigentlich auch mal einen ausrichten. In der aktuellen Saison haben wir 5 Herrenmannschaften, eine Damenmannschaft und eine Nachwuchsmannschaft. Wobei die Damenmannschaft in der Verbandsliga gespielt hat. Unsere erste Herrenmannschaft in der Bezirksliga, unsere zweite Mannschaft in der Kreisoberliga, die dritte Mannschaft in der Kreisliga und die vierte und fünfte in der Kreisklasse. Und die Schülermannschaft hat in der Kreisliga Jugend mitgespielt.
0: Sportlich präsentierte sich an diesen beiden Tagen Leonas Scharf vom TTV Kötschlitz herausragend. Er siegte im Einzel in seiner eigentlichen Altersklasse 15, aber auch bei den Erwachsenen A. Und im Jugenddoppel AK19, AK15, hier gemeinsam mit Kim Förster vom TTV Wimmelburg. Herzlichen Glückwunsch für dieses herausragende Ergebnis. Aber auch Gordon Oethe, der uns ja eben über den Turnierverlauf informierte, konnte sich mehrfach platzieren. Er siegte in der Kategorie Erwachsenen B und belegte beim Doppel den 3. Platz gemeinsam mit Veit Lautenschläger von seinem Verein. Sein Doppelpartner wurde übrigens Dritter bei den Erwachsenen B, ebenso wie Markus Kleier, ebenfalls vom TTV Wimmelburg. Aus der Region ebenfalls erfolgreich bei den Erwachsenen C auf dem zweiten Platz Dieter Vogler vom SSV Alsdorf und Nicole Riesche vom TTV Wimmelburg Platz 2 bei den Damen. Neben einigen dritten Plätzen für den TTV Wimmelburg im Nachwuchsbereich ging der Sieg in der AK 15 an Sophia Franke von den Gastgebern. So nur einige Ergebnisse dieser Turnierpremiere in Wimmelburg, die nächstes Jahr sicherlich ihre Neuauflage finden wird. In der Sporthalle von Alemannia Riestädt fand am 31. Mai ein Trainingstag zur Vorbereitung auf die deutschen Meisterschaften im Tischtennis statt. So hat sich beispielsweise die Mädchen-U19-Mannschaft des gastgebenden Vereins für diese Meisterschaft qualifiziert. Wir sprachen zunächst mit dem Abteilungsleiter Tischtennis von Alemannia Riestädt, Tim Aschenbrenner. Zunächst ging er auf die Saison ein, die sich langsam dem Ende nähert.
2: Ja, also wir sind mit der Saison sehr, sehr zufrieden. Wir hatten vor 14 Tagen ein großes Highlight, als die Mara Liesegang den DDDB Talent Cup gewonnen hat. Das ist die Bundesrangliste der U10 Altersklasse. Hat sie sehr souverän gewonnen, hat auch nur einen Satz abgegeben in 10 Spielen und hat als erste Spielerin Sachsen-Anhalts den Titel ja, nach Riestädt und nach Sachsen-Anhalt geholt. Wir hatten gestern mitteldeutsche Mannschaftsmeisterschaften im Nachwuchsbereich, wo wir mit Gold in der Altersklasse Mädchen U19 wieder gekommen sind und dürfen jetzt deutsche Mannschaftsmeisterschaften spielen. Und die Jungs der Altersklasse U19 holten Silber und die Mädchen der Altersklasse U15 holten ebenfalls Silber. Also wir sind sehr zufrieden und hoffen, dass wir bei den zwei deutschen Meisterschaften, die noch anstehen, das sind die TT Finals nächste Woche in Erfurt und die deutschen Mannschaftsmeisterschaften in Osterburg, dass wir da auch eine gute Leistung zeigen können. Aber eigentlich sind wir rundum zufrieden und mit so vielen Startern bei den Bundeswettbewerben kann man, denke ich, als doch kleiner Verein bundesweit immer sehr zufrieden sein. Ja, heute ist Vorbereitungstag vom Landeskader für die deutschen Meisterschaften, die noch anstehen nächste Woche. Wir selber als Verein

0: sind ja dort mit vier Startern vertreten. Da sind wir auch sehr stolz drauf. Und der Landeskader bereitet sich eben auf die deutschen Meisterschaften vor, wie gesagt, die jetzt noch kommen.
1: Und Mara Liesegang war an diesem Tag auch vor Ort. Hier im Spiel gegen ihre 2 Jahre ältere Schwester Mia. Schon beeindruckend, was die beiden mit 9 bzw. 11 Jahren schon drauf haben. Ganz kurz haben wir uns mit ihr über das Tischtennisspielen unterhalten.
2: Also, ich habe in Bad Blankenburg Talent Cup gewonnen. Gegen andere Bundesländer habe ich gespielt, gegen Hessen, Baden-Württemberg und so. Und ja.
1: Wie bist du denn zum Tischtennis gekommen?
2: Also wir waren in Urlaub und in Polen und da habe ich mit meiner Mama Tischtennis gespielt. Und dann hat mir das einfach Spaß gemacht. Und mein Papa hat sich dann mit dem Trainer angefreundet. Und dann, ja.
1: Das ist losgegangen. Du bist ja nicht die Einzige in der Familie. Ja, wir haben ja gerade gesehen, wie du gegen deine Schwester gespielt hast. Ja, wer macht dann alles mit aus der Familie?
2: Also Papa spielt in der 9. Herrenmannschaft. Meine Schwester spielt ja auch, wie ich, große Turniere schon mit. Und meine Mama, wir haben da eben so eine Freizeitgruppe und da spielt sie mit.
1: Ja, jetzt machst du das schon 4 Jahre, habe ich gehört. Und willst es auch weitermachen. Macht immer noch Spaß, ja?
2: Ja, sehr doll.
1: Gleich daneben die erwähnte erfolgreiche Mädchen-U19-Mannschaft von Alemannia Rietstedt, die Gold bei den mitteldeutschen Meisterschaften holte und sich damit für die deutsche Meisterschaft qualifizierte. Es sind Caroline und Tanja Müller, Lina Spitzer und Lucy Dudkiewicz. Und noch ein Starter bei den deutschen Meisterschaften trainierte hier Tim Tötz aus Zürich. Denn es waren ja Spieler und Spielerinnen aus vielen Vereinen vor Ort. Die Leitung an diesem Tag hatte Landestrainerin Linda Agner.
3: Wir machen hier einen Trainingstag als Vorbereitung für die deutschen Meisterschaften, die nächste Woche stattfinden in Erfurt. Da habe ich aber den gesamten Kader nochmal eingeladen, weil ja beim 30.06. die Saison quasi endet und dass sich alle nochmal sehen und gemeinsam trainieren können. Und die deutsche Meisterschaften spielen, sich halt nochmal intensiv vorbereiten können. Im normalen Wochenalltag mache ich halt Stützpunkttraining in den einzelnen Stützpunkten in Sachsen-Anhalt, also im Tischtennisverband. Und am Wochenende und in den Ferien machen wir dann viele Lehrgänge, um den Kader halt für die Turniere vorzubereiten.
1: In Alemannia Rietstedt hat man zumindest regional hier den Eindruck, ist recht erfolgreich im Tischtennis. Würden Sie diese Einschätzung teilen als aus Landessicht?
3: Auf jeden Fall. Also es ist ein Landesleistungsstützpunkt des LSB und hier gibt es auch sehr viele Kaderspieler. Die genaue Zahl müssen wir mal testen. Vor allem Mädchen sind immer wieder sehr gute und sie spielen auch in einer sehr hohen Liga, haben auch mal 3. Bundesliga Damen gespielt. Das ist für Sachsen-Anhalt schon sehr, sehr, sehr gut.
1: Einmal abseits der großen Wettbewerbe zeigte dieser Trainingstag, wie viel Arbeit und ständiges Dabeibleiben dazugehört, um am Ende bei den Meisterschaften auch zu bestehen. Man konnte allen Teilnehmern nur die Daumen für die anstehenden Meisterschaften drücken.

0: Nach erfolgreichen Stationen in Hettstedt und Sangerhausen machte die Wanderausstellung mit dem Titel Erst 825 Jahre Bergbau im Landkreis Mansfeld-Südharz des Museumsverbandes Erlebniswelt Museen nun in der Lutherstadt Eisleben halt und lud Besucherinnen und Besucher seiner spannenden Reise durch die Geschichte des Mansfelder Bergbaus ein. Am 28. Mai konnte zu diesem Anlass der stellvertretende Bürgermeister der Stadt Eisleben, Sven Kassig, die Besucherinnen und Besucher im Erdgeschoss des Stadtarchives am Andreaskirchplatz 10 begrüßen.
1: Einen wunderschönen guten Tag hier in der Lutherstadt Eisleben im Andreaskirchplatz 10. Hier Lutherstadt Eisleben, unsere Identität ist natürlich Martin Luther und auch der Bergbau. Und ich glaube, kaum ein anderer Ort als hier dieser kann es genauso auch erzählen. Hier in der 1546 von Luther initiierten damaligen Lateinschule, auch das erste Luthergymnasium in der Lutherstadt Eisleben, führen wir heute hier die Ausstellung durch mit einem langen Titel Erst 825 Jahre Bergbau im Landkreis Mansfeld-Südharz, eine Frage, eine archäologische Spurensuche. Und genau das ist das Thema, dass es sich eben auch herausstellt, dass gerade die Erzgewinnung, die Roheisenerzgewinnung und auch der Kupferschieferbergbau natürlich 825 Jahre im letzten Jahr begangen wurde. Aber es gibt natürlich auch Spuren und Sicherungen, die auch vielleicht auf ein längeres Datum, zurückliegendes Datum hinweisen, schon eventuell auch über 6000 Jahre in der Jungsteinzeit. Und diese Ausstellung, die wir heute hier eröffnen, ist eine Wanderausstellung. Sie war erst in Hettstedt und in Sangerhausen dieses Jahr. Und wir haben heute auch die Kuratorin Frau Kockles hier heute zugegen. Recht vielen Dank, dass Sie gekommen sind. Und auch Herrn Leske von der Erlebniswelt Museen. Und wir möchten Sie hier begrüßen, Ihnen eine angenehme Ausstellung, sehr, sehr informative Ausstellung als Gegenstand hier geben. Und ich bedanke mich für Ihre Aufmerksamkeit und ich wünsche hier sehr, sehr konstruktive Gespräche. Recht vielen Dank.
0: Näher auf die Ausstellung gingen dann der Geschäftsführer des Erlebnisweltmuseen e.V., Mike Leske, und danach Dr. Anne Kockles, die die Ausstellung konzipiert hatte, ein. Die Exposition ist anlässlich des 825-jährigen Bergbaujubiläums im vergangenen Jahr gestaltet worden und richtet sich ausdrücklich nicht nur an Fachpublikum, sondern ebenso an Familien, Schulklassen und alle sonstigen Interessenten, die die Geschichte ihrer Region neu entdecken möchten. Mit dem begleitenden Ausstellungsheft begeben sich die Besucherinnen und Besucher auf eine archäologische Spurensuche. Die Reise beginnt um das Jahr 1200, als die ersten Kupfererzvorkommen entdeckt und erschlossen wurden. Gleichzeitig öffnet die Ausstellung den Blick weit darüber hinaus bis zurück in die Steinzeit vor mehr als 6000 Jahren. Zu sehen sind hochkarätige Exponate des Landesamtes für Denkmalpflege und Archäologie Sachsen-Anhalt sowie bedeutende Funde aus den regionalgeschichtlichen Sammlungen der Lutherstadt Eisleben. Dazu gehören auch die berühmten Originale von Napjan und Neuke. Viele der ausgestellten Stücke stammen aus der Dauerausstellung vom Faustkeil zu Schwert und Krone, wodurch sich die Sonderausstellung stimmig in die bestehende Präsentation des Stadtarchives einfügt. Es wird klar, der Bergbau im Mansfelder Land begann nicht erst vor 825 Jahren. Die archäologischen Funde erzählen von einer deutlich älteren Bergbautradition und machen sichtbar, wie eng die Geschichte der Region seit Jahrtausenden mit dem Erzbergbau verbunden ist. Frau Dr. Kockles lud zu einer Führung durch die Exposition ein. Sie ist bis zum 30. August im Stadtarchiv Eisleben zu sehen. Geöffnet ist sie an diesem Tag im Rahmen des 21. Lutherspaziergangs von 14.30 Uhr bis 17 Uhr, außerdem am 20. Juni von 11 bis 15 und am 22. Juni von 15.30 Uhr bis 17.30 Uhr. Zusätzliche Termine für Schulklassen und Gruppen sind nach telefonischer Vereinbarung möglich unter Eisleben 655 600. Der Kreisjugendausschuss im Kreisfeuerwehrverband Mansfeld-Südharz e.V. führte am 30. Mai den diesjährigen Aktionstag der Kinderfeuerwehren im Landkreis Mansfeld-Südharz in Altstädt durch. Auf der Freifläche am Stadtbad versammelten sich die Jungen und Mädchen der teilnehmenden Kinderfeuerwehren, ihre Betreuer, aber auch Vertreter des DLRG, der Polizei oder des ASB. Sie alle präsentierten sich an diesem Tag mit ihrem Leistungsspektrum. Eröffnet wurde der Aktionstag der Kinderfeuerwehren von Selin Klause, Kreisjugendfeuerwehrwarte.
2: Herzlich willkommen zum diesjährigen Kinderaktionstag hier wieder in Altstädt. Guten Morgen!
3: Guten Morgen!
2: Das hat mich noch nicht überzeugt. Guten Morgen!
3: Guten Morgen!
2: Ja, das tat schon weh. Schön, dass ihr da seid. Schön, dass ihr alle auch wieder hergefunden habt. Ich freue mich, dass wir wieder endlich hier in Altstädt sind. Nach der Renovierung des Stadtbades hat es dann auch mit dem Termin zum Kinderaktionstag geklappt. Ich hoffe, ihr habt euch alle schön vorbereitet, seid schön fit, wollt ein bisschen die Sonne genießen, die zum Glück heute nicht so brennt. Und ehe ich hier in weitere ausschweifende Worte falle, ich habe hier ganz viele Leute stehen und der eine oder andere möchte da auch nochmal was sagen.
4: Ja, ihr Lieben. Auch von mir natürlich herzlich willkommen hier in Altstädt. Auch ich sage guten Morgen an euch. Ja, also im Namen des Kreisfeuerwehrbandes Mansfeld-Süddorz, ich hier als Vorsitzender, möchte euch recht herzlich begrüßen hier. Natürlich auch im Namen aller Vorstandsmitglieder, den einen oder anderen sehen wir hier zu meiner rechten Seite. Ja, ich möchte euch danken, dass ihr alle hier seid, auch an eure Betreuer, die natürlich viel mit euch geübt haben. Großer Dank gilt natürlich dem Schiedsrichterteam, die heute auch wieder zahlreich vertreten sind und die uns dann nachher ordentlich bewerten. Des Weiteren natürlich den Kreisjugendausschuss, der hier wieder hervorragende Arbeit geleistet hat, das Team um Selin, also auch recht herzlichen Dank allen Rettungsorganisationen, die wir jetzt hier sehen, ob das Feuerwehr ist, ob das Polizei ist, DLRG Rettungshunde, DLRG Rettungswacht, also die Wasserrettung, genau, danke. Ja, der ASB natürlich und so weiter und so fort. Ich möchte das als Grußwort auch so lassen, weil wir wollen ja auch dann langsam starten und der eine oder andere möchte ja auch noch was sagen. Also, herzlich willkommen hier. Ich wünsche uns einen schönen, fairen Wettkampf.
0: Auch Herr Reise als Leiter des Amts für Brand- und Katastrophenschutz im Landkreis und Herr Hahn als Wehrleiter der Stadt Altstädt für die gastgebende Kommune sprachen jeweils ein kurzes Grußwort und wünschten der Veranstaltung einen guten Verlauf. Auch vor Ort der Vizepräsident des Lions Clubs Sangerhausen, Jens Wiegmann, und Andreas Hüttel, Vorsitzender des Lions Fördervereins.

0: in Sangerhausen. Sie hatten etwas ganz Besonderes dabei.
1: Also wir vom Lions Förderverein Sangerhausen, einige von euch kennen uns ja. Wir haben ja jedes Jahr die Weihnachtslotterie veranstaltet und der Hauptgrund für die Weihnachtslotterie ist, dass wir für euch etwas Geld zusammenbekommen. Ihr unterstützt uns dabei ganz kräftig und deshalb haben wir heute den höchsten Scheck, den wir euch je geben konnten. Und ihr werdet gleich sehen, wie wir da drauf steht. Und wir wollen vor allem euch Kinder unterstützen. Auch ein paar Jugendliche sind dabei, also die Jugendlichen ebenfalls. Wir danken damit aber auch den Betreuern, den Eltern, allen, die euch unterstützen, die im Prinzip da sind, damit, wenn es mal brennt, das gelöscht wird, aber auch alles vorbereitet, damit es am besten gar nicht brennt. Und das finden wir gut. Wir wollen euch einen schönen Tag heute wünschen. Sonne ist gut, Wolken sind ein bisschen besser, wenn ihr euch hier anstrengen müsst, wenn ihr euren Kopf anstrengen müsst. Und wir wünschen euch einen wunderschönen Tag und wir haben euch mitgebracht einen Scheck über 5.000 Euro, damit ihr in Zukunft auch weiter so viel Sport und Wettkämpfe betreiben könnt.
0: Dann gab es von Frau Klause noch ein paar organisatorische Hinweise und schon konnte es losgehen. Dann war es an den Mädchen und Jungen der teilnehmenden 20 Mannschaften von 15 Kinderfeuerwehren aus dem gesamten Kreisgebiet, ihr Wissen, Können, aber auch ihre Geschicklichkeit unter Beweis zu stellen. So waren es etwa 100 Kinder, die sich an den unterschiedlichen Stationen maßen. Insgesamt waren an diesem Tag fast so viele Erwachsene mit vor Ort, um die Veranstaltung abzusichern. Ein weiteres Beispiel für hervorragendes ehrenamtliches Engagement in der Region. Für die Kinder war es auf alle Fälle bei schönem Frühsommerwetter ein erlebnisreicher und spannender Tag. Am 31. Mai war das Europa-Rosarium Sangerhausen Gastgeber und Kulisse des 20. Chortreffens. Die Begrüßung und Moderation der Veranstaltung übernahm wieder der Vorsitzende des Chorkreises Mansfeld-Südharz e.V., Olaf Wenor.
2: Ich begrüße Sie ganz herzlich auch im Namen unserer großen Prinzessin Maike heute zum 20. Chortreffen hier im Europa-Rosarium Sangerhausen. Wir haben 2003 das erste Mal hier im Rosarium ein Chortreffen veranstaltet, damals noch auf der alten Bühne, ganz hinten, wo der Kinderspielplatz ist, und haben 2005 hier diese wunderschöne Rosener Arena mit unseren Chören eingeweiht. Wir sind heute hier zum 20. Chortreffen. Eingeladen haben wir 11 Chöre, die heute das Chortreffen veranstalten. 4 Chöre am Vormittag und 7 Chöre am Nachmittag. Unsere Prinzessin ist bereit, ich bin auch bereit. In der Ecke steht schon der erste Chor. Das Wetter soll halten, hat mir gesagt. Also der Teufel und das Wetter machen wir Sangerhausen mit großen Bogen. Ja, also wir könnten Glück haben. Dann lasst uns einfach starten und unser 20. Chortreffen hier auf der Bühne im Europa-Rosarium Sangerhausen beginnen.
0: Und dann ging es los. Bei teilweise nicht einfachen Wetterbedingungen kamen auch immer mehr Zuschauer, um sich an den Chören zu erfreuen. Unter den Gruppen aus Sachsen-Anhalt auch 3 aus dem Landkreis Mansfeld-Südharz. Der städtische Singverein Eisleben, der Regionalchor Eisleben sowie der Männerchor Wippra. Für einen Eindruck von diesem Chortreffen hier 2 kleine Hörproben. Zunächst von den Tanner Friday Singers und danach vom Männerchor Harzgerode 1947 e.V.

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0: Von Sachsen-Anhalt in die Welt. Schlüsselmomente der Geschichte. So der Titel eines Buches von Dr. Winfried Bettecken und Professor Matthias Puhle, das Sie am 30. Mai im Rahmen einer Lesung im Mansfeld-Museum in Hettstedt vorstellten. Während sich der Saal mit interessierten Besuchern und Besucherinnen füllte, waren die beiden so freundlich, einen kleinen Einblick in ihr Werk zu geben.
1: Wir haben ein Buch geschrieben, von Sachsen-Anhalt in die Welt, Schlüsselmomente aus der Geschichte des Landes Sachsen-Anhalt oder das, was wir heute als Sachsen-Anhalt kennen. Wir haben geguckt, wo gibt es epochale Weichenstellungen in der Geschichte, die nicht nur uns hier in Hettstedt, im Mansfelder Land, in Sachsen-Anhalt, sondern auch in ganz Deutschland, ja in Europa und in der Welt bis heute umtreiben und bis heute bestimmen. Wir stehen auf den Schultern von Geschichte und hier in diesem Buch sind 70 Schlüsselmomente drin, auf deren Schultern

0: wir heute alle stehen, egal in welchem Leben wir heute leben.
1: Also Momente, in denen sich Geschichte gewissermaßen verdichtet innerhalb eines Tages, einer Woche oder manchmal auch innerhalb einer Minute. Und von diesem Ereignis aus geht dann die Geschichte anders weiter und hat bis heute Wirkung. Das heißt, wir haben also diese 70 Geschichten, die Geschichte widerspiegeln, diese Persönlichkeiten, Ereignisse und Strukturen immer auch nach diesem danach ausgewählt, dass wir hier wirklich eine Beziehung zum Jetzt, hier und jetzt haben, zur Gegenwart und nicht nur in Sachsen-Anhalt, sondern eigentlich auch in Deutschland, in Europa, manchmal auch in der Welt.
0: Also nehmen wir ein schlagendes Beispiel, die Reformation. Die kennt jeder, da wurde aus der katholischen Kirche eine gespaltene Kirche, wie man früher sagte, mit den evangelischen Christen. Rund um den Erdball ist diese Reformation gegangen. Ausgangspunkt erstmal von dem Mansfelder Martin Luther, Ausgangspunkt religiös in der Lutherstadt Wittenberg, wie wir heute sagen. Und einmal rund um den Erdball, ob ich katholisch bin oder evangelisch oder gar nichts bin, ich weiß aber um die Wirkung der Reformation bis heute.
1: Ja, und ganz früh haben wir ja Otto den Großen, der wirklich Bahnbrechendes geleistet hat, mit den anderen Ottonen zusammen, also im 10. Jahrhundert, wurden hier Weichen gestellt für Europas und für die Geschichte und für die Geschichte Deutschlands, die bis heute Wirkung zeigen. Und deswegen haben wir das natürlich auch in diesem Buch aufgenommen.
0: Und du hast ja gesagt, also an einem Tag, in einem Moment beginnt auf einmal Geschichte neu, eine Weiche zu stellen. Schauen wir uns nur hier in Mansfeld um. Schräg gegenüber von hier steht ja das Denkmal für die Feuermaschine, für die erste Dampfmaschine, die mit preußischen Mitteln auf europäischem Kontinent geboren wurde. Das ist an einem Tag gewesen, in dem auch für das Mansfeldische, für das Mansfelder Land, für eigentlich ganz Deutschland die Geschichte neu geschrieben wurde, dadurch, dass man das Kupfer wiederheben konnte, das Wasser abführen konnte. Das sind weltgeschichtliche Momente bis heute.
1: Wir sind beide Historiker. Beide seit einigen Jahren im Ruhestand und wir haben die gewissermaßen Früchte von 30 Jahren Arbeit. Einerseits der Hörfunkchef des MDR in Sachsen-Anhalt, Winfried Bertecken, gesammelt hat und ich als Museumsdirektor in Magdeburg zusammengetan und wir haben überlegt, was können wir in einem Buch zusammenbringen, um unsere Erfahrungen, die wir mit dieser großen Geschichte Sachsen-Anhalts gemacht haben und vielleicht auch das noch, die Geschichte Sachsen-Anhalts ist so vielfältig und zum großen Teil großartig, dass wir der Meinung waren, wir müssen das einfach mal der Öffentlichkeit bekannt machen.
0: Und was viele nicht wissen, Sachsen-Anhalt ist wirklich, oder das Gebiet des heutigen Sachsen-Anhalt, ist ein Schatzhaus der Geschichte, das seinesgleichen sucht, für uns heute noch relevant und wirksam. Ja.
2: Inzwischen war der Caroline-Saal bis zum letzten Platz gefüllt und Dana Zimmer von der Regionalvertretung Mansfelder Land der Humboldt-Gesellschaft, die gemeinsam mit dem Mansfeld-Museum Hettstädter Humboldt-Schloss zu dieser Veranstaltung eingeladen hat, eröffnete die Lesung. Dann war es an den Autoren, den Anwesenden, 70 Schlüsselmomente der Geschichte, die von Sachsen-Anhalt ausgingen, näher zu bringen. Die Region ist die Wiege Deutschlands. Hier hatte das spätere Heilige Römische Reich, einer der Vorläufer der heutigen Bundesrepublik, im Mittelalter seinen geografischen und politischen Mittelpunkt. Ausgehend von den Ottonen vor 1000 Jahren konnte ein Bogen gespannt werden über bedeutende Impulse für Wissenschaft und Technik, Politik, Kunst oder Sport, die in den folgenden Jahrhunderten von dieser Region ausgingen. Manches Bekannte, aber sicherlich auch vieles Neue, konnte an diesem Tag von den Autoren auf gekonnte Art vergnüglich den Zuhörern und Zuhörerinnen dieser besonderen Lesung nähergebracht werden. Passend zum Kindertag wurde in Walbeck ein neuer Spielplatz eingeweiht. Der Räuberplatz Mutzberg entstand auf Initiative engagierter Bürgerinnen und sehr vielen Spendern in Kooperation mit der Stadt Hettstedt. Bürgermeister Frank Tallich begrüßte die zahlreichen Anwesenden zu diesem freudigen Anlass.
3: Meine lieben Besucher und Gäste, liebe spielfreudige Kinder, ich freue mich, Sie heute hier begrüßen zu dürfen zu so einem schönen Anlass. In Zeiten, wo wir irgendwie mehr darüber diskutieren, was aus knappen Kassen und hoher Bürokratie nicht entstehen kann, freue ich mich, dass wir so ein schönes Musterbeispiel haben, was alles existieren kann, wenn wir uns gemeinsam zusammentun und die Kräfte bündeln. Ich danke.

0: Danke daher sehr, und da habe ich jetzt hier zur Not meine tolle Liste, damit ich keinen vergessen. Unseren drei Initiatorinnen, Vanessa Schmidt, Babette Fink und Katja Hebach, sowie den vielen, vielen Spendern, die das möglich gemacht haben. Der Scratch Pharma Kuvilins GmbH und Co. KG, Elco Verrell GmbH, der ÖSA Versicherung und Klaus Handorf, der Firma Green Team, Mario Gottschalk, Doris Schröder, den Stadtwerken Hettstedt, der Sparkasse Mansfeld-Südharz, Michael und Petra Sporalski, Thorsten Tetzel, René Bartel, dem Car Service Ingrisch, Alfahn, Haustechnik, Tief- und Kulturbau Gernrode und Falk Wolster und Dr. Thilo Köttich. Dank Ihnen haben wir das geschafft, dieses schöne Projekt auf die Beine zu stellen. Und dann darf ich mich sehr freuen, dass unser Bauhof, nachdem es ja nicht genug ist, einfach nur die Teile zu liefern und die Organisation zu übernehmen, es auch geschafft hat, trotz dem ein oder anderen Hindernis die Spielgeräte so schön aufzubauen. Das betone ich deshalb, Frau Fink wird es mir hoffentlich nachsehen, aber ich finde es tatsächlich sehr schade. Einen kleinen Unfall hat man ja schon mit kleinen Beschmierungen. Ich hoffe, man sieht das Engagement von Ihnen allen in diesem Spielplatz, und wir schaffen es auch, diesen Spielplatz lange für uns und die Kinder hier zu erhalten.
1: Ortsbürgermeisterin Liane Weinert ergriff ebenfalls das Wort.
2: Passend zum Kindertag erobern die Kinder von Walbeck im Landkreis Mansfeld-Südharz heute ihren neuen Spielplatz. Genauer gesagt den Räuberplatz Mutzberg. Der hat alles, was Kinder zum Austoben brauchen. Klettergerüste, Schaukeln, Buddelsand, und doch ist es ganz besonders. Viele engagierte Bürger, Vereine und Betriebe haben gespendet. Nur so konnte der Räuberplatz Mutzberg gebaut werden. Hier gilt unser Dank nochmal den drei Initiatorinnen und dem Eigenbetrieb Bauhof, der diesen Spielplatz errichtet hat. Der Ortschaftsrat Walbeck beteiligt sich ebenfalls mit einer Spende in Höhe von 50 Euro. Den Betrag werden wir auf das Konto der Stadt überweisen.
1: Dann zerschnitten Ortsbürgermeisterin, Bürgermeister und Vanessa Schmid für die Initiatorinnen, die den Spielplatz möglich machten, das symbolische Band. Damit konnten die Mädchen und Jungen den Spielplatz in Besitz nehmen, der ein abwechslungsreiches, kreatives Spielangebot bietet, das neben dem Spaß für die Kids auch das Erlernen motorischer Fähigkeiten fördern soll. Und dass es für jedes Kind noch eine Kugel Eis umsonst gab, war sozusagen das Sahnehäubchen an diesem Tag.
3: In unmittelbarer Nachbarschaft zum Kaufland in Sangerhausen befindet sich der Schützenplatz. Dort entstand jetzt in nur 11 Monaten Bauzeit ein moderner Aufenthalts- und Begegnungsort für Familien, Kinder und Jugendliche. Im Mittelpunkt der Neugestaltung stand ein Wasserspielbereich als Ersatz für den im Jahr 2022 abgerissenen Springbrunnen, wie die Anna Moravec von der ausführenden Planungsfirma LA21 aus Nordhausen berichtete.
4: Der Brunnen war weg und es sollte ein neues Wasserspiel wieder hin, und dann gab es viele Ideen, was kommen kann, und von dem zentralen Wasserspiel kam man jetzt auch zum Wasserspielplatz. Das freut mich besonders, dass auch für die Kinder jetzt noch Sachen entstanden sind, die ja auch schon rege genutzt werden, und da freuen wir uns sehr. Es sind viele da, es ist abwechslungsreich, viel Grün, das ist auch schön, dass man eben auch hier rumlaufen kann und auch Schatten hat, das ist auch sehr gut. Also da bin ich sehr froh, dass wir das so machen durften.
5: Super, naja, und hatten Sie vielleicht irgendwelche Schwierigkeiten während der Bauphase oder irgendwas, was Sie vielleicht noch bauen wollten, doch nicht gepasst?
4: Nein, es war eigentlich tatsächlich eine wunderbare Zusammenarbeit mit der Stadt Sangerhausen und auch mit dem ausführenden Unternehmen. Also gab nur Herausforderungen, keine Probleme, konnten wir alles lösen.
5: Zum Beispiel?
4: Ja, es ist eben, man sieht es jetzt kaum, die größte Herausforderung ist ja die Technik, die unten drunter ist. Also wir haben hier ja diese zwei Schächte und da sind Kubikmeter an Wasser, die da auch gespeichert werden, und ein Technikraum, da kann man sogar drin stehen und dann alles. Da sind natürlich erstmal Dinge, die man auch verstehen muss, wo die Stadt auch jemanden braucht, der sich immer kümmert, aber da gibt es eine super Zusammenarbeit und da freuen wir uns drauf, wir werden immer wieder kommen und gucken, wie es aussieht.
3: So verfügt der abwechslungsreiche Wasserspielplatz unter anderem über eine WIP-Saugpumpe, einen Wasserspender, ein Schaufelrad, Spritzdüsen, eine Wasserklappe sowie mehrere Sprudelsteine und lädt Kinder zum Spielen und Entdecken ein. Außerdem gibt es eine Balancierwippe und für Kleinkinder zusätzlich eine Spielkombination mit Rutsche- und Klettermöglichkeiten. Und das ist längst noch nicht alles. Im Zuge der Baumaßnahmen wurden außerdem die bestehenden Zuwegungen in das Projekt einbezogen. Diese wurden teilweise saniert bzw. vollständig erneuert. Zudem entstanden zahlreiche neue Sitzmöglichkeiten. Zur offiziellen Eröffnung des neu gestalteten Schützenplatzes mittels Banddurchschnitt erschienen neben den Firmenvertretern auch Mitglieder des Stadtrates und natürlich Oberbürgermeister Thorsten Schweiger. Er dankte allen Beteiligten und drückte seine Freude über das Entstandene aus. Sein besonderer Dank ging noch einmal an die Landschaftsplaner aus Nordhausen sowie an die bauausführende Firma Umweltschutz und Tiefbaugesellschaft MBH aus Sangerhausen. Dabei bezeichnete er die Maßnahme als Herzensprojekt.
6: Und das ist der Schützenplatz, wo wir hier stehen, ein besonderer Platz für uns im Zentrum der Stadt, wo ich ganz persönlich auch sagen kann, dass das ein Anliegen ist, was wir hier erfüllt haben. Nicht nur ein persönliches Anliegen, sondern ganz besonders ein Anliegen des Sanierungsausschusses. Der hat das immerhin viele, viele Jahre begleitet. Der Vorsitzende steht neben mir, Klaus Peche. Und wir haben ganz lange an diesem Projekt gearbeitet. Wir sind ganz froh, dass das heute eröffnet werden kann. Offiziell, inoffiziell ist er ja schon in Betrieb gegangen, wie wir das sehen. Und aber dennoch vielleicht ein paar Zahlen, weil die auch interessant sind hier dazu. Wir haben also, wie gesagt, ein knappes Jahr, genau gesagt 11 Monate gebaut mit Winterpause. Es hat hier begonnen am 17. Juni und wir stellen das heute fertig. Ziemlich genau 11 Monate. Wie gesagt, die Winterpause ein Stückchen abziehen. Das zeigt für eine solche Fläche, für ein solches Vorhaben, dass es gut gelaufen ist.
3: Finanziert wurde das Projekt unter anderem aus Städtebaufördermitteln, wobei die Stadt Sangerhausen mit rund 657.000 Euro den Löwenanteil der Gesamtkosten übernahm. Schließlich wies Herr Schweiger darauf hin, dass sowohl Mitarbeiter des Ordnungsamtes als auch einer privaten Sicherheitsfirma auf dem Platz regelmäßig nach dem Rechten schauen werden.
6: Schnitt ist dann der Schützenplatz, die neu gestaltete Schützenplatz ist offiziell freigegeben.
7: Jetzt kann man klatschen!

0: sozusagen die allerletzten Arbeiten, oder?
1: Ja. Ja. Da komme ich jetzt nicht ab. Oh!
0: Ich bin schon 2 Jahre Rentner und immer noch aktiv hier bei der UT.
1: Ja.
0: Und warum? Weil es den Spaß macht.
1: Genau.
0: Und hat dieses Projekt auch Spaß gemacht?
1: Das war ich.
0: Ja, ja.
1: Ja, naja, das wäre nicht mal da.
0: Ja, Sie können ja auch schön zu Hause bleiben. Machen wir auch.
1: Nö.
0: Hier mit den Jungs ist doch super, oder?
1: Jawohl.

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0: Die Schülernachhilfe in Hettstedt, Markt 42 und Halle Torstraße 16 ist jetzt Teil der Zukunftswerkstatt Mitteldeutschland. Weitere Standorte nach gleichem Vorbild gibt es in Eisleben und Sangerhausen.
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0: Der Zeitraum vom 29. bis 31. Mai war für die Austragung der zweiten Pokalrunde bei den Platzbandkegelern angesetzt. Acht Mannschaften hatten es bisher geschafft, davon dreimal Vertretungen des ersten PKV Annerode, Ausdruck der aktuellen Dominanz in dieser Sportart. Drei der vier Partien sollten auch auf dem Rossberg ausgespielt werden. Deshalb Bilder von der Spielstätte der Anna Röder. Schon am Freitag konnte sich Kreisfeld mit 372 zu 354 Holz gegen Siebigerode 3 durchsetzen. Am Samstag empfingen zunächst die Kegler von Annerode 2 die favorisierten Starter von Siebigerode 1. Am Ende konnten sich die Gäste mit 392 zu 354 Holz durchsetzen und damit zieht Siebigerode 1 ebenso ins Halbfinale. Hier Bilder von der Partie Annerode 1 gegen Siebigerode 2 und am Start Sebastian Heilig. Er überzeugte wieder für seine Anna Röder und das sei an der Stelle schon verraten, holte mit 90 Holz das beste Tagesergebnis. Ein wichtiger Baustein auf dem Weg zum Sieg von Annerode 1 mit 410 zu 371 Holz. Sie waren übrigens die einzige Mannschaft, die die 400er-Marke an diesem Wochenende knackte. Die vierte Begegnung dieser zweiten Pokalrunde war für Sonntagvormittag angesetzt, nämlich zwischen Annerode 3 und Bendorf 1. Sie musste allerdings wegen Regen abgebrochen werden und wird am 12. Juni wiederholt. Dann entscheidet sich, wer von den beiden Mannschaften das Halbfinale komplettieren wird, für das sich bisher Kreisfeld 1, Siebigerode 1 und Annerode 1 qualifiziert haben. Freitag gab es auch ein Nachholspiel in der Landesliga. Da unterlag Ziegelrode 2, Siebigerode 1 mit 363 zu 378 Holz. In der Tabelle der Landesliga führen jetzt Annerode 1, Siebigerode 1 und Ziegelrode 1 mit jeweils 4 zu 0 Punkten. Am kommenden Wochenende findet dann wieder der reguläre dritte Spieltag in der Landesliga und in den Kreisligen statt. Der TTV Wimmelburg e.V. war am 30. und 31. Mai Ausrichter für den ersten Wimmel Cup für Erwachsene und den Nachwuchs in seiner Heimspielstätte. Wir sprachen über diese Premiere mit dem Turnierleiter Gordon Oethe.
1: Ja, wir richten in diesem Jahr erstmalig den Wimmel Cup aus. Das ist ein Turnier für im Einzelmodus und im Doppelmodus. Im Einzel haben wir insgesamt heute 36 Teilnehmer. Die werden auf die Gruppen A, B, C verteilt, sodass in jedem Feld 12 Teilnehmer sind. Und die spielen dann unter sich sozusagen den Turniersieger aus im Einzelmodus.

0: Nach der Vorrunde werden wir den Doppel ansetzen. Am heutigen Tage sind ja die Erwachsenen dran, die kommen aus ca. 23 Vereinen, teilweise bis Bremerhaven hoch. Und morgen ist der Nachwuchs dran.
1: Er erläuterte auch, wie es zu diesem Wimmel Cup gekommen ist.
0: Ja, es gibt wenige Vereine, die das ausrichten in diesem Jahr. Und also generell in Mansfeld-Südharz. Und da wollten wir, weil wir auch viel zu Turnieren hinfahren, wollten wir eigentlich auch mal einen ausrichten. In der aktuellen Saison haben wir 5 Herrenmannschaften, eine Damenmannschaft und eine Nachwuchsmannschaft. Wobei die Damenmannschaft in der Verbandsliga gespielt hat. Unsere erste Herrenmannschaft in der Bezirksliga. Unsere zweite Mannschaft in der Kreisoberliga. Die dritte Mannschaft in der Kreisliga. Und die vierte und fünfte in der Kreisklasse. Und die Schülermannschaft hat in der Kreisliga Jugend mitgespielt.
1: Sportlich präsentierte sich an diesen beiden Tagen Leona Scharf vom TTV Kötschlitz herausragend. Er siegte im Einzel in seiner eigentlichen Altersklasse 15, aber auch bei den Erwachsenen A und im Jugenddoppel AK19, AK15, hier gemeinsam mit Kim Förster vom TTV Wimmelburg. Herzlichen Glückwunsch für dieses herausragende Ergebnis. Aber auch Gordon Oethe, der uns ja eben über den Turnierverlauf informierte, konnte sich mehrfach platzieren. Er siegte in der Kategorie Erwachsenen B und belegte beim Doppel den 3. Platz gemeinsam mit Veit Lautenschläger von seinem Verein. Sein Doppelpartner wurde übrigens 3. bei den Erwachsenen B, ebenso wie Markus Kleie, ebenfalls vom TTV Wimmelburg. Aus der Region ebenfalls erfolgreich bei den Erwachsenen C auf dem 2. Platz Dieter Vogler vom SSV Alsdorf und Nicole Riesche vom TTV Wimmelburg Platz 2 bei den Damen. Neben einigen 3. Plätzen für den TTV Wimmelburg im Nachwuchsbereich ging der Sieg in der AK15 an Sophia Franke von den Gastgebern. So nur einige Ergebnisse dieser Turnierpremiere in Wimmelburg, die nächstes Jahr sicherlich ihre Neuauflage finden wird. In der Sporthalle von Alemannia Riestädt fand am 31. Mai ein Trainingstag zur Vorbereitung auf die deutschen Meisterschaften im Tischtennis statt. So hat sich beispielsweise die Mädchen U19-Mannschaft des gastgebenden Vereins für diese Meisterschaft qualifiziert. Wir sprachen zunächst mit dem Abteilungsleiter Tischtennis von Alemannia Riestädt, Tim Aschenbrenner. Zunächst ging er auf die Saison ein, die sich langsam dem Ende nähert.
2: Ja, also wir sind mit der Saison sehr, sehr zufrieden. Wir hatten vor 14 Tagen ein großes Highlight, als die Mara Liesegang den DDDB Talent Cup gewonnen hat. Das ist die Bundesrangliste der U10 Altersklasse. Hat sie sehr souverän gewonnen, hat auch nur einen Satz abgegeben in 10 Spielen und hat als erste Spielerin Sachsen-Anhalts den Titel ja, nach Riestädt und nach Sachsen-Anhalt geholt. Wir hatten gestern Mitteldeutsche Mannschaftsmeisterschaften im Nachwuchsbereich, wo wir mit Gold in der Altersklasse Mädchen U19 wieder gekommen sind und dürfen jetzt Deutsche Mannschaftsmeisterschaften spielen. Und die Jungs der Altersklasse U19 holten Silber und die Mädchen der Altersklasse U15 holten ebenfalls Silber. Also wir sind sehr zufrieden und hoffen, dass wir bei den 2 deutschen Meisterschaften, die noch anstehen, das sind die TT Finals nächste Woche in Erfurt und die deutschen Mannschaftsmeisterschaften in Osterburg, dass wir da auch eine gute Leistung zeigen können. Aber eigentlich sind wir rundum zufrieden und mit so vielen Startern bei den Bundeswettbewerben kann man, denke ich, als doch kleiner Verein bundesweit immer sehr zufrieden sein. Ja, heute ist Vorbereitungstag vom Landeskader für die deutschen Meisterschaften, die noch anstehen nächste Woche. Wir selber als Verein sind ja dort mit 4 Startern vertreten. Da sind wir auch sehr stolz drauf. Und der Landeskader bereitet sich eben auf die deutschen Meisterschaften vor, wie gesagt, die jetzt noch kommen.
1: Und Mara Liesegang war an diesem Tag auch vor Ort. Hier im Spiel gegen ihre 2 Jahre ältere Schwester Mia. Schon beeindruckend, was die beiden mit 9 bzw. 11 Jahren schon drauf haben. Ganz kurz haben wir uns mit ihr über das Tischtennisspielen unterhalten.
3: Also, ich habe in Bad Blankenburg Talent Cup gewonnen. Gegen andere Bundesländer habe ich gespielt, gegen Hessen, Baden-Württemberg und so. Und ja.
1: Wie bist du denn zum Tischtennis gekommen?
3: Also wir waren in Urlaub und in Polen und da habe ich mit meiner Mama Tischtennis gespielt. Und dann hat mir das einfach Spaß gemacht. Und mein Papa hat sich dann mit dem Trainer angefreundet. Und dann, ja.
4: Das ist lustig, Karl. Du bist ja nicht die Einzige in der Familie. Ja, wir haben ja gerade gesehen, wie du gegen deine Schwester gespielt hast. Ja, wer macht dann alles mit aus der Familie?
3: Also Papa spielt in der 9. Herrenmannschaft. Meine Schwester spielt ja auch, wie ich, große Turniere schon mit. Und meine Mama, wir haben da eben so eine Freizeitgruppe und da spielt sie mit.
4: Ja, jetzt machst du das schon 4 Jahre, habe ich gehört. Und willst es auch weitermachen. Macht immer noch Spaß, ja?
3: Ja, sehr doll.
1: Gleich daneben die erwähnte erfolgreiche Mädchen-U19-Mannschaft von Alemannia Rietstedt, die Gold bei den mitteldeutschen Meisterschaften holte und sich damit für die deutsche Meisterschaft qualifizierte. Es sind Caroline und Tanja Müller, Lina Spitzer und Lucy Dudkiewicz. Und noch ein Starter bei den deutschen Meisterschaften trainierte hier Tim Tötz aus Zürich. Denn es waren ja Spieler und Spielerinnen aus vielen Vereinen vor Ort. Die Leitung an diesem Tag hatte Landestrainerin Linda Agner.
5: Wir machen hier einen Trainingstag als Vorbereitung für die deutschen Meisterschaften, die nächste Woche stattfinden in Erfurt. Da habe ich aber den gesamten Kader nochmal eingeladen, weil ja beim 30.06. die Saison quasi endet und dass sich alle nochmal sehen und gemeinsam trainieren können. Und die deutsche Meisterschaften spielen, sich halt nochmal intensiv vorbereiten können. Im normalen Wochenalltag mache ich halt Stützpunkttraining in den einzelnen Stützpunkten in Sachsen-Anhalt, also im Tischtennisverband. Und am Wochenende und in den Ferien machen wir dann viele Lehrgänge, um den Kader halt für die Turniere vorzubereiten.
4: In Alemannia Rietstedt, hat man zumindest regional hier den Eindruck, ist recht erfolgreich im Tischtennis. Würden Sie diese Einschätzung teilen als aus Landessicht?
5: Auf jeden Fall. Also es ist ein Landesleistungsstützpunkt des LSB und hier gibt es auch sehr viele Kaderspieler. Die genaue Zahl müssen wir mal testen. Vor allem Mädchen sind immer wieder sehr gute und sie spielen auch in einer sehr hohen Liga, haben auch mal dritte Bundesliga Damen gespielt. Das ist für Sachsen-Anhalt schon sehr, sehr, sehr gut.
1: Einmal abseits der großen Wettbewerbe zeigte dieser Trainingstag, wie viel Arbeit und ständiges Dabeibleiben dazugehört, um am Ende bei den Meisterschaften auch zu bestehen. Man konnte allen Teilnehmern nur die Daumen für die anstehenden Meisterschaften drücken.

0: Nach erfolgreichen Stationen in Hettstedt und Sangerhausen machte die Wanderausstellung mit dem Titel Erst 825 Jahre Bergbau im Landkreis Mansfeld-Südharz des Museumsverbandes Erlebniswelt Museen nun in der Lutherstadt Eisleben halt und lud Besucherinnen und Besucher zu einer spannenden Reise durch die Geschichte des Mansfelder Bergbaus ein. Am 28. Mai konnte zu diesem Anlass der stellvertretende Bürgermeister der Stadt Eisleben, Sven Kassig, die Besucherinnen und Besucher im Erdgeschoss des Stadtarchives am Andreaskirchplatz 10 begrüßen.
1: Einen wunderschönen guten Tag hier in der Lutherstadt Eisleben im Andreaskirchplatz 10. Hier Lutherstadt Eisleben, unsere Identität ist natürlich Martin Luther und auch der Bergbau. Und ich glaube, kaum ein anderer Ort als hier dieser kann es genauso auch erzählen. Hier in der 1546 von Luther initiierten damaligen Lateinschule, auch das erste Luthergymnasium in der Lutherstadt Eisleben, führen wir heute hier die Ausstellung durch mit einem langen Titel Erst 825 Jahre Bergbau im Landkreis Mansfeld-Südharz, eine Frage, eine archäologische Spurensuche. Und genau das ist das Thema, dass es sich eben auch herausstellt, dass gerade die Erzgewinnung, die Roheisenerzgewinnung und auch der Kupferschieferbergbau natürlich 825 Jahre im letzten Jahr begangen wurde. Aber es gibt natürlich auch Spuren und Sicherungen, die auch vielleicht auf ein längeres Datum, zurückliegendes Datum hinweisen, schon eventuell auch über 6000 Jahre in der Jungsteinzeit. Und diese Ausstellung, die wir heute hier eröffnen, ist eine Wanderausstellung. Sie war erst in Hettstedt und in Sangerhausen dieses Jahr. Und wir haben heute auch die Kuratorin Frau Kockles hier heute zugegen. Recht vielen Dank, dass Sie gekommen sind. Und auch Herrn Leske von der Erlebniswelt Museen. Und wir möchten Sie hier begrüßen, Ihnen eine angenehme Ausstellung, sehr, sehr informative Ausstellung als Gegenstand hier geben. Und ich bedanke mich für Ihre Aufmerksamkeit und ich wünsche hier sehr, sehr konstruktive Gespräche. Recht vielen Dank.
0: Näher auf die Ausstellung gingen dann der Geschäftsführer des Erlebnisweltmuseen e.V., Mike Leske, und danach Dr. Anne Kockles, die die Ausstellung konzipiert hatte, ein. Die Exposition ist anlässlich des 825-jährigen Bergbaujubiläums im vergangenen Jahr gestaltet worden und richtet sich ausdrücklich nicht nur an Fachpublikum, sondern ebenso an Familien, Schulklassen und alle sonstigen Interessenten, die die Geschichte ihrer Region neu entdecken möchten. Mit dem begleitenden Ausstellungsheft begeben sich die Besucherinnen und Besucher auf eine archäologische Spurensuche. Die Reise beginnt um das Jahr 1200, als die ersten Kupfererzvorkommen entdeckt und erschlossen wurden. Gleichzeitig öffnet die Ausstellung den Blick weit darüber hinaus bis zurück in die Steinzeit vor mehr als 6000 Jahren. Zu sehen sind hochkarätige Exponate des Landesamtes für Denkmalpflege und Archäologie Sachsen-Anhalt sowie bedeutende Funde aus den regionalgeschichtlichen Sammlungen der Lutherstadt Eisleben. Dazu gehören auch die berühmten Originale von Napjan und Neuke. Viele der ausgestellten Stücke stammen aus der Dauerausstellung vom Faustkeil zu Schwert und Krone, wodurch

0: sich die Sonderausstellung stimmig in die bestehende Präsentation des Stadtarchives einfügt. Es wird klar, der Bergbau im Mansfelder Land begann nicht erst vor 825 Jahren. Die archäologischen Funde erzählen von einer deutlich älteren Bergbautradition und machen sichtbar, wie eng die Geschichte der Region seit Jahrtausenden mit dem Erzbergbau verbunden ist. Frau Dr. Kokles lud zu einer Führung durch die Exposition ein. Sie ist bis zum 30. August im Stadtarchiv Eisleben zu sehen. Geöffnet ist sie an diesem Tag im Rahmen des 21. Lutherspaziergangs von 14.30 Uhr bis 17 Uhr, außerdem am 20. Juni von 11 bis 15 und am 22. Juni von 15.30 Uhr bis 17.30 Uhr. Zusätzliche Termine für Schulklassen und Gruppen sind nach telefonischer Vereinbarung möglich unter Eisleben 655-600. Der Kreisjugendausschuss im Kreisfeuerwehrverband Mansfeld-Süd ACV führte am 30. Mai den diesjährigen Aktionstag der Kinderfeuerwehren im Landkreis Mansfeld-Südharz in Altstädt durch. Auf der Freifläche am Stadtbad versammelten sich die Jungen und Mädchen der teilnehmenden Kinderfeuerwehren, ihre Betreuer, aber auch Vertreter des DLRG, der Polizei oder des ASB. Sie alle präsentierten sich an diesem Tag mit ihrem Leistungsspektrum. Eröffnet wurde der Aktionstag der Kinderfeuerwehren von Selin Klause, Kreisjugendfeuerwehrwartin.
1: Herzlich willkommen zum diesjährigen Kinderaktionstag hier wieder in Altstädt. Guten Morgen!
2: Guten Morgen!
1: Das hat mich noch nicht überzeugt. Guten Morgen! Das tat schon weh. Schön, dass ihr da seid. Schön, dass ihr alle auch wieder hergefunden habt. Ich freue mich, dass wir wieder endlich hier in Altstädt sind. Nach der Renovierung des Stadtbades hat es dann auch mit dem Termin zum Kinderaktionstag geklappt. Ich hoffe, ihr habt euch alle schön vorbereitet, seid schön fit, wollt ein bisschen die Sonne genießen, die zum Glück heute nicht so brennt. Und ehe ich hier in weitere ausschweifende Worte falle, ich habe hier ganz viele Leute stehen und der eine oder andere möchte da auch nochmal was sagen.
3: Ja, ihr Lieben, auch von mir natürlich herzlich willkommen hier in Altstädt. Auch ich sage guten Morgen an euch. Ja, also im Namen des Kreisfeuerwehrverbandes Mansfeld-Südharz, ich hier als Vorsitzender, möchte euch recht herzlich begrüßen hier. Natürlich auch im Namen aller Vorstandsmitglieder, den einen oder anderen sehen wir hier zu meiner rechten Seite. Ja, ich möchte euch danken, dass ihr alle hier seid, auch an eure Betreuer, die natürlich viel mit euch geübt haben. Großer Dank gilt natürlich dem Schiedsrichterteam, die heute auch wieder zahlreich vertreten sind und die uns dann nachher ordentlich bewerten. Des Weiteren natürlich den Kreisjugendausschuss, der hier wieder hervorragende Arbeit geleistet hat, das Team um Selin, also auch recht herzlichen Dank. Allen Rettungsorganisationen, die wir jetzt hier sehen, ob das Feuerwehr ist, ob das Polizei ist, DLRG, Rettungshunde, DLRG, Rettungswacht, also die Wasserrettung, genau, danke. Ja, der ASB natürlich und so weiter und so fort. Ich möchte das als Grußwort auch so lassen, weil wir wollen ja auch dann langsam starten und der eine oder andere möchte ja auch noch was sagen. Also, herzlich willkommen hier. Ich wünsche uns einen schönen, fairen Wettkampf.
0: Auch Herr Reise als Leiter des Amts für Brand- und Katastrophenschutz im Landkreis und Herr Hahn als Wehrleiter der Stadt Altstädt für die gastgebende Kommune sprachen jeweils ein kurzes Grußwort und wünschten der Veranstaltung einen guten Verlauf. Auch vor Ort der Vizepräsident des Lions Clubs Sangerhausen, Jens Wiegmann, und Andreas Hüttel, Vorsitzender des Lions Fördervereins Sangerhausen. Sie hatten etwas ganz Besonderes dabei.
4: Also wir vom Lions Förderverein Sangerhausen, einige von euch kennen uns ja. Wir haben ja jedes Jahr die Weihnachtslotterie veranstaltet und der Hauptgrund für die Weihnachtslotterie ist, dass wir für euch etwas Geld zusammenbekommen. Ihr unterstützt uns dabei ganz kräftig und deshalb haben wir heute den höchsten Scheck, den wir euch je geben konnten. Und ihr werdet gleich sehen, wie wir da drauf steht. Und wir wollen vor allem euch Kinder unterstützen. Auch ein paar Jugendliche sind dabei, also die Jugendlichen ebenfalls. Wir danken damit aber auch den Betreuern, den Eltern, allen, die euch unterstützen, die im Prinzip da sind, damit, wenn es mal brennt, das gelöscht wird

0: aber auch alles vorbereitet, damit es am besten gar nicht brennt. Und das finden wir gut. Wir wollen euch einen schönen Tag heute wünschen. Sonne ist gut, Wolken sind ein bisschen besser, wenn ihr euch hier anstrengen müsst, wenn ihr euren Kopf anstrengen müsst. Und wir wünschen euch einen wunderschönen Tag und wir haben euch mitgebracht einen Scheck über 5000 Euro, damit ihr in Zukunft auch weiter so viel Sport und Wettkämpfe betreiben könnt.
1: Dann gab es von Frau Klause noch ein paar organisatorische Hinweise und schon konnte es losgehen. Dann war es an den Mädchen und Jungen der teilnehmenden 20 Mannschaften von 15 Kinderfeuerwehren aus dem gesamten Kreisgebiet, ihr Wissen, Können, aber auch ihre Geschicklichkeit unter Beweis zu stellen. So waren es etwa 100 Kinder, die sich an den unterschiedlichen Stationen maßen. Insgesamt waren an diesem Tag fast so viele Erwachsene mit vor Ort, um die Veranstaltung abzusichern. Ein weiteres Beispiel für hervorragendes ehrenamtliches Engagement in der Region. Für die Kinder war es auf alle Fälle bei schönem Frühsommerwetter ein erlebnisreicher und spannender Tag. Am 31. Mai war das Europarosarium Sangerhausen Gastgeber und Kulisse des 20. Chortreffens. Die Begrüßung und Moderation der Veranstaltung übernahm wieder der Vorsitzende des Chorkreises Mansfeld-Südharz e.V., Olaf Wenor.
2: Ich begrüße Sie ganz herzlich auch im Namen unserer großen Prinzessin Maike heute zum 20. Chortreffen hier im Europarosarium Sangerhausen. Wir haben 2003 das erste Mal hier im Rosarium ein Chortreffen veranstaltet, damals noch auf der alten Bühne, ganz hinten, wo der Kinderspielplatz ist, und haben 2005 hier diese wunderschöne Rosner Arena mit unseren Chören eingeweiht. Wir sind heute hier zum 20. Chortreffen. Eingeladen haben wir 11 Chöre, die heute das Chortreffen veranstalten. 4 Chöre am Vormittag und 7 Chöre am Nachmittag. Unsere Prinzessin ist bereit, ich bin auch bereit. In der Ecke steht schon der erste Chor. Das Wetter soll halten, hat mir gesagt. Also der Teufel und das Wetter machen Sangerhausen mit großen Bogen. Ja, also wir könnten Glück haben. Dann lasst uns einfach starten und unser 20. Chortreffen hier auf der Bühne im Europarosarium Sangerhausen beginnen.
1: Und dann ging es los. Bei teilweise nicht einfachen Wetterbedingungen kamen auch immer mehr Zuschauer, um sich an den Chören zu erfreuen. Unter den Gruppen aus Sachsen-Anhalt auch 3 aus dem Landkreis Mansfeld-Südharz. Der städtische Singverein Eisleben, der Regionalchor Eisleben sowie der Männerchor Wippra. Für einen Eindruck von diesem Chortreffen hier 2 kleine Hörproben. Zunächst von den Tanner Friday Singers und danach vom Männerchor Harzgerode 1947 e.V.

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0: Von Sachsen-Anhalt in die Welt. Schlüsselmomente der Geschichte. So der Titel eines Buches von Dr. Winfried Bettecken und Professor Matthias Puhle, das sie am 30. Mai im Rahmen einer Lesung im Mansfeld-Museum in Hettstedt vorstellten. Während sich der Saal mit interessierten Besuchern und Besucherinnen füllte, waren die beiden so freundlich, einen kleinen Einblick in ihr Werk zu geben.
1: Wir haben ein Buch geschrieben, von Sachsen-Anhalt in die Welt, Schlüsselmomente aus der Geschichte des Landes Sachsen-Anhalt oder das, was wir heute als Sachsen-Anhalt kennen. Wir haben geguckt, wo gibt es epochale Weichenstellungen in der Geschichte, die nicht nur uns hier in Hettstedt, im Mansfelder Land, in Sachsen-Anhalt, sondern auch in ganz Deutschland, ja in Europa und in der Welt bis heute umtreiben und bis heute bestimmen. Wir stehen auf den Schultern von Geschichte und hier in diesem Buch sind 70 Schlüsselmomente drin, auf deren Schultern wir heute alle stehen, egal in welchem Leben wir heute leben.
2: Also Momente, in denen sich Geschichte gewissermaßen verdichtet innerhalb eines Tages, einer Woche oder manchmal auch innerhalb einer Minute. Und von diesem Ereignis aus geht dann die Geschichte anders weiter und hat bis heute Wirkung. Das heißt, wir haben also diese 70 Geschichten, die Geschichte widerspiegeln, diese Persönlichkeiten, Ereignisse und Strukturen immer auch nach diesem danach ausgewählt, dass wir hier wirklich eine Beziehung zum Jetzt, hier und jetzt haben, zur Gegenwart und nicht nur in Sachsen-Anhalt, sondern eigentlich auch in Deutschland, in Europa, manchmal auch in der Welt.
1: Also nehmen wir ein schlagendes Beispiel, die Reformation. Die kennt jeder. Da wurde aus der katholischen Kirche eine gespaltene Kirche, wie man früher sagte, mit den evangelischen Christen. Rund um den Erdball ist diese Reformation gegangen. Ausgangspunkt erstmal von dem Mansfelder Martin Luther, Ausgangspunkt religiös in der Lutherstadt Wittenberg, wie wir heute sagen. Und einmal rund um den Erdball, ob ich katholisch bin oder evangelisch oder gar nichts bin, ich weiß aber um die Wirkung der Reformation bis heute.
2: Ja, und ganz früh haben wir ja Otto den Großen, der wirklich Bahnbrechendes geleistet hat, mit den anderen Autoren zusammen, also im 10. Jahrhundert, wurden hier Weichen gestellt für Europas und für die Geschichte und für die Geschichte Deutschlands, die bis heute Wirkung zeigen. Und deswegen haben wir das natürlich auch in diesem Buch aufgenommen.
1: Und du hast ja gesagt, also an einem Tag, in einem Moment beginnt auf einmal Geschichte neu, eine Weiche zu stellen. Schauen wir uns nur hier in Mansfeld um. Schräg gegenüber von hier steht ja das Denkmal für die Feuermaschine, für die erste Dampfmaschine, die mit preußischen Mitteln auf europäischem Kontinent geboren wurde. Das ist an einem Tag gewesen, in dem auch für das Mansfeldische, für das Mansfelder Land, für eigentlich ganz Deutschland die Geschichte neu geschrieben wurde, dadurch, dass man das Kupfer wiederheben konnte, das Wasser abführen konnte. Das sind weltgeschichtliche Momente bis heute.
2: Wir sind beide Historiker, beide seit einigen Jahren im Ruhestand und wir haben die gewissermaßen Früchte von 30 Jahren Arbeit, einerseits sozusagen die der Hörfunkchef des MDR in Sachsen-Anhalt, Winfried Bettecken, gesammelt hat und ich als Museumsdirektor in Magdeburg zusammengetan und wir haben überlegt, was können wir in einem Buch zusammenbringen, um unsere Erfahrungen, die wir mit dieser großen Geschichte Sachsen-Anhalts gemacht haben und vielleicht auch das noch, die Geschichte Sachsen-Anhalts ist so vielfältig und zum großen Teil großartig, dass wir der Meinung waren, wir müssen das einfach mal der Öffentlichkeit bekannt machen.
1: Und was viele nicht wissen, Sachsen-Anhalt ist wirklich, oder das Gebiet des heutigen Sachsen-Anhalt, ist ein Schatzhaus der Geschichte, das seinesgleichen sucht, für uns heute noch relevant und wirksam.
0: Inzwischen war der Karolinesaal bis zum letzten Platz gefüllt und Dana Zimmer von der Regionalvertretung Mansfelder Land der Humboldt-Gesellschaft, die gemeinsam mit dem Mansfeld-Museum Hettstedter Humboldt-Schloss zu dieser Veranstaltung eingeladen hat, eröffnete die Lesung. Dann war es an den Autoren, den Anwesenden, 70 Schlüsselmomente der Geschichte, die von Sachsen-Anhalt ausgingen, näher zu bringen. Die Region ist die Wiege Deutschlands. Hier hatte das spätere Heilige Römische Reich, einer der Vorläufer der heutigen Bundesrepublik, im Mittelalter seinen geografischen und politischen Mittelpunkt. Ausgehend von den Ottonen vor 1000 Jahren konnte ein Bogen gespannt werden über bedeutende Impulse für Wissenschaft und Technik, Politik, Kunst oder Sport, die in den folgenden Jahrhunderten von dieser Region ausgingen. Manches Bekannte, aber sicherlich auch vieles Neue, konnte an diesem Tag von den Autoren auf gekonnte Art vergnüglich den Zuhörern und Zuhörerinnen dieser besonderen Lesung nähergebracht werden. Passend zum Kindertag wurde in Walbeck ein neuer Spielplatz eingeweiht. Der Räuberplatz Mutzberg entstand auf Initiative engagierter Bürgerinnen und sehr vielen Spendern in Kooperation mit der Stadt Hettstedt. Bürgermeister Frank Tallich begrüßte die zahlreichen Anwesenden zu diesem freudigen Anlass.
3: Meine lieben Besucher und Gäste, liebe spielfreudige Kinder, ich freue mich, Sie heute hier begrüßen zu dürfen zu so einem schönen Anlass. In Zeiten, wo wir irgendwie mehr darüber diskutieren, was aus knappen Kassen und hoher Bürokratie nicht entstehen kann, freue ich mich, dass wir so ein schönes Musterbeispiel haben, was alles existieren kann, wenn wir uns gemeinsam zusammentun und die Kräfte bündeln. Ich danke daher sehr, und da habe ich jetzt hier zur Not meine tolle Liste, damit ich keinen vergessen, unseren drei Initiatorinnen, Vanessa Schmidt, Babette Fink und Katja Hebach, sowie den vielen, vielen Spendern, die das möglich gemacht haben, der Scratch Pharma Kuvilinsch GmbH und Co. KG, Elcovel GmbH, der ÖSA Versicherung und Klaus Handorf, der Firma Green Team, Mario Gottschalk, Doris Schröter, den Stadtwerken Hettstedt, der Sparkasse Mansfeld-Südharz, Michael und Petra Spuralski, Thorsten Tetzel, René Bartel, dem Carservice Ingrisch, Alfahn, Haustechnik, Tief- und Kulturbau Gernrode und Falk Wolster und Dr. Thilo Köttig. Dank Ihnen haben wir das geschafft, dieses schöne Projekt auf die Beine zu stellen. Und dann darf ich mich sehr freuen, dass unser Bauhof, nachdem es ja nicht genug ist, einfach nur die Teile zu liefern und die Organisation zu übernehmen, es auch geschafft hat, trotz dem ein oder anderen Hindernis die Spielgeräte so schön aufzubauen. Das betone ich deshalb, Frau Fink wird es mir hoffentlich nachsehen, aber ich finde es tatsächlich sehr schade. Einen kleinen Unfall hat man ja schon mit kleinen Beschmierungen. Ich hoffe, man sieht das Engagement von Ihnen allen in diesem Spielplatz, und wir schaffen es auch, diesen Spielplatz lange für uns und die Kinder hier zu erhalten.
0: Ortsbürgermeisterin Liane Weinert ergriff ebenfalls das Wort.
4: Passend zum Kindertag erobern die Kinder von Walbeck im Landkreis Mansfeld-Südharz heute ihren neuen Spielplatz. Genauer gesagt den Räuberplatz Mutzberg. Der hat alles, was Kinder zum Austoben brauchen. Klettergerüste, Schaukeln, Buddelsand, und doch ist es ganz besonders. Viele engagierte Bürger, Vereine und Betriebe haben gespendet. Nur so konnte der Räuberplatz Mutzberg gebaut werden. Hier gilt unser Dank nochmal den drei Initiatorinnen und dem Eigenbetrieb Bauhof, der diesen Spielplatz errichtet hat. Der Ortschaftsrat Walbeck beteiligt sich ebenfalls mit einer Spende in Höhe von 50 Euro. Den Betrag werden wir auf das Konto der Stadt überweisen.
0: Dann zerschnitten Ortsbürgermeisterin, Bürgermeister und Vanessa Schmid für die Initiatorinnen, die den Spielplatz möglich machten, das symbolische Band. Damit konnten die Mädchen und Jungen den Spielplatz in Besitz nehmen, der ein abwechslungsreiches, kreatives Spielangebot bietet, das neben dem Spaß für die Kids auch das Erlernen motorischer Fähigkeiten fördern soll. Und dass es für jedes Kind noch eine Kugel Eis umsonst gab, war sozusagen das Sahnehäubchen an diesem Tag.
5: In unmittelbarer Nachbarschaft zum Kaufland in Sangerhausen befindet sich der Schützenplatz. Dort entstand jetzt in nur 11 Monaten Bauzeit ein moderner Aufenthalts- und Begegnungsort für Familien, Kinder und Jugendliche. Im Mittelpunkt der Neugestaltung stand ein Wasserspielbereich als Ersatz für den im Jahr 2022 abgerissenen Springbrunnen, wie die Anna Moravec von der ausführenden Planungsfirma LA21 aus Nordhausen berichtete.
6: Der Brunnen war weg und es sollte ein neues Wasserspiel wieder hin. Und dann gab es viele Ideen, was kommen kann. Und von dem zentralen Wasserspiel kam man jetzt auch zum Wasserspielplatz. Das freut mich besonders, dass auch für die Kinder jetzt noch Sachen entstanden sind, die ja auch schon rege genutzt werden. Und da freuen wir uns sehr. Es sind viele da, es ist abwechslungsreich. Viel Grün, das ist auch schön. dass man eben auch hier rumlaufen kann und auch Schatten hat, das ist auch sehr gut. Mhm. Also da bin ich sehr froh, dass wir das so machen durften.
7: Super, naja, und hatten Sie vielleicht irgendwelche Schwierigkeiten während der Bauphase oder irgendwas, was Sie vielleicht noch bauen wollten, doch nicht gepasst?
6: Nein, es war eigentlich tatsächlich eine wunderbare Zusammenarbeit mit der Stadt Sangerhausen und auch mit dem ausführenden Unternehmen. Also gab nur Herausforderungen, keine Probleme, konnten wir alles lösen.
7: Zum Beispiel?
6: Ja, es ist eben, man sieht es jetzt kaum, die größte Herausforderung ist ja die Technik, die unten drunter ist. Also wir haben hier ja diese zwei Schächte und da sind Kubikmeter an Wasser, die da auch gespeichert werden und ein Technikraum, da kann man sogar drin stehen und dann alles. Da sind natürlich erstmal Dinge, die man auch verstehen muss, wo die Stadt auch jemanden braucht, der sich immer kümmert. Aber da gibt es eine super Zusammenarbeit und da freuen wir uns drauf, wir werden immer wieder kommen und gucken, wie es aussieht.
5: So verfügt der abwechslungsreiche Wasserspielplatz unter anderem über eine WIP-Saugpumpe, einen Wasserspender, ein Schaufelrad, Spritzdüsen, eine Wasserklappe sowie mehrere Sprudelsteine und lädt Kinder zum Spielen und Entdecken ein. Außerdem gibt es eine Balancierwippe und für Kleinkinder zusätzlich eine Spielkombination mit Rutsche- und Klettermöglichkeiten. Und das ist längst noch nicht alles. Im Zuge der Baumaßnahmen wurden außerdem die bestehenden Zuwegungen in das Projekt einbezogen. Diese wurden teilweise saniert bzw. vollständig erneuert. Zudem entstanden zahlreiche neue Sitzmöglichkeiten. Zur offiziellen Eröffnung des neu gestalteten Schützenplatzes mittels Banddurchschnitt erschienen neben den Firmenvertretern auch Mitglieder des Stadtrates und natürlich Oberbürgermeister Thorsten Schweiger. Er dankte allen Beteiligten und drückte seine Freude über das Entstandene aus. Sein besonderer Dank ging noch einmal an die Landschaftsplaner aus Nordhausen sowie an die bauausführende Firma Umweltschutz und Tiefbaugesellschaft MbH aus Sangerhausen. Dabei bezeichnete er die Maßnahme als Herzensprojekt.
8: Und das ist der Schützenplatz, wo wir hier stehen, ein besonderer Platz für uns im Zentrum der Stadt, wo ich ganz persönlich auch sagen kann, dass das ein Anliegen ist, was wir hier erfüllt haben. Nicht nur ein persönliches Anliegen, sondern ganz besonders ein Anliegen des Sanierungsausschusses. Der hat das immerhin viele, viele Jahre begleitet. Der Vorsitzende steht neben mir, Klaus Peche. Und wir haben ganz lange an diesem Projekt gearbeitet. Wir sind ganz froh, dass das heute eröffnet werden kann. Offiziell, inoffiziell ist er ja schon in Betrieb gegangen, wie wir das sehen. Und aber dennoch vielleicht ein paar Zahlen, weil die auch interessant sind hier dazu. Wir haben also, wie gesagt, ein knappes Jahr, genau gesagt 11 Monate gebaut mit Winterpause. Es hat hier begonnen am 17. Juni und wir stellen das heute fertig. Ziemlich genau 11 Monate, wie gesagt, die Winterpause ein Stückchen abziehen. Das zeigt für eine solche Fläche, für ein solches Vorhaben, dass es gut gelaufen ist.
5: Finanziert wurde das Projekt unter anderem aus Städtebaufördermitteln, wobei die Stadt Sangerhausen mit rund 657.000 Euro den Löwenanteil der Gesamtkosten übernahm. Schließlich wies Herr Schweiger darauf hin, dass sowohl Mitarbeiter des Ordnungsamtes als auch einer privaten Sicherheitsfirma auf dem Platz regelmäßig nach dem Rechten schauen werden.
8: Schnitt ist dann der Schützenplatz, die neu gestaltete Schützenplatz ist offiziell freigegeben.
9: Jetzt können wir klatschen!

0: die allerletzten Arbeiten, oder?
1: Ja. Ja. Da komme ich jetzt in den Abzug.
0: Oh! Ich bin schon 2 Jahre Rentner und immer noch aktiv hier bei der
1: Firma
0: UT.
1: Ja.
0: Und warum? Weil es so Spaß macht.
1: Genau.
0: Und hat dieses Projekt auch Spaß gemacht?
1: Das war eigentlich.
0: Ja, ja.
1: Ja, naja, das wäre nicht mal da.
0: Ja, Sie können ja auch schön zu Hause bleiben. Machen wir auch
1: nicht. Nö.
0: Hier mit den Jungs ist doch super, oder?
1: Jawohl.

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0: Die Schülernachhilfe in Hettstedt, Markt 42 und Halle Torstraße 16 ist jetzt Teil der Zukunftswerkstatt Mitteldeutschland. Weitere Standorte nach gleichem Vorbild gibt es in Eisleben und Sangerhausen.
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0: Der Zeitraum vom 29. bis 31. Mai war für die Austragung der zweiten Pokalrunde bei den Platzbandkeglern angesetzt. Acht Mannschaften hatten es bisher geschafft, davon dreimal Vertretungen des ersten PKV Annerode, Ausdruck der aktuellen Dominanz in dieser Sportart. Drei der vier Partien sollten auch auf dem Rossberg ausgespielt werden. Deshalb Bilder von der Spielstätte der Annaröder. Schon am Freitag konnte sich Greifsfeld mit 372 zu 354 Holz gegen Siebigerode 3 durchsetzen. Am Samstag empfingen zunächst die Kegler von Annarode 2 die favorisierten Starter von Siebigerode 1. Am Ende konnten sich die Gäste mit 392 zu 354 Holz durchsetzen und damit zieht Siebigerode 1 ebenso ins Halbfinale. Hier Bilder von der Partie Annarode 1 gegen Siebigerode 2 und am Start Sebastian Heilig. Er überzeugte wieder für seine Annaröder und das sei an der Stelle schon verraten, holte mit 90 Holz das beste Tagesergebnis. Ein wichtiger Baustein auf dem Weg zum Sieg von Annarode 1 mit 410 zu 371 Holz. Sie waren übrigens die einzige Mannschaft, die die 400er-Marke an diesem Wochenende knackte. Die vierte Begegnung dieser zweiten Pokalrunde war für Sonntagvormittag angesetzt, nämlich zwischen Annarode 3 und Bendorf 1. Sie musste allerdings wegen Regen abgebrochen werden und wird am 12. Juni wiederholt. Dann entscheidet sich, wer von den beiden Mannschaften das Halbfinale komplettieren wird, für das sich bisher Greifsfeld 1, Siebigerode 1 und Annarode 1 qualifiziert haben. Freitag gab es auch ein Nachholspiel in der Landesliga. Da unterlag Ziegelrode 2, Siebigerode 1 mit 363 zu 378 Holz. In der Tabelle der Landesliga führen jetzt Annarode 1, Siebigerode 1 und Ziegelrode 1 mit jeweils 4 zu 0 Punkten. Am kommenden Wochenende findet dann wieder der reguläre dritte Spieltag in der Landesliga und in den Kreisligen statt. Der TTV Wimmelburg e.V. war am 30. und 31. Mai Ausrichter für den ersten Wimmelcup für Erwachsene und den Nachwuchs in seiner Heimspielstätte. Wir sprachen über diese Premiere mit dem Turnierleiter Gordon Oethe.
1: Ja, wir richten in diesem Jahr erstmalig den Wimmel Cup aus. Das ist ein Turnier für im Einzelmodus und im Doppelmodus. Im Einzel haben wir insgesamt heute 36 Teilnehmer. Die werden auf die Gruppen A, B, C verteilt, sodass in jedem Feld 12 Teilnehmer sind. Und die spielen dann unter sich sozusagen den Turniersieger aus im Einzelmodus. Nach der Vorrunde werden wir den Doppel ansetzen. Am heutigen Tage sind die Erwachsenen dran. Die kommen aus ca. 23 Vereinen, teilweise bis Bremerhaven hoch. Und morgen ist der Nachwuchs dran.
0: Er erläuterte auch, wie es zu diesem Wimmel Cup gekommen ist.
1: Ja, es gibt wenige Vereine, die das ausrichten in diesem Jahr. Und also generell in Mansfeld-Südharz. Und da wollten wir, da wir auch viel zu Turnieren hinfahren, wollten wir eigentlich auch mal einen ausrichten. In der aktuellen Saison haben wir fünf Herrenmannschaften, eine Damenmannschaft und eine Nachwuchsmannschaft. Wobei die Damenmannschaft in der Verbandsliga gespielt hat, unsere erste Herrenmannschaft in der Bezirksliga, unsere zweite Mannschaft in der Kreisoberliga, die dritte Mannschaft in der Kreisliga und die vierte und fünfte in der Kreisklasse. Und die Schülermannschaft hat in der Kreisliga Jugend mitgespielt.
0: Sportlich präsentierte sich an diesen beiden Tagen Leonas Schaf vom TTV Kötschlitz herausragend. Er siegte im Einzel in seiner eigentlichen Altersklasse 15, aber auch bei den Erwachsenen A und im Jugenddoppel AK19, AK15, hier gemeinsam mit Kim Förster vom TTV Wimmelburg. Herzlichen Glückwunsch für dieses herausragende Ergebnis. Aber auch Gordon Oethe, der uns ja eben über den Turnierverlauf informierte, konnte sich mehrfach platzieren. Er siegte in der Kategorie Erwachsenen B und belegte beim Doppel den dritten Platz gemeinsam mit Veit Lautenschläger von seinem Verein. Sein Doppelpartner wurde übrigens Dritter bei den Erwachsenen B, ebenso wie Markus Kleie, ebenfalls vom TTV Wimmelburg. Aus der Region ebenfalls erfolgreich bei den Erwachsenen C auf dem Zweitplatz Dieter Vogler vom SSV Alsdorf und Nicole Riesche vom TTV Wimmelburg Platz 2 bei den Damen. Neben einigen dritten Plätzen für den TTV Wimmelburg im Nachwuchsbereich ging der Sieg in der AK 15 an Sophia Franke von den Gastgebern. So nur einige Ergebnisse dieser Turnierpremiere in Wimmelburg, die nächstes Jahr sicherlich ihre Neuauflage finden wird. In der Sporthalle von Alemannia Riestädt fand am 31. Mai ein Trainingstag zur Vorbereitung auf die deutschen Meisterschaften im Tischtennis statt. So hat sich beispielsweise die Mädchen-U19-Mannschaft des gastgebenden Vereins für diese Meisterschaft qualifiziert. Wir sprachen zunächst mit dem Abteilungsleiter Tischtennis von Alemannia Riestädt, Tim Aschenbrenner. Zunächst ging er auf die Saison ein, die sich langsam dem Ende nähert.
2: Ja, also wir sind mit der Saison sehr, sehr zufrieden. Wir hatten vor 14 Tagen ein großes Highlight, als die Mara Liesegang den DDDB Talent Cup gewonnen hat. Das ist die Bundesrangliste der U10 Altersklasse. Hat sie sehr souverän gewonnen, hat auch nur einen Satz abgegeben in 10 Spielen und hat als erste Spielerin Sachsen-Anhalts den Titel ja, nach Riestädt und nach Sachsen-Anhalt geholt. Wir hatten gestern Mitteldeutsche Mannschaftsmeisterschaften im Nachwuchsbereich, wo wir mit Gold in der Altersklasse Mädchen U19 wiedergekommen sind und dürfen jetzt Deutsche Mannschaftsmeisterschaften spielen. Und die Jungs der Altersklasse U19 holten Silber und die Mädchen der Altersklasse U15 holten ebenfalls Silber. Also wir sind sehr zufrieden und hoffen, dass wir bei den zwei deutschen Meisterschaften, die noch anstehen, das sind die TT Finals nächste Woche in Erfurt und die Deutschen Mannschaftsmeisterschaften in Osterburg, dass wir da auch eine gute Leistung zeigen können. Aber eigentlich sind wir rundum zufrieden und mit so vielen Startern bei den Bundeswettbewerben kann man, denke ich, als doch kleiner Verein bundesweit immer sehr zufrieden sein. Ja, heute ist Vorbereitungstag vom Landeskader für die deutschen Meisterschaften, die noch anstehen nächste Woche. Wir selber als Verein sind ja dort mit 4 Startern vertreten. Da sind wir auch sehr stolz drauf und der Landeskader bereitet sich eben auf die deutschen Meisterschaften vor, wie gesagt, die jetzt noch kommen.
0: Und Mara Liesegang war an diesem Tag auch vor Ort, hier im Spiel gegen ihre 2 Jahre ältere Schwester Mia. Schon beeindruckend, was die beiden mit 9 bzw. 11 Jahren schon drauf haben. Ganz kurz haben wir uns mit ihr über das Tischtennisspielen unterhalten.
3: Also, ich habe in Bad Blankenburg Talent Cup gewonnen. Gegen andere Bundesländer habe ich gespielt, gegen Hessen, Baden-Württemberg und so. Und ja.
0: Wie bist du denn zum Tischtennis gekommen?
3: Also wir waren in Urlaub und in Polen und da habe ich mit meiner Mama Tischtennis gespielt. Und dann hat mir das einfach Spaß gemacht. Und mein Papa hat sich dann mit dem Trainer angefreundet. Und dann, ja.
0: Das ist losgegangen. Du bist ja nicht die Einzige in der Familie. Ja, wir haben ja gerade gesehen, wie du gegen deine Schwester gespielt hast. Ja, wer macht dann alles mit aus der Familie?
3: Also Papa spielt in der 9. Herrenmannschaft. Meine Schwester spielt ja auch, wie ich, große Turniere schon mit. Und meine Mama, wir haben da eben so eine Freizeitgruppe und da spielt sie mit.
0: Ja, jetzt machst du das schon 4 Jahre, habe ich gehört. Und willst es auch weitermachen. Macht immer noch Spaß, ja?
3: Ja, sehr doll.
0: Gleich daneben die erwähnte erfolgreiche Mädchen-U19-Mannschaft von Alemannia Riestädt, die Gold bei den Mitteldeutschen Meisterschaften holte und sich damit für die deutsche Meisterschaft qualifizierte. Es sind Caroline und Tanja Müller, Lina Spitzer und Lucy Dudkiewicz. Und noch ein Starter bei den Deutschen Meisterschaften trainierte hier Tim Tötz aus Zürich. Denn es waren ja Spieler und Spielerinnen aus vielen Vereinen vor Ort. Die Leitung an diesem Tag hatte Landestrainerin Linda Agner.
4: Wir machen hier einen Trainingstag als Vorbereitung für die deutschen Meisterschaften, die nächste Woche stattfinden in Erfurt. Da habe ich aber den gesamten Kader nochmal eingeladen, weil ja beim 30.06. die Saison quasi endet und dass sich alle nochmal sehen und gemeinsam trainieren können. Und die deutsche Meisterschaften spielen, sich halt nochmal intensiv vorbereiten können. Im normalen Wochenalltag mache ich halt Stützpunkttraining in den einzelnen Stützpunkten in Sachsen-Anhalt, also im Tischtennisverband. Und am Wochenende und in den Ferien machen wir dann viele Lehrgänge, um den Kader halt für die Turniere vorzubereiten.
5: Die Alemannia Nischstedt, hat man zumindest regional den Eindruck, ist recht erfolgreich im Tischtennis. Würden Sie diese Einschätzung teilen als aus Landessicht?
4: Auf jeden Fall. Also es ist ein Landesleistungsstützpunkt des LSB und hier gibt es auch sehr viele Kaderspieler. Die genaue Zahl müssen wir mal testen. Vor allem Mädchen sind immer wieder sehr gute und sie spielen auch in einer sehr hohen Liga, haben auch mal dritte Bundesliga Damen gespielt. Das ist für Sachsen-Anhalt schon sehr, sehr, sehr gut.
0: Einmal abseits der großen Wettbewerbe zeigte dieser Trainingstag, wie viel Arbeit und ständiges Dabeibleiben dazugehört, um am Ende bei den Meisterschaften auch zu bestehen. Man konnte allen Teilnehmern nur die Daumen für die anstehenden Meisterschaften drücken.

0: Nach erfolgreichen Stationen in Hettstedt und Sangerhausen machte die Wanderausstellung mit dem Titel Erst 825 Jahre Bergbau im Landkreis Mansfeld-Südharz des Museumsverbandes Erlebnisweltmuseen nun in der Lutherstadt Eisleben halt und lud Besucherinnen und Besucher zu einer spannenden Reise durch die Geschichte des Mansfelder Bergbaus ein. Am 28. Mai konnte zu diesem Anlass der stellvertretende Bürgermeister der Stadt Eisleben, Sven Kassig, die Besucherinnen und Besucher im Erdgeschoss des Stadtarchives am Andreaskirchplatz 10 begrüßen.
1: Einen wunderschönen guten Tag hier in der Lutherstadt Eisleben im Andreaskirchplatz 10. Hier Lutherstadt Eisleben, unsere Identität ist natürlich Martin Luther und auch der Bergbau. Und ich glaube, kaum ein anderer Ort als hier dieser kann es genauso auch erzählen. Hier in der 1546 von Luther initiierten damaligen Lateinschule, auch das erste Luthergymnasium in der Lutherstadt Eisleben, führen wir heute hier die Ausstellung durch mit einem langen Titel Erst 825 Jahre Bergbau im Landkreis Mansfeld-Südharz, eine Frage, eine archäologische Spurensuche. Und genau das ist das Thema, dass es sich eben auch herausstellt, dass gerade die Erzgewinnung, die Roheisenerzgewinnung und auch der Kupferschieferbergbau natürlich 825 Jahre im letzten Jahr begangen wurde. Aber es gibt natürlich auch Spuren und Sicherungen, die auch vielleicht auf ein längeres Datum, zurückliegendes Datum hinweisen, schon eventuell auch über 6000 Jahre in der Jungsteinzeit. Und diese Ausstellung, die wir heute hier eröffnen, ist eine Wanderausstellung. Sie war erst in Hettstedt und in Sangerhausen dieses Jahr. Und wir haben heute auch die Kuratorin Frau Kockles hier heute zugegen. Recht vielen Dank, dass Sie gekommen sind. Und auch Herrn Leske von der Erlebniswelt-Museen. Und wir möchten Sie hier begrüßen, Ihnen eine angenehme Ausstellung, sehr, sehr informative Ausstellung als Gegenstand hier geben. Und ja, ich bedanke mich für Ihre Aufmerksamkeit und ich wünsche hier sehr, sehr konstruktive Gespräche. Recht vielen Dank.
0: Näher auf die Ausstellung gingen dann der Geschäftsführer des Erlebnisweltmuseen e.V., Mike Leske, und danach Dr. Anne Kockles, die die Ausstellung konzipiert hatte, ein. Die Exposition ist anlässlich des 825-jährigen Bergbaujubiläums im vergangenen Jahr gestaltet worden und richtet sich ausdrücklich nicht nur an Fachpublikum, sondern ebenso an Familien, Schulklassen und alle sonstigen Interessenten, die die Geschichte ihrer Region neu entdecken möchten. Mit dem begleitenden Ausstellungsheft begeben sich die Besucherinnen und Besucher auf eine archäologische Spurensuche. Die Reise beginnt um das Jahr 1200, als die ersten Kupfererzvorkommen entdeckt und erschlossen wurden. Gleichzeitig öffnet die Ausstellung den Blick weit darüber hinaus bis zurück in die Steinzeit vor mehr als 6000 Jahren. Zu sehen sind hochkarätige Exponate des Landesamtes für Denkmalpflege und Archäologie Sachsen-Anhalt sowie bedeutende Funde aus den regionalgeschichtlichen Sammlungen der Lutherstadt Eisleben. Dazu gehören auch die berühmten Originale von Nappian und Neuke. Viele der ausgestellten Stücke stammen aus der Dauerausstellung vom Faustkeil zu Schwert und Krone, wodurch sich die Sonderausstellung stimmig in die bestehende Präsentation des Stadtarchives einfügt. Es wird klar, der Bergbau im Mansfelder Land begann nicht erst vor 825 Jahren. Die archäologischen Funde erzählen von einer deutlich älteren Bergbautradition und machen sichtbar, wie eng die Geschichte der Region seit Jahrtausenden mit dem Erzbergbau verbunden ist. Frau Dr. Kockles lud zu einer Führung durch die Exposition ein. Sie ist bis zum 30. August im Stadtarchiv Eisleben zu sehen. Geöffnet ist sie an diesem Tag im Rahmen des 21. Lutherspaziergangs von 14.30 Uhr bis 17 Uhr, außerdem am 20. Juni von 11 bis 15 und am 22. Juni von 15.30 Uhr bis 17.30 Uhr. Zusätzliche Termine für Schulklassen und Gruppen sind nach telefonischer Vereinbarung möglich unter Eisleben 655-600. Der Kreisjugendausschuss im Kreisfeuerwehrverband Mansfeld-Südharz e.V. führte am 30. Mai den diesjährigen Aktionstag der Kinderfeuerwehren im Landkreis Mansfeld-Südharz in Altstädt durch. Auf der Freifläche am Stadtbad versammelten sich die Jungen und Mädchen der teilnehmenden Kinderfeuerwehren, ihre Betreuer, aber auch Vertreter des DLRG, der Polizei oder des ASB. Sie alle präsentierten sich an diesem Tag mit ihrem Leistungsspektrum. Eröffnet wurde der Aktionstag der Kinderfeuerwehren von Celine Klause, Kreisjugendfeuerwehrwartin.
2: Herzlich willkommen zum diesjährigen Kinderaktionstag hier wieder in Eichstätt. Guten Morgen! Das hat mich noch nicht überzeugt. Guten Morgen.
3: Guten Morgen.
2: Ja, das tat schon weh. Schön, dass ihr da seid. Schön, dass ihr alle auch wieder hergefunden habt. Ich freue mich, dass wir wieder endlich hier in Eichstätt sind. Nach der Renovierung des Stadtbades hat es dann auch mit dem Termin zum Kinderaktionstag geklappt. Ich hoffe, ihr habt euch alle schön vorbereitet, seid schön fit, wollt ein bisschen die Sonne genießen, die zum Glück heute nicht so brennt. Und ehe ich hier in weitere ausschweifende Worte falle, ich habe hier ganz viele Leute stehen und der eine oder andere möchte da auch nochmal was sagen.
4: Ja, ihr Lieben. Auch von mir natürlich herzlich willkommen hier in Eichstätt. Auch ich sage guten Morgen an euch. Ja, also im Namen des Kreisfeuerwehrverbandes Mansfeld-Süddeutz, ich hier als Vorsitzender, möchte euch recht herzlich begrüßen hier. Natürlich auch im Namen aller Vorstandsmitglieder, den einen oder anderen sehen wir hier zu meiner rechten Seite. Ja, ich möchte euch danken, dass ihr alle hier seid, auch an eure Betreuer, die natürlich viel mit euch geübt haben. Großer Dank gilt natürlich dem Schiedsrichterteam, die heute auch wieder zahlreich vertreten sind und die uns dann nachher ordentlich bewerten. Des Weiteren natürlich den Kreisjugendausschuss, der hier wieder hervorragende Arbeit geleistet hat, das Team um Celine, also auch recht herzlichen Dank allen Rettungsorganisationen, die wir jetzt hier sehen, ob das Feuerwehr ist, ob das Polizei ist, DLRG, Rettungshunde, DLRG, Rettungswacht, also die Wasserrettung, genau, danke. Ja, der ASB natürlich und so weiter und so fort. Ich möchte das als Grußwort auch so lassen, weil wir wollen ja auch dann langsam starten und der eine oder andere möchte ja auch noch was sagen. Also, herzlich willkommen hier. Ich wünsche uns einen schönen, fairen Wettkampf.
0: Auch Herr Reise als Leiter des Amts für Brand- und Katastrophenschutz im Landkreis und Herr Hahn als Wehrleiter der Stadt Eichstätt für die gastgebende Kommune sprachen jeweils ein kurzes Grußwort und wünschten der Veranstaltung einen guten Verlauf. Auch vor Ort der Vizepräsident des Lions Clubs Sangerhausen, Jens Wiegmann, und Andreas Hüttel, Vorsitzender des Lions Fördervereins Sangerhausen. Sie hatten etwas ganz Besonderes dabei.
5: Also wir vom Lions Förderverein Sangerhausen, einige von euch kennen uns ja, wir haben ja jedes Jahr die Weihnachtslotterie veranstaltet und der Hauptgrund für die Weihnachtslotterie ist, dass wir für euch etwas Geld zusammenbekommen. Ihr unterstützt uns dabei ganz kräftig und deshalb haben wir heute den höchsten Scheck, den wir euch je geben konnten und ihr werdet gleich sehen, wie wir da drauf steht. Und wir wollen vor allem euch Kinder unterstützen, auch ein paar Jugendliche sind dabei, also die Jugendlichen ebenfalls. Wir danken damit aber auch den Betreuern, den Eltern, allen, die euch unterstützen, die im Prinzip da sind, damit, wenn es mal brennt, das gelöscht wird, aber auch alles vorbereitet, damit es am besten gar nicht brennt. Und das finden wir gut. Wir wollen euch einen schönen Tag heute wünschen. Sonne ist gut, Wolken sind ein bisschen besser, wenn ihr euch hier anstrengen müsst, wenn ihr euren Kopf anstrengen müsst. Und wir wünschen euch einen wunderschönen Tag und wir haben euch mitgebracht einen Scheck über 5.000 Euro, damit ihr in Zukunft auch weiter so viel Sport und Wettkämpfe betreiben könnt.
0: Dann gab es von Frau Klause noch ein paar organisatorische Hinweise und schon konnte es losgehen. Dann war es an den Mädchen und Jungen der teilnehmenden 20 Mannschaften von 15 Kinderfeuerwehren aus dem gesamten Kreisgebiet, ihr Wissen können, aber auch ihre Geschicklichkeit unter Beweis zu stellen. So waren es etwa 100 Kinder, die sich an den unterschiedlichen Stationen maßen. Insgesamt waren an diesem Tag fast so viele Erwachsene mit vor Ort, um die Veranstaltung abzusichern. Ein weiteres Beispiel für hervorragendes ehrenamtliches Engagement in der Region. Für die Kinder war es auf alle Fälle bei schönem Frühsommerwetter ein erlebnisreicher und spannender Tag. Am 31. Mai war das Europa-Rosarium Sangerhausen Gastgeber und Kulisse des 20. Chortreffens. Die Begrüßung und Moderation der Veranstaltung übernahm wieder der Vorsitzende des Chorkreises Mansfeld-Südharz e.V., Olaf Wenor.
6: Ich begrüße Sie ganz herzlich auch im Namen unserer Rosenprinzessin Maike heute zum 20. Chortreffen hier im Europa-Rosarium Sangerhausen. Wir haben 2003 das erste Mal hier im Rosarium ein Chortreffen veranstaltet, damals noch auf der alten Bühne, ganz hinten, wo der Kinderspielplatz ist, und haben 2005 hier diese wunderschöne Rosenarena mit unseren Chören eingeweiht. Wir sind heute hier zum 20. Chortreffen. Eingeladen haben wir 11 Chöre, die heute das Chortreffen veranstalten. 4 Chöre am Vormittag und 7 Chöre am Nachmittag. Unsere Prinzessin ist bereit, ich bin auch bereit. In der Ecke steht schon der erste Chor. Das Wetter soll halten, hat mir gesagt. Also der Teufel und das Wetter machen Sangerhausen mit großen Bogen. Ja, also wir könnten Glück haben. Dann lasst uns einfach starten und unser 20. Chortreffen hier auf der Bühne im Europa-Rosarium Sangerhausen beginnen.
0: Und dann ging es los. Bei teilweise nicht einfachen Wetterbedingungen kamen auch immer mehr Zuschauer, um sich an den Chören zu erfreuen. Unter den Gruppen aus Sachsen-Anhalt auch 3 aus dem Landkreis Mansfeld-Südharz. Der städtische Singverein Eisleben, der Regionalchor Eisleben sowie der Männerchor Wippra. Für einen Eindruck von diesem Chortreffen hier 2 kleine Hörproben, zunächst von den Tanner Friday Singers und danach vom Männerchor Harzgerode 1947 e.V.

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0: Von Sachsen-Anhalt in die Welt. Schlüsselmomente der Geschichte. So der Titel eines Buches von Dr. Winfried Bettdecken und Professor Matthias Puhle, das sie am 30. Mai im Rahmen einer Lesung im Mansfeld-Museum in Hettstedt vorstellten. Während sich der Saal mit interessierten Besuchern und Besucherinnen füllte, waren die beiden so freundlich, einen kleinen Einblick in ihr Werk zu geben.
1: Wir haben ein Buch geschrieben, von Sachsen-Anhalt in die Welt, Schlüsselmomente aus der Geschichte des Landes Sachsen-Anhalt oder das, was wir heute als Sachsen-Anhalt kennen. Wir haben geguckt, wo gibt es epochale Weichenstellungen in der Geschichte, die nicht nur uns hier in Hettstedt, im Mansfelder Land, in Sachsen-Anhalt, sondern auch in ganz Deutschland, ja in Europa und in der Welt, bis heute umtreiben und bis heute bestimmen. Wir stehen auf den Schultern von Geschichte und hier in diesem Buch sind 70 Schlüsselmomente drin, auf deren Schultern wir heute alle stehen, egal in welchem Leben wir heute leben.
2: Also Momente, in denen sich Geschichte gewissermaßen verdichtet innerhalb eines Tages, einer Woche oder manchmal auch innerhalb einer Minute. Und von diesem Ereignis aus geht dann die Geschichte anders weiter und hat bis heute Wirkung. Das heißt, wir haben also diese 70 Geschichten, die Geschichte widerspiegeln, diese Persönlichkeiten, Ereignisse und Strukturen immer auch nach diesem danach ausgewählt, dass wir hier wirklich eine Beziehung zum Jetzt, hier und jetzt haben, zur Gegenwart und nicht nur in Sachsen-Anhalt, sondern eigentlich auch in Deutschland, in Europa, manchmal auch in der Welt.
1: Also nehmen wir ein schlagendes Beispiel, die Reformation. Die kennt jeder, da wurde aus der katholischen Kirche eine gespaltene Kirche, wie man früher sagte, mit den evangelischen Christen. Rund um den Erdball ist diese Reformation gegangen. Ausgangspunkt erstmal von dem Mansfelder Martin Luther, Ausgangspunkt religiös in der Lutherstadt Wittenberg, wie wir heute sagen. Und einmal rund um den Erdball, ob ich katholisch bin oder evangelisch oder gar nichts bin, ich weiß aber um die Wirkung der Reformation bis heute.
2: Ja, und ganz früh haben wir ja Otto den Großen, der wirklich Bahnbrechendes geleistet hat, mit den anderen Ottonen zusammen, also im 10. Jahrhundert, wurden hier Weichen gestellt für Europas und für die Geschichte und für die Geschichte Deutschlands, die bis heute Wirkung zeigen. Und deswegen haben wir das natürlich auch in diesem Buch aufgenommen.
1: Und du hast ja gesagt, also an einem Tag, in einem Moment beginnt auf einmal Geschichte neu, eine Weiche zu stellen. Schauen wir uns nur hier in Mansfeld um, schräg

0: Gegenüber von hier steht ja das Denkmal für die Feuermaschine, für die erste Dampfmaschine, die mit preußischen Mitteln auf europäischem Kontinent geboren wurde. Das ist an einem Tag gewesen, in dem auch für das Mansfeldische, für das Mansfelder Land, für eigentlich ganz Deutschland die Geschichte neu geschrieben wurde, dadurch, dass man das Kupfer wiederheben konnte, das Wasser abführen konnte. Das sind weltgeschichtliche Momente bis heute.
1: Wir sind beide Historiker, beide seit einigen Jahren im Ruhestand und wir haben die gewissermaßen Früchte von 30 Jahren Arbeit. Einerseits sozusagen dem Hörfunk, die der Hörfunkchef des MDR in Sachsen-Anhalt, Winfried Bertecken, gesammelt hat und ich als Museumsdirektor in Magdeburg zusammengetan und wir haben überlegt, was können wir in einem Buch zusammenbringen, um unsere Erfahrungen, die wir mit dieser großen Geschichte Sachsen-Anhalts gemacht haben und vielleicht auch das noch, die Geschichte Sachsen-Anhalts ist so vielfältig und zum großen Teil großartig, dass wir der Meinung waren, wir müssen das einfach mal der Öffentlichkeit bekannt machen.
0: Und was viele nicht wissen, Sachsen-Anhalt ist wirklich, oder das Gebiet des heutigen Sachsen-Anhalt, ist ein Schatzhaus der Geschichte, das seinesgleichen sucht, für uns heute noch relevant und wirksam. Ja.
2: Inzwischen war der Caroline-Saal bis zum letzten Platz gefüllt und Dana Zimmer von der Regionalvertretung Mansfelder Land der Humboldt-Gesellschaft, die gemeinsam mit dem Mansfeld-Museum Hettstädter Humboldt-Schloss zu dieser Veranstaltung eingeladen hat, eröffnete die Lesung. Dann war es an den Autoren, den Anwesenden, 70 Schlüsselmomente der Geschichte, die von Sachsen-Anhalt ausgingen, näher zu bringen. Die Region ist die Wiege Deutschlands. Hier hatte das spätere Heilige Römische Reich, einer der Vorläufer der heutigen Bundesrepublik, im Mittelalter seinen geografischen und politischen Mittelpunkt. Ausgehend von den Ottonen vor 1000 Jahren konnte ein Bogen gespannt werden über bedeutende Impulse für Wissenschaft und Technik, Politik, Kunst oder Sport, die in den folgenden Jahrhunderten von dieser Region ausgingen. Manches Bekannte, aber sicherlich auch vieles Neue, konnte an diesem Tag von den Autoren auf gekonnte Art vergnüglich den Zuhörern und Zuhörerinnen dieser besonderen Lesung nähergebracht werden. Passend zum Kindertag wurde in Walbeck ein neuer Spielplatz eingeweiht. Der Räuberplatz Mutzberg entstand auf Initiative engagierter Bürgerinnen und sehr vielen Spendern in Kooperation mit der Stadt Hettstedt. Bürgermeister Frank Tallich begrüßte die zahlreichen Anwesenden zu diesem freudigen Anlass.
3: Meine lieben Besucher und Gäste, liebe spielfreudige Kinder, ich freue mich, Sie heute hier begrüßen zu dürfen zu so einem schönen Anlass. In Zeiten, wo wir irgendwie mehr darüber diskutieren, was aus knappen Kassen und hoher Bürokratie nicht entstehen kann, freue ich mich, dass wir so ein schönes Musterbeispiel haben, was alles existieren kann, wenn wir uns gemeinsam zusammentun und die Kräfte bündeln. Ich danke daher sehr, und da habe ich jetzt hier zur Not meine tolle Liste, damit ich keinen vergessen, unseren drei Initiatorinnen, Vanessa Schmidt, Babette Fink und Katja Hebach, sowie den vielen, vielen Spendern, die das möglich gemacht haben. Der Scratch Pharma Kuvilinsch GmbH und Co. KG, Elko Verrell GmbH, der ÖSA Versicherung und Klaus Handorf, der Firma Green Team, Mario Gottschalk, Doris Schröder, den Stadtwerken Hettstedt, der Sparkasse Mansfeld Südharz, Michael und Petra Sporalski, Thorsten Tetzel, René Bartel, dem Carservice Ingrisch, Alfahn, Haustechnik, Tief- und Kulturbau Gernrode und Falk Wolster und Dr. Thilo Köttich. Dank Ihnen haben wir das geschafft, dieses schöne Projekt auf die Beine zu stellen. Und dann darf ich mich sehr freuen, dass unser Bauhof, nachdem es ja nicht genug ist, einfach nur die Teile zu liefern und die Organisation zu übernehmen, es auch geschafft hat, trotz dem ein oder anderen Hindernis die Spielgeräte so schön aufzubauen. Das betone ich deshalb, Frau Fink wird es mir hoffentlich nachsehen, aber ich finde es tatsächlich sehr schade. Einen kleinen Unfall hat man ja schon mit kleinen Beschmierungen. Ich hoffe, man sieht das Engagement von Ihnen allen in diesem Spielplatz und wir schaffen es auch, diesen Spielplatz lange für uns und die Kinder hier zu erhalten.
2: Ortsbürgermeisterin Liane Weinert ergriff ebenfalls das Wort.
4: Passend zum Kindertag erobert erobern die Kinder von Walbeck im Landkreis Mansfeld-Südharz heute ihren neuen Spielplatz. Genauer gesagt den Räuberplatz Mutzberg. Der hat alles, was Kinder zum Austoben brauchen. Klettergerüste, Schaukeln, Buddelsand und doch ist es ganz besonders. Viele engagierte Bürger, Vereine und Betriebe haben gespendet. Nur so konnte der Räuberplatz Mutzberg gebaut werden. Hier gilt unser Dank nochmal den drei Initiatorinnen und dem Eigenbetrieb Bauhof, der diesen Spielplatz errichtet hat. Der Ortschaftsrat Walbeck beteiligt sich ebenfalls mit einer Spende in Höhe von 50 Euro. Den Betrag werden wir auf das Konto der Stadt überweisen.
2: Dann zerschnitten Ortsbürgermeisterin, Bürgermeister und Vanessa Schmid für die Initiatorinnen, die den Spielplatz möglich machten, das symbolische Band. Damit konnten die Mädchen und Jungen den Spielplatz in Besitz nehmen, der ein abwechslungsreiches, kreatives Spielangebot bietet, das neben dem Spaß für die Kids auch das Erlernen motorischer Fähigkeiten fördern soll. Und dass es für jedes Kind noch eine Kugel Eis umsonst gab, war sozusagen das Sahnehäubchen an diesem Tag.
5: In unmittelbarer Nachbarschaft zum Kaufland in Sangerhausen befindet sich der Schützenplatz. Dort entstand jetzt in nur 11 Monaten Bauzeit ein moderner Aufenthalts- und Begegnungsort für Familien, Kinder und Jugendliche. Im Mittelpunkt der Neugestaltung stand ein Wasserspielbereich als Ersatz für den im Jahr 2022 abgerissenen Springbrunnen, wie die Anna Moravec von der ausführenden Planungsfirma LA21 aus Nordhausen berichtete.
6: Der Brunnen war weg und es sollte ein neues Wasserspiel wieder hin. Und dann gab es viele Ideen, was kommen kann. Und von dem zentralen Wasserspiel kam man jetzt auch zum Wasserspielplatz. Das freut mich besonders, dass auch für die Kinder jetzt noch Sachen entstanden sind, die ja auch schon rege genutzt werden. Und da freuen wir uns sehr. Es sind viele da, es ist abwechslungsreich, viel Grün, das ist auch schön, dass man eben auch hier rumlaufen kann und auch Schatten hat, das ist auch sehr gut. Also da bin ich sehr froh, dass wir das so machen durften.
7: Super, naja, und hatten Sie vielleicht irgendwelche Schwierigkeiten während der Bauphase oder irgendwas, was Sie vielleicht noch bauen wollten, doch nicht gepasst?
6: Nein, es war eigentlich tatsächlich eine wunderbare Zusammenarbeit mit der Stadt Sangerhausen und auch mit dem ausführenden Unternehmen, also gab nur Herausforderungen, keine Probleme, konnten wir alles lösen.
7: Zum Beispiel?
6: Ja, es ist eben, man sieht es jetzt kaum, die größte Herausforderung ist ja die Technik, die unten drunter ist. Also wir haben hier ja diese 2 Schächte und da sind Kubikmeter an Wasser, die da auch gespeichert werden und ein Technikraum, da kann man sogar drin stehen und dann alles. Da sind natürlich erstmal Dinge, die man auch verstehen muss, wo die Stadt auch jemanden braucht, der das sich immer kümmert, aber da gibt es eine super Zusammenarbeit und da freuen wir uns drauf, dass das. Wir werden immer wieder kommen und gucken, wie es aussieht.
5: So verfügt der abwechslungsreiche Wasserspielplatz unter anderem über eine WIP-Saugpumpe, einen Wasserspender, ein Schaufelrad, Spritzdüsen, eine Wasserklappe sowie mehrere Sprudelsteine und lädt Kinder zum Spielen und Entdecken ein. Außerdem gibt es eine Balancierwippe und für Kleinkinder zusätzlich eine Spielkombination mit Rutsche- und Klettermöglichkeiten. Und das ist längst noch nicht alles. Im Zuge der Baumaßnahmen wurden außerdem die bestehenden Zuwegungen in das Projekt einbezogen. Diese wurden teilweise saniert bzw. vollständig erneuert. Zudem entstanden zahlreiche neue Sitzmöglichkeiten. Zur offiziellen Eröffnung des neu gestalteten Schützenplatzes mittels Banddurchschnitt erschienen neben den Firmenvertretern auch Mitglieder des Stadtrates und natürlich Oberbürgermeister Thorsten Schweiger. Er dankte allen Beteiligten und drückte seine Freude über das Entstandene aus. Sein besonderer Dank ging noch einmal an die Landschaftsplaner aus Nordhausen sowie an die bauausführende Firma Umweltschutz und Tiefbaugesellschaft MbH aus Sangerhausen. Dabei bezeichnete er die Maßnahme als Herzensprojekt.
8: Und das ist der Schützenplatz, wo wir hier stehen, ein besonderer Platz für uns im Zentrum der Stadt, wo ich ganz persönlich auch sagen kann, dass das ein Anliegen ist, was wir hier erfüllt haben. Nicht nur ein persönliches Anliegen, sondern ganz besonders ein Anliegen des Sanierungsausschusses. Der hat das immerhin viele, viele Jahre begleitet. Der Vorsitzende steht neben mir, Klaus Peche. Und wir haben ganz lange an diesem Projekt gearbeitet. Wir sind ganz froh, dass das heute eröffnet werden kann. Offiziell, inoffiziell ist er ja schon in Betrieb gegangen, wie wir das sehen. Und aber dennoch vielleicht ein paar Zahlen, weil die auch interessant sind hier dazu. Wir haben also, wie gesagt, ein knappes Jahr, genau gesagt 11 Monate gebaut mit Winterpause. Es hat hier begonnen am 17. Juni und wir stellen das heute fertig. Ziemlich genau 11 Monate. Wie gesagt, die Winterpause ein Stückchen abziehen. Das zeigt für eine solche Fläche, für ein solches Vorhaben, dass es gut gelaufen ist.
5: Finanziert wurde das Projekt unter anderem aus Städtebaufördermitteln, wobei die Stadt Sangerhausen mit rund 657.000 Euro den Löwenanteil der Gesamtkosten übernahm. Schließlich wies Herr Schweiger darauf hin, dass sowohl Mitarbeiter des Ordnungsamtes als auch einer privaten Sicherheitsfirma auf dem Platz regelmäßig nach dem Rechten schauen werden.
8: Ist dann der Schützenplatz, die neu gestaltete Schützenplatz, ist offiziell freigegeben.
9: Jetzt können wir klatschen!

0: ja auch nicht die allerletzten Arbeiten, oder?
1: Ja. Ja. Da komme ich jetzt nicht auf sie.
0: Oh! Ich bin schon 2 Jahre Rentner und immer noch aktiv hier bei der UT.
1: Ja.
0: Und warum? Weil es uns Spaß macht.
1: Genau.
0: Und hat dieses Projekt auch Spaß gemacht?
1: Das war ich.
0: Ja, ja.
1: Ja, naja, das wäre nicht mal da.
0: Ja, Sie können ja auch schön zu Hause bleiben, machen wir auch nicht.
1: Nö.
0: Hier mit den Jungs ist das super, oder?
1: Jawohl.

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0: Der Zeitraum vom 29. bis 31. Mai war für die Austragung der zweiten Pokalrunde bei den Platzbandkegelern angesetzt. Acht Mannschaften hatten es bisher geschafft, davon dreimal Vertretungen des ersten PKV Annerode, Ausdruck der aktuellen Dominanz in dieser Sportart. Drei der vier Partien sollten auch auf dem Rossberg ausgespielt werden. Deshalb Bilder von der Spielstätte der Annaröder. Schon am Freitag konnte sich Kreisfeld mit 372 zu 354 Holz gegen Siebigerode 3 durchsetzen. Am Samstag empfingen zunächst die Kegler von Annarode 2 die favorisierten Starter von Siebigerode 1. Am Ende konnten sich die Gäste mit 392 zu 354 Holz durchsetzen und damit zieht Siebigerode 1 ebenso ins Halbfinale. Hier Bilder von der Partie Annarode 1 gegen Siebigerode 2 und am Start Sebastian Heilig. Er überzeugte wieder für seine Annaröder und das sei an der Stelle schon verraten, holte mit 90 Holz das beste Tagesergebnis. Ein wichtiger Baustein auf dem Weg zum Sieg von Annarode 1 mit 410 zu 371 Holz. Sie waren übrigens die einzige Mannschaft, die die 400er-Marke an diesem Wochenende knackte. Die vierte Begegnung dieser zweiten Pokalrunde war für Sonntagvormittag angesetzt, nämlich zwischen Annarode 3 und Bendorf 1. Sie musste allerdings wegen Regen abgebrochen werden und wird am 12. Juni wiederholt. Dann entscheidet sich, wer von den beiden Mannschaften das Halbfinale komplettieren wird, für das sich bisher Kreisfeld 1, Siebigerode 1 und Annarode 1 qualifiziert haben. Freitag gab es auch ein Nachholspiel in der Landesliga. Da unterlag Ziegelrode 2, Siebigerode 1 mit 363 zu 378 Holz. In der Tabelle der Landesliga führen jetzt Annarode 1, Siebigerode 1 und Ziegelrode 1 mit jeweils 4 zu 0 Punkten. Am kommenden Wochenende findet dann wieder der reguläre dritte Spieltag in der Landesliga und in den Kreisligen statt. Der TTV Wimmelburg e.V. war am 30. und 31. Mai Ausrichter für den ersten Wimmel Cup für Erwachsene und den Nachwuchs in seiner Heimspielstätte. Wir sprachen über diese Premiere mit dem Turnierleiter Gordon Oethe.
1: Ja, wir richten in diesem Jahr erstmalig den Wimmel Cup aus. Das ist ein Turnier für im Einzelmodus und im Doppelmodus. Im Einzel haben wir insgesamt heute 36 Teilnehmer. Die werden auf die Gruppen A, B, C verteilt, sodass in jedem Feld 12 Teilnehmer sind. Und die spielen dann unter sich sozusagen den Turniersieger aus im Einzelmodus. Nach der Vorrunde werden wir den Doppel ansetzen. Am heutigen Tage sind die Erwachsenen dran. Die kommen aus ca. 23 Vereinen, teilweise bis Bremerhaven hoch. Und morgen ist der Nachwuchs dran.
0: Er erläuterte auch, wie es zu diesem Wimmel Cup gekommen ist.
1: Ja, es gibt wenige Vereine, die das ausrichten in diesem Jahr. Und also generell in Mansfeld-Südharz. Und weil wir auch viel zu Turnieren hinfahren, wollten wir eigentlich auch mal einen ausrichten. In der aktuellen Saison haben wir fünf Herrenmannschaften, eine Damenmannschaft und eine Nachwuchsmannschaft, wobei die Damenmannschaft in der Verbandsliga gespielt hat, unsere erste Herrenmannschaft in der Bezirksliga, unsere zweite Mannschaft in der Kreisoberliga, die dritte Mannschaft in der Kreisliga und die vierte und fünfte in der Kreisklasse. Und die Schülermannschaft hat in der Kreisliga Jugend mitgespielt.
0: Sportlich präsentierte sich an diesen beiden Tagen Leonas Schaf vom TTV Kötschlitz herausragend. Er siegte im Einzel in seiner eigentlichen Altersklasse 15, aber auch bei den Erwachsenen A und im Jugenddoppel AK19, AK15, hier gemeinsam mit Kim Förster vom TTV Wimmelburg. Herzlichen Glückwunsch für dieses herausragende Ergebnis. Aber auch Gordon Oethe, der uns ja eben über den Turnierverlauf informierte, konnte sich mehrfach platzieren. Er siegte in der Kategorie Erwachsenen B und belegte beim Doppel den dritten Platz gemeinsam mit Veit Lautenschläger von seinem Verein. Sein Doppelpartner wurde übrigens Dritter bei den Erwachsenen B, ebenso wie Markus Kleie, ebenfalls vom TTV Wimmelburg. Aus der Region ebenfalls erfolgreich bei den Erwachsenen C auf dem Zweitplatz Dieter Vogler vom SSV Alsdorf und Nicole Riesche vom TTV Wimmelburg Platz 2 bei den Damen. Neben einigen dritten Plätzen für den TTV Wimmelburg im Nachwuchsbereich ging der Sieg in der AK 15 an Sophia Franke von den Gastgebern. So nur einige Ergebnisse dieser Turnierpremiere in Wimmelburg, die nächstes Jahr sicherlich ihre Neuauflage finden wird. In der Sporthalle von Alemannia Riestädt fand am 31. Mai ein Trainingstag zur Vorbereitung auf die deutschen Meisterschaften im Tischtennis statt. So hat sich beispielsweise die Mädchen-U19-Mannschaft des gastgebenden Vereins für diese Meisterschaft qualifiziert. Wir sprachen zunächst mit dem Abteilungsleiter Tischtennis von Alemannia Riestädt, Tim Aschenbrenner. Zunächst ging er auf die Saison ein, die sich langsam dem Ende nähert.
2: Ja, wir sind mit der Saison sehr, sehr zufrieden. Wir hatten vor 14 Tagen ein großes Highlight, als die Mara Liesegang den DDDB Talent Cup gewonnen hat. Das ist die Bundesrangliste der U10 Altersklasse. Hat sie sehr souverän gewonnen, hat auch nur einen Satz abgegeben in 10 Spielen und hat als erste Spielerin Sachsen-Anhalts den Titel hier nach Riestädt und nach Sachsen-Anhalt geholt. Wir hatten gestern mitteldeutsche Mannschaftsmeisterschaften im Nachwuchsbereich, wo wir mit Gold in der Altersklasse Mädchen U19 wieder gekommen sind und dürfen jetzt deutsche Mannschaftsmeisterschaften spielen. Und die Jungs der Altersklasse U19 holten Silber und die Mädchen der Altersklasse U15 holten ebenfalls Silber. Also wir sind sehr zufrieden und hoffen, dass wir bei den zwei deutschen Meisterschaften, die noch anstehen, das sind die TT Finals nächste Woche in Erfurt und die deutschen Mannschaftsmeisterschaften in Osterburg, dass wir da auch eine gute Leistung zeigen können. Aber eigentlich sind wir rundum zufrieden und mit so vielen Startern bei den Bundeswettbewerben kann man, denke ich, als doch kleiner Verein bundesweit immer sehr zufrieden sein. Ja, heute ist Vorbereitungstag vom Landeskader für die deutschen Meisterschaften, die noch anstehen nächste Woche. Wir selber als Verein sind ja dort mit 4 Startern vertreten. Da sind wir auch sehr stolz drauf und der Landeskader bereitet sich eben auf die deutschen Meisterschaften vor, wie gesagt, die jetzt noch kommen.
0: Und Mara Liesegang war an diesem Tag auch vor Ort, hier im Spiel gegen ihre 2 Jahre ältere Schwester Mia. Schon beeindruckend, was die beiden mit 9 bzw. 11 Jahren schon drauf haben. Ganz kurz haben wir uns mit ihr über das Tischtennisspielen unterhalten.
3: Also ich habe in Bad Blankenburg Talent Cup gewonnen. Gegen andere Bundesländer habe ich gespielt, gegen Hessen, Baden-Württemberg und so. Und ja.
0: Wie bist du denn zum Tischtennis gekommen?
3: Also wir waren in Urlaub und in Polen und da habe ich mit meiner Mama Tischtennis gespielt. Und dann hat mir das einfach Spaß gemacht. Und mein Papa hat sich dann mit dem Trainer angefreundet. Und dann, ja.
0: Das ist lustig. Du bist ja nicht die Einzige in der Familie. Ja, wir haben ja gerade gesehen, wie du gegen deine Schwester gespielt hast. Ja, wer macht denn alles mit aus der Familie?
3: Also Papa spielt in der 9. Herrenmannschaft. Meine Schwester spielt ja auch, wie ich, große Turniere schon mit. Und meine Mama, wir haben da eben so eine Freizeitgruppe und da spielt sie mit.
0: Ja, jetzt machst du das schon 4 Jahre, habe ich gehört. Und willst es auch weitermachen. Macht immer noch Spaß, ja?
3: Ja, sehr doll.
0: Gleich daneben die erwähnte erfolgreiche Mädchen-U19-Mannschaft von Alemannia Riestädt, die Gold bei den mitteldeutschen Meisterschaften holte und sich damit für die deutsche Meisterschaft qualifizierte. Es sind Caroline und Tanja Müller, Lina Spitzer und Lucy Dudkiewicz. Und noch ein Starter bei den deutschen Meisterschaften trainierte hier Tim Tötz aus Zürwig. Denn es waren ja Spieler und Spielerinnen aus vielen Vereinen vor Ort. Die Leitung an diesem Tag hatte Landestrainerin Linda Agner.
4: Wir machen hier einen Trainingstag als Vorbereitung für die deutschen Meisterschaften, die nächste Woche stattfinden in Erfurt. Da habe ich aber den gesamten Kader nochmal eingeladen, weil ja beim 30.06. die Saison quasi endet und dass sich alle nochmal sehen und gemeinsam trainieren können. Und die deutschen Meisterschaften spielen,

0: halt nochmal intensiv vorbereiten können. Im normalen Wochenalltag mache ich halt Stützpunkttraining in den einzelnen Stützpunkten in Sachsen-Anhalt, also im Tischtennisverband. Und am Wochenende und in den Ferien machen wir dann viele Lehrgänge, um den Kader halt für die Turniere vorzubereiten.
1: In Alemannia Lichtstätte hat man zumindest regional hier den Eindruck, ist recht erfolgreich im Tischtennis. Würden Sie diese Einschätzung teilen als aus Landessicht?
0: Auf jeden Fall. Also es ist ein Landesleistungsstützpunkt des LSB und hier gibt es auch sehr viele Kaderspieler. Die genaue Zahl müssen wir mal testen. Vor allem Mädchen sind immer wieder sehr gute und sie spielen auch in einer sehr hohen Liga, haben auch mal dritte Bundesliga Damen gespielt. Das ist für Sachsen-Anhalt schon sehr, sehr, sehr gut.
2: Einmal abseits der großen Wettbewerbe zeigte dieser Trainingstag, wie viel Arbeit und ständiges Dabeibleiben dazugehört, um am Ende bei den Meisterschaften auch zu bestehen. Man konnte allen Teilnehmern nur die Daumen für die anstehenden Meisterschaften drücken.

Nach erfolgreichen Stationen in Hettstedt und Sangerhausen machte die Wanderausstellung mit dem Titel Erst 825 Jahre Bergbau im Landkreis Mansfeld-Südharz des Museumsverbandes Erlebniswelt Museen nun in der Lutherstadt Eisleben Halt und lud Besucher

0: Besucherinnen und Besucher seiner spannenden Reise durch die Geschichte des Mansfelder Bergbaus ein. Am 28. Mai konnte zu diesem Anlass der stellvertretende Bürgermeister der Stadt Eisleben, Sven Kassig, die Besucherinnen und Besucher im Erdgeschoss des Stadtarchives am Andreaskirchplatz 10 begrüßen.
1: Einen wunderschönen guten Tag hier in der Lutherstadt Eisleben im Andreaskirchplatz 10. Hier Lutherstadt Eisleben, unsere Identität ist natürlich Martin Luther und auch der Bergbau. Und ich glaube, kaum ein anderer Ort als hier dieser kann es genauso auch erzählen. Hier in der 1546 von Luther initiierten damaligen Lateinschule, auch das erste Luthergymnasium in der Lutherstadt Eisleben, führen wir heute hier die Ausstellung durch mit einem langen Titel: Erst 825 Jahre Bergbau im Landkreis Mansfeld-Südharz, eine Frage, eine archäologische Spurensuche. Und genau das ist das Thema, dass es sich eben auch herausstellt, dass gerade die Erzgewinnung, die Roheisenerzgewinnung und auch der Kupferschieferbergbau natürlich 825 Jahre im letzten Jahr begangen wurde. Aber es gibt natürlich auch Spuren und Sicherungen, die auch vielleicht auf ein längeres Datum, zurückliegendes Datum hinweisen, schon eventuell auch über 6000 Jahre in der Jungsteinzeit. Und diese Ausstellung, die wir heute hier eröffnen, ist eine Wanderausstellung. Sie war erst in Hettstedt und in Sangerhausen dieses Jahr. Und wir haben heute auch die Kuratorin Frau Kockles hier heute zugegen. Recht vielen Dank, dass Sie gekommen sind. Und auch Herrn Leske von der Erlebniswelt Museen. Und wir möchten Sie hier begrüßen, Ihnen eine angenehme Ausstellung, sehr, sehr informative Ausstellung als Gegenstand hier geben. Und ja, ich bedanke mich für Ihre Aufmerksamkeit und ich wünsche hier sehr, sehr konstruktive Gespräche. Recht vielen Dank.
0: Näher auf die Ausstellung gingen dann der Geschäftsführer des Erlebniswelt Museen e.V., Mike Leske, und danach Dr. Anne Kockles, die die Ausstellung konzipiert hatte, ein. Die Exposition ist anlässlich des 825-jährigen Bergbaujubiläums im vergangenen Jahr gestaltet worden und richtet sich ausdrücklich nicht nur an Fachpublikum, sondern ebenso an Familien, Schulklassen und alle sonstigen Interessenten, die die Geschichte ihrer Region neu entdecken möchten. Mit dem begleitenden Ausstellungsheft begeben sich die Besucherinnen und Besucher auf eine archäologische Spurensuche. Die Reise beginnt um das Jahr 1200, als die ersten Kupfererzvorkommen entdeckt und erschlossen wurden. Gleichzeitig öffnet die Ausstellung den Blick weit darüber hinaus bis zurück in die Steinzeit vor mehr als 6000 Jahren. Zu sehen sind hochkarätige Exponate des Landesamtes für Denkmalpflege und Archäologie Sachsen-Anhalt sowie bedeutende Funde aus den regionalgeschichtlichen Sammlungen der Lutherstadt Eisleben. Dazu gehören auch die berühmten Originale von Nappian und Neuke. Viele der ausgestellten Stücke stammen aus der Dauerausstellung vom Faustkeil zu Schwert und Krone, wodurch sich die Sonderausstellung stimmig in die bestehende Präsentation des Stadtarchives einfügt. Es wird klar, der Bergbau im Mansfelder Land begann nicht erst vor 825 Jahren. Die archäologischen Funde erzählen von einer deutlich älteren Bergbautradition und machen sichtbar, wie eng die Geschichte der Region seit Jahrtausenden mit dem Erzbergbau verbunden ist. Frau Dr. Kockles lud zu einer Führung durch die Exposition ein. Sie ist bis zum 30. August im Stadtarchiv Eisleben zu sehen. Geöffnet ist sie an diesem Tag im Rahmen des 21. Lutherspaziergangs von 14:30 Uhr bis 17 Uhr, außerdem am 20. Juni von 11 bis 15 und am 22. Juni von 15:30 Uhr bis 17:30 Uhr. Zusätzliche Termine für Schulklassen und Gruppen sind nach telefonischer Vereinbarung möglich unter Eisleben 655 600. Der Kreisjugendausschuss im Kreisfeuerwehrverband Mansfeld-Südharz e.V. führte am 30. Mai den diesjährigen Aktionstag der Kinderfeuerwehren im Landkreis Mansfeld-Südharz in Altstädt durch. Auf der Freifläche am Stadtbad versammelten sich die Jungen und Mädchen der teilnehmenden Kinderfeuerwehren, ihre Betreuer, aber auch Vertreter des DLRG, der Polizei oder des ASB. Sie alle präsentierten sich an diesem Tag mit ihrem Leistungsspektrum. Eröffnet wurde der Aktionstag der Kinderfeuerwehren von Celine Klause, Kreisjugendfeuerwehrwartin.
2: Herzlich willkommen zum diesjährigen Kinderaktionstag hier wieder in Altstädt. Guten Morgen!

0: Das hat mich noch nicht überzeugt. Guten Morgen.
1: Guten Morgen!
0: Ja, das tat schon weh. Schön, dass ihr da seid. Schön, dass ihr alle auch wieder hergefunden habt. Ich freue mich, dass wir wieder endlich hier in Altstädt sind. Nach der Renovierung des Stadtbades hat es dann auch mit dem Termin zum Kinderaktionstag geklappt. Ich hoffe, ihr habt euch alle schön vorbereitet, seid schön fit, wollt ein bisschen die Sonne genießen, die zum Glück heute nicht so brennt. Und ehe ich hier in weitere ausschweifende Worte falle, ich habe hier ganz viele Leute stehen und der eine oder andere möchte da auch nochmal was sagen.
2: Ja, ihr Lieben. Auch von mir natürlich herzlich willkommen hier in Altstädt. Auch ich sage guten Morgen an euch. Ja, also im Namen des Kreisfeuerwehrverbandes Mansfeld-Süddeutz, ich hier als Vorsitzender, möchte euch recht herzlich begrüßen hier. Natürlich auch im Namen aller Vorstandsmitglieder, den einen oder anderen sehen wir hier zu meiner rechten Seite. Ja, ich möchte euch danken, dass ihr alle hier seid, auch an eure Betreuer, die natürlich viel mit euch geübt haben. Großer Dank gilt natürlich dem Schiedsrichterteam, die heute auch wieder zahlreich vertreten sind und die uns dann nachher ordentlich bewerten. Des Weiteren natürlich den Kreisjugendausschuss, der hier wieder hervorragende Arbeit geleistet hat, das Team um Selin, also auch recht herzlichen Dank allen Rettungsorganisationen, die wir jetzt hier sehen, ob das Feuerwehr ist, ob das Polizei ist, DLRG, Rettungshunde, DLRG, Rettungswacht, also die Wasserrettung, genau, danke. Ja, der ASB natürlich und so weiter und so fort. Ich möchte das als Grußwort auch so lassen, weil wir wollen ja auch dann langsam starten und der eine oder andere möchte ja auch noch was sagen. Also, herzlich willkommen hier. Ich wünsche uns einen schönen, fairen Wettkampf.
3: Auch Herr Reise als Leiter des Amts für Brand- und Katastrophenschutz im Landkreis und Herr Hahn als Wehrleiter der Stadt Altstädt für die gastgebende Kommune sprachen jeweils ein kurzes Grußwort und wünschten der Veranstaltung einen guten Verlauf. Auch vor Ort der Vizepräsident des Lions Clubs Sangerhausen, Jens Wiegmann, und Andreas Hüttel, Vorsitzender des Lions Fördervereins Sangerhausen. Sie hatten etwas ganz Besonderes dabei.
4: Also wir vom Lions Förderverein Sangerhausen, einige von euch kennen uns ja, wir haben ja jedes Jahr die Weihnachtslotterie veranstaltet und der Hauptgrund für die Weihnachtslotterie ist, dass wir für euch etwas Geld zusammenbekommen. Ihr unterstützt uns dabei ganz kräftig und deshalb haben wir heute den höchsten Scheck, den wir euch je geben konnten und ihr werdet gleich sehen, wie wir da drauf steht. Und wir wollen vor allem euch Kinder unterstützen, auch ein paar Jugendliche sind dabei, also die Jugendlichen ebenfalls. Wir danken damit aber auch den Betreuern, den Eltern, allen, die euch unterstützen, die im Prinzip da sind, damit, wenn es mal brennt, das gelöscht wird, aber auch alles vorbereitet, damit es am besten gar nicht brennt. Und das finden wir gut. Wir wollen euch einen schönen Tag heute wünschen. Sonne ist gut, Wolken sind ein bisschen besser, wenn ihr euch hier anstrengen müsst, wenn ihr euren Kopf anstrengen müsst. Und wir wünschen euch einen wunderschönen Tag und wir haben euch mitgebracht einen Scheck über 5.000 Euro, damit ihr in Zukunft auch weiter so viel Sport und Wettkämpfe betreiben könnt.
3: Dann gab es von Frau Klause noch ein paar organisatorische Hinweise und schon konnte es losgehen. Dann war es an den Mädchen und Jungen der teilnehmenden 20 Mannschaften von 15 Kinderfeuerwehren aus dem gesamten Kreisgebiet, ihr Wissen können, aber auch ihre Geschicklichkeit unter Beweis zu stellen. So waren es etwa 100 Kinder, die sich an den unterschiedlichen Stationen maßen. Insgesamt waren an diesem Tag fast so viele Erwachsene mit vor Ort, um die Veranstaltung abzusichern. Ein weiteres Beispiel für hervorragendes ehrenamtliches Engagement in der Region. Für die Kinder war es auf alle Fälle bei schönem Frühsommerwetter ein erlebnisreicher und spannender Tag. Am 31. Mai war das Europa-Rosarium Sangerhausen Gastgeber und Kulisse des 20. Chortreffens. Die Begrüßung und Moderation der Veranstaltung übernahm wieder der Vorsitzende des Chorkreises Mansfeld-Südharz e.V., Olaf Wenor.
5: Ich begrüße Sie ganz herzlich.

0: Ich auch im Namen unserer großen Prinzessin Maike heute zum 20. Chortreffen hier im Europarosarium Sangerhausen. Wir haben 2003 das erste Mal hier im Rosarium ein Chortreffen veranstaltet, damals noch auf der alten Bühne ganz hinten, wo der Kinderspielplatz ist, und haben 2005 hier diese wunderschöne Rosenarena mit unseren Chören eingeweiht. Wir sind heute hier zum 20. Chortreffen. Eingeladen haben wir 11 Chöre, die heute das Chortreffen veranstalten. 4 Chöre am Vormittag und 7 Chöre am Nachmittag. Unsere Prinzessin ist bereit, ich bin auch bereit. In der Ecke steht schon der erste Chor. Das Wetter soll halten, hat mir gesagt. Also der Teufel und das Wetter machen wir Sangerhausen mit großen Bogen. Ja, also wir könnten Glück haben. Dann lasst uns einfach starten und unser 20. Chortreffen hier auf der Bühne im Europarosarium Sangerhausen beginnen.
1: Und dann ging es los. Bei teilweise nicht einfachen Wetterbedingungen kamen auch immer mehr Zuschauer, um sich an den Chören zu erfreuen. Unter den Gruppen aus Sachsen-Anhalt auch 3 aus dem Landkreis Mansfeld-Südharz. Der städtische Singverein Eisleben, der Regionalchor Eisleben sowie der Männerchor Wippra. Für einen Eindruck von diesem Chortreffen hier 2 kleine Hörproben, zunächst von den Tanner Friday Singers und danach vom Männerchor Harzgerode 1947 e.V.

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0: Von Sachsen-Anhalt in die Welt. Schlüsselmomente der Geschichte. So der Titel eines Buches von Dr. Winfried Bettdecken und Professor Matthias Puhle, das sie am 30. Mai im Rahmen einer Lesung im Mansfeld-Museum in Hettstedt vorstellten. Während sich der Saal mit interessierten Besuchern und Besucherinnen füllte, waren die beiden so freundlich, einen kleinen Einblick in ihr Werk zu geben.
1: Wir haben ein Buch geschrieben, von Sachsen-Anhalt in die Welt, Schlüsselmomente aus der Geschichte des Landes Sachsen-Anhalt oder das, was wir heute als Sachsen-Anhalt kennen. Wir haben geguckt, wo gibt es epochale Weichenstellungen in der Geschichte, die nicht nur uns hier in Hettstedt, im Mansfelder Land, in Sachsen-Anhalt, sondern auch in ganz Deutschland, ja in Europa und in der Welt bis heute umtreiben und bis heute bestimmen. Wir stehen auf den Schultern von Geschichte und hier in diesem Buch sind 70 Schlüsselmomente drin, auf deren Schultern wir heute alle stehen, egal in welchem Leben wir heute leben.
2: Also Momente, in denen sich Geschichte gewissermaßen verdichtet innerhalb eines Tages, einer Woche oder manchmal auch innerhalb einer Minute. Und von diesem Ereignis aus geht dann die Geschichte anders weiter und hat bis heute Wirkung. Das heißt, wir haben also diese 70 Geschichten, die Geschichte widerspiegeln, diese Persönlichkeiten, Ereignisse und Strukturen immer auch nach diesem danach ausgewählt, dass wir hier wirklich eine Beziehung zum Jetzt, hier und jetzt haben, zur Gegenwart und nicht nur in Sachsen-Anhalt, sondern eigentlich auch in Deutschland, in Europa, manchmal auch in der Welt.
1: Also nehmen wir ein schlagendes Beispiel, die Reformation. Die kennt jeder. Da wurde aus der katholischen Kirche eine gespaltene Kirche, wie man früher sagte, mit den evangelischen Christen. Rund um den Erdball ist diese Reformation gegangen. Ausgangspunkt erstmal von dem Mansfelder Martin Luther, Ausgangspunkt religiös in der Lutherstadt Wittenberg, wie wir heute sagen. Und einmal rund um den Erdball, ob ich katholisch bin oder evangelisch oder gar nichts bin, ich weiß aber um die Wirkung der Reformation bis heute.
2: Ja, und ganz früh haben wir ja Otto den Großen, der wirklich Bahnbrechendes geleistet hat, mit den anderen Ottonen zusammen, also im 10. Jahrhundert, wurden hier Weichen gestellt für Europas und für die Geschichte und für die Geschichte Deutschlands, die bis heute Wirkung zeigen. Und deswegen haben wir das natürlich auch in diesem Buch aufgenommen.
1: Und du hast ja gesagt, also an einem Tag, in einem Moment beginnt auf einmal Geschichte neu, eine Weiche zu stellen. Schauen wir uns nur hier in Mansfeld um. Schräg gegenüber von hier steht ja das Denkmal für die Feuermaschine, für die erste Dampfmaschine, die mit preußischen Mitteln auf europäischem Kontinent geboren wurde. Das ist an einem Tag gewesen, in dem auch für das Mansfeldische, für das Mansfelder Land, für eigentlich ganz Deutschland die Geschichte neu geschrieben wurde, dadurch, dass man das Kupfer wiederheben konnte, das Wasser abführen konnte. Das sind weltgeschichtliche Momente bis heute.
2: Wir sind beide Historiker, beide seit einigen Jahren im Ruhestand und wir haben die gewissermaßen Früchte von 30 Jahren Arbeit. Einerseits sozusagen dem Hörfunk, die der Hörfunkchef des MDR in Sachsen-Anhalt, Winfried Bettdecken, gesammelt hat und ich als Museumsdirektor in Magdeburg zusammengetan und wir haben überlegt, was können wir in einem Buch zusammenbringen, um unsere Erfahrungen, die wir mit dieser großen Geschichte Sachsen-Anhalts gemacht haben,

0: Und vielleicht auch das noch, die Geschichte Sachsen-Anhalts ist so vielfältig und zum großen Teil großartig, dass wir der Meinung waren, wir müssen das einfach mal der Öffentlichkeit bekannt machen.
1: Und was viele nicht wissen, Sachsen-Anhalt ist wirklich, oder das Gebiet des heutigen Sachsen-Anhalt, ist ein Schatzhaus der Geschichte, das seinesgleichen sucht, für uns heute noch relevant und wirksam. Ja.
2: Inzwischen war der Karoline-Saal bis zum letzten Platz gefüllt. Und Dana Zimmer von der Regionalvertretung Mansfelder Land der Humboldt-Gesellschaft, die gemeinsam mit dem Mansfeld-Museum Hettstädter Humboldt-Schloss zu dieser Veranstaltung eingeladen hat, eröffnete die Lesung. Dann war es an den Autoren, den Anwesenden, 70 Schlüsselmomente der Geschichte, die von Sachsen-Anhalt ausgingen, näher zu bringen. Die Region ist die Wiege Deutschlands. Hier hatte das spätere Heilige Römische Reich, einer der Vorläufer der heutigen Bundesrepublik, im Mittelalter seinen geografischen und politischen Mittelpunkt. Ausgehend von den Ottonen vor 1000 Jahren konnte ein Bogen gespannt werden über bedeutende Impulse für Wissenschaft und Technik, Politik, Kunst oder Sport, die in den folgenden Jahrhunderten von dieser Region ausgingen. Manches Bekannte, aber sicherlich auch vieles Neue, konnte an diesem Tag von den Autoren auf gekonnte Art vergnüglich den Zuhörern und Zuhörerinnen dieser besonderen Lesung nähergebracht werden. Passend zum Kindertag wurde in Walbeck ein neuer Spielplatz eingeweiht. Der Räuberplatz Mutzberg entstand auf Initiative engagierter Bürgerinnen und sehr vielen Spendern in Kooperation mit der Stadt Hettstedt. Bürgermeister Frank Tallich begrüßte die zahlreichen Anwesenden zu diesem freudigen Anlass.
3: Meine lieben Besucher und Gäste, liebe spielfreudige Kinder, ich freue mich, Sie heute hier begrüßen zu dürfen zu so einem schönen Anlass. In Zeiten, wo wir irgendwie mehr darüber diskutieren, was aus knappen Kassen und hoher Bürokratie nicht entstehen kann, freue ich mich, dass wir so ein schönes Musterbeispiel haben, was alles existieren kann, wenn wir uns gemeinsam zusammentun und die Kräfte bündeln. Ich danke daher sehr, und da habe ich jetzt hier zur Not meine tolle Liste, damit ich keinen vergessen, unseren drei Initiatorinnen, Vanessa Schmidt, Babette Fink und Katja Hebach, sowie den vielen, vielen Spendern, die das möglich gemacht haben. Der Scratch Pharma Kuvilinsch GmbH und Co. KG, Elko Verell GmbH, der ÖSA Versicherung und Klaus Handorf, der Firma Green Team, Mario Gottschalk, Doris Schröder, den Stadtwerken Hettstedt, der Sparkasse Mansfeld Südharz, Michael und Petra Spuralski, Thorsten Tetzel, René Bartel, dem Carservice Ingrisch, Alfahn, Haustechnik, Tief- und Kulturbau Gernrode und Falk Wolster und Dr. Thilo Köttich. Dank Ihnen haben wir das geschafft, dieses schöne Projekt auf die Beine zu stellen. Und dann darf ich mich sehr freuen, dass unser Bauhof, nachdem es ja nicht genug ist, einfach nur die Teile zu liefern und die Organisation zu übernehmen, es auch geschafft hat, trotz dem ein oder anderen Hindernis die Spielgeräte so schön aufzubauen. Das betone ich deshalb, Frau Fink wird es mir hoffentlich nachsehen, aber ich finde es tatsächlich sehr schade. Einen kleinen Unfall hat man ja schon mit kleinen Beschmierungen. Ich hoffe, man sieht das Engagement von Ihnen allen in diesem Spielplatz, und wir schaffen es auch, diesen Spielplatz lange für uns und die Kinder hier zu erhalten.
2: Ortsbürgermeisterin Liane Weinert ergriff ebenfalls das Wort.
4: Passend zum Kindertag erobern die Kinder von Walbeck im Landkreis Mansfeld-Südharz heute ihren neuen Spielplatz. Genauer gesagt den Räuberplatz Mutzberg. Der hat alles, was Kinder zum Austoben brauchen. Klettergerüste, Schaukeln, Buddelsand, und doch ist es ganz besonders. Viele engagierte Bürger, Vereine und Betriebe haben gespendet. Nur so konnte der Räuberplatz Mutzberg gebaut werden. Hier gilt unser Dank nochmal den drei Initiatorinnen und dem Eigenbetrieb Bauhof, der diesen Spielplatz errichtet hat. Der Ortschaftsrat Walbeck beteiligt sich ebenfalls mit einer Spende in Höhe von 50 Euro. Den Betrag werden wir auf das Konto der Stadt überweisen.
2: Dann zerschnitten Ortsbürgermeisterin, Bürgermeister und Vanessa Schmid für die Initiatorinnen, die den Spielplatz möglich machten.

0: das symbolische Band. Damit konnten die Mädchen und Jungen den Spielplatz in Besitz nehmen, der ein abwechslungsreiches, kreatives Spielangebot bietet, das neben dem Spaß für die Kids auch das Erlernen motorischer Fähigkeiten fördern soll. Und dass es für jedes Kind noch eine Kugel Eis umsonst gab, war sozusagen das Sahnehäubchen an diesem Tag.
1: In unmittelbarer Nachbarschaft zum Kaufland in Sangerhausen befindet sich der Schützenplatz. Dort entstand jetzt in nur 11 Monaten Bauzeit ein moderner Aufenthalts- und Begegnungsort für Familien, Kinder und Jugendliche. Im Mittelpunkt der Neugestaltung stand ein Wasserspielbereich als Ersatz für den im Jahr 2022 abgerissenen Springbrunnen, wie die Anna Moravec von der ausführenden Planungsfirma LA21 aus Nordhausen berichtete.
2: Der Brunnen war weg und es sollte ein neues Wasserspiel wieder hin und dann gab es viele Ideen, was kommen kann, und von dem zentralen Wasserspiel kam man jetzt auch zum Wasserspielplatz. Das freut mich besonders, dass auch für die Kinder jetzt noch Sachen entstanden sind, die ja auch schon rege genutzt werden, und da freuen wir uns sehr. Es sind viele da, es ist abwechslungsreich, viel Grün, das ist auch schön, dass man eben auch hier rumlaufen kann und auch Schatten hat, das ist auch sehr gut. Also da bin ich sehr froh, dass wir das so machen durften.
3: Super, naja, und hatten Sie vielleicht irgendwelche Schwierigkeiten während der Bauphase oder irgendwas, was Sie vielleicht noch bauen wollten, doch nicht gepasst?
2: Nein, es war eigentlich tatsächlich eine wunderbare Zusammenarbeit mit der Stadt Sangerhausen und auch mit dem ausführenden Unternehmen. Also gab nur Herausforderungen, keine Probleme, konnten wir alles lösen.
3: Zum Beispiel?
2: Ja, es ist eben, man sieht es jetzt kaum, die größte Herausforderung ist ja die Technik, die unten drunter ist. Also wir haben hier ja diese 2 Schächte und da sind Kubikmeter an Wasser, die da auch gespeichert werden, und ein Technikraum, da kann man sogar drin stehen und dann alles. Da sind natürlich erstmal Dinge, die man auch verstehen muss, wo die Stadt auch jemanden braucht, der sich immer kümmert, aber da gibt es eine super Zusammenarbeit und da freuen wir uns drauf, wir werden immer wieder kommen und gucken, wie es aussieht.
1: So verfügt der abwechslungsreiche Wasserspielplatz unter anderem über eine WIP-Saugpumpe, einen Wasserspender, ein Schaufelrad, Spritzdüsen, eine Wasserklappe sowie mehrere Sprudelsteine und lädt Kinder zum Spielen und Entdecken ein. Außerdem gibt es eine Balancierwippe und für Kleinkinder zusätzlich eine Spielkombination mit Rutsche- und Klettermöglichkeiten. Und das ist längst noch nicht alles. Im Zuge der Baumaßnahmen wurden außerdem die bestehenden Zuwegungen in das Projekt einbezogen. Diese wurden teilweise saniert bzw. vollständig erneuert. Zudem entstanden zahlreiche neue Sitzmöglichkeiten. Zur offiziellen Eröffnung des neu gestalteten Schützenplatzes mittels Banddurchschnitt erschienen neben den Firmenvertretern auch Mitglieder des Stadtrates und natürlich Oberbürgermeister Thorsten Schweiger. Er dankte allen Beteiligten und drückte seine Freude über das Entstandene aus. Sein besonderer Dank ging noch einmal an die Landschaftsplaner aus Nordhausen sowie an die bauausführende Firma Umweltschutz und Tiefbaugesellschaft MBH aus Sangerhausen. Dabei bezeichnete er die Maßnahme als Herzensprojekt.
4: Und das ist der Schützenplatz, wo wir hier stehen, ein besonderer Platz für uns im Zentrum der Stadt, wo ich ganz persönlich auch sagen kann, dass das ein Anliegen ist, was wir hier erfüllt haben. Nicht nur ein persönliches Anliegen, sondern ganz besonders ein Anliegen des Sanierungsausschusses. Der hat das immerhin viele, viele Jahre begleitet. Der Vorsitzende steht neben mir, Klaus Peche. Und wir haben ganz lange an diesem Projekt gearbeitet. Wir sind ganz froh, dass das heute eröffnet werden kann. Offiziell, inoffiziell ist er ja schon in Betrieb gegangen, wie wir das sehen. Und aber dennoch vielleicht ein paar Zahlen, weil die auch interessant sind hier dazu. Wir haben also, wie gesagt, ein knappes Jahr, genau gesagt 11 Monate gebaut mit Winterpause. Es hat hier begonnen am 17. Juni und wir stellen das heute fertig. Ziemlich genau 11 Monate, wie gesagt, die Winterpause ein Stückchen abziehen. Das zeigt für eine solche Fläche, für ein solches Vorhaben, dass es gut gelaufen ist.
1: Finanziert wurde das Projekt unter anderem aus Städtebaufördermitteln, wobei die Stadt Sangerhausen mit rund 657.000 Euro den Löwenanteil der Gesamtkosten übernahm. Schließlich wies Herr Schweiger darauf hin, dass sowohl Mitarbeiter des Ordnungsamtes als auch einer privaten Sicherheitsfirma auf dem Platz regelmäßig nach dem Rechten schauen werden.
4: Ist dann der Schützenplatz, die neu gestaltete Schützenplatz, offiziell freigegeben.
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0: sozusagen die allerletzten Arbeiten, oder?
1: Ja. Da komme ich jetzt nicht ab. Oh!
0: Wir sind schon 2 Jahre Rentner und immer noch aktiv hier bei der UT.
1: Ja.
0: Und warum? Weil es so Spaß macht.
1: Genau.
0: Hat dieses Projekt auch Spaß gemacht?
1: Das war ich.
0: Ja, ja.
1: Ja, naja, jetzt werde ich mal da.
0: Ja, Sie können ja auch schön zu Hause bleiben, machen wir aber nicht.
1: Nö.
0: Hier mit den Jungs ist das super, oder?
1: Jawohl.

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Der Zeitraum vom 29. bis 31. Mai war für die Austragung der zweiten Pokalrunde bei den Platzbandkegelern angesetzt. Acht Mannschaften hatten es bisher geschafft, davon dreimal Vertretungen des ersten PKV Annerode, Ausdruck der aktuellen Dominanz in dieser Sportart. Drei der vier Partien sollten auch auf dem Rossberg ausgespielt werden. Deshalb Bilder von der Spielstätte der Annaröder. Schon am Freitag konnte sich Kreisfeld mit 372 zu 354 Holz gegen Siebigerode 3 durchsetzen. Am Samstag empfingen zunächst die Kegler von Annarode 2 die favorisierten Starter von Siebigerode 1.

0: Am Ende konnten sich die Gäste mit 392 zu 354 Holz durchsetzen und damit zieht Sibirode 1 ebenso ins Halbfinale. Hier Bilder von der Partie Annerode 1 gegen Sibigerode 2 und am Start Sebastian Heilig. Er überzeugte wieder für seine Anna Röder und das sei an der Stelle schon verraten, holte mit 90 Holz das beste Tagesergebnis. Ein wichtiger Baustein auf dem Weg zum Sieg von Annerode 1 mit 410 zu 371 Holz. Sie waren übrigens die einzige Mannschaft, die die 400er-Marke an diesem Wochenende knackte. Die vierte Begegnung dieser zweiten Pokalrunde war für Sonntagvormittag angesetzt, nämlich zwischen Annerode 3 und Bendorf 1. Sie musste allerdings wegen Regen abgebrochen werden und wird am 12. Juni wiederholt. Dann entscheidet sich, wer von den beiden Mannschaften das Halbfinale komplettieren wird, für das sich bisher Greifswald 1, Sibigerode 1 und Annerode 1 qualifiziert haben. Freitag gab es auch ein Nachholspiel in der Landesliga. Da unterlag Ziegelrode 2, Sibigerode 1 mit 363 zu 378 Holz. In der Tabelle der Landesliga führen jetzt Annerode 1, Sibigerode 1 und Ziegelrode 1 mit jeweils 4 zu 0 Punkten. Am kommenden Wochenende findet dann wieder der reguläre dritte Spieltag in der Landesliga und in den Kreisligen statt. Der TTV Wimmelburg e.V. war am 30. und 31. Mai Ausrichter für den ersten Wimmel Cup für Erwachsene und den Nachwuchs in seiner Heimspielstätte. Wir sprachen über diese Premiere mit dem Turnierleiter Gordon Oethe.
1: Ja, wir richten in diesem Jahr erstmalig den Wimmel Cup aus. Das ist ein Turnier für im Einzelmodus und im Doppelmodus. Im Einzel haben wir insgesamt heute 36 Teilnehmer. Die werden auf die Gruppen A, B, C verteilt, sodass in jedem Feld 12 Teilnehmer sind. Und die spielen dann unter sich sozusagen den Turniersieger aus im Einzelmodus. Nach der Vorrunde werden wir den Doppel ansetzen. Am heutigen Tage sind die Erwachsenen dran. Die kommen aus ca. 23 Vereinen, teilweise bis Bremerhaven hoch. Und morgen ist der Nachwuchs dran.
0: Er erläuterte auch, wie es zu diesem Wimmel Cup gekommen ist.
1: Ja, es gibt wenige Vereine, die das ausrichten in diesem Jahr. Und also generell in Mansfeld-Südharz. Und da wir auch viel zu Turnieren hinfahren, wollten wir eigentlich auch mal einen ausrichten. In der aktuellen Saison haben wir fünf Herrenmannschaften, eine Damenmannschaft und eine Nachwuchsmannschaft. Wobei die Damenmannschaft in der Verbandsliga gespielt hat. Unsere erste Herrenmannschaft in der Bezirksliga. Unsere zweite Mannschaft in der Kreisoberliga. Die dritte Mannschaft in der Kreisliga. Und die vierte und fünfte in der Kreisklasse. Und die Schülermannschaft hat in der Kreisliga Jugend mitgespielt.
0: Sportlich präsentierte sich an diesen beiden Tagen Leonas Schaf vom TTV Kötschlitz herausragend. Er siegte im Einzel in seiner eigentlichen Altersklasse 15, aber auch bei den Erwachsenen A und im Jugenddoppel AK19, AK15, hier gemeinsam mit Kim Förster vom TTV Wimmelburg. Herzlichen Glückwunsch für dieses herausragende Ergebnis. Aber auch Gordon Oethe, der uns ja eben über den Turnierverlauf informierte, konnte sich mehrfach platzieren. Er siegte in der Kategorie Erwachsenen B und belegte beim Doppel den dritten Platz gemeinsam mit Veit Lautenschläger von seinem Verein. Sein Doppelpartner wurde übrigens Dritter bei den Erwachsenen B, ebenso wie Markus Kleie, ebenfalls vom TTV Wimmelburg. Aus der Region ebenfalls erfolgreich bei den Erwachsenen C auf dem Zweitplatz Dieter Vogler vom SSV Alsdorf und Nicole Riesche vom TTV Wimmelburg Platz 2 bei den Damen. Neben einigen dritten Plätzen für den TTV Wimmelburg im Nachwuchsbereich ging der Sieg in der AK15 an Sophia Franke von den Gastgebern. So nur einige Ergebnisse dieser Turnierpremiere in Wimmelburg, die nächstes Jahr sicherlich ihre Neuauflage finden wird. In der Sporthalle von

0: Germania Rijstedt fand am 31. Mai, einen Trainingstag zur Vorbereitung auf die deutschen Meisterschaften im Tischtennis statt. So hat sich beispielsweise die Mädchen-U19-Mannschaft des gastgebenden Vereins für diese Meisterschaft qualifiziert. Wir sprachen zunächst mit dem Abteilungsleiter Tischtennis von Alemannia Rijstedt, Tim Aschenbrenner. Zunächst ging er auf die Saison ein, die sich langsam dem Ende nähert.
1: Ja, also wir sind mit der Saison sehr, sehr zufrieden. Wir hatten vor 14 Tagen ein großes Highlight, als die Mara Liesegang den DDDB Talent Cup gewonnen hat. Das ist die Bundesrangliste der U10 Altersklasse. Hat sie sehr souverän gewonnen, hat auch nur einen Satz abgegeben in 10 Spielen und hat als erste Spielerin Sachsen-Anhalts den Titel hier nach Rijstedt und nach Sachsen-Anhalt geholt. Wir hatten gestern mitteldeutsche Mannschaftsmeisterschaften im Nachwuchsbereich, wo wir mit Gold in der Altersklasse Mädchen U19 wieder gekommen sind und dürfen jetzt deutsche Mannschaftsmeisterschaften spielen. Und die Jungs der Altersklasse U19 holten Silber und die Mädchen der Altersklasse U15 holten ebenfalls Silber. Also wir sind sehr zufrieden und hoffen, dass wir bei den zwei deutschen Meisterschaften, die noch anstehen, das sind die TT Finals nächste Woche in Erfurt und die deutschen Mannschaftsmeisterschaften in Osterburg, dass wir da auch eine gute Leistung zeigen können. Aber eigentlich sind wir rundum zufrieden und mit so vielen Startern bei den Bundeswettbewerben kann man, denke ich, als doch kleiner Verein bundesweit immer sehr zufrieden sein. Ja, heute ist Vorbereitungstag vom Landeskader für die deutschen Meisterschaften, die noch anstehen nächste Woche. Wir selber als Verein sind ja dort mit 4 Startern vertreten. Da sind wir auch sehr stolz drauf. Und der Landeskader bereitet sich eben auf die deutschen Meisterschaften vor, wie gesagt, die jetzt noch kommen.
0: Und Mara Liesegang war an diesem Tag auch vor Ort. Hier im Spiel gegen ihre 2 Jahre ältere Schwester Mia. Schon beeindruckend, was die beiden mit 9 bzw. 11 Jahren schon drauf haben. Ganz kurz haben wir uns mit ihr über das Tischtennisspielen unterhalten.
2: Also, ich habe in Bad Blankenburg Talent Cup gewonnen. Gegen andere Bundesländer habe ich gespielt, gegen Hessen, Baden-Württemberg und so. Und ja.
0: Wie bist du denn zum Tischtennis gekommen?
2: Also wir waren in Urlaub und in Polen und da habe ich mit meiner Mama Tischtennis gespielt. Und dann hat mir das einfach Spaß gemacht. Und mein Papa hat sich dann mit dem Trainer angefreundet. Und dann, ja.
0: Es ist losgegangen. Du bist ja nicht die Einzige in der Familie. Ja, wir haben ja gerade gesehen, wie du gegen deine Schwester gespielt hast. Ja, wer macht denn alles mit aus der Familie?
2: Also Papa spielt in der 9. Herrenmannschaft. Meine Schwester spielt ja auch, wie ich, große Turniere schon mit. Und meine Mama, wir haben da eben so eine Freizeitgruppe und da spielt sie mit.
0: Ja, jetzt machst du das schon 4 Jahre, habe ich gehört. Und willst es auch weitermachen. Macht immer noch Spaß, ja?
2: Ja, sehr doll.
0: Gleich daneben die erwähnte erfolgreiche Mädchen-U19-Mannschaft von Alemannia Rijstedt, die Gold bei den mitteldeutschen Meisterschaften holte und sich damit für die deutsche Meisterschaft qualifizierte. Es sind Caroline und Tanja Müller, Lina Spitzer und Lucy Dudkiewicz. Und noch ein Starter bei den deutschen Meisterschaften trainierte hier Tim Tötz aus Zürwig. Denn es waren ja Spieler und Spielerinnen aus vielen Vereinen vor Ort. Die Leitung an diesem Tag hatte Landestrainerin Linda Agner.
3: Wir machen hier einen Trainingstag als Vorbereitung für die deutschen Meisterschaften, die nächste Woche stattfinden in Erfurt. Da habe ich aber den gesamten Kader nochmal eingeladen, weil ja beim 30.06. die Saison quasi endet und dass sich alle nochmal sehen und gemeinsam trainieren können. Und die deutschen Meisterschaften spielen, sich halt nochmal intensiv vorbereiten können. Im normalen Wochenalltag mache ich halt Stützpunkttraining in den einzelnen Stützpunkten in Sachsen-Anhalt, also im Tischtennisverband. Und am Wochenende und in den Ferien machen wir dann viele Lehrgänge, um den Kader halt für die Turniere vorzubereiten.
0: In Alemannia Rijstedt hat man zumindest regional hier den Eindruck, ist recht erfolgreich im Tischtennis. Würden Sie diese Einschätzung teilen als aus Landessicht?
3: Auf jeden Fall. Also es ist ein Landesleistungsstützpunkt des LSB und hier gibt es auch sehr viele Kaderspieler. Die genaue Zahl müssen wir mal testen. Vor allem Mädchen sind immer wieder sehr gute und sie spielen auch in einer sehr hohen Liga, haben auch mal dritte Bundesliga Damen gespielt. Das ist für Sachsen-Anhalt schon sehr, sehr, sehr gut.
0: Einmal abseits der großen Wettbewerbe zeigte dieser Trainingstag, wie viel Arbeit und ständiges Dabeibleiben dazugehört, um am Ende bei den Meisterschaften auch zu bestehen.

0: Nach erfolgreichen Stationen in Hettstedt und Sangerhausen machte die Wanderausstellung mit dem Titel Erst 825 Jahre Bergbau im Landkreis Mansfeld-Südharz des Museumsverbandes Erlebniswelt Museen nun in der Lutherstadt Eisleben halt und lud Besucherinnen und Besucher zu einer spannenden Reise durch die Geschichte des Mansfelder Bergbaus ein. Am 28. Mai konnte zu diesem Anlass der stellvertretende Bürgermeister der Stadt Eisleben, Sven Kassig, die Besucherinnen und Besucher im Erdgeschoss des Stadtarchives am Andreaskirchplatz 10 begrüßen.
1: Einen wunderschönen guten Tag hier in der Lutherstadt Eisleben im Andreaskirchplatz 10. Hier Lutherstadt Eisleben, unsere Identität ist natürlich Martin Luther und auch der Bergbau. Und ich glaube, kaum ein anderer Ort als hier dieser kann es genauso auch erzählen. Hier in der 1546 von Luther initiierten damaligen Lateinschule, auch das erste Luthergymnasium in der Lutherstadt Eisleben, führen wir heute hier die Ausstellung durch mit einem langen Titel Erst 825 Jahre Bergbau im Landkreis Mansfeld-Südharz, eine Frage, eine archäologische Spurensuche. Und genau das ist das Thema, dass es sich eben auch herausstellt, dass gerade die Erzgewinnung, die Roheisenerzgewinnung und auch der Kupferschieferbergbau natürlich 825 Jahre im letzten Jahr begangen wurde. Aber es gibt natürlich auch Spuren und Sicherungen, die auch vielleicht auf ein längeres Datum, zurückliegendes Datum hinweisen, schon eventuell auch über 6000 Jahre in der Jungsteinzeit. Und diese Ausstellung, die wir heute hier eröffnen, ist eine Wanderausstellung. Sie war erst in Hettstedt und in Sangerhausen dieses Jahr. Und wir haben heute auch die Kuratorin Frau Kockles hier heute zugegen. Recht vielen Dank, dass Sie gekommen sind. Und auch Herrn Leske von der Erlebniswelt Museen. Und wir möchten Sie hier begrüßen, Ihnen eine angenehme Ausstellung, sehr, sehr informative Ausstellung als Gegenstand hier geben. Und ich bedanke mich für Ihre Aufmerksamkeit und ich wünsche hier sehr, sehr konstruktive Gespräche. Recht vielen Dank.
0: Näher auf die Ausstellung gingen dann der Geschäftsführer des Erlebnisweltmuseen e.V., Mike Leske, und danach Dr. Anne Kockles, die die Ausstellung konzipiert hatte, ein. Die Exposition ist anlässlich des 825-jährigen Bergbaujubiläums im vergangenen Jahr gestaltet worden und richtet sich ausdrücklich nicht nur an Fachpublikum, sondern ebenso an Familien, Schulklassen und alle sonstigen Interessenten, die die Geschichte ihrer Region neu entdecken möchten. Mit dem begleitenden Ausstellungsheft begeben sich die Besucherinnen und Besucher auf eine archäologische Spurensuche. Die Reise beginnt um das Jahr 1200, als die ersten Kupfererzvorkommen entdeckt und erschlossen wurden. Gleichzeitig öffnet die Ausstellung den Blick weit darüber hinaus bis zurück in die Steinzeit vor mehr als 6000 Jahren. Zu sehen sind hochkarätige Exponate des Landesamtes für Denkmalpflege und Archäologie Sachsen-Anhalt sowie bedeutende Funde aus den regionalgeschichtlichen Sammlungen der Lutherstadt Eisleben. Dazu gehören auch die berühmten Originale von Nappian und Neuke. Viele der ausgestellten Stücke stammen aus der Dauerausstellung vom Faustkeil zu Schwert und Krone, wodurch sich die Sonderausstellung stimmig in die bestehende Präsentation des Stadtarchives einfügt. Es wird klar, der Bergbau im Mansfelder Land begann nicht erst vor 825 Jahren. Die archäologischen Funde erzählen von einer deutlich älteren Bergbautradition und machen sichtbar, wie eng die Geschichte der Region seit Jahrtausenden mit dem Erzbergbau verbunden ist. Frau Dr. Kockles lud zu einer Führung durch die Exposition ein. Sie ist bis zum 30. August im Stadtarchiv Eisleben zu sehen. Geöffnet ist sie an diesem Tag im Rahmen des 21. Lutherspaziergangs von 14.30 Uhr bis 17 Uhr, außerdem am 20. Juni von 11 bis 15 und am 22. Juni von 15.30 Uhr bis 17.30 Uhr. Zusätzliche Termine für Schulklassen und Gruppen sind nach telefonischer Vereinbarung möglich unter Eisleben 655 600. Der Kreisjugendausschuss im Kreisfeuerwehrverband Mansfeld-Südharz e.V. führte am 30. Mai den diesjährigen Aktionstag der Kinderfeuerwehren im Landkreis Mansfeld-Südharz in Altstädt durch. Auf der Freifläche am Stadtbad versammelten sich die Jungen und Mädchen der teilnehmenden Kinderfeuerwehren, ihre Betreuer, aber auch Vertreter des DLRG, der Polizei oder des ASB. Sie alle präsentierten sich an diesem Tag mit ihrem Leistungsspektrum. Eröffnet wurde der Aktionstag der Kinderfeuerwehren von Selin Klause, Kreisjugendfeuerwehrwarte.
2: Herzlich willkommen zum diesjährigen Kinderaktionstag hier wieder in Eichstätt. Guten Morgen! Das hat mich noch nicht überzeugt. Guten Morgen.
3: Guten Morgen!
2: Ja, das tat schon weh. Schön, dass ihr da seid. Schön, dass ihr alle auch wieder hergefunden habt. Ich freue mich, dass wir wieder endlich hier in Eichstätt sind. Nach der Renovierung des Stadtbades hat es dann auch mit dem Termin zum Kinderaktionstag geklappt. Ich hoffe, ihr habt euch alle schön vorbereitet, seid schön fit, wollt ein bisschen die Sonne genießen, die zum Glück heute nicht so brennt. Und ehe ich hier in weitere ausschweifende Worte falle, ich habe hier ganz viele Leute stehen und der eine oder andere möchte da auch nochmal was sagen.
4: Ja, ihr Lieben. Auch von mir natürlich herzlich willkommen hier in Eichstätt. Auch ich sage guten Morgen an euch. Ja, also im Namen des Kreisfeuerwehrverbandes Mansfeld-Süddeutz, ich hier als Vorsitzender, möchte euch recht herzlich begrüßen hier. Natürlich auch im Namen aller Vorstandsmitglieder, den einen oder anderen sehen wir hier zu meiner rechten Seite. Ja, ich möchte euch danken, dass ihr alle hier seid, auch an eure Betreuer, die natürlich viel mit euch geübt haben. Großer Dank gilt natürlich dem Schiedsrichterteam, die heute auch wieder zahlreich vertreten sind und die uns dann nachher ordentlich bewerten. Des Weiteren natürlich den Kreisjugendausschuss, der hier wieder hervorragende Arbeit geleistet hat, das Team um Selin, also auch recht herzlichen Dank. Allen Rettungsorganisationen, die wir jetzt hier sehen, ob das Feuerwehr ist, ob das Polizei ist, DLRG, Rettungshunde, DLRG, Rettungswacht, also die Wasserrettung, genau, danke. Ja, der ASB natürlich und so weiter und so fort. Ich möchte das als Grußwort auch so lassen, weil wir wollen ja auch dann langsam starten und der eine oder andere möchte ja auch noch was sagen. Also, herzlich willkommen hier. Ich wünsche uns einen schönen, fairen Wettkampf.
0: Auch Herr Reise als Leiter des Amts für Brand- und Katastrophenschutz im Landkreis und Herr Hahn als Wehrleiter der Stadt Eichstätt für die gastgebende Kommune sprachen jeweils ein kurzes Grußwort und wünschten der Veranstaltung einen guten Verlauf. Auch vor Ort der Vizepräsident des Lions Clubs Sangerhausen, Jens Wiegmann, und Andreas Hüttel, Vorsitzender des Lions Fördervereins Sangerhausen. Sie hatten etwas ganz Besonderes dabei.
5: Also wir vom Lions Förderverein Sangerhausen, einige von euch kennen uns ja, wir haben ja jedes Jahr die Weihnachtslotterie veranstaltet und der Hauptgrund für die Weihnachtslotterie ist, dass wir für euch etwas Geld zusammenbekommen. Ihr unterstützt uns dabei ganz kräftig und deshalb haben wir heute den höchsten Scheck, den wir euch je geben konnten und ihr werdet gleich sehen, wie wir da drauf steht. Und wir wollen vor allem euch Kinder unterstützen, auch ein paar Jugendliche sind dabei, also die Jugendlichen ebenfalls. Wir danken damit aber auch den Betreuern, den Eltern, allen, die euch unterstützen, die im Prinzip da sind, damit, wenn es mal brennt, das gelöscht wird, aber auch alles vorbereitet, damit es am besten gar nicht brennt. Und das finden wir gut. Wir wollen euch einen schönen Tag heute wünschen. Sonne ist gut, Wolken sind ein bisschen besser, wenn ihr euch hier anstrengen müsst, wenn ihr euren Kopf anstrengen müsst. Und wir wünschen euch einen wunderschönen Tag und wir haben euch mitgebracht einen Scheck über 5.000 Euro, damit ihr in Zukunft auch weiter so viel Sport und Wettkämpfe betreiben könnt.
0: Dann gab es von Frau Klause noch ein paar organisatorische Hinweise und schon konnte es losgehen. Dann war es an den Mädchen und Jungen der teilnehmenden 20 Mannschaften von 15 Kinderfeuerwehren aus dem gesamten Kreisgebiet, ihr Wissen können, aber auch ihre Geschicklichkeit unter Beweis zu stellen. So waren es etwa 100 Kinder, die sich an den unterschiedlichen Stationen maßen. Insgesamt waren an diesem Tag fast so viele Erwachsene mit vor Ort, um die Veranstaltung abzusichern. Ein weiteres Beispiel für hervorragendes ehrenamtliches Engagement in der Region. Für die Kinder war es auf alle Fälle bei schönem Frühsommerwetter ein erlebnisreicher und spannender Tag. Am 31. Mai war das Europa-Rosarium Sangerhausen Gastgeber und Kulisse des 20. Chortreffens. Die Begrüßung und Moderation der Veranstaltung übernahm wieder der Vorsitzende des Chorkreises Mansfeld-Südharz e.V., Olaf Wenor.
6: Ich begrüße Sie ganz herzlich auch im Namen unserer großen Prinzessin Maike heute zum 20. Chortreffen hier im Europa-Rosarium Sangerhausen. Wir haben 2003 das erste Mal hier im Rosarium ein Chortreffen veranstaltet, damals noch auf der alten Bühne, ganz hinten, wo der Kinderspielplatz ist, und haben 2005 hier diese wunderschöne Rosenarena mit unseren Chören eingeweiht. Wir sind heute hier zum 20. Chortreffen. Eingeladen haben wir 11 Chöre, die heute das Chortreffen veranstalten. 4 Chöre am Vormittag und 7 Chöre am Nachmittag. Unsere Prinzessin ist bereit, ich bin auch bereit. In der Ecke steht schon der erste Chor. Das Wetter soll halten, hat mir gesagt. Also der Teufel und das Wetter machen wir Sangerhausen mit großen Bogen. Ja, also,

0: Glück haben. Dann lasst uns einfach starten und unser 20. Chortreffen hier auf der Bühne im Europa-Rosa in Sangerhausen beginnen.
1: Und dann ging es los. Bei teilweise nicht einfachen Wetterbedingungen kamen auch immer mehr Zuschauer, um sich an den Chören zu erfreuen. Unter den Gruppen aus Sachsen-Anhalt auch drei aus dem Landkreis Mansfeld-Südharz. Der städtische Singverein Eisleben, der Regionalchor Eisleben sowie der Männerchor Wippra. Für einen Eindruck von diesem Chortreffen hier zwei kleine Hörproben. Zunächst von den Tanner Friday Singers und danach vom Männerchor Harzgerode 1947 e.V.

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0: Von Sachsen-Anhalt in die Welt. Schlüsselmomente der Geschichte. So der Titel eines Buches von Dr. Winfried Bettecken und Professor Matthias Puhle, das sie am 30. Mai im Rahmen einer Lesung im Mansfeld-Museum in Hettstedt vorstellten. Während sich der Saal mit interessierten Besuchern und Besucherinnen füllte, waren die beiden so freundlich, einen kleinen Einblick in ihr Werk zu geben.
1: Wir haben ein Buch geschrieben, von Sachsen-Anhalt in die Welt, Schlüsselmomente aus der Geschichte des Landes Sachsen-Anhalt oder das, was wir heute als Sachsen-Anhalt kennen. Wir haben geguckt, wo gibt es epochale Weichenstellungen in der Geschichte, die nicht nur uns hier in Hettstedt, im Mansfelder Land, in Sachsen-Anhalt, sondern auch in ganz Deutschland, ja in Europa und in der Welt, bis heute umtreiben und bis heute bestimmen. Wir stehen auf den Schultern von Geschichte und hier in diesem Buch sind 70 Schlüsselmomente drin, auf deren Schultern wir heute alle stehen, egal in welchem Leben wir heute leben.
2: Also Momente, in denen sich Geschichte gewissermaßen verdichtet innerhalb eines Tages, einer Woche oder manchmal auch innerhalb einer Minute. Und von diesem Ereignis aus geht dann die Geschichte anders weiter und hat bis heute Wirkung. Das heißt, wir haben also diese 70 Geschichten, die Geschichte widerspiegeln, diese Persönlichkeiten, Ereignisse und Strukturen immer auch nach diesem, danach ausgewählt, dass wir hier wirklich eine Beziehung zum Jetzt, hier und jetzt haben, zur Gegenwart und nicht nur in Sachsen-Anhalt, sondern eigentlich auch in Deutschland, in Europa, manchmal auch in der Welt.
1: Also nehmen wir ein schlagendes Beispiel, die Reformation. Die kennt jeder, da wurde aus der katholischen Kirche eine gespaltene Kirche, wie man früher sagte, mit den evangelischen Christen. Rund um den Erdball ist diese Reformation gegangen. Ausgangspunkt, erstmal von dem Mansfelder Martin Luther, Ausgangspunkt religiös in der Lutherstadt Wittenberg, wie wir heute sagen. Und einmal rund um den Erdball, ob ich katholisch bin oder evangelisch oder gar nichts bin, ich weiß aber um die Wirkung der Reformation bis heute.
2: Ja, und ganz früh haben wir ja Otto den Großen, der wirklich Bahnbrechendes geleistet hat, mit den anderen Ottonen zusammen, also im 10. Jahrhundert, wurden hier Weichen gestellt für Europas und für die Geschichte und für die Geschichte Deutschlands, die bis heute Wirkung zeigen. Und deswegen haben wir das natürlich auch in diesem Buch aufgenommen.
1: Und du hast ja gesagt, also an einem Tag, in einem Moment, beginnt auf einmal Geschichte neu, eine Weiche zu stellen. Schauen wir uns nur hier in Mansfeld um. Schräg gegenüber von hier steht ja das Denkmal für die Feuermaschine, für die erste Dampfmaschine, die mit preußischen Mitteln auf europäischem Kontinent geboren wurde. Das ist an einem Tag gewesen, in dem auch für das Mansfeldische, für das Mansfelder Land, für eigentlich ganz Deutschland die Geschichte neu geschrieben wurde, dadurch, dass man das Kupfer wiederheben konnte, das Wasser abführen konnte. Das sind weltgeschichtliche Momente bis heute.
2: Wir sind beide Historiker. Beide seit einigen Jahren im Ruhestand und wir haben die gewissermaßen Früchte von 30 Jahren Arbeit. Einerseits sozusagen dem Hörfunk, die der Hörfunkchef des MDR in Sachsen-Anhalt, Winfried Bettecken, gesammelt hat und ich als Museumsdirektor in Magdeburg zusammengetan und wir haben überlegt, was können wir in einem Buch zusammenbringen, um unsere Erfahrungen, die wir mit dieser großen Geschichte Sachsen-Anhalts gemacht haben und vielleicht auch das noch, die Geschichte Sachsen-Anhalts ist so vielfältig und zum großen Teil großartig, dass wir der Meinung waren, wir müssen das einfach mal der Öffentlichkeit bekannt machen.
1: Und was viele nicht wissen, Sachsen-Anhalt ist wirklich, oder das Gebiet des heutigen Sachsen-Anhalt, ist ein Schatzhaus der Geschichte, das seinesgleichen sucht, für uns heute noch relevant und wirksam. Ja.
0: Inzwischen war der Caroline-Saal bis zum letzten Platz gefüllt und Dana Zimmer von der Regionalvertretung Mansfelder Land der Humboldt-Gesellschaft, die gemeinsam mit dem Mansfeld-Museum Hettstedter Humboldt-Schloss zu dieser Veranstaltung eingeladen hat, eröffnete die Lesung. Dann war es an den Autoren, den Anwesenden, 70 Schlüsselmomente der Geschichte, die von Sachsen-Anhalt ausgingen, näher zu bringen. Die Region ist die Wiege Deutschlands. Hier hatte das spätere Heilige Römische Reich eine der Vorstellungen.

0: Vorläufer der heutigen Bundesrepublik im Mittelalter seinen geografischen und politischen Mittelpunkt. Ausgehend von den Ottonen vor 1000 Jahren konnte ein Bogen gespannt werden über bedeutende Impulse für Wissenschaft und Technik, Politik, Kunst oder Sport, die in den folgenden Jahrhunderten von dieser Region ausgingen. Manches Bekannte, aber sicherlich auch vieles Neue, konnte an diesem Tag von den Autoren auf gekonnte Art vergnüglich den Zuhörern und Zuhörerinnen dieser besonderen Lesung nähergebracht werden. Passend zum Kindertag wurde in Walbeck ein neuer Spielplatz eingeweiht. Der Räuberplatz Mutzberg entstand auf Initiative engagierter Bürgerinnen und sehr vielen Spendern in Kooperation mit der Stadt Hettstedt. Bürgermeister Frank Tallich begrüßte die zahlreichen Anwesenden zu diesem freudigen Anlass.
1: Meine lieben Besucher und Gäste, liebe spielfreudige Kinder, ich freue mich, Sie heute hier begrüßen zu dürfen zu so einem schönen Anlass. In Zeiten, wo wir irgendwie mehr darüber diskutieren, was aus knappen Kassen und hoher Bürokratie nicht entstehen kann, freue ich mich, dass wir so ein schönes Musterbeispiel haben, was alles existieren kann, wenn wir uns gemeinsam zusammentun und die Kräfte bündeln. Ich danke daher sehr, und da habe ich jetzt hier zur Not meine tolle Liste, damit ich keinen vergessen, unseren drei Initiatorinnen, Vanessa Schmidt, Babette Fink und Katja Hebach, sowie den vielen, vielen Spendern, die das möglich gemacht haben. Der Scratch Pharma Kuvilinsch GmbH und Co. KG, Elko Verell GmbH, der ÖSA Versicherung und Klaus Handorf, der Firma Green Team, Mario Gottschalk, Doris Schröder, den Stadtwerken Hettstedt, der Sparkasse Mansfeld-Südharz, Michael und Petra Spuralski, Thorsten Tetzel, René Bartel, dem Carservice Ingrisch, Alfahn, Haustechnik, Tief- und Kulturbau Gernrode und Falk Wolster und Dr. Thilo Köttich. Dank Ihnen haben wir das geschafft, dieses schöne Projekt auf die Beine zu stellen. Und dann darf ich mich sehr freuen, dass unser Bauhof, nachdem es ja nicht genug ist, einfach nur die Teile zu liefern und die Organisation zu übernehmen, es auch geschafft hat, trotz dem ein oder anderen Hindernis die Spielgeräte so schön aufzubauen. Das betone ich deshalb, Frau Fink wird es mir hoffentlich nachsehen, aber ich finde es tatsächlich sehr schade. Einen kleinen Unfall hat man ja schon mit kleinen Beschmierungen. Ich hoffe, man sieht das Engagement von Ihnen allen in diesem Spielplatz, und wir schaffen es auch, diesen Spielplatz lange für uns und die Kinder hier zu erhalten.
0: Ortsbürgermeisterin Liane Weinert ergriff ebenfalls das Wort.
2: Passend zum Kindertag erobern die Kinder von Walbeck im Landkreis Mansfeld-Südharz heute ihren neuen Spielplatz. Genauer gesagt den Räuberplatz Mutzberg. Der hat alles, was Kinder zum Austoben brauchen. Klettergerüste, Schaukeln, Buddelsand, und doch ist es ganz besonders. Viele engagierte Bürger, Vereine und Betriebe haben gespendet. Nur so konnte der Räuberplatz Mutzberg gebaut werden. Hier gilt unser Dank nochmal den drei Initiatorinnen und dem Eigenbetrieb Bauhof, der diesen Spielplatz errichtet hat. Der Ortschaftsrat Walbeck beteiligt sich ebenfalls mit einer Spende in Höhe von 50 Euro. Den Betrag werden wir auf das Konto der Stadt überweisen.
0: Dann zerschnitten Ortsbürgermeisterin, Bürgermeister und Vanessa Schmid für die Initiatorinnen, die den Spielplatz möglich machten, das symbolische Band. Damit konnten die Mädchen und Jungen den Spielplatz in Besitz nehmen, der ein abwechslungsreiches, kreatives Spielangebot bietet, das neben dem Spaß für die Kids auch das Erlernen motorischer Fähigkeiten fördern soll. Und dass es für jedes Kind noch eine Kugel Eis umsonst gab, war sozusagen das Sahnehäubchen an diesem Tag.
3: In unmittelbarer Nachbarschaft zum Kaufland in Sangerhausen befindet sich der Schützenplatz. Dort entstand jetzt in nur 11 Monaten Bauzeit ein moderner Aufenthalts- und Begegnungsort für Familien, Kinder und Jugendliche. Im Mittelpunkt der Neugestaltung stand ein Wasserspielbereich als Ersatz für den im Jahr 2022 abgerissenen Springbrunnen. Wie die Anna Moravec von der Ausführung

0: Und Planungsfirma LA21 aus Nordhausen berichtete.
1: Der Brunnen war weg und es sollte ein neues Wasserspiel wieder hin. Und dann gab es viele Ideen, was kommen kann. Und von dem zentralen Wasserspiel kam man jetzt auch zum Wasserspielplatz. Das freut mich besonders, dass auch für die Kinder jetzt noch Sachen entstanden sind, die ja auch schon rege genutzt werden. Und da freuen wir uns sehr. Es sind viele da, es ist abwechslungsreich, viel Grün, das ist auch schön. Dass man eben auch hier rumlaufen kann und auch Schatten hat, das ist auch sehr gut. Also da bin ich sehr froh, dass wir das so machen durften.
2: Super, naja, und hatten Sie vielleicht irgendwelche Schwierigkeiten während der Bauphase oder irgendwas, was Sie vielleicht noch bauen wollten, doch nicht gepasst?
1: Nein, es war eigentlich tatsächlich eine wunderbare Zusammenarbeit mit der Stadt Sangerhausen und auch mit dem ausführenden Unternehmen. Also gab nur Herausforderungen, keine Probleme, konnten wir alles lösen.
2: Beispiel?
1: Ja, es ist eben, man sieht es jetzt kaum, die größte Herausforderung ist ja die Technik, die unten drunter ist. Also wir haben hier ja diese zwei Schächte und da sind Kubikmeter an Wasser, die da auch gespeichert werden und ein Technikraum, da kann man sogar drin stehen und dann alles. Da sind natürlich erstmal Dinge, die man auch verstehen muss, wo die Stadt auch jemanden braucht, der sich immer kümmert, aber da gibt es eine super Zusammenarbeit und da freuen wir uns drauf, wir werden immer wieder kommen und gucken, wie es aussieht.
0: So verfügt der abwechslungsreiche Wasserspielplatz unter anderem über eine WIP-Saugpumpe, einen Wasserspender, ein Schaufelrad, Spritzdüsen, eine Wasserklappe sowie mehrere Sprudelsteine und lädt Kinder zum Spielen und Entdecken ein. Außerdem gibt es eine Balancierwippe und für Kleinkinder zusätzlich eine Spielkombination mit Rutsche- und Klettermöglichkeiten. Und das ist längst noch nicht alles. Im Zuge der Baumaßnahmen wurden außerdem die bestehenden Zuwegungen in das Projekt einbezogen. Diese wurden teilweise saniert bzw. vollständig erneuert. Zudem entstanden zahlreiche neue Sitzmöglichkeiten. Zur offiziellen Eröffnung des neu gestalteten Schützenplatzes mittels Banddurchschnitt erschienen neben den Firmenvertretern auch Mitglieder des Stadtrates und natürlich Oberbürgermeister Thorsten Schweiger. Er dankte allen Beteiligten und drückte seine Freude über das Entstandene aus. Sein besonderer Dank ging noch einmal an die Landschaftsplaner aus Nordhausen sowie an die bauausführende Firma Umweltschutz und Tiefbaugesellschaft MBH aus Sangerhausen. Dabei bezeichnete er die Maßnahme als Herzensprojekt.
3: Und das ist der Schützenplatz, wo wir hier stehen, ein besonderer Platz für uns im Zentrum der Stadt, wo ich ganz persönlich auch sagen kann, dass das ein Anliegen ist, was wir hier erfüllt haben. Nicht nur ein persönliches Anliegen, sondern ganz besonders ein Anliegen des Sanierungsausschusses. Der hat das immerhin viele, viele Jahre begleitet. Der Vorsitzende steht neben mir, Klaus Peche. Und wir haben ganz lange an diesem Projekt gearbeitet. Wir sind ganz froh, dass das heute eröffnet werden kann. Offiziell, inoffiziell ist er ja schon in Betrieb gegangen, wie wir das sehen. Und aber dennoch vielleicht ein paar Zahlen, weil die auch interessant sind hier dazu. Wir haben also, wie gesagt, ein knappes Jahr, genau gesagt 11 Monate gebaut mit Winterpause. Es hat hier begonnen am 17. Juni und wir stellen das heute fertig. Ziemlich genau 11 Monate, wie gesagt, die Winterpause ein Stückchen abziehen. Das zeigt für eine solche Fläche, für ein solches Vorhaben, dass es gut gelaufen ist.
0: Finanziert wurde das Projekt unter anderem aus Städtebaufördermitteln, wobei die Stadt Sangerhausen mit rund 657.000 Euro den Löwenanteil der Gesamtkosten übernahm. Schließlich wies Herr Schweiger darauf hin, dass sowohl Mitarbeiter des Ordnungsamtes als auch einer privaten Sicherheitsfirma auf dem Platz regelmäßig nach dem Rechten schauen werden.
3: Ist dann der Schützenplatz, die neu gestaltete Schützenplatz, ist offiziell freigegeben.
4: Jetzt können wir klatschen!

0: allerletzten Arbeiten, oder?
1: Ja. Ja. Da komme ich jetzt nicht ab. Oh!
0: Ich bin schon 2 Jahre Rentner und immer noch aktiv hier bei der UT.
1: Ja.
0: Und warum? Weil es uns Spaß macht.
1: Genau.
0: Hat dieses Projekt auch Spaß gemacht?
1: Das war ehrlich.
0: Ja, ja.
1: Ja, naja, jetzt werde ich mal da.
0: Ja, Sie können hier auch schön zu Hause bleiben, machen wir auch nicht.
1: Nö.
0: Hier mit den Jungs ist doch super, oder?
1: Jawohl.

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0: Die Schülernachhilfe in Hettstedt, Markt 42 und Halle Torstraße 16 ist jetzt Teil der Zukunftswerkstatt Mitteldeutschland. Weitere Standorte nach gleichem Vorbild gibt es in Eisleben und Sangerhausen.
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Der Zeitraum vom 29. bis 31. Mai war für die Austragung der zweiten Pokalrunde bei den Platzbandkegelern angesetzt. Acht Mannschaften hatten es bisher geschafft, davon dreimal Vertretungen des ersten PKV Annerode, Ausdruck der aktuellen Dominanz in dieser Sportart. Drei der vier Partien sollten auch auf dem Rossberg ausgespielt werden. Deshalb Bilder von der Spielstätte der Annaröder. Schon am Freitag konnte sich Kreisfeld mit 372 zu 354 Holz gegen Siebigerode 3 durchsetzen. Am Samstag empfingen zunächst die Kegler von Annerode 2 die favorisierten Starter von Siebigerode 1. Am Ende konnten sich die Gäste mit 392 zu 354 Holz durchsetzen und damit zieht Siebigerode 1 ebenso ins Halbfinale. Hier Bilder von der Partie Annerode 1 gegen Siebigerode 2 und am Start Sebastian Heilig. Er überzeugte wieder für seine Annaröder und das sei an der Stelle schon verraten, holte mit 90 Holz das beste Tagesergebnis. Ein wichtiger Baustein auf dem Weg zum Sieg von Annerode 1 mit 410 zu 371 Holz. Sie waren übrigens die einzige Mannschaft, die die 400er-Marke an diesem Wochenende knackte. Die vierte Begegnung dieser zweiten Pokalrunde war für Sonntagvormittag angesetzt, nämlich zwischen Annerode 3 und Bendorf 1. Sie musste allerdings wegen Regen abgebrochen werden und wird am 12. Juni wiederholt.

0: Dann entscheidet sich, wer von den beiden Mannschaften das Halbfinale komplettieren wird, für das sich bisher Greifswald 1, Siebigrode 1 und Annarode 1 qualifiziert haben. Freitag gab es auch ein Nachholspiel in der Landesliga. Da unterlag Ziegelrode 2, Siebigrode 1 mit 363 zu 378 Holz. In der Tabelle der Landesliga führen jetzt Annarode 1, Siebigrode 1 und Ziegelrode 1 mit jeweils 4 zu 0 Punkten. Am kommenden Wochenende findet dann wieder der reguläre dritte Spieltag in der Landesliga und in den Kreisligen statt. Der TTV Wimmelburg e.V. war am 30. und 31. Mai Ausrichter für den ersten Wimmel Cup für Erwachsene und den Nachwuchs in seiner Heimspielstätte. Wir sprachen über diese Premiere mit dem Turnierleiter Gordon Oethe.
1: Ja, wir richten in diesem Jahr erstmalig den Wimmel Cup aus. Das ist ein Turnier für im Einzelmodus und im Doppelmodus. Im Einzel haben wir insgesamt heute 36 Teilnehmer. Die werden auf die Gruppen A, B, C verteilt, sodass in jedem Feld 12 Teilnehmer sind. Und die spielen dann unter sich sozusagen den Turniersieger aus im Einzelmodus. Nach der Vorrunde werden wir den Doppel ansetzen. Am heutigen Tage sind ja die Erwachsenen dran, die kommen aus ca. 23 Vereinen, teilweise bis Bremerhaven hoch. Und morgen ist der Nachwuchs dran.
0: Er erläuterte auch, wie es zu diesem Wimmel Cup gekommen ist.
1: Ja, es gibt wenige Vereine, die das ausrichten in diesem Jahr und also generell in Mansfeld-Südharz. Und weil wir auch viel zu Turnieren hinfahren, wollten wir eigentlich auch mal einen ausrichten. In der aktuellen Saison haben wir fünf Herrenmannschaften, eine Damenmannschaft und eine Nachwuchsmannschaft, wobei die Damenmannschaft in der Verbandsliga gespielt hat, unsere erste Herrenmannschaft in der Bezirksliga, unsere zweite Mannschaft in der Kreisoberliga, die dritte Mannschaft in der Kreisliga und die vierte und fünfte in der Kreisklasse. Und die Schülermannschaft hat in der Kreisliga Jugend mitgespielt.
0: Sportlich präsentierte sich an diesen beiden Tagen Leonas Schaf vom TTV Kötschlitz herausragend. Er siegte im Einzel in seiner eigentlichen Altersklasse 15, aber auch bei den Erwachsenen A und im Jugenddoppel AK19, AK15, hier gemeinsam mit Kim Förster vom TTV Wimmelburg. Herzlichen Glückwunsch für dieses herausragende Ergebnis. Aber auch Gordon Oethe, der uns ja eben über den Turnierverlauf informierte, konnte sich mehrfach platzieren. Er siegte in der Kategorie Erwachsenen B und belegte beim Doppel den dritten Platz gemeinsam mit Veit Lautenschläger von seinem Verein. Sein Doppelpartner wurde übrigens Dritter bei den Erwachsenen B, ebenso wie Markus Kleie, ebenfalls vom TTV Wimmelburg. Aus der Region ebenfalls erfolgreich bei den Erwachsenen C auf dem Zweitplatz Dieter Vogler vom SSV Alsdorf und Nicole Riesche vom TTV Wimmelburg Platz 2 bei den Damen. Neben einigen dritten Plätzen für den TTV Wimmelburg im Nachwuchsbereich ging der Sieg in der AK15 an Sophia Franke von den Gastgebern. So nur einige Ergebnisse dieser Turnierpremiere in Wimmelburg, die nächstes Jahr sicherlich ihre Neuauflage finden wird. In der Sporthalle von Alemannia Rietstedt fand am 31. Mai ein Trainingstag zur Vorbereitung auf die deutschen Meisterschaften im Tischtennis statt. So hat sich beispielsweise die Mädchen-U19-Mannschaft des gastgebenden Vereins für diese Meisterschaft qualifiziert. Wir sprachen zunächst mit dem Abteilungsleiter Tischtennis von Alemannia Rietstedt, Tim Aschenbrenner. Zunächst ging er auf die Saison ein, die sich langsam dem Ende nähert.
2: Ja, also wir sind mit der Saison sehr, sehr zufrieden. Wir hatten vor 14 Tagen ein großes Highlight, als die Mara Liesegang den DDDB Talent Cup gewonnen hat. Das ist die Bundesrangliste der U10 Altersklasse. Hat sie sehr souverän gewonnen, hat auch nur einen Satz abgegeben in 10 Spielen und hat als erste Spielerin Sachsen-Anhalts den Titel hier nach Rietstedt und nach Sachsen-Anhalt geholt. Wir hatten gestern mitteldeutsche Mannschaftsmeisterschaften im Nachwuchsbereich, wo wir mit Gold in der Altersklasse Mädchen U19 wiedergekommen sind.

0: und dürfen jetzt deutsche Mannschaftsmeisterschaften spielen. Und die Jungs der Altersklasse U19 holten Silber und die Mädchen der Altersklasse U15 holten ebenfalls Silber. Also wir sind sehr zufrieden und hoffen, dass wir bei den zwei deutschen Meisterschaften, die noch anstehen, das sind die TT Finals nächste Woche in Erfurt und die deutschen Mannschaftsmeisterschaften in Osterburg, dass wir da auch eine gute Leistung zeigen können. Aber eigentlich sind wir rundum zufrieden und mit so vielen Startern bei den Bundeswettbewerben kann man, denke ich, als doch kleiner Verein bundesweit immer sehr zufrieden sein. Ja, heute ist Vorbereitungstag vom Landeskader für die deutschen Meisterschaften, die noch anstehen nächste Woche. Wir selber als Verein sind ja dort mit 4 Startern vertreten. Da sind wir auch sehr stolz drauf. Und der Landeskader bereitet sich eben auf die deutschen Meisterschaften vor, wie gesagt, die jetzt noch kommen.
1: Und Maralise Gank war an diesem Tag auch vor Ort. Hier im Spiel gegen ihre 2 Jahre ältere Schwester Mia. Schon beeindruckend, was die beiden mit 9 bzw. 11 Jahren schon drauf haben. Ganz kurz haben wir uns mit ihr über das Tischtennisspielen unterhalten.
2: Also ich habe in Bad Blankenburg Talent Cup gewonnen. Gegen andere Bundesländer habe ich gespielt, gegen Hessen, Baden-Württemberg und so. Und ja.
1: Wie bist du denn zum Tischtennis gekommen?
2: Also wir waren in Urlaub und in Polen und da habe ich mit meiner Mama Tischtennis gespielt. Und dann hat mir das einfach Spaß gemacht. Und mein Papa hat sich dann mit dem Trainer angefreundet. Und dann, ja.
1: Das ist lustig. Du bist ja nicht die Einzige in der Familie. Ja, wir haben ja gerade gesehen, wie du gegen deine Schwester gespielt hast. Ja, wer macht denn alles mit aus der Familie?
2: Also Papa spielt in der 9. Herrenmannschaft. Meine Schwester spielt ja auch, wie ich, große Turniere schon mit. Und meine Mama, wir haben da eben so eine Freizeitgruppe und da spielt sie mit.
1: Ja, jetzt machst du das schon 4 Jahre, habe ich gehört. Und willst es auch weitermachen. Macht immer noch Spaß, ja?
2: Ja, sehr doll.
1: Gleich daneben die erwähnte erfolgreiche Mädchen-U19-Mannschaft von Alemannia Rietstedt, die Gold bei den mitteldeutschen Meisterschaften holte und sich damit für die deutsche Meisterschaft qualifizierte. Es sind Caroline und Tanja Müller, Lina Spitzer und Lucy Dudkiewicz. Und noch ein Starter bei den deutschen Meisterschaften trainierte hier Tim Tötz aus Zürich. Denn es waren ja Spieler und Spielerinnen aus vielen Vereinen vor Ort. Die Leitung an diesem Tag hatte Landestrainerin Linda Agner.
3: Wir machen hier einen Trainingstag als Vorbereitung für die deutschen Meisterschaften, die nächste Woche stattfinden in Erfurt. Da habe ich aber den gesamten Kader nochmal eingeladen, weil ja beim 30.06. die Saison quasi endet und dass sich alle nochmal sehen und gemeinsam trainieren können. Und die deutschen Meisterschaften spielen, sich halt nochmal intensiv vorbereiten können. Im normalen Wochenalltag mache ich halt Stützpunkttraining in den einzelnen Stützpunkten in Sachsen-Anhalt, also im Tischtennisverband. Und am Wochenende und in den Ferien machen wir dann viele Lehrgänge, um den Kader halt für die Turniere vorzubereiten.
1: In Alemannia Rietstedt hat man zumindest regional hier den Eindruck, ist recht erfolgreich im Tischtennis. Würden Sie diese Einschätzung teilen als aus Landessicht?
3: Auf jeden Fall. Also es ist ein Landesleistungsstützpunkt des LSB und hier gibt es auch sehr viele Kaderspieler. Die genaue Zahl müssen wir mal testen. Vor allem Mädchen sind immer wieder sehr gute und sie spielen auch in einer sehr hohen Liga, haben auch mal dritte Bundesliga Damen gespielt. Das ist für Sachsen-Anhalt schon sehr, sehr, sehr gut.
1: Einmal abseits der großen Wettbewerbe zeigte dieser Trainingstag, wie viel Arbeit und ständiges Dabeibleiben dazugehört, um am Ende bei den Meisterschaften auch zu bestehen. Man konnte allen Teilnehmern nur die Daumen für die anstehenden Meisterschaften drücken.

0: Nach erfolgreichen Stationen in Hettstedt und Sangerhausen machte die Wanderausstellung mit dem Titel Erst 825 Jahre Bergbau im Landkreis Mansfeld-Südharz des Museumsverbandes Erlebniswelt Museen nun in der Lutherstadt Eisleben halt und lud Besucherinnen und Besucher zu einer spannenden Reise durch die Geschichte des Mansfelder Bergbaus ein. Am 28. Mai konnte zu diesem Anlass der stellvertretende Bürgermeister der Stadt Eisleben, Sven Kassig, die Besucherinnen und Besucher im Erdgeschoss des Stadtarchives am Andreaskirchplatz 10 begrüßen.
1: Einen wunderschönen guten Tag hier in der Lutherstadt Eisleben im Andreaskirchplatz 10. Hier Lutherstadt Eisleben, unsere Identität ist natürlich Martin Luther und auch der Bergbau. Und ich glaube, kaum ein anderer Ort als hier dieser kann es genauso auch erzählen. Hier in der 1546 von Luther initiierten damaligen Lateinschule, auch das erste Luthergymnasium in der Lutherstadt Eisleben, führen wir heute hier die Ausstellung durch mit einem langen Titel Erst 825 Jahre Bergbau im Landkreis Mansfeld-Südharz, eine Frage, eine archäologische Spurensuche. Und genau das ist das Thema, dass es sich eben auch herausstellt, dass gerade die Erzgewinnung, die Roheisenerzgewinnung und auch der Kupferschieferbergbau natürlich 825 Jahre im letzten Jahr begangen wurde. Aber es gibt natürlich auch Spuren und Sicherungen, die auch vielleicht auf ein längeres Datum, zurückliegendes Datum hinweisen, schon eventuell auch über 6000 Jahre in der Jungsteinzeit. Und diese Ausstellung, die wir heute hier eröffnen, ist eine Wanderausstellung. Sie war erst in Hettstedt und in Sangerhausen dieses Jahr. Und wir haben heute auch die Kuratorin Frau Kockles hier heute zugegen. Recht vielen Dank, dass Sie gekommen sind. Und auch Herrn Leske von der Erlebniswelt Museen. Und wir möchten Sie hier begrüßen, Ihnen eine angenehme Ausstellung, sehr, sehr informative Ausstellung, als Gegenstand hier geben. Und ich bedanke mich für Ihre Aufmerksamkeit und ich wünsche hier sehr, sehr konstruktive Gespräche. Recht vielen Dank.
0: Näher auf die Ausstellung ging dann der Geschäftsführer des Erlebnisweltmuseen e.V., Mike Leske, und danach Dr. Anne Kockles, die die Ausstellung konzipiert hatte, ein. Die Exposition ist anlässlich des 825-jährigen Bergbaujubiläums im vergangenen Jahr gestaltet worden und richtet sich ausdrücklich nicht nur an Fachpublikum, sondern ebenso an Familien, Schulklassen und alle sonstigen Interessenten, die die Geschichte ihrer Region neu entdecken möchten. Mit dem begleitenden Ausstellungsheft begeben sich die Besucherinnen und Besucher auf eine archäologische Spurensuche. Die Reise beginnt um das Jahr 1200, als die ersten Kupfererzvorkommen entdeckt und erschlossen wurden. Gleichzeitig öffnet die Ausstellung den Blick weit darüber hinaus bis zurück in die Steinzeit vor mehr als 6000 Jahren. Zu sehen sind hochkarätige Exponate des Landesamtes für Denkmalpflege und Archäologie Sachsen-Anhalt sowie bedeutende Funde aus den regionalgeschichtlichen Sammlungen der Lutherstadt Eisleben. Dazu gehören auch die berühmten Originale von Napjan und Neuke. Viele der ausgestellten Stücke stammen aus der Dauerausstellung vom Faustkeil zu Schwert und Krone, wodurch sich die Sonderausstellung stimmig in die bestehende Präsentation des Stadtarchives einfügt. Es wird klar, der Bergbau im Mansfelder Land begann nicht erst vor 825 Jahren. Die archäologischen Funde erzählen von einer deutlich älteren Bergbautradition und machen sichtbar, wie eng die Geschichte der Region seit Jahrtausenden mit dem Erzbergbau verbunden ist. Frau Dr. Kockles lud zu einer Führung durch die Exposition ein. Sie ist bis zum 30. August im Stadtarchiv Eisleben zu sehen. Geöffnet ist sie an diesem Tag im Rahmen des 21. Lutherspaziergangs von 14.30 Uhr bis 17 Uhr, außerdem am 20. Juni von 11 bis 15 und am 22. Juni von 15.30 Uhr bis 17.30 Uhr. Zusätzliche Termine für Schulklassen und Gruppen sind nach telefonischer Vereinbarung möglich unter Eisleben 655-600. Der Kreisjugendausschuss im Kreisfeuerwehrverband Mansfeld-Südharz e.V. führte am 30. Mai den diesjährigen Aktionstag der Kinderfeuerwehren im Landkreis Mansfeld-Südharz in Altstädt durch. Auf der Freifläche am Stadtbad versammelten sich die Jungen und Mädchen der teilnehmenden Kinderfeuerwehren, ihre Betreuer, aber auch Vertreter des DLRG, der Polizei oder des ASB. Sie alle präsentierten sich an diesem Tag mit ihrem Leistungsspektrum. Eröffnet wurde der Aktionstag der Kinderfeuerwehren von Selin Klause, Kreisjugendfeuerwehrwartin.
2: Herzlich willkommen zum diesjährigen Kinderaktionstag hier wieder in Eichstätt. Guten Morgen! Das hat mich noch nicht überzeugt. Guten Morgen.
3: Guten Morgen!
2: Ja, das tat schon weh. Schön, dass ihr da seid. Schön, dass ihr alle auch wieder hergefunden habt. Ich freue mich, dass wir wieder endlich hier in Eichstätt sind. Nach der Renovierung des Stadtbades hat es dann auch mit dem Termin zum Kinderaktionstag geklappt. Ich hoffe, ihr habt euch alle schön vorbereitet, seid schön fit, wollt ein bisschen die Sonne genießen, die zum Glück heute nicht so brennt. Und ehe ich hier in weitere ausschweifende Worte falle, ich habe hier ganz viele Leute stehen und der eine oder andere möchte da auch nochmal was sagen.
4: Ja, ihr Lieben. Auch von mir natürlich herzlich willkommen hier in Eichstätt. Auch ich sage guten Morgen an euch. Ja, also im Namen des Kreisfeuerwehrverbandes Mansfeld-Süddeutz, ich hier als Vorsitzender, möchte euch recht herzlich begrüßen hier. Natürlich auch im Namen aller Vorstandsmitglieder, den einen oder anderen sehen wir hier zu meiner rechten Seite. Ja, ich möchte euch danken, dass ihr alle hier seid, auch an eure Betreuer, die natürlich viel mit euch geübt haben. Großer Dank gilt natürlich dem Schiedsrichterteam, die heute auch wieder zahlreich vertreten sind und die uns dann nachher ordentlich bewerten. Des Weiteren natürlich den Kreisjugendausschuss, der hier wieder hervorragende Arbeit geleistet hat, das Team um Selin, also auch recht herzlichen Dank allen Rettungsorganisationen, die wir jetzt hier sehen, ob das Feuerwehr

0: Als ob das Polizei ist, DLRG Rettungshunde, DLRG Rettungswacht, also die Wasserrettung, genau, danke. Ja, der ASB natürlich und so weiter und so fort. Ich möchte das als Grußwort auch so lassen, weil wir wollen ja auch dann langsam starten und der eine oder andere möchte ja auch noch was sagen. Also, herzlich willkommen hier. Ich wünsche uns einen schönen, fairen Wettkampf.
1: Auch Herr Reise als Leiter des Amts für Brand- und Katastrophenschutz im Landkreis und Herr Hahn als Wehrleiter der Stadt Allstedt für die gastgebende Kommune sprachen jeweils ein kurzes Grußwort und wünschten der Veranstaltung einen guten Verlauf. Auch vor Ort der Vizepräsident des Lions Clubs Sangerhausen, Jens Wiegmann, und Andreas Hüttel, Vorsitzender des Lions Fördervereins Sangerhausen. Sie hatten etwas ganz Besonderes dabei.
0: Also wir vom Lions Förderverein Sangerhausen, einige von euch kennen uns ja. Wir haben ja jedes Jahr die Weihnachtslotterie veranstaltet und der Hauptgrund für die Weihnachtslotterie ist, dass wir für euch etwas Geld zusammenbekommen. Ihr unterstützt uns dabei ganz kräftig und deshalb haben wir heute den höchsten Scheck, den wir euch je geben konnten. Und ihr werdet gleich sehen, wie wir da drauf steht. Und wir wollen vor allem euch Kinder unterstützen. Auch ein paar Jugendliche sind dabei, also die Jugendlichen ebenfalls. Wir danken damit aber auch den Betreuern, den Eltern, allen, die euch unterstützen, die im Prinzip da sind, damit, wenn es mal brennt, das gelöscht wird, aber auch alles vorbereitet, damit es am besten gar nicht brennt. Und das finden wir gut. Wir wollen euch einen schönen Tag heute wünschen. Sonne ist gut, Wolken sind ein bisschen besser, wenn ihr euch hier anstrengen müsst, wenn ihr euren Kopf anstrengen müsst. Und wir wünschen euch einen wunderschönen Tag und wir haben euch mitgebracht einen Scheck über 5.000 Euro, damit ihr in Zukunft auch weiter so viel Sport und Wettkämpfe betreiben könnt.
1: Dann gab es von Frau Klause noch ein paar organisatorische Hinweise und schon konnte es losgehen. Dann war es an den Mädchen und Jungen der teilnehmenden 20 Mannschaften von 15 Kinderfeuerwehren aus dem gesamten Kreisgebiet, ihr Wissen, Können, aber auch ihre Geschicklichkeit unter Beweis zu stellen. So waren es etwa 100 Kinder, die sich an den unterschiedlichen Stationen maßen. Insgesamt waren an diesem Tag fast so viele Erwachsene mit vor Ort, um die Veranstaltung abzusichern. Ein weiteres Beispiel für hervorragendes ehrenamtliches Engagement in der Region. Für die Kinder war es auf alle Fälle bei schönem Frühsommerwetter ein erlebnisreicher und spannender Tag. Am 31. Mai war das Europarosarium Sangerhausen Gastgeber und Kulisse des 20. Chortreffens. Die Begrüßung und Moderation der Veranstaltung übernahm wieder der Vorsitzende des Chorkreises Mansfeld-Südharz e.V., Olaf Wenor.
2: Ich begrüße Sie ganz herzlich auch im Namen unserer Rosenprinzessin Maike heute zum 20. Chortreffen hier im Europarosarium Sangerhausen. Wir haben 2003 das erste Mal hier im Rosarium ein Chortreffen veranstaltet. Damals noch auf der alten Bühne, ganz hinten, wo der Kinderspielplatz ist, und haben 2005 hier diese wunderschöne Rosenarena mit unseren Chören eingeweiht. Wir sind heute hier zum 20. Chortreffen. Eingeladen haben wir 11 Chöre, die heute das Chortreffen veranstalten. 4 Chöre am Vormittag und 7 Chöre am Nachmittag. Unsere Prinzessin ist bereit, ich bin auch bereit. In der Ecke steht schon der erste Chor. Das Wetter soll halten, hat mir gesagt. Also der Teufel und das Wetter machen wir Sangerhausen immer großen Bogen. Ja, also wir könnten Glück haben. Dann lasst uns einfach starten und unser 20. Chortreffen hier auf der Bühne im Europarosarium Sangerhausen beginnen.
1: Und dann ging es los. Bei teilweise nicht einfachen Wetterbedingungen kamen auch immer mehr Zuschauer, um sich an den Chören zu erfreuen. Unter den Gruppen aus Sachsen-Anhalt auch 3 aus dem Landkreis Mansfeld-Südharz. Der städtische Singverein Eisleben, der Regionalchor Eisleben sowie der Männerchor Wippra. für einen Eindruck von diesem Chortreffen hier zwei kleine Hörproben. Zunächst von den Tanner Friday Singers und danach vom Männerchor Harzgerode 1947 e.V.

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0: Von Sachsen-Anhalt in die Welt. Schlüsselmomente der Geschichte. So der Titel eines Buches von Dr. Winfried Bettecken und Professor Matthias Puhle, das sie am 30. Mai im Rahmen einer Lesung im Mansfeld-Museum in Hettstedt vorstellten. Während sich der Saal mit interessierten Besuchern und Besucherinnen füllte, waren die beiden so freundlich, einen kleinen Einblick in ihr Werk zu geben.
1: Wir haben ein Buch geschrieben von Sachsen-Anhalt in die Welt, Schlüsselmomente aus der Geschichte des Landes Sachsen-Anhalt oder das, was wir heute als Sachsen-Anhalt kennen. Wir haben geguckt, wo gibt es epochale Weichenstellungen in der Geschichte, die nicht nur uns hier in Hettstedt, im Mansfelder Land, in Sachsen-Anhalt, sondern auch in ganz Deutschland, ja in Europa und in der Welt bis heute umtreiben und bis heute bestimmen. Wir stehen auf den Schultern von Geschichte und hier in diesem Buch sind 70 Schlüsselmomente drin, auf deren Schultern wir heute alle stehen, egal in welchem Leben wir heute leben.
2: Also Momente, in denen sich Geschichte gewissermaßen verdichtet innerhalb eines Tages, einer Woche oder manchmal auch innerhalb einer Minute. Und von diesem Ereignis aus geht dann die Geschichte anders weiter und hat bis heute Wirkung. Das heißt, wir haben also diese 70 Geschichten, die Geschichte widerspiegeln, diese Persönlichkeiten, Ereignisse und Strukturen immer auch nach diesem danach ausgewählt, dass wir hier wirklich eine Beziehung zum Jetzt, hier und jetzt haben, zur Gegenwart und nicht nur in Sachsen-Anhalt, sondern eigentlich auch in Deutschland, in Europa, manchmal auch in der Welt.
1: Also nehmen wir ein schlagendes Beispiel, die Reformation. Die kennt jeder. Da wurde aus der katholischen Kirche eine gespaltene Kirche, wie man früher sagte, mit den evangelischen Christen. Rund um den Erdball ist diese Reformation gegangen. Ausgangspunkt erstmal von dem Mansfelder Martin Luther, Ausgangspunkt religiös in der Lutherstadt Wittenberg, wie wir heute sagen. Und einmal rund um den Erdball, ob ich katholisch bin oder evangelisch oder gar nichts bin, ich weiß aber um die Wirkung der Reformation bis heute.
2: Ja, und ganz früh haben wir ja Otto den Großen, der wirklich Bahnbrechendes geleistet hat, mit den anderen Ottonen zusammen, also im 10. Jahrhundert, wurden hier Weichen gestellt für Europas und für die Geschichte und für die Geschichte Deutschlands, die bis heute Wirkung zeigen. Und deswegen haben wir das natürlich auch in diesem Buch aufgenommen.
1: Und du hast ja gesagt, also an einem Tag, in einem Moment beginnt auf einmal Geschichte neu, eine Weiche zu stellen. Schauen wir uns nur hier in Mansfeld um. Schräg gegenüber von hier steht ja das Denkmal für die Feuermaschine, für die erste Dampfmaschine, die mit preußischen Mitteln auf europäischem Kontinent geboren wurde. Das ist an einem Tag gewesen, in dem auch für das Mansfeldische, für das Mansfelder Land, für eigentlich ganz Deutschland die Geschichte neu geschrieben wurde, dadurch, dass man das Kupfer wiederheben konnte, das Wasser abführen konnte. Das sind weltgeschichtliche Momente bis heute.
2: Wir sind beide Historiker, beide seit einigen Jahren im Ruhestand und wir haben die gewissermaßen Früchte von 30 Jahren Arbeit. Einerseits sozusagen die der Hörfunkchef des MDR in Sachsen-Anhalt, Winfried Bettecken, gesammelt hat und ich als Museumsdirektor in Magdeburg zusammengetan und wir haben überlegt, was können wir in einem Buch zusammenbringen, um unsere Erfahrungen, die wir mit dieser großen Geschichte Sachsen-Anhalts gemacht haben und vielleicht auch das noch. Die Geschichte Sachsen-Anhalts ist so vielfältig und zum großen Teil großartig, dass wir der Meinung waren, wir müssen das einfach mal der Öffentlichkeit bekannt machen.
1: Und was viele nicht wissen, Sachsen-Anhalt ist wirklich, oder das Gebiet des heutigen Sachsen-Anhalt ist ein Schatzhaus der Geschichte, das seinesgleichen sucht. Für uns heute noch relevant und wirksam.
0: Inzwischen war der Karolinesaal bis zum letzten Platz gefüllt und Dana Zimmer von der Regionalvertretung Mansfelder Land der Humboldt-Gesellschaft, die gemeinsam mit dem Mansfeld-Museum Hettstedter Humboldt-Schloss zu dieser Veranstaltung eingeladen hat, eröffnete die Lesung. Dann war es an den Autoren, den Anwesenden, 70 Schlüsselmomente der Geschichte, die von Sachsen-Anhalt ausgingen, näher zu bringen. Die Region ist die Wiege Deutschlands. Hier hatte das spätere Heilige Römische Reich, einer der Vorläufer der heutigen Bundesrepublik, im Mittelalter seinen geografischen und politischen Mittelpunkt. Ausgehend von den Ottonen vor 1000 Jahren konnte ein Bogen gespannt werden über bedeutende Impulse für Wissenschaft und Technik, Politik, Kunst oder Sport, die in den folgenden Jahrhunderten von dieser Region ausgingen. Manches Bekannte, aber sicherlich auch vieles Neue, konnte an diesem Tag von den Autoren auf gekonnte Art vergnüglich den Zuhörern und Zuhörerinnen dieser

0: besonderen Lesung nähergebracht werden. Passend zum Kindertag wurde in Walbeck ein neuer Spielplatz eingeweiht. Der Räuberplatz Mutzberg entstand auf Initiative engagierter Bürgerinnen und sehr vielen Spendern in Kooperation mit der Stadt Hettstedt. Bürgermeister Frank Tallich begrüßte die zahlreichen Anwesenden zu diesem freudigen Anlass.
1: Meine lieben Besucher und Gäste, liebe spielfreudige Kinder, ich freue mich, Sie heute hier begrüßen zu dürfen zu so einem schönen Anlass. In Zeiten, wo wir irgendwie mehr darüber diskutieren, was aus knappen Kassen und hoher Bürokratie nicht entstehen kann, freue ich mich, dass wir so ein schönes Musterbeispiel haben, was alles existieren kann, wenn wir uns gemeinsam zusammentun und die Kräfte bündeln. Ich danke daher sehr, und da habe ich jetzt hier zur Not meine tolle Liste, damit ich keinen vergessen, unseren drei Initiatorinnen, Vanessa Schmidt, Babette Fink und Katja Hebach, sowie den vielen, vielen Spendern, die das möglich gemacht haben, der Scratch Pharma Kuvilinsch GmbH und Co. KG, Elcoverell GmbH, der ÖSA Versicherung und Klaus Handorf, der Firma Green Team, Mario Gottschalk, Doris Schröter, den Stadtwerken Hettstedt, der Sparkasse Mansfeld-Südharz, Michael und Petra Spuralski, Thorsten Tetzel, René Bartel, dem Carservice Ingrisch, Alfahn, Haustechnik, Tief- und Kulturbau Gernrode und Falk Wolster und Dr. Thilo Köttig. Dank Ihnen haben wir das geschafft, dieses schöne Projekt auf die Beine zu stellen. Und dann darf ich mich sehr freuen, dass unser Bauhof, nachdem es ja nicht genug ist, einfach nur die Teile zu liefern und die Organisation zu übernehmen, es auch geschafft hat, trotz dem ein oder anderen Hindernis die Spielgeräte so schön aufzubauen. Das betone ich deshalb, Frau Fink wird es mir hoffentlich nachsehen, aber es ist, ich finde es tatsächlich sehr schade. Einen kleinen Unfall hat man ja schon mit kleinen Beschmierungen. Ich hoffe, man sieht das Engagement von Ihnen allen in diesem Spielplatz, und wir schaffen es auch, diesen Spielplatz lange für uns und die Kinder hier zu erhalten.
0: Ortsbürgermeisterin Liane Weinert ergriff ebenfalls das Wort.
2: Passend zum Kindertag erobern die Kinder von Walbeck im Landkreis Mansfeld-Südharz heute ihren neuen Spielplatz. Genauer gesagt den Räuberplatz Mutzberg. Der hat alles, was Kinder zum Austoben brauchen. Klettergerüste, Schaukeln, Buddelsand, und doch ist es ganz besonders. Viele engagierte Bürger, Vereine und Betriebe haben gespendet. Nur so konnte der Räuberplatz Mutzberg gebaut werden. Hier gilt unser Dank nochmal den drei Initiatorinnen und dem Eigenbetrieb Bauhof, der diesen Spielplatz errichtet hat. Der Ortschaftsrat Walbeck beteiligt sich ebenfalls mit einer Spende in Höhe von 50 Euro. Den Betrag werden wir auf das Konto der Stadt überweisen.
0: Dann zerschnitten Ortsbürgermeisterin, Bürgermeister und Vanessa Schmid für die Initiatorinnen, die den Spielplatz möglich machten, das symbolische Band. Damit konnten die Mädchen und Jungen den Spielplatz in Besitz nehmen, der ein abwechslungsreiches, kreatives Spielangebot bietet, das neben dem Spaß für die Kids auch das Erlernen motorischer Fähigkeiten fördern soll. Und dass es für jedes Kind noch eine Kugel Eis umsonst gab, war sozusagen das Sahnehäubchen an diesem Tag.
3: In unmittelbarer Nachbarschaft zum Kaufland in Sangerhausen befindet sich der Schützenplatz. Dort entstand jetzt in nur 11 Monaten Bauzeit ein moderner Aufenthalts- und Begegnungsort für Familien, Kinder und Jugendliche. Im Mittelpunkt der Neugestaltung stand ein Wasserspielbereich als Ersatz für den im Jahr 2022 abgerissenen Springbrunnen, wie die Anna Moravec von der ausführenden Planungsfirma LA21 aus Nordhausen berichtete.
4: Der Brunnen war weg und es sollte ein neues Wasserspiel wieder hin. Und dann gab es viele Ideen, was kommen kann. Und von dem zentralen Wasserspiel kam man jetzt auch zum Wasserspielplatz. Das freut mich besonders, dass auch für die Kinder jetzt noch Sachen entstanden sind, die ja auch schon rege genutzt werden. Und da freuen wir uns sehr. Es sind viele da, es ist abwechslungsreich, viel Grün, das ist auch schön, dass man eben auch hier rumlaufen kann und auch Schatten hat, das ist auch sehr gut. Also da bin ich sehr froh, dass wir das so machen durften.
5: Super, naja, und Hatten Sie vielleicht

0: irgendwelche Schwierigkeiten während der Bauphase oder irgendwas, was Sie vielleicht noch bauen wollten, doch nicht gepasst?
1: Nein, es war eigentlich tatsächlich eine wunderbare Zusammenarbeit mit der Stadt Sangerhausen und auch mit dem ausführenden Unternehmen. Also gab nur Herausforderungen, keine Probleme, konnten wir alles lösen.
0: Zum Beispiel?
1: Ja, es ist eben, man sieht es jetzt kaum, die größte Herausforderung ist ja die Technik, die unten drunter ist. Also wir haben hier ja diese zwei Schächte und da sind Kubikmeter an Wasser, die da auch gespeichert werden und ein Technikraum, da kann man sogar drin stehen und dann alles. Da sind natürlich erstmal Dinge, die man auch verstehen muss, wo die Stadt auch jemanden braucht, der sich immer kümmert. Aber da gibt es eine super Zusammenarbeit und da freuen wir uns drauf. Wir werden immer wieder kommen und gucken, wie es aussieht.
2: So verfügt der abwechslungsreiche Wasserspielplatz unter anderem über eine WIP-Saugpumpe, einen Wasserspender, ein Schaufelrad, Spritzdüsen, eine Wasserklappe sowie mehrere Sprudelsteine und lädt Kinder zum Spielen und Entdecken ein. Außerdem gibt es eine Balancierwippe und für Kleinkinder zusätzlich eine Spielkombination mit Rutsche- und Klettermöglichkeiten. Und das ist längst noch nicht alles. Im Zuge der Baumaßnahmen wurden außerdem die bestehenden Zuwegungen in das Projekt einbezogen. Diese wurden teilweise saniert bzw. vollständig erneuert. Zudem entstanden zahlreiche neue Sitzmöglichkeiten. Zur offiziellen Eröffnung des neu gestalteten Schützenplatzes mittels Banddurchschnitt erschienen neben den Firmenvertretern auch Mitglieder des Stadtrates und natürlich Oberbürgermeister Thorsten Schweiger. Er dankte allen Beteiligten und drückte seine Freude über das Entstandene aus. Sein besonderer Dank ging noch einmal an die Landschaftsplaner aus Nordhausen sowie an die bauausführende Firma Umweltschutz und Tiefbaugesellschaft MbH aus Sangerhausen. Dabei bezeichnete er die Maßnahme als Herzensprojekt.
3: Und das ist der Schützenplatz, wo wir hier stehen, ein besonderer Platz für uns im Zentrum der Stadt, wo ich ganz persönlich auch sagen kann, dass das ein Anliegen ist, was wir hier erfüllt haben. Nicht nur ein persönliches Anliegen, sondern ganz besonders ein Anliegen des Sanierungsausschusses. Der hat das immerhin viele, viele Jahre begleitet. Der Vorsitzende steht neben mir, Klaus Peche. Und wir haben ganz lange an diesem Projekt gearbeitet. Wir sind ganz froh, dass das heute eröffnet werden kann. Offiziell, inoffiziell ist er ja schon in Betrieb gegangen, wie wir das sehen. Und aber dennoch vielleicht ein paar Zahlen, weil die auch interessant sind hier dazu. Wir haben also, wie gesagt, ein knappes Jahr, genau gesagt 11 Monate gebaut mit Winterpause. Es hat hier begonnen am 17. Juni und wir stellen das heute fertig. Ziemlich genau 11 Monate, wie gesagt, die Winterpause ein Stückchen abziehen. Das zeigt für eine solche Fläche, für ein solches Vorhaben, dass es gut gelaufen ist.
2: Finanziert wurde das Projekt unter anderem aus Städtebaufördermitteln, wobei die Stadt Sangerhausen mit rund 657.000 Euro den Löwenanteil der Gesamtkosten übernahm. Schließlich wies Herr Schweiger darauf hin, dass sowohl Mitarbeiter des Ordnungsamtes als auch einer privaten Sicherheitsfirma auf dem Platz regelmäßig nach dem Rechten schauen werden.
3: Städten ist dann der Schützenplatz, die neu gestaltete Schützenplatz ist offiziell freigegeben.
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0: sozusagen die allerletzten Arbeiten, oder?
1: Ja. Ja. Da komme ich jetzt nicht ab. Oh!
0: Ich bin schon 2 Jahre Rentner und immer noch aktiv hier bei der UT.
1: Ja.
0: Und warum? Weil es uns Spaß macht.
1: Genau.
0: Hat dieses Projekt auch Spaß gemacht?
1: Das war ehrlich.
0: Ja, ja.
1: Ja, naja, jetzt werde ich mal da.
0: Ja, Sie können hier auch schön zu Hause bleiben, machen wir auch nicht.
1: Nö.
0: Hier mit den Jungs ist doch super, oder?
1: Jawohl.

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0: 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Weitere Standorte nach gleichem Vorbild gibt es in Eisleben und Sangerhausen.
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Der Zeitraum vom 29. bis 31. Mai war für die Austragung der zweiten Pokalrunde bei den Platzbandkegelern angesetzt. 8 Mannschaften hatten es bisher geschafft, davon 3-mal Vertretungen des ersten PKV Annerode, Ausdruck der aktuellen Dominanz in dieser Sportart. 3 der 4 Partien sollten auch auf dem Rossberg ausgespielt werden. Deshalb Bilder von der Spielstätte der Anna Röder. Schon am Freitag konnte sich Kreisfeld mit 372 zu 354 Holz gegen Siebigerode 3 durchsetzen. Am Samstag empfingen zunächst die Kegler von Annerode 2 die favorisierten Starter von Siebigerode 1. Am Ende konnten sich die Gäste mit 392 zu 354 Holz durchsetzen und damit zieht Siebigerode 1 ebenso ins Halbfinale. Hier Bilder von der Partie Annerode 1 gegen Siebigerode 2 und am Start Sebastian Heilig. Er überzeugte wieder für seine Anna Röder und das sei an der Stelle schon verraten, holte mit 90 Holz das beste Tagesergebnis. Ein wichtiger Baustein auf dem Weg zum Sieg von Annerode 1 mit 410 zu 371 Holz. Sie waren übrigens die einzige Mannschaft, die die 400er-Marke an diesem Wochenende knackte. Die vierte Begegnung dieser zweiten Pokalrunde war für Sonntagvormittag angesetzt, nämlich zwischen Annerode 3 und Bendorf 1. Sie musste allerdings wegen Regen abgebrochen werden und wird am 12. Juni wiederholt. Dann entscheidet sich, wer von den beiden Mannschaften das Halbfinale komplettieren wird, für das sich bisher Kreisfeld 1, Siebigerode 1 und Annerode 1 qualifiziert haben. Freitag gab es auch ein Nachholspiel in der Landesliga. Da unterlag Ziegelrode 2, Siebigerode 1 mit 363 zu 378 Holz. In der Tabelle der Landesliga führen jetzt Annerode 1, Siebigerode 1 und Ziegelrode 1 mit jeweils 4 zu 0 Punkten. Am kommenden Wochenende findet dann wieder

0: Der reguläre dritte Spieltag in der Landesliga und in den Kreisligen statt. Der TTV Wimmelburg e.V. war am 30. und 31. Mai Ausrichter für den ersten Wimmel Cup für Erwachsene und den Nachwuchs in seiner Heimspielstätte. Wir sprachen über diese Premiere mit dem Turnierleiter Gordon Oethe.
1: Ja, wir richten in diesem Jahr erstmalig den Wimmel Cup aus. Das ist ein Turnier für im Einzelmodus und im Doppelmodus. Im Einzel haben wir insgesamt heute 36 Teilnehmer. Die werden auf die Gruppen A, B, C verteilt, sodass in jedem Feld 12 Teilnehmer sind. Und die spielen dann unter sich sozusagen den Turniersieger aus im Einzelmodus. Nach der Vorrunde werden wir den Doppel ansetzen. Am heutigen Tage sind die Erwachsenen dran, die kommen aus ca. 23 Vereinen, teilweise bis Bremerhaven hoch. Und morgen ist der Nachwuchs dran.
0: Er erläuterte auch, wie es zu diesem Wimmel Cup gekommen ist.
1: Ja, es gibt wenige Vereine, die das ausrichten in diesem Jahr, und also generell in Mansfeld-Südharz. Und da wollten wir, weil wir auch viel zu Turnieren hinfahren, wollten wir eigentlich auch mal einen ausrichten. In der aktuellen Saison haben wir fünf Herrenmannschaften, eine Damenmannschaft und eine Nachwuchsmannschaft, wobei die Damenmannschaft in der Verbandsliga gespielt hat, unsere erste Herrenmannschaft in der Bezirksliga, unsere zweite Mannschaft in der Kreisoberliga, die dritte Mannschaft in der Kreisliga und die vierte und fünfte in der Kreisklasse. Und die Schülermannschaft hat in der Kreisliga Jugend mitgespielt.
0: Sportlich präsentierte sich an diesen beiden Tagen Leonas Schaf vom TTV Kötschlitz herausragend. Er siegte im Einzel in seiner eigentlichen Altersklasse 15, aber auch bei den Erwachsenen A und im Jugenddoppel AK19, AK15, hier gemeinsam mit Kim Förster vom TTV Wimmelburg. Herzlichen Glückwunsch für dieses herausragende Ergebnis. Aber auch Gordon Oethe, der uns ja eben über den Turnierverlauf informierte, konnte sich mehrfach platzieren. Er siegte in der Kategorie Erwachsenen B und belegte beim Doppel den dritten Platz gemeinsam mit Veit Lautenschläger von seinem Verein. Sein Doppelpartner wurde übrigens Dritter bei den Erwachsenen B, ebenso wie Markus Kleier, ebenfalls vom TTV Wimmelburg. Aus der Region ebenfalls erfolgreich bei den Erwachsenen C auf dem zweiten Platz Dieter Vogler vom SSV Alsdorf und Nicole Riesche vom TTV Wimmelburg Platz 2 bei den Damen. Neben einigen dritten Plätzen für den TTV Wimmelburg im Nachwuchsbereich ging der Sieg in der AK15 an Sophia Franke von den Gastgebern. So nur einige Ergebnisse dieser Turnierpremiere in Wimmelburg, die nächstes Jahr sicherlich ihre Neuauflage finden wird. In der Sporthalle von Alemannia Rietstedt fand am 31. Mai ein Trainingstag zur Vorbereitung auf die deutschen Meisterschaften im Tischtennis statt. So hat sich beispielsweise die Mädchen-U19-Mannschaft des gastgebenden Vereins für diese Meisterschaft qualifiziert. Wir sprachen zunächst mit dem Abteilungsleiter Tischtennis von Alemannia Rietstedt, Tim Aschenbrenner. Zunächst ging er auf die Saison ein, die sich langsam dem Ende nähert.
2: Ja, also wir sind mit der Saison sehr, sehr zufrieden. Wir hatten vor 14 Tagen ein großes Highlight, als die Mara Liesegang den DDDB Talent Cup gewonnen hat. Das ist die Bundesrangliste der U10 Altersklasse. Hat sie sehr souverän gewonnen, hat auch nur einen Satz abgegeben in 10 Spielen und hat als erste Spielerin Sachsen-Anhalts den Titel hier nach Rietstedt und nach Sachsen-Anhalt geholt. Wir hatten gestern mitteldeutsche Mannschaftsmeisterschaften im Nachwuchsbereich, wo wir mit Gold in der Altersklasse Mädchen U19 wieder gekommen sind und dürfen jetzt deutsche Mannschaftsmeisterschaften spielen. Und die Jungs der Altersklasse U19 holten Silber und die Mädchen der Altersklasse U15 holten ebenfalls Silber. Also wir sind sehr zufrieden und hoffen, dass wir bei den zwei deutschen Meisterschaften, die noch anstehen, das sind die TT Finals nächste Woche in Erfurt und die deutschen Mannschaftsmeisterschaften in Osterburg, dass wir da auch eine gute Leistung zeigen können. Aber eigentlich sind wir rundum zufrieden und mit so vielen Startern bei den Bundeswettbewerben können kann man, denke ich, als doch kleiner Verein bundesweit immer sehr zufrieden sein. Ja, heute ist Vorbereitungstag vom Landeskader für die deutschen Meisterschaften, die noch anstehen nächste Woche. Wir selber als Verein sind ja dort mit 4 Startern vertreten. Da sind wir auch sehr stolz drauf. Und der Landeskader bereitet sich eben auf die deutschen Meisterschaften vor, wie gesagt, die jetzt noch kommen.
0: Und Mara Liesegang war an diesem Tag auch vor Ort. Hier im Spiel gegen ihre 2 Jahre ältere Schwester Mia. Schon beeindruckend, was die beiden mit 9 bzw. 11 Jahren schon drauf haben. Ganz kurz haben wir uns mit ihr über das Tischtennisspielen unterhalten.
3: Also, ich habe in Bad Blankenburg Talent Cup gewonnen. Gegen andere Bundesländer habe ich gespielt, gegen Hessen, Baden-Württemberg und so. Und ja.
0: Wie bist du denn zum Tischtennis gekommen?
3: Also wir waren in Urlaub und in Polen und da habe ich mit meiner Mama Tischtennis gespielt. Und dann hat mir das einfach Spaß gemacht. Und mein Papa hat sich dann mit dem Trainer angefreundet. Und dann, ja.
0: Das ist losgegangen. Du bist ja nicht die Einzige in der Familie. Ja, wir haben ja gerade gesehen, wie du gegen deine Schwester gespielt hast. Ja, wer macht denn alles mit aus der Familie?
3: Also Papa spielt in der 9. Herrenmannschaft. Meine Schwester spielt ja auch, wie ich, große Turniere schon mit. Und meine Mama, wir haben da eben so eine Freizeitgruppe und da spielt sie mit.
0: Ja, jetzt machst du das schon 4 Jahre, habe ich gehört. Und willst es auch weitermachen. Macht immer noch Spaß, ja?
3: Ja, sehr toll.
0: Gleich daneben die erwähnte erfolgreiche Mädchen-U19-Mannschaft von Alemannia Rietstedt, die Gold bei den mitteldeutschen Meisterschaften holte und sich damit für die deutsche Meisterschaft qualifizierte. Es sind Caroline und Tanja Müller, Lina Spitzer und Lucy Dudkiewicz. Und noch ein Starter bei den deutschen Meisterschaften trainierte hier Tim Tötz aus Zürich. Denn es waren ja Spieler und Spielerinnen aus vielen Vereinen vor Ort. Die Leitung an diesem Tag hatte Landestrainerin Linda Agner.
4: Wir machen hier einen Trainingstag als Vorbereitung für die deutschen Meisterschaften, die nächste Woche stattfinden in Erfurt. Da habe ich aber den gesamten Kader nochmal eingeladen, weil ja beim 30.06. die Saison quasi endet und dass sich alle nochmal sehen und gemeinsam trainieren können. Und die deutsche Meisterschaften spielen, sich halt nochmal intensiv vorbereiten können. Im normalen Wochenalltag mache ich halt Stützpunkttraining in den einzelnen Stützpunkten in Sachsen-Anhalt, also im Tischtennisverband. Und am Wochenende und in den Ferien machen wir dann viele Lehrgänge, um den Kader halt für die Turniere vorzubereiten.
0: In Alemannia Rietstedt hat man zumindest regional den Eindruck, ist recht erfolgreich im Tischtennis. Würden Sie diese Einschätzung teilen als aus Landessicht?
4: Auf jeden Fall. Also es ist ein Landesleistungsstützpunkt des LSB und hier gibt es auch sehr viele Kaderspieler. Die genaue Zahl müssen wir mal testen. Vor allem Mädchen sind immer wieder sehr gute und sie spielen auch in einer sehr hohen Liga, haben auch mal 3. Bundesliga Damen gespielt. Das ist für Sachsen-Anhalt schon sehr, sehr, sehr gut.
0: Einmal abseits der großen Wettbewerbe zeigte dieser Trainingstag, wie viel Arbeit und ständiges Dabeibleiben dazugehört, um am Ende bei den Meisterschaften auch zu bestehen. Man konnte allen Teilnehmern nur die Daumen für die anstehenden Meisterschaften drücken.

0: Nach erfolgreichen Stationen in Hettstedt und Sangerhausen machte die Wanderausstellung mit dem Titel Erst 825 Jahre Bergbau im Landkreis Mansfeld-Südharz des Museumsverbandes Erlebniswelt-Museen nun in der Lutherstadt Eisleben Halt und lud Besucherinnen und Besucher seiner spannenden Reise durch die Geschichte des Mansfelder Bergbaus ein. Am 28. Mai konnte zu diesem Anlass der stellvertretende Bürgermeister der Stadt Eisleben, Sven Kassig, die Besucherinnen und Besucher im Erdgeschoss des Stadtarchives am Andreaskirchplatz 10 begrüßen.
1: Einen wunderschönen guten Tag hier in der Lutherstadt Eisleben im Andreaskirchplatz 10. Hier Lutherstadt Eisleben, unsere Identität ist natürlich Martin Luther und auch der Bergbau. Und ich glaube, kaum ein anderer Ort als hier dieser kann es genauso auch erzählen. Hier in der 1546 von Luther initiierten damaligen Lateinschule, auch das erste Luthergymnasium in der Lutherstadt Eisleben, führen wir heute hier die Ausstellung durch mit einem langen Titel Erst 825 Jahre Bergbau im Landkreis Mansfeld-Südharz, eine Frage, eine archäologische Spurensuche. Und genau das ist das Thema, dass es sich eben auch herausstellt, dass gerade die Erzgewinnung, die Roheisenerzgewinnung und auch der Kupferschieferbergbau natürlich 825 Jahre im letzten Jahr begangen wurde. Aber es gibt natürlich auch Spuren und Sicherungen, die auch vielleicht auf ein längeres Datum, zurückliegendes Datum hinweisen, schon eventuell auch über 6000 Jahre in der Jungsteinzeit. Und diese Ausstellung, die wir heute hier eröffnen, ist eine Wanderausstellung. Sie war erst in Hettstedt und in Sangerhausen dieses Jahr. Und wir haben heute auch die Kuratorin Frau Kockles hier heute zugegen. Recht vielen Dank, dass Sie gekommen sind. Und auch Herrn Leske von der Erlebniswelt Museen. Und wir möchten Sie hier begrüßen, Ihnen eine angenehme Ausstellung, sehr, sehr informative Ausstellung als Gegenstand hier geben. Und ich bedanke mich für Ihre Aufmerksamkeit und ich wünsche hier sehr, sehr konstruktive Gespräche. Recht vielen Dank.
0: Näher auf die Ausstellung gingen dann der Geschäftsführer des Erlebnisweltmuseen e.V., Mike Leske, und danach Dr. Anne Kockles, die die Ausstellung konzipiert hatte, ein. Die Exposition ist anlässlich des 825-jährigen Bergbaujubiläums im vergangenen Jahr gestaltet worden und richtet sich ausdrücklich nicht nur an Fachpublikum,